0: die Tischpaten freuen sich auf die Gäste, auf die Besucher, um ins Gespräch zu kommen über die Stadt, über das Bauhausjubiläum, über dies und jenes. Und die Stimmung ist super und die Tischpaten freuen sich, die Gäste freuen sich. Ich habe nur gute Stimmung gehört.
1: Gemeinsam wurde gegessen, getrunken und gefeiert. Der gelungene Abend soll dabei keine einmalige Veranstaltung bleiben. Vielmehr besteht der Wunsch, das Format auch in den kommenden Jahren fortzuführen.
0: Wir hatten das damals schon überlegt, 2019, das immer weiterzuführen. Leider kamen Krisen dazwischen. Aber nach diesem Erfolg hier, den man ja wahrscheinlich jetzt schon sagen kann, dass das so ist, setze ich alles daran, dass man das vielleicht nicht jedes Jahr, aber in Abständen wiederholen kann. Ich glaube, die Tischpaten würden da auch wieder mitmachen.
1: Für die musikalische Begleitung sorgte den Abend über die Big Band Dix Band. Nach diesem gelungenen Abend darf man also gespannt sein, wann die nächste Festtafel ihre Tische deckt. Mobilität in allen Lebenslagen. Für Senioren oder Menschen mit Mobilitätseinschränkungen ist es oft schwer oder gar nicht möglich, ein klassisches Fahrrad zu fahren. Genau hier setzt das Testevent Stabil Mobil an, das in diesem Jahr als Tour mit 15 Stationen unterwegs ist. Am 10. September machte die Tour auch in der Bauhausstadt Halt. Organisiert wird das Event von der Berliner Verkehrswendeagentur CargoBike.jetzt. Ziel ist es, Lasten und Spezialräder zu einer selbstverständlichen Mobilitätsform zu machen. Auf dem Dessauer Marktplatz konnten Interessierte von 11 bis 16 Uhr verschiedene E-Spezialräder kostenlos ausprobieren und sich dabei Hersteller und Händler neutral von dem Stabil-Mobil-Team beraten lassen. Unter den Testrädern waren sowohl zwei- und dreirädrige Modelle als auch Marktneuheiten und bewährte Klassiker. Alle Fahrzeuge verfügen über einen E-Antrieb, der bis maximal 25 km/h unterstützt und sind auf Anfrage im Fachhandel mit diversen Aufbauten für individuelle Bedürfnisse erhältlich.
2: Am 13. September 2026 soll es gegen 4 Uhr auf dem Parkplatz eines Supermarktes in der Askanischen Straße in Dessau-Roßlau zu einem Raub gekommen sein. Ein 44-jähriger Mann wurde nach bisherigen Erkenntnissen von 4 männlichen Personen gemeinschaftlich angegriffen und mit Schlagwerkzeugen verletzt. Anschließend sollten die Tatverdächtigen seine Umhängetasche mit Portemonnaie, Mobiltelefon, Bankkarten und Bargeld entwendet haben. Der Geschädigte erlitt leichte Verletzungen. Die Tatverdächtigen flüchteten anschließend mit 2 auffälligen E-Scootern mit Sitzbänken in unterschiedliche Richtungen. Sie sollen etwa 1,65 bis 1,75 cm groß gewesen sein. Eine Person trug einen Schnauzbart, eine weitere ein weißes Basecap. Die Polizei bittet um Hinweise zum Tatgeschehen, den Tatverdächtigen oder den E-Scootern. Am vergangenen Sonntag fand in der Dessauer Innenstadt wieder der Rathaus Center City Run statt. Unser Reporter Leon Huja hat sich die beliebte Breitensportveranstaltung einmal vor Ort angeschaut. Und das nicht nur von der Seitenlinie. Beim 10-Kilometer-Lauf war er auch selber mit dabei.

Richtig viel los heute hier in der Innenstadt. Anhalt Sport hat zum City Run eingeladen und tausende Besucher und auch Teilnehmer sind gekommen. Bereits einige Läufe sind gestartet, gerade sind auch wieder Läufer unterwegs hier. Zuschauer auf beiden Seiten, richtig viel los. Und auch Run 1 wird heute mal mitmachen beim City Run. Also ich werde mitmachen beim 10-Kilometer-Lauf und werde mir mal anschauen, was der so zu bieten hat.

0: So, geschafft. 10 Kilometer. War ein sehr schöner Lauf hier. Ganz viele Leute, die mitgemacht haben. Auch ganz viele motivierte Zuschauer. Ich bin ziemlich fertig, aber auch zufrieden. Ich glaube, ich hatte so knapp über 51 Minuten. Ist definitiv meine neue persönliche Bestleistung. Und jetzt schaue ich nochmal und hole mir mal meine Urkunde. Urkunde habe ich bekommen. Also wir haben 117er Gesamtplatz männlich, 127er Gesamtplatz und 26. Platz der M20. Ist in Ordnung. Insgesamt 50:48 meine Zeit. Bin ich mehr als zufrieden mit. Sehr schön. So, und jetzt sind wir hier noch mit dem Stadtoberhaupt von Dessau-Roßlau am Start. Herr Dr. Robert Reck, sind heute auch mitgelaufen. Bei welchen Läufen waren Sie mit dabei?
1: Ja, also ich bin beim 2-Kilometer-Lauf mitgelaufen, zusammen mit Kollegen aus dem Rathaus. Und hinterher die 10 Kilometer mit allen, die dann noch die 10 Kilometer gelaufen sind. Ja, war sehr schön.
0: Okay, ja, welche Zeiten haben Sie die ungefähr im Kopf?
1: Also ich weiß, bei dem 10-Kilometer-Lauf war ich unter 50 Minuten. Beim Staffellauf habe ich mir sagen lassen, waren wir nicht so schlecht.
0: Okay, das ist ziemlich stark. Dann waren Sie nämlich auf alle Fälle schneller als ich. Ich war über 50. Beeindruckend. Ja, trotzdem starke Leistung auf alle Fälle. Wie nehmen Sie so die ganze Atmosphäre hier auf, die Stimmung?
1: Ja, also es ist eine super Atmosphäre. Ich finde es auch toll, es sind ja wieder 1000 Menschen dabei. Und dass alle Spaß haben, alle Freude haben, ein bisschen Wettkampf ist auch dabei. Ne? Es gibt ja dann auch immer den Ehrgeiz, auch vorne mit dabei zu sein. Viele nutzen es auch als Trainingslauf für andere Wettkämpfe oder einfach als Familienereignis. Und ich finde es auch schön, ich bin auch hier mit jemandem zusammengelaufen. Die sind gestern extra angereist für den heutigen Tag, haben hier übernachtet, sich die Stadt angeguckt. Also ganz toll.
0: Okay, gut, dann danke ich Ihnen. Und ich habe vielleicht ein kleines Ziel für nächstes Jahr, schneller als der Oberbürgermeister sein.
1: Da bleiben wir dran.
0: Okay. So, und jetzt habe ich noch den Sportdirektor von Anhalt Sport neben mir, Ralf Hirsch. Ja, wie zufrieden sind Sie mit dem heutigen City Run hier?
2: Ja, also es war ein Traum, weil die Wettervorhersagen waren ja nicht ganz so prickelnd. Aber heute, man sieht es ja immer noch, ideales Laufwetter, wie gemalt, besser geht es gar nicht. Und es war eine riesige Resonanz, also man konnte es sehen, man konnte es fühlen, es war sensationell. Also so viele Menschen, sowohl aktive Läufer in allen einzelnen Läufen, als wir auch Zuschauer, so viel waren noch nie beim Citylauf, beim Rathaus Center Citylauf. Es war grandios, also hat denke ich, allen auf vielen großen Spaß gemacht, hier mitzulaufen, egal wie gesagt, in welcher Kategorie oder welchen Lauf. Das war schon sehr, sehr beeindruckend. Die Organisation, fand ich, hat weitestgehend sehr gut geklappt. Wir konnten fast pünktlich beginnen, trotz der hohen Auflagen, die zu erfüllen waren. Aber das Ordnungsamt der Stadt hat hier fleißig mitgezogen und alle fleißigen Helfer ringsherum, Ordnungsdienst und die Betreuung und die Kampfrichter und also alles, was zu solch einer großen Veranstaltung dazugehört, hat sehr, sehr gut funktioniert. Also es war eine richtig schöne, super nette Veranstaltung.
0: Ich habe mir jetzt hier noch mal ein paar Läufer gesucht. Ihr habt auch beim 10 Kilometer teilgenommen?
3: Ja.
0: Und wie war's?
3: Super. Auch das Publikum, die uns unterstützt haben und die Streckenläufer.
4: Sehr angenehm, sehr gut organisiert dieses Jahr, besser als letztes Jahr. Super Wetter.
0: Welchen Lauf haben Sie heute teilgenommen?
5: Die 10 Kilometer.
0: Und wie war's?
5: Anstrengend.
0: Okay, aber sind Sie zufrieden mit Ihrer Zeit, sag ich mal?
5: Ja, ich hatte mir was Besseres vorgestellt, aber ich war lange außer Gefecht gesetzt und da war das erste Mal wieder 10 Kilometer und dafür war es ganz okay. Also das nächste Mal wird es, denke ich, wieder besser.
0: Sie haben den zweiten Platz belegt heute hier bei den Frauen beim City Run bei 10 Kilometern. Ja, wie war es für Sie?
6: Also ich finde das ist auch immer wieder eine schöne Strecke. Ich danke Ralf Hirsch, dass er das wieder organisiert. Letztes Jahr haben wir höhere Sicherheitsauflagen gehabt. Da waren wir schon sehr traurig, ob er es überhaupt noch mal macht. Ich habe den Lauf schon mal gewonnen. Nicht schlecht, auch als 60-Jähriger will ich es immer mal noch wissen. 100 Meter waren entfernt. Ich habe es nicht geschafft. Super, dass meine 30-Jährige halb so alt vorne Sieger werden konnte. Also klasse, einwandfrei finde ich. 4 Männer haben mich nur überrundet. 4 Männer, klasse.
0: Ja, das war wieder der City Run hier in Dessau. Ein ziemlich besonderes Ereignis, wie ich finde. Hat richtig viel Spaß mitgemacht zu haben. Hier neben mir kommen immer noch Läufer ins Ziel, die immer noch ganz fleißig unterwegs sind. Und ja, ich denke mal, nächstes Jahr bin ich definitiv wieder mit dabei. Dann definitiv mein Ziel unter 50 Minuten. Mal gucken, ob ich das schaffe. Und ich will jetzt schon mal alle aufrufen, die in diesem Jahr nicht mit dabei waren, nächstes Jahr unbedingt mitzumachen.
7: Zum Abschluss der Freibad-Saison findet am Samstag, dem 19.

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2: Am Donnerstag, den 17. September, erwartet uns tagsüber ein angenehmes Altweibersommerwetter bei bis zu 20 Grad Celsius und einer Regenwahrscheinlichkeit von 0 Grad Celsius. Dazu weht ein schwacher Wind aus Südwest mit etwa 17 km/h. Dabei frischt der Wind spürbar auf mit Böen zwischen 20 und 37 km/h.

0: Das 30. historische Erntefest im Gutshof Bernburg-Strenzfeld feiert am 29. August 2026 die lange Tradition der Landwirtschaft und macht die Entwicklung der Agartechnik für die breite Öffentlichkeit erlebbar. Es bringt Landwirte, Familien und Technikbegeisterte zusammen, um das bäuerliche Handwerk zu würdigen und den Zusammenhalt in dieser Region.
1: Ja, also heute findet das 30. Erntefest hier in Bernburg in Strenzfeld statt, was die Hochschule Anhalt, die Landesanstalt für Landwirtschaft und Gartenbau und die Deutsche Landwirtschaftsgesellschaft organisieren. Und das ist wie immer eine Veranstaltung, wo mehrere tausend Menschen herkommen, sich über alte Landtechnik, alte Landmaschinen informieren und natürlich dann auch ein großer Markt ist, in dem man alle regionalen landwirtschaftlichen Produkte erwerben kann. Also es geht immer traditionell früh los mit einer alten Schlepperparade, die läuft gerade noch im Hintergrund. Ich habe immer die Freude und die Ehre, sozusagen die zu eröffnen mit einem sehr alten und noch so einem Eigenbau. Und dann fahren verschiedenste landwirtschaftliche Maschinen bis hin dann auch zu sehr moderner, neuer Technik, sodass man die Entwicklung der Landwirtschaft über die letzten Jahrhunderte von Jahren, muss man schon sagen, sehen kann. Und danach gibt es noch Umzüge von bestimmten Maschinen. Es gibt immer ein altes Oldie-Flügen mit sehr alten Anlagen, damit man mal sieht, und alten Maschinen, wie das früher stattgefunden hat. Es gibt dann viele Ausstellungen hier, es gibt Wettbewerbe, Strohpuppen, auch von Kindergärten, Schulen, die sich daran beteiligen. Und dann ist es einfach ein Bauernmarkt, wo man auch viele landwirtschaftliche Produkte einfach auch erwerben, erproben und testen kann. Also wie gesagt, wir haben das zum 30. Mal und so eine Veranstaltung wie diese hier zu organisieren, das kann man sich vorstellen. Wir haben immer 6.000, 8.000 Gäste, die hier am Campus sind. Das ist ein Riesenaufwand. Das macht bei uns seit 30 Jahren die Frau Thalmann, das ist die Leiterin der Verwaltung. Und die ist heute geehrt worden, hat einen Preis, den Hellriegelpreis. Hellriegel war hier ein Wissenschaftler, der hier in Bernburg gearbeitet hat, schon vor über 100 Jahren. Und der die Symbiose, das Zusammenleben von Erbsen und Bakterien erstmalig untersucht hat und gezeigt hat, wie Düngemittel in Pflanzen kommen. Und diesen Hellriegelpreis hat Frau Thalmann heute erhalten.
0: Trotz schwieriger Witterungsbedingungen und großer Hitze lassen sich die Landwirte nicht unterkriegen. Die Landwirte geben nicht auf. Die Bevölkerung steht fest hinter der Heimschaffung und Produktion der Landwirtschaft, was den Betrieben den nötigen Rückenwind gibt, um optimistisch in die Zukunft zu blicken.
2: Es ist in der Tat so, dass durch die Witterungen, durch die Hitzeperiode in den letzten Wochen die Ernte ganz schön gelitten hat. Man kann schon davon ausgehen, dass 10-15% Ernteausfall da ist. Und ja, auf dem Weg nach hier habe ich mir da schon Gedanken darüber gemacht. Und umso mehr ist es wichtig, weil die Landwirte und Landwirtinnen geben nicht auf. Sie meistern trotzdem die Situation und das gebührt halt großen Anerkennung und Respekt. Und deswegen finde ich solche Feste auch wichtig, dass hier wirklich auch mal die Landwirte gefeiert werden, weil die erarbeiten unsere Lebensmittel, davon leben wir und deswegen fühlen wir da auch mit, wie immer es auch den Landwirtinnen und Landwirten

0: aktuell denn geht. Das zeigt mir, dass die Bevölkerung hinter der Landwirtschaft steht. Ja, wir sind hier in dieser Region landwirtschaftlich geprägt, aber es ist immer wieder aufs Neue erfreulich, dass denn dann die Bevölkerung auch daran teilnimmt und hier auch etwas geboten bekommt, was einzigartig ist.
1: Angeht. Aber eben nicht nur, sondern weil heute das 30. historische Erntefest ist, meine Damen und Herren.
2: Veranstaltet auf dem Gutshof Bernburg-Strenzfeld ist das Fest historisch eng mit der Hochschule Anhalt verbunden. Als renommierter Hochschulstandort schlägt Bernburg hier die Brücke zwischen historischer Tradition und moderner akademischer Ausbildung in der Landwirtschaft und in der Lebensmitteltechnik.
3: Das historische Erntefest, das besuche ich schon seit weit über 20 Jahren. Es gibt eine historisch gute Verbindung zwischen der Hochschule Anhalt und der Hochschule Harz. Beides als Fachhochschulen gegründet und seit vielen Jahren eng verbunden. Die Rektoren tauschen sich immer wieder aus. Und ich hatte seinerzeit als Rektor der Hochschule Harz eine Einladung hierhin. Das muss so um das Jahr 2004, 2005 gewesen sein. Und seitdem darf ich die Brockenhexe fahren. Das Erntefest ist eine ganz grandiose Gelegenheit, bei der man auf der einen Seite die Leistungsfähigkeit der Landwirtschaft sieht, auch die Tradition, die hier gepflegt wird, die Tatsache, dass Urproduktion ein ganz wichtigen Stand, ein ganz wichtiger Faktor in unserer Wirtschaft in Sachsen-Anhalt ist. Aber darüber hinaus eben auch die Verbindung zur Hochschule Anhalt, die ja mit ihren Landwirtschaftsstudiengängen auch dafür sorgt, dass im Bereich der Landwirtschaft geforscht wird und dass akademisch ausgebildete Landwirte und Landwirtinnen unser Land bereichern. Also, das historische Erntefest ist eine wundervolle Leistungsschau von Landwirtschaft und Hochschule Anhalt.
2: Ein besonderes Highlight der Schlepperparade waren die historischen Motoren. Gezeigt wurde eindrucksvoll, wie die Entwicklung vom einfachen Benzinmotor mit 2,5 PS und 500 Umdrehungen bis hin zu gewaltigen Dampfluggespannen die schwere Feldarbeit im Laufe der Jahrzehnte revolutioniert hat.
4: Ich habe hier einen Motor mitgebracht, ein IAC, International Harvester Company. Der wurde gebaut ungefähr von 1899 bis 1910. Es ist ein Benzinmotor, hat 2,5 PS und hat aber nur 500 Umdrehungen. Es ist ein Benziner ohne Zündkerze und zwar ist das eine Niederspannung-Abreißzündung. Und zwar über den Magneten hier wird der Strom erzeugt zwischen 80 und 100 Volt und wird dann in Verbrennungsraum die Strom reingeführt. Und dadurch ist ein Kontakt, der dann nachher den Kraftstoff entzündet, Benzin. Ich habe ihn mal von einem alten Bauern gekriegt, der kann sich auch nie erinnern, dass der mal gelaufen ist. Da. Ich habe ihn auch schon 15 Jahre und habe ihn in einem Jahr hatte ich ihn dann wieder flott alles.
2: Es hat eindrucksvoll bewiesen, wie tief die Wertschätzung für die Landwirtschaft in den Köpfen und Herzen der Menschen verankert ist. Wenn Tradition, Wissenschaft und eine starke Gemeinschaft so zusammenhalten, blickt die heimische Landwirtschaft trotz aller Herausforderungen gestärkt nach vorn.
5: Vielen Dank für das, was du alles leistest. Und es ist, glaube ich, auch für viele hier nochmal wichtig, auch die Person zu sehen, die dafür sorgt, dass seit 30 Jahren diese Veranstaltung hier so erfolgreich stattfinden kann. Liebe Sabine, nochmal vielen Dank und herzlichen Glückwunsch.

0: Drittes Spiel, dritter Sieg. Die HG 85 Köthen bleibt in der Regionalliga ohne Punkteverlust. Am Sonntagnachmittag ging es für die Köthener zum Landesderby nach Wittenberg. Die Gastgeber erwischen den besseren Start. Klimt und Liese bringen Piesteritz nach knapp 2 Minuten mit 2:0 in Führung. Köthen braucht einen Moment, findet dann aber ins Spiel. Fenjöl verkürzt, Hug gleicht aus und kurz darauf dreht sich die Partie komplett. Yassin Yaidi und Steven Just sorgen mit ihrem Treffer dafür, dass Köthen nach knapp 14 Minuten mit 5:8 vorne liegt. Die HG übernimmt das Kommando. Vor allem Just und Yaidi sind kaum zu stoppen. Just trifft insgesamt 9 Mal. Yaidi ist sogar 14 Mal erfolgreich und bleibt vom 7-Meter-Punkt makellos. 8 Würfe, 8 Treffer. Mit 16:21 geht es für Köthen in die Pause. Nach dem Seitenwechsel wächst der Vorsprung weiter. Just erhöht auf 17:22. Yaidi und Fenjö legen nach. Nach gut 40 Minuten steht es 19:26 aus Sicht der Gastgeber. Doch Wittenberg gibt sich nicht geschlagen. Die Hausherren stellen ihre Abwehr offensiver auf. Bei Köthen häufen sich nun technische Fehler und Fehlwürfe. Plötzlich ist wieder Spannung in der Partie. Doch die HG bleibt ruhig und behauptet ihre Führung. Auch die Disqualifikation von Steven Just in der 45. Minute und die Verletzung von Bennett Fenjö können die Köthener nicht aus der Bahn werfen. Torhüter Christian Kanzler hält seine Mannschaft mit 14 Paraden auf Kurs. Für ihn ist es zudem ein besonderer Nachmittag. Sein 200. Einsatz im Trikot der HG 85. Wittenberg versucht bis zum Schluss alles, doch Köthen findet immer wieder die passende Antwort. Yaidi trifft in der 57. Minute zum 30:35. Mirek und Schütte sorgen anschließend für die letzten beiden Köthener Treffer. Wittenberg kann noch einmal auf 32:37 verkürzen, mehr ist aber nicht drin. 32:37 lautet der Endstand. Damit gewinnt die HG 85 Köthen auch ihr drittes Saisonspiel und bleibt in der Regionalliga ohne Punkteverlust. Für Wittenberg bleibt trotz einer engagierten Leistung die Erkenntnis, gegen diese Köthener Mannschaft reichen gute Phasen allein nicht aus. Nach dem Schlusspfiff wollten wir von dem Trainer wissen, wie er die Partie gesehen hat.
1: Von Anfang an hat das nicht funktioniert, was wir uns vorgenommen haben. Wir wollten eigentlich schnell spielen, die Kreuzungen von Köthen in den Griff kriegen, was wir in Staßfurt gut gemacht haben, haben wir heute gar nicht mehr gemacht, weiß ich gar nicht warum. Ein paar Spiele waren angeschlagen, ist aber keine Ausrede. Das, was wir machen wollten, haben wir nicht gemacht. Wir haben 5 neue Spieler, die haben auch über die Vorbereitung versucht zu integrieren. Ich glaube, das haben wir geschafft. Ja, also 5 neue Leute merkt man auch noch am Anfang der Saison, dass komplett alles noch nicht so richtig sitzt. Intern mit den Leuten haben wir besprochen, wir wollen besser sein als letztes Jahr. Also letztes Jahr auf Platz 10, glaube ich. Also wollen wir einstellig werden dann in der Tabelle.
0: Für die HG 85 Köthen geht der perfekte Saisonstart weiter. 3 Spiele, 3 Siege und 37 Tore im Wittenberger Derby.

0: Hallo und herzlich willkommen zur neuesten Ausgabe von Zeitnah hier auf RAN 1. Die DVV Stadtwerke erweitern für den Anschluss einer neuen Kraft-Wärme-Kopplungsanlage am Klinikum Dessau das Fernwärmenetz. Dafür wird die Fernwärmeversorgung am Samstag, dem 19. September, von etwa 10:30 Uhr bis voraussichtlich 21 Uhr unterbrochen. Betroffen sind das Städtische Klinikum Dessau und das Alexianer St. Josef Krankenhaus Dessau. Während der Unterbrechung finden Schweißarbeiten an der Anschlussleitung und Arbeiten an der Wärmeübertragungsstation statt. Im Wohnviertel Zoberberg kann es lediglich technisch bedingt kurzzeitig zu einer Abschaltung kommen. Am 3. September wurde auf dem Marktplatz bei der Veranstaltung Festtafel 100 gemeinsam gegessen, getrunken und gefeiert. Damit wurde das Festwochenende rund um das Bauhaus eingeläutet. Vereine, Initiativen, Studierende oder auch Privatpersonen luden an ihre Tische ein und boten Raum für Begegnung, Austausch und gemeinsames Essen.
1: Endlich war es soweit. Die lang ersehnte Veranstaltung Festtafel 100 fand nach einigen Jahren wieder statt. Am 3. September füllte sich der Marktplatz ab 18 Uhr mit Menschen aus der Region. Ob als Tischpaten oder interessierte Bürger, alle waren eingeladen, gemeinsam zu essen, Köstlichkeiten zu genießen und miteinander ins Gespräch zu kommen.
2: Alle zusammen zeigen ja hier einen mega tollen, vollen Marktplatz und eine Vielseitigkeit, die wir hier in der Stadt haben, an Vereinen, an Kultur, an Sport. Verein, Heimatverein, natürlich auch, wir haben hier die Institutionen sind da, die haben einen Tisch übernommen, die Stiftung Bauhaus natürlich, Kulturstiftung Dessau-Wörlitz, wir haben Unternehmen da, Merz, IDT, es ist eine ganz, ganz bunte Mischung, bunte Vielfalt. Privatpersonen haben sich gemeldet, die einen Tisch übernehmen wollten, weil sie das Format schon kannten von 2019, 2017 und ich freue mich, dass da Stammpaten sozusagen dabei sind und eine ganz bunte Mischung und wir hier hoffentlich auch weiterhin einen ganz schönen bunten Abend haben.
1: Die Festtafel ist Teil des Jubiläumsprogramms 100 Jahre Bauhaus und läutete gleichzeitig das Festwochenende rund um das Bauhausfest ein. Das Ziel: insgesamt 100 Tische sollten auf dem Marktplatz gedeckt werden. Ganz erreicht wurde diese Zahl am Ende jedoch nicht.
2: Wir haben jetzt 66 Tische mit 66 Tischpaten und wir haben diese Tische als 100 gestellt, weil wir feiern ja 100 Jahre Bauhaus in Dessau. Und ich freue mich sehr, dass wir diese Lösung hier gefunden haben. Mit dieser 100 setzen wir auch ein Zeichen vom Rathausturm. Sieht man das bestimmt auch ganz gut. Und ich freue mich sehr, dass es so geklappt hat, dass wir hier so eine Stimmung jetzt haben. Jetzt geht doch die Musik gleich los. Perfekt.
1: Bei der Gestaltung ihrer Tische konnten die Tischpaten ihrer Kreativität freien Lauf lassen. Ob beim Essen, bei der Dekoration oder bei der Gestaltung des gesamten Tisches, jeder konnte seine ganz eigene Idee verwirklichen. Passend zu ihren Vereinen, Institutionen oder Initiativen entstanden dabei ganz unterschiedliche und individuell gestaltete Tafeln.
2: Die Tischpaten freuen sich auf die Gäste, auf die Besucher, um ins Gespräch zu kommen über die Stadt, über das Bauhausjubiläum, über dies und jenes. Und die Stimmung ist super und die Tischpaten freuen sich, die Gäste freuen sich. Ich habe nur gute Stimmung gehört.
1: Gemeinsam wurde gegessen, getrunken und gefeiert. Der gelungene Abend soll dabei keine einmalige Veranstaltung bleiben. Vielmehr besteht der Wunsch, das Format auch in den kommenden Jahren fortzuführen.
2: Wir hatten das damals schon überlegt, 2019, das immer weiterzuführen. Leider kamen Krisen dazwischen. Aber nach diesem Erfolg hier, den man ja wahrscheinlich jetzt schon

0: schon sagen kann, dass das so ist, setze ich alles daran, dass man das vielleicht nicht jedes Jahr, aber in Abständen wiederholen kann. Ich glaube, die Tischpaten würden da auch wieder mitmachen.
1: Für die musikalische Begleitung sorgte den Abend über die Big Band Dix Band. Nach diesem gelungenen Abend darf man also gespannt sein, wann die nächste Festtafel ihre Tische deckt. Mobilität in allen Lebenslagen. Für Senioren oder Menschen mit Mobilitätseinschränkungen ist es oft schwer oder gar nicht möglich, ein klassisches Fahrrad zu fahren. Genau hier setzt das Testevent Stabil Mobil an, das in diesem Jahr als Tour mit 15 Stationen unterwegs ist. Am 10. September machte die Tour auch in der Bauhausstadt Halt. Organisiert wird das Event von der Berliner Verkehrswendeagentur cargobike.jetzt. Ziel ist es, Lasten und Spezialräder zu einer selbstverständlichen Mobilitätsform zu machen. Auf dem Dessauer Marktplatz konnten Interessierte von 11 bis 16 Uhr verschiedene E-Spezialräder kostenlos ausprobieren und sich dabei Hersteller und Händler neutral von dem Stabil-Mobil-Team beraten lassen. Unter den Testrädern waren sowohl zwei- und dreirädrige Modelle als auch Marktneuheiten und bewährte Klassiker. Alle Fahrzeuge verfügen über einen E-Antrieb, der bis maximal 25 km/h unterstützt und sind auf Anfrage im Fachhandel mit diversen Aufbauten für individuelle Bedürfnisse erhältlich.
2: Am 13. September 2026 soll es gegen 4 Uhr auf dem Parkplatz eines Supermarktes in der Askanischen Straße in Dessau-Roßlau zu einem Raub gekommen sein. Ein 44-jähriger Mann wurde nach bisherigen Erkenntnissen von 4 männlichen Personen gemeinschaftlich angegriffen und mit Schlagwerkzeugen verletzt. Anschließend sollten die Tatverdächtigen seine Umhängetasche mit Portemonnaie, Mobiltelefon, Bankkarten und Bargeld entwendet haben. Der Geschädigte erlitt leichte Verletzungen. Die Tatverdächtigen flüchteten anschließend mit 2 auffälligen E-Scootern mit Sitzbänken in unterschiedliche Richtungen. Sie sollen etwa 1,65 bis 1,75 cm groß gewesen sein. Eine Person trug einen Schnauzbart, eine weitere ein weißes Basecap. Die Polizei bittet um Hinweise zum Tatgeschehen, den Tatverdächtigen oder den E-Scootern. Am vergangenen Sonntag fand in der Dessauer Innenstadt wieder der Rathaus Center City Run statt. Unser Reporter Leon Huja hat sich die beliebte Breitensportveranstaltung einmal vor Ort angeschaut. Und das nicht nur von der Seitenlinie. Beim 10-Kilometer-Lauf war er auch selber mit dabei.

Richtig viel los heute hier in der Innenstadt. Anhalt Sport hat zum City Run eingeladen und tausende Besucher und auch Teilnehmer sind gekommen. Bereits einige Läufe sind gestartet, gerade sind auch wieder Läufer unterwegs hier. Zuschauer auf beiden Seiten, richtig viel los. Und auch Run 1 wird heute mal mitmachen beim City Run. Also ich werde mitmachen beim 10-Kilometer-Lauf und werde mir mal anschauen, was der so zu bieten hat.

0: So, geschafft. 10 Kilometer. War ein sehr schöner Lauf hier. Ganz viele Leute, die mitgemacht haben. Auch ganz viele motivierte Zuschauer. Ich bin ziemlich fertig, aber auch zufrieden. Ich glaube, ich hatte so knapp über 51 Minuten. Ist definitiv meine neue persönliche Bestleistung. Und jetzt schaue ich nochmal und hole mir mal meine Urkunde. Urkunde habe ich bekommen. Also wir haben 117. Gesamtplatz männlich, 127. Gesamtplatz und 26. Platz der M20. Ist in Ordnung. Insgesamt 50:48 meine Zeit. Bin ich mehr als zufrieden mit. Sehr schön. So, und jetzt sind wir hier noch mit dem Stadtoberhaupt von Dessau-Roßlau am Start. Herr Dr. Robert Reck, Sie haben sind heute auch mitgelaufen. Bei welchen Läufen waren Sie mit dabei?
1: Ja, also ich bin beim 2-Kilometer-Lauf mitgelaufen, zusammen mit Kollegen aus dem Rathaus. Und hinterher die 10 Kilometer mit allen, die dann noch die 10 Kilometer gelaufen sind. Ja, war sehr schön.
0: Okay, ja, welche Zeiten haben Sie die ungefähr im Kopf?
1: Also ich weiß, bei dem 10-Kilometer-Lauf war ich unter 50 Minuten. Beim Staffellauf habe ich mir sagen lassen, waren wir nicht so schlecht.
0: Okay, das ist ziemlich stark. Dann waren Sie nämlich auf jeden Fall schneller als ich. Ich war über 50. Beeindruckend. Ja, trotzdem starke Leistung auf alle Fälle. Ja, wie nehmen Sie so die ganze Atmosphäre hier auf, die Stimmung?
1: Ja, also es ist eine super Atmosphäre. Ich finde es auch toll, es sind ja wieder 1000 Menschen dabei. Und dass alle Spaß haben, alle Freude haben, ein bisschen Wettkampf ist auch dabei. Ne? Es gibt ja dann auch immer den Ehrgeiz, auch vorne mit dabei zu sein. Viele nutzen es auch als Trainingslauf für andere Wettkämpfe oder einfach als Familienereignis. Und ich finde es auch schön, ich bin auch hier mit jemandem zusammengelaufen. Die sind gestern extra angereist für den heutigen Tag, haben hier übernachtet, sich die Stadt angeguckt. Also ganz toll.
0: Okay, gut, dann danke ich Ihnen. Und ich habe vielleicht ein kleines Ziel für nächstes Jahr, schneller als der Oberbürgermeister sein.
1: Da bleiben wir dran.
0: Okay. So, und jetzt habe ich noch den Sportdirektor von Anhalt Sport neben mir, Ralf Hirsch. Ja, wie zufrieden sind Sie mit dem heutigen City Run hier?
2: Ja, also es war ein Traum, weil die Wettervorhersagen waren ja nicht ganz so prickelnd. Aber heute, man sieht es ja immer noch, ideales Laufwetter, also wie gemalt, besser geht es gar nicht. Und es war eine riesige Resonanz, also man konnte es sehen, man konnte es fühlen, es war sensationell. Also so viele Menschen, sowohl aktive Läufer in allen einzelnen Läufen, als wir auch Zuschauer, so viel waren noch nie beim Citylauf oder beim Rathaus Center Citylauf. Es war grandios, also hat denke ich, allen auf vielen großen Spaß gemacht, hier mitzulaufen, egal wie gesagt, in welcher Kategorie oder welchen Lauf. Das war schon sehr, sehr beeindruckend. Die Organisation, fand ich, hat weitestgehend sehr gut geklappt. Wir konnten fast pünktlich beginnen, trotz der hohen Auflagen, die zu erfüllen waren. Aber das Ordnungsamt der Stadt hat hier fleißig mitgezogen und alle fleißigen Helfer ringsherum, Ordnungsdienst und die Betreuung und die Kampfrichter und also alles, was zu solch einer großen Veranstaltung dazugehört, hat sehr, sehr gut funktioniert. Also es war eine richtig schöne, super nette Veranstaltung.
0: Ich habe mir jetzt hier noch mal ein paar Läufer gesucht. Ihr habt auch beim 10-Kilometer teilgenommen?
3: Ja.
0: Und wie war's?
3: Super. Auch das Publikum, die uns unterstützt haben und die Streckenläufer.
4: Nee, aber, oh. Sehr angenehm, sehr gut organisiert dieses Jahr. Besser als letztes Jahr. Ja. Super Wetter.
0: Welchen Lauf haben Sie heute teilgenommen?
4: Die 10 Kilometer.
0: Und wie war's?
4: Anstrengend.
0: Okay, aber sind Sie zufrieden mit Ihrer Zeit, sag ich mal?
4: Ja, ich hatte mir was Besseres vorgestellt, aber ich war lange außer Gefecht gesetzt und war das erste Mal wieder 10 Kilometer und dafür war es ganz okay. Also das nächste Mal wird es, denke ich, wieder besser.
0: Sie haben den zweiten Platz belegt heute hier bei den Frauen beim City Run bei 10 Kilometern. Ja, wie war es für Sie?
5: Also ich finde, das ist auch immer wieder eine schöne Strecke. Ich danke Ralf Hirsch, dass er das wieder organisiert. Letztes Jahr haben wir höhere Sicherheitsauflagen gehabt. Da waren wir schon sehr traurig, ob er es überhaupt noch mal macht. Ich habe den Lauf schon mal gewonnen. Nicht schlecht, auch als 60-Jähriger will ich es immer mal noch wissen. 100 Meter waren entfernt. Ich habe es nicht geschafft. Super, dass meine 30-Jährige halb so alt vorne Sieger werden konnte. Also klasse, einwandfrei, finde ich. 4 Männer haben mich nur überrundet. 4 Männer, klasse.
0: Ja, das war wieder der City Run hier in Dessau. Ein ziemlich besonderes Ereignis, wie ich finde. Hat richtig viel Spaß mitgemacht zu haben. Hier neben mir kommen immer noch Läufer ins Ziel, die immer noch ganz fleißig unterwegs sind. Und ja, ich denke mal, nächstes Jahr bin ich definitiv wieder mit dabei. Dann definitiv mein Ziel unter 50 Minuten. Mal gucken, ob ich das schaffe. Und ich will jetzt schon mal alle aufrufen, die in diesem Jahr nicht mit dabei waren, nächstes Jahr unbedingt mitzumachen.
6: Zum Abschluss der Freibadsaison findet am Samstag, dem 19. September, von 10 bis 16 Uhr der zweite Hundebadetag im Erlebnisbad Roßlau statt. Herrchen und Frauchen sind eingeladen, gemeinsam mit ihren Vierbeinern einen besonderen Aktionstag im Freibad zu verbringen. Damit die Hunde unbeschwert ins Wasser können, wird das Wasser in dem Becken an diesem Tag extra nicht geklort. Die Nutzung des Freibades erfolgt dabei auf eigene Gefahr. Und das waren die aktuellen Nachrichten hier bei Zeitnah. Jetzt folgt noch das Wetter sowie die Meldungen aus der Region. Bis dahin haben Sie eine schöne Zeit und auf Wiedersehen.
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2: Am Donnerstag, den 17. September, erwartet uns tagsüber ein angenehmes Altweibersommerwetter bei bis zu 20 Grad Celsius und einer Regenwahrscheinlichkeit von 0 Grad Celsius. Dazu weht ein schwacher Wind aus Südwest mit etwa 17 km/h. Dabei frischt der Wind spürbar auf mit Böen zwischen 20 und 37 km/h.

0: Das 30. historische Erntefest im Gutshof Bernburg-Strenzfeld feiert am 29. August 2026 die lange Tradition der Landwirtschaft und macht die Entwicklung der Agartechnik für die breite Öffentlichkeit erlebbar. Es bringt Landwirte, Familien und Technikbegeisterte zusammen, um das bäuerliche Handwerk zu würdigen und den Zusammenhalt in dieser Region.
1: Ja, also heute findet das 30. Erntefest hier in Bernburg in Strenzfeld statt, was die Hochschule Anhalt, die Landesanstalt für Landwirtschaft und Gartenbau und die Deutsche Landwirtschaftsgesellschaft organisieren. Und das ist wie immer eine Veranstaltung, wo mehrere tausend Menschen herkommen, sich über alte Landtechnik, alte Landmaschinen informieren und natürlich dann auch ein großer Markt ist, in dem man alle regionalen landwirtschaftlichen Produkte erwerben kann. Also es geht immer traditionell früh los mit einer alten Schlepperparade, die läuft gerade noch im Hintergrund. Ich habe immer die Freude und die Ehre, sozusagen die zu eröffnen mit einem sehr alten und noch einem, so einem Eigenbau. Und dann fahren verschiedenste landwirtschaftliche Maschinen bis hin dann auch zu sehr moderner, neuer Technik, sodass man die Entwicklung der Landwirtschaft über die letzten Jahrhunderte von Jahren, muss man schon sagen, sehen kann. Und danach gibt es noch Umzüge von bestimmten Maschinen. Es gibt immer ein altes Oldie-Flügen mit sehr alten Anlagen, damit man mal sieht, und alten Maschinen, wie das früher stattgefunden hat. Es gibt dann viele Ausstellungen hier, es gibt Wettbewerbe, Strohpuppen, auch von Kindergärten, Schulen, die sich daran beteiligen. Und dann ist es einfach ein Bauernmarkt, wo man auch viele landwirtschaftliche Produkte einfach auch erwerben, erproben und testen kann. Also wie gesagt, wir haben das zum 30. Mal und so eine Veranstaltung wie diese hier zu organisieren, das kann man sich vorstellen. Wir haben immer 6.000, 8.000 Gäste, die hier am Campus sind. Das ist ein Riesenaufwand. Das macht bei uns seit 30 Jahren die Frau Thalmann, das ist die Leiterin der Verwaltung. Und die ist heute geehrt worden, hat einen Preis, den Hellriegel-Preis. Hellriegel war hier ein Wissenschaftler, der hier in Bernburg gearbeitet hat, schon vor über 100 Jahren. Und der die Symbiose, das Zusammenleben von Erbsen und Bakterien erstmalig untersucht hat und gezeigt hat, wie Düngemittel in Pflanzen kommen. Und diesen Hellriegel-Preis hat Frau Thalmann heute erhalten.
0: Trotz schwieriger Witterungsbedingungen und großer Hitze lassen sich die Landwirte nicht unterkriegen. Die Landwirte geben nicht auf. Die Bevölkerung steht fest hinter der Heimschaffung und Produktion der Landwirtschaft, was den Betrieben den nötigen Rückenwind gibt, um optimistisch in die Zukunft zu blicken.
2: Es ist in der Tat so, dass durch die Witterungen, durch die Hitzeperiode in den letzten Wochen die Ernte ganz schön gelitten hat. Man kann schon davon ausgehen, dass 10-15% Ernteausfall da ist. Und ja, auf dem Weg nach hier habe ich mir da schon Gedanken darüber gemacht. Und umso mehr ist es wichtig, weil die Landwirte und Landwirtinnen geben nicht auf. Sie meistern trotzdem die Situation und das gebührt halt großen Anerkennung und Respekt. Und deswegen finde ich solche Feste auch wichtig, dass hier wirklich auch mal die Landwirte gefeiert werden, weil die erarbeiten unsere Lebensmittel, davon leben wir und deswegen fühlen wir da auch mit, wie immer es auch den Landwirtinnen und Landwirten

0: aktuell denn geht. Das zeigt mir, dass die Bevölkerung hinter der Landwirtschaft steht. Ja, wir sind hier in dieser Region landwirtschaftlich geprägt, aber es ist immer wieder aufs Neue erfreulich, dass denn dann die Bevölkerung auch daran teilnimmt und hier auch etwas geboten bekommt, was einzigartig ist.
1: Wetter angeht, aber eben nicht nur, sondern weil heute das 30. historische Erntefest ist, meine Damen und Herren.
2: Veranstaltet auf dem Gutshof Bernburg-Strenzfeld ist das Fest historisch eng mit der Hochschule Anhalt verbunden. Als renommierter Hochschulstandort schlägt Bernburg hier die Brücke zwischen historischer Tradition und moderner akademischer Ausbildung in der Landwirtschaft und in der Lebensmitteltechnik.
3: Das historische Erntefest, das besuche ich schon seit weit über 20 Jahren. Es gibt eine historisch gute Verbindung zwischen der Hochschule Anhalt und der Hochschule Harz. Beides als Fachhochschulen gegründet und seit vielen Jahren eng verbunden. Die Rektoren tauschen sich immer wieder aus und ich hatte seinerzeit als Rektor der Hochschule Harz eine Einladung hierhin. Das muss so um das Jahr 2004, 2005 gewesen sein und seitdem darf ich die Brockenhexe fahren. Das Erntefest ist eine ganz grandiose Gelegenheit, bei der man auf der einen Seite die Leistungsfähigkeit der Landwirtschaft sieht, auch die Tradition, die hier gepflegt wird, die Tatsache, dass Urproduktion einen ganz wichtigen Stand, ein ganz wichtiger Faktor in unserer Wirtschaft in Sachsen-Anhalt ist. Aber darüber hinaus eben auch die Verbindung zur Hochschule Anhalt, die ja mit ihren Landwirtschaftsstudiengängen auch dafür sorgt, dass im Bereich der Landwirtschaft geforscht wird und dass akademisch ausgebildete Landwirte und Landwirtinnen unser Land bereichern. Also das historische Erntefest ist eine wundervolle Leistungsschau von Landwirtschaft und Hochschule Anhalt.
2: Ein besonderes Highlight der Schlepperparade waren die historischen Motoren. Gezeigt wurde eindrucksvoll, wie die Entwicklung vom einfachen Benzinmotor mit 2,5 PS und 500 Umdrehungen bis hin zu gewaltigen Dampfluggespannen die schwere Feldarbeit im Laufe der Jahrzehnte revolutioniert hat.
4: Ich habe hier einen Motor mitgebracht, ein IHC International Harvester Company. Der wurde gebaut ungefähr von 1899 bis 1910. Es ist ein Benzinmotor, hat 2,5 PS und hat aber nur 500 Umdrehungen. Es ist ein Benziner ohne Zündkerze und zwar ist das eine Niederspannung-Abreißzündung. Und zwar über den Magneten hier wird der Strom erzeugt zwischen 80 und 100 Volt und wird dann in Verbrennungsraum die Strom reingeführt. Und dadurch ist ein Kontakt, der hat dann nachher den Kraftstoff entzündet, Benzin. Ich habe ihn mal von einem alten Bauern gekriegt, der kann sich auch nie erinnern, dass der mal gelaufen ist da. Ich habe ihn auch schon 15 Jahre und habe ihn in einem Jahr hatte ich ihn dann wieder flott alles.
2: Es hat eindrucksvoll bewiesen, wie tief die Wertschätzung für die Landwirtschaft in den Köpfen und Herzen der Menschen verankert ist. Wenn Tradition, Wissenschaft und eine starke Gemeinschaft so zusammenhalten, blickt die heimische Landwirtschaft trotz aller Herausforderungen gestärkt nach vorn.
5: Vielen Dank für das, was du alles leistest. Und es ist, glaube ich, auch für viele hier nochmal wichtig, auch die Person zu sehen, die dafür sorgt, dass seit 30 Jahren diese Veranstaltung hier so erfolgreich stattfinden kann. Liebe Sabine, nochmal vielen Dank und herzlichen Glückwunsch.

0: Drittes Spiel, dritter Sieg. Die HG 85 Köthen bleibt in der Regionalliga ohne Punkteverlust. Am Sonntagnachmittag ging es für die Köthener zum Landesderby nach Wittenberg. Die Gastgeber erwischen den besseren Start. Klimt und Liese bringen Piesteritz nach knapp 2 Minuten mit 2:0 in Führung. Köthen braucht einen Moment, findet dann aber ins Spiel. Fenjöl verkürzt, Hug gleicht aus und kurz darauf dreht sich die Partie komplett. Yassin Yaidi und Steven Just sorgen mit ihrem Treffer dafür, dass Köthen nach knapp 14 Minuten mit 5:8 vorne liegt. Die HG übernimmt das Kommando. Vor allem Just und Yaidi sind kaum zu stoppen. Just trifft insgesamt 9 Mal. Yaidi ist sogar 14 Mal erfolgreich und bleibt vom 7-Meter-Punkt makellos. 8 Würfe, 8 Treffer. Mit 16:21 geht es für Köthen in die Pause. Nach dem Seitenwechsel wächst der Vorsprung weiter. Just erhöht auf 17:22. Yaidi und Fenjö legen nach. Nach gut 40 Minuten steht es 19:26 aus Sicht der Gastgeber. Doch Wittenberg gibt sich nicht geschlagen. Die Hausherren stellen ihre Abwehr offensiver auf. Bei Köthen häufen sich nun technische Fehler und Fehlwürfe. Plötzlich ist wieder Spannung in der Partie. Doch die HG bleibt ruhig und behauptet ihre Führung. Auch die Disqualifikation von Steven Just in der 45. Minute und die Verletzung von Bennett Fenjöl können die Köthener nicht aus der Bahn werfen. Torhüter Christian Kanzler hält seine Mannschaft mit 14 Paraden auf Kurs. Für ihn ist es zudem ein besonderer Nachmittag. Sein 200. Einsatz im Trikot der HG 85. Wittenberg versucht bis zum Schluss alles, doch Köthen findet immer wieder die passende Antwort. Yaidi trifft in der 57. Minute zum 30:35. Mirek und Schütte sorgen anschließend für die letzten beiden Köthener Treffer. Wittenberg kann noch einmal auf 32:37 verkürzen, mehr ist aber nicht drin. 32:37 lautet der Endstand. Damit gewinnt die HG 85 Köthen auch ihr drittes Saisonspiel und bleibt in der Regionalliga ohne Punkteverlust. Für Wittenberg bleibt trotz einer engagierten Leistung die Erkenntnis, gegen diese Köthener Mannschaft reichen gute Phasen allein nicht aus. Nach dem Schlusspfiff wollten wir von dem Trainer wissen, wie er die Partie gesehen hat.
1: Von Anfang an hat das nicht funktioniert, was wir uns vorgenommen haben. Wir wollten eigentlich schnell spielen, die Kreuzungen von Köthen in den Griff kriegen, was wir in Staßfurt gut gemacht haben, haben wir heute gar nicht mehr gemacht, weiß ich gar nicht warum. Ein paar Spiele waren angeschlagen, ist aber keine Ausrede. Das, was wir machen wollten, haben wir nicht gemacht. Wir haben 5 neue Spieler, die haben auch über die Vorbereitung versucht zu integrieren. Ich glaube, das haben wir geschafft. Ja, also 5 neue Leute merkt man auch noch am Anfang der Saison, dass komplett alles noch nicht so richtig sitzt. Intern mit den Leuten haben wir besprochen, wir wollen besser sein als letztes Jahr. Also letztes Jahr auf Platz 10, glaube ich. Also wollen wir einstellig werden dann in der Tabelle.
0: Für die HG 85 Köthen geht der perfekte Saisonstart weiter. 3 Spiele, 3 Siege und 37 Tore im Wittenberger Derby.

0: Hallo und herzlich willkommen zur neuesten Ausgabe von Zeitnah hier auf RAN 1. Die DVV Stadtwerke erweitern für den Anschluss einer neuen Kraft-Wärme-Kopplungsanlage am Klinikum Dessau das Fernwärmenetz. Dafür wird die Fernwärmeversorgung am Samstag, dem 19. September, von etwa 10:30 Uhr bis voraussichtlich 21 Uhr unterbrochen. Betroffen sind das Städtische Klinikum Dessau und das Alexianer St. Josef Krankenhaus Dessau. Während der Unterbrechung finden Schweißarbeiten an der Anschlussleitung und Arbeiten an der Wärmeübertragungsstation statt. Im Wohnviertel Zoberberg kann es lediglich technisch bedingt kurzzeitig zu einer Abschaltung kommen. Am 3. September wurde auf dem Marktplatz bei der Veranstaltung Festtafel 100 gemeinsam gegessen, getrunken und gefeiert. Damit wurde das Festwochenende rund um das Bauhaus eingeläutet. Vereine, Initiativen, Studierende oder auch Privatpersonen luden an ihre Tische ein und boten Raum für Begegnung, Austausch und gemeinsames Essen.
1: Endlich war es soweit. Die lang ersehnte Veranstaltung Festtafel 100 fand nach einigen Jahren wieder statt. Am 3. September füllte sich der Marktplatz ab 18 Uhr mit Menschen aus der Region. Ob als Tischpaten oder interessierte Bürger, alle waren eingeladen, gemeinsam zu essen, Köstlichkeiten zu genießen und miteinander ins Gespräch zu kommen.
2: Alle zusammen zeigen ja hier einen mega tollen, vollen Marktplatz und eine Vielseitigkeit, die wir hier in der Stadt haben, an Vereinen, an Kultur, an Sportvereinen, Heimatvereinen. Natürlich auch, wir haben hier die Institutionen sind da, die haben einen Tisch übernommen, die Stiftung Gauß natürlich, Kulturstiftung Dessau-Wörlitz, wir haben Unternehmen da, Merz, IDT. Es ist eine ganz, ganz bunte Mischung, bunte Vielfalt. Privatpersonen haben sich gemeldet, die den Tisch übernehmen wollten, weil sie das Format schon kannten von 2019, 2017. Und ich freue mich, dass da Stammpaten sozusagen dabei sind und eine ganz bunte Mischung und wir hier hoffentlich auch weiterhin einen ganz schönen bunten Abend haben.
1: Die Festtafel ist Teil des Jubiläumsprogramms 100 Jahre Bauhaus und läutete gleichzeitig das Festwochenende rund um das Bauhausfest ein. Das Ziel: Insgesamt 100 Tische sollten auf dem Marktplatz gedeckt werden. Ganz erreicht wurde diese Zahl am Ende jedoch nicht.
2: Wir haben jetzt 66 Tische mit 66 Tischpaten und wir haben diese Tische als 100 gestellt, weil wir feiern ja 100 Jahre Bauhaus in Dessau. Und ich freue mich sehr, dass wir diese Lösung hier gefunden haben. Mit dieser 100 setzen wir auch ein Zeichen vom Rathausturm. Sieht man das bestimmt auch ganz gut. Und ich freue mich sehr, dass es so geklappt hat, dass wir hier so eine Stimmung jetzt haben. Jetzt geht auch die Musik gleich los. Perfekt.
1: Bei der Gestaltung ihrer Tische konnten die Tischpaten ihrer Kreativität freien Lauf lassen. Ob beim Essen, bei der Dekoration oder bei der Gestaltung des gesamten Tisches, jeder konnte seine ganz eigene Idee verwirklichen. Passend zu ihren Vereinen, Institutionen oder Initiativen entstanden dabei ganz unterschiedliche und individuell gestaltete Tafeln.
2: Die Tischpaten freuen sich auf die Gäste, auf die Besucher, um ins Gespräch zu kommen über die Stadt, über das Bauhausjubiläum, über dies und jenes. Und die Stimmung ist super und die Tischpaten freuen sich, die Gäste freuen sich. Ich habe nur gute Stimmung gehört.
1: Gemeinsam wurde gegessen, getrunken und gefeiert. Der gelungene Abend soll dabei keine einmalige Veranstaltung bleiben. Vielmehr besteht der Wunsch, das Format auch in den kommenden Jahren fortzuführen.
2: Wir hatten das damals schon überlegt, 2019, das immer weiterzuführen. Leider kamen Krisen dazwischen. Aber nach diesem Erfolg hier, den man ja wahrscheinlich jetzt schon sagen kann, dass das so ist, setze ich alles daran, dass man das vielleicht nicht jedes Jahr, aber in Abständen wiederholen kann. Ich glaube, die Tischpaten würden da auch wieder mitmachen.
1: Für die musikalische Begleitung sorgte den Abend über die Big Band Dix Band. Nach diesem gelungenen Abend darf man also gespannt sein, wann die nächste Festtafel ihre Tische deckt. Mobilität in allen Lebenslagen. Für Senioren oder Menschen mit Mobilitätseinschränkungen ist es oft schwer oder gar nicht.

0: nicht möglich, ein klassisches Fahrrad zu fahren. Genau hier setzt das Testevent Stabil Mobil an, das in diesem Jahr als Tour mit 15 Stationen unterwegs ist. Am 10. September machte die Tour auch in der Bauhausstadt Halt. Organisiert wird das Event von der Berliner Verkehrswendeagentur CargoBike.jetzt. Ziel ist es, Lasten und Spezialräder zu einer selbstverständlichen Mobilitätsform zu machen. Auf dem Dessauer Marktplatz konnten Interessierte von 11 bis 16 Uhr verschiedene E-Spezialräder kostenlos ausprobieren und sich dabei Hersteller und Händler neutral von dem Stabil-Mobil-Team beraten lassen. Unter den Testrädern waren sowohl zwei- und dreirädrige Modelle als auch Marktneuheiten und bewährte Klassiker. Alle Fahrzeuge verfügen über einen E-Antrieb, der bis maximal 25 km/h unterstützt und sind auf Anfrage im Fachhandel mit diversen Aufbauten für individuelle Bedürfnisse erhältlich.
1: Am 13. September 2026 soll es gegen 4 Uhr auf dem Parkplatz eines Supermarktes in der Askanischen Straße in Dessau-Roßlau zu einem Raub gekommen sein. Ein 44-jähriger Mann wurde nach bisherigen Erkenntnissen von 4 männlichen Personen gemeinschaftlich angegriffen und mit Schlagwerkzeugen verletzt. Anschließend sollten die Tatverdächtigen seine Umhängetasche mit Portemonnaie, Mobiltelefon, Bankkarten und Bargeld entwendet haben. Der Geschädigte erlitt leichte Verletzungen. Die Tatverdächtigen flüchteten anschließend mit 2 auffälligen E-Scootern mit Sitzbänken in unterschiedliche Richtungen. Sie sollen etwa 1,65 bis 1,75 cm groß gewesen sein. Eine Person trug einen Schnauzbart, eine weitere ein weißes Basecap. Die Polizei bittet um Hinweise zum Tatgeschehen, den Tatverdächtigen oder den E-Scootern. Am vergangenen Sonntag fand in der Dessauer Innenstadt wieder der Rathaus Center City Run statt. Unser Reporter Leon Huja hat sich die beliebte Breitensportveranstaltung einmal vor Ort angeschaut. Und das nicht nur von der Seitenlinie. Beim 10-Kilometer-Lauf war er auch selber mit dabei.

Richtig viel los heute hier in der Innenstadt. Anhalt Sport hat zum City Run eingeladen und tausende Besucher und auch Teilnehmer sind gekommen. Bereits einige Läufe sind gestartet, gerade sind auch wieder Läufer unterwegs hier. Zuschauer auf beiden Seiten, richtig viel los. Und auch Run 1 wird heute mal mitmachen beim City Run. Also ich werde mitmachen beim 10-Kilometer-Lauf und werde mir mal anschauen, was der so zu bieten hat.

0: So, geschafft. 10 Kilometer. War ein sehr schöner Lauf hier. Ganz viele Leute, die mitgemacht haben. Auch ganz viele motivierte Zuschauer. Ich bin ziemlich fertig, aber auch zufrieden. Ich glaube, ich hatte so knapp über 51 Minuten. Ist definitiv meine neue persönliche Bestleistung. Und jetzt schaue ich nochmal und hole mir mal meine Urkunde. Urkunde habe ich bekommen. Also wir haben 117er Gesamtplatz männlich, 127er Gesamtplatz und 26. Platz der M20. Ist in Ordnung. Insgesamt 50:48 meine Zeit. Bin ich mehr als zufrieden mit. Sehr schön. So, und jetzt sind wir hier noch mit dem Stadtoberhaupt von Dessau-Roßlau am Start. Herr Dr. Robert Reck, sind heute auch mitgelaufen. Bei welchen Läufen waren Sie mit dabei?
1: Ja, also ich bin beim 2-Kilometer-Lauf mitgelaufen, zusammen mit Kollegen aus dem Rathaus. Und hinterher die 10 Kilometer mit allen, die dann noch die 10 Kilometer gelaufen sind. Ja, war sehr schön.
0: Okay, ja, welche Zeiten haben Sie die ungefähr im Kopf?
1: Also ich weiß, bei dem 10-Kilometer-Lauf war ich unter 50 Minuten. Beim Staffellauf habe ich mir das anders und waren wir nicht so schlecht.
0: Okay, das ist ziemlich stark. Dann waren Sie nämlich auf alle Fälle schneller als ich. Ich war über 50. Beeindruckend. Ja, trotzdem starke Leistung auf alle Fälle. Wie nehmen Sie so die ganze Atmosphäre hier auf, die Stimmung?
1: Ja, also es ist eine super Atmosphäre. Ich finde es auch toll, es sind ja wieder 1000 Menschen dabei. Und dass alle Spaß haben, alle Freude haben, ein bisschen Wettkampf ist auch dabei. Ne? Es gibt ja dann auch immer den Ehrgeiz, auch vorne mit dabei zu sein. Viele nutzen es auch als Trainingslauf für andere Wettkämpfe oder einfach als Familienereignis. Und ich finde es auch schön, ich bin auch hier mit jemandem zusammengelaufen. Die sind gestern extra angereist für den heutigen Tag, haben hier übernachtet, sich die Stadt angeguckt. Also ganz toll.
0: Okay, gut, dann danke ich Ihnen. Und ich habe vielleicht ein kleines Ziel für nächstes Jahr, schneller als der Oberbürgermeister sein.
1: Da bleiben wir dran.
0: Okay. So, und jetzt habe ich noch den Sportdirektor von Anhalt Sport neben mir, Ralf Hirsch. Ja, wie zufrieden sind Sie mit dem heutigen City Run hier?
2: Ja, also es war ein Traum, weil die Wettervorhersagen waren ja nicht ganz so prickelnd. Aber heute, man sieht es ja immer noch, ideales Laufwetter, also wie gemalt, besser geht es gar nicht. Und es war eine riesige Resonanz, also man konnte es sehen, man konnte es fühlen, es war sensationell. Also so viele Menschen, sowohl aktive Läufer in allen einzelnen Läufen, als wie auch Zuschauer, so viel waren noch nie beim Citylauf oder beim Rathaus Center Citylauf. Es war grandios, also hat denke ich, allen auf vielen großen Spaß gemacht, hier mitzulaufen, egal wie gesagt in welcher Kategorie oder welchen Lauf. Das war schon sehr, sehr beeindruckend. Die Organisation, fand ich, hat weitestgehend sehr gut geklappt. Wir konnten fast pünktlich beginnen, trotz der hohen Auflagen, die zu erfüllen waren. Aber das Ordnungsamt der Stadt hat hier fleißig mitgezogen und alle fleißigen Helfer ringsherum, Ordnungsdienst und die Betreuung und die Kampfrichter und also alles, was zu solch einer großen Veranstaltung dazugehört, hat sehr, sehr gut funktioniert. Also es war eine richtig schöne, super nette Veranstaltung.
0: Ich habe mir jetzt hier noch mal ein paar Läufer gesucht. Ihr habt auch beim 10-Kilometer teilgenommen?
3: Ja.
0: Und wie war's?
3: Super. Auch das Publikum, die uns unterstützt haben und die Streckenläufer.
4: Sehr angenehm, sehr gut organisiert dieses Jahr. Besser als letztes Jahr. Ja. Super Wetter.
0: Welchen Lauf haben Sie heute teilgenommen?
5: Die 10 Kilometer.
0: Und wie war's?
5: Anstrengend.
0: Okay, aber sind Sie zufrieden mit Ihrer Zeit, sag ich mal?
5: Ja, ich hatte mir was Besseres vorgestellt, aber ich war lange außer Gefecht gesetzt und da war das erste Mal wieder 10 Kilometer und dafür war es ganz okay. Also das nächste Mal wird es, denke ich, wieder besser.
0: Sie haben den zweiten Platz belegt heute hier bei den Frauen beim City Run bei 10 Kilometern. Ja, wie war es für Sie?
6: Also ich finde, das ist auch immer wieder eine schöne Strecke. Ich danke Ralf Hirsch, dass er das wieder organisiert. Letztes Jahr haben wir höhere Sicherheitsauflagen gehabt. Da waren wir schon sehr traurig, ob er es überhaupt noch mal macht. Ich habe den Lauf schon mal gewonnen. Nicht schlecht, auch als 60-Jähriger will ich es immer mal noch wissen. 100 Meter waren entfernt. Ich habe es nicht geschafft. Super, dass meine 30-Jährige halb so alt vorne Sieger werden konnte. Also klasse, einwandfrei, finde ich. 4 Männer haben mich nur überrundet. 4 Männer, klasse.
0: Ja, das war wieder der City Run hier in Dessau. Ein ziemlich besonderes Ereignis, wie ich finde. Hat richtig viel Spaß mitgemacht zu haben. Hier neben mir kommen immer noch Läufer ins Ziel, die immer noch ganz fleißig unterwegs sind. Und ja, ich denke mal, nächstes Jahr bin ich definitiv wieder mit dabei. Dann definitiv mein Ziel unter 50 Minuten. Mal gucken, ob ich das schaffe. Und ich will jetzt schon mal alle aufrufen, die in diesem Jahr nicht mit dabei waren, nächstes Jahr unbedingt mitzumachen.
7: Zum Abschluss der Freibadsaison findet am Samstag, dem 19. September von 10 bis 16 Uhr der zweite Hundebadetag im Erlebnisbad Roßlau statt. Herrchen und Frauchen sind eingeladen, gemeinsam mit ihren Vierbeinern einen besonderen Aktionstag im Freibad zu verbringen. Damit die Hunde unbeschwert ins Wasser können, wird das Wasser in dem Becken an diesem Tag extra nicht geklort. Die Nutzung des Freibades erfolgt dabei auf eigene Gefahr. Und das waren die aktuellen Nachrichten hier bei Zeitnah. Jetzt folgt noch das Wetter sowie die Meldungen aus der Region. Bis dahin haben Sie eine schöne Zeit und auf Wiedersehen.

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1: Am Donnerstag, den 17. September, erwartet uns tagsüber ein angenehmes Altweibersommerwetter bei bis zu 20 Grad Celsius und einer Regenwahrscheinlichkeit von 0 Grad Celsius. Dazu weht ein schwacher Wind aus Südwest mit etwa 17 km/h. Dabei frischt der Wind spürbar auf mit Böen zwischen 20 und 37 km/h.

0: Das 30. historische Erntefest im Gutshof Bernburg-Strenzfeld feiert am 29. August 2026 die lange Tradition der Landwirtschaft und macht die Entwicklung der Agartechnik für die breite Öffentlichkeit erlebbar. Es bringt Landwirte, Familien und Technikbegeisterte zusammen, um das bäuerliche Handwerk zu würdigen und den Zusammenhalt in dieser Region.
1: Ja, also heute findet das 30. Erntefest hier in Bernburg in Strenzfeld statt, was die Hochschule Anhalt, die Landesanstalt für Landwirtschaft und Gartenbau und die Deutsche Landwirtschaftsgesellschaft organisieren. Und das ist wie immer eine Veranstaltung, wo mehrere tausend Menschen herkommen, sich über alte Landtechnik, alte Landmaschinen informieren und natürlich dann ein großer Markt ist, in dem man alle regionalen landwirtschaftlichen Produkte erwerben kann. Also es geht immer traditionell früh los mit einer alten Schlepperparade, die läuft gerade noch im Hintergrund. Ich habe immer die Freude und die Ehre, sozusagen die zu eröffnen mit einem sehr alten und noch so einem Eigenbau. Und dann fahren verschiedenste landwirtschaftliche Maschinen bis hin dann auch zu sehr moderner, neuer Technik, sodass man die Entwicklung der Landwirtschaft über die letzten Jahrhunderte von Jahren, muss man schon sagen, sehen kann. Und danach gibt es noch Umzüge von bestimmten Maschinen. Es gibt immer ein altes Oldie-Flügen mit sehr alten Anlagen, damit man mal sieht, und alten Maschinen, wie das früher stattgefunden hat. Es gibt dann viele Ausstellungen hier, es gibt Wettbewerbe, Strohpuppen, auch von Kindergärten, Schulen, die sich daran beteiligen. Und dann ist es einfach ein Bauernmarkt, wo man auch viele landwirtschaftliche Produkte einfach auch erwerben, erproben und testen kann. Also wie gesagt, wir haben das zum 30. Mal und so eine Veranstaltung wie diese hier zu organisieren, das kann man sich vorstellen. Wir haben immer 6.000, 8.000 Gäste, die hier am Campus sind. Das ist ein Riesenaufwand. Das macht bei uns seit 30 Jahren die Frau Thalmann, das ist die Leiterin der Verwaltung. Und die ist heute geehrt worden, hat einen Preis, den Hellriegel-Preis. Hellriegel war hier ein Wissenschaftler, der hier in Bernburg gearbeitet hat, schon vor über 100 Jahren. Und der die Symbiose, das Zusammenleben von Erbsen und Bakterien erstmalig untersucht hat und gezeigt hat, wie Düngemittel in Pflanzen kommen. Und diesen Hellriegel-Preis hat Frau Thalmann heute erhalten.
0: Trotz schwieriger Witterungsbedingungen und großer Hitze lassen sich die Landwirte nicht unterkriegen. Die Landwirte geben nicht auf. Die Bevölkerung steht fest hinter der Heimschaffung und Produktion der Landwirtschaft, was den Betrieben den nötigen Rückenwind gibt, um optimistisch in die Zukunft zu blicken.
2: Es ist in der Tat so, dass durch die Witterungen, durch die Hitzeperiode in den letzten Wochen die Ernte ganz schön gelitten hat. Man kann schon davon ausgehen, dass 10-15% Ernteausfall da ist. Und ja, auf dem Weg nach hier habe ich mir da schon Gedanken darüber gemacht. Und umso mehr ist es wichtig, weil die Landwirte und Landwirtinnen geben nicht auf. Sie meistern trotzdem die Situation und das gebührt halt großen Anerkennung und Respekt. Und deswegen finde ich solche Feste auch wichtig, dass hier wirklich auch mal die Landwirte gefeiert werden, weil die erarbeiten unsere Lebensmittel, davon leben wir und deswegen fühlen wir da auch mit, wie immer es auch den Landwirtinnen und Landwirten aktuell denn geht. Das zeigt mir, dass die Bevölkerung hinter der Landwirtschaft steht. Ja, wir sind hier in dieser Region landwirtschaftlich geprägt, aber es ist immer wieder aufs Neue erfreulich, dass denn dann die Bevölkerung auch daran teilnimmt und hier auch etwas geboten bekommt, was einzigartig ist.
3: Angeht. Aber eben nicht nur, sondern weil heute das 30. historische Erntefest ist, meine Damen und Herren.
0: Veranstaltet auf dem Gutshof Bernburg-Strenzfeld ist das Fest historisch eng mit der Hochschule Anhalt verbunden. Als renommierter Hochschulstandort schlägt Bernburg hier die Brücke zwischen historischer Tradition und moderner akademischer Ausbildung in der Landwirtschaft und in der Lebensmitteltechnik.
4: Das historische Erntefest, das besuche ich schon seit weit über 20 Jahren.

0: Jahren. Es gibt eine historisch gute Verbindung zwischen der Hochschule Anhalt und der Hochschule Harz. Beides als Fachhochschulen gegründet und seit vielen Jahren eng verbunden. Die Rektoren tauschen sich immer wieder aus und ich hatte seinerzeit als Rektor der Hochschule Harz eine Einladung hierhin. Das muss so um das Jahr 2004, 2005 gewesen sein und seitdem darf ich die Brockenhexe fahren. Das Erntefest ist eine ganz grandiose Gelegenheit, bei der man auf der einen Seite die Leistungsfähigkeit der Landwirtschaft sieht, auch die Tradition, die hier gepflegt wird, die Tatsache, dass Urproduktion einen ganz wichtigen Stand, ein ganz wichtiger Faktor in unserer Wirtschaft in Sachsen-Anhalt ist. Aber darüber hinaus eben auch die Verbindung zur Hochschule Anhalt, die ja mit ihren Landwirtschaftsstudiengängen auch dafür sorgt, dass im Bereich der Landwirtschaft geforscht wird und dass akademisch ausgebildete Landwirte und Landwirtinnen unser Land bereichern. Also, das historische Erntefest ist eine wundervolle Leistungsschau von Landwirtschaft und Hochschule Anhalt.
1: Ein besonderes Highlight der Schlepperparade waren die historischen Motoren. Gezeigt wurde eindrucksvoll, wie die Entwicklung vom einfachen Benzinmotor mit 2,5 PS und 500 Umdrehungen bis hin zu gewaltigen Dampfluggespannen die schwere Feldarbeit im Laufe der Jahrzehnte revolutioniert hat.
2: Ich habe hier einen Motor mitgebracht, ein IHC International Harvester Company. Der wurde gebaut ungefähr von 1899 bis 1910. Es ist ein Benzinmotor, hat 2,5 PS und hat aber nur 500 Umdrehungen. Es ist ein Benziner ohne Zündkerze und zwar ist das eine Niederspannung-Abreißzündung. Und zwar über den Magneten hier wird der Strom erzeugt zwischen 80 und 100 Volt und wird dann in Verbrennungsraum die Strom reingeführt. Und dadurch ist ein Kontakt, der hat dann nachher den Kraftstoff entzündet, Benzin. Ich habe mal von einem alten Bauern gekriegt, der kann sich auch nie erinnern, dass der mal gelaufen ist da. Ich habe ihn auch schon 15 Jahre und habe ihn in einem Jahr hatte ich ihn dann wieder flott alles.
1: Es hat eindrucksvoll bewiesen, wie tief die Wertschätzung für die Landwirtschaft in den Köpfen und Herzen der Menschen verankert ist. Wenn Tradition, Wissenschaft und eine starke Gemeinschaft so zusammenhalten, blickt die heimische Landwirtschaft trotz aller Herausforderungen gestärkt nach vorn.
3: Vielen Dank für das, was du alles leistest. Und es ist, glaube ich, auch für viele hier nochmal wichtig, auch die Person zu sehen, die dafür sorgt, dass seit 30 Jahren diese Veranstaltung hier so erfolgreich stattfinden kann. Liebe Sabine, nochmal vielen Dank und herzlichen Glückwunsch.

Drittes Spiel, dritter Sieg. Die HG 85 Köthen bleibt in der Regionalliga ohne Punkteverlust. Am Sonntagnachmittag ging es für die Köthener zum Landesderby nach Wittenberg. Die Gastgeber erwischen den besseren Start. Klimt und Liese bringen Piesteritz nach knapp 2 Minuten mit 2:0 in Führung. Köthen braucht einen Moment, findet dann aber ins Spiel. Fenjöl verkürzt, Hug gleicht aus und kurz darauf dreht sich die Partie komplett. Yassin Yaidi und Steven Just sorgen mit ihrem Treffer dafür, dass Köthen nach knapp 14 Minuten mit 5:8 vorne liegt. Die HG übernimmt das Kommando. Vor allem Just und Yaidi sind kaum zu stoppen. Just trifft insgesamt 9 Mal. Yaidi ist sogar 14 Mal erfolgreich und bleibt vom 7-Meter-Punkt makellos. 8 Würfe, 8 Treffer. Mit 16:21 geht es für Köthen in die Pause. Nach dem Seitenwechsel wächst der Vorsprung weiter. Just erhöht auf 17:22.

0: und Fenjö legen nach. Nach gut 40 Minuten steht es 19:26 aus Sicht der Gastgeber. Doch Wittenberg gibt sich nicht geschlagen. Die Hausherren stellen ihre Abwehr offensiver auf. Bei Köthen häufen sich nun technische Fehler und Fehlwürfe. Plötzlich ist wieder Spannung in der Partie. Doch die HG bleibt ruhig und behauptet ihre Führung. Auch die Disqualifikation von Steven Just in der 45. Minute und die Verletzung von Bennett Fenjö können die Köthener nicht aus der Bahn werfen. Torhüter Christian Kanzler hält seine Mannschaft mit 14 Paraden auf Kurs. Für ihn ist es zudem ein besonderer Nachmittag. Sein 200. Einsatz im Trikot der HG 85. Wittenberg versucht bis zum Schluss alles, doch Köthen findet immer wieder die passende Antwort. Jaldi trifft in der 57. Minute zum 30:35. Mirek und Schütte sorgen anschließend für die letzten beiden Köthener Treffer. Wittenberg kann noch einmal auf 32:37 verkürzen, mehr ist aber nicht drin. 32:37 lautet der Endstand. Damit gewinnt die HG 85 Köthen auch ihr drittes Saisonspiel und bleibt in der Regionalliga ohne Punkteverlust. Für Wittenberg bleibt trotz einer engagierten Leistung die Erkenntnis, gegen diese Köthener Mannschaft reichen gute Phasen allein nicht aus. Nach dem Schlusspfiff wollten wir von dem Trainer wissen, wie er die Partie gesehen hat.
1: Von Anfang an hat das nicht funktioniert, was wir uns vorgenommen haben. Wir wollten eigentlich schnell spielen, die Kreuzungen von Köthen in den Griff kriegen, was wir in Staßfurt gut gemacht haben. Haben wir heute gar nicht mehr gemacht, weiß ich gar nicht warum. Ein paar Spiele waren angeschlagen, ist aber keine Ausrede. Das, was wir machen wollten, haben wir nicht gemacht. Wir haben 5 neue Spieler, die haben wir auch über die Vorbereitung versucht zu integrieren. Ich glaube, das haben wir geschafft. 5 neue Leute merkt man auch noch am Anfang der Saison, dass komplett alles noch nicht so richtig sitzt. Intern mit den Leuten haben wir besprochen, wir wollen besser sein als letztes Jahr. Also letztes Jahr auf Platz 10, glaube ich. Also wollen wir einstellig werden dann in der Tabelle.
0: Für die HG 85 Köthen geht der perfekte Saisonstart weiter. 3 Spiele, 3 Siege und 37 Tore im Wittenberger Derby.

0: Hallo und herzlich willkommen zur neuesten Ausgabe von Zeitnah hier auf RAN 1. Die DVV Stadtwerke erweitern für den Anschluss einer neuen Kraft-Wärme-Kopplungsanlage am Klinikum Dessau das Fernwärmenetz. Dafür wird die Fernwärmeversorgung am Samstag, dem 19. September, von etwa 10:30 Uhr bis voraussichtlich 21 Uhr unterbrochen. Betroffen sind das Städtische Klinikum Dessau und das Alexianer St. Josef Krankenhaus Dessau. Während der Unterbrechung finden Schweißarbeiten an der Anschlussleitung und Arbeiten an der Wärmeübertragungsstation statt. Im Wohnviertel Zoberberg kann es lediglich technisch bedingt kurzzeitig zu einer Abschaltung kommen. Am 3. September wurde auf dem Marktplatz bei der Veranstaltung Festtafel 100 gemeinsam gegessen, getrunken und gefeiert. Damit wurde das Festwochenende rund um das Bauhaus eingeläutet. Vereine, Initiativen, Studierende oder auch Privatpersonen luden an ihre Tische ein und boten Raum für Begegnung, Austausch und gemeinsames Essen.
1: Endlich war es soweit. Die lang ersehnte Veranstaltung Festtafel 100 fand nach einigen Jahren wieder statt. Am 3. September füllte sich der Marktplatz ab 18 Uhr mit Menschen aus der Region. Ob als Tischpaten oder interessierte Bürger, alle waren eingeladen, gemeinsam zu essen, Köstlichkeiten zu genießen und miteinander ins Gespräch zu kommen.
2: Alle zusammen zeigen ja hier einen mega tollen, vollen Marktplatz und eine Vielseitigkeit, die wir hier in der Stadt haben, an Vereinen, an Kultur, an Sportvereinen, Heimatvereinen. Natürlich auch, wir haben hier die Institutionen sind da, die haben einen Tisch übernommen, die Stiftung Bauhaus natürlich, Kulturstiftung Dessau-Wörlitz, wir haben Unternehmen da, Merz, IDT. Es ist eine ganz, ganz bunte Mischung, bunte Vielfalt. Privatpersonen haben sich gemeldet, die einen Tisch übernehmen wollten, weil sie das Format schon kannten von 2019, 2017. Und ich freue mich, dass da Stammpaten sozusagen dabei sind und eine ganz bunte Mischung und wir hier hoffentlich auch weiterhin einen ganz schönen bunten Abend haben.
1: Die Festtafel ist Teil des Jubiläumsprogramms 100 Jahre Bauhaus und läutete gleichzeitig das Festwochenende rund um das Bauhausfest ein. Das Ziel: Insgesamt 100 Tische sollten auf dem Marktplatz gedeckt werden. Ganz erreicht wurde diese Zahl am Ende jedoch nicht.
2: Wir haben jetzt 66 Tische mit 66 Tischpaten und wir haben diese Tische als 100 gestellt, weil wir feiern ja 100 Jahre Bauhaus in Dessau. Und ich freue mich sehr, dass wir diese Lösung hier gefunden haben. Mit dieser 100 setzen wir auch ein Zeichen vom Rathausturm. Sieht man das bestimmt auch ganz gut. Und ich freue mich sehr, dass es so geklappt hat, dass wir hier so eine Stimmung jetzt haben. Jetzt geht auch die Musik gleich los. Perfekt.
1: Bei der Gestaltung ihrer Tische konnten die Tischpaten ihrer Kreativität freien Lauf lassen. Ob beim Essen, bei der Dekoration oder bei der Gestaltung des gesamten Tisches, jeder konnte seine ganz eigene Idee verwirklichen. Passend zu ihren Vereinen, Institutionen oder Initiativen entstanden dabei ganz unterschiedliche und individuell gestaltete Tafeln.
2: Die Tischpaten freuen sich auf die Gäste, auf die Besucher, um ins Gespräch zu kommen über die Stadt, über das Bauhausjubiläum, über dies und jenes. Und die Stimmung ist super und die Tischpaten freuen sich, die Gäste freuen sich. Ich habe nur gute Stimmung gehört.
1: Gemeinsam wurde gegessen, getrunken und gefeiert. Der gelungene Abend soll dabei keine einmalige Veranstaltung bleiben. Vielmehr besteht der Wunsch, das Format auch in den kommenden Jahren fortzuführen.
2: Wir hatten das damals schon überlegt, 2019, das immer weiterzuführen. Leider kamen Krisen dazwischen. Aber nach diesem Erfolg hier, den man ja wahrscheinlich jetzt schon sagen kann, dass das so ist, setze ich alles daran, dass man das vielleicht nicht jedes Jahr, aber in Abständen wiederholen kann. Ich glaube, die Tischpaten würden da auch wieder mitmachen.
1: Für die musikalische Begleitung sorgte den Abend über die Big Band Dix Band. Nach diesem gelungenen Abend darf man also gespannt sein, wann die nächste Festtafel ihre Tische deckt. Mobilität in allen Lebenslagen. Für Senioren oder Menschen mit Mobilitätseinschränkungen ist es oft schwer oder gar nicht möglich, ein klassisches Fahrrad zu fahren. Genau hier setzt das Testevent Stabil Mobil an. das in diesem Jahr als Tour mit 15 Stationen unterwegs ist. Am 10. September machte die Tour auch in der Bauhausstadt Halt. Organisiert wird das Event von der Berliner Verkehrswendeagentur cargobike.jetzt. Ziel ist es, Lasten- und Spezialräder zu einer selbstverständlichen Mobilitätsform zu machen. Auf dem Dessauer Marktplatz konnten Interessierte von 11 bis 16 Uhr verschiedene E-Spezialräder kostenlos ausprobieren und sich dabei Hersteller und Händler neutral von dem Stabil-Mobil-Team beraten lassen. Unter den Testrädern waren sowohl zwei- und dreirädrige Modelle als auch Marktneuheiten und bewährte Klassiker. Alle Fahrzeuge verfügen über einen E-Antrieb, der bis maximal 25 km/h unterstützt und sind auf Anfrage im Fachhandel mit diversen Aufbauten für individuelle Bedürfnisse erhältlich.
0: Am 13. September 2026 soll es gegen 4 Uhr auf dem Parkplatz eines Supermarktes in der Askanischen Straße in Dessau-Roßlau zu einem Raub gekommen sein. Ein 44-jähriger Mann wurde nach bisherigen Erkenntnissen von 4 männlichen Personen gemeinschaftlich angegriffen und mit Schlagwerkzeugen verletzt. Anschließend sollten die Tatverdächtigen seine Umhängetasche mit Portemonnaie, Mobiltelefon, Bankkarten und Bargeld entwendet haben. Der Geschädigte erlitt leichte Verletzungen. Die Tatverdächtigen flüchteten anschließend mit 2 auffälligen E-Scootern mit Sitzbänken in unterschiedliche Richtungen. Sie sollen etwa 1,65 bis 1,75 cm groß gewesen sein. Eine Person trug einen Schnauzbart, eine weitere ein weißes Basecap. Die Polizei bittet um Hinweise zum Tatgeschehen, den Tatverdächtigen oder den E-Scootern. Am vergangenen Sonntag fand in der Dessauer Innenstadt wieder der Rathaus Center City Run statt. Unser Reporter Leon Huja hat sich die beliebte Breitensportveranstaltung einmal vor Ort angeschaut. Und das nicht nur von der Seitenlinie. Beim 10-Kilometer-Lauf war er auch selber mit dabei.

Richtig viel los heute hier in der Innenstadt. Anhalt Sport hat zum City Run eingeladen und tausende Besucher und auch Teilnehmer sind gekommen. Bereits einige Läufe sind gestartet, gerade sind auch wieder Läufer unterwegs hier. Zuschauer auf beiden Seiten, richtig viel los. Und auch Run 1 wird heute mal mitmachen beim City Run. Also ich werde mitmachen beim 10-Kilometer-Lauf und werde mir mal anschauen, was der so zu bieten hat.

0: So, geschafft. 10 Kilometer. War ein sehr schöner Lauf hier. Ganz viele Leute, die mitgemacht haben. Auch ganz viele motivierte Zuschauer. Ich bin ziemlich fertig, aber auch zufrieden. Ich glaube, ich hatte so knapp über 51 Minuten. Ist definitiv meine neue persönliche Bestleistung. Und jetzt schaue ich nochmal und hole mir mal meine Urkunde. Urkunde habe ich bekommen. Also wir haben 117. Gesamtplatz männlich, 127. Gesamtplatz und 26. Platz der M20. Ist in Ordnung. Insgesamt 50:48 meine Zeit. Bin ich mehr als zufrieden mit. Sehr schön. So, und jetzt sind wir hier noch mit dem Stadtoberhaupt von Dessau-Roßlau am Start. Herr Dr. Robert Reck, Sie sind heute auch mitgelaufen. Bei welchen Läufen waren Sie mit dabei?
1: Ja, also ich bin beim 2-Kilometer-Lauf mitgelaufen, zusammen mit Kollegen aus dem Rathaus. Und hinterher die 10 Kilometer mit allen, die dann noch die 10 Kilometer gelaufen sind. Ja, war sehr schön.
0: Okay, ja, welche Zeiten haben Sie die ungefähr im Kopf?
1: Also ich weiß, bei dem 10-Kilometer-Lauf war ich unter 50 Minuten. Beim Staffellauf habe ich mir sagen lassen, waren wir nicht so schlecht.
0: Okay, das ist ziemlich stark. Dann waren Sie nämlich auf alle Fälle schneller als ich. Ich war über 50. Beeindruckend. Ja, trotzdem starke Leistung auf alle Fälle. Wie nehmen Sie so die ganze Atmosphäre hier auf, die Stimmung?
1: Ja, also es ist eine super Atmosphäre. Ich finde es auch toll, es sind ja wieder 1000 Menschen dabei. Und

0: dass alle Spaß haben, alle Freude haben. Ein bisschen Wettkampf ist auch dabei. Ne? Es gibt ja dann auch immer den Ehrgeiz, auch vorne mit dabei zu sein. Viele nutzen es auch als Trainingslauf für andere Wettkämpfe oder einfach als Familienereignis. Und ich finde es auch schön, ich bin auch mit jemandem zusammengelaufen. Die sind gestern extra angereist für den heutigen Tag, haben hier übernachtet, sich die Stadt angeguckt. Also ganz toll.
1: Okay, gut, dann danke ich Ihnen und ich habe vielleicht ein kleines Ziel für nächstes Jahr, schneller als der Oberbürgermeister sein.
0: Da bleiben wir dran.
1: Okay. So, und jetzt habe ich noch den Sportdirektor von Anhalt Sport neben mir, Ralf Hirsch. Ja, wie zufrieden sind Sie mit dem heutigen City Run hier?
2: Ja, also es war ein Traum, weil die Wettervorhersagen waren ja nicht ganz so prickelnd. Aber heute, man sieht es ja immer noch, ideales Laufwetter, also wie gemalt, besser geht es gar nicht. Und es war eine riesige Resonanz, also man konnte es sehen, man konnte es fühlen, es war sensationell. Also so viele Menschen, sowohl aktive Läufer in allen einzelnen Läufen, als wir auch Zuschauer, so viel waren noch nie beim Citylaufer, beim Rathaus Center Citylauf. Es war grandios, also hat denke ich, allen auf vielen großen Spaß gemacht, hier mitzulaufen, egal wie gesagt, in welcher Kategorie oder welchen Lauf. Das war schon sehr, sehr beeindruckend. Die Organisation, fand ich, hat weitestgehend sehr gut geklappt. Wir konnten fast pünktlich beginnen, trotz der hohen Auflagen, die zu erfüllen waren. Aber das Ordnungsamt der Stadt hat hier fleißig mitgezogen und alle fleißigen Helfer ringsherum, Ordnungsdienst und die Betreuung und die Kampfrichter und also alles, was zu solch einer großen Veranstaltung dazugehört, hat sehr, sehr gut funktioniert. Also es war eine richtig schöne, super nette Veranstaltung.
1: Ich habe mir jetzt hier noch mal ein paar Läufer gesucht. Ihr habt auch beim 10-Kilometer teilgenommen?
3: Ja.
1: Und wie war's?
3: Super. Auch das Publikum, die uns unterstützt haben und die Streckenläufer.
4: Sehr angenehm, sehr gut organisiert dieses Jahr. Besser als letztes Jahr. Ja. Super Wetter.
1: Welchen Lauf haben Sie heute teilgenommen?
5: Die 10 Kilometer.
1: Und wie war's?
5: Anstrengend.
1: Okay, aber sind Sie zufrieden mit Ihrer Zeit, sag ich mal?
5: Ja, ich hatte mir was Besseres vorgestellt, aber ich war lange außer Gefecht gesetzt und war das erste Mal wieder 10 Kilometer und dafür war es ganz okay. Also das nächste Mal wird es, denke ich, wieder besser.
1: Sie haben den zweiten Platz belegt heute hier bei den Frauen beim City Run bei 10 Kilometern. Ja, wie war es für Sie?
3: Also ich finde, das ist auch immer wieder eine schöne Strecke. Ich danke Ralf Hirsch, dass er das wieder organisiert. Letztes Jahr haben wir höhere Sicherheitsauflagen gehabt. Da waren wir schon sehr traurig, ob er es überhaupt noch mal macht. Ich habe den Lauf schon mal gewonnen. Nicht schlecht, auch als 60-Jähriger will ich es immer mal noch wissen. 100 Meter waren entfernt. Ich habe es nicht geschafft. Super, dass meine 30-Jährige halb so alt vorne Sieger werden konnte. Also klasse, einwandfrei, finde ich. Vier Männer haben mich nur überrundet. Vier Männer, klasse.
1: Ja, das war wieder der City Run hier in Dessau. Ein ziemlich besonderes Ereignis, wie ich finde. Hat richtig viel Spaß mitgemacht zu haben. Hier neben mir kommen immer noch Läufer ins Ziel, die immer noch ganz fleißig unterwegs sind. Und ja, ich denke mal, nächstes Jahr bin ich definitiv wieder mit dabei. Dann definitiv mein Ziel unter 50 Minuten. Mal gucken, ob ich das schaffe. Und ich will jetzt schon mal alle aufrufen, die in diesem Jahr nicht mit dabei waren, nächstes Jahr unbedingt mitzumachen.
6: Zum Abschluss der Freibadsaison findet am Samstag, dem 19. September von 10 bis 16 Uhr der zweite Hundebadetag im Erlebnisbad Roßlau statt. Herrchen und Frauchen sind eingeladen, gemeinsam mit ihren Vierbeinern einen besonderen Aktionstag im Freibad zu verbringen. Damit die Hunde unbeschwert ins Wasser können, wird das Wasser in dem Becken an diesem Tag extra nicht geklort. Die Nutzung des Freibades erfolgt dabei auf eigene Gefahr. Und das waren die aktuellen Nachrichten hier bei Zeitnah. Jetzt folgt noch das Wetter sowie die Meldungen aus der Region. Bis dahin haben Sie eine schöne Zeit und auf Wiedersehen.
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1: Am Donnerstag, den 17. September, erwartet uns tagsüber ein angenehmes Altweibersommerwetter bei bis zu 20 Grad Celsius und einer Regenwahrscheinlichkeit von 0 Grad Celsius. Dazu weht ein schwacher Wind aus Südwest mit etwa 17 km/h. Dabei frischt der Wind spürbar auf mit Böen zwischen 20 und 37 km/h.

0: Das 30. historische Erntefest im Gutshof Bernburg-Strenzfeld feiert am 29. August 2026 die lange Tradition der Landwirtschaft und macht die Entwicklung der Agartechnik für die breite Öffentlichkeit erlebbar. Es bringt Landwirte, Familien und Technikbegeisterte zusammen, um das bäuerliche Handwerk zu würdigen und den Zusammenhalt in dieser Region.
1: Ja, also heute findet das 30. Erntefest hier in Bernburg in Strenzfeld statt, was die Hochschule Anhalt, die Landesanstalt für Landwirtschaft und Gartenbau und die Deutsche Landwirtschaftsgesellschaft organisieren. Und das ist wie immer eine Veranstaltung, wo mehrere tausend Menschen herkommen, sich über alte Landtechnik, alte Landmaschinen informieren und natürlich dann auch ein großer Markt ist, in dem man alle regionalen landwirtschaftlichen Produkte erwerben kann. Also es geht immer traditionell früh los mit einer alten Schlepperparade, die läuft gerade noch im Hintergrund. Ich habe immer die Freude und die Ehre, sozusagen die zu eröffnen mit einem sehr alten und noch einem, so einem Eigenbau. Und dann fahren verschiedenste landwirtschaftliche Maschinen bis hin dann auch zu sehr moderner, neuer Technik, sodass man die Entwicklung der Landwirtschaft über die letzten Jahrhunderte von Jahren, muss man schon sagen, sehen kann. Und danach gibt es noch Umzüge von bestimmten Maschinen. Es gibt immer ein altes Oldie-Flügen mit sehr alten Anlagen, damit man mal sieht, und alten Maschinen, wie das früher stattgefunden hat. Es gibt dann viele Ausstellungen hier, es gibt Wettbewerbe, Strohpuppen, auch von Kindergärten, Schulen, die sich daran beteiligen. Und dann ist es einfach ein Bauernmarkt, wo man auch viele landwirtschaftliche Produkte einfach auch erwerben, erproben und testen kann. Also wie gesagt, wir haben das zum 30. Mal und so eine Veranstaltung wie diese hier zu organisieren, das kann man sich vorstellen. Wir haben immer 6.000, 8.000 Gäste, die hier am Campus sind. Das ist ein Riesenaufwand. Das macht bei uns seit 30 Jahren die Frau Thalmann, das ist die Leiterin der Verwaltung. Und die ist heute geehrt worden, hat einen Preis, den Hellriegelpreis. Hellriegel war hier ein Wissenschaftler, der hier in Bernburg gearbeitet hat, schon vor über 100 Jahren. Und der die Symbiose, das Zusammenleben von Erbsen und Bakterien erstmalig untersucht hat und gezeigt hat, wie Düngemittel in Pflanzen kommen. Und diesen Hellriegelpreis hat Frau Thalmann heute erhalten.
0: Trotz schwieriger Witterungsbedingungen und großer Hitze lassen sich die Landwirte nicht unterkriegen. Die Landwirte geben nicht auf. Die Bevölkerung steht fest hinter der Heimschaffung und Produktion der Landwirtschaft, was den Betrieben den nötigen Rückenwind gibt, um optimistisch in die Zukunft zu blicken.
2: Es ist in der Tat so, dass durch die Witterungen, durch die Hitzeperiode in den letzten Wochen die Ernte ganz schön gelitten hat. Man kann schon davon ausgehen, dass 10-15% Ernteausfall da ist. Und ja, auf dem Weg nach hier habe ich mir da schon Gedanken darüber gemacht. Und umso mehr ist es wichtig, weil die Landwirte und Landwirtinnen geben nicht auf. Sie meistern trotzdem die Situation und das gebührt halt großen Anerkennung und Respekt. Und deswegen finde ich solche Feste auch wichtig, dass hier wirklich auch mal die Landwirte gefeiert werden, weil die erarbeiten unsere Lebensmittel, davon leben wir und deswegen fühlen wir da auch mit, wie immer es auch den Landwirtinnen und Landwirten aktuell denn geht. Das zeigt mir, dass die Bevölkerung hinter der Landwirtschaft steht. Ja, wir sind hier in dieser Region landwirtschaftlich geprägt, aber es ist immer wieder aufs Neue erfreulich, dass denn dann die Bevölkerung auch daran teilnimmt und hier auch etwas geboten bekommt, was einzigartig ist.
3: Angeht. Aber eben nicht nur, sondern weil heute das 30. historische Erntefest ist, meine Damen und Herren.
0: Veranstaltet auf dem Gutshof Bernburg-Strenzfeld ist das Fest historisch eng mit der Hochschule Anhalt verbunden. Als renommierter Hochschulstandort schlägt Bernburg hier die Brücke zwischen historischer Tradition und moderner akademischer Ausbildung in der Landwirtschaft und in der Lebensmitteltechnik.
4: Das historische Erntefest, das besuche ich schon seit weit über 20 Jahren.

0: Jahren. Es gibt eine historisch gute Verbindung zwischen der Hochschule Anhalt und der Hochschule Harz. Beides als Fachhochschulen gegründet und seit vielen Jahren eng verbunden. Die Rektoren tauschen sich immer wieder aus und ich hatte seinerzeit als Rektor der Hochschule Harz eine Einladung hierhin. Das muss so um das Jahr 2004, 2005 gewesen sein und seitdem darf ich die Brockenhexe fahren. Erntefest ist eine ganz grandiose Gelegenheit, bei der man auf der einen Seite die Leistungsfähigkeit der Landwirtschaft sieht, auch die Tradition, die hier gepflegt wird, die Tatsache, dass Urproduktion ein ganz wichtiger Faktor in unserer Wirtschaft in Sachsen-Anhalt ist. Aber darüber hinaus eben auch die Verbindung zur Hochschule Anhalt, die ja mit ihren Landwirtschaftsstudiengängen auch dafür sorgt, dass im Bereich der Landwirtschaft geforscht wird und dass akademisch ausgebildete Landwirte und Landwirtinnen unser Land bereichern. Also das historische Erntefest ist eine wundervolle Leistungsschau von Landwirtschaft und Hochschule Anhalt.
1: Ein besonderes Highlight der Schlepperparade waren die historischen Motoren. Gezeigt wurde eindrucksvoll, wie die Entwicklung vom einfachen Benzinmotor mit 2,5 PS und 500 Umdrehungen bis hin zu gewaltigen Dampfluggespannen die schwere Feldarbeit im Laufe der Jahrzehnte revolutioniert hat.
2: Ich habe hier einen Motor mitgebracht, ein IHC, International Harvester Company. Der wurde gebaut ungefähr von 1899 bis 1910. Es ist ein Benzinmotor, hat 2,5 PS und hat aber nur 500 Umdrehungen. Es ist ein Benziner ohne Zündkerze und zwar ist das eine Niederspannung-Abreißzündung. Und zwar über den Magneten hier wird der Strom erzeugt zwischen 80 und 100 Volt und wird dann in Verbrennungsraum die Strom reingeführt. Und dadurch ist ein Kontakt, der dann nachher den Kraftstoff entzündet, Benzin. Ich habe ihn mal von einem alten Bauern gekriegt, der kann sich auch nie erinnern, dass der mal gelaufen ist. Da. Ich habe ihn auch schon 15 Jahre und habe ihn in einem Jahr hatte ich ihn dann wieder flott alles.
1: Es hat eindrucksvoll bewiesen, wie tief die Wertschätzung für die Landwirtschaft in den Köpfen und Herzen der Menschen verankert ist. Wenn Tradition, Wissenschaft und eine starke Gemeinschaft so zusammenhalten, blickt die heimische Landwirtschaft trotz aller Herausforderungen gestärkt nach vorn.
3: Vielen Dank für das, was du alles leistest. Und es ist, glaube ich, auch für viele hier nochmal wichtig, auch die Person zu sehen, die dafür sorgt, dass seit 30 Jahren diese Veranstaltung hier so erfolgreich stattfinden kann. Liebe Sabine, nochmal vielen Dank und herzlichen Glückwunsch.
4: Drittes Spiel, dritter Sieg. Die HG 85 Köthen bleibt in der Regionalliga ohne Punkteverlust. Am Sonntagnachmittag ging es für die Köthener zum Landesderby nach Wittenberg. Die Gastgeber erwischen den besseren Start. Klimt und Liese bringen Piesteritz nach knapp 2 Minuten mit 2:0 in Führung. Köthen braucht einen Moment, findet dann aber ins Spiel. Fenjöl verkürzt, Hug gleicht aus und kurz darauf dreht sich die Partie komplett. Yassin Yaidi und Steven Just sorgen mit ihrem Treffer dafür, dass Köthen nach knapp 14 Minuten mit 5:8 vorne liegt. Die HG übernimmt das Kommando. Vor allem Just und Yaidi sind kaum zu stoppen. Just trifft insgesamt 9 Mal. Yaidi ist sogar 14 Mal erfolgreich und bleibt vom 7-Meter-Punkt makellos. 8 Würfe, 8 Treffer. Mit 16:21 geht es für Köthen in die Pause. Nach dem Seitenwechsel wächst der Vorsprung weiter. Just erhöht auf 17:22

0: und Fenjö legen nach. Nach gut 40 Minuten steht es 19:26 aus Sicht der Gastgeber. Doch Wittenberg gibt sich nicht geschlagen. Die Hausherren stellen ihre Abwehr offensiver auf. Bei Köthen häufen sich nun technische Fehler und Fehlwürfe. Plötzlich ist wieder Spannung in der Partie. Doch die HG bleibt ruhig und behauptet ihre Führung. Auch die Disqualifikation von Steven Just in der 45. Minute und die Verletzung von Bennett Fenieux können die Köthener nicht aus der Bahn werfen. Torhüter Christian Kanzler hält seine Mannschaft mit 14 Paraden auf Kurs. Für ihn ist es zudem ein besonderer Nachmittag. Sein 200. Einsatz im Trikot der HG 85. Wittenberg versucht bis zum Schluss alles, doch Köthen findet immer wieder die passende Antwort. Jaldi trifft in der 57. Minute zum 30:35. Mirek und Schütte sorgen anschließend für die letzten beiden Köthener Treffer. Wittenberg kann noch einmal auf 32:37 verkürzen, mehr ist aber nicht drin. 32:37 lautet der Endstand. Damit gewinnt die HG 85 Köthen auch ihr drittes Saisonspiel und bleibt in der Regionalliga ohne Punkteverlust. Für Wittenberg bleibt trotz einer engagierten Leistung die Erkenntnis, gegen diese Köthener Mannschaft reichen gute Phasen allein nicht aus. Nach dem Schlusspfiff wollten wir von dem Trainer wissen, wie er die Partie gesehen hat.
1: Von Anfang an hat das nicht funktioniert, was wir uns vorgenommen haben. Wir wollten eigentlich schnell spielen, die Kreuzungen von Köthen in den Griff kriegen, was wir in Staßfurt gut gemacht haben, haben wir heute gar nicht mehr gemacht, weiß ich gar nicht warum. Ja, ein paar Spiele waren angeschlagen, ist aber keine Ausrede. Ja, das, was wir machen wollten, haben wir nicht gemacht. Wir haben 5 neue Spieler, die haben auch über die Vorbereitung versucht zu integrieren. Ich glaube, das haben wir geschafft. Ja, also 5 neue Leute merkt man auch noch am Anfang der Saison, dass komplett alles noch nicht so richtig sitzt. Intern mit den Leuten haben wir besprochen, wir wollen besser sein als letztes Jahr. Also letztes Jahr auf Platz 10, glaube ich. Also wollen wir einstellig werden dann in der Tabelle.
0: Für die HG 85 Köthen geht der perfekte Saisonstart weiter. 3 Spiele, 3 Siege und 37 Tore im Wittenberger Derby.

0: Hallo und herzlich willkommen zur neuesten Ausgabe von Zeitnah hier auf RAN 1. Die DVV Stadtwerke erweitern für den Anschluss einer neuen Kraft-Wärme-Kopplungsanlage am Klinikum Dessau das Fernwärmenetz. Dafür wird die Fernwärmeversorgung am Samstag, dem 19. September, von etwa 10:30 Uhr bis voraussichtlich 21 Uhr unterbrochen. Betroffen sind das Städtische Klinikum Dessau und das Alexianer St. Josef Krankenhaus Dessau. Während der Unterbrechung finden Schweißarbeiten an der Anschlussleitung und Arbeiten an der Wärmeübertragungsstation statt. Im Wohnviertel Zoberberg kann es lediglich technisch bedingt kurzzeitig zu einer Abschaltung kommen. Am 3. September wurde auf dem Marktplatz bei der Veranstaltung Festtafel 100 gemeinsam gegessen, getrunken und gefeiert. Damit wurde das Festwochenende rund um das Bauhaus eingeläutet. Vereine, Initiativen, Studierende oder auch Privatpersonen luden an ihre Tische ein und boten Raum für Begegnung, Austausch und gemeinsames Essen.
1: Endlich war es soweit. Die lang ersehnte Veranstaltung Festtafel 100 fand nach einigen Jahren wieder statt. Am 3. September füllte sich der Marktplatz ab 18 Uhr mit Menschen aus der Region. Ob als Tischpaten oder interessierte Bürger, alle waren eingeladen, gemeinsam zu essen, Köstlichkeiten zu genießen und miteinander ins Gespräch zu kommen.
2: Alle zusammen zeigen ja hier einen mega tollen, vollen Marktplatz und eine Vielseitigkeit, die wir hier in der Stadt haben, an Vereinen, an Kultur, an Sportvereinen, Heimatvereinen. Natürlich auch, wir haben hier die Institutionen sind da, die haben einen Tisch übernommen, die Stiftung Bauhaus natürlich, Kulturstiftung Dessau-Wörlitz, wir haben Unternehmen da, Merz, IDT. Es ist eine ganz, ganz bunte Mischung, bunte Vielfalt. Privatpersonen haben sich gemeldet, die den Tisch übernehmen wollten, weil sie das Format schon kannten von 2019, 2017. Und ich freue mich, dass da Stammpaten sozusagen dabei sind und eine ganz bunte Mischung und wir hier hoffentlich auch weiterhin einen ganz schönen bunten Abend haben.
1: Die Festtafel ist Teil des Jubiläumsprogramms 100 Jahre Bauhaus und läutete gleichzeitig das Festwochenende rund um das Bauhausfest ein. Das Ziel: Insgesamt 100 Tische sollten auf dem Marktplatz gedeckt werden. Ganz erreicht wurde diese Zahl am Ende jedoch nicht.
2: Wir haben jetzt 66 Tische mit 66 Tischpaten und wir haben diese Tische als 100 gestellt, weil wir feiern ja 100 Jahre Bauhaus in Dessau. Und ich freue mich sehr, dass wir diese Lösung hier gefunden haben. Mit dieser 100 setzen wir auch ein Zeichen vom Rathausturm. Sieht man das bestimmt auch ganz gut. Und ich freue mich sehr, dass es so geklappt hat, dass wir hier so eine Stimmung jetzt haben. Jetzt geht auch die Musik gleich los. Perfekt.
1: Bei der Gestaltung ihrer Tische konnten die Tischpaten ihrer Kreativität freien Lauf lassen. Ob beim Essen, bei der Dekoration oder bei der Gestaltung des gesamten Tisches, jeder konnte seine ganz eigene Idee verwirklichen. Passend zu ihren Vereinen, Institutionen oder Initiativen entstanden dabei ganz unterschiedliche und individuell gestaltete Tafeln.
2: Die Tischpaten freuen sich auf die Gäste, auf die Besucher, um ins Gespräch zu kommen über die Stadt, über das Bauhausjubiläum, über dies und jenes. Und die Stimmung ist super und die Tischpaten freuen sich, die Gäste freuen sich. Ich habe nur gute Stimmung gehört.
1: Gemeinsam wurde gegessen, getrunken und gefeiert. Der gelungene Abend soll dabei keine einmalige Veranstaltung bleiben. Vielmehr besteht der Wunsch, das Format auch in den kommenden Jahren fortzuführen.
2: Wir hatten das damals schon überlegt, 2019, das immer weiterzuführen. Leider kamen Krisen dazwischen. Aber nach diesem Erfolg hier, den man ja wahrscheinlich jetzt schon sagen kann, dass das so ist, setze ich alles daran, dass man das vielleicht nicht jedes Jahr, aber in Abständen wiederholen kann. Ich glaube, die Tischpaten würden da auch wieder mitmachen.
1: Für die musikalische Begleitung sorgte den Abend über die Big Band Dix Band. Nach diesem gelungenen Abend darf man also gespannt sein, wann die nächste Festtafel ihre Tische deckt. Mobilität in allen Lebenslagen. Für Senioren oder Menschen mit Mobilitätseinschränkungen ist es oft schwer oder gar nicht möglich, ein klassisches Fahrrad zu fahren. Genau hier setzt das Testevent Stabil Mobil an. das in diesem Jahr als Tour mit 15 Stationen unterwegs ist. Am 10. September machte die Tour auch in der Bauhausstadt Halt. Organisiert wird das Event von der Berliner Verkehrswendeagentur cargobike.jetzt. Ziel ist es, Lasten- und Spezialräder zu einer selbstverständlichen Mobilitätsform zu machen. Auf dem Dessauer Marktplatz konnten Interessierte von 11 bis 16 Uhr verschiedene E-Spezialräder kostenlos ausprobieren und sich dabei Hersteller und Händler neutral von dem Stabil-Mobil-Team beraten lassen. Unter den Testrädern waren sowohl zwei- und dreirädrige Modelle als auch Marktneuheiten und bewährte Klassiker. Alle Fahrzeuge verfügen über einen E-Antrieb, der bis maximal 25 km/h unterstützt und sind auf Anfrage im Fachhandel mit diversen Aufbauten für individuelle Bedürfnisse erhältlich.
0: Am 13. September 2026 soll es gegen 4 Uhr auf dem Parkplatz eines Supermarktes in der Askanischen Straße in Dessau-Roßlau zu einem Raub gekommen sein. Ein 44-jähriger Mann wurde nach bisherigen Erkenntnissen von 4 männlichen Personen gemeinschaftlich angegriffen und mit Schlagwerkzeugen verletzt. Anschließend sollten die Tatverdächtigen seine Umhängetasche mit Portemonnaie, Mobiltelefon, Bankkarten und Bargeld entwendet haben. Der Geschädigte erlitt leichte Verletzungen. Die Tatverdächtigen flüchteten anschließend mit 2 auffälligen E-Scootern mit Sitzbänken in unterschiedliche Richtungen. Sie sollen etwa 1,65 bis 1,75 cm groß gewesen sein. Eine Person trug einen Schnauzbart, eine weitere ein weißes Basecap. Die Polizei bittet um Hinweise zum Tatgeschehen, den Tatverdächtigen oder den E-Scootern. Am vergangenen Sonntag fand in der Dessauer Innenstadt wieder der Rathaus Center City Run statt. Unser Reporter Leon Huja hat sich die beliebte Breitensportveranstaltung einmal vor Ort angeschaut. Und das nicht nur von der Seitenlinie. Beim 10-Kilometer-Lauf war er auch selber mit dabei.

Richtig viel los heute hier in der Innenstadt. Anhalt Sport hat zum City Run eingeladen und tausende Besucher und auch Teilnehmer sind gekommen. Bereits einige Läufe sind gestartet. Gerade sind auch wieder Läufer unterwegs hier. Zuschauer auf beiden Seiten, richtig viel los. Und auch Run 1 wird heute mal mitmachen beim City Run. Also ich werde mitmachen beim 10-Kilometer-Lauf und werde mir mal anschauen, was der so zu bieten hat.

0: So, geschafft. 10 Kilometer. War ein sehr schöner Lauf hier. Ganz viele Leute, die mitgemacht haben. Auch ganz viele motivierte Zuschauer. Ich bin ziemlich fertig, aber auch zufrieden. Ich glaube, ich hatte so knapp über 51 Minuten. Ist definitiv meine neue persönliche Bestleistung. Und jetzt schaue ich nochmal und hole mir mal meine Urkunde. Urkunde habe ich bekommen. Also wir haben 117. Gesamtplatz männlich, 127. Gesamtplatz und 26. Platz der M20. Ist in Ordnung. Insgesamt 50:48 meine Zeit. Bin ich mehr als zufrieden mit. Sehr schön. So, und jetzt sind wir hier noch mit dem Stadtoberhaupt von Dessau-Roßlau am Start. Herr Dr. Robert Reck, Sie sind heute auch mitgelaufen. Bei welchen Läufen waren Sie mit dabei?
1: Ja, also ich bin beim 2-Kilometer-Lauf mitgelaufen, zusammen mit Kollegen aus dem Rathaus. Und hinterher die 10 Kilometer mit allen, die dann noch die 10 Kilometer gelaufen sind. Ja, war sehr schön.
0: Okay, ja, welche Zeiten haben Sie die ungefähr im Kopf?
1: Also ich weiß, bei dem 10-Kilometer-Lauf war ich unter 50 Minuten. Beim Staffellauf habe ich mir sagen lassen, waren wir nicht so schlecht.
0: Okay, das ist ziemlich stark. Dann waren Sie nämlich auf alle Fälle schneller als ich. Ich war über 50. Beeindruckend. Ja, trotzdem starke Leistung auf alle Fälle. Wie nehmen Sie so die ganze Atmosphäre hier auf, die Stimmung?
1: Ja, also es ist eine super Atmosphäre. Ich finde es auch toll, es sind ja wieder 1000 Menschen dabei. Und dass alle Spaß haben, alle Freude haben, ein bisschen Wettkampf ist auch dabei. Ne? Es gibt ja dann auch immer den Ehrgeiz, auch vorne mit dabei zu sein. Viele nutzen es auch als Trainingslauf für andere Wettkämpfe oder einfach als Familienereignis. Und ich finde es auch schön, ich bin auch hier mit jemandem zusammengelaufen. Die sind gestern extra angereist für den heutigen Tag, haben hier übernachtet, sich die Stadt angeguckt. Also ganz toll.
0: Okay, gut, dann danke ich Ihnen. Und ich habe vielleicht ein kleines Ziel für nächstes Jahr, schneller als der Oberbürgermeister sein.
1: Da bleiben wir dran.
0: Okay. So, und jetzt habe ich noch den Sportdirektor von Anhalt Sport neben mir, Ralf Hirsch. Ja, wie zufrieden sind Sie mit dem heutigen City Run hier?
2: Ja, also es war ein Traum, weil die Wettervorhersagen waren ja nicht ganz so prickelnd. Aber heute, man sieht es ja immer noch, ideales Laufwetter, also wie gemalt, besser geht es gar nicht. Und es war eine riesige Resonanz, also man konnte es sehen, man konnte es fühlen, es war sensationell. Also so viele Menschen, sowohl aktive Läufer in allen einzelnen Läufen, als wir auch Zuschauer, so viele waren noch nie beim Citylauf, beim Rathaus Center Citylauf. Es war grandios, also hat denke ich, allen auf vielen großen Spaß gemacht, hier mitzulaufen, egal wie gesagt, in welcher Kategorie oder welchen Lauf. Das war schon sehr, sehr beeindruckend. Die Organisation, fand ich, hat weitestgehend sehr gut geklappt. Wir konnten fast pünktlich beginnen, trotz der hohen Auflagen, die zu erfüllen waren. Aber das Ordnungsamt der Stadt hat hier fleißig mitgezogen und alle fleißigen Helfer ringsherum, Ordnungsdienst und die Betreuung und die Kampfrichter und also alles, was zu solch einer großen Veranstaltung dazugehört, hat sehr, sehr gut funktioniert. Also es war eine richtig schöne, super nette Veranstaltung.
0: Ich habe mir jetzt hier noch mal ein paar Läufer gesucht. Ihr habt auch beim 10-Kilometer teilgenommen?
3: Ja.
0: Und wie war's?
3: Super. Auch das Publikum, die uns unterstützt haben und die Streckenläufer.
4: Sehr angenehm, sehr gut organisiert dieses Jahr. Besser als letztes Jahr. Ja. Super Wetter.
0: Welchen Lauf haben Sie heute teilgenommen?
4: Die 10 Kilometer.
0: Und wie war's?
4: Anstrengend.
0: Okay, aber sind Sie zufrieden mit Ihrer Zeit, sag ich mal?
4: Ja, ich hatte mir was Besseres vorgestellt, aber ich war lange außer Gefecht gesetzt und da war das erste Mal wieder 10 Kilometer und dafür war es ganz okay. Also das nächste Mal wird es, denke ich, wieder besser.
0: Sie haben den zweiten Platz belegt heute hier bei den Frauen beim City Run bei 10 Kilometern. Ja, wie war es für Sie?
5: Also ich finde das auch immer wieder eine schöne Strecke. Ich danke Ralf Hirsch, dass er das wieder organisiert. Letztes Jahr haben wir höhere Sicherheitsauflagen gehabt. Da waren wir schon sehr traurig, ob er es überhaupt noch mal macht. Ich habe den Lauf schon mal gewonnen. Nicht schlecht, auch als 60-Jähriger will ich es immer mal noch wissen. 100 Meter waren entfernt. Ich habe es nicht geschafft. Super, dass meine 30-Jährige halb so alt vorne Sieger werden konnte. Also klasse, einwandfrei, finde ich. 4 Männer haben mich nur überrundet. 4 Männer, klasse.
0: Ja, das war wieder der City Run hier in Dessau. Ein ziemlich besonderes Ereignis, wie ich finde. Hat richtig viel Spaß mitgemacht zu haben. Hier neben mir kommen immer noch Läufer ins Ziel, die immer noch ganz fleißig unterwegs sind. Und ja, ich denke mal, nächstes Jahr bin ich definitiv wieder mit dabei. Dann definitiv mein Ziel unter 50 Minuten. Mal gucken, ob ich das schaffe. Und ich will jetzt schon mal alle aufrufen, die in diesem Jahr nicht mit dabei waren, nächstes Jahr unbedingt mitzumachen.
6: Zum Abschluss der Freibadsaison findet am Samstag, dem 19. September von 10 bis 16 Uhr der zweite Hundebadetag im Erlebnisbad Roßlau statt. Herrchen und Frauchen sind eingeladen, gemeinsam mit ihren Vierbeinern einen besonderen Aktionstag im Freibad zu verbringen. Damit die Hunde unbeschwert ins Wasser können, wird das Wasser in dem Becken an diesem Tag extra nicht geklort. Die Nutzung des Freibades erfolgt dabei auf eigene Gefahr. Und das waren die aktuellen Nachrichten hier bei Zeitnah. Jetzt folgt noch das Wetter sowie die Meldungen aus der Region. Bis dahin haben Sie eine schöne Zeit und auf Wiedersehen.
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0: Das 30. historische Erntefest im Gutshof Bernburg-Strenzfeld feiert am 29. August 2026 die lange Tradition der Landwirtschaft und macht die Entwicklung der Agartechnik für die breite Öffentlichkeit erlebbar. Es bringt Landwirte, Familien und Technikbegeisterte zusammen, um das bäuerliche Handwerk zu würdigen und den Zusammenhalt in dieser Region.
1: Ja, also heute findet das 30. Erntefest hier in Bernburg in Strenzfeld statt, was die Hochschule Anhalt, die Landesanstalt für Landwirtschaft und Gartenbau und die Deutsche Landwirtschaftsgesellschaft organisieren. Und das ist wie immer eine Veranstaltung, wo mehrere tausend Menschen herkommen, sich über alte Landtechnik, alte Landmaschinen informieren und natürlich dann ein großer Markt ist, in dem man alle regionalen landwirtschaftlichen Produkte erwerben kann. Also es geht immer traditionell früh los mit einer alten Schlepperparade, die läuft gerade noch im Hintergrund. Ich habe immer die Freude und die Ehre, sozusagen die zu eröffnen mit einem sehr alten und noch einem, so einem Eigenbau. Und dann fahren verschiedenste landwirtschaftliche Maschinen bis hin dann auch zu sehr moderner, neuer Technik, sodass man die Entwicklung der Landwirtschaft über die letzten Jahrhunderte von Jahren, muss man schon sagen, sehen kann. Und danach gibt es noch Umzüge von bestimmten Maschinen. Es gibt immer ein altes Oldie-Flügen mit sehr alten Anlagen, damit man mal sieht, und alten Maschinen, wie das früher stattgefunden hat. Es gibt dann viele Ausstellungen hier, es gibt Wettbewerbe, Strohpuppen, auch von Kindergärten, Schulen, die sich daran beteiligen. Und dann ist es einfach ein Bauernmarkt, wo man auch viele landwirtschaftliche Produkte einfach auch erwerben, erproben und testen kann. Also wie gesagt, wir haben das zum 30. Mal und so eine Veranstaltung wie diese hier zu organisieren, das kann man sich vorstellen. Wir haben immer 6.000, 8.000 Gäste, die hier am Campus sind. Das ist ein Riesenaufwand. Das macht bei uns seit 30 Jahren die Frau Thalmann, das ist die Leiterin der Verwaltung. Und die ist heute geehrt worden, hat einen Preis, den Hellriegel-Preis. Hellriegel war hier ein Wissenschaftler, der hier in Bernburg gearbeitet hat, schon vor über 100 Jahren. Und der die Symbiose, das Zusammenleben von Erbsen und Bakterien erstmalig untersucht hat und gezeigt hat, wie Düngemittel in Pflanzen kommen. Und diesen Hellriegel-Preis hat Frau Thalmann heute erhalten.
0: Trotz schwieriger Witterungsbedingungen und großer Hitze lassen sich die Landwirte nicht unterkriegen. Die Landwirte geben nicht auf. Die Bevölkerung steht fest hinter der Heimschaffung und Produktion der Landwirtschaft, was den Betrieben den nötigen Rückenwind gibt, um optimistisch in die Zukunft zu blicken.
2: Es ist in der Tat so, dass durch die Witterungen, durch die Hitzeperiode in den letzten Wochen die Ernte ganz schön gelitten hat. Man kann schon davon ausgehen, dass 10-15% Ernteausfall da ist. Und ja, auf dem Weg nach hier habe ich mir da schon Gedanken darüber gemacht. Und umso mehr ist es wichtig, weil die Landwirte und Landwirtinnen geben nicht auf. Sie meistern trotzdem die Situation und das gebührt halt großen Anerkennung und Respekt. Und deswegen finde ich solche Feste auch wichtig, dass hier wirklich auch mal die Landwirte gefeiert werden, weil die erarbeiten unsere Lebensmittel. Davon leben wir und deswegen fühlen wir da auch mit, wie immer es auch den Landwirtinnen und Landwirten aktuell denn geht. Das zeigt mir, dass die Bevölkerung hinter der Landwirtschaft steht. Ja, wir sind hier in dieser Region landwirtschaftlich geprägt, aber es ist immer wieder aufs Neue erfreulich, dass denn dann die Bevölkerung auch daran teilnimmt und hier auch etwas geboten bekommt, was einzigartig ist.
3: Angeht. Aber eben nicht nur, sondern weil heute das 30. historische Erntefest ist, meine Damen und Herren.
0: Veranstaltet auf dem Gutshof Bernburg-Strenzfeld ist das Fest historisch eng mit der Hochschule Anhalt verbunden. Als renommierter Hochschulstandort schlägt Bernburg hier die Brücke zwischen historischer Tradition und moderner akademischer Ausbildung in der Landwirtschaft und in der Lebensmitteltechnik.
4: Das historische Erntefest, das besuche ich schon seit weit über 20 Jahren. Es gibt eine historisch gute Verbindung zwischen der Hochschule Anhalt und der Hochschule Harz. Beides als Fachhochschulen gegründet und seit vielen Jahren eng verbunden. Die Rektoren tauschen sich immer wieder aus und ich hatte seinerzeit als Rektor der Hochschule Harz eine Einladung hierhin. Das muss so um das Jahr 2004, 2005 gewesen sein und seitdem darf ich die Brockenhexe fahren. Das Erntefest ist eine ganz grandiose Gelegenheit, bei der man auf der einen Seite die Leistungsfähigkeit der Landwirtschaft sieht, auch die Tradition, die hier gepflegt wird, die Tatsache, dass Urproduktion ein ganz wichtiger Faktor in unserer Wirtschaft in Sachsen-Anhalt ist. Aber darüber hinaus eben auch die Verbindung zur Hochschule Anhalt, die ja mit ihren Landwirtschaftsstudiengängen auch dafür sorgt, dass im Bereich der Landwirtschaft

0: geforscht wird und dass akademisch ausgebildete Landwirte und Landwirtinnen unser Land bereichern. Also, das historische Erntefest ist eine wundervolle Leistungsschau von Landwirtschaft und Hochschule Anhalt.
1: Ein besonderes Highlight der Schlepperparade waren die historischen Motoren. Gezeigt wurde eindrucksvoll, wie die Entwicklung vom einfachen Benzinmotor mit 2,5 PS und 500 Umdrehungen bis hin zu gewaltigen Dampfluggespannen die schwere Feldarbeit im Laufe der Jahrzehnte revolutioniert hat.
2: Ich habe hier einen Motor mitgebracht, ein IAC, International Harvester Company. Der wurde gebaut ungefähr von 1899 bis 1910. Es ist ein Benzinmotor, hat 2,5 PS und hat aber nur 500 Umdrehungen. Es ist ein Benziner ohne Zündkerze und zwar ist das eine Niederspannung-Abreißzündung. Und zwar über den Magneten hier wird der Strom erzeugt zwischen 80 und 100 Volt und wird dann in Verbrennungsraum die Strom reingeführt. Und dadurch ist ein Kontakt, der dann nachher den Kraftstoff entzündet, Benzin. Ich habe mal von einem alten Bauern gekriegt, der kann sich auch nie erinnern, dass der mal gelaufen ist da. Ich habe mal schon 15 Jahre und habe in einem Jahr hatte ich ihn dann wieder flott alles.
1: Es hat eindrucksvoll bewiesen, wie tief die Wertschätzung für die Landwirtschaft in den Köpfen und Herzen der Menschen verankert ist. Wenn Tradition, Wissenschaft und eine starke Gemeinschaft so zusammenhalten, blickt die heimische Landwirtschaft trotz aller Herausforderungen gestärkt nach vorn.
3: Vielen Dank für das, was du alles leistest. Und es ist, glaube ich, auch für viele hier nochmal wichtig, auch die Person zu sehen, die dafür sorgt, dass seit 30 Jahren diese Veranstaltung hier so erfolgreich stattfinden kann. Liebe Sabine, nochmal vielen Dank und herzlichen Glückwunsch.

Drittes Spiel, dritter Sieg. Die HG 85 Köthen bleibt in der Regionalliga ohne Punkteverlust. Am Sonntagnachmittag ging es für die Köthener zum Landesderby nach Wittenberg. Die Gastgeber erwischen den besseren Start. Klimt und Liese bringen Piesteritz nach knapp 2 Minuten mit 2:0 in Führung. Köthen braucht einen Moment, findet dann aber ins Spiel. Fenjöl verkürzt, Hug gleicht aus und kurz darauf dreht sich die Partie komplett. Yassin Yaidi und Steven Just sorgen mit ihrem Treffer dafür, dass Köthen nach knapp 14 Minuten mit 5:8 vorne liegt. Die HG übernimmt das Kommando. Vor allem Just und Yaidi sind kaum zu stoppen. Just trifft insgesamt 9 Mal. Yaidi ist sogar 14 Mal erfolgreich und bleibt vom 7-Meter-Punkt makellos. 8 Würfe, 8 Treffer. Mit 16:21 geht es für Köthen in die Pause. Nach dem Seitenwechsel wächst der Vorsprung weiter. Just erhöht auf 17:22. Yaidi und Penjö legen nach. Nach gut 40 Minuten steht es 19:26 aus Sicht der Gastgeber. Doch Wittenberg gibt sich nicht geschlagen. Die Hausherren stellen ihre Abwehr offensiver auf. Bei Köthen häufen sich nun technische Fehler und Fehlwürfe. Plötzlich ist wieder Spannung in der Partie. Doch die HG bleibt ruhig und behauptet ihre Führung. Auch die Disqualifikation von Steven Just in der 45. Minute und die Verletzung von Bennett Fenjö können die Köthener nicht aus der Bahn werfen.

0: Torhüter Christian Kanzler hält seine Mannschaft mit 14 Paraden auf Kurs. Für ihn ist es zudem ein besonderer Nachmittag. Sein 200. Einsatz im Trikot der HG 85. Wittenberg versucht bis zum Schluss alles, doch Köthen findet immer wieder die passende Antwort. Jaldi trifft in der 57. Minute zum 30:35. Mirek und Schütte sorgen anschließend für die letzten beiden Köthener Treffer. Wittenberg kann noch einmal auf 32:37 verkürzen, mehr ist aber nicht drin. 32:37 lautet der Endstand. Damit gewinnt die HG 85 Köthen auch ihr drittes Saisonspiel und bleibt in der Regionalliga ohne Punkteverlust. Für Wittenberg bleibt trotz einer engagierten Leistung die Erkenntnis, gegen diese Köthener Mannschaft reichen gute Phasen allein nicht aus. Nach dem Schlusspfiff wollten wir von dem Trainer wissen, wie er die Partie gesehen hat.
1: Von Anfang an hat das nicht funktioniert, was wir uns vorgenommen haben. Wir wollten eigentlich schnell spielen, die Kreuzungen von Köthen in den Griff kriegen, was wir in Staßfurt gut gemacht haben, haben wir heute gar nicht mehr gemacht, weiß ich gar nicht warum. Ja, ein paar Spiele waren angeschlagen, ist aber keine Ausrede. Das, was wir machen wollten, haben wir nicht gemacht. Wir haben 5 neue Spieler, die haben auch über die Vorbereitung versucht zu integrieren. Ich glaube, das haben wir geschafft. 5 neue Leute merkt man auch noch am Anfang der Saison, dass komplett alles noch nicht so richtig sitzt. Intern mit den Leuten haben wir besprochen, wir wollen besser sein als letztes Jahr. Also letztes Jahr auf Platz 10, glaube ich, also wollen wir einstellig werden dann in der Tabelle.
0: Für die HG 85 Köthen geht der perfekte Saisonstart weiter. 3 Spiele, 3 Siege und 37 Tore im Wittenberger Derby.

Hallo und herzlich willkommen zur neuesten Ausgabe von Zeitnah hier auf RAN 1. Die DVV Stadtwerke erweitern für den Anschluss einer neuen Kraft-Wärme-Kopplungsanlage am Klinikum Dessau das Fernwärmenetz. Dafür wird die Fernwärmeversorgung am Samstag, dem 19. September, von etwa 10:30 Uhr bis voraussichtlich 21 Uhr unterbrochen. Betroffen sind das Städtische Klinikum Dessau und das Alexianer St. Joseph Krankenhaus Dessau. Während der Unterbrechung finden Schweißarbeiten an der Anschlussleitung und Arbeiten an der Wärmeübertragungsstation statt. Im Wohnviertel Zoberberg kann es lediglich technisch bedingt kurzzeitig zu einer Abschaltung kommen.

0: Am 3. September wurde auf dem Marktplatz bei der Veranstaltung Festtafel 100 gemeinsam gegessen, getrunken und gefeiert. Damit wurde das Festwochenende rund um das Bauhaus eingeläutet. Vereine, Initiativen, Studierende oder auch Privatpersonen luden an ihre Tische ein und boten Raum für Begegnung, Austausch und gemeinsames Essen.
1: Endlich war es soweit. Die lang ersehnte Veranstaltung Festtafel 100 fand nach einigen Jahren wieder statt. Am 3. September füllte sich der Marktplatz ab 18 Uhr mit Menschen aus der Region. Ob als Tischpaten oder interessierte Bürger, alle waren eingeladen, gemeinsam zu essen, Köstlichkeiten zu genießen und miteinander ins Gespräch zu kommen.
2: Alle zusammen zeigen ja hier einen mega tollen, vollen Marktplatz und eine Vielseitigkeit, die wir hier in der Stadt haben, an Vereinen, an Kultur, an Sportvereinen, Heimatvereinen. Natürlich auch, wir haben hier die Institutionen sind da, die haben einen Tisch übernommen, die Stiftung Gauss natürlich, Kulturstiftung Dessau-Wörlitz, wir haben Unternehmen da, Merz, IDT. Es ist eine ganz, ganz bunte Mischung, bunte Vielfalt. Privatpersonen haben sich gemeldet, die den Tisch übernehmen wollten, weil sie das Format schon kannten von 2019, 2017. Und ich freue mich, dass da Stammpaten sozusagen dabei sind und eine ganz bunte Mischung und wir hier hoffentlich auch weiterhin einen ganz schönen bunten Abend haben.
1: Die Festtafel ist Teil des Jubiläumsprogramms 100 Jahre Bauhaus und läutete gleichzeitig das Festwochenende rund um das Bauhausfest ein. Das Ziel: Insgesamt 100 Tische sollten auf dem Marktplatz gedeckt werden. Ganz erreicht wurde diese Zahl am Ende jedoch nicht.
2: Wir haben jetzt 66 Tische mit 66 Tischpaten und wir haben diese Tische als 100 gestellt, weil wir feiern ja 100 Jahre Bauhaus in Dessau. Und ich freue mich sehr, dass wir diese Lösung hier gefunden haben. Mit dieser 100 setzen wir auch ein Zeichen vom Rathausturm. Sieht man das bestimmt auch ganz gut. Und ich freue mich sehr, dass es so geklappt hat, dass wir hier so eine Stimmung jetzt haben. Jetzt geht auch die Musik gleich los. Perfekt.
1: Bei der Gestaltung ihrer Tische konnten die Tischpaten ihrer Kreativität freien Lauf lassen. Ob beim Essen, bei der Dekoration oder bei der Gestaltung des gesamten Tisches, jeder konnte seine ganz eigene Idee verwirklichen. Passend zu ihren Vereinen, Institutionen oder Initiativen entstanden dabei ganz unterschiedliche und individuell gestaltete Tafeln.
2: Die Tischpaten freuen sich auf die Gäste, auf die Besucher, um ins Gespräch zu kommen über die Stadt, über das Bauhausjubiläum, über dies und jenes. Und die Stimmung ist super und die Tischpaten freuen sich, die Gäste freuen sich. Ich habe nur gute Stimmung gehört.
1: Gemeinsam wurde gegessen, getrunken und gefeiert. Der gelungene Abend soll dabei keine einmalige Veranstaltung bleiben. Vielmehr besteht der Wunsch, das Format auch in den kommenden Jahren fortzuführen.
2: Wir hatten das damals schon überlegt, 2019, das immer weiterzuführen. Leider kamen Krisen dazwischen. Aber nach diesem Erfolg hier, den man ja wahrscheinlich jetzt schon sagen kann, dass das so ist, setze ich alles daran, dass man das vielleicht nicht jedes Jahr, aber in Abständen wiederholen kann. Ich glaube, die Tischpaten würden da auch wieder mitmachen.
1: Für die musikalische Begleitung sorgte den Abend über die Big Band Dix Band. Nach diesem gelungenen Abend darf man also gespannt sein, wann die nächste Festtafel ihre Tische deckt. Mobilität in allen Lebenslagen. Für Senioren oder Menschen mit Mobilitätseinschränkungen ist es oft schwer oder gar nicht möglich, ein klassisches Fahrrad zu fahren. Genau hier setzt das Testevent Stabil Mobil an, das in diesem Jahr als Tour mit 15 Stationen unterwegs ist. Am 10. September machte die Tour auch in der Bauhausstadt Halt. Organisiert wird das Event von der Berliner Verkehrswendeagentur CargoBike.jetzt. Ziel ist es, Lasten- und Spezialräder zu einer selbstverständlichen Mobilitätsform zu machen. Auf dem Dessauer Marktplatz konnten Interessierte von 11 bis 16 Uhr verschiedene E-Spezialräder kostenlos ausprobieren und sich dabei Hersteller und Händler neutral von dem Stabil-Mobil-Team beraten lassen. Unter den Testrädern waren sowohl zwei- und dreirädrige Modelle als auch Marktneuheiten und bewährte Klassiker. Alle Fahrzeuge verfügen über einen E-Antrieb, der bis maximal 25 km/h unterstützt und sind auf Anfrage im Fachhandel mit diversen Aufbauten für individuelle Bedürfnisse erhältlich.
0: Am 13. September 2026 soll es gegen 4 Uhr auf dem Parkplatz eines Supermarktes in der Askanischen Straße in Dessau-Roßlau zu einem Raub gekommen sein. Ein 44-jähriger Mann wurde nach bisherigen Erkenntnissen von 4 männlichen Personen gemeinschaftlich angegriffen und mit Schlagwerkzeugen verletzt. Anschließend sollten die Tatverdächtigen seine Umhängetasche mit Portemonnaie, Mobiltelefon, Bankkarten und Bargeld entwendet haben. Der Geschädigte erlitt leichte Verletzungen. Die Tatverdächtigen flüchteten anschließend mit 2 auffälligen E-Scootern mit Sitzbänken in unterschiedliche Richtungen. Sie sollen etwa 1,65 bis 1,75 cm groß gewesen sein. Eine Person trug einen Schnauzbart, eine weitere ein weißes Basecap. Die Polizei bittet um Hinweise zum Tatgeschehen, den Tatverdächtigen oder den E-Scootern. Am vergangenen Sonntag fand in der Dessauer Innenstadt wieder der Rathaus Center City Run statt. Unser Reporter Leon Huja hat sich die beliebte Breitensportveranstaltung einmal vor Ort angeschaut. Und das nicht nur von der Seitenlinie. Beim 10-Kilometer-Lauf war er auch selber mit dabei.

Richtig viel los heute hier in der Innenstadt. Anhalt Sport hat zum City Run eingeladen und tausende Besucher und auch Teilnehmer sind gekommen. Bereits einige Läufe sind gestartet, gerade sind auch wieder Läufer unterwegs hier. Zuschauer auf beiden Seiten, richtig viel los. Und auch Run 1 wird heute mal mitmachen beim City Run. Also ich werde mitmachen beim 10-Kilometer-Lauf und werde mir mal anschauen, was der so zu bieten hat.

0: So, geschafft. 10 Kilometer. War ein sehr schöner Lauf hier. Ganz viele Leute, die mitgemacht haben. Auch ganz viele motivierte Zuschauer. Ich bin ziemlich fertig, aber auch zufrieden. Ich glaube, ich hatte so knapp über 51 Minuten. Ist definitiv meine neue persönliche Bestleistung. Und jetzt schaue ich nochmal und hole mir mal meine Urkunde. Urkunde habe ich bekommen. Also wir haben 117. Gesamtplatz männlich, 127. Gesamtplatz und 26. Platz der M20. Ist in Ordnung. Insgesamt 50:48 meine Zeit. Bin ich mehr als zufrieden mit. Sehr schön. So, und jetzt sind wir hier noch mit dem Stadtoberhaupt von Dessau-Roßlau am Start. Herr Dr. Robert Reck, Sie sind heute auch mitgelaufen. Bei welchen Läufen waren Sie mit dabei?
1: Ja, also ich bin beim 2-Kilometer-Lauf mitgelaufen, zusammen mit Kollegen aus dem Rathaus. Und hinterher die 10 Kilometer mit allen, die dann noch die 10 Kilometer gelaufen sind. Ja, war sehr schön.
0: Okay, ja, welche Zeiten haben Sie die ungefähr im Kopf?
1: Also ich weiß, bei dem 10-Kilometer-Lauf war ich unter 50 Minuten. Beim Staffellauf habe ich mir sagen lassen, waren wir nicht so schlecht.
0: Okay, das ist ziemlich stark. Dann waren Sie nämlich auf alle Fälle schneller als ich. Ich war über 50. Beeindruckend. Ja, trotzdem starke Leistung auf alle Fälle. Wie nehmen Sie so die ganze Atmosphäre hier auf, die Stimmung?
1: Ja, also es ist eine super Atmosphäre. Ich finde es auch toll, es sind ja wieder 1000 Menschen dabei. Und dass alle Spaß haben, alle Freude haben, ein bisschen Wettkampf ist auch dabei. Ne? Es gibt ja dann auch immer den Ehrgeiz, auch vorne mit dabei zu sein. Viele nutzen es auch als Trainingslauf für andere Wettkämpfe oder einfach als Familienereignis. Und ich finde es auch schön, ich bin auch mit jemandem zusammengelaufen. Die sind gestern extra angereist für den heutigen Tag, haben wir übernachtet, sich die Stadt angeguckt. Also ganz toll.
0: Okay, gut, dann danke ich Ihnen. Und ich habe vielleicht ein kleines Ziel für nächstes Jahr, schneller als der Oberbürgermeister sein.
1: Da bleiben wir dran.
0: Okay. So, und jetzt habe ich noch den Sportdirektor von Anhalt Sport neben mir, Ralf Hirsch. Ja, wie zufrieden sind Sie mit dem heutigen City Run hier?
2: Ja, also es war ein Traum, weil die Wettervorhersagen waren ja nicht ganz so prickelnd. Aber heute, man sieht es ja immer noch, ideales Laufwetter, also wie gemalt, besser geht es gar nicht. Und es war eine riesige Resonanz, also man konnte es sehen, man konnte es fühlen, es war sensationell. Also so viele Menschen, sowohl aktive Läufer in allen einzelnen Läufen, als wir auch Zuschauer, so viel waren noch nie beim Citylauf, beim Rathaus Center Citylauf. Es war grandios, also hat denke ich, allen auf vielen großen Spaß gemacht, hier mitzulaufen, egal wie gesagt, in welcher Kategorie oder welchen Lauf. Das war schon sehr, sehr beeindruckend. Die Organisation, fand ich, hat weitestgehend sehr gut geklappt. Wir konnten fast pünktlich beginnen, trotz der hohen Auflagen, die zu erfüllen waren. Aber das Ordnungsamt der Stadt hat hier fleißig mitgezogen und alle fleißigen Helfer ringsherum, Ordnungsdienst und die Betreuung und die Kampfrichter und also alles, was zu solch einer großen Veranstaltung dazugehört, hat sehr, sehr gut funktioniert. Also es war eine richtig schöne, super nette Veranstaltung.
0: Ich habe mir jetzt hier nochmal ein paar Läufer gesucht. Ihr habt auch beim 10-Kilometer teilgenommen?
3: Ja.
0: Und wie war's?
3: Super. Auch das Publikum, die uns unterstützt haben und die Streckenläufer. Nee, aber, oh.
4: Sehr angenehm, sehr gut organisiert dieses Jahr. Besser als letztes Jahr. Ja. Super Wetter.
0: Welchen Lauf haben Sie heute teilgenommen?
5: Die 10 Kilometer.
0: Und wie war's?
5: Anstrengend.
0: Okay, aber sind Sie zufrieden mit Ihrer Zeit, sag ich mal?
5: Ja, ich hatte mir was Besseres vorgestellt, aber ich war lange außer Gefecht gesetzt und da war das erste Mal wieder 10 Kilometer und dafür war es ganz okay. Also das nächste Mal wird es, denke ich, wieder besser.
0: Sie haben den zweiten Platz belegt heute hier bei den Frauen beim City Run bei 10 Kilometern. Ja, wie war es für Sie?
6: Also ich finde, das ist auch immer wieder eine schöne Strecke. Ich danke Ralf Hirsch, dass er das wieder organisiert. Letztes Jahr haben wir höhere Sicherheitsauflagen gehabt. Da waren wir schon sehr traurig, ob er es überhaupt noch mal macht. Ich habe den Lauf schon mal gewonnen. Nicht schlecht, auch als 60-Jähriger will ich es immer mal noch wissen. 100 Meter waren entfernt. Ich habe es nicht geschafft. Super, dass mal eine 30-Jährige halb so alt vorne Sieger werden konnte. Also klasse, einwandfrei finde ich. 4 Männer haben mich nur überrundet. 4 Männer, klasse.
0: Ja, das war wieder der City Run hier in Dessau. Ein ziemlich besonderes Ereignis, wie ich finde. Hat richtig viel Spaß mitgemacht zu haben. Hier neben mir kommen immer noch Läufer ins Ziel, die immer noch ganz fleißig unterwegs sind. Und ja, ich denke mal, nächstes Jahr bin ich definitiv wieder mit dabei. Dann definitiv mein Ziel unter 50 Minuten. Mal gucken, ob ich das schaffe. Und ich will jetzt schon mal alle aufrufen, die in diesem Jahr nicht mit dabei waren, nächstes Jahr unbedingt mitzumachen.
7: Zum Abschluss der Freibadsaison findet am Samstag, dem 19. September von 10 bis 16 Uhr der zweite Hundebadetag im Erlebnisbad Roßlau statt. Herrchen und Frauchen sind eingeladen, gemeinsam mit ihren Vierbeinern einen besonderen Aktionstag im Freibad zu verbringen. Damit die Hunde unbeschwert ins Wasser können, wird das Wasser in dem Becken an diesem Tag extra nicht geklort. Die Nutzung des Freibades erfolgt dabei auf eigene Gefahr. Und das waren die aktuellen Nachrichten hier bei Zeitnah. Jetzt folgt noch das Wetter sowie die Meldungen aus der Region. Bis dahin haben Sie eine schöne Zeit und auf Wiedersehen.
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10: Am Donnerstag, den 17. September, erwartet uns tagsüber ein angenehmes Altweibersommerwetter bei bis zu 20 Grad Celsius und einer Regenwahrscheinlichkeit von 0 Grad Celsius. Dazu weht ein schwacher Wind aus Südwest mit etwa 17 km/h. Dabei frischt der Wind spürbar auf mit Böen zwischen 20 und 37 km/h.

0: Das 30. historische Erntefest im Gutshof Bernburg-Strenzfeld feiert am 29. August 2026 die lange Tradition der Landwirtschaft und macht die Entwicklung der Agartechnik für die breite Öffentlichkeit erlebbar. Es bringt Landwirte, Familien und Technikbegeisterte zusammen, um das bäuerliche Handwerk zu würdigen und den Zusammenhalt in dieser Region.
1: Ja, also heute findet das 30. Erntefest hier in Bernburg in Strenzfeld statt, was die Hochschule Anhalt, die Landesanstalt für Landwirtschaft und Gartenbau und die Deutsche Landwirtschaftsgesellschaft organisieren. Und das ist wie immer eine Veranstaltung, wo mehrere tausend Menschen herkommen, sich über alte Landtechnik, alte Landmaschinen informieren und natürlich dann auch ein großer Markt ist, in dem man alle regionalen landwirtschaftlichen Produkte erwerben kann. Also es geht immer traditionell früh los mit einer alten Schlepperparade, die läuft gerade noch im Hintergrund. Ich habe immer die Freude und die Ehre, sozusagen die zu eröffnen mit einem sehr alten und noch einem, so einem Eigenbau. Und dann fahren verschiedenste landwirtschaftliche Maschinen bis hin dann auch zu sehr moderner, neuer Technik, sodass man die Entwicklung der Landwirtschaft über die letzten Jahrhunderte von Jahren, muss man schon sagen, sehen kann. Und danach gibt es noch Umzüge von bestimmten Maschinen. Es gibt immer ein altes Oldie-Flügen mit sehr alten Anlagen, damit man mal sieht, und alten Maschinen, wie das früher stattgefunden hat. Es gibt dann viele Ausstellungen hier, es gibt Wettbewerbe, Strohpuppen, auch von Kindergärten, Schulen, die sich daran beteiligen. Und dann ist es einfach ein Bauernmarkt, wo man auch viele landwirtschaftliche Produkte einfach auch erwerben, erproben und testen kann. Also wie gesagt, wir haben das zum 30. Mal und so eine Veranstaltung wie diese hier zu organisieren, das kann man sich vorstellen. Wir haben immer 6.000, 8.000 Gäste, die hier am Campus sind. Das ist ein Riesenaufwand. Das macht bei uns seit 30 Jahren die Frau Thalmann, das ist die Leiterin der Verwaltung. Und die ist heute geehrt worden, hat einen Preis, den Hellriegelpreis. Hellriegel war hier ein Wissenschaftler, der hier in Bernburg gearbeitet hat, schon vor über 100 Jahren. Und der die Symbiose, das Zusammenleben von Erbsen und Bakterien erstmalig untersucht hat und gezeigt hat, wie Düngemittel in Pflanzen kommen. Und diesen Hellriegelpreis hat Frau Thalmann heute erhalten.
0: Trotz schwieriger Witterungsbedingungen und großer Hitze lassen sich die Landwirte nicht unterkriegen. Die Landwirte geben nicht auf. Die Bevölkerung steht fest hinter der Heimschaffung und Produktion der Landwirtschaft, was den Betrieben den nötigen Rückenwind gibt, um optimistisch in die Zukunft zu blicken.
2: Es ist in der Tat so, dass durch die Witterungen, durch die Hitzeperiode in den letzten Wochen die Ernte ganz schön gelitten hat. Man kann schon davon ausgehen, dass 10-15% Ernteausfall da ist. Und ja, auf dem Weg nach hier habe ich mir da schon Gedanken darüber gemacht. Und umso mehr ist es wichtig, weil die Landwirte und Landwirtinnen geben nicht auf. Sie meistern trotzdem die Situation und das gebührt halt großen Anerkennung und Respekt. Und deswegen finde ich solche Feste auch wichtig, dass hier wirklich auch mal die Landwirte gefeiert werden, weil die erarbeiten unsere Lebensmittel, davon leben wir und deswegen fühlen wir da auch mit, wie immer es auch den Landwirtinnen und Landwirten aktuell denn geht. Das zeigt mir, dass die Bevölkerung hinter der Landwirtschaft steht. Ja, wir sind hier in dieser Region landwirtschaftlich geprägt, aber es ist immer wieder aufs Neue erfreulich, dass denn dann die Bevölkerung auch daran teilnimmt und hier auch etwas geboten bekommt, was einzigartig ist.
3: Angeht. Aber eben nicht nur, sondern weil heute das 30. historische Erntefest ist, meine Damen und Herren.
0: Veranstaltet auf dem Gutshof Bernburg-Strenzfeld ist das Fest historisch eng mit der Hochschule Anhalt verbunden. Als renommierter Hochschulstandort schlägt Bernburg hier die Brücke zwischen historischer Tradition und moderner akademischer Ausbildung in der Landwirtschaft und in der Lebensmitteltechnik.
4: Das historische Erntefest, das besuche ich schon seit weit über 20 Jahren. Es gibt eine historisch gute Verbindung zwischen der Hochschule Anhalt und der Hochschule Harz. Beides als Fachhochschulen gegründet und seit vielen Jahren eng verbunden. Die Rektoren tauschen sich immer wieder aus und ich hatte seinerzeit als Rektor der Hochschule Harz eine Einladung hierhin. Das muss so um das Jahr 2004, 2005 gewesen sein und seitdem darf ich die Brockenhexe fahren. Das Erntefest ist eine ganz grandiose Gelegenheit, bei der man auf der einen Seite die Leistungsfähigkeit der Landwirtschaft sieht, auch die Tradition, die hier gepflegt wird, die Tatsache, dass Urproduktion ein ganz wichtiger Faktor in unserer Wirtschaft in Sachsen-Anhalt ist. Aber darüber hinaus eben auch die Verbindung zur Hochschule Anhalt, die ja mit ihren Landwirtschaftsstudiengängen auch dafür sorgt, dass im Bereich der Landwirtschaft geforscht wird und dass akademisch ausgebildete Landwirte und Landwirtinnen unser Land bereichern. Also Das historische Erntefest ist eine wundervolle Leistungsschau von Landwirtschaft und Hochschule Anhalt.
0: Ein besonderes Highlight der Schlepperparade waren die historischen Motoren. Gezeigt wurde eindrucksvoll, wie die Entwicklung vom einfachen Benzinmotor mit 2,5 PS und 500 Umdrehungen bis hin zu gewaltigen Dampfluggespannen die schwere Feldarbeit im Laufe der Jahrzehnte revolutioniert hat.
5: Ich habe hier einen Motor mitgebracht, ein IHC, International Harvester Company. Der wurde gebaut ungefähr von 1899 bis 1910. Es ist ein Benzinmotor, hat 2,5 PS und hat aber nur 500 Umdrehungen. Es ist ein Benziner ohne Zündkerze und zwar ist das eine Niederspannung-Abreißzündung. Und zwar über den Magneten hier wird der Strom erzeugt zwischen 80 und 100 Volt und wird dann in Verbrennungsraum die Strom reingeführt. Und dadurch ist ein Kontakt, der dann nachher den Kraftstoff entzündet, Benzin. Ich habe ihn mal von einem alten Bauern gekriegt, der kann sich auch nie erinnern, dass der mal gelaufen ist. Doch. Ich habe ihn auch schon 15 Jahre und habe ihn in einem Jahr hatte ich ihn dann wieder flott alles.
0: Es hat eindrucksvoll bewiesen, wie tief die Wertschätzung für die Landwirtschaft in den Köpfen und Herzen der Menschen verankert ist. Wenn Tradition, Wissenschaft und eine starke Gemeinschaft so zusammenhalten, blickt die heimische Landwirtschaft trotz aller Herausforderungen gestärkt nach vorn.
6: Vielen Dank für das, was du alles leistest. Und es ist, glaube ich, auch für viele hier nochmal wichtig, auch die Person zu sehen, die dafür sorgt, dass seit 30 Jahren diese Veranstaltung hier so erfolgreich stattfinden kann. Liebe Sabine, nochmal vielen Dank und herzlichen Glückwunsch.

0: Drittes Spiel, dritter Sieg. Die HG 85 Köthen bleibt in der Regionalliga ohne Punkteverlust. Am Sonntagnachmittag ging es für die Köthener zum Landesderby nach Wittenberg. Die Gastgeber erwischen den besseren Start. Klimt und Liese bringen Piesteritz nach knapp 2 Minuten mit 2:0 in Führung. Köthen braucht einen Moment, findet dann aber ins Spiel. Fenjöl verkürzt, Hug gleicht aus und kurz darauf dreht sich die Partie komplett. Yassin Yaidi und Steven Just sorgen mit ihrem Treffer dafür, dass Köthen nach knapp 14 Minuten mit 5:8 vorne liegt. Die HG übernimmt das Kommando. Vor allem Just und Yaidi sind kaum zu stoppen. Just trifft insgesamt 9 Mal. Yaidi ist sogar 14 Mal erfolgreich und bleibt vom 7-Meter-Punkt makellos. 8 Würfe, 8 Treffer. Mit 16:21 geht es für Köthen in die Pause. Nach dem Seitenwechsel wächst der Vorsprung weiter. Just erhöht auf 17:22. Yaidi und Penjö legen nach. Nach gut 40 Minuten steht es 19:26 aus Sicht der Gastgeber. Doch Wittenberg gibt sich nicht geschlagen. Die Hausherren stellen ihre Abwehr offensiver auf. Bei Köthen häufen sich nun technische Fehler und Fehlwürfe. Plötzlich ist wieder Spannung in der Partie. Doch die HG bleibt ruhig und behauptet ihre Führung. Auch die Disqualifikation von Steven Just in der 45. Minute und die Verletzung von Bennett Fenjö können die Köthener nicht aus der Bahn werfen. Torhüter Christian Kanzler hält seine Mannschaft mit 14 Paraden auf Kurs. Für ihn ist es zudem ein besonderer Nachmittag. Sein 200. Einsatz im Trikot der HG 85. Wittenberg versucht bis zum Schluss alles, doch Köthen findet immer wieder die passende Antwort. Yaidi trifft in der 57. Minute zum 30:35. Mirek und Schütte sorgen anschließend für die letzten beiden Köthener Treffer. Wittenberg kann noch einmal auf 32:37 verkürzen, mehr ist aber nicht drin. 32:37 lautet der Endstand. Damit gewinnt die HG 85 Köthen auch ihr 3. Saisonspiel und bleibt in der Regionalliga ohne Punkteverlust. Für Wittenberg bleibt trotz einer engagierten Leistung die Erkenntnis, gegen diese Köthener Mannschaft reichen gute Phasen allein nicht aus. Nach dem Schlusspfiff wollten wir von dem Trainer wissen, wie er die Partie gesehen hat.
1: Von Anfang an hat das nicht funktioniert, was wir uns vorgenommen haben. Wir wollten eigentlich schnell spielen, die Kreuzungen von Köthen in den Griff kriegen, was wir in Staßfurt gut gemacht haben. Haben wir heute gar nicht mehr gemacht, weiß ich gar nicht warum. Ein paar Spiele waren angeschlagen, ist aber keine Ausrede. Das, was wir machen wollten, haben wir nicht gemacht. Wir haben 5 neue Spieler, die haben wir auch über die Vorbereitung versucht zu integrieren. Ich glaube, das haben wir geschafft. 5 neue Leute merkt man auch noch am Anfang der Saison, dass komplett alles noch nicht so richtig sitzt. Intern mit den Leuten haben wir besprochen, wir wollen besser sein als letztes Jahr. Also letztes Jahr auf Platz 10, glaube ich, also wollen wir einstellig werden dann in der Tabelle.
0: Für die HG 85 Köthen geht der perfekte Saisonstart weiter. 3 Spiele, 3 Siege und 37 Tore im Wittenberger Derby.

0: Hallo und herzlich willkommen zur neuesten Ausgabe von Zeitnah hier auf RAN 1. Die DVV Stadtwerke erweitern für den Anschluss einer neuen Kraft-Wärme-Kopplungsanlage am Klinikum Dessau das Fernwärmenetz. Dafür wird die Fernwärmeversorgung am Samstag, dem 19. September, von etwa 10:30 Uhr bis voraussichtlich 21 Uhr unterbrochen. Betroffen sind das Städtische Klinikum Dessau und das Alexianer St. Josef Krankenhaus Dessau. Während der Unterbrechung finden Schweißarbeiten an der Anschlussleitung und Arbeiten an der Wärmeübertragungsstation statt. Im Wohnviertel Zoberberg kann es lediglich technisch bedingt kurzzeitig zu einer Abschaltung kommen. Am 3. September wurde auf dem Marktplatz bei der Veranstaltung Festtafel 100 gemeinsam gegessen, getrunken und gefeiert. Damit wurde das Festwochenende rund um das Bauhaus eingeläutet. Vereine, Initiativen, Studierende oder auch Privatpersonen luden an ihre Tische ein und boten Raum für Begegnung, Austausch und gemeinsames Essen.
1: Endlich war es soweit. Die lang ersehnte Veranstaltung Festtafel 100 fand nach einigen Jahren wieder statt. Am 3. September füllte sich der Marktplatz ab 18 Uhr mit Menschen aus der Region. Ob als Tischpaten oder interessierte Bürger, alle waren eingeladen, gemeinsam zu essen, Köstlichkeiten zu genießen und miteinander ins Gespräch zu kommen.
2: Alle zusammen zeigen ja hier einen mega tollen, vollen Marktplatz und eine Vielseitigkeit, die wir hier in der Stadt haben, an Vereinen, an Kultur, an Sport. Verein, Heimatverein, natürlich auch, wir haben hier die Institutionen sind da, die haben einen Tisch übernommen, die Stiftung Bauhaus natürlich, Kulturstiftung Dessau-Wörlitz, wir haben Unternehmen da, Merz, IDT, es ist eine ganz, ganz bunte Mischung, bunte Vielfalt. Privatpersonen haben sich gemeldet, die einen Tisch übernehmen wollten, weil sie das Format schon kannten von 2019, 2017 und ich freue mich, dass da Stammpaten sozusagen dabei sind und eine ganz bunte Mischung und wir hier hoffentlich auch weiterhin einen ganz schönen bunten Abend haben.
1: Die Festtafel ist Teil des Jubiläumsprogramms 100 Jahre Bauhaus und läutete gleichzeitig das Festwochenende rund um das Bauhausfest ein. Das Ziel: insgesamt 100 Tische sollten auf dem Marktplatz gedeckt werden. Ganz erreicht wurde diese Zahl am Ende jedoch nicht.
2: Wir haben jetzt 66 Tische mit 66 Tischpaten und wir haben diese Tische als 100 gestellt, weil wir feiern ja 100 Jahre Bauhaus in Dessau. Und ich freue mich sehr, dass wir diese Lösung hier gefunden haben. Mit dieser 100 setzen wir auch ein Zeichen vom Rathausturm. Sieht man das bestimmt auch ganz gut. Und ich freue mich sehr, dass es so geklappt hat, dass wir hier so eine Stimmung jetzt haben. Jetzt geht doch die Musik gleich los. Perfekt.
1: Bei der Gestaltung ihrer Tische konnten die Tischpaten ihrer Kreativität freien Lauf lassen. Ob beim Essen, bei der Dekoration oder bei der Gestaltung des gesamten Tisches, jeder konnte seine ganz eigene Idee verwirklichen. Passend zu ihren Vereinen, Institutionen oder Initiativen entstanden dabei ganz unterschiedliche und individuell gestaltete Tafeln.
2: Die Tischpaten freuen sich auf die Gäste, auf die Besucher, um ins Gespräch zu kommen über die Stadt, über das Bauhausjubiläum, über dies und jenes. Und die Stimmung ist super und die Tischpaten freuen sich, die Gäste freuen sich. Ich habe nur gute Stimmung gehört.
1: Gemeinsam wurde gegessen, getrunken und gefeiert. Der gelungene Abend soll dabei keine einmalige Veranstaltung bleiben. Vielmehr besteht der Wunsch, das Format auch in den kommenden Jahren fortzuführen.
2: Wir hatten das damals schon überlegt, 2019, das immer weiterzuführen. Leider kamen Krisen dazwischen. Aber nach diesem Erfolg hier, den man ja wahrscheinlich jetzt schon sagen kann, dass das so ist, setze ich alles daran, dass man das vielleicht nicht jedes Jahr, aber in Abständen wiederholen kann. Ich glaube, die Tischpaten würden da auch wieder mitmachen.
1: Für die musikalische Begleitung sorgte den Abend über die Big Band Dix Band. Nach diesem gelungenen Abend darf man also gespannt sein, wann die nächste Festtafel ihre Tische deckt. Mobilität in allen Lebenslagen. Für Senioren oder Menschen mit Mobilitätseinschränkungen ist es oft schwer oder gar nicht möglich, ein klassisches Fahrrad zu fahren. Genau hier setzt das Testevent Stabil Mobil an. das in diesem Jahr als Tour mit 15 Stationen unterwegs ist. Am 10. September machte die Tour auch in der Bauhausstadt Halt. Organisiert wird das Event von der Berliner Verkehrswendeagentur cargobike.jetzt. Ziel ist es, Lasten- und Spezialräder zu einer selbstverständlichen Mobilitätsform zu machen. Auf dem Dessauer Marktplatz konnten Interessierte von 11 bis 16 Uhr verschiedene E-Spezialräder kostenlos ausprobieren und sich dabei Hersteller und Händler neutral von dem Stabil-Mobil-Team beraten lassen. Unter den Testrädern waren sowohl zwei- und dreirädrige Modelle als auch Marktneuheiten und bewährte Klassiker. Alle Fahrzeuge verfügen über einen E-Antrieb, der bis

0: maximal 25 km/h unterstützt und sind auf Anfrage im Fachhandel mit diversen Aufbauten für individuelle Bedürfnisse erhältlich.
1: Am 13. September 2026 soll es gegen 4 Uhr auf dem Parkplatz eines Supermarktes in der Askanischen Straße in Dessau-Roßlau zu einem Raub gekommen sein. Ein 44-jähriger Mann wurde nach bisherigen Erkenntnissen von 4 männlichen Personen gemeinschaftlich angegriffen und mit Schlagwerkzeugen verletzt. Anschließend sollten die Tatverdächtigen seine Umhängetasche mit Portemonnaie, Mobiltelefon, Bankkarten und Bargeld entwendet haben. Der Geschädigte erlitt leichte Verletzungen. Die Tatverdächtigen flüchteten anschließend mit 2 auffälligen E-Scootern mit Sitzbänken in unterschiedliche Richtungen. Sie sollen etwa 1,65 bis 1,75 cm groß gewesen sein. Eine Person trug einen Schnauzbart, eine weitere ein weißes Basecap. Die Polizei bittet um Hinweise zum Tatgeschehen, den Tatverdächtigen oder den E-Scootern. Am vergangenen Sonntag fand in der Dessauer Innenstadt wieder der Rathaus Center City Run statt. Unser Reporter Leon Huja hat sich die beliebte Breitensportveranstaltung einmal vor Ort angeschaut. Und das nicht nur von der Seitenlinie. Beim 10-Kilometer-Lauf war er auch selber mit dabei.

Richtig viel los heute hier in der Innenstadt. Anhalt Sport hat zum City Run eingeladen und tausende Besucher und auch Teilnehmer sind gekommen. Bereits einige Läufe sind gestartet, gerade sind auch wieder Läufer unterwegs hier. Zuschauer auf beiden Seiten, richtig viel los. Und auch Run 1 wird heute mal mitmachen beim City Run. Also ich werde mitmachen beim 10-Kilometer-Lauf und werde mir mal anschauen, was der so zu bieten hat.

0: So, geschafft. 10 Kilometer. War ein sehr schöner Lauf hier. Ganz viele Leute, die mitgemacht haben. Auch ganz viele motivierte Zuschauer. Ich bin ziemlich fertig, aber auch zufrieden. Ich glaube, ich hatte so knapp über 51 Minuten. Ist definitiv meine neue persönliche Bestleistung. Und jetzt schaue ich nochmal und hole mir mal meine Urkunde. Urkunde habe ich bekommen. Also wir haben 117er Gesamtplatz männlich, 127er Gesamtplatz und 26. Platz der M20. Ist in Ordnung. Insgesamt 50:48 meine Zeit. Bin ich mehr als zufrieden mit. Sehr schön. So, und jetzt sind wir hier noch mit dem Stadtoberhaupt von Dessau-Roßlau am Start. Herr Dr. Robert Reck, Sie haben sind heute auch mitgelaufen. Bei welchen Läufen waren Sie mit dabei?
1: Ja, also ich bin beim 2-Kilometer-Lauf mitgelaufen, zusammen mit Kollegen aus dem Rathaus. Und hinterher die 10 Kilometer mit allen, die da noch die 10 Kilometer gelaufen sind. Ja, war sehr schön.
0: Okay, ja, welche Zeiten haben Sie die ungefähr im Kopf?
1: Also ich weiß, bei dem 10-Kilometer-Lauf war ich unter 50 Minuten. Beim Staffellauf habe ich mir sagen lassen, waren wir nicht so schlecht.
0: Okay, das ist ziemlich stark. Dann waren Sie nämlich auf alle Fälle schneller als ich. Ich war über 50. Beeindruckend. Ja, trotzdem starke Leistung auf alle Fälle. Wie nehmen Sie so die ganze Atmosphäre hier auf, die Stimmung?
1: Ja, also es ist eine super Atmosphäre. Ich finde es auch toll, es sind ja wieder 1000 Menschen dabei. Und dass alle Spaß haben, alle Freude haben, ein bisschen Wettkampf ist auch dabei. Ne? Es gibt ja dann auch immer den Ehrgeiz, auch vorne mit dabei zu sein. Viele nutzen es auch als Trainingslauf für andere Wettkämpfe oder einfach als Familienereignis. Und ich finde es auch schön, ich bin auch mit jemandem zusammengelaufen. Die sind gestern extra angereist für den heutigen Tag, haben hier übernachtet, sich die Stadt angeguckt. Also ganz toll.
0: Okay, gut, dann danke ich Ihnen. Und ich habe vielleicht ein kleines Ziel für nächstes Jahr, schneller als der Oberbürgermeister sein.
1: Da bleiben wir dran.
0: Okay. So, und jetzt habe ich noch den Sportdirektor von Anhalt Sport neben mir, Ralf Hirsch. Ja, wie zufrieden sind Sie mit dem heutigen City Run hier?
2: Ja, also es war ein Traum, weil die Wettervorhersagen waren ja nicht ganz so prickelnd. Aber heute, man sieht es ja immer noch, ideales Laufwetter, wie gemalt, besser geht es gar nicht. Und es war eine riesige Resonanz, also man konnte es sehen, man konnte es fühlen, es war sensationell. Also so viele Menschen, sowohl aktive Läufer in allen einzelnen Läufen, als wir auch Zuschauer, so viel waren noch nie beim Citylauf, beim Rathaus Center Citylauf. Es war grandios, also hat denke ich, allen auf vielen großen Spaß gemacht, hier mitzulaufen, egal wie gesagt, in welcher Kategorie oder welchen Lauf. Das war schon sehr, sehr beeindruckend. Die Organisation, fand ich, hat weitestgehend sehr gut geklappt. Wir konnten fast pünktlich beginnen, trotz der hohen Auflagen, die zu erfüllen waren. Aber das Ordnungsamt der Stadt hat hier fleißig mitgezogen und alle fleißigen Helfer ringsherum, Ordnungsdienst und die Betreuung und die Kampfrichter und also alles, was zu solch einer großen Veranstaltung dazugehört, hat sehr, sehr gut funktioniert. Also es war eine richtig schöne, super nette Veranstaltung.
0: Ich habe mir jetzt hier noch mal ein paar Läufer gesucht. Ihr habt auch beim 10-Kilometer teilgenommen?
3: Ja.
0: Und wie war's?
3: Super. Auch das Publikum, die uns unterstützt haben und die Streckenläufer.
4: Nee, aber, oh. Sehr angenehm, sehr gut organisiert dieses Jahr. Besser als letztes Jahr. Ja. Super Wetter.
0: Welchen Lauf haben Sie heute teilgenommen?
4: Die 10 Kilometer.
0: Und wie war's?
4: Anstrengend.
0: Okay, aber sind Sie zufrieden mit Ihrer Zeit, sag ich mal?
4: Ja, ich hatte mir was Besseres vorgestellt, aber ich war lange außer Gefecht gesetzt und da war das erste Mal wieder 10 Kilometer und dafür war es ganz okay. Also das nächste Mal wird es, denke ich, wieder besser.
0: Sie haben den zweiten Platz belegt heute hier bei den Frauen beim City Run bei 10 Kilometern. Ja, wie war es für Sie?
3: Also ich finde, das ist auch immer wieder eine schöne Strecke. Ich danke Ralf Hirsch, dass er das wieder organisiert. Letztes Jahr haben wir höhere Sicherheitsauflagen gehabt. Da waren wir schon sehr traurig, ob er es überhaupt noch mal macht. Ich habe den Lauf schon mal gewonnen. Nicht schlecht, auch als 60-Jähriger will ich es immer mal noch wissen. 100 Meter waren entfernt. Ich habe es nicht geschafft. Super, dass meine 30-Jährige halb so alt vorne Sieger werden konnte. Also klasse, einwandfrei finde ich. 4 Männer haben mich nur überrundet. 4 Männer, klasse.
0: Ja, das war wieder der City Run hier in Dessau. Ein ziemlich besonderes Ereignis, wie ich finde. Hat richtig viel Spaß mitgemacht zu haben. Hier neben mir kommen immer noch Läufer ins Ziel, die immer noch ganz fleißig unterwegs sind. Und ja, ich denke mal, nächstes Jahr bin ich definitiv wieder mit dabei. Dann definitiv mein Ziel unter 50 Minuten. Mal gucken, ob ich das schaffe. Und ich will jetzt schon mal alle aufrufen, die in diesem Jahr nicht mit dabei waren, nächstes Jahr unbedingt mitzumachen.
5: Zum Abschluss der Freibadsaison findet am Samstag, dem 19. September, von 10 bis 16 Uhr der zweite Hundebadetag im Erlebnisbad Roßlau statt. Herrchen und Frauchen sind eingeladen, gemeinsam mit ihren Vierbeinern einen besonderen Aktionstag im Freibad zu verbringen. Damit die Hunde unbeschwert ins Wasser können, wird das Wasser in dem Becken an diesem Tag extra nicht geklort. Die Nutzung des Freibades erfolgt dabei auf eigene Gefahr. Und das waren die aktuellen Nachrichten hier bei Zeitnah. Jetzt folgt noch das Wetter sowie die Meldungen aus der Region. Bis dahin haben Sie eine schöne Zeit und auf Wiedersehen.
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8: Am Donnerstag, den 17. September, erwartet uns tagsüber ein angenehmes Altweibersommerwetter bei bis zu 20 Grad Celsius und einer Regenwahrscheinlichkeit von 0 Grad Celsius. Dazu weht ein schwacher Wind aus Südwest mit etwa 17 km/h. Dabei frischt der Wind spürbar auf mit Böen zwischen 20 und 37 km/h.

0: Gesellschaft organisieren. Und das ist wie immer eine Veranstaltung, wo mehrere tausend Menschen herkommen, sich über alte Landtechnik, alte Landmaschinen informieren und natürlich dann ein großer Markt ist, in dem man alle regionalen landwirtschaftlichen Produkte erwerben kann. Also es geht immer traditionell früh los mit einer alten Schlepperparade. Die läuft gerade noch im Hintergrund. Ich habe immer die Freude und die Ehre, sozusagen die zu eröffnen mit einem sehr alten und noch einem, so einem Eigenbau. Und dann fahren verschiedenste landwirtschaftliche Maschinen bis hin dann auch zu sehr moderner, neuer Technik, sodass man die Entwicklung der Landwirtschaft über die letzten Jahrhunderte von Jahren, muss man schon sagen, sehen kann. Und danach gibt es noch Umzüge von bestimmten Maschinen. Es gibt immer ein altes Oldie-Flügen mit sehr alten Anlagen, damit man mal sieht, und alten Maschinen, wie das früher stattgefunden hat. Es gibt dann viele Ausstellungen hier. Es gibt Wettbewerbe, Strohpuppen, auch von Kindergärten, Schulen, die sich daran beteiligen. Und dann ist es einfach ein Bauernmarkt, wo man auch viele landwirtschaftliche Produkte einfach auch erwerben, erproben und testen kann. Also wie gesagt, wir haben das zum 30. Mal. Und so eine Veranstaltung wie diese hier zu organisieren, das kann man sich vorstellen. Wir haben immer 6.000, 8.000 Gäste, die hier am Campus sind. Das ist ein Riesenaufwand. Das macht bei uns seit 30 Jahren die Frau Thalmann. Das ist die Leiterin der Verwaltung. Und die ist heute geehrt worden, hat einen Preis, den Hellriegelpreis. Hellriegel war hier ein Wissenschaftler, der hier in Bernburg gearbeitet hat, schon vor über 100 Jahren. Und der die Symbiose, das Zusammenleben von Erbsen und Bakterien erstmalig untersucht hat und gezeigt hat, wie Düngemittel in Pflanzen kommen. Und diesen Hellriegelpreis hat Frau Thalmann heute erhalten.
1: Trotz schwieriger Witterungsbedingungen und großer Hitze lassen sich die Landwirte nicht unterkriegen. Die Landwirte geben nicht auf. Die Bevölkerung steht fest hinter der Heimschaffung und Produktion der Landwirtschaft, was den Betrieben den nötigen Rückenwind gibt, um optimistisch in die Zukunft zu blicken.
2: Es ist in der Tat so, dass durch die Witterungen, durch die Hitzeperiode in den letzten Wochen die Ernte ganz schön gelitten hat. Man kann schon davon ausgehen, dass 10-15% Ernteausfall da ist. Und ja, auf dem Weg nach hier habe ich mir da schon Gedanken darüber gemacht. Und umso mehr ist es wichtig, weil die Landwirte und Landwirtinnen geben nicht auf. Sie meistern trotzdem die Situation und das gebührt halt großen Anerkennung und Respekt. Und deswegen finde ich solche Feste auch wichtig, dass hier wirklich auch mal die Landwirte gefeiert werden, weil die erarbeiten unsere Lebensmittel. Davon leben wir und deswegen fühlen wir da auch mit, wie immer es auch den Landwirtinnen und Landwirten aktuell denn geht. Das zeigt mir, dass die Bevölkerung hinter der Landwirtschaft steht. Ja, wir sind hier in dieser Region landwirtschaftlich geprägt, aber es ist immer wieder aufs Neue erfreulich, dass denn dann die Bevölkerung auch daran teilnimmt und hier auch etwas geboten bekommt, was einzigartig ist.
3: Angeht. Aber eben nicht nur, sondern weil heute das 30. historische Erntefest ist, meine Damen und Herren.
1: Veranstaltet auf dem Gutshof Bernburg-Strenzfeld ist das Fest historisch eng mit der Hochschule Anhalt verbunden. Als renommierter Hochschulstandort schlägt Bernburg hier die Brücke zwischen historischer Tradition und moderner akademischer Ausbildung in der Landwirtschaft und in der Lebensmitteltechnik.
4: Das historische Erntefest, das besuche ich schon seit weit über 20 Jahren. Es gibt eine historisch gute Verbindung zwischen der Hochschule Anhalt und der Hochschule Harz. Beides als Fachhochschulen gegründet und seit vielen Jahren eng verbunden. Die Rektoren tauschen sich immer wieder aus. Und ich hatte seinerzeit als Rektor der Hochschule Harz eine Einladung hierhin. Das muss so um das Jahr 2004, 2005 gewesen sein. Und seitdem darf ich die Brockenhexe fahren. Erntefest ist eine ganz grandiose Gelegenheit, bei der man auf der einen Seite die Leistungsfähigkeit der Landwirtschaft sieht, auch die Tradition, die hier gepflegt wird, die Tatsache, dass Urproduktion ein ganz wichtiger Faktor in unserer Wirtschaft in Sachsen-Anhalt ist. Aber darüber hinaus eben auch die Verbindung zur Hochschule Anhalt, die ja mit ihren Landwirtschaftsstudiengängen auch dafür sorgt, dass im Bereich der Landwirtschaft geforscht wird und dass akademisch ausgebildete Landwirte und Landwirtinnen unser Land bereichern. Also, das historische Erntefest ist eine wundervolle Leistungsschau von Landwirtschaft und Hochschule Anhalt.
1: Ein besonderes Highlight der Schlepperparade waren die historischen Motoren. Gezeigt wurde eindrucksvoll, wie die Entwicklung vom einfachen Benzinmotor mit 2,5 PS und 500 Umdrehungen bis hin zu gewaltigen Dampfluggespannen die schwere Feldarbeit im Laufe der Jahrzehnte revolutioniert hat.
5: Ich habe hier einen Motor mitgebracht, ein IHC, International Harvester Company. Da wurde gebaut ungefähr von 1800.

0: 1999 bis 1910. Es ist ein Benzinmotor, hat 2,5 PS und hat aber nur 500 Umdrehungen. Es ist ein Benziner ohne Zündkerze und zwar ist das eine Niederspannung-Abreißzündung. Und zwar über den Magneten hier wird der Strom erzeugt zwischen 80 und 100 Volt und wird dann in Verbrennungsraum die Strom reingeführt. Und dadurch ist ein Kontakt, der dann nachher den Kraftstoff entzündet, Benzin. Ich habe mal von einem alten Bauern gekriegt, der kann sich auch nie erinnern, dass der mal gelaufen ist da. Ich habe ihn auch schon 15 Jahre und habe ihn in einem Jahr hatte ich ihn dann wieder flott alles.
1: Es hat eindrucksvoll bewiesen, wie tief die Wertschätzung für die Landwirtschaft in den Köpfen und Herzen der Menschen verankert ist. Wenn Tradition, Wissenschaft und eine starke Gemeinschaft so zusammenhalten, blickt die heimische Landwirtschaft trotz aller Herausforderungen gestärkt nach vorn.
2: Vielen Dank für das, was du alles leistest. Und es ist, glaube ich, auch für viele hier nochmal wichtig, auch die Person zu sehen, die dafür sorgt, dass seit 30 Jahren diese Veranstaltung hier so erfolgreich stattfinden kann. Liebe Sabine, nochmal vielen Dank und herzlichen Glückwunsch.

Drittes Spiel, dritter Sieg. Die HG 85 Köthen bleibt in der Regionalliga ohne Punkteverlust. Am Sonntagnachmittag ging es für die Köthener zum Landesderby nach Wittenberg. Die Gastgeber erwischen den besseren Start. Klimt und Liese bringen Piesteritz nach knapp 2 Minuten mit 2:0 in Führung. Köthen braucht einen Moment, findet dann aber ins Spiel. Fenjöl verkürzt, Hug gleicht aus und kurz darauf dreht sich die Partie komplett. Yassin Yaldi und Steven Just sorgen mit ihrem Treffer dafür, dass Köthen nach knapp 14 Minuten mit 5:8 vorne liegt. Die HG übernimmt das Kommando. Vor allem Just und Yaldi sind kaum zu stoppen. Just trifft insgesamt 9 Mal. Yaldi ist sogar 14 Mal erfolgreich und bleibt vom 7-Meter-Punkt makellos. 8 Würfe, 8 Treffer. Mit 16:21 geht es für Köthen in die Pause. Nach dem Seitenwechsel wächst der Vorsprung weiter. Just erhöht auf 17:22. Yaldi und Penjö legen nach. Nach gut 40 Minuten steht es 19:26 aus Sicht der Gastgeber. Doch Wittenberg gibt sich nicht geschlagen. Die Hausherren stellen ihre Abwehr offensiver auf. Bei Köthen häufen sich nun technische Fehler und Fehlwürfe. Plötzlich ist wieder Spannung in der Partie. Doch die HG bleibt ruhig und behauptet ihre Führung. Auch die Disqualifikation von Steven Just in der 45. Minute und die Verletzung von Bennett Fenieux können die Köthener nicht aus der Bahn werfen. Torhüter Christian Kanzler hält seine Mannschaft mit 14 Paraden auf Kurs. Für ihn ist es zudem ein besonderer Nachmittag. Sein 200. Einsatz im Trikot der HG 85. Wittenberg versucht bis zum Schluss alles, doch Köthen findet immer wieder die passende Antwort. Yaldi trifft in der 57. Minute zum 30:35. Mirek und Schütte sorgen anschließend für die letzten beiden Köthener Treffer. Wittenberg kann noch einmal auf 32:37.

0: sich verkürzen. Mehr ist aber nicht drin. 32:37 lautet der Endstand. Damit gewinnt die HG 85 Köthen auch ihr drittes Saisonspiel und bleibt in der Regionalliga ohne Punkteverlust. Für Wittenberg bleibt trotz einer engagierten Leistung die Erkenntnis, gegen diese Köthener Mannschaft reichen gute Phasen allein nicht aus. Nach dem Schlusspfiff wollten wir von dem Trainer wissen, wie er die Partie gesehen hat.
1: Von Anfang an hat das nicht funktioniert, was wir uns vorgenommen haben. Wir wollten eigentlich schnell spielen, die Kreuzungen von Köthen in den Griff kriegen, was wir in Staßfurt gut gemacht haben, haben wir heute gar nicht mehr gemacht, weiß ich gar nicht warum. Ja, ein paar Spiele waren angeschlagen, ist aber keine Ausrede. Das, was wir machen wollten, haben wir nicht gemacht. Wir haben 5 neue Spieler, die haben auch über die Vorbereitung versucht zu integrieren. Ich glaube, das haben wir geschafft. 5 neue Leute merkt man auch noch am Anfang der Saison, dass komplett alles noch nicht so richtig sitzt. Intern mit den Leuten haben wir besprochen, wir wollen besser sein als letztes Jahr. Also letztes Jahr auf Platz 10, glaube ich, also wollen wir einstellig werden dann in der Tabelle.
0: Für die HG 85 Köthen geht der perfekte Saisonstart weiter. 3 Spiele, 3 Siege und 37 Tore im Wittenberger Derby.

0: Hallo und herzlich willkommen zur neuesten Ausgabe von Zeitnah hier auf RAN 1. Die DVV Stadtwerke erweitern für den Anschluss einer neuen Kraft-Wärme-Kopplungsanlage am Klinikum Dessau das Fernwärmenetz. Dafür wird die Fernwärmeversorgung am Samstag, dem 19. September, von etwa 10:30 Uhr bis voraussichtlich 21 Uhr unterbrochen. Betroffen sind das Städtische Klinikum Dessau und das Alexianer St. Joseph Krankenhaus Dessau. Während der Unterbrechung finden Schweißarbeiten an der Anschlussleitung und Arbeiten an der Wärmeübertragungsstation statt. Im Wohnviertel Zoberberg kann es lediglich technisch bedingt kurzzeitig zu einer Abschaltung kommen. Am 3. September wurde auf dem Marktplatz bei der Veranstaltung Festtafel 100 gemeinsam gegessen, getrunken und gefeiert. Damit wurde das Festwochenende rund um das Bauhaus eingeläutet. Vereine, Initiativen, Studierende oder auch Privatpersonen luden an ihre Tische ein und boten Raum für Begegnung, Austausch und gemeinsames Essen.
1: Endlich war es soweit. Die lang ersehnte Veranstaltung Festtafel 100 fand nach einigen Jahren wieder statt. Am 3. September füllte sich der Marktplatz ab 18 Uhr mit Menschen aus der Region. Ob als Tischpaten oder interessierte Bürger, alle waren

0: anderen eingeladen, gemeinsam zu essen, Köstlichkeiten zu genießen und miteinander ins Gespräch zu kommen.
1: Alle zusammen zeigen ja hier einen mega tollen, vollen Marktplatz und eine Vielseitigkeit, die wir hier in der Stadt haben, an Vereinen, an Kultur, an Sportvereinen, Heimatvereinen. Natürlich auch, wir haben hier, die Institutionen sind da, die haben einen Tisch übernommen, die Stiftung Gauss natürlich, Kulturstiftung Dessau-Wörlitz, wir haben Unternehmen da, Merz, IDT. Es ist eine ganz, ganz bunte Mischung, bunte Vielfalt. Privatpersonen haben sich gemeldet, die den Tisch übernehmen wollten, weil sie das Format schon kannten von 2019, 2017. Und ich freue mich, dass da Stammpaten sozusagen dabei sind und eine ganz bunte Mischung und wir hier hoffentlich auch weiterhin einen ganz schönen bunten Abend haben.
0: Die Festtafel ist Teil des Jubiläumsprogramms 100 Jahre Bauhaus und läutete gleichzeitig das Festwochenende rund um das Bauhausfest ein. Das Ziel: Insgesamt 100 Tische sollten auf dem Marktplatz gedeckt werden. Ganz erreicht wurde diese Zahl am Ende jedoch nicht.
1: Wir haben jetzt 66 Tische mit 66 Tischpaten und wir haben diese Tische als 100 gestellt, weil wir feiern ja 100 Jahre Bauhaus in Dessau. Und ich freue mich sehr, dass wir diese Lösung hier gefunden haben. Mit dieser 100 setzen wir auch ein Zeichen vom Rathausturm. Sieht man das bestimmt auch ganz gut. Und ich freue mich sehr, dass es so geklappt hat, dass wir hier so eine Stimmung jetzt haben. Jetzt geht doch die Musik gleich los. Perfekt.
0: Bei der Gestaltung ihrer Tische konnten die Tischpaten ihrer Kreativität freien Lauf lassen. Ob beim Essen, bei der Dekoration oder bei der Gestaltung des gesamten Tisches, jeder konnte seine ganz eigene Idee verwirklichen. Passend zu ihren Vereinen, Institutionen oder Initiativen entstanden dabei ganz unterschiedliche und individuell gestaltete Tafeln.
1: Die Tischpaten freuen sich auf die Gäste, auf die Besucher, um ins Gespräch zu kommen über die Stadt, über das Bauhausjubiläum, über dies und jenes. Und die Stimmung ist super und die Tischpaten freuen sich, die Gäste freuen sich. Ich habe nur gute Stimmung gehört.
0: Gemeinsam wurde gegessen, getrunken und gefeiert. Der gelungene Abend soll dabei keine einmalige Veranstaltung bleiben. Vielmehr besteht der Wunsch, das Format auch in den kommenden Jahren fortzuführen.
1: Wir hatten das damals schon überlegt, 2019, das immer weiterzuführen. Leider kamen Krisen dazwischen. Aber nach diesem Erfolg hier, den man ja wahrscheinlich jetzt schon sagen kann, dass das so ist, setze ich alles daran, dass man das vielleicht nicht jedes Jahr, aber in Abständen wiederholen kann. Ich glaube, die Tischpaten würden da auch wieder mitmachen.
0: Für die musikalische Begleitung sorgte den Abend über die Big Band Dix Band. Nach diesem gelungenen Abend darf man also gespannt sein, wann die nächste Festtafel ihre Tische deckt. Mobilität in allen Lebenslagen. Für Senioren oder Menschen mit Mobilitätseinschränkungen ist es oft schwer oder gar nicht möglich, ein klassisches Fahrrad zu fahren. Genau hier setzt das Testevent Stabil Mobil an, das in diesem Jahr als Tour mit 15 Stationen unterwegs ist. Am 10. September machte die Tour auch in der Bauhausstadt Halt. Organisiert wird das Event von der Berliner Verkehrswendeagentur Cargobike.jetzt. Ziel ist es, Lasten- und Spezialräder zu einer selbstverständlichen Mobilitätsform zu machen. Auf dem Dessauer Marktplatz konnten Interessierte von 11 bis 16 Uhr verschiedene E-Spezialräder kostenlos ausprobieren und sich dabei Hersteller und Händler neutral von dem Stabil-Mobil-Team beraten lassen. Unter den Testrädern waren sowohl zwei- und dreirädrige Modelle als auch Marktneuheiten und bewährte Klassiker. Alle Fahrzeuge verfügen über einen E-Antrieb, der bis maximal 25 km/h unterstützt und sind auf Anfrage im Fachhandel mit diversen Aufbauten für individuelle Bedürfnisse erhältlich.
2: Am 13. September 2026 soll es gegen 4 Uhr auf dem Parkplatz eines Supermarktes in der Askanischen Straße in Dessau-Roßlau zu einem Raub gekommen sein. Ein 44-jähriger Mann wurde nach bisherigen Erkenntnissen von 4 männlichen Personen gemeinschaftlich angegriffen und mit Schlagwerkzeugen verletzt. Anschließend sollten die Tatverdächtigen seine Umhängetasche mit Portemonnaie, Mobiltelefon, Bankkarten und Bargeld entwendet haben. Der Geschädigte

Getötete erlitt leichte Verletzungen. Die Tatverdächtigen flüchteten anschließend mit zwei auffälligen E-Scootern mit Sitzbänken in unterschiedliche Richtungen. Sie sollen etwa 1,65 bis 1,75 cm groß gewesen sein. Eine Person trug einen Schnauzbart, eine weitere ein weißes Basecap. Die Polizei bittet um Hinweise zum Tatgeschehen, den Tatverdächtigen oder den E-Scootern. Am vergangenen Sonntag fand in der Dessauer Innenstadt wieder der Rathaus Center City Run statt. Unser Reporter Leon Huja hat sich die beliebte Breitensportveranstaltung einmal vor Ort angeschaut. Und das nicht nur von der Seitenlinie. Beim 10-Kilometer-Lauf war er auch selber mit dabei.

Richtig viel los heute hier in der Innenstadt. Anhalt Sport hat zum City Run eingeladen und tausende Besucher und auch Teilnehmer sind gekommen. Bereits einige Läufe sind gestartet, gerade sind auch wieder Läufer unterwegs hier. Zuschauer auf beiden Seiten, richtig viel los. Und auch Run 1 wird heute mal mitmachen beim City Run. Also ich werde mitmachen beim 10-Kilometer-Lauf und werde mir mal anschauen, was der so zu bieten hat.

0: So, geschafft. 10 Kilometer. War ein sehr schöner Lauf hier. Ganz viele Leute, die mitgemacht haben. Auch ganz viele motivierte Zuschauer. Ich bin ziemlich fertig, aber auch zufrieden. Ich glaube, ich hatte so knapp über 51 Minuten. Ist definitiv meine neue persönliche Bestleistung. Und jetzt schaue ich nochmal und hole mir mal meine Urkunde. Urkunde habe ich bekommen. Also wir haben 117. Gesamtplatz männlich, 127. Gesamtplatz und 26. Platz der M20. Ist in Ordnung. Insgesamt 50:48 meine Zeit. Bin ich mehr als zufrieden mit. Sehr schön. So, und jetzt sind wir hier noch mit dem Stadtoberhaupt von Dessau-Roßlau am Start. Herr Dr. Robert Reck, sind heute auch mitgelaufen. Bei welchen Läufen waren Sie mit dabei?
1: Ja, also ich bin beim 2-Kilometer-Lauf mitgelaufen, zusammen mit Kollegen aus dem Rathaus. Und hinterher die 10 Kilometer mit allen, die dann noch die 10 Kilometer gelaufen sind. Ja, war sehr schön.
0: Okay, ja, welche Zeiten haben Sie die ungefähr im Kopf?
1: Also ich weiß, bei dem 10-Kilometer-Lauf war ich unter 50 Minuten. Beim Staffellauf habe ich mir sagen lassen, waren wir nicht so schlecht.
0: Okay, das ist ziemlich stark. Dann waren Sie nämlich auf jeden Fall schneller als ich. Ich war über 50. Beeindruckend. Trotzdem starke Leistung auf alle Fälle. Wie nehmen Sie so die ganze Atmosphäre hier auf, die Stimmung?
1: Ja, also es ist eine super Atmosphäre. Ich finde es auch toll, es sind ja wieder 1000 Menschen dabei. Und dass alle Spaß haben, alle Freude haben, ein bisschen Wettkampf ist auch dabei. Ne? Es gibt ja dann auch immer den Ehrgeiz, auch vorne mit dabei zu sein. Viele nutzen es auch als Trainingslauf für andere Wettkämpfe oder einfach als Familienereignis. Und ich finde es auch schön, ich bin auch hier mit jemandem zusammengelaufen. Die sind gestern extra angereist für den heutigen Tag, haben hier übernachtet, sich die Stadt angeguckt. Also ganz toll.
0: Okay, gut, dann danke ich Ihnen. Und ich habe vielleicht ein kleines Ziel für nächstes Jahr, schneller als der Oberbürgermeister sein.
1: Da bleiben wir dran.
0: Okay. So, und jetzt habe ich noch den Sportdirektor von Anhalt Sport neben mir, Ralf Hirsch. Ja, wie zufrieden sind Sie mit dem heutigen City Run hier?
2: Ja, also es war ein Traum, weil die Wettervorhersagen waren ja nicht ganz so prickelnd. Aber heute, man sieht es ja immer noch, ideales Laufwetter, also wie gemalt, besser geht es gar nicht. Und es war eine riesige Resonanz, also man konnte es sehen, man konnte es fühlen, es war sensationell. Also so viele Menschen, sowohl aktive Läufer in allen einzelnen Läufen, als wir auch Zuschauer, so viele waren noch nie beim Citylauf oder beim Rathaus Center Citylauf. Es war grandios, also hat denke ich, allen auf vielen großen Spaß gemacht, hier mitzulaufen, egal wie gesagt, in welcher Kategorie oder welchen Lauf. Das war schon sehr, sehr beeindruckend. Die Organisation, fand ich, hat weitestgehend sehr gut geklappt. Wir konnten fast pünktlich beginnen, trotz der hohen Auflagen, die zu erfüllen waren. Aber das Ordnungsamt der Stadt hat hier fleißig mitgezogen und alle fleißigen Helfer ringsherum, Ordnungsdienst und die Betreuung und die Kampfrichter und also alles, was zu einer großen Veranstaltung dazugehört, hat sehr, sehr gut funktioniert. Also es war eine richtig schöne, super nette Veranstaltung.
0: Ich habe mir jetzt hier nochmal ein paar Läufer gesucht. Ihr habt auch beim 10-Kilometer teilgenommen?
3: Ja.
0: Und wie war's?
3: Super. Auch das Publikum, die uns unterstützt haben und die Streckenläufer. Nee, aber, oh.
4: Sehr angenehm, sehr gut organisiert dieses Jahr. Besser als letztes Jahr. Ja. Super Wetter.
0: Welchen Lauf haben Sie heute teilgenommen?
5: Die 10 Kilometer.
0: Und wie war's?
5: Anstrengend.
0: Okay, aber sind Sie zufrieden mit Ihrer Zeit, sag ich mal?
5: Ja, ich hatte mir was Besseres vorgestellt, aber ich war lange außer Gefecht gesetzt und war das erste Mal wieder 10 Kilometer und dafür war es ganz okay. Also das nächste Mal wird es, denke ich, wieder besser.
0: Sie haben den zweiten Platz belegt heute hier bei den Frauen beim City Run bei 10 Kilometern. Ja, wie war es für Sie?
6: Also ich finde, das ist auch immer wieder eine schöne Strecke. Ich danke Ralf Hirsch, dass er das wieder organisiert. Letztes Jahr haben wir höhere Sicherheitsauflagen gehabt. Da waren wir schon sehr traurig, ob er es überhaupt noch mal macht. Ich habe den Lauf schon mal gewonnen. Nicht schlecht, auch als 60-Jähriger will ich es immer mal noch wissen. 100 Meter waren entfernt. Ich habe es nicht geschafft. Super, dass meine 30-Jährige halb so alt vorne Sieger werden konnte. Also klasse, einwandfrei, finde ich. 4 Männer haben mich nur überrundet. 4 Männer, klasse.
0: Ja, das war wieder der City Run hier in Dessau. Ein ziemlich besonderes Ereignis, wie ich finde. Hat richtig viel Spaß mitgemacht zu haben. Hier neben mir kommen immer noch Läufer ins Ziel, die immer noch ganz fleißig unterwegs sind. Und ja, ich denke mal, nächstes Jahr bin ich definitiv wieder mit dabei. Dann definitiv mein Ziel unter 50 Minuten. Mal gucken, ob ich das schaffe. Und ich will jetzt schon mal alle aufrufen, die in diesem Jahr nicht mit dabei waren, nächstes Jahr unbedingt mitzumachen.
7: Zum Abschluss der Freibadsaison findet am Samstag, dem 19. September von 10 bis 16 Uhr der zweite Hundebadetag im Erlebnisbad Roßlau statt. Herrchen und Frauchen sind eingeladen, gemeinsam mit ihren Vierbeinern einen besonderen Aktionstag im Freibad zu verbringen. Damit die Hunde unbeschwert ins Wasser können, wird das Wasser in dem Becken an diesem Tag extra nicht geklort. Die Nutzung des Freibades erfolgt dabei auf eigene Gefahr. Und das waren die aktuellen Nachrichten hier bei Zeitnah. Jetzt folgt noch das Wetter sowie die Meldungen aus der Region. Bis dahin haben Sie eine schöne Zeit und auf Wiedersehen.
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10: Am Donnerstag, den 17. September, erwartet uns tagsüber ein angenehmes Altweibersommerwetter bei bis zu 20 Grad Celsius und einer Regenwahrscheinlichkeit von 0 Grad Celsius. Dazu weht ein schwacher Wind aus Südwest mit etwa 17 km/h. Dabei frischt der Wind spürbar auf mit Böen zwischen 20 und 37 km/h.

0: Das 30. historische Erntefest im Gutshof Bernburg-Strenzfeld feiert am 29. August 2026 die lange Tradition der Landwirtschaft und macht die Entwicklung der Agartechnik für die breite Öffentlichkeit erlebbar. Es bringt Landwirte, Familien und Technikbegeisterte zusammen, um das bäuerliche Handwerk zu würdigen und den Zusammenhalt in dieser Region.
1: Ja, also heute findet das 30. Erntefest hier in Bernburg in Strenzfeld statt, was die Hochschule Anhalt, die Landesanstalt für Landwirtschaft und Gartenbau und die Deutsche Landwirtschaftsgesellschaft

0: Gesellschaft organisieren. Und das ist wie immer eine Veranstaltung, wo mehrere tausend Menschen herkommen, sich über alte Landtechnik, alte Landmaschinen informieren und natürlich dann ein großer Markt ist, in dem man alle regionalen landwirtschaftlichen Produkte erwerben kann. Also es geht immer traditionell früh los mit einer alten Schlepperparade, die läuft gerade noch im Hintergrund. Ich habe immer die Freude und die Ehre, sozusagen die zu eröffnen mit einem sehr alten und noch einem, so einem Eigenbau. Und dann fahren verschiedenste landwirtschaftliche Maschinen bis hin dann auch zu sehr moderner, neuer Technik, sodass man die Entwicklung der Landwirtschaft über die letzten Jahrhunderte von Jahren, muss man schon sagen, sehen kann. Und danach gibt es noch Umzüge von bestimmten Maschinen. Es gibt immer ein altes Oldie-Flügen mit sehr alten Anlagen, damit man mal sieht, und alten Maschinen, wie das früher stattgefunden hat. Es gibt dann viele Ausstellungen hier, es gibt Wettbewerbe, Strohpuppen, auch von Kindergärten, Schulen, die sich daran beteiligen. Und dann ist es einfach ein Bauernmarkt, wo man auch viele landwirtschaftliche Produkte einfach auch erwerben, erproben und testen kann. Also wie gesagt, wir haben das zum 30. Mal und so eine Veranstaltung wie diese hier zu organisieren, das kann man sich vorstellen. Wir haben immer ja, 6.000, 8.000 Gäste, die hier am Campus sind. Das ist ein Riesenaufwand. Das macht bei uns seit 30 Jahren die Frau Thalmann, das ist die Leiterin der Verwaltung. Und die ist heute geehrt worden, hat einen Preis, den Hellriegel-Preis. Hellriegel war hier ein Wissenschaftler, der hier in Bernburg gearbeitet hat, schon vor über 100 Jahren. Und der die Symbiose, das Zusammenleben von Erbsen und Bakterien erstmalig untersucht hat und gezeigt hat, wie Düngemittel in Pflanzen kommen. Und diesen Hellriegel-Preis hat Frau Thalmann heute erhalten.
1: Trotz schwieriger Witterungsbedingungen und großer Hitze lassen sich die Landwirte nicht unterkriegen. Die Landwirte geben nicht auf. Die Bevölkerung steht fest hinter der Heimschaffung und Produktion der Landwirtschaft, was den Betrieben den nötigen Rückenwind gibt, um optimistisch in die Zukunft zu blicken.
2: Es ist in der Tat so, dass durch die Witterungen, durch die Hitzeperiode in den letzten Wochen die Ernte ganz schön gelitten hat. Man kann schon davon ausgehen, dass 10-15% Ernteausfall da ist. Und ja, auf dem Weg nach hier habe ich mir da schon Gedanken darüber gemacht. Und umso mehr ist es wichtig, weil die Landwirte und Landwirtinnen geben nicht auf. Sie meistern trotzdem die Situation und das gebührt halt großen Anerkennung und Respekt. Und deswegen finde ich solche Feste auch wichtig, dass hier wirklich auch mal die Landwirte gefeiert werden, weil die erarbeiten unsere Lebensmittel. Davon leben wir und deswegen fühlen wir da auch mit, wie immer es auch den Landwirtinnen und Landwirten aktuell denn geht. Das zeigt mir, dass die Bevölkerung hinter der Landwirtschaft steht. Ja, wir sind hier in dieser Region landwirtschaftlich geprägt, aber es ist immer wieder aufs Neue erfreulich, dass denn dann die Bevölkerung auch daran teilnimmt und hier auch etwas geboten bekommt, was einzigartig ist.
3: Angeht. Aber eben nicht nur, sondern weil heute das 30. historische Erntefest ist, meine Damen und Herren.
1: Veranstaltet auf dem Gutshof Bernburg-Strenzfeld ist das Fest historisch eng mit der Hochschule Anhalt verbunden. Als renommierter Hochschulstandort schlägt Bernburg hier die Brücke zwischen historischer Tradition und moderner akademischer Ausbildung in der Landwirtschaft und in der Lebensmitteltechnik.
4: Das historische Erntefest, das besuche ich schon seit weit über 20 Jahren. Es gibt eine historisch gute Verbindung zwischen der Hochschule Anhalt und der Hochschule Harz. Beides als Fachhochschulen gegründet und seit vielen Jahren eng verbunden. Die Rektoren tauschen sich immer wieder aus und ich hatte seinerzeit als Rektor der Hochschule Harz eine Einladung hierhin. Das muss so um das Jahr 2004, 2005 gewesen sein und seitdem darf ich die Brockenhexe fahren. Das Erntefest ist eine ganz grandiose Gelegenheit, bei der man auf der einen Seite die Leistungsfähigkeit der Landwirtschaft sieht, auch die Tradition, die hier gepflegt wird, die Tatsache, dass Urproduktion ein ganz wichtiger Faktor in unserer Wirtschaft in Sachsen-Anhalt ist. Aber darüber hinaus eben auch die Verbindung zur Hochschule Anhalt, die ja mit ihren Landwirtschaftsstudiengängen auch dafür sorgt, dass im Bereich der Landwirtschaft geforscht wird und dass akademisch ausgebildete Landwirte und Landwirtinnen unser Land bereichern. Also, das historische Erntefest ist eine wundervolle Leistungsschau von Landwirtschaft und Hochschule Anhalt.
1: Ein besonderes Highlight der Schlepperparade waren die historischen Motoren. Gezeigt wurde eindrucksvoll, wie die Entwicklung vom einfachen Benzinmotor mit 2,5 PS und 500 Umdrehungen bis hin zu gewaltigen Dampfluggespannen die schwere Feldarbeit im Laufe der Jahrzehnte revolutioniert hat.
5: Ich habe hier einen Motor mitgebracht, ein IAC, International Harvester Company. Der wurde gebaut ungefähr von 1899 bis 1910. Es ist ein Benzinmotor, hat 2,5 PS und hat aber nur 500 Umdrehungen. Es ist ein Benziner ohne Zündkerze und zwar ist das eine Niederspannung-Abreißzündung. Und zwar über den Magneten hier wird der Strom erzeugt zwischen 80 und 100 Volt und wird dann in Verbrennungsraum die Strom reingeführt. Und dadurch ist ein Kontakt, der dann nachher den Kraftstoff entzündet, Benzin. Ich habe mal von einem alten Bauern gekriegt, der kann sich auch nie erinnern, dass der mal gelaufen ist da. Ich habe mal schon 15 Jahre und hab in einem Jahr hatte ich dann wieder flott alles.
1: Es hat eindrucksvoll bewiesen, wie tief die Wertschätzung für die Landwirtschaft in den Köpfen und Herzen der Menschen verankert ist. Wenn Tradition, Wissenschaft und eine starke Gemeinschaft so zusammenhalten, blickt die heimische Landwirtschaft trotz aller Herausforderungen gestärkt nach vorn.
0: Vielen Dank für das, was du alles leistest. Und es ist, glaube ich, auch für viele hier nochmal wichtig, auch die Person zu sehen, die dafür sorgt, dass seit 30 Jahren diese Veranstaltung hier so erfolgreich stattfinden kann. Liebe Sabine, nochmal vielen Dank und herzlichen Glückwunsch.

Drittes Spiel, dritter Sieg. Die HG 85 Köthen bleibt in der Regionalliga ohne Punkteverlust. Am Sonntagnachmittag ging es für die Köthener zum Landesderby nach Wittenberg. Die Gastgeber erwischen den besseren Start. Klimt und Liese bringen Piesteritz nach knapp 2 Minuten mit 2:0 in Führung. Köthen braucht einen Moment, findet dann aber ins Spiel. Fenjöl verkürzt, Hug gleicht aus und kurz darauf dreht sich die Partie komplett. Yassin Yaldi und Steven Just sorgen mit ihrem Treffer dafür, dass Köthen nach knapp 14 Minuten mit 5:8 vorne liegt. Die HG übernimmt das Kommando. Vor allem Just und Yaldi sind kaum zu stoppen. Just trifft insgesamt 9 Mal. Yaldi ist sogar 14 Mal erfolgreich und bleibt vom 7-Meter-Punkt makellos. 8 Würfe, 8 Treffer. Mit 16:21 geht es für Köthen in die Pause. Nach dem Seitenwechsel wächst der Vorsprung weiter. Just erhöht auf 17:22. Yaldi und Fenjöl legen nach. Nach gut 40 Minuten steht es 19:26 aus Sicht der Gastgeber. Doch Wittenberg gibt sich nicht geschlagen. Die Hausherren stellen ihre Abwehr offensiver auf. Bei Köthen häufen sich nun technische Fehler und Fehlwürfe. Plötzlich ist wieder Spannung in der Partie. Doch die HG bleibt ruhig und behauptet ihre Führung. Auch die Disqualifikation von Steven Just in der 45. Minute und die Verletzung von Bennett Fenjöl können die Köthener nicht aus der Bahn werfen. Torhüter Christian Kanzler hält seine Mannschaft mit 14 Paraden auf Kurs. Für ihn ist es zudem ein besonderer Nachmittag. Sein 200. Einsatz im Trikot der HG 85. Wittenberg versucht bis zum Schluss alles, doch Köthen findet immer wieder die passende Antwort. Yaldi trifft in der 57. Minute zum 30:35. Mirek und Schütte sorgen anschließend für die letzten beiden Köthener Treffer. Wittenberg kann noch einmal auf 32:37

0: sich verkürzen. Mehr ist aber nicht drin. 32:37 lautet der Endstand. Damit gewinnt die HG 85 Köthen auch ihr drittes Saisonspiel und bleibt in der Regionalliga ohne Punkteverlust. Für Wittenberg bleibt trotz einer engagierten Leistung die Erkenntnis, gegen diese Köthener Mannschaft reichen gute Phasen allein nicht aus. Nach dem Schlusspfiff wollten wir von dem Trainer wissen, wie er die Partie gesehen hat.
1: Von Anfang an hat das nicht funktioniert, was wir uns vorgenommen haben. Wir wollten eigentlich schnell spielen, die Kreuzungen von Köthen in den Griff kriegen, was wir in Staßfurt gut gemacht haben. Haben wir heute gar nicht mehr gemacht, weiß ich gar nicht warum. Ein paar Spiele waren angeschlagen, ist aber keine Ausrede. Das, was wir machen wollten, haben wir nicht gemacht. Wir haben 5 neue Spieler, die haben wir auch über die Vorbereitung versucht zu integrieren. Ich glaube, das haben wir geschafft. 5 neue Leute merkt man auch noch am Anfang der Saison, dass komplett alles noch nicht so richtig sitzt. Intern mit den Leuten haben wir besprochen, wir wollen besser sein als letztes Jahr. Also letztes Jahr auf Platz 10, glaube ich, also wollen wir einstellig werden dann in der Tabelle.
0: Für die HG 85 Köthen geht der perfekte Saisonstart weiter. 3 Spiele, 3 Siege und 37 Tore im Wittenberger Derby.

0: Hallo und herzlich willkommen zur neuesten Ausgabe von Zeitnah hier auf RAN 1. Die DVV Stadtwerke erweitern für den Anschluss einer neuen Kraft-Wärme-Kopplungsanlage am Klinikum Dessau das Fernwärmenetz. Dafür wird die Fernwärmeversorgung am Samstag, dem 19. September, von etwa 10:30 Uhr bis voraussichtlich 21 Uhr unterbrochen. Betroffen sind das Städtische Klinikum Dessau und das Alexianer St. Josef Krankenhaus Dessau. Während der Unterbrechung finden Schweißarbeiten an der Anschlussleitung und Arbeiten an der Wärmeübertragungsstation statt. Im Wohnviertel Zoberberg kann es lediglich technisch bedingt kurzzeitig zu einer Abschaltung kommen. Am 3. September wurde auf dem Marktplatz bei der Veranstaltung Festtafel 100 gemeinsam gegessen, getrunken und gefeiert. Damit wurde das Festwochenende rund um das Bauhaus eingeläutet. Vereine, Initiativen, Studierende oder auch Privatpersonen luden an ihre Tische ein und boten Raum für Begegnung, Austausch und gemeinsames Essen.
1: Endlich war es soweit. Die lang ersehnte Veranstaltung Festtafel 100 fand nach einigen Jahren wieder statt. Am 3. September füllte sich der Marktplatz ab 18 Uhr mit Menschen aus der Region. Ob als Tischpaten oder interessierte Bürger, alle waren eingeladen, gemeinsam zu essen, Köstlichkeiten zu genießen und miteinander ins Gespräch zu kommen.
2: Alle zusammen zeigen ja hier einen mega tollen, vollen Marktplatz und eine Vielseitigkeit, die wir hier in der Stadt haben, an Vereinen, an Kultur, an Sport. Verein, Heimatverein, natürlich auch, wir haben hier die Institutionen sind da, die haben einen Tisch übernommen, die Stiftung Gauß natürlich, Kulturstiftung Dessau-Wörlitz, wir haben Unternehmen da, Merz, IDT, es ist eine ganz, ganz bunte Mischung, bunte Vielfalt. Privatpersonen haben sich gemeldet, die einen Tisch übernehmen wollten, weil sie das Format schon kannten von 2019, 2017 und ich freue mich, dass da Stammpaten sozusagen dabei sind und eine ganz bunte Mischung und wir hier hoffentlich auch weiterhin einen ganz schönen bunten Abend haben.
1: Die Festtafel ist Teil des Jubiläumsprogramms 100 Jahre Bauhaus und läutete gleichzeitig das Festwochenende rund um das Bauhausfest ein. Das Ziel: insgesamt 100 Tische sollten auf dem Marktplatz gedeckt werden. Ganz erreicht wurde diese Zahl am Ende jedoch nicht.
2: Wir haben jetzt 66 Tische mit 66 Tischpaten und wir haben diese Tische als 100 gestellt, weil wir feiern ja 100 Jahre Bauhaus in Dessau. Und ich freue mich sehr, dass wir diese Lösung hier gefunden haben. Mit dieser 100 setzen wir auch ein Zeichen vom Rathausturm. Sieht man das bestimmt auch ganz gut. Und ich freue mich sehr, dass es so geklappt hat, dass wir hier so eine Stimmung jetzt haben. Jetzt geht auch die Musik gleich los. Perfekt.
1: Bei der Gestaltung ihrer Tische konnten die Tischpaten ihrer Kreativität freien Lauf lassen. Ob beim Essen, bei der Dekoration oder bei der Gestaltung des gesamten Tisches, jeder konnte seine ganz eigene Idee verwirklichen. Passend zu ihren Vereinen, Institutionen oder Initiativen entstanden dabei ganz unterschiedliche und individuell gestaltete Tafeln.
2: Die Tischpaten freuen sich auf die Gäste, auf die Besucher, um ins Gespräch zu kommen über die Stadt, über das Bauhausjubiläum, über dies und jenes. Und die Stimmung ist super und die Tischpaten freuen sich, die Gäste freuen sich. Ich habe nur gute Stimmung gehört.
1: Gemeinsam wurde gegessen, getrunken und gefeiert. Der gelungene Abend soll dabei keine einmalige Veranstaltung bleiben. Vielmehr besteht der Wunsch, das Format auch in den kommenden Jahren fortzuführen.
2: Wir hatten das damals schon überlegt, 2019, das immer weiterzuführen. Leider kamen Krisen dazwischen. Aber nach diesem Erfolg hier, den man ja wahrscheinlich jetzt schon sagen kann, dass das so ist, setze ich alles daran, dass man das vielleicht nicht jedes Jahr, aber in Abständen wiederholen kann. Ich glaube, die Tischpaten würden da auch wieder mitmachen.
1: Für die musikalische Begleitung sorgte den Abend über die Big Band Dix Band. Nach diesem gelungenen Abend darf man also gespannt sein, wann die nächste Festtafel ihre Tische deckt. Mobilität in allen Lebenslagen. Für Senioren oder Menschen mit Mobilitätseinschränkungen ist es oft schwer oder gar nicht möglich, ein klassisches Fahrrad zu fahren. Genau hier setzt das Testevent Stabil Mobil an. das in diesem Jahr als Tour mit 15 Stationen unterwegs ist. Am 10. September machte die Tour auch in der Bauhausstadt Halt. Organisiert wird das Event von der Berliner Verkehrswendeagentur CargoBike.jetzt. Ziel ist es, Lasten- und Spezialräder zu einer selbstverständlichen Mobilitätsform zu machen. Auf dem Dessauer Marktplatz konnten Interessierte von 11 bis 16 Uhr verschiedene E-Spezialräder kostenlos ausprobieren und sich dabei Hersteller und Händler neutral von dem Stabil-Mobil-Team beraten lassen. Unter den Testrädern waren sowohl zwei- und dreirädrige Modelle als auch Marktneuheiten und bewährte Klassiker. Alle Fahrzeuge verfügen über einen E-Antrieb, der bis maximal 25 km/h unterstützt und sind auf Anfrage im Fachhandel mit diversen Aufbauten für individuelle Bedürfnisse erhältlich.
0: Am 13. September 2026 soll es gegen 4 Uhr auf dem Parkplatz eines Supermarktes in der Askanischen Straße in Dessau-Roßlau zu einem Raub gekommen sein. Ein 44-jähriger Mann wurde nach bisherigen Erkenntnissen von 4 männlichen Personen gemeinschaftlich angegriffen und mit Schlagwerkzeugen verletzt. Anschließend sollten die Tatverdächtigen seine Umhängetasche mit Portemonnaie, Mobiltelefon, Bankkarten und Bargeld entwendet haben. Der Geschädigte

erlitt leichte Verletzungen. Die Tatverdächtigen flüchteten anschließend mit zwei auffälligen E-Scootern mit Sitzbänken in unterschiedliche Richtungen. Sie sollen etwa 1,65 bis 1,75 cm groß gewesen sein. Eine Person trug einen Schnauzbart, eine weitere ein weißes Basecap. Die Polizei bittet um Hinweise zum Tatgeschehen, den Tatverdächtigen oder den E-Scootern. Am vergangenen Sonntag fand in der Dessauer Innenstadt wieder der Rathaus Center City Run statt. Unser Reporter Leon Huja hat sich die beliebte Breitensportveranstaltung einmal vor Ort angeschaut. Und das nicht nur von der Seitenlinie. Beim 10-Kilometer-Lauf war er auch selber mit dabei.

Richtig viel los heute hier in der Innenstadt. Anhalt Sport hat zum City Run eingeladen und tausende Besucher und auch Teilnehmer sind gekommen. Bereits einige Läufe sind gestartet. Gerade sind auch wieder Läufer unterwegs hier. Zuschauer auf beiden Seiten, richtig viel los. Und auch Run 1 wird heute mal mitmachen beim City Run. Also ich werde mitmachen beim 10-Kilometer-Lauf und werde mir mal anschauen, was der so zu bieten hat.

0: So, geschafft. 10 Kilometer. War ein sehr schöner Lauf hier. Ganz viele Leute, die mitgemacht haben. Auch ganz viele motivierte Zuschauer. Ich bin ziemlich fertig, aber auch zufrieden. Ich glaube, ich hatte so knapp über 51 Minuten. Ist definitiv meine neue persönliche Bestleistung. Und jetzt schaue ich nochmal und hole mir mal meine Urkunde. Urkunde habe ich bekommen. Also wir haben 117. Gesamtplatz männlich, 127. Gesamtplatz und 26. Platz der M20. Ist in Ordnung. Insgesamt 50:48 meine Zeit. Bin ich mehr als zufrieden mit. Sehr schön. So, und jetzt sind wir hier noch mit dem Stadtoberhaupt von Dessau-Roßlau am Start. Herr Dr. Robert Reck, Sie haben sind heute auch mitgelaufen. Bei welchen Läufen waren Sie mit dabei?
1: Ja, also ich bin beim 2-Kilometer-Lauf mitgelaufen, zusammen mit Kollegen aus dem Rathaus. Und hinterher die 10 Kilometer mit allen, die da noch die 10 Kilometer gelaufen sind. Ja, war sehr schön.
0: Okay, ja, welche Zeiten haben Sie die ungefähr im Kopf?
1: Also ich weiß, bei dem 10-Kilometer-Lauf war ich unter 50 Minuten. Beim Staffellauf habe ich mir das anders und waren wir nicht so schlecht.
0: Okay, das ist ziemlich stark. Dann waren Sie nämlich auf alle Fälle schneller als ich. Ich war über 50. Beeindruckend. Ja, trotzdem starke Leistung auf alle Fälle. Wie nehmen Sie so die ganze Atmosphäre hier auf, die Stimmung?
1: Ja, also es ist eine super Atmosphäre. Ich finde es auch toll, es sind ja wieder 1000 Menschen dabei. Und dass alle Spaß haben, alle Freude haben, ein bisschen Wettkampf ist auch dabei. Ne? Es gibt ja dann auch immer den Ehrgeiz, auch vorne mit dabei zu sein. Viele nutzen es auch als Trainingslauf für andere Wettkämpfe oder einfach als Familienereignis. Und ich finde es auch schön, ich bin auch mit jemandem zusammengelaufen. Die sind gestern extra angereist für den heutigen Tag, haben hier übernachtet, sich die Stadt angeguckt. Also ganz toll.
0: Okay, gut, dann danke ich Ihnen. Und ich habe vielleicht ein kleines Ziel für nächstes Jahr, schneller als der Oberbürgermeister sein.
1: Da bleiben wir dran.
0: Okay. So, und jetzt habe ich noch den Sportdirektor von Anhalt Sport neben mir, Ralf Hirsch. Ja, wie zufrieden sind Sie mit dem heutigen City Run hier?
2: Ja, also es war ein Traum, weil die Wettervorhersagen waren ja nicht ganz so prickelnd. Aber heute, man sieht es ja immer noch, ideales Laufwetter, also wie gemalt, besser geht es gar nicht. Und es war eine riesige Resonanz, also man konnte es sehen, man konnte es fühlen, es war sensationell. Also so viele Menschen, sowohl aktive Läufer in allen einzelnen Läufen, als wir auch Zuschauer, so viel waren noch nie beim Citylauf, beim Rathaus Center Citylauf. Es war grandios, also hat denke ich, allen auf vielen großen Spaß gemacht, hier mitzulaufen, egal wie gesagt, in welcher Kategorie oder welchen Lauf. Das war schon sehr, sehr beeindruckend. Die Organisation, fand ich, hat weitestgehend sehr gut geklappt. Wir konnten fast pünktlich beginnen, trotz der hohen Auflagen, die zu erfüllen waren. Aber das Ordnungsamt der Stadt hat hier fleißig mitgezogen und alle fleißigen Helfer ringsherum.

0: Darum Ordnungsdienst und die Betreuung und die Kampfrichter und also alles, was zu solch einer großen Veranstaltung dazugehört, hat sehr, sehr gut funktioniert. Also es war eine richtig schöne, super nette Veranstaltung.
1: Ich habe mir jetzt hier nochmal ein paar Läufer gesucht. Ihr habt auch beim 10-Kilometer teilgenommen?
2: Ja.
1: Und wie war's?
2: Super. Auch das Publikum, die uns unterstützt haben und die Streckenläufer.
3: Aber, oh.
4: Sehr angenehm, sehr gut organisiert dieses Jahr. Besser als letztes Jahr. Ja. Super Wetter.
1: Welchen Lauf haben Sie heute teilgenommen?
3: Die 10 Kilometer.
1: Und wie war's?
3: Anstrengend.
1: Okay, aber sind Sie zufrieden mit Ihrer Zeit, sag ich mal?
3: Ja, ich hatte mir was Besseres vorgestellt, aber ich war lange außer Gefecht gesetzt und da war das erste Mal wieder 10 Kilometer und dafür war es ganz okay. Also das nächste Mal wird es, denke ich, wieder besser.
1: Sie haben den zweiten Platz belegt heute hier bei den Frauen beim City Run bei 10 Kilometern. Ja, wie war es für Sie?
5: Also ich finde, das ist auch immer wieder eine schöne Strecke. Ich danke Ralf Hirsch, dass er das wieder organisiert. Letztes Jahr haben wir höhere Sicherheitsauflagen gehabt. Da waren wir schon sehr traurig, ob er es überhaupt noch mal macht. Ich habe den Lauf schon mal gewonnen. Nicht schlecht, auch als 60-Jähriger will ich es immer mal noch wissen. 100 Meter waren entfernt. Ich habe es nicht geschafft. Super, dass meine 30-Jährige halb so alt vorne Sieger werden konnte. Also klasse, einwandfrei, finde ich. 4 Männer haben mich nur überrundet. 4 Männer, klasse.
1: Ja, das war wieder der City Run hier in Dessau. Ein ziemlich besonderes Ereignis, wie ich finde. Hat richtig viel Spaß mitgemacht zu haben. Hier neben mir kommen immer noch Läufer ins Ziel, die immer noch ganz fleißig unterwegs sind. Und ja, ich denke mal, nächstes Jahr bin ich definitiv wieder mit dabei. Dann definitiv mein Ziel unter 50 Minuten. Mal gucken, ob ich das schaffe. Und ich will jetzt schon mal alle aufrufen, die in diesem Jahr nicht mit dabei waren, nächstes Jahr unbedingt mitzumachen.
6: Zum Abschluss der Freibad-Saison findet am Samstag, dem 19. September von 10 bis 16 Uhr der zweite Hundebadetag im Erlebnisbad Roßlau statt. Herrchen und Frauchen sind eingeladen, gemeinsam mit ihren Vierbeinern einen besonderen Aktionstag im Freibad zu verbringen. Damit die Hunde unbeschwert ins Wasser können, wird das Wasser in dem Becken an diesem Tag extra nicht geklort. Die Nutzung des Freibades erfolgt dabei auf eigene Gefahr. Und das waren die aktuellen Nachrichten hier bei Zeitnah. Jetzt folgt noch das Wetter sowie die Meldungen aus der Region. Bis dahin haben Sie eine schöne Zeit und auf Wiedersehen.
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9: Am Donnerstag, den 17. September, erwartet uns tagsüber ein angenehmes Altweibersommerwetter bei bis zu 20 Grad Celsius und einer Regenwahrscheinlichkeit von 0 Grad Celsius. Dazu weht ein schwacher Wind aus Südwest mit etwa 17 km/h. Dabei frischt der Wind spürbar auf mit Böen zwischen 20 und 37 km/h.

0: Das 30. historische Erntefest im Gutshof Bernburg-Strenzfeld feiert am 29. August 2026 die lange Tradition der Landwirtschaft und macht die Entwicklung der Agartechnik für die breite Öffentlichkeit erlebbar. Es bringt Landwirte, Familien und Technikbegeisterte zusammen, um das bäuerliche Handwerk zu würdigen und den Zusammenhalt in dieser Region.
1: Ja, also heute findet das 30. Erntefest hier in Bernburg in Strenzfeld statt, was die Hochschule Anhalt, die Landesanstalt für Landwirtschaft und Gartenbau und die Deutsche Landwirtschaftsgesellschaft

0: Flügen mit sehr alten Anlagen, damit man mal sieht, und alten Maschinen, wie das früher stattgefunden hat. Es gibt dann viele Ausstellungen hier, es gibt Wettbewerbe, Strohpuppen, auch von Kindergärten, Schulen, die sich daran beteiligen. Und dann ist es einfach ein Bauernmarkt, wo man auch viele landwirtschaftliche Produkte einfach auch erwerben, erproben und testen kann. Also wie gesagt, wir haben das zum 30. Mal, und so eine Veranstaltung wie diese hier zu organisieren, das kann man sich vorstellen. Wir haben immer 6.000, 8.000 Gäste, die hier am Campus sind. Das ist ein Riesenaufwand. Das macht bei uns seit 30 Jahren die Frau Thalmann, das ist die Leiterin der Verwaltung. Und die ist heute geehrt worden, hat einen Preis, den Hellriegel-Preis. Hellriegel war hier ein Wissenschaftler, der hier in Bernburg gearbeitet hat, schon vor über 100 Jahren. Und der die Symbiose, das Zusammenleben von Erbsen und Bakterien erstmalig untersucht hat und gezeigt hat, wie Düngemittel in Pflanzen kommen. Und diesen Hellriegel-Preis hat Frau Thalmann heute erhalten.
1: Trotz schwieriger Witterungsbedingungen und großer Hitze lassen sich die Landwirte nicht unterkriegen. Die Landwirte geben nicht auf. Die Bevölkerung steht fest hinter der Heimschaffung und Produktion der Landwirtschaft, was den Betrieben den nötigen Rückenwind gibt, um optimistisch in die Zukunft zu blicken.
2: Es ist in der Tat so, dass durch die Witterungen, durch die Hitzeperiode in den letzten Wochen die Ernte ganz schön gelitten hat. Man kann schon davon ausgehen, dass 10-15% Ernteausfall da ist. Und ja, auf dem Weg nach hier habe ich mir da schon Gedanken darüber gemacht. Und umso mehr ist es wichtig, weil die Landwirte und Landwirtinnen geben nicht auf. Sie meistern trotzdem die Situation und das gebührt halt großen Anerkennung und Respekt. Und deswegen finde ich solche Feste auch wichtig, dass hier wirklich auch mal die Landwirte gefeiert werden, weil die erarbeiten unsere Lebensmittel, davon leben wir und deswegen fühlen wir da auch mit, wie immer es auch den Landwirtinnen und Landwirten aktuell denn geht. Das zeigt mir, dass die Bevölkerung hinter der Landwirtschaft steht. Ja, wir sind hier in dieser Region landwirtschaftlich geprägt, aber es ist immer wieder aufs Neue erfreulich, dass denn dann die Bevölkerung auch daran teilnimmt und hier auch etwas geboten bekommt, was einzigartig ist.
3: Angeht. Aber eben nicht nur, sondern weil heute das 30. historische Erntefest ist, meine Damen und Herren.
1: Veranstaltet auf dem Gutshof Bernburg-Strenzfeld ist das Fest historisch eng mit der Hochschule Anhalt verbunden. Als renommierter Hochschulstandort schlägt Bernburg hier die Brücke zwischen historischer Tradition und moderner akademischer Ausbildung in der Landwirtschaft und in der Lebensmitteltechnik.
4: Das historische Erntefest, das besuche ich schon seit weit über 20 Jahren. Es gibt eine historisch gute Verbindung zwischen der Hochschule Anhalt und der Hochschule Harz. Beides als Fachhochschulen gegründet und seit vielen Jahren eng verbunden. Die Rektoren tauschen sich immer wieder aus. Und ich hatte seinerzeit als Rektor der Hochschule Harz eine Einladung hierhin. Das muss so um das Jahr 2004, 2005 gewesen sein. Und seitdem darf ich die Brockenhexe fahren. Erntefest ist eine ganz grandiose Gelegenheit, bei der man auf der einen Seite die Leistungsfähigkeit der Landwirtschaft sieht, auch die Tradition, die hier gepflegt wird, die Tatsache, dass Urproduktion ein ganz wichtiger Faktor in unserer Wirtschaft in Sachsen-Anhalt ist. Aber darüber hinaus eben auch die Verbindung zur Hochschule Anhalt, die ja mit ihren Landwirtschaftsstudiengängen auch dafür sorgt, dass im Bereich der Landwirtschaft geforscht wird und dass akademisch ausgebildete Landwirte und Landwirtinnen unser Land bereichern. Also, das historische Erntefest ist eine wundervolle Leistungsschau von Landwirtschaft und Hochschule Anhalt.
1: Ein besonderes Highlight der Schlepperparade waren die historischen Motoren. Gezeigt wurde eindrucksvoll, wie die Entwicklung vom einfachen Benzinmotor mit 2,5 PS und 500 Umdrehungen bis hin zu gewaltigen Dampfluggespannen die schwere Feldarbeit im Laufe der Jahrzehnte revolutioniert hat.
0: Ich habe hier einen Motor mitgebracht, ein IHC, International Harvester Company. Der wurde gebaut ungefähr von 1899 bis 1910. Es ist ein Benzinmotor, hat 2,5 PS und hat aber nur 500 Umdrehungen. Es ist ein Benziner ohne Zündkerze und zwar ist das eine Niederspannung-Abreißzündung. Und zwar über den Magneten hier wird der Strom erzeugt zwischen 80 und 100 Volt und wird dann in Verbrennungsraum die Strom reingeführt. Und dadurch ist ein Kontakt, der dann nachher den Kraftstoff entzündet, Benzin. Ich habe ihn mal von einem alten Bauern gekriegt, der kann sich auch nie erinnern, dass der mal gelaufen ist da.
5: Ich habe mir auch schon

0: 10 Jahre und hab mich in einem Jahr hatte ich dann wieder flott alles.
1: Es hat eindrucksvoll bewiesen, wie tief die Wertschätzung für die Landwirtschaft in den Köpfen und Herzen der Menschen verankert ist. Wenn Tradition, Wissenschaft und eine starke Gemeinschaft so zusammenhalten, blickt die heimische Landwirtschaft trotz aller Herausforderungen gestärkt nach vorn.
2: Vielen Dank für das, was du alles leistest. Und es ist, glaube ich, auch für viele hier nochmal wichtig, auch die Person zu sehen, die dafür sorgt, dass seit 30 Jahren diese Veranstaltung hier so erfolgreich stattfinden kann. Liebe Sabine, nochmal vielen Dank und herzlichen Glückwunsch.

0: Drittes Spiel, dritter Sieg. Die HG 85 Köthen bleibt in der Regionalliga ohne Punkteverlust. Am Sonntagnachmittag ging es für die Köthener zum Landesderby nach Wittenberg. Die Gastgeber erwischen den besseren Start. Klimt und Liese bringen Piesteritz nach knapp 2 Minuten mit 2:0 in Führung. Köthen braucht einen Moment, findet dann aber ins Spiel. Fenjöl verkürzt, Hug gleicht aus und kurz darauf dreht sich die Partie komplett. Yassin Yaidi und Steven Just sorgen mit ihrem Treffer dafür, dass Köthen nach knapp 14 Minuten mit 5:8 vorne liegt. Die HG übernimmt das Kommando. Vor allem Just und Yaidi sind kaum zu stoppen. Just trifft insgesamt 9 Mal. Yaidi ist sogar 14 Mal erfolgreich und bleibt vom 7-Meter-Punkt makellos. 8 Würfe, 8 Treffer. Mit 16:21 geht es für Köthen in die Pause. Nach dem Seitenwechsel wächst der Vorsprung weiter. Just erhöht auf 17:22. Yaidi und Penjö legen nach. Nach gut 40 Minuten steht es 19:26 aus Sicht der Gastgeber. Doch Wittenberg gibt sich nicht geschlagen. Die Hausherren stellen ihre Abwehr offensiver auf. Bei Köthen häufen sich nun technische Fehler und Fehlwürfe. Plötzlich ist wieder Spannung in der Partie. Doch die HG bleibt ruhig und behauptet ihre Führung. Auch die Disqualifikation von Steven Just in der 45. Minute und die Verletzung von Bennett Fenjö können die Köthener nicht aus der Bahn werfen. Torhüter Christian Kanzler hält seine Mannschaft mit 14 Paraden auf Kurs. Für ihn ist es zudem ein besonderer Nachmittag. Sein 200. Einsatz im Trikot der HG 85. Wittenberg versucht bis zum Schluss alles, doch Köthen findet immer wieder die passende Antwort. Yaidi trifft in der 57. Minute zum 30:35. Mirek und Schütte sorgen anschließend für die letzten beiden Köthener Treffer. Wittenberg kann noch einmal auf 32:37 verkürzen, mehr ist aber nicht drin. 32:37 lautet der Endstand. Damit gewinnt die HG 85 Köthen auch ihr 3. Saisonspiel und bleibt in der Regionalliga ohne Punkteverlust. Für Wittenberg bleibt trotz einer engagierten Leistung die Erkenntnis, gegen diese Köthener Mannschaft reichen gute Phasen allein nicht aus. Nach dem Schlusspfiff wollten wir von dem Trainer wissen, wie er die Partie gesehen hat.
1: Von Anfang an hat das nicht funktioniert, was wir uns vorgenommen haben. Wir wollten eigentlich schnell spielen, die Kreuzungen von Köthen in den Griff kriegen, was wir in Staßfurt gut gemacht haben, haben wir heute gar nicht mehr gemacht, weiß ich gar nicht warum. Ein paar Spiele waren angeschlagen, ist aber keine Ausrede. Das, was wir machen wollten, haben wir nicht gemacht. Wir haben 5 neue Spieler, die haben wir auch über die Vorbereitung versucht zu integrieren. Ich glaube, das haben wir geschafft. 5 neue Leute merkt man auch noch am Anfang der Saison, dass komplett alles noch nicht so richtig sitzt. Intern mit den Leuten haben wir besprochen, wir wollen besser sein als letztes Jahr. Also letztes Jahr auf Platz 10, glaube ich. Also wollen wir einstellig werden dann in der Tabelle.
0: Für die HG 85 Köthen geht der perfekte Saisonstart weiter. 3 Spiele, 3 Siege und 37 Tore im Wittenberger Derby.

0: Hallo und herzlich willkommen zur neuesten Ausgabe von Zeitnah hier auf RAN 1. Die DVV Stadtwerke erweitern für den Anschluss einer neuen Kraft-Wärme-Kopplungsanlage am Klinikum Dessau das Fernwärmenetz. Dafür wird die Fernwärmeversorgung am Samstag, dem 19. September, von etwa 10:30 Uhr bis voraussichtlich 21 Uhr unterbrochen. Betroffen sind das Städtische Klinikum Dessau und das Alexianer St. Josef Krankenhaus Dessau. Während der Unterbrechung finden Schweißarbeiten an der Anschlussleitung und Arbeiten an der Wärmeübertragungsstation statt. Im Wohnviertel Zoberberg kann es lediglich technisch bedingt kurzzeitig zu einer Abschaltung kommen. Am 3. September wurde auf dem Marktplatz bei der Veranstaltung Festtafel 100 gemeinsam gegessen, getrunken und gefeiert. Damit wurde das Festwochenende rund um das Bauhaus eingeläutet. Vereine, Initiativen, Studierende oder auch Privatpersonen luden an ihre Tische ein und boten Raum für Begegnung, Austausch und gemeinsames Essen.
1: Endlich war es soweit. Die lang ersehnte Veranstaltung Festtafel 100 fand nach einigen Jahren wieder statt. Am 3. September füllte sich der Marktplatz ab 18 Uhr mit Menschen aus der Region. Ob als Tischpaten oder interessierte Bürger, alle waren eingeladen, gemeinsam zu essen, Köstlichkeiten zu genießen und miteinander ins Gespräch zu kommen.
2: Alle zusammen zeigen ja hier einen mega tollen, vollen Marktplatz und eine Vielseitigkeit, die wir hier in der Stadt haben, an Vereinen, an Kultur, an Sportvereinen, Heimatvereinen. Natürlich auch, wir haben hier die Institutionen sind da, die haben einen Tisch übernommen, die Stiftung Gauß natürlich, Kulturstiftung Dessau-Wörlitz, wir haben Unternehmen da, Merz, IDT. Es ist eine ganz, ganz bunte Mischung, bunte Vielfalt. Privatpersonen haben sich gemeldet, die den Tisch übernehmen wollten, weil sie das Format schon kannten von 2019, 2017. Und ich freue mich, dass da Stammpaten sozusagen dabei sind und eine ganz bunte Mischung und wir hier

0: hoffentlich auch weiterhin einen ganz schönen bunten Abend haben.
1: Die Festtafel ist Teil des Jubiläumsprogramms 100 Jahre Bauhaus und läutete gleichzeitig das Festwochenende rund um das Bauhausfest ein. Das Ziel: insgesamt 100 Tische sollten auf dem Marktplatz gedeckt werden. Ganz erreicht wurde diese Zahl am Ende jedoch nicht.
0: Wir haben jetzt 66 Tische mit 66 Tischpaten und wir haben diese Tische als 100 gestellt, weil wir feiern ja 100 Jahre Bauhaus in Dessau. Und ich freue mich sehr, dass wir diese Lösung hier gefunden haben. Mit dieser 100 setzen wir auch ein Zeichen vom Rathausturm. Sieht man das bestimmt auch ganz gut. Und ich freue mich sehr, dass es so geklappt hat, dass wir hier so eine Stimmung jetzt haben. Jetzt geht auch die Musik gleich los. Perfekt.
1: Bei der Gestaltung ihrer Tische konnten die Tischpaten ihrer Kreativität freien Lauf lassen. Ob beim Essen, bei der Dekoration oder bei der Gestaltung des gesamten Tisches, jeder konnte seine ganz eigene Idee verwirklichen. Passend zu ihren Vereinen, Institutionen oder Initiativen entstanden dabei ganz unterschiedliche und individuell gestaltete Tafeln.
0: Die Tischpaten freuen sich auf die Gäste, auf die Besucher, um ins Gespräch zu kommen über die Stadt, über das Bauhausjubiläum, über dies und jenes. Und die Stimmung ist super und die Tischpaten freuen sich, die Gäste freuen sich. Ich habe nur gute Stimmung gehört.
1: Gemeinsam wurde gegessen, getrunken und gefeiert. Der gelungene Abend soll dabei keine einmalige Veranstaltung bleiben. Vielmehr besteht der Wunsch, das Format auch in den kommenden Jahren fortzuführen.
0: Wir hatten das damals schon überlegt, 2019, das immer weiterzuführen. Leider kamen Krisen dazwischen. Aber nach diesem Erfolg hier, den man ja wahrscheinlich jetzt schon sagen kann, dass das so ist, setze ich alles daran, dass man das vielleicht nicht jedes Jahr, aber in Abständen wiederholen kann. Ich glaube, die Tischpaten würden da auch wieder mitmachen.
1: Für die musikalische Begleitung sorgte den Abend über die Big Band Dix Band. Nach diesem gelungenen Abend darf man also gespannt sein, wann die nächste Festtafel ihre Tische deckt. Mobilität in allen Lebenslagen. Für Senioren oder Menschen mit Mobilitätseinschränkungen ist es oft schwer oder gar nicht möglich, ein klassisches Fahrrad zu fahren. Genau hier setzt das Testevent Stabil Mobil an, das in diesem Jahr als Tour mit 15 Stationen unterwegs ist. Am 10. September machte die Tour auch in der Bauhausstadt Halt. Organisiert wird das Event von der Berliner Verkehrswendeagentur CargoBike.jetzt. Ziel ist es, Lasten- und Spezialräder zu einer selbstverständlichen Mobilitätsform zu machen. Auf dem Dessauer Marktplatz konnten Interessierte von 11 bis 16 Uhr verschiedene E-Spezialräder kostenlos ausprobieren und sich dabei Hersteller und Händler neutral von dem Stabil-Mobil-Team beraten lassen. Unter den Testrädern waren sowohl zwei- und dreirädrige Modelle als auch Marktneuheiten und bewährte Klassiker. Alle Fahrzeuge verfügen über einen E-Antrieb, der bis maximal 25 km/h unterstützt und sind auf Anfrage im Fachhandel mit diversen Aufbauten für individuelle Bedürfnisse erhältlich.
2: Am 13. September 2026 soll es gegen 4 Uhr auf dem Parkplatz eines Supermarktes in der Askanischen Straße in Dessau-Roßlau zu einem Raub gekommen sein. Ein 44-jähriger Mann wurde nach bisherigen Erkenntnissen von 4 männlichen Personen gemeinschaftlich angegriffen und mit Schlagwerkzeugen verletzt. Anschließend sollten die Tatverdächtigen seine Umhängetasche mit Portemonnaie, Mobiltelefon, Bankkarten und Bargeld entwendet haben. Der Geschädigte erlitt leichte Verletzungen. Die Tatverdächtigen flüchteten anschließend mit 2 auffälligen E-Scootern mit Sitzbänken in unterschiedliche Richtungen. Sie sollen etwa 1,65 bis 1,75 cm groß gewesen sein. Eine Person trug einen Schnauzbart, eine weitere ein weißes Basecap. Die Polizei bittet um Hinweise zum Tatgeschehen, den Tatverdächtigen oder den E-Scootern. Am vergangenen Sonntag fand in der Dessauer Innenstadt wieder der Rathaus Center City Run statt. Unser Reporter Leon Huja hat sich die beliebte Breitensportveranstaltung einmal vor Ort angeschaut und das nicht

Richtig viel los heute hier in der Innenstadt. Anhalt Sport hat zum City Run eingeladen und tausende Besucher und auch Teilnehmer sind gekommen. Bereits einige Läufe sind gestartet, gerade sind auch wieder Läufer unterwegs hier. Zuschauer auf beiden Seiten, richtig viel los. Und auch Run 1 wird heute mal mitmachen beim City Run. Also ich werde mitmachen beim 10-Kilometer-Lauf und werde mir mal anschauen, was der so zu bieten hat.

0: So, geschafft. 10 Kilometer. War ein sehr schöner Lauf hier. Ganz viele Leute, die mitgemacht haben. Auch ganz viele motivierte Zuschauer. Ich bin ziemlich fertig, aber auch zufrieden. Ich glaube, ich hatte so knapp über 51 Minuten. Ist definitiv meine neue persönliche Bestleistung. Und jetzt schaue ich nochmal und hole mir mal meine Urkunde. Urkunde habe ich bekommen. Also wir haben 117. Gesamtplatz männlich, 127. Gesamtplatz und 26. Platz der M20. Ist in Ordnung. Insgesamt 50:48 meine Zeit. Bin ich mehr als zufrieden mit. Sehr schön. So, und jetzt sind wir hier noch mit dem Stadtoberhaupt von Dessau-Roßlau am Start. Herr Dr. Robert Reck, Sie sind heute auch mitgelaufen. Bei welchen Läufen waren Sie mit dabei?
1: Ja, also ich bin beim 2-Kilometer-Lauf mitgelaufen, zusammen mit Kollegen aus dem Rathaus. Und hinterher die 10 Kilometer mit allen, die da noch die 10 Kilometer gelaufen sind. Ja, war sehr schön.
0: Okay, ja, welche Zeiten haben Sie die ungefähr im Kopf?
1: Also ich weiß, bei dem 10-Kilometer-Lauf war ich unter 50 Minuten. Beim Staffellauf habe ich mir sagen lassen, waren wir nicht so schlecht.
0: Okay, das ist ziemlich stark. Dann waren Sie nämlich auf alle Fälle schneller als ich. Ich war über 50. Beeindruckend. Ja, trotzdem starke Leistung auf alle Fälle. Wie nehmen Sie so die ganze Atmosphäre hier auf, die Stimmung?
1: Ja, also es ist eine super Atmosphäre. Ich finde es auch toll, es sind ja wieder 1000 Menschen dabei. Und dass alle Spaß haben, alle Freude haben, ein bisschen Wettkampf ist auch dabei. Ne? Es gibt ja dann auch immer den Ehrgeiz, auch vorne mit dabei zu sein. Viele nutzen es auch als Trainingslauf für andere Wettkämpfe oder einfach als Familienereignis. Und ich finde es auch schön, ich bin auch hier mit jemandem zusammengelaufen. Die sind gestern extra angereist für den heutigen Tag, haben hier übernachtet, sich die Stadt angeguckt. Also ganz toll.
0: Okay, gut, dann danke ich Ihnen. Und ich habe vielleicht ein kleines Ziel für nächstes Jahr, schneller als der Oberbürgermeister sein.
1: Da bleiben wir dran.
0: Okay. So, und jetzt habe ich noch den Sportdirektor von Anhalt Sport neben mir, Ralf Hirsch. Ja, wie zufrieden sind Sie mit dem heutigen City Run hier?
2: Ja, also es war ein Traum, weil die Wettervorhersagen waren ja nicht ganz so prickelnd. Aber heute, man sieht es ja immer noch, ideales Laufwetter, also wie gemalt, besser geht es gar nicht. Und es war eine riesige Resonanz, also man konnte es sehen, man konnte es fühlen, es war sensationell. Also so viele Menschen, sowohl aktive Läufer in allen einzelnen Läufen, als wir auch Zuschauer, so viel waren noch nie beim Citylauf, beim Rathaus Center Citylauf. Es war grandios, also hat denke ich, allen auf vielen großen Spaß gemacht, hier mitzulaufen, egal wie gesagt, in welcher Kategorie oder welchen Lauf. Das war schon sehr, sehr beeindruckend. Die Organisation, fand ich, hat weitestgehend sehr gut geklappt. Wir konnten fast pünktlich beginnen, trotz der hohen Auflagen, die zu erfüllen waren. Aber das Ordnungsamt der Stadt hat hier fleißig mitgezogen und alle fleißigen Helfer ringsherum, Ordnungsdienst und die Betreuung und die Kampfrichter und also alles, was zu solch einer großen Veranstaltung dazugehört, hat sehr, sehr gut funktioniert. Also es war eine richtig schöne, super nette Veranstaltung.
0: Ich habe mir jetzt hier nochmal ein paar Läufer gesucht. Ihr habt auch beim 10-Kilometer teilgenommen?
3: Ja.
0: Und wie war's?
3: Super. Auch das Publikum, die uns unterstützt haben und die Streckenläufer. Nee,
4: aber, oh.
5: Sehr angenehm, sehr gut organisiert dieses Jahr. Besser als letztes Jahr. Ja. Super Wetter.
0: Welchen Lauf haben Sie heute teilgenommen?
4: Die 10 Kilometer.
0: Und wie war's?
4: Anstrengend.
0: Okay, aber sind Sie zufrieden mit Ihrer Zeit, sag ich mal?
4: Ja, ich hatte mir was Besseres vorgestellt, aber ich war lange außer Gefecht gesetzt und war das erste Mal wieder 10 Kilometer.

0: Ja, dafür war es ganz okay. Also das nächste Mal wird es, denke ich, wieder besser.
1: Sie haben den zweiten Platz belegt heute hier bei den Frauen beim City Run bei 10 Kilometern. Ja, wie war es für Sie?
2: Also ich finde, das ist auch immer wieder eine schöne Strecke. Ich danke Ralf Hirsch, dass er das wieder organisiert. Letztes Jahr haben wir höhere Sicherheitsauflagen gehabt. Da waren wir schon sehr traurig, ob er es überhaupt noch mal macht. Ich habe den Lauf schon mal gewonnen. Nicht schlecht, auch als 60-Jähriger will ich es immer mal noch wissen. 100 Meter waren entfernt. Ich habe es nicht geschafft. Super, dass meine 30-Jährige halb so alt vorne Sieger werden konnte. Also klasse, einwandfrei, finde ich. 4 Männer haben mich nur überrundet. 4 Männer, klasse.
1: Ja, das war wieder der City Run hier in Dessau. Ein ziemlich besonderes Ereignis, wie ich finde. Hat richtig viel Spaß mitgemacht zu haben. Hier neben mir kommen immer noch Läufer ins Ziel, die immer noch ganz fleißig unterwegs sind. Und ja, ich denke mal, nächstes Jahr bin ich definitiv wieder mit dabei. Dann definitiv mein Ziel unter 50 Minuten. Mal gucken, ob ich das schaffe. Und ich will jetzt schon mal alle aufrufen, die in diesem Jahr nicht mit dabei waren, nächstes Jahr unbedingt mitzumachen.
3: Zum Abschluss der Freibad-Saison findet am Samstag, dem 19. September von 10 bis 16 Uhr der zweite Hundebadetag im Erlebnisbad Roßlau statt. Herrchen und Frauchen sind eingeladen, gemeinsam mit ihren Vierbeinern einen besonderen Aktionstag im Freibad zu verbringen. Damit die Hunde unbeschwert ins Wasser können, wird das Wasser in dem Becken an diesem Tag extra nicht geklort. Die Nutzung des Freibades erfolgt dabei auf eigene Gefahr. Und das waren die aktuellen Nachrichten hier bei Zeitnah. Jetzt folgt noch das Wetter sowie die Meldungen aus der Region. Bis dahin haben Sie eine schöne Zeit und auf Wiedersehen.
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6: Am Donnerstag, den 17. September, erwartet uns tagsüber ein angenehmes Altweibersommerwetter bei bis zu 20 Grad Celsius und einer Regenwahrscheinlichkeit von 0 Grad Celsius. Dazu weht ein schwacher Wind aus Südwest mit etwa 17 km/h. Dabei frischt der Wind spürbar auf mit Böen zwischen 20 und 37 km/h.

0: Das 30. historische Erntefest im Gutshof Bernburg-Strenzfeld feiert am 29. August 2026 die lange Tradition der Landwirtschaft und macht die Entwicklung der Agartechnik für die breite Öffentlichkeit erlebbar. Es bringt Landwirte, Familien und Technikbegeisterte zusammen, um das bäuerliche Handwerk zu würdigen und den Zusammenhalt in dieser Region.
1: Ja, also heute findet das 30. Erntefest hier in Bernburg in Strenzfeld statt, was die Hochschule Anhalt, die Landesanstalt für Landwirtschaft und Gartenbau und die Deutsche Landwirtschaftsgesellschaft organisieren. Und das ist wie immer eine Veranstaltung, wo mehrere tausend Menschen herkommen, sich über alte Landtechnik, alte Landmaschinen informieren und natürlich dann ein großer Markt ist, in dem man alle regionalen landwirtschaftlichen Produkte erwerben kann. Also es geht immer traditionell früh los mit einer alten Schlepperparade, die läuft gerade noch im Hintergrund. Ich habe immer die Freude und die Ehre, sozusagen die zu eröffnen mit einem sehr alten und noch einem, so einem Eigenbau. Und dann fahren verschiedenste landwirtschaftliche Maschinen bis hin dann auch zu sehr moderner, neuer Technik, sodass man die Entwicklung der Landwirtschaft über die letzten Jahrhunderte von Jahren, muss man schon sagen, sehen kann. Und danach gibt es noch Umzüge von bestimmten Maschinen. Es gibt immer ein altes Oldie-Flügen mit sehr alten Anlagen, damit man mal sieht, und alten Maschinen, wie das früher stattgefunden hat. Es gibt dann viele Ausstellungen hier, es gibt Wettbewerbe, Strohpuppen, auch von Kindergärten, Schulen, die sich daran beteiligen. Und dann ist es einfach ein Bauernmarkt, wo man auch viele landwirtschaftliche Produkte einfach auch erwerben, erproben und testen kann. Also wie gesagt, wir haben das zum 30. Mal und so eine Veranstaltung wie diese hier zu organisieren, das kann man sich vorstellen. Wir haben immer 6.000, 8.000 Gäste, die hier am Campus sind. Das ist ein Riesenaufwand. Das macht bei uns seit 30 Jahren die Frau Thalmann, das ist die Leiterin der Verwaltung. Und die ist heute geehrt worden, hat einen Preis, den Hellriegel-Preis. Hellriegel war hier ein Wissenschaftler, der hier in Bernburg gearbeitet hat, schon vor über 100 Jahren. Und der die Symbiose, das Zusammenleben von Erbsen und Bakterien erstmalig untersucht hat und gezeigt hat, wie Düngemittel in Pflanzen kommen. Und diesen Hellriegel-Preis hat Frau Thalmann heute erhalten.
0: Trotz schwieriger Witterungsbedingungen und großer Hitze lassen sich die Landwirte nicht unterkriegen. Die Landwirte geben nicht auf. Die Bevölkerung steht fest hinter der Heimschaffung und Produktion der Landwirtschaft, was den Betrieben den nötigen Rückenwind gibt, um optimistisch in die Zukunft zu blicken.
2: Es ist in der Tat so, dass durch die Witterungen, durch die Hitzeperiode in den letzten Wochen die Ernte ganz schön gelitten hat. Man kann schon davon ausgehen, dass 10-15% Ernteausfall da ist. Und ja, auf dem Weg nach hier habe ich mir da schon Gedanken darüber gemacht. Und umso mehr ist es wichtig, weil die Landwirte und Landwirtinnen geben nicht auf. Sie meistern trotzdem die Situation und das gebührt halt großen Anerkennung und Respekt. Und deswegen finde ich solche Feste auch wichtig, dass hier wirklich auch mal die Landwirte gefeiert werden, weil die erarbeiten unsere Lebensmittel, davon leben wir und deswegen fühlen wir da auch mit, wie immer es auch den Landwirtinnen und Landwirten aktuell denn geht. Das zeigt mir, dass die Bevölkerung hinter der Landwirtschaft steht. Ja, wir sind hier in dieser Region landwirtschaftlich geprägt, aber es ist immer wieder aufs Neue erfreulich, dass denn dann die Bevölkerung auch daran teilnimmt und hier auch etwas geboten bekommt, was einzigartig ist.
3: Angeht. Aber eben nicht nur, sondern weil heute das 30. historische Erntefest ist, meine Damen und Herren.
0: Veranstaltet auf dem Gutshof Bernburg-Strenzfeld ist das Fest historisch eng mit der Hochschule Anhalt verbunden. Als renommierter Hochschulstandort schlägt Bernburg hier die Brücke zwischen historischer Tradition und moderner akademischer Ausbildung in der Landwirtschaft und in der Lebensmitteltechnik.
4: Das historische Erntefest, das besuche ich schon seit weit über 20 Jahren. Es gibt eine historisch gute Verbindung zwischen der Hochschule Anhalt und der Hochschule Harz. Beides als Fachhochschulen gegründet und seit vielen Jahren eng verbunden. Die Rektoren tauschen sich immer wieder aus und ich hatte seinerzeit als Rektor der Hochschule Harz eine Einladung hierhin. Das muss so um das Jahr 2004, 2005 gewesen sein und seitdem darf ich die Brockenhexe fahren. Das Erntefest ist eine ganz grandiose Gelegenheit, bei der man auf der einen Seite die Leistungsfähigkeit der Landwirtschaft sieht, auch die Tradition, die hier gepflegt wird, die Tatsache, dass Urproduktion ein ganz wichtiger Faktor in unserer Wirtschaft in Sachsen-Anhalt ist. Aber darüber hinaus eben auch die Verbindung zur Hochschule Anhalt, die ja mit ihren Landwirtschaftsstudiengängen auch dafür sorgt, dass im Bereich der Landwirtschaft geforscht wird und dass akademisch ausgebildete Landwirte und Landwirtinnen unser Land bereichern. Also Das historische Erntefest ist eine wundervolle Leistungsschau von Landwirtschaft und Hochschule Anhalt.
0: Ein besonderes Highlight der Schlepperparade waren die historischen Motoren. Gezeigt wurde eindrucksvoll, wie die Entwicklung vom einfachen Benzinmotor mit 2,5 PS und 500 Umdrehungen bis hin zu gewaltigen Dampfluggespannen die schwere Feldarbeit im Laufe der Jahrzehnte revolutioniert hat.
5: Ich habe hier einen Motor mitgebracht, ein IHC, International Harvester Company. Der wurde gebaut ungefähr von 1899 bis 1910. Es ist ein Benzinmotor, hat 2,5 PS und hat aber nur 500 Umdrehungen. Es ist ein Benziner ohne Zündkerze und zwar ist das eine Niederspannung-Abreißzündung. Und zwar über den Magneten hier wird der Strom erzeugt zwischen 80 und 100 Volt und wird dann in Verbrennungsraum die Strom reingeführt. Und dadurch ist ein Kontakt, der hat dann nachher den Kraftstoff entzündet, Benzin. Ich habe ihn mal von einem alten Bauern gekriegt, der kann sich auch nie erinnern, dass der mal gelaufen ist. Doch. Ich habe ihn auch schon 15 Jahre und habe ihn in einem Jahr hatte ich ihn dann wieder flott alles.
0: Es hat eindrucksvoll bewiesen, wie tief die Wertschätzung für die Landwirtschaft in den Köpfen und Herzen der Menschen verankert ist. Wenn Tradition, Wissenschaft und eine starke Gemeinschaft so zusammenhalten, blickt die heimische Landwirtschaft trotz aller Herausforderungen gestärkt nach vorn.
6: Vielen Dank für das, was du alles leistest. Und es ist, glaube ich, auch für viele hier nochmal wichtig, auch die Person zu sehen, die dafür sorgt, dass seit 30 Jahren diese Veranstaltung hier so erfolgreich stattfinden kann. Liebe Sabine, nochmal vielen Dank und herzlichen Glückwunsch.

0: Drittes Spiel, dritter Sieg. Die HG 85 Köthen bleibt in der Regionalliga ohne Punkteverlust. Am Sonntagnachmittag ging es für die Köthener zum Landesderby nach Wittenberg. Die Gastgeber erwischen den besseren Start. Klimt und Liese bringen Piesteritz nach knapp 2 Minuten mit 2:0 in Führung. Köthen braucht einen Moment, findet dann aber ins Spiel. Fenjöl verkürzt, Hug gleicht aus und kurz darauf dreht sich die Partie komplett. Yassin Yaidi und Steven Just sorgen mit ihrem Treffer dafür, dass Köthen nach knapp 14 Minuten mit 5:8 vorne liegt. Die HG übernimmt das Kommando. Vor allem Just und Yaidi sind kaum zu stoppen. Just trifft insgesamt 9 Mal. Yaidi ist sogar 14 Mal erfolgreich und bleibt vom 7-Meter-Punkt makellos. 8 Würfe, 8 Treffer. Mit 16:21 geht es für Köthen in die Pause. Nach dem Seitenwechsel wächst der Vorsprung weiter. Just erhöht auf 17:22. Yaidi und Penjö legen nach. Nach gut 40 Minuten steht es 19:26 aus Sicht der Gastgeber. Doch Wittenberg gibt sich nicht geschlagen. Die Hausherren stellen ihre Abwehr offensiver auf. Bei Köthen häufen sich nun technische Fehler und Fehlwürfe. Plötzlich ist wieder Spannung in der Partie. Doch die HG bleibt ruhig und behauptet ihre Führung. Auch die Disqualifikation von Steven Just in der 45. Minute und die Verletzung von Bennett Fenjö können die Köthener nicht aus der Bahn werfen. Torhüter Christian Kanzler hält seine Mannschaft mit 14 Paraden auf Kurs. Für ihn ist es zudem ein besonderer Nachmittag. Sein 200. Einsatz im Trikot der HG 85. Wittenberg versucht bis zum Schluss alles, doch Köthen findet immer wieder die passende Antwort. Yaidi trifft in der 57. Minute zum 30:35. Mirek und Schütte sorgen anschließend für die letzten beiden Köthener Treffer. Wittenberg kann noch einmal auf 32:37 verkürzen, mehr ist aber nicht drin. 32:37 lautet der Endstand. Damit gewinnt die HG 85 Köthen auch ihr drittes Saisonspiel und bleibt in der Regionalliga ohne Punkteverlust. Für Wittenberg bleibt trotz einer engagierten Leistung die Erkenntnis, gegen diese Köthener Mannschaft reichen gute Phasen allein nicht aus. Nach dem Schlusspfiff wollten wir von dem Trainer wissen, wie er die Partie gesehen hat.
1: Von Anfang an hat das nicht funktioniert, was wir uns vorgenommen haben. Wir wollten eigentlich schnell spielen, die Kreuzungen von Köthen in den Griff kriegen, was wir in Stassfurt gut gemacht haben.

0: gemacht haben, haben wir heute gar nicht mehr gemacht. Weiß ich gar nicht warum. Ja, ein paar Spiele waren angeschlagen, ist aber keine Ausrede. Ja, das, was wir machen wollten, haben wir nicht gemacht. Wir haben 5 neue Spieler, die haben wir auch über die Vorbereitung versucht zu integrieren. Ich glaube, das haben wir geschafft. Ja, also 5 neue Leute merkt man auch noch am Anfang der Saison, dass komplett alles noch nicht so richtig sitzt. Intern mit den Leuten haben wir besprochen, wir wollen besser sein als letztes Jahr. Also letztes Jahr auf Platz 10, glaube ich, also wollen wir einstellig werden dann in der Tabelle.
1: Für die HG 85 Köthen geht der perfekte Saisonstart weiter. 3 Spiele, 3 Siege und 37 Tore im Wittenberger Derby.

0: Hallo und herzlich willkommen zur neuesten Ausgabe von Zeitnah hier auf RAN 1. Die DVV Stadtwerke erweitern für den Anschluss an der neuen Kraft-Wärme-Kopplungsanlage am Klinikum Dessau das Fernwärmenetz. Dafür wird die Fernwärmeversorgung am Samstag, dem 19. September, von etwa 10:30 Uhr bis voraussichtlich 21 Uhr unterbrochen. Betroffen sind das Städtische Klinikum Dessau und das Alexianer St. Joseph Krankenhaus Dessau. Während der Unterbrechung finden Schweißarbeiten an der Anschlussleitung und Arbeiten an der Wärmeübertragungsstation statt. Im Wohnviertel Zoberberg kann es lediglich technisch bedingt kurzzeitig zu einer Abschaltung kommen. Am 3. September wurde auf dem Marktplatz bei der Veranstaltung Festtafel 100 gemeinsam gegessen, getrunken und gefeiert. Damit wurde das Festwochenende rund um das Bauhaus eingeläutet. Vereine, Initiativen, Studierende oder auch Privatpersonen luden an ihre Tische ein und boten Raum für Begegnung, Austausch und gemeinsames Essen.
1: Endlich war es soweit. Die lang ersehnte Veranstaltung Festtafel 100 fand nach einigen Jahren wieder statt. Am 3. September füllte sich der Marktplatz ab 18 Uhr mit Menschen aus der Region. Ob als Tischpaten oder interessierte Bürger, alle waren eingeladen, gemeinsam zu essen, Köstlichkeiten zu genießen und miteinander ins Gespräch zu kommen.
2: Alle zusammen zeigen ja hier einen mega tollen, vollen Marktplatz und eine Vielseitigkeit, die wir hier in der Stadt haben, an Vereinen, an Kultur, an Sportvereinen, Heimatvereinen. Natürlich auch, wir haben hier, die Institutionen sind da, die haben einen Tisch übernommen, die Stiftung Gauss natürlich, Kulturstiftung Dessau-Wörlitz, wir haben Unternehmen da, Merz, IDT. Also es ist eine ganz, ganz bunte Mischung, bunte Vielfalt. Privatpersonen haben sich gemeldet, die den Tisch übernehmen wollten, weil sie das Format schon kannten von 2019, 2017. Und ich freue mich, dass da Stammpaten sozusagen dabei sind und eine ganz bunte Mischung und wir hier

0: hoffentlich auch weiterhin einen ganz schönen bunten Abend haben.
1: Die Festtafel ist Teil des Jubiläumsprogramms 100 Jahre Bauhaus und läutete gleichzeitig das Festwochenende rund um das Bauhausfest ein. Das Ziel: insgesamt 100 Tische sollten auf dem Marktplatz gedeckt werden. Ganz erreicht wurde diese Zahl am Ende jedoch nicht.
0: Wir haben jetzt 66 Tische mit 66 Tischpaten und wir haben diese Tische als 100 gestellt, weil wir feiern ja 100 Jahre Bauhaus in Dessau. Und ich freue mich sehr, dass wir diese Lösung hier gefunden haben. Mit dieser 100 setzen wir auch ein Zeichen vom Rathausturm. Sieht man das bestimmt auch ganz gut. Und ich freue mich sehr, dass es so geklappt hat, dass wir hier so eine Stimmung jetzt haben. Jetzt geht doch die Musik gleich los. Perfekt.
1: Bei der Gestaltung ihrer Tische konnten die Tischpaten ihrer Kreativität freien Lauf lassen. Ob beim Essen, bei der Dekoration oder bei der Gestaltung des gesamten Tisches, jeder konnte seine ganz eigene Idee verwirklichen. Passend zu ihren Vereinen, Institutionen oder Initiativen entstanden dabei ganz unterschiedliche und individuell gestaltete Tafeln.
0: Die Tischpaten freuen sich auf die Gäste, auf die Besucher, um ins Gespräch zu kommen über die Stadt, über das Bauhausjubiläum, über dies und jenes. Und die Stimmung ist super und die Tischpaten freuen sich, die Gäste freuen sich. Ich habe nur gute Stimmung gehört.
1: Gemeinsam wurde gegessen, getrunken und gefeiert. Der gelungene Abend soll dabei keine einmalige Veranstaltung bleiben. Vielmehr besteht der Wunsch, das Format auch in den kommenden Jahren fortzuführen.
0: Wir hatten das damals schon überlegt, 2019, das immer weiterzuführen. Leider kamen Krisen dazwischen. Aber nach diesem Erfolg hier, den man ja wahrscheinlich jetzt schon sagen kann, dass das so ist, setze ich alles daran, dass man das vielleicht nicht jedes Jahr, aber in Abständen wiederholen kann. Ich glaube, die Tischpaten würden da auch wieder mitmachen.
1: Für die musikalische Begleitung sorgte den Abend über die Big Band Dix Band. Nach diesem gelungenen Abend darf man also gespannt sein, wann die nächste Festtafel ihre Tische deckt. Mobilität in allen Lebenslagen. Für Senioren oder Menschen mit Mobilitätseinschränkungen ist es oft schwer oder gar nicht möglich, ein klassisches Fahrrad zu fahren. Genau hier setzt das Testevent Stabil Mobil an, das in diesem Jahr als Tour mit 15 Stationen unterwegs ist. Am 10. September machte die Tour auch in der Bauhausstadt Halt. Organisiert wird das Event von der Berliner Verkehrswendeagentur CargoBike.jetzt. Ziel ist es, Lasten und Spezialräder zu einer selbstverständlichen Mobilitätsform zu machen. Auf dem Dessauer Marktplatz konnten Interessierte von 11 bis 16 Uhr verschiedene E-Spezialräder kostenlos ausprobieren und sich dabei Hersteller und Händler neutral von dem Stabil-Mobil-Team beraten lassen. Unter den Testrädern waren sowohl zwei- und dreirädrige Modelle als auch Marktneuheiten und bewährte Klassiker. Alle Fahrzeuge verfügen über einen E-Antrieb, der bis maximal 25 km/h unterstützt und sind auf Anfrage im Fachhandel mit diversen Aufbauten für individuelle Bedürfnisse erhältlich.
2: Am 13. September 2026 soll es gegen 4 Uhr auf dem Parkplatz eines Supermarktes in der Askanischen Straße in Dessau-Roßlau zu einem Raub gekommen sein. Ein 44-jähriger Mann wurde nach bisherigen Erkenntnissen von 4 männlichen Personen gemeinschaftlich angegriffen und mit Schlagwerkzeugen verletzt. Anschließend sollten die Tatverdächtigen seine Umhängetasche mit Portemonnaie, Mobiltelefon, Bankkarten und Bargeld entwendet haben. Der Geschädigte erlitt leichte Verletzungen. Die Tatverdächtigen flüchteten anschließend mit 2 auffälligen E-Scootern mit Sitzbänken in unterschiedliche Richtungen. Sie sollen etwa 1,65 bis 1,75 cm groß gewesen sein. Eine Person trug einen Schnauzbart, eine weitere ein weißes Basecap. Die Polizei bittet um Hinweise zum Tatgeschehen, den Tatverdächtigen oder den E-Scootern. Am vergangenen Sonntag fand in der Dessauer Innenstadt wieder der Rathaus Center City Run statt. Unser Reporter Leon Huja hat sich die beliebte Breitensportveranstaltung einmal vor Ort angeschaut und das nicht

richtig viel los heute hier in der Innenstadt. Anhalt Sport hat zum City Run eingeladen und tausende Besucher und auch Teilnehmer sind gekommen. Bereits einige Läufe sind gestartet, gerade sind auch wieder Läufer unterwegs hier. Zuschauer auf beiden Seiten, richtig viel los. Und auch Run 1 wird heute mal mitmachen beim City Run. Also ich werde mitmachen beim 10-Kilometer-Lauf und werde mir mal anschauen, was der so zu bieten hat.

0: So, geschafft. 10 Kilometer. War ein sehr schöner Lauf hier. Ganz viele Leute, die mitgemacht haben. Auch ganz viele motivierte Zuschauer. Ich bin ziemlich fertig, aber auch zufrieden. Ich glaube, ich hatte so knapp über 51 Minuten. Ist definitiv meine neue persönliche Bestleistung. Und jetzt schaue ich nochmal und hole mir mal meine Urkunde. Urkunde habe ich bekommen. Also wir haben 117. Gesamtplatz männlich, 127. Gesamtplatz und 26. Platz der M20. Ist in Ordnung. Insgesamt 50:48 meine Zeit. Bin ich mehr als zufrieden mit. Sehr schön. So, und jetzt sind wir hier noch mit dem Stadtoberhaupt von Dessau-Roßlau am Start. Herr Dr. Robert Reck, Sie haben sind heute auch mitgelaufen. Bei welchen Läufen waren Sie mit dabei?
1: Ja, also ich bin beim 2-Kilometer-Lauf mitgelaufen, zusammen mit Kollegen aus dem Rathaus. Und hinterher die 10 Kilometer mit allen, die da noch die 10 Kilometer gelaufen sind. Ja, war sehr schön.
0: Okay, ja, welche Zeiten haben Sie die ungefähr im Kopf?
1: Also ich weiß, bei dem 10-Kilometer-Lauf war ich unter 50 Minuten. Beim Staffellauf habe ich mir sagen lassen, waren wir nicht so schlecht.
0: Okay, das ist ziemlich stark. Dann waren Sie nämlich auf alle Fälle schneller als ich. Ich war über 50. Beeindruckend. Ja, trotzdem starke Leistung auf alle Fälle. Wie nehmen Sie so die ganze Atmosphäre hier auf, die Stimmung?
1: Ja, also es ist eine super Atmosphäre. Ich finde es auch toll, es sind ja wieder 1000 Menschen dabei. Und dass alle Spaß haben, alle Freude haben, ein bisschen Wettkampf ist auch dabei. Ne? Es gibt ja dann auch immer den Ehrgeiz, auch vorne mit dabei zu sein. Viele nutzen es auch als Trainingslauf für andere Wettkämpfe oder einfach als Familienereignis. Und ich finde es auch schön, ich bin auch mit jemandem zusammengelaufen. Die sind gestern extra angereist für den heutigen Tag, haben wir übernachtet, sich die Stadt angeguckt. Also ganz toll.
0: Okay, gut, dann danke ich Ihnen. Und ich habe vielleicht ein kleines Ziel für nächstes Jahr, schneller als der Oberbürgermeister sein.
1: Da bleiben wir dran.
0: Okay. So, und jetzt habe ich noch den Sportdirektor von Anhalt Sport neben mir, Ralf Hirsch. Ja, wie zufrieden sind Sie mit dem heutigen City Run hier?
2: Ja, also es war ein Traum, weil die Wettervorhersagen waren ja nicht ganz so prickelnd. Aber heute, man sieht es ja immer noch, ideales Laufwetter, wie gemalt, besser geht es gar nicht. Und es war eine riesige Resonanz, also man konnte es sehen, man konnte es fühlen, es war sensationell. Also so viele Menschen, sowohl aktive Läufer in allen einzelnen Läufen, als wir auch Zuschauer, so viel waren noch nie beim Citylaufer, beim Rathaus Center Citylauf. Es war grandios, also hat denke ich, allen auf vielen großen Spaß gemacht, hier mitzulaufen, egal wie gesagt, in welcher Kategorie oder welchen Lauf. Das war schon sehr, sehr beeindruckend. Die Organisation, fand ich, hat weitestgehend sehr gut geklappt. Wir konnten fast pünktlich beginnen, trotz der hohen Auflagen, die zu erfüllen waren. Aber das Ordnungsamt der Stadt hat hier fleißig mitgezogen und alle fleißigen Helfer ringsherum, Ordnungsdienst und die Betreuung und die Kampfrichter und also alles, was zu solch einer großen Veranstaltung dazugehört, hat sehr, sehr gut funktioniert. Also es war eine richtig schöne, super nette Veranstaltung.
0: Ich habe mir jetzt hier noch mal ein paar Läufer gesucht. Ihr habt auch beim 10-Kilometer teilgenommen?
3: Ja.
0: Und wie war's?
3: Super. Auch das Publikum, die uns unterstützt haben und die Streckenläufer.
4: Ja. Sehr angenehm, sehr gut organisiert dieses Jahr. Besser als letztes Jahr. Ja. Super Wetter.
0: Welchen Lauf haben Sie heute teilgenommen?
4: Die 10 Kilometer.
0: Und wie war's?
4: Anstrengend.
0: Okay, aber sind Sie zufrieden mit Ihrer Zeit, sag ich mal?
4: Ja, ich hatte mir was Besseres vorgestellt, aber ich war lange außer Gefecht gesetzt und war das erste Mal wieder 10 Kilometer und dafür war es ganz okay. Also das nächste Mal wird es, denke ich, wieder besser.
0: Sie haben den zweiten Platz belegt heute hier bei den Frauen beim City Run bei 10 Kilometern. Ja, wie war es für Sie?
5: Also ich finde, das ist auch immer wieder eine schöne Strecke. Ich danke Ralf Hirsch, dass er das wieder organisiert. Letztes Jahr haben wir höhere Sicherheitsauflagen gehabt. Da waren wir schon sehr traurig, ob er es überhaupt noch mal macht. Ich habe den Lauf schon mal gewonnen. Nicht schlecht, auch als 60-Jähriger will ich es immer mal noch wissen. 100 Meter waren entfernt. Ich habe es nicht geschafft. Super, dass meine 30-Jährige halb so alt vorne Sieger werden konnte. Also klasse, einwandfrei finde ich. 4 Männer haben mich nur überrundet. 4 Männer, klasse.
0: Ja, das war wieder der City Run hier in Dessau. Ein ziemlich besonderes Ereignis, wie ich finde. Hat richtig viel Spaß mitgemacht zu haben. Hier neben mir kommen immer noch Läufer ins Ziel, die immer noch ganz fleißig unterwegs sind. Und ja, ich denke mal, nächstes Jahr bin ich definitiv wieder mit dabei. Dann definitiv mein Ziel unter 50 Minuten. Mal gucken, ob ich das schaffe. Und ich will jetzt schon mal alle aufrufen, die in diesem Jahr nicht mit dabei waren, nächstes Jahr unbedingt mitzumachen.
6: Zum Abschluss der Freibadsaison findet am Samstag, dem 19. September von 10 bis 16 Uhr der zweite Hundebadetag im Erlebnisbad Roßlau statt. Herrchen und Frauchen sind eingeladen, gemeinsam mit ihren Vierbeinern einen besonderen Aktionstag im Freibad zu verbringen. Damit die Hunde unbeschwert ins Wasser können, wird das Wasser in dem Becken an diesem Tag extra nicht geklort. Die Nutzung des Freibades erfolgt dabei auf eigene Gefahr. Und das waren die aktuellen Nachrichten hier bei Zeitnah. Jetzt folgt noch das Wetter sowie die Meldungen aus der Region. Bis dahin haben Sie eine schöne Zeit und auf Wiedersehen.
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9: Am Donnerstag, den 17. September, erwartet uns tagsüber ein angenehmes Altweibersommerwetter bei bis zu 20 Grad Celsius und einer Regenwahrscheinlichkeit von 0 Grad Celsius. Dazu weht ein schwacher Wind aus Südwest mit etwa 17 km/h. Dabei frischt der Wind spürbar auf mit Böen zwischen 20 und 37 km/h.

0: Das 30. historische Erntefest im Gutshof Bernburg-Strenzfeld feiert am 29. August 2026 die lange Tradition der Landwirtschaft und macht die Entwicklung der Agartechnik für die breite Öffentlichkeit erlebbar. Es bringt Landwirte, Familien und Technikbegeisterte zusammen, um das bäuerliche Handwerk zu würdigen und den Zusammenhalt in dieser Region.
1: Ja, also heute findet das 30. Erntefest hier in Bernburg in Strenzfeld statt, was die Hochschule Anhalt, die Landesanstalt für Landwirtschaft und Gartenbau und die Deutsche Landwirtschaftsgesellschaft organisieren. Und das ist wie immer eine Veranstaltung, wo mehrere tausend Menschen herkommen, sich über alte Landtechnik, alte Landmaschinen informieren und natürlich dann auch ein großer Markt ist, in dem man alle regionalen landwirtschaftlichen Produkte erwerben kann. Also es geht immer traditionell früh los mit einer alten Schlepperparade, die läuft gerade noch im Hintergrund. Ich habe immer die Freude und die Ehre, sozusagen die zu eröffnen mit einem sehr alten und noch so einem Eigenbau. Und dann fahren verschiedenste landwirtschaftliche Maschinen bis hin dann auch zu sehr moderner, neuer Technik, sodass man die Entwicklung der Landwirtschaft über die letzten Jahrhunderte von Jahren, muss man schon sagen, sehen kann. Und danach gibt es noch Umzüge von bestimmten Maschinen. Es gibt immer ein altes Oldie-Flug.

0: untersucht hat und gezeigt hat, wie Düngemittel in Pflanzen kommen. Und diesen Hellregelpreis hat Frau Thalmann heute erhalten.
1: Trotz schwieriger Witterungsbedingungen und großer Hitze lassen sich die Landwirte nicht unterkriegen. Die Landwirte geben nicht auf. Die Bevölkerung steht fest hinter der Heimschaffung und Produktion der Landwirtschaft, was den Betrieben den nötigen Rückenwind gibt, um optimistisch in die Zukunft zu blicken.
2: Es ist in der Tat so, dass durch die Witterungen, durch die Hitzeperiode in den letzten Wochen die Ernte ganz schön gelitten hat. Man kann schon davon ausgehen, dass 10-15% Ernteausfall da ist. Und ja, auf dem Weg nach hier habe ich mir da schon Gedanken darüber gemacht. Und umso mehr ist es wichtig, weil die Landwirte und Landwirtinnen geben nicht auf. Sie meistern trotzdem die Situation und das gebührt halt großen Anerkennung und Respekt. Und deswegen finde ich solche Feste auch wichtig, dass hier wirklich auch mal die Landwirte gefeiert werden, weil die erarbeiten unsere Lebensmittel. Davon leben wir und deswegen fühlen wir da auch mit, wie immer es auch den Landwirtinnen und Landwirten aktuell denn geht. Das zeigt mir, dass die Bevölkerung hinter der Landwirtschaft steht. Ja, wir sind hier in dieser Region landwirtschaftlich geprägt, aber es ist immer wieder aufs Neue erfreulich, dass denn dann die Bevölkerung auch daran teilnimmt und hier auch etwas geboten bekommt, was einzigartig ist.
3: Angeht. Aber eben nicht nur, sondern weil heute das 30. historische Erntefest ist, meine Damen und Herren.
1: Veranstaltet auf dem Gutshof Bernburg-Strenzfeld ist das Fest historisch eng mit der Hochschule Anhalt verbunden. Als renommierter Hochschulstandort schlägt Bernburg hier die Brücke zwischen historischer Tradition und moderner akademischer Ausbildung in der Landwirtschaft und in der Lebensmitteltechnik.
4: Das historische Erntefest, das besuche ich schon seit weit über 20 Jahren. Es gibt eine historisch gute Verbindung zwischen der Hochschule Anhalt und der Hochschule Harz. Beides als Fachhochschulen gegründet und seit vielen Jahren eng verbunden. Die Rektoren tauschen sich immer wieder aus und ich hatte seinerzeit als Rektor der Hochschule Harz eine Einladung hierhin. Das muss so um das Jahr 2004, 2005 gewesen sein und seitdem darf ich die Brockenhexe fahren. Erntefest ist eine ganz grandiose Gelegenheit, bei der man auf der einen Seite die Leistungsfähigkeit der Landwirtschaft sieht, auch die Tradition, die hier gepflegt wird, die Tatsache, dass Urproduktion ein ganz wichtiger Faktor in unserer Wirtschaft in Sachsen-Anhalt ist. Aber darüber hinaus eben auch die Verbindung zur Hochschule Anhalt, die ja mit ihren Landwirtschaftsstudiengängen auch dafür sorgt, dass im Bereich der Landwirtschaft geforscht wird und dass akademisch ausgebildete Landwirte und Landwirtinnen unser Land bereichern. Also, das historische Erntefest ist eine wundervolle Leistungsschau von Landwirtschaft und Hochschule Anhalt.
1: Ein besonderes Highlight der Schlepperparade waren die historischen Motoren. Gezeigt wurde eindrucksvoll, wie die Entwicklung vom einfachen Benzinmotor mit 2,5 PS und 500 Umdrehungen bis hin zu gewaltigen Dampfluggespannen die schwere Feldarbeit im Laufe der Jahrzehnte revolutioniert hat.
5: Ich habe hier einen Motor mitgebracht, ein IHC, International Harvester Company. Der wurde gebaut ungefähr von 1899 bis 1910. Es ist ein Benzinmotor, hat 2,5 PS und hat aber nur 500 Umdrehungen. Es ist ein Benziner ohne Zündkerze und zwar ist das eine Niederspannung-Abreißzündung. Und zwar über den Magneten hier wird der Strom erzeugt zwischen 80 und 100 Volt und wird dann in Verbrennungsraum die Strom reingeführt. Und dadurch ist ein Kontakt, der dann nachher den Kraftstoff entzündet, Benzin. Ich habe ihn mal von einem alten Bauern gekriegt, der kann sich auch nie erinnern, dass der mal gelaufen ist da. Ich habe ihn auch schon 15 Jahre und habe ihn in einem Jahr hatte ich ihn dann wieder flott alles.
1: Es hat eindrucksvoll bewiesen, wie tief die Wertschätzung für die Landwirtschaft in den Köpfen und Herzen der Menschen verankert ist. Wenn Tradition, Wissenschaft und eine starke Gemeinschaft so zusammenhalten, blickt die heimische Landwirtschaft trotz aller Herausforderungen gestärkt nach vorn.
0: Vielen Dank für das, was du alles leistest. Und es ist, glaube ich, auch für viele hier nochmal wichtig, auch die Person zu sehen, die dafür sorgt, dass seit 30 Jahren diese Veranstaltung hier so erfolgreich stattfinden kann. Liebe Sabine, nochmal vielen Dank und herzlichen Glückwunsch.

0: Drittes Spiel, dritter Sieg. Die HG 85 Köthen bleibt in der Regionalliga ohne Punkteverlust. Am Sonntagnachmittag ging es für die Köthener zum Landesderby nach Wittenberg. Die Gastgeber erwischen den besseren Start. Klimt und Liese bringen Piesteritz nach knapp 2 Minuten mit 2:0 in Führung. Köthen braucht einen Moment, findet dann aber ins Spiel. Fenjöl verkürzt, Hug gleicht aus und kurz darauf dreht sich die Partie komplett. Yassin Yaidi und Steven Just sorgen mit ihrem Treffer dafür, dass Köthen nach knapp 14 Minuten mit 5:8 vorne liegt. Die HG übernimmt das Kommando. Vor allem Just und Yaidi sind kaum zu stoppen. Just trifft insgesamt 9 Mal. Yaidi ist sogar 14 Mal erfolgreich und bleibt vom 7-Meter-Punkt makellos. 8 Würfe, 8 Treffer. Mit 16:21 geht es für Köthen in die Pause. Nach dem Seitenwechsel wächst der Vorsprung weiter. Just erhöht auf 17:22. Yaidi und Fenjöl legen nach. Nach gut 40 Minuten steht es 19:26 aus Sicht der Gastgeber. Doch Wittenberg gibt sich nicht geschlagen. Die Hausherren stellen ihre Abwehr offensiver auf. Bei Köthen häufen sich nun technische Fehler und Fehlwürfe. Plötzlich ist wieder Spannung in der Partie. Doch die HG bleibt ruhig und behauptet ihre Führung. Auch die Disqualifikation von Steven Just in der 45. Minute und die Verletzung von Bennett Fenjöl können die Köthener nicht aus der Bahn werfen. Torhüter Christian Kanzler hält seine Mannschaft mit 14 Paraden auf Kurs. Für ihn ist es zudem ein besonderer Nachmittag. Sein 200. Einsatz im Trikot der HG 85. Wittenberg versucht bis zum Schluss alles, doch Köthen findet immer wieder die passende Antwort. Yaidi trifft in der 57. Minute zum 30:35. Mirek und Schütte sorgen anschließend für die letzten beiden Köthener Treffer. Wittenberg kann noch einmal auf 32:37 verkürzen, mehr ist aber nicht drin. 32:37 lautet der Endstand. Damit gewinnt die HG 85 Köthen auch ihr 3. Saisonspiel und bleibt in der Regionalliga ohne Punkteverlust. Für Wittenberg bleibt trotz einer engagierten Leistung die Erkenntnis, gegen diese Köthener Mannschaft reichen gute Phasen allein nicht aus. Nach dem Schlusspfiff wollten wir von dem Trainer wissen, wie er die Partie gesehen hat.
1: Von Anfang an hat das nicht funktioniert, was wir uns vorgenommen haben. Wir wollten eigentlich schnell spielen, die Kreuzungen von Köthen in den Griff kriegen, was wir in Staßfurt gut gemacht haben. Haben wir heute gar nicht mehr gemacht, weiß ich gar nicht warum. Ein paar Spiele waren angeschlagen, ist aber keine Ausrede. Das, was wir machen wollten, haben wir nicht gemacht. Wir haben 5 neue Spieler, die haben wir auch über die Vorbereitung versucht zu integrieren. Ich glaube, das haben wir geschafft. Ja, also 5 neue Leute merkt man auch noch am Anfang der Saison, dass komplett alles noch nicht so richtig sitzt. Intern mit den Leuten haben wir besprochen, wir wollen besser sein als letztes Jahr. Also letztes Jahr auf Platz 10, glaube ich, also wollen wir einstellig werden dann in der Tabelle.
0: Für die HG 85 Köthen geht der perfekte Saisonstart weiter. 3 Spiele, 3 Siege und 37 Tore im Wittenberger Derby.

0: Hallo und herzlich willkommen zur neuesten Ausgabe von Zeitnah hier auf RAN 1. Die DVV Stadtwerke erweitern für den Anschluss einer neuen Kraft-Wärme-Kopplungsanlage am Klinikum Dessau das Fernwärmenetz. Dafür wird die Fernwärmeversorgung am Samstag, dem 19. September, von etwa 10:30 Uhr bis voraussichtlich 21 Uhr unterbrochen. Betroffen sind das Städtische Klinikum Dessau und das Alexianer St. Josef Krankenhaus Dessau. Während der Unterbrechung finden Schweißarbeiten an der Anschlussleitung und Arbeiten an der Wärmeübertragungsstation statt. Im Wohnviertel Zoberberg kann es lediglich technisch bedingt kurzzeitig zu einer Abschaltung kommen. Am 3. September wurde auf dem Marktplatz bei der Veranstaltung Festtafel 100 gemeinsam gegessen, getrunken und gefeiert. Damit wurde das Festwochenende rund um das Bauhaus eingeläutet. Vereine, Initiativen, Studierende oder auch Privatpersonen luden an ihre Tische ein und boten Raum für Begegnung, Austausch und gemeinsames Essen.
1: Endlich war es soweit. Die lang ersehnte Veranstaltung Festtafel 100 fand nach einigen Jahren wieder statt. Am 3. September füllte sich der Marktplatz ab 18 Uhr mit Menschen aus der Region. Ob als Tischpaten oder interessierte Bürger, alle waren eingeladen, gemeinsam zu essen, Köstlichkeiten zu genießen und miteinander ins Gespräch zu kommen.
2: Alle zusammen zeigen ja hier einen mega tollen, vollen Marktplatz und eine Vielseitigkeit, die wir hier in der Stadt haben, an Vereinen, an Kultur, an Sportvereinen, Heimatvereinen. Natürlich auch, wir haben hier die Institutionen sind da, die haben einen Tisch übernommen, die Stiftung Gorss natürlich, Kulturstiftung Dessau-Wörlitz, wir haben Unternehmen da, Merz, IDT. Es ist eine ganz, ganz bunte Mischung, bunte Vielfalt. Privatpersonen haben sich gemeldet, die den Tisch übernehmen wollten, weil sie das Format schon kannten von 2019, 2017. Und ich freue mich, dass da Stammpaten sozusagen dabei sind und eine ganz bunte Mischung und wir hier hoffentlich auch weiterhin einen ganz schönen bunten Abend haben.
1: Die Festtafel ist Teil des Jubiläumsprogramms 100 Jahre Bauhaus und läutete gleichzeitig das Festwochenende rund um das Bauhausfest ein. Das Ziel: Insgesamt 100 Tische sollten auf dem Marktplatz gedeckt werden. Ganz erreicht wurde diese Zahl am Ende jedoch nicht.
2: Wir haben jetzt 66 Tische mit 66 Tischpaten und wir haben diese Tische als 100 gestellt, weil wir feiern ja 100 Jahre Bauhaus in Dessau. Und ich freue mich sehr, dass wir diese Lösung hier gefunden haben. Mit dieser 100 setzen wir auch ein Zeichen vom Rathausturm. Sieht man das bestimmt auch ganz gut. Und ich freue mich sehr, dass es so geklappt hat, dass wir hier so eine Stimmung jetzt haben. Jetzt geht doch die Musik gleich los. Perfekt.
1: Bei der Gestaltung ihrer Tische konnten die Tischpaten ihrer Kreativität freien Lauf lassen. Ob beim Essen, bei der Dekoration oder bei der Gestaltung des gesamten Tisches, jeder konnte seine ganz eigene Idee verwirklichen. Passend zu ihren Vereinen, Institutionen oder Initiativen entstanden dabei ganz unterschiedliche und individuell gestaltete Tafeln.
2: Die Tischpaten freuen sich auf die Gäste, auf die Besucher, um ins Gespräch zu kommen über die Stadt, über das Bauhausjubiläum, über dies und jenes. Und die Stimmung ist super und die Tischpaten freuen sich, die Gäste freuen sich. Ich habe nur gute Stimmung gehört.
1: Gemeinsam wurde gegessen, getrunken und gefeiert. Der gelungene Abend soll dabei keine einmalige Veranstaltung bleiben. Vielmehr besteht der Wunsch, das Format auch in den kommenden Jahren fortzuführen.
2: Wir hatten das damals schon überlegt, 2019, das immer weiterzuführen. Leider kamen Krisen dazwischen. Aber nach diesem Erfolg hier, den man ja wahrscheinlich jetzt schon sagen kann, dass das so ist, setze ich alles daran, dass man das vielleicht nicht jedes Jahr, aber in Abständen wiederholen kann. Ich glaube, die Tischpaten würden da auch wieder mitmachen.
1: Für die musikalische Begleitung sorgte den Abend über die Big Band Dix Band. Nach diesem gelungenen Abend darf man also gespannt sein, wann die nächste Festtafel ihre Tische deckt. Mobilität in allen Lebenslagen. Für Senioren oder Menschen mit Mobilitätseinschränkungen ist es oft schwer oder gar nicht möglich, ein klassisches Fahrrad zu fahren. Genau hier setzt das Testevent Stabil Mobil an, das in diesem Jahr als Tour mit 15 Stationen unterwegs ist. Am 10. September machte die Tour auch in der Bauhausstadt Halt. Organisiert wird das Event von der Berliner Verkehrswendeagentur cargobike.jetzt. Ziel ist es, Lasten- und Spezialräder zu einer selbstverständlichen Mobilitätsform zu machen. Auf dem Dessauer Marktplatz konnten Interessierte von 11 bis 16 Uhr verschiedene E-Spezialräder kostenlos ausprobieren und sich dabei Hersteller und Händler neutral von dem Stabil-Mobil-Team beraten lassen. Unter den Testrädern waren sowohl zwei- und dreirädrige Modelle als auch Marktneuheiten und bewährte Klassiker. Alle Fahrzeuge verfügen über einen E-Antrieb, der bis maximal 25 km/h unterstützt und sind auf Anfrage im Fachhandel mit diversen Aufbauten für individuelle Bedürfnisse erhältlich.
0: Am 13. September 2026 soll es gegen 4 Uhr auf dem Parkplatz eines Supermarktes in der Askanischen Straße in Dessau-Roßlau zu einem Raub gekommen sein. Ein 44-jähriger Mann wurde nach bisherigen Erkenntnissen von 4 männlichen Personen gemeinschaftlich angegriffen und mit Schlagwerkzeugen verletzt. Anschließend sollten die Tatverdächtigen seine Umhängetasche mit Portemonnaie, Mobiltelefon, Bankkarten und Bargeld entwendet haben. Der Geschädigte erlitt leichte Verletzungen. Die Tatverdächtigen flüchteten anschließend mit 2 auffälligen E-Scootern mit Sitzbänken in unterschiedliche Richtungen. Sie sollen etwa 1,65 bis 1,75 cm groß gewesen sein. Eine Person trug einen Schnauzbart, eine weitere ein weißes Basecap. Die Polizei bittet um Hinweise zum Tatgeschehen, den Tatverdächtigen oder den E-Scootern. Am vergangenen Sonntag fand in der Dessauer Innenstadt wieder der Rathaus Center City Run statt. Unser Reporter Leon Huja hat sich die beliebte Breitensportveranstaltung einmal vor Ort angeschaut. Und das nicht nur von der Seitenlinie. Beim 10-Kilometer-Lauf war er auch selber mit dabei.

Richtig viel los heute hier in der Innenstadt. Anhalt Sport hat zum City Run eingeladen und tausende Besucher und auch Teilnehmer sind gekommen. Bereits einige Läufe sind gestartet, gerade sind auch wieder Läufer unterwegs hier. Zuschauer auf beiden Seiten, richtig viel los. Und auch Run 1 wird heute mal mitmachen beim City Run. Also ich werde mitmachen beim 10-Kilometer-Lauf und werde mir mal anschauen, was der so zu bieten hat.

0: So, geschafft. 10 Kilometer. War ein sehr schöner Lauf hier. Ganz viele Leute, die mitgemacht haben. Auch ganz viele motivierte Zuschauer. Ich bin ziemlich fertig, aber auch zufrieden. Ich glaube, ich hatte so knapp über 51 Minuten. Ist definitiv meine neue persönliche Bestleistung. Und jetzt schaue ich nochmal und hole mir mal meine Urkunde. Urkunde habe ich bekommen. Also wir haben 117er Gesamtplatz männlich, 127er Gesamtplatz und 26. Platz der M20. Ist in Ordnung. Insgesamt 50:48 meine Zeit. Bin ich mehr als zufrieden mit. Sehr schön. So, und jetzt sind wir hier noch mit dem Stadtoberhaupt von Dessau-Roßlau am Start. Herr Dr. Robert Reck, Sie haben sind heute auch mitgelaufen. Bei welchen Läufen waren Sie mit dabei?
1: Ja, also ich bin beim 2-Kilometer-Lauf mitgelaufen, zusammen mit Kollegen aus dem Rathaus. Und hinterher die 10 Kilometer mit allen, die dann noch die 10 Kilometer gelaufen sind. Ja, war sehr schön.
0: Okay, ja, welche Zeiten haben Sie die ungefähr im Kopf?
1: Also ich weiß, bei dem 10-Kilometer-Lauf war ich unter 50 Minuten. Beim Staffellauf habe ich mir sagen lassen, waren wir nicht so schlecht.
0: Okay, das ist ziemlich stark. Dann waren Sie nämlich auf alle Fälle schneller als ich. Ich war über 50. Beeindruckend. Ja, trotzdem starke Leistung auf alle Fälle. Wie nehmen Sie so die ganze Atmosphäre hier auf, die Stimmung?
1: Ja, also es ist eine super Atmosphäre. Ich finde es auch toll, es sind ja wieder 1000 Menschen dabei. Und dass alle Spaß haben, alle Freude haben, ein bisschen Wettkampf ist auch dabei. Ne? Es gibt ja dann auch immer den Ehrgeiz, auch vorne mit dabei zu sein. Viele nutzen es auch als Trainingslauf für andere Wettkämpfe oder einfach als Familienereignis. Und ich finde es auch schön, ich bin auch hier mit jemandem zusammengelaufen. Die sind gestern extra angereist für den heutigen Tag, haben hier übernachtet, sich die Stadt angeguckt. Also ganz toll.
0: Okay, gut, dann danke ich Ihnen. Und ich habe vielleicht ein kleines Ziel für nächstes Jahr, schneller als der Oberbürgermeister sein.
1: Da bleiben wir dran.
0: Okay. So, und jetzt habe ich noch den Sportdirektor von Anhalt Sport neben mir, Ralf Hirsch. Ja, wie zufrieden sind Sie mit dem heutigen City Run hier?
2: Ja, also es war ein Traum, weil die Wettervorhersagen waren ja nicht ganz so prickelnd. Aber heute, man sieht es ja immer noch, ideales Laufwetter, also wie gemalt, besser geht es gar nicht. Und es war eine riesige Resonanz, also man konnte es sehen, man konnte es fühlen, es war sensationell. Also so viele Menschen, sowohl aktive Läufer in allen einzelnen Läufen, als wir auch Zuschauer, so viel waren noch nie beim Citylauf oder beim Rathaus Center Citylauf. Es war grandios, also hat denke ich, allen auf vielen großen Spaß gemacht, hier mitzulaufen, egal wie gesagt, in welcher Kategorie oder welchen Lauf. Das war schon sehr, sehr beeindruckend. Die Organisation, fand ich, hat weitestgehend sehr gut geklappt. Wir konnten fast pünktlich beginnen, trotz der hohen Auflagen, die zu erfüllen waren. Aber das Ordnungsamt der Stadt hat hier fleißig mitgezogen und alle fleißigen Helfer ringsherum, Ordnungsdienst und die Betreuung und die Kampfrichter und also alles, was zu solch einer großen Veranstaltung dazugehört. Hat sehr, sehr gut funktioniert. Also es war eine richtig schöne, super nette Veranstaltung.
0: Ich habe mir jetzt hier noch mal ein paar Läufer gesucht. Ihr habt auch beim 10 Kilometer teilgenommen?
3: Ja.
0: Und wie war's?
3: Super. Auch das Publikum, die uns unterstützt haben und die Streckenläufer.
4: Sehr angenehm, sehr gut organisiert dieses Jahr. Besser als letztes Jahr. Super Wetter.
0: Welchen Lauf haben Sie heute teilgenommen?
5: Die 10 Kilometer.
0: Und wie war's?
5: Anstrengend.
0: Okay, aber sind Sie zufrieden mit Ihrer Zeit, sag ich mal?
5: Ja, ich hatte mir was Besseres vorgestellt, aber ich war lange außer Gefecht gesetzt und da war das erste Mal wieder 10 Kilometer und dafür war es ganz okay. Also das nächste Mal wird es, denke ich, wieder besser.
0: Sie haben den zweiten Platz belegt heute hier bei den Frauen beim City Run bei 10 Kilometern. Ja, wie war es für Sie?
6: Also ich finde das ist auch immer wieder eine schöne Strecke. Ich danke Ralf Hirsch, dass er das wieder organisiert. Letztes Jahr haben wir höhere Sicherheitsauflagen gehabt. Da waren wir schon sehr traurig, ob er es überhaupt noch mal macht. Ich habe den Lauf schon mal gewonnen. Nicht schlecht, auch als 60-Jähriger will ich es immer mal noch wissen. 100 Meter waren entfernt. Ich habe es nicht geschafft. Super, dass meine 30-Jährige halb so alt vorne Sieger werden konnte. Also klasse, einwandfrei finde ich. 4 Männer haben mich nur überrundet. 4 Männer, klasse.
0: Ja, das war wieder der City Run hier in Dessau. Ein ziemlich besonderes Ereignis, wie ich finde. Hat richtig

0: viel Spaß mitgemacht zu haben. Hier neben mir kommen immer noch Läufer ins Ziel, die immer noch ganz fleißig unterwegs sind. Und ja, ich denke mal, nächstes Jahr bin ich definitiv wieder mit dabei. Dann definitiv mein Ziel unter 50 Minuten. Mal gucken, ob ich das schaffe. Und ich will jetzt schon mal alle aufrufen, die in diesem Jahr nicht mit dabei waren, nächstes Jahr unbedingt mitzumachen.
1: Zum Abschluss der Freibadsaison findet am Samstag, dem 19. September von 10 bis 16 Uhr der zweite Hundebadetag im Erlebnisbad Roßlau statt. Herrchen und Frauchen sind eingeladen, gemeinsam mit ihren Vierbeinern einen besonderen Aktionstag im Freibad zu verbringen. Damit die Hunde unbeschwert ins Wasser können, wird das Wasser in dem Becken an diesem Tag extra nicht geklort. Die Nutzung des Freibades erfolgt dabei auf eigene Gefahr. Und das waren die aktuellen Nachrichten hier bei Zeitnah. Jetzt folgt noch das Wetter sowie die Meldungen aus der Region. Bis dahin haben Sie eine schöne Zeit und auf Wiedersehen.
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4: Am Donnerstag, den 17. September, erwartet uns tagsüber ein angenehmes Altweibersommerwetter bei bis zu 20 Grad Celsius und einer Regenwahrscheinlichkeit von 0 Grad Celsius. Dazu weht ein schwacher Wind aus Südwest mit etwa 17 km/h. Dabei frischt der Wind spürbar auf mit Böen zwischen 20 und 37 km/h.

0: Das 30. historische Erntefest im Gutshof Bernburg-Strenzfeld feiert am 29. August 2026 die lange Tradition der Landwirtschaft und macht die Entwicklung der Agartechnik für die breite Öffentlichkeit erlebbar. Es bringt Landwirte, Familien und Technikbegeisterte zusammen, um das bäuerliche Handwerk zu würdigen und den Zusammenhalt in dieser Region.
1: Ja, also heute findet das 30. Erntefest hier in Bernburg in Strenzfeld statt, was die Hochschule Anhalt, die Landesanstalt für Landwirtschaft und Gartenbau und die Deutsche Landwirtschaftsgesellschaft organisieren. Und das ist wie immer eine Veranstaltung, wo mehrere tausend Menschen herkommen, sich über alte Landtechnik, alte Landmaschinen informieren und natürlich dann ein großer Markt ist, in dem man alle regionalen landwirtschaftlichen Produkte erwerben kann. Also es geht immer traditionell früh los mit einer alten Schlepperparade, die läuft gerade noch im Hintergrund. Ich habe immer die Freude und die Ehre, sozusagen die zu eröffnen mit einem sehr alten und noch so einem Eigenbau. Und dann fahren verschiedenste landwirtschaftliche Maschinen bis hin dann auch zu sehr moderner, neuer Technik, sodass man die Entwicklung der Landwirtschaft über die letzten Jahrhunderte von Jahren, muss man schon sagen, sehen kann. Und danach gibt es noch Umzüge von bestimmten Maschinen. Es gibt immer ein altes Oldie-Flügen mit sehr alten Anlagen, damit man mal sieht, und alten Maschinen, wie das früher stattgefunden hat. Es gibt dann viele Ausstellungen hier, es gibt Wettbewerbe, Strohpuppen, auch von Kindergärten, Schulen, die sich daran beteiligen. Und dann ist es einfach ein Bauernmarkt, wo man auch viele landwirtschaftliche Produkte einfach auch erwerben, erproben und testen kann. Also wie gesagt, wir haben das zum 30. Mal und so eine Veranstaltung wie diese hier zu organisieren, das kann man sich vorstellen. Wir haben immer 6.000, 8.000 Gäste, die hier am Campus sind. Das ist ein Riesenaufwand. Das macht bei uns seit 30 Jahren die Frau Thalmann, das ist die Leiterin der Verwaltung. Und die ist heute geehrt worden, hat einen Preis, den Hellriegel-Preis. Hellriegel war hier ein Wissenschaftler, der hier in Bernburg gearbeitet hat, schon vor über 100 Jahren. Und der die Symbiose, das Zusammenleben von Erbsen und Bakterien erstmalig

0: untersucht hat und gezeigt hat, wie Düngemittel in Pflanzen kommen. Und diesen Hellregelpreis hat Frau Thalmann heute erhalten.
1: Trotz schwieriger Witterungsbedingungen und großer Hitze lassen sich die Landwirte nicht unterkriegen. Die Landwirte geben nicht auf. Die Bevölkerung steht fest hinter der Heimschaffung und Produktion der Landwirtschaft, was den Betrieben den nötigen Rückenwind gibt, um optimistisch in die Zukunft zu blicken.
2: Es ist in der Tat so, dass durch die Witterungen, durch die Hitzeperiode in den letzten Wochen die Ernte ganz schön gelitten hat. Man kann schon davon ausgehen, dass 10-15% Ernteausfall da ist. Und ja, auf dem Weg nach hier habe ich mir da schon Gedanken darüber gemacht. Und umso mehr ist es wichtig, weil die Landwirte und Landwirtinnen geben nicht auf. Sie meistern trotzdem die Situation und das gebührt halt großen Anerkennung und Respekt. Und deswegen finde ich solche Feste auch wichtig, dass hier wirklich auch mal die Landwirte gefeiert werden, weil die erarbeiten unsere Lebensmittel. Davon leben wir und deswegen fühlen wir da auch mit, wie immer es auch den Landwirtinnen und Landwirten aktuell denn geht. Das zeigt mir, dass die Bevölkerung hinter der Landwirtschaft steht. Ja, wir sind hier in dieser Region landwirtschaftlich geprägt, aber es ist immer wieder aufs Neue erfreulich, dass denn dann die Bevölkerung auch daran teilnimmt und hier auch etwas geboten bekommt, was einzigartig ist.
3: Angeht. Aber eben nicht nur, sondern weil heute das 30. historische Erntefest ist, meine Damen und Herren.
1: Veranstaltet auf dem Gutshof Bernburg-Strenzfeld ist das Fest historisch eng mit der Hochschule Anhalt verbunden. Als renommierter Hochschulstandort schlägt Bernburg hier die Brücke zwischen historischer Tradition und moderner akademischer Ausbildung in der Landwirtschaft und in der Lebensmitteltechnik.
4: Das historische Erntefest, das besuche ich schon seit weit über 20 Jahren. Es gibt eine historisch gute Verbindung zwischen der Hochschule Anhalt und der Hochschule Harz. Beides als Fachhochschulen gegründet und seit vielen Jahren eng verbunden. Die Rektoren tauschen sich immer wieder aus und ich hatte seinerzeit als Rektor der Hochschule Harz eine Einladung hierhin. Das muss so um das Jahr 2004, 2005 gewesen sein und seitdem darf ich die Brockenhexe fahren. Das Erntefest ist eine ganz grandiose Gelegenheit, bei der man auf der einen Seite die Leistungsfähigkeit der Landwirtschaft sieht, auch die Tradition, die hier gepflegt wird, die Tatsache, dass Urproduktion ein ganz wichtiger Faktor in unserer Wirtschaft in Sachsen-Anhalt ist. Aber darüber hinaus eben auch die Verbindung zur Hochschule Anhalt, die ja mit ihren Landwirtschaftsstudiengängen auch dafür sorgt, dass im Bereich der Landwirtschaft geforscht wird und dass akademisch ausgebildete Landwirte und Landwirtinnen unser Land bereichern. Also, das historische Erntefest ist eine wundervolle Leistungsschau von Landwirtschaft und Hochschule Anhalt.
1: Ein besonderes Highlight der Schlepperparade waren die historischen Motoren. Gezeigt wurde eindrucksvoll, wie die Entwicklung vom einfachen Benzinmotor mit 2,5 PS und 500 Umdrehungen bis hin zu gewaltigen Dampfluggespannen die schwere Feldarbeit im Laufe der Jahrzehnte revolutioniert hat.
5: Ich habe hier einen Motor mitgebracht, ein IHC, International Harvester Company. Der wurde gebaut ungefähr von 1899 bis 1910. Es ist ein Benzinmotor, hat 2,5 PS und hat aber nur 500 Umdrehungen. Es ist ein Benziner ohne Zündkerze und zwar ist das eine Niederspannung-Abreißzündung. Und zwar über den Magneten hier wird der Strom erzeugt zwischen 80 und 100 Volt und wird dann in Verbrennungsraum die Strom reingeführt. Und dadurch ist ein Kontakt, der dann nachher den Kraftstoff entzündet, Benzin. Ich habe ihn mal von einem alten Bauern gekriegt, da kann sich auch nie erinnern, dass der mal gelaufen ist da. Ich habe ihn auch schon 15 Jahre und habe ihn in einem Jahr hatte ich ihn dann wieder flott alles.
1: Es hat eindrucksvoll bewiesen, wie tief die Wertschätzung für die Landwirtschaft in den Köpfen und Herzen der Menschen verankert ist. Wenn Tradition, Wissenschaft und eine starke Gemeinschaft so zusammenhalten, blickt die heimische Landwirtschaft trotz aller Herausforderungen gestärkt nach vorn.
0: Vielen Dank für das, was du alles leistest. Und es ist, glaube ich, auch für viele hier nochmal wichtig, auch die Person zu sehen, die dafür sorgt, dass seit 30 Jahren diese Veranstaltung hier so erfolgreich stattfinden kann. Liebe Sabine, nochmal vielen Dank und herzlichen Glückwunsch.

0: Drittes Spiel, dritter Sieg. Die HG 85 Köthen bleibt in der Regionalliga ohne Punkteverlust. Am Sonntagnachmittag ging es für die Köthener zum Landesderby nach Wittenberg. Die Gastgeber erwischen den besseren Start. Klimt und Liese bringen Piesteritz nach knapp 2 Minuten mit 2:0 in Führung. Köthen braucht einen Moment, findet dann aber ins Spiel. Fenjöl verkürzt, Hug gleicht aus und kurz darauf dreht sich die Partie komplett. Yassin Yaldi und Steven Just sorgen mit ihrem Treffer dafür, dass Köthen nach knapp 14 Minuten mit 5:8 vorne liegt. Die HG übernimmt das Kommando. Vor allem Just und Yaldi sind kaum zu stoppen. Just trifft insgesamt 9 Mal. Yaldi ist sogar 14 Mal erfolgreich und bleibt vom 7-Meter-Punkt makellos. 8 Würfe, 8 Treffer. Mit 16:21 geht es für Köthen in die Pause. Nach dem Seitenwechsel wächst der Vorsprung weiter. Just erhöht auf 17:22. Yaldi und Penjö legen nach. Nach gut 40 Minuten steht es 19:26 aus Sicht der Gastgeber. Doch Wittenberg gibt sich nicht geschlagen. Die Hausherren stellen ihre Abwehr offensiver auf. Bei Köthen häufen sich nun technische Fehler und Fehlwürfe. Plötzlich ist wieder Spannung in der Partie. Doch die HG bleibt ruhig und behauptet ihre Führung. Auch die Disqualifikation von Steven Just in der 45. Minute und die Verletzung von Bennett Fenjöl können die Köthener nicht aus der Bahn werfen. Torhüter Christian Kanzler hält seine Mannschaft mit 14 Paraden auf Kurs. Für ihn ist es zudem ein besonderer Nachmittag. Sein 200. Einsatz im Trikot der HG 85. Wittenberg versucht bis zum Schluss alles, doch Köthen findet immer wieder die passende Antwort. Yaldi trifft in der 57. Minute zum 30:35. Mirek und Schütte sorgen anschließend für die letzten beiden Köthener Treffer. Wittenberg kann noch einmal auf 32:37 verkürzen, mehr ist aber nicht drin. 32:37 lautet der Endstand. Damit gewinnt die HG 85 Köthen auch ihr drittes Saisonspiel und bleibt in der Regionalliga ohne Punkteverlust. Für Wittenberg bleibt trotz einer engagierten Leistung die Erkenntnis, gegen diese Köthener Mannschaft reichen gute Phasen allein nicht aus. Nach dem Schlusspfiff wollten wir von dem Trainer wissen, wie er die Partie gesehen hat.
1: Von Anfang an hat das nicht funktioniert, was wir uns vorgenommen haben. Wir wollten eigentlich schnell spielen, die Kreuzungen von Köthen in den Griff kriegen, was wir in Staßfurt gut gemacht haben, haben wir heute gar nicht mehr gemacht, weiß ich gar nicht warum. Ein paar Spiele waren angeschlagen, ist aber keine Ausrede. Das, was wir machen wollten, haben wir nicht gemacht. Wir haben 5 neue Spieler, die haben auch über die Vorbereitung versucht zu integrieren. Ich glaube, das haben wir geschafft. Ja, also 5 neue Leute merkt man auch noch am Anfang der Saison, dass komplett alles noch nicht so richtig sitzt. Intern mit den Leuten haben wir besprochen, wir wollen besser sein als letztes Jahr. Also letztes Jahr auf Platz 10, glaube ich. Also wollen wir einstellig werden dann in der Tabelle.
0: Für die HG 85 Köthen geht der perfekte Saisonstart weiter. 3 Spiele, 3 Siege und 37 Tore im Wittenberger Derby.

0: Hallo und herzlich willkommen zur neuesten Ausgabe von Zeitnah hier auf RAN 1. Die DVV Stadtwerke erweitern für den Anschluss einer neuen Kraft-Wärme-Kopplungsanlage am Klinikum Dessau das Fernwärmenetz. Dafür wird die Fernwärmeversorgung am Samstag, dem 19. September, von etwa 10:30 Uhr bis voraussichtlich 21 Uhr unterbrochen. Betroffen sind das Städtische Klinikum Dessau und das Alexianer St. Josef Krankenhaus Dessau. Während der Unterbrechung finden Schweißarbeiten an der Anschlussleitung und Arbeiten an der Wärmeübertragungsstation statt. Im Wohnviertel Zoberberg kann es lediglich technisch bedingt kurzzeitig zu einer Abschaltung kommen. Am 3. September wurde auf dem Marktplatz bei der Veranstaltung Festtafel 100 gemeinsam gegessen, getrunken und gefeiert. Damit wurde das Festwochenende rund um das Bauhaus eingeläutet. Vereine, Initiativen, Studierende oder auch Privatpersonen luden an ihre Tische ein und boten Raum für Begegnung, Austausch und gemeinsames Essen.
1: Endlich war es soweit. Die lang ersehnte Veranstaltung Festtafel 100 fand nach einigen Jahren wieder statt. Am 3. September füllte sich der Marktplatz ab 18 Uhr mit Menschen aus der Region. Ob als Tischpaten oder interessierte Bürger, alle waren eingeladen, gemeinsam zu essen, Köstlichkeiten zu genießen und miteinander ins Gespräch zu kommen.
2: Alle zusammen zeigen ja hier einen mega tollen, vollen Marktplatz und eine Vielseitigkeit, die wir hier in der Stadt haben, an Vereinen, an Kultur, an Sportvereinen, Heimatvereinen. Natürlich auch, wir haben hier die Institutionen sind da, die haben einen Tisch übernommen, die Stiftung Bauhaus natürlich, Kulturstiftung Dessau-Wörlitz, wir haben Unternehmen da, Merz, IDT. Also es ist eine ganz, ganz bunte Mischung, bunte Vielfalt. Privatpersonen haben sich gemeldet, die einen Tisch übernehmen wollten, weil sie das Format schon kannten von 2019, 2017. Und ich freue mich, dass da Stammpaten sozusagen dabei sind und eine ganz bunte Mischung und wir hier hoffentlich auch weiterhin einen ganz schönen bunten Abend haben.
1: Die Festtafel ist Teil des Jubiläumsprogramms 100 Jahre Bauhaus und läutete gleichzeitig das Festwochenende rund um das Bauhausfest ein. Das Ziel: Insgesamt 100 Tische sollten auf dem Marktplatz gedeckt werden. Ganz erreicht wurde diese Zahl am Ende jedoch nicht.
2: Wir haben jetzt 66 Tische mit 66 Tischpaten und wir haben diese Tische als 100 gestellt, weil wir feiern ja 100 Jahre Bauhaus in Dessau. Und ich freue mich sehr, dass wir diese Lösung hier gefunden haben. Mit dieser 100 setzen wir auch ein Zeichen vom Rathausturm. Sieht man das bestimmt auch ganz gut. Und ich freue mich sehr, dass es so geklappt hat, dass wir hier so eine Stimmung jetzt haben. Jetzt geht doch die Musik gleich los. Perfekt.
1: Bei der Gestaltung ihrer Tische konnten die Tischpaten ihrer Kreativität freien Lauf lassen. Ob beim Essen, bei der Dekoration oder bei der Gestaltung des gesamten Tisches, jeder konnte seine ganz eigene Idee verwirklichen. Passend zu ihren Vereinen, Institutionen oder Initiativen entstanden dabei ganz unterschiedliche und individuell gestaltete Tafeln.
2: Die Tischpaten freuen sich auf die Gäste, auf die Besucher, um ins Gespräch zu kommen über die Stadt, über das Bauhausjubiläum, über dies und jenes. Und die Stimmung ist super und die Tischpaten freuen sich, die Gäste freuen sich. Ich habe nur gute Stimmung gehört.
1: Gemeinsam wurde gegessen, getrunken und gefeiert. Der gelungene Abend soll dabei keine einmalige Veranstaltung bleiben. Vielmehr besteht der Wunsch, das Format auch in den kommenden Jahren fortzuführen.
2: Wir hatten das damals schon überlegt, 2019, das immer weiterzuführen. Leider kamen Krisen dazwischen. Aber nach diesem Erfolg hier, den man ja wahrscheinlich jetzt schon sagen kann, dass das so ist, setze ich alles daran, dass man das vielleicht nicht jedes Jahr, aber in Abständen wiederholen kann. Ich glaube, die Tischpaten würden da auch wieder mitmachen.
1: Für die musikalische Begleitung sorgte den Abend über die Big Band Dix Band. Nach diesem gelungenen Abend darf man also gespannt sein, wann die nächste Festtafel ihre Tische deckt. Mobilität in allen Lebenslagen. Für Senioren oder Menschen mit Mobilitätseinschränkungen ist es oft schwer oder gar nicht möglich, ein klassisches Fahrrad zu fahren. Genau hier setzt das Testevent Stabil Mobil an. das in diesem Jahr als Tour mit 15 Stationen unterwegs ist. Am 10. September machte die Tour auch in der Bauhausstadt Halt. Organisiert wird das Event von der Berliner Verkehrswendeagentur cargobike.jetzt. Ziel ist es, Lasten- und Spezialräder zu einer selbstverständlichen Mobilitätsform zu machen. Auf dem Dessauer Marktplatz konnten Interessierte von 11 bis 16 Uhr verschiedene E-Spezialräder kostenlos ausprobieren und sich dabei Hersteller und Händler neutral von dem Stabil-Mobil-Team beraten lassen. Unter den Testrädern waren sowohl zwei- und dreirädrige Modelle als auch Marktneuheiten und bewährte Klassiker. Alle Fahrzeuge verfügen über einen E-Antrieb, der bis maximal 25 km/h unterstützt und sind auf Anfrage im Fachhandel mit diversen Aufbauten für individuelle Bedürfnisse erhältlich.
0: Am 13. September 2026 soll es gegen 4 Uhr auf dem Parkplatz eines Supermarktes in der Askanischen Straße in Dessau-Roßlau zu einem Raub gekommen sein. Ein 44-jähriger Mann wurde nach bisherigen Erkenntnissen von 4 männlichen Personen gemeinschaftlich angegriffen und mit Schlagwerkzeugen verletzt. Anschließend sollten die Tatverdächtigen seine Umhängetasche mit Portemonnaie, Mobiltelefon, Bankkarten und Bargeld entwendet haben. Der Geschädigte erlitt leichte Verletzungen. Die Tatverdächtigen flüchteten anschließend mit 2 auffälligen E-Scootern mit Sitzbänken in unterschiedliche Richtungen. Sie sollen etwa 1,65 bis 1,75 cm groß gewesen sein. Eine Person trug einen Schnauzbart, eine weitere ein weißes Basecap. Die Polizei bittet um Hinweise zum Tatgeschehen, den Tatverdächtigen oder den E-Scootern. Am vergangenen Sonntag fand in der Dessauer Innenstadt wieder der Rathaus Center City Run statt. Unser Reporter Leon Huja hat sich die beliebte Breitensportveranstaltung einmal vor Ort angeschaut. Und das nicht nur von der Seitenlinie. Beim 10-Kilometer-Lauf war er auch selber mit dabei.

Richtig viel los heute hier in der Innenstadt. Anhalt Sport hat zum City Run eingeladen und tausende Besucher und auch Teilnehmer sind gekommen. Bereits einige Läufe sind gestartet, gerade sind auch wieder Läufer unterwegs hier. Zuschauer auf beiden Seiten, richtig viel los. Und auch Run 1 wird heute mal mitmachen beim City Run. Also ich werde mitmachen beim 10-Kilometer-Lauf und werde mir mal anschauen, was der so zu bieten hat.

0: So, geschafft. 10 Kilometer. War ein sehr schöner Lauf hier. Ganz viele Leute, die mitgemacht haben. Auch ganz viele motivierte Zuschauer. Ich bin ziemlich fertig, aber auch zufrieden. Ich glaube, ich hatte so knapp über 51 Minuten. Ist definitiv meine neue persönliche Bestleistung. Und jetzt schaue ich nochmal und hole mir mal meine Urkunde. Urkunde habe ich bekommen. Also wir haben 117. Gesamtplatz männlich, 127. Gesamtplatz und 26. Platz der M20. Ist in Ordnung. Insgesamt 50:48 meine Zeit. Bin ich mehr als zufrieden mit. Sehr schön. So, und jetzt sind wir hier noch mit dem Stadtoberhaupt von Dessau-Roßlau am Start. Herr Dr. Robert Reck, Sie sind heute auch mitgelaufen. Bei welchen Läufen waren Sie mit dabei?
1: Ja, also ich bin beim 2-Kilometer-Lauf mitgelaufen, zusammen mit Kollegen aus dem Rathaus. Und hinterher die 10 Kilometer mit allen, die da noch die 10 Kilometer gelaufen sind. Ja, war sehr schön.
0: Okay, ja, welche Zeiten haben Sie die ungefähr im Kopf?
1: Also ich weiß, bei dem 10-Kilometer-Lauf war ich unter 50 Minuten. Beim Staffellauf habe ich mir sagen lassen, waren wir nicht so schlecht.
0: Okay, das ist ziemlich stark. Dann waren Sie nämlich auf alle Fälle schneller als ich. Ich war über 50. Beeindruckend. Ja, trotzdem starke Leistung auf alle Fälle. Wie nehmen Sie so die ganze Atmosphäre hier auf, die Stimmung?
1: Ja, also es ist eine super Atmosphäre. Ich finde es auch toll, es sind ja wieder 1000 Menschen dabei. Und dass alle Spaß haben, alle Freude haben, ein bisschen Wettkampf ist auch dabei. Ne? Es gibt ja dann auch immer den Ehrgeiz, auch vorne mit dabei zu sein. Viele nutzen es auch als Trainingslauf für andere Wettkämpfe oder einfach als Familienereignis. Und ich finde es auch schön, ich bin auch hier mit jemandem zusammengelaufen. Die sind gestern extra angereist für den heutigen Tag, haben hier übernachtet, sich die Stadt angeguckt. Also ganz toll.
0: Okay, gut, dann danke ich Ihnen. Und ich habe vielleicht ein kleines Ziel für nächstes Jahr, schneller als der Oberbürgermeister sein.
1: Da bleiben wir dran.
0: Okay. So, und jetzt habe ich noch den Sportdirektor von Anhalt Sport neben mir, Ralf Hirsch. Ja, wie zufrieden sind Sie mit dem heutigen City Run hier?
2: Ja, also es war ein Traum, weil die Wettervorhersagen waren ja nicht ganz so prickelnd. Aber heute, man sieht es ja immer noch, ideales Laufwetter, wie gemalt, besser geht es gar nicht. Und es war eine riesige Resonanz, also man konnte es sehen, man konnte es fühlen, es war sensationell. Also so viele Menschen, sowohl aktive Läufer in allen einzelnen Läufen, als wir auch Zuschauer, so viele waren noch nie beim Citylauf, beim Rathaus Center Citylauf. Es war grandios, also hat denke ich, allen auf vielen großen Spaß gemacht, hier mitzulaufen, egal wie gesagt, in welcher Kategorie oder welchen Lauf. Das war schon sehr, sehr beeindruckend. Die Organisation, fand ich, hat weitestgehend sehr gut geklappt. Wir konnten fast pünktlich beginnen, trotz der hohen Auflagen, die zu erfüllen waren. Aber das Ordnungsamt der Stadt hat hier fleißig mitgezogen und alle fleißigen Helfer ringsherum, Ordnungsdienst und die Betreuung und die Kampfrichter und also alles, was zu solch einer großen Veranstaltung dazugehört, hat sehr, sehr gut funktioniert. Also es war eine richtig schöne, super nette Veranstaltung.
0: Ich habe mir jetzt hier noch mal ein paar Läufer gesucht. Ihr habt auch beim 10-Kilometer teilgenommen?
3: Ja.
0: Und wie war's?
3: Super. Auch das Publikum, die uns unterstützt haben und die Streckenläufer. Nee.
4: Aber, oh.
5: Sehr angenehm, sehr gut organisiert dieses Jahr. Besser als letztes Jahr. Ja. Super Wetter.
0: Welchen Lauf haben Sie heute teilgenommen?
4: Die 10 Kilometer.
0: Und wie war's?
4: Anstrengend.
0: Okay, aber sind Sie zufrieden mit Ihrer Zeit, sag ich mal?
4: Ja, ich hatte mir was Besseres vorgestellt, aber ich war lange außer Gefecht gesetzt und da war das erste Mal wieder 10 Kilometer und dafür war es ganz okay. Also das nächste Mal wird es, denke ich, wieder besser.
0: Sie haben den zweiten Platz belegt heute hier bei den Frauen beim City Run bei 10 Kilometern. Ja, wie war es für Sie?
3: Also ich finde, das ist auch immer wieder eine schöne Strecke. Ich danke Ralf Hirsch, dass er das wieder organisiert. Letztes Jahr haben wir höhere Sicherheitsauflagen gehabt. Da waren wir schon sehr traurig, ob er es überhaupt noch mal macht. Ich habe den Lauf schon mal gewonnen. Nicht schlecht, auch als 60-Jähriger will ich es immer mal noch wissen. 100 Meter waren entfernt. Ich habe es nicht geschafft. Super, dass mal eine 30-Jährige halb so alt vorne Sieger werden konnte. Also klasse, einwandfrei finde ich. 4 Männer haben mich nur überrundet. 4 Männer, klasse.
0: Ja, das war wieder der City Run hier in Dessau. Ein ziemlich besonderes Ereignis, wie ich finde. Hat richtig

0: viel Spaß mitgemacht zu haben. Hier neben mir kommen immer noch Läufer ins Ziel, die immer noch ganz fleißig unterwegs sind. Und ja, ich denke mal, nächstes Jahr bin ich definitiv wieder mit dabei. Dann definitiv mein Ziel unter 50 Minuten. Mal gucken, ob ich das schaffe. Und ich will jetzt schon mal alle aufrufen, die in diesem Jahr nicht mit dabei waren, nächstes Jahr unbedingt mitzumachen.
1: Zum Abschluss der Freibadsaison findet am Samstag, dem 19. September von 10 bis 16 Uhr der zweite Hundebadetag im Erlebnisbad Roßlau statt. Herrchen und Frauchen sind eingeladen, gemeinsam mit ihren Vierbeinern einen besonderen Aktionstag im Freibad zu verbringen. Damit die Hunde unbeschwert ins Wasser können, wird das Wasser in dem Becken an diesem Tag extra nicht geklort. Die Nutzung des Freibades erfolgt dabei auf eigene Gefahr. Und das waren die aktuellen Nachrichten hier bei Zeitnah. Jetzt folgt noch das Wetter sowie die Meldungen aus der Region. Bis dahin haben Sie eine schöne Zeit und auf Wiedersehen.
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4: Am Donnerstag, den 17. September, erwartet uns tagsüber ein angenehmes Altweibersommerwetter bei bis zu 20 Grad Celsius und einer Regenwahrscheinlichkeit von 0 Grad Celsius. Dazu weht ein schwacher Wind aus Südwest mit etwa 17 km/h. Dabei frischt der Wind spürbar auf mit Böen zwischen 20 und 37 km/h.

0: Das 30. historische Erntefest im Gutshof Bernburg-Strenzfeld feiert am 29. August 2026 die lange Tradition der Landwirtschaft und macht die Entwicklung der Agartechnik für die breite Öffentlichkeit erlebbar. Es bringt Landwirte, Familien und Technikbegeisterte zusammen, um das bäuerliche Handwerk zu würdigen und den Zusammenhalt in dieser Region.
1: Ja, also heute findet das 30. Erntefest hier in Bernburg in Strenzfeld statt, was die Hochschule Anhalt, die Landesanstalt für Landwirtschaft und Gartenbau und die Deutsche Landwirtschaftsgesellschaft organisieren. Und das ist wie immer eine Veranstaltung, wo mehrere tausend Menschen herkommen, sich über alte Landtechnik, alte Landmaschinen informieren und natürlich dann ein großer Markt ist, in dem man alle regionalen landwirtschaftlichen Produkte erwerben kann. Also es geht immer traditionell früh los mit einer alten Schlepperparade, die läuft gerade noch im Hintergrund. Ich habe immer die Freude und die Ehre, sozusagen die zu eröffnen mit einem sehr alten und noch einem, so einem Eigenbau. Und dann fahren verschiedenste landwirtschaftliche Maschinen bis hin dann auch zu sehr moderner, neuer Technik, sodass man die Entwicklung der Landwirtschaft über die letzten Jahrhunderte von Jahren, muss man schon sagen, sehen kann. Und danach gibt es noch Umzüge von bestimmten Maschinen. Es gibt immer ein altes Oldie-Flügen mit sehr alten Anlagen, damit man mal sieht, und alten Maschinen, wie das früher stattgefunden hat. Es gibt dann viele Ausstellungen hier, es gibt Wettbewerbe, Strohpuppen, auch von Kindergärten, Schulen, die sich daran beteiligen. Und dann ist es einfach ein Bauernmarkt, wo man auch viele landwirtschaftliche Produkte einfach auch erwerben, erproben und testen kann. Also wie gesagt, wir haben das zum 30. Mal und so eine Veranstaltung wie diese hier zu organisieren, das kann man sich vorstellen. Wir haben immer 6.000, 8.000 Gäste, die hier am Campus sind. Das ist ein Riesenaufwand. Das macht bei uns seit 30 Jahren die Frau Thalmann, das ist die Leiterin der Verwaltung. Und die ist heute geehrt worden, hat einen Preis, den Hellriegelpreis. Hellriegel war hier ein Wissenschaftler, der hier in Bernburg gearbeitet hat, schon vor über 100 Jahren. Und der die Symbiose, das Zusammenleben von Erbsen und Bakterien erstmalig

0: macht. Und umso mehr ist es wichtig, weil die Landwirte und Landwirtinnen geben nicht auf. Sie meistern trotzdem die Situation und das gebührt halt großen Anerkennung und Respekt. Und deswegen finde ich solche Feste auch wichtig, dass hier wirklich auch mal die Landwirte gefeiert werden, weil die erarbeiten unsere Lebensmittel. Davon leben wir und deswegen fühlen wir da auch mit, wie immer es auch den Landwirtinnen und Landwirten aktuell denn geht. Das zeigt mir, dass die Bevölkerung hinter der Landwirtschaft steht. Ja, wir sind hier in dieser Region landwirtschaftlich geprägt, aber es ist immer wieder aufs Neue erfreulich, dass denn dann die Bevölkerung auch daran teilnimmt und hier auch etwas geboten bekommt, was einzigartig ist.
1: Angeht. Aber eben nicht nur, sondern weil heute das 30. historische Erntefest ist, meine Damen und Herren.
2: Veranstaltet auf dem Gutshof Bernburg-Strenzfeld ist das Fest historisch eng mit der Hochschule Anhalt verbunden. Als renommierter Hochschulstandort schlägt Bernburg hier die Brücke zwischen historischer Tradition und moderner akademischer Ausbildung in der Landwirtschaft und in der Lebensmitteltechnik.
3: Das historische Erntefest, das besuche ich schon seit weit über 20 Jahren. Es gibt eine historisch gute Verbindung zwischen der Hochschule Anhalt und der Hochschule Harz. Beides als Fachhochschulen gegründet und seit vielen Jahren eng verbunden. Die Rektoren tauschen sich immer wieder aus und ich hatte seinerzeit als Rektor der Hochschule Harz eine Einladung hierhin. Das muss so um das Jahr 2004, 2005 gewesen sein und seitdem darf ich die Brockenhexe fahren. Das Erntefest ist eine ganz grandiose Gelegenheit, bei der man auf der einen Seite die Leistungsfähigkeit der Landwirtschaft sieht, auch die Tradition, die hier gepflegt wird, die Tatsache, dass Urproduktion ein ganz wichtigen Stand, ein ganz wichtiger Faktor in unserer Wirtschaft in Sachsen-Anhalt ist. Aber darüber hinaus eben auch die Verbindung zur Hochschule Anhalt, die ja mit ihren Landwirtschaftsstudiengängen auch dafür sorgt, dass im Bereich der Landwirtschaft geforscht wird und dass akademisch ausgebildete Landwirte und Landwirtinnen unser Land bereichern. Also, das historische Erntefest ist eine wundervolle Leistungsschau von Landwirtschaft und Hochschule Anhalt.
2: Ein besonderes Highlight der Schlepperparade waren die historischen Motoren. Gezeigt wurde eindrucksvoll, wie die Entwicklung vom einfachen Benzinmotor mit 2,5 PS und 500 Umdrehungen bis hin zu gewaltigen Dampfluggespannen die schwere Feldarbeit im Laufe der Jahrzehnte revolutioniert hat.
4: Ich habe hier einen Motor mitgebracht, ein IHC, International Harvester Company. Der wurde gebaut ungefähr von 1899 bis 1910. Es ist ein Benzinmotor, hat 2,5 PS und hat aber nur 500 Umdrehungen. Es ist ein Benziner ohne Zündkerze und zwar ist das eine Niederspannung-Abreißzündung. Und zwar über den Magneten hier wird der Strom erzeugt zwischen 80 und 100 Volt und wird dann in Verbrennungsraum die Strom reingeführt. Und dadurch ist ein Kontakt, der dann nachher den Kraftstoff entzündet, Benzin. Ich habe mal von einem alten Bauern gekriegt, der kann sich auch nie erinnern, dass der mal gelaufen ist da. Ich habe mal schon 15 Jahre und habe in einem Jahr hatte ich ihn dann wieder flott alles.
2: Es hat eindrucksvoll bewiesen, wie tief die Wertschätzung für die Landwirtschaft in den Köpfen und Herzen der Menschen verankert ist. Wenn Tradition, Wissenschaft und eine starke Gemeinschaft so zusammenhalten, blickt die heimische Landwirtschaft trotz aller Herausforderungen gestärkt nach vorn.
5: Vielen Dank für das, was du alles leistest. Und es ist, glaube ich, auch für viele hier nochmal wichtig, auch die Person zu sehen, die dafür sorgt, dass seit 30 Jahren diese Veranstaltung hier so erfolgreich stattfinden kann. Liebe Sabine, nochmal vielen Dank und herzlichen Glückwunsch.
6: Drittes Spiel, dritter Sieg. Die HG 85 Köthen bleibt in der Regionalliga ohne Punkteverlust. Am Sonntagnachmittag ging es für die Köthener zum Landesderby nach Wittenberg. Die Gastgeber erwischen den besseren Start. Klimt und Liese bringen Piesteritz nach knapp 2 Minuten mit 2:0 in Führung. Köthen braucht einen Moment, findet dann aber ins Spiel.

0: Fenrir verkürzt, Hug gleicht aus und kurz darauf dreht sich die Partie komplett. Yasin Yaidi und Steven Just sorgen mit ihren Treffer dafür, dass Köthen nach knapp 14 Minuten mit 5:8 vorne liegt. Die HG übernimmt das Kommando. Vor allem Just und Yaidi sind kaum zu stoppen. Just trifft insgesamt 9 Mal. Yaidi ist sogar 14 Mal erfolgreich und bleibt vom 7-Meter-Punkt makellos. 8 Würfe, 8 Treffer. Mit 16:21 geht es für Köthen in die Pause. Nach dem Seitenwechsel wächst der Vorsprung weiter. Just erhöht auf 17:22. Yaidi und Fenrir legen nach. Nach gut 40 Minuten steht es 19:26 aus Sicht der Gastgeber. Doch Wittenberg gibt sich nicht geschlagen. Die Hausherren stellen ihre Abwehr offensiver auf. Bei Köthen häufen sich nun technische Fehler und Fehlwürfe. Plötzlich ist wieder Spannung in der Partie. Doch die HG bleibt ruhig und behauptet ihre Führung. Auch die Disqualifikation von Steven Just in der 45. Minute und die Verletzung von Bennett Fenrir können die Köthener nicht aus der Bahn werfen. Torhüter Christian Kanzler hält seine Mannschaft mit 14 Paraden auf Kurs. Für ihn ist es zudem ein besonderer Nachmittag. Sein 200. Einsatz im Trikot der HG 85. Wittenberg versucht bis zum Schluss alles, doch Köthen findet immer wieder die passende Antwort. Yaidi trifft in der 57. Minute zum 30:35. Mirek und Schütte sorgen anschließend für die letzten beiden Köthener Treffer. Wittenberg kann noch einmal auf 32:37 verkürzen, mehr ist aber nicht drin. 32:37 lautet der Endstand. Damit gewinnt die HG 85 Köthen auch ihr 3. Saisonspiel und bleibt in der Regionalliga ohne Punkteverlust. Für Wittenberg bleibt trotz einer engagierten Leistung die Erkenntnis, gegen diese Köthener Mannschaft reichen gute Phasen allein nicht aus. Nach dem Schlusspfiff wollten wir von dem Trainer wissen, wie er die Partie gesehen hat.
1: Von Anfang an hat das nicht funktioniert, was wir uns vorgenommen haben. Wir wollten eigentlich schnell spielen, die Kreuzungen von Köthen in den Griff kriegen, was wir in Staßfurt gut gemacht haben, haben wir heute gar nicht mehr gemacht, weiß ich gar nicht warum. Ein paar Spiele waren angeschlagen, ist aber keine Ausrede. Das, was wir machen wollten, haben wir nicht gemacht. Wir haben 5 neue Spieler, die haben wir auch über die Vorbereitung versucht zu integrieren. Ich glaube, das haben wir geschafft. 5 neue Leute merkt man auch noch am Anfang der Saison, dass komplett alles noch nicht so richtig sitzt. Intern mit den Leuten haben wir besprochen, wir wollen besser sein als letztes Jahr. Also letztes Jahr auf Platz 10, glaube ich. Also wollen wir einstellig werden dann in der Tabelle.
0: Für die HG 85 Köthen geht der perfekte Saisonstart weiter. 3 Spiele, 3 Siege und 37 Tore im Wittenberger Derby.

0: Hallo und herzlich willkommen zur neuesten Ausgabe von Zeitnah hier auf RAN 1. Die DVV Stadtwerke erweitern für den Anschluss einer neuen Kraft-Wärme-Kopplungsanlage am Klinikum Dessau das Fernwärmenetz. Dafür wird die Fernwärmeversorgung am Samstag, dem 19. September, von etwa 10:30 Uhr bis voraussichtlich 21 Uhr unterbrochen. Betroffen sind das Städtische Klinikum Dessau und das Alexianer St. Josef Krankenhaus Dessau. Während der Unterbrechung finden Schweißarbeiten an der Anschlussleitung und Arbeiten an der Wärmeübertragungsstation statt. Im Wohnviertel Zoberberg kann es lediglich technisch bedingt kurzzeitig zu einer Abschaltung kommen. Am 3. September wurde auf dem Marktplatz bei der Veranstaltung Festtafel 100 gemeinsam gegessen, getrunken und gefeiert. Damit wurde das Festwochenende rund um das Bauhaus eingeläutet. Vereine, Initiativen, Studierende oder auch Privatpersonen luden an ihre Tische ein und boten Raum für Begegnung, Austausch und gemeinsames Essen.
1: Endlich war es soweit. Die lang ersehnte Veranstaltung Festtafel 100 fand nach einigen Jahren wieder statt. Am 3. September füllte sich der Marktplatz ab 18 Uhr mit Menschen aus der Region. Ob als Tischpaten oder interessierte Bürger, alle waren eingeladen, gemeinsam zu essen, Köstlichkeiten zu genießen und miteinander ins Gespräch zu kommen.
2: Alle zusammen zeigen ja hier einen mega tollen, vollen Marktplatz und eine Vielseitigkeit, die wir hier in der Stadt haben, an Vereinen, an Kultur, an Sport. Verein, Heimatverein, natürlich auch, wir haben hier die Institutionen sind da, die haben einen Tisch übernommen, die Stiftung Bauhaus natürlich, Kulturstiftung Dessau-Wörlitz, wir haben Unternehmen da, Merz, IDT. Es ist eine ganz, ganz bunte Mischung, bunte Vielfalt. Privatpersonen haben sich gemeldet, die einen Tisch übernehmen wollten, weil sie das Format schon kannten von 2019, 2017. Und ich freue mich, dass da Stammpaten sozusagen dabei sind und eine ganz bunte Mischung und wir hier hoffentlich auch weiterhin einen ganz schönen bunten Abend haben.
1: Die Festtafel ist Teil des Jubiläumsprogramms 100 Jahre Bauhaus und läutete gleichzeitig das Festwochenende rund um das Bauhausfest ein. Das Ziel: insgesamt 100 Tische sollten auf dem Marktplatz gedeckt werden. Ganz erreicht wurde diese Zahl am Ende jedoch nicht.
2: Wir haben jetzt 66 Tische mit 66 Tischpaten und wir haben diese Tische als 100 gestellt, weil wir feiern ja 100 Jahre Bauhaus in Dessau. Und ich freue mich sehr, dass wir diese Lösung hier gefunden haben. Mit dieser 100 setzen wir auch ein Zeichen vom Rathausturm. Sieht man das bestimmt auch ganz gut. Und ich freue mich sehr, dass es so geklappt hat, dass wir hier so eine Stimmung jetzt haben. Jetzt geht doch die Musik gleich los. Perfekt.
1: Bei der Gestaltung ihrer Tische konnten die Tischpaten ihrer Kreativität freien Lauf lassen. Ob beim Essen, bei der Dekoration oder bei der Gestaltung des gesamten Tisches, jeder konnte seine ganz eigene Idee verwirklichen. Passend zu ihren Vereinen, Institutionen oder Initiativen entstanden dabei ganz unterschiedliche und individuell gestaltete Tafeln.
2: Die Tischpaten freuen sich auf die Gäste, auf die Besucher, um ins Gespräch zu kommen über die Stadt, über das Bauhausjubiläum, über dies und jenes. Und die Stimmung ist super und die Tischpaten freuen sich, die Gäste freuen sich. Ich habe nur gute Stimmung gehört.
1: Gemeinsam wurde gegessen, getrunken und gefeiert. Der gelungene Abend soll dabei keine einmalige Veranstaltung bleiben. Vielmehr besteht der Wunsch, das Format auch in den kommenden Jahren fortzuführen.
2: Wir hatten das damals schon überlegt, 2019, das immer weiterzuführen. Leider kamen Krisen dazwischen. Aber nach diesem Erfolg hier, den man ja wahrscheinlich jetzt schon sagen kann, dass das so ist, setze ich alles daran, dass man das vielleicht nicht jedes Jahr, aber in Abständen wiederholen kann. Ich glaube, die Tischpaten würden da auch wieder mitmachen.
1: Für die musikalische Begleitung sorgte den Abend über die Big Band Dix Band. Nach diesem gelungenen Abend darf man also gespannt sein, wann die nächste Festtafel ihre Tische deckt. Mobilität in allen Lebenslagen. Für Senioren oder Menschen mit Mobilitätseinschränkungen ist es oft schwer oder gar nicht möglich, ein klassisches Fahrrad zu fahren. Genau hier setzt das Testevent Stabil Mobil an. das in diesem Jahr als Tour mit 15 Stationen unterwegs ist. Am 10. September machte die Tour auch in der Bauhausstadt Halt. Organisiert wird das Event von der Berliner Verkehrswendeagentur cargobike.jetzt. Ziel ist es, Lasten und Spezialräder zu einer selbstverständlichen Mobilitätsform zu machen. Auf dem Dessauer Marktplatz konnten Interessierte von 11 bis 16 Uhr verschiedene E-Spezialräder kostenlos ausprobieren und sich dabei Hersteller und Händler neutral von dem Stabil-Mobil-Team beraten lassen. Unter den Testrädern waren sowohl zwei- und dreirädrige Modelle als auch Marktneuheiten und bewährte Klassiker. Alle Fahrzeuge verfügen über einen E-Antrieb, der bis maximal 25 km/h unterstützt und sind auf Anfrage im Fachhandel mit diversen Aufbauten für individuelle Bedürfnisse erhältlich.
0: Am 13. September 2026 soll es gegen 4 Uhr auf dem Parkplatz eines Supermarktes in der Askanischen Straße in Dessau-Roßlau zu einem Raub gekommen sein. Ein 44-jähriger Mann wurde nach bisherigen Erkenntnissen von 4 männlichen Personen gemeinschaftlich angegriffen und mit Schlagwerkzeugen verletzt. Anschließend sollten die Tatverdächtigen seine Umhängetasche mit Portemonnaie, Mobiltelefon, Bankkarten und Bargeld entwendet haben. Der Geschädigte erlitt leichte Verletzungen. Die Tatverdächtigen flüchteten anschließend mit 2 auffälligen E-Scootern mit Sitzbänken in unterschiedliche Richtungen. Sie sollen etwa 1,65 bis 1,75 cm groß gewesen sein. Eine Person trug einen Schnauzbart, eine weitere ein weißes Basecap. Die Polizei bittet um Hinweise zum Tatgeschehen, den Tatverdächtigen oder den E-Scootern. Am vergangenen Sonntag fand in der Dessauer Innenstadt wieder der Rathaus Center City Run statt. Unser Reporter Leon Huja hat sich die beliebte Breitensportveranstaltung einmal vor Ort angeschaut. Und das nicht nur von der Seitenlinie. Beim 10-Kilometer-Lauf war er auch selber mit dabei.

Richtig viel los heute hier in der Innenstadt. Anhalt Sport hat zum City Run eingeladen und tausende Besucher und auch Teilnehmer. Hier Zuschauer auf beiden Seiten, richtig viel los und auch Run 1 wird heute mal mitmachen beim City Run, also ich werde mitmachen beim 10 Kilometer Lauf und werde mir mal anschauen, was der so zu bieten hat.

So, geschafft. 10 Kilometer. War ein sehr schöner Lauf hier. Ganz viele Leute, die mitgemacht haben. Auch ganz viele motivierte Zuschauer. Ich bin ziemlich fertig, aber auch zufrieden.

0: Ich glaube, ich hatte so knapp über 51 Minuten. Urkunde habe ich bekommen. Also wir haben 117. Gesamtplatz männlich, 127. Gesamtplatz und 26. Platz der M20. Ist in Ordnung. Insgesamt 50:48 meine Zeit. Bin ich mehr als zufrieden mit. Sehr schön. So, und jetzt sind wir hier noch mit dem Stadtoberhaupt von Dessau-Roßlau am Start. Herr Dr. Robert Reck, sind heute auch mitgelaufen. Bei welchen Läufen waren Sie mit dabei?
1: Ja, also ich bin beim 2-Kilometer-Lauf mitgelaufen, zusammen mit Kollegen aus dem Rathaus. Und hinterher die 10 Kilometer mit allen, die dann noch die 10 Kilometer gelaufen sind. Ja, war sehr schön.
0: Okay, ja, welche Zeiten haben Sie die ungefähr im Kopf?
1: Also ich weiß, bei dem 10-Kilometer-Lauf war ich unter 50 Minuten. Beim Staffellauf habe ich mir sagen lassen, waren wir nicht so schlecht.
0: Okay, das ist ziemlich stark. Dann waren Sie nämlich auf jeden Fall schneller als ich. Ich war über 50. Beeindruckend. Genau. Trotzdem starke Leistung auf alle Fälle. Wie nehmen Sie so die ganze Atmosphäre hier auf, die Stimmung?
1: Ja, also es ist eine super Atmosphäre. Ich finde es auch toll, es sind ja wieder 1000 Menschen dabei. Und dass alle Spaß haben, alle Freude haben, ein bisschen Wettkampf ist auch dabei. Ne? Es gibt ja dann auch immer den Ehrgeiz, auch vorne mit dabei zu sein. Viele nutzen es auch als Trainingslauf für andere Wettkämpfe oder einfach als Familienereignis. Und ich finde es auch schön, ich bin auch mit jemandem zusammengelaufen. Die sind gestern extra angereist für den heutigen Tag, haben hier übernachtet, sich die Stadt angeguckt. Also ganz toll.
0: Okay, gut, dann danke ich Ihnen. Und ich habe vielleicht ein kleines Ziel für nächstes Jahr, schneller als der Oberbürgermeister sein.
1: Da bleiben wir dran.
0: Okay. So, und jetzt habe ich noch den Sportdirektor von Anhalt Sport neben mir, Ralf Hirsch. Ja, wie zufrieden sind Sie mit dem heutigen City Run hier?
2: Ja, also es war ein Traum, weil die Wettervorhersagen waren ja nicht ganz so prickelnd. Aber heute, man sieht es ja immer noch, ideales Laufwetter, also wie gemalt, besser geht es gar nicht. Und es war eine riesige Resonanz, also man konnte es sehen, man konnte es fühlen, es war sensationell. Also so viele Menschen, sowohl aktive Läufer in allen einzelnen Läufen, als wir auch Zuschauer, so viel waren noch nie beim Citylauf, beim Rathaus Center Citylauf. Es war grandios, also hat denke ich, allen auf vielen großen Spaß gemacht, hier mitzulaufen, egal wie gesagt, in welcher Kategorie oder welchen Lauf. Das war schon sehr, sehr beeindruckend. Die Organisation, fand ich, hat weitestgehend sehr gut geklappt. Wir konnten fast pünktlich beginnen, trotz der hohen Auflagen, die zu erfüllen waren. Aber das Ordnungsamt der Stadt hat hier fleißig mitgezogen und alle fleißigen Helfer ringsherum, Ordnungsdienst und die Betreuung und die Kampfrichter und also alles, was zu einer großen Veranstaltung dazugehört, hat sehr, sehr gut funktioniert. Also es war eine richtig schöne, super nette Veranstaltung.
0: Ich habe mir jetzt hier nochmal ein paar Läufer gesucht. Ihr habt auch beim 10-Kilometer teilgenommen?
3: Ja.
0: Und wie war's?
3: Super. Auch das Publikum, die uns unterstützt haben und die Streckenläufer.
4: Nee, aber, oh. Sehr angenehm, sehr gut organisiert dieses Jahr. Besser als letztes Jahr. Ja. Super Wetter.
0: Welchen Lauf haben Sie heute daran teilgenommen?
4: Die 10 Kilometer.
0: Und wie war's?
4: Anstrengend.
0: Okay, aber sind Sie zufrieden mit Ihrer Zeit, sag ich mal?
4: Ja, ich hatte mir was Besseres vorgestellt, aber ich war lange außer Gefecht gesetzt und war das erste Mal wieder 10 Kilometer und dafür war es ganz okay. Also das nächste Mal wird es, denke ich, wieder besser.
0: Sie haben den zweiten Platz belegt heute hier bei den Frauen beim City Run bei 10 Kilometern. Ja, wie war es für Sie?
3: Also ich finde, das ist immer wieder eine schöne Strecke. Ich danke Ralf Hirsch, dass er das wieder organisiert. Letztes Jahr haben wir höhere Sicherheitsauflagen gehabt. Da waren wir schon sehr traurig, ob er es überhaupt noch mal macht. Ich habe den Lauf schon mal gewonnen. Nicht schlecht, auch als 60-Jähriger will ich es immer mal noch wissen. 100 Meter waren entfernt. Ich habe es nicht geschafft. Super, dass meine 30-Jährige halb so alt vorne Sieger werden konnte. Also klasse, einwandfrei finde ich. 4 Männer haben mich nur überrundet. 4 Männer, klasse.
0: Ja, das war wieder der City Run hier in Dessau. Ein ziemlich besonderes Ereignis, wie ich finde. Hat richtig viel Spaß mitgemacht zu haben. Hier neben mir kommen immer noch Läufer ins Ziel, die immer noch ganz fleißig unterwegs sind. Und ja, ich denke mal, nächstes Jahr bin ich definitiv wieder mit dabei. Dann definitiv mein Ziel unter 50 Minuten. Mal gucken, ob ich das schaffe. Und ich will jetzt schon mal alle aufrufen, die in diesem Jahr nicht mit dabei waren, nächstes Jahr unbedingt mitzumachen.
5: Zum Abschluss der Freibadsaison findet am Samstag, dem 19. September von 10 bis 16 Uhr der zweite Hundebadetag im Erlebnisbad Roßlau statt. Herrchen und Frauchen sind eingeladen, gemeinsam mit ihren Vierbeinern einen besonderen Aktionstag im Freibad zu verbringen. Damit die Hunde unbeschwert ins Wasser können, wird das Wasser in dem Becken an diesem Tag

0: Park extra nicht geklort. Die Nutzung des Freibades erfolgt dabei auf eigene Gefahr. Und das waren die aktuellen Nachrichten hier bei Zeitnah. Jetzt folgt noch das Wetter sowie die Meldungen aus der Region. Bis dahin haben Sie eine schöne Zeit und auf Wiedersehen.
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3: Am Donnerstag, den 17. September, erwartet uns tagsüber ein angenehmes Altweibersommerwetter bei bis zu 20 Grad Celsius und einer Regenwahrscheinlichkeit von 0 Grad Celsius. Dazu weht ein schwacher Wind aus Südwest mit etwa 17 km/h. Dabei frischt der Wind spürbar auf mit Böen zwischen 20 und 37 km/h.

0: Das 30. historische Erntefest im Gutshof Bernburg-Strenzfeld feiert am 29. August 2026 die lange Tradition der Landwirtschaft und macht die Entwicklung der Agartechnik für die breite Öffentlichkeit erlebbar. Es bringt Landwirte, Familien und Technikbegeisterte zusammen, um das bäuerliche Handwerk zu würdigen und den Zusammenhalt in dieser Region.
1: Ja, also heute findet das 30. Erntefest hier in Bernburg in Strenzfeld statt, was die Hochschule Anhalt, die Landesanstalt für Landwirtschaft und Gartenbau und die Deutsche Landwirtschaftsgesellschaft organisieren. Und das ist wie immer eine Veranstaltung, wo mehrere tausend Menschen herkommen, sich über alte Landtechnik, alte Landmaschinen informieren und natürlich dann ein großer Markt ist, in dem man alle regionalen landwirtschaftlichen Produkte erwerben kann. Also es geht immer traditionell früh los mit einer alten Schlepperparade, die läuft gerade noch im Hintergrund. Ich habe immer die Freude und die Ehre, sozusagen die zu eröffnen mit einem sehr alten und noch so einem Eigenbau. Und dann fahren verschiedenste landwirtschaftliche Maschinen bis hin dann auch zu sehr moderner, neuer Technik, sodass man die Entwicklung der Landwirtschaft über die letzten Jahrhunderte von Jahren, muss man schon sagen, sehen kann. Und danach gibt es noch Umzüge von bestimmten Maschinen. Es gibt immer ein altes Oldie-Flügen mit sehr alten Anlagen, damit man mal sieht, und alten Maschinen, wie das früher stattgefunden hat. Es gibt dann viele Ausstellungen hier, es gibt Wettbewerbe, Strohpuppen, auch von Kindergärten, Schulen, die sich daran beteiligen. Und dann ist es einfach ein Bauernmarkt, wo man auch viele landwirtschaftliche Produkte einfach auch erwerben, erproben und testen kann. Also wie gesagt, wir haben das zum 30. Mal und so eine Veranstaltung wie diese hier zu organisieren, das kann man sich vorstellen. Wir haben immer 6.000, 8.000 Gäste, die hier am Campus sind. Das ist ein Riesenaufwand. Das macht bei uns seit 30 Jahren die Frau Thalmann, das ist die Leiterin der Verwaltung. Und die ist heute geehrt worden, hat einen Preis, den Hellriegel-Preis. Hellriegel war hier ein Wissenschaftler, der hier in Bernburg gearbeitet hat, schon vor über 100 Jahren. Und der die Symbiose, das Zusammenleben von Erbsen und Bakterien erstmalig untersucht hat und gezeigt hat, wie Düngemittel in Pflanzen kommen. Und diesen Hellriegel-Preis hat Frau Thalmann heute erhalten.
0: Trotz schwieriger Witterungsbedingungen und großer Hitze lassen sich die Landwirte nicht unterkriegen. Die Landwirte geben nicht auf. Die Bevölkerung steht fest hinter der Heimschaffung und Produktion der Landwirtschaft, was den Betrieben den nötigen Rückenwind gibt, um optimistisch in die Zukunft zu blicken.
2: Es ist in der Tat so, dass durch die Witterungen, durch die Hitzeperiode in den letzten Wochen die Ernte ganz schön gelitten hat. Man kann schon davon ausgehen, dass 10-15% Ernteausfall da ist. Und ja, auf dem Weg nach hier habe ich mir da schon Gedanken darüber gemacht.

0: Acht. Und umso mehr ist es wichtig, weil die Landwirte und Landwirtinnen geben nicht auf. Sie meistern trotzdem die Situation und das gebührt halt großen Anerkennung und Respekt. Und deswegen finde ich solche Feste auch wichtig, dass hier wirklich auch mal die Landwirte gefeiert werden, weil die erarbeiten unsere Lebensmittel. Davon leben wir und deswegen fühlen wir da auch mit, wie immer es auch den Landwirtinnen und Landwirten aktuell denn geht. Das zeigt mir, dass die Bevölkerung hinter der Landwirtschaft steht. Ja, wir sind hier in dieser Region landwirtschaftlich geprägt, aber es ist immer wieder aufs Neue erfreulich, dass denn dann die Bevölkerung auch daran teilnimmt und hier auch etwas geboten bekommt, was einzigartig ist.
1: Angeht. Aber eben nicht nur, sondern weil heute das 30. historische Erntefest ist, meine Damen und Herren.
2: Veranstaltet auf dem Gutshof Bernburg-Strenzfeld ist das Fest historisch eng mit der Hochschule Anhalt verbunden. Als renommierter Hochschulstandort schlägt Bernburg hier die Brücke zwischen historischer Tradition und moderner akademischer Ausbildung in der Landwirtschaft und in der Lebensmitteltechnik.
3: Das historische Erntefest, das besuche ich schon seit weit über 20 Jahren. Es gibt eine historisch gute Verbindung zwischen der Hochschule Anhalt und der Hochschule Harz. Beides als Fachhochschulen gegründet und seit vielen Jahren eng verbunden. Die Rektoren tauschen sich immer wieder aus und ich hatte seinerzeit als Rektor der Hochschule Harz eine Einladung hierhin. Das muss so um das Jahr 2004, 2005 gewesen sein und seitdem darf ich die Brockenhexe fahren. Das Erntefest ist eine ganz grandiose Gelegenheit, bei der man auf der einen Seite die Leistungsfähigkeit der Landwirtschaft sieht, auch die Tradition, die hier gepflegt wird, die Tatsache, dass Urproduktion ein ganz wichtiger Faktor in unserer Wirtschaft in Sachsen-Anhalt ist. Aber darüber hinaus eben auch die Verbindung zur Hochschule Anhalt, die ja mit ihren Landwirtschaftsstudiengängen auch dafür sorgt, dass im Bereich der Landwirtschaft geforscht wird und dass akademisch ausgebildete Landwirte und Landwirtinnen unser Land bereichern. Also, das historische Erntefest ist eine wundervolle Leistungsschau von Landwirtschaft und Hochschule Anhalt.
2: Ein besonderes Highlight der Schlepperparade waren die historischen Motoren. Gezeigt wurde eindrucksvoll, wie die Entwicklung vom einfachen Benzinmotor mit 2,5 PS und 500 Umdrehungen bis hin zu gewaltigen Dampfluggespannen die schwere Feldarbeit im Laufe der Jahrzehnte revolutioniert hat.
4: Ich habe hier einen Motor mitgebracht, ein IHC, International Harvester Company. Der wurde gebaut ungefähr von 1899 bis 1910. Es ist ein Benzinmotor, hat 2,5 PS und hat aber nur 500 Umdrehungen. Es ist ein Benziner ohne Zündkerze und zwar ist das eine Niederspannung-Abreißzündung. Und zwar über den Magneten hier wird der Strom erzeugt zwischen 80 und 100 Volt und wird dann in Verbrennungsraum die Strom reingeführt. Und dadurch ist ein Kontakt, der dann nachher den Kraftstoff entzündet, Benzin. Ich habe ihn mal von einem alten Bauern gekriegt, der kann sich auch nie erinnern, dass der mal gelaufen ist da. Ich habe ihn auch schon 15 Jahre und habe ihn in einem Jahr hatte ich dann wieder flott alles.
2: Es hat eindrucksvoll bewiesen, wie tief die Wertschätzung für die Landwirtschaft in den Köpfen und Herzen der Menschen verankert ist. Wenn Tradition, Wissenschaft und eine starke Gemeinschaft so zusammenhalten, blickt die heimische Landwirtschaft trotz aller Herausforderungen gestärkt nach vorn.
5: Vielen Dank für das, was du alles leistest. Und es ist, glaube ich, auch für viele hier nochmal wichtig, auch die Person zu sehen, die dafür sorgt, dass seit 30 Jahren diese Veranstaltung hier so erfolgreich stattfinden kann. Liebe Sabine, nochmal vielen Dank und herzlichen Glückwunsch.

0: Drittes Spiel, dritter Sieg. Die HG 85 Köthen bleibt in der Regionalliga ohne Punkteverlust. Am Sonntagnachmittag ging es für die Köthener zum Landesderby nach Wittenberg. Die Gastgeber erwischen den besseren Start. Klimt und Liese bringen Piesteritz nach knapp 2 Minuten mit 2:0 in Führung. Köthen braucht einen Moment, findet dann aber ins Spiel. Fenjöl verkürzt, Hug gleicht aus und kurz darauf dreht sich die Partie komplett. Yassin Yaidi und Steven Just sorgen mit ihrem Treffer dafür, dass Köthen nach knapp 14 Minuten mit 5:8 vorne liegt. Die HG übernimmt das Kommando. Vor allem Just und Yaidi sind kaum zu stoppen. Just trifft insgesamt 9 Mal. Yaidi ist sogar 14 Mal erfolgreich und bleibt vom 7-Meter-Punkt makellos. 8 Würfe, 8 Treffer. Mit 16:21 geht es für Köthen in die Pause. Nach dem Seitenwechsel wächst der Vorsprung weiter. Just erhöht auf 17:22. Yaidi und Fenjö legen nach. Nach gut 40 Minuten steht es 19:26 aus Sicht der Gastgeber. Doch Wittenberg gibt sich nicht geschlagen. Die Hausherren stellen ihre Abwehr offensiver auf. Bei Köthen häufen sich nun technische Fehler und Fehlwürfe. Plötzlich ist wieder Spannung in der Partie. Doch die HG bleibt ruhig und behauptet ihre Führung. Auch die Disqualifikation von Steven Just in der 45. Minute und die Verletzung von Bennett Fenjö können die Köthener nicht aus der Bahn werfen. Torhüter Christian Kanzler hält seine Mannschaft mit 14 Paraden auf Kurs. Für ihn ist es zudem ein besonderer Nachmittag. Sein 200. Einsatz im Trikot der HG 85. Wittenberg versucht bis zum Schluss alles, doch Köthen findet immer wieder die passende Antwort. Yaidi trifft in der 57. Minute zum 30:35. Mirek und Schütte sorgen anschließend für die letzten beiden Köthener Treffer. Wittenberg kann noch einmal auf 32:37 verkürzen, mehr ist aber nicht drin. 32:37 lautet der Endstand. Damit gewinnt die HG 85 Köthen auch ihr 3. Saisonspiel und bleibt in der Regionalliga ohne Punkteverlust. Für Wittenberg bleibt trotz einer engagierten Leistung die Erkenntnis, gegen diese Köthener Mannschaft reichen gute Phasen allein nicht aus. Nach dem Schlusspfiff wollten wir von dem Trainer wissen, wie er die Partie gesehen hat.
1: Von Anfang an hat das nicht funktioniert, was wir uns vorgenommen haben. Wir wollten eigentlich schnell spielen, die Kreuzungen von Köthen in den Griff kriegen, was wir in Staßfurt gut gemacht haben, haben wir heute gar nicht mehr gemacht, weiß ich gar nicht warum. Ein paar Spiele waren angeschlagen, ist aber keine Ausrede. Das, was wir machen wollten, haben wir nicht gemacht. Wir haben 5 neue Spieler, die haben wir auch über die Vorbereitung versucht zu integrieren. Ich glaube, das haben wir geschafft. Ja, also 5 neue Leute merkt man auch noch am Anfang der Saison, dass komplett alles noch nicht so richtig sitzt. Intern mit den Leuten haben wir besprochen, wir wollen besser sein als letztes Jahr. Also letztes Jahr auf Platz 10, glaube ich. Also wollen wir einstellig werden dann in der Tabelle.
0: Für die HG 85 Köthen geht der perfekte Saisonstart weiter. 3 Spiele, 3 Siege und 37 Tore im Wittenberger Derby.

0: Hallo und herzlich willkommen zur neuesten Ausgabe von Zeitnah hier auf RAN 1. Die DVV Stadtwerke erweitern für den Anschluss einer neuen Kraft-Wärme-Kopplungsanlage am Klinikum Dessau das Fernwärmenetz. Dafür wird die Fernwärmeversorgung am Samstag, dem 19. September, von etwa 10:30 Uhr bis voraussichtlich 21 Uhr unterbrochen. Betroffen sind das Städtische Klinikum Dessau und das Alexianer St. Josef Krankenhaus Dessau. Während der Unterbrechung finden Schweißarbeiten an der Anschlussleitung und Arbeiten an der Wärmeübertragungsstation statt. Im Wohnviertel Zoberberg kann es lediglich technisch bedingt kurzzeitig zu einer Abschaltung kommen. Am 3. September wurde auf dem Marktplatz bei der Veranstaltung Festtafel 100 gemeinsam gegessen, getrunken und gefeiert. Damit wurde das Festwochenende rund um das Bauhaus eingeläutet. Vereine, Initiativen, Studierende oder auch Privatpersonen luden an ihre Tische ein und boten Raum für Begegnung, Austausch und gemeinsames Essen.
1: Endlich war es soweit. Die lang ersehnte Veranstaltung Festtafel 100 fand nach einigen Jahren wieder statt. Am 3. September füllte sich der Marktplatz ab 18 Uhr mit Menschen aus der Region. Ob als Tischpaten oder interessierte Bürger, alle waren eingeladen, gemeinsam zu essen, Köstlichkeiten zu genießen und miteinander ins Gespräch zu kommen.
2: Alle zusammen zeigen ja hier einen mega tollen, vollen Marktplatz und eine Vielseitigkeit, die wir hier in der Stadt haben, an Vereinen, an Kultur, an Sportvereinen, Heimatvereinen. Natürlich auch, wir haben hier die Institutionen sind da, die haben einen Tisch übernommen, die Stiftung Gauss natürlich, Kulturstiftung Dessau-Wörlitz, wir haben Unternehmen da, Merz, IDT. Es ist eine ganz, ganz bunte Mischung, bunte Vielfalt. Privatpersonen haben sich gemeldet, die den Tisch übernehmen wollten, weil sie das Format schon kannten von 2019, 2017. Und ich freue mich, dass da Stammpaten sozusagen dabei sind und eine ganz bunte Mischung und wir hier hoffentlich auch weiterhin einen ganz schönen bunten Abend haben.
1: Die Festtafel ist Teil des Jubiläumsprogramms 100 Jahre Bauhaus und läutete gleichzeitig das Festwochenende rund um das Bauhausfest ein. Das Ziel: Insgesamt 100 Tische sollten auf dem Marktplatz gedeckt werden. Ganz erreicht wurde diese Zahl am Ende jedoch nicht.
2: Wir haben jetzt 66 Tische mit 66 Tischpaten und wir haben diese Tische als 100 gestellt, weil wir feiern ja 100 Jahre Bauhaus in Dessau. Und ich freue mich sehr, dass wir diese Lösung hier gefunden haben. Mit dieser 100 setzen wir auch ein Zeichen vom Rathausturm. Sieht man das bestimmt auch ganz gut. Und ich freue mich sehr, dass es so geklappt hat, dass wir hier so eine Stimmung jetzt haben. Jetzt geht auch die Musik gleich los. Perfekt.
1: Bei der Gestaltung ihrer Tische konnten die Tischpaten ihrer Kreativität freien Lauf lassen. Ob beim Essen, bei der Dekoration oder bei der Gestaltung des gesamten Tisches, jeder konnte seine ganz eigene Idee verwirklichen. Passend zu ihren Vereinen, Institutionen oder Initiativen entstanden dabei ganz unterschiedliche und individuell gestaltete Tafeln.
2: Die Tischpaten freuen sich auf die Gäste, auf die Besucher, um ins Gespräch zu kommen über die Stadt, über das Bauhausjubiläum, über dies und jenes. Und die Stimmung ist super und die Tischpaten freuen sich, die Gäste freuen sich. Ich habe nur gute Stimmung gehört.
1: Gemeinsam wurde

0: gegessen, getrunken und gefeiert. Der gelungene Abend soll dabei keine einmalige Veranstaltung bleiben. Vielmehr besteht der Wunsch, das Format auch in den kommenden Jahren fortzuführen.
1: Wir hatten das damals schon überlegt, 2019, das immer weiterzuführen. Leider kamen Krisen dazwischen. Aber nach diesem Erfolg hier, den man ja wahrscheinlich jetzt schon sagen kann, dass das so ist, setze ich alles daran, dass man das vielleicht nicht jedes Jahr, aber in Abständen wiederholen kann. Ich glaube, die Tischpaten würden da auch wieder mitmachen.
0: Für die musikalische Begleitung sorgte den Abend über die Big Band Dick's Band. Nach diesem gelungenen Abend darf man also gespannt sein, wann die nächste Festtafel ihre Tische deckt. Mobilität in allen Lebenslagen. Für Senioren oder Menschen mit Mobilitätseinschränkungen ist es oft schwer oder gar nicht möglich, ein klassisches Fahrrad zu fahren. Genau hier setzt das Testevent Stabil Mobil an, das in diesem Jahr als Tour mit 15 Stationen unterwegs ist. Am 10. September machte die Tour auch in der Bauhausstadt Halt. Organisiert wird das Event von der Berliner Verkehrswendeagentur cargobike.jetzt. Ziel ist es, Lasten- und Spezialräder zu einer selbstverständlichen Mobilitätsform zu machen. Auf dem Dessauer Marktplatz konnten Interessierte von 11 bis 16 Uhr verschiedene E-Spezialräder kostenlos ausprobieren und sich dabei Hersteller und Händler neutral von dem Stabil-Mobil-Team beraten lassen. Unter den Testrädern waren sowohl zwei- und dreirädrige Modelle als auch Marktneuheiten und bewährte Klassiker. Alle Fahrzeuge verfügen über einen E-Antrieb, der bis maximal 25 km/h unterstützt und sind auf Anfrage im Fachhandel mit diversen Aufbauten für individuelle Bedürfnisse erhältlich.
2: Am 13. September 2026 soll es gegen 4 Uhr auf dem Parkplatz eines Supermarktes in der Askanischen Straße in Dessau-Roßlau zu einem Raub gekommen sein. Ein 44-jähriger Mann wurde nach bisherigen Erkenntnissen von 4 männlichen Personen gemeinschaftlich angegriffen und mit Schlagwerkzeugen verletzt. Anschließend sollten die Tatverdächtigen seine Umhängetasche mit Portemonnaie, Mobiltelefon, Bankkarten und Bargeld entwendet haben. Der Geschädigte erlitt leichte Verletzungen. Die Tatverdächtigen flüchteten anschließend mit 2 auffälligen E-Scootern mit Sitzbänken in unterschiedliche Richtungen. Sie sollen etwa 1,65 bis 1,75 cm groß gewesen sein. Eine Person trug einen Schnauzbart, eine weitere ein weißes Basecap. Die Polizei bittet um Hinweise zum Tatgeschehen, den Tatverdächtigen oder den E-Scootern. Am vergangenen Sonntag fand in der Dessauer Innenstadt wieder der Rathaus Center City Run statt. Unser Reporter Leon Huja hat sich die beliebte Breitensportveranstaltung einmal vor Ort angeschaut. Und das nicht nur von der Seitenlinie. Beim 10-Kilometer-Lauf war er auch selber mit dabei.

Richtig viel los heute hier in der Innenstadt. Anhalt Sport hat zum City Run eingeladen und tausende Besucher und auch Teilnehmer sind gekommen. Bereits einige Läufe sind gestartet, gerade sind auch wieder Läufer unterwegs hier. Zuschauer auf beiden Seiten, richtig viel los. Und auch Run 1 wird heute mal mitmachen beim City Run. Also ich werde mitmachen beim 10-Kilometer-Lauf und werde mir mal anschauen, was der so zu bieten hat.

0: So, geschafft. 10 Kilometer. War ein sehr schöner Lauf hier. Ganz viele Leute, die mitgemacht haben. Auch ganz viele motivierte Zuschauer. Ich bin ziemlich fertig, aber auch zufrieden. Ich glaube, ich hatte so knapp über 51 Minuten. Ist definitiv meine neue persönliche Bestleistung. Und jetzt schaue ich nochmal und hole mir mal meine Urkunde. Urkunde habe ich bekommen. Also wir haben 117. Gesamtplatz männlich, 127. Gesamtplatz und 26. Platz der M20. Ist in Ordnung. Insgesamt 50:48 meine Zeit. Bin ich mehr als zufrieden mit. Sehr schön. So, und jetzt sind wir hier noch mit dem Stadtoberhaupt von Dessau-Roßlau am Start. Herr Dr. Robert Reck, sind heute auch mitgelaufen. Bei welchen Läufen waren Sie mit dabei?
1: Ja, also ich bin beim 2-Kilometer-Lauf mitgelaufen, zusammen mit Kollegen aus dem Rathaus. Und hinterher die 10 Kilometer mit allen, die dann noch die 10 Kilometer gelaufen sind. Ja, war sehr schön.
0: Okay, ja, welche Zeiten haben Sie die ungefähr im Kopf?
1: Also ich weiß, bei dem 10-Kilometer-Lauf war ich unter 50 Minuten. Beim Staffellauf habe ich mir sagen lassen, waren wir nicht so schlecht.
0: Okay, das ist ziemlich stark. Dann waren Sie nämlich auf alle Fälle schneller als ich. Ich war über 50. Beeindruckend. Ja, trotzdem starke Leistung auf alle Fälle. Wie nehmen Sie so die ganze Atmosphäre hier auf, die Stimmung?
1: Ja, also es ist eine super Atmosphäre. Ich finde es auch toll, es sind ja wieder 1000 Menschen dabei. Und dass alle Spaß haben, alle Freude haben, ein bisschen Wettkampf ist auch dabei. Ne? Es gibt ja dann auch immer den Ehrgeiz, auch vorne mit dabei zu sein. Viele nutzen es auch als Trainingslauf für andere Wettkämpfe oder einfach als Familienereignis. Und ich finde es auch schön, ich bin auch hier mit jemandem zusammengelaufen. Die sind gestern extra angereist für den heutigen Tag, haben hier übernachtet, sich die Stadt angeguckt. Also ganz toll.
0: Okay, gut, dann danke ich Ihnen. Und ich habe vielleicht ein kleines Ziel für nächstes Jahr, schneller als der Oberbürgermeister sein.
1: Da bleiben wir dran.
0: Okay. So, und jetzt habe ich noch den Sportdirektor von Anhalt Sport neben mir, Ralf Hirsch. Ja, wie zufrieden sind Sie mit dem heutigen City Run hier?
2: Ja, also es war ein Traum, weil die Wettervorhersagen waren ja nicht ganz so prickelnd. Aber heute, man sieht es ja immer noch, ideales Laufwetter, also wie gemalt, besser geht es gar nicht. Und es war eine riesige Resonanz, also man konnte es sehen, man konnte es fühlen, es war sensationell. Also so viele Menschen, sowohl aktive Läufer in allen einzelnen Läufen, als wir auch Zuschauer, so viel waren noch nie beim Citylauf oder beim Rathaus Center Citylauf. Es war grandios, also hat denke ich, allen auf vielen großen Spaß gemacht, hier mitzulaufen, egal wie gesagt, in welcher Kategorie oder welchen Lauf. Das war schon sehr, sehr beeindruckend. Die Organisation, fand ich, hat weitestgehend sehr gut geklappt. Wir konnten fast pünktlich beginnen, trotz der hohen Auflagen, die zu erfüllen waren. Aber das Ordnungsamt der Stadt hat hier fleißig mitgezogen und alle fleißigen Helfer ringsherum, Ordnungsdienst und die Betreuung und die Kampfrichter und also alles, was zu solch einer großen Veranstaltung dazugehört, hat sehr, sehr gut funktioniert. Also es war eine richtig schöne, super nette Veranstaltung.
0: Ich habe mir jetzt hier nochmal ein paar Läufer gesucht. Ihr habt auch beim 10-Kilometer teilgenommen?
3: Ja.
0: Und wie war's?
3: Super. Auch das Publikum, die uns unterstützt haben und die Streckenläufer.
4: Aber, sehr angenehm, sehr gut organisiert dieses Jahr. Besser als letztes Jahr. Ja. Super Wetter.
0: Welchen Lauf haben Sie heute teilgenommen?
4: Die 10 Kilometer.
0: Und wie war's?
4: Anstrengend.
0: Okay, aber sind Sie zufrieden mit Ihrer Zeit, sag ich mal?
4: Ja, ich hatte mir was Besseres vorgestellt, aber ich war lange außer Gefecht gesetzt und da war das erste Mal wieder 10 Kilometer und dafür war es ganz okay. Also das nächste Mal wird es, denke ich, wieder besser.
0: Sie haben den zweiten Platz belegt heute hier bei den Frauen beim City Run bei 10 Kilometern. Ja, wie war es für Sie?
5: Also ich finde, das ist auch immer wieder eine schöne Strecke. Ich danke Ralf Hirsch, dass er das wieder organisiert. Letztes Jahr haben wir höhere Sicherheitsauflagen gehabt. Da waren wir schon sehr traurig, ob er es überhaupt noch mal macht. Ich habe den Lauf schon mal gewonnen. Nicht schlecht, auch als 60-Jähriger will ich es immer mal noch wissen. 100 Meter waren entfernt. Ich habe es nicht geschafft. Super, dass meine 30-Jährige halb so alt vorne Sieger werden konnte. Also klasse, einwandfrei, finde ich. 4 Männer haben mich nur überrundet. 4 Männer, klasse.
0: Ja, das war wieder der City Run hier in Dessau. Ein ziemlich besonderes Ereignis, wie ich finde. Hat richtig viel Spaß mitgemacht zu haben. Hier neben mir kommen immer noch Läufer ins Ziel, die immer noch ganz fleißig unterwegs sind. Und ja, ich denke mal, nächstes Jahr bin ich definitiv wieder mit dabei. Dann definitiv mein Ziel unter 50 Minuten. Mal gucken, ob ich das schaffe. Und ich will jetzt schon mal alle aufrufen, die in diesem Jahr nicht mit dabei waren, nächstes Jahr unbedingt mitzumachen.
6: Zum Abschluss der Freibadsaison findet am Samstag, dem 19. September, von 10 bis 16 Uhr der zweite Hundebadetag im Erlebnisbad Roßlau statt. Herrchen und Frauchen sind eingeladen, gemeinsam mit ihren Vierbeinern einen besonderen Aktionstag im Freibad zu verbringen. Damit die Hunde unbeschwert ins Wasser können, wird das Wasser in dem Becken an diesem Tag

0: extra nicht geklort. Die Nutzung des Freibades erfolgt dabei auf eigene Gefahr. Und das waren die aktuellen Nachrichten hier bei Zeitnah. Jetzt folgt noch das Wetter sowie die Meldungen aus der Region. Bis dahin haben Sie eine schöne Zeit und auf Wiedersehen.
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3: Am Donnerstag, den 17. September, erwartet uns tagsüber ein angenehmes Altweibersommerwetter bei bis zu 20 Grad Celsius und einer Regenwahrscheinlichkeit von 0 Grad Celsius. Dazu weht ein schwacher Wind aus Südwest mit etwa 17 km/h. Dabei frischt der Wind spürbar auf mit Böen zwischen 20 und 37 km/h.

0: Das 30. historische Erntefest im Gutshof Bernburg-Strenzfeld feiert am 29. August 2026 die lange Tradition der Landwirtschaft und macht die Entwicklung der Agartechnik für die breite Öffentlichkeit erlebbar. Es bringt Landwirte, Familien und Technikbegeisterte zusammen, um das bäuerliche Handwerk zu würdigen und den Zusammenhalt in dieser Region.
1: Ja, also heute findet das 30. Erntefest hier in Bernburg in Strenzfeld statt, was die Hochschule Anhalt, die Landesanstalt für Landwirtschaft und Gartenbau und die Deutsche Landwirtschaftsgesellschaft organisieren. Und das ist wie immer eine Veranstaltung, wo mehrere tausend Menschen herkommen, sich über alte Landtechnik, alte Landmaschinen informieren und natürlich dann auch ein großer Markt ist, in dem man alle regionalen landwirtschaftlichen Produkte erwerben kann. Also es geht immer traditionell früh los mit einer alten Schlepperparade, die läuft gerade noch im Hintergrund. Ich habe immer die Freude und die Ehre, sozusagen die zu eröffnen mit einem sehr alten und noch einem, so einem Eigenbau. Und dann fahren verschiedenste landwirtschaftliche Maschinen bis hin dann auch zu sehr moderner, neuer Technik, sodass man die Entwicklung der Landwirtschaft über die letzten Jahrhunderte von Jahren, muss man schon sagen, sehen kann. Und danach gibt es noch Umzüge von bestimmten Maschinen. Es gibt immer ein altes Oldie-Flügen mit sehr alten Anlagen, damit man mal sieht, und alten Maschinen, wie das früher stattgefunden hat. Es gibt dann viele Ausstellungen hier, es gibt Wettbewerbe, Strohpuppen, auch von Kindergärten, Schulen, die sich daran beteiligen. Und dann ist es einfach ein Bauernmarkt, wo man auch viele landwirtschaftliche Produkte einfach auch erwerben, erproben und testen kann. Also wie gesagt, wir haben das zum 30. Mal und so eine Veranstaltung wie diese hier zu organisieren, das kann man sich vorstellen. Wir haben immer 6.000, 8.000 Gäste, die hier am Campus sind. Das ist ein Riesenaufwand. Das macht bei uns seit 30 Jahren die Frau Thalmann, das ist die Leiterin der Verwaltung. Und die ist heute geehrt worden, hat einen Preis, den Hellriegel-Preis. Hellriegel war hier ein Wissenschaftler, der hier in Bernburg gearbeitet hat, schon vor über 100 Jahren. Und der die Symbiose, das Zusammenleben von Erbsen und Bakterien erstmalig untersucht hat und gezeigt hat, wie Düngemittel in Pflanzen kommen. Und diesen Hellriegel-Preis hat Frau Thalmann heute erhalten.
0: Trotz schwieriger Witterungsbedingungen und großer Hitze lassen sich die Landwirte nicht unterkriegen. Die Landwirte geben nicht auf. Die Bevölkerung steht fest hinter der Heimschaffung und Produktion der Landwirtschaft, was den Betrieben den nötigen Rückenwind gibt, um optimistisch in die Zukunft zu blicken.
2: Es ist in der Tat so, dass durch die Witterungen, durch die Hitzeperiode in den letzten Wochen die Ernte ganz schön gelitten hat. Man kann schon davon ausgehen, dass 10-15% Ernteausfall da ist. Und ja, auf dem Weg nach hier habe ich mir da schon Gedanken darüber gemacht.

0: Wetter angeht, aber eben nicht nur, sondern weil heute das 30. historische Erntefest ist, meine Damen und Herren.
1: Veranstaltet auf dem Gutshof Bernburg-Strenzfeld ist das Fest historisch eng mit der Hochschule Anhalt verbunden. Als renommierter Hochschulstandort schlägt Bernburg hier die Brücke zwischen historischer Tradition und moderner akademischer Ausbildung in der Landwirtschaft und in der Lebensmitteltechnik.
2: Das historische Erntefest, das besuche ich schon seit weit über 20 Jahren. Es gibt eine historisch gute Verbindung zwischen der Hochschule Anhalt und der Hochschule Harz. Beides als Fachhochschulen gegründet und seit vielen Jahren eng verbunden. Die Rektoren tauschen sich immer wieder aus und ich hatte seinerzeit als Rektor der Hochschule Harz eine Einladung hierhin. Das muss so um das Jahr 2004, 2005 gewesen sein und seitdem darf ich die Brockenhexe fahren. Das Erntefest ist eine ganz grandiose Gelegenheit, bei der man auf der einen Seite die Leistungsfähigkeit der Landwirtschaft sieht, auch die Tradition, die hier gepflegt wird, die Tatsache, dass Urproduktion ein ganz wichtigen Stand, ein ganz wichtiger Faktor in unserer Wirtschaft in Sachsen-Anhalt ist. Aber darüber hinaus eben auch die Verbindung zur Hochschule Anhalt, die ja mit ihren Landwirtschaftsstudiengängen auch dafür sorgt, dass im Bereich der Landwirtschaft geforscht wird und dass akademisch ausgebildete Landwirte und Landwirtinnen unser Land bereichern. Also, das historische Erntefest ist eine wundervolle Leistungsschau von Landwirtschaft und Hochschule Anhalt.
1: Ein besonderes Highlight der Schlepperparade waren die historischen Motoren. Gezeigt wurde eindrucksvoll, wie die Entwicklung vom einfachen Benzinmotor mit 2,5 PS und 500 Umdrehungen bis hin zu gewaltigen Dampfluggespannen die schwere Feldarbeit im Laufe der Jahrzehnte revolutioniert hat.
3: Ich habe hier einen Motor mitgebracht, ein IHC, International Harvester Company. Der wurde gebaut ungefähr von 1899 bis 1910. Es ist ein Benzinmotor, hat 2,5 PS und hat aber nur 500 Umdrehungen. Es ist ein Benziner ohne Zündkerze und zwar ist das eine Niederspannung-Abreißzündung. Und zwar über den Magneten hier wird der Strom erzeugt zwischen 80 und 100 Volt und wird dann in Verbrennungsraum die Strom reingeführt. Und dadurch ist ein Kontakt, der dann nachher den Kraftstoff entzündet, Benzin. Ich habe mal von einem alten Bauern gekriegt, der kann sich auch nie erinnern, dass der mal gelaufen ist da. Ich habe ihn auch schon 15 Jahre und habe in einem Jahr hatte ich ihn dann wieder flott alles.
1: Es hat eindrucksvoll bewiesen, wie tief die Wertschätzung für die Landwirtschaft in den Köpfen und Herzen der Menschen verankert ist. Wenn Tradition, Wissenschaft und eine starke Gemeinschaft so zusammenhalten, blickt die heimische Landwirtschaft trotz aller Herausforderungen gestärkt nach vorn.
4: Vielen Dank für das, was du alles leistest. Und es ist, glaube ich, auch für viele hier nochmal wichtig, auch die Person zu sehen, die dafür sorgt, dass seit 30 Jahren diese Veranstaltung hier so erfolgreich stattfinden kann. Liebe Sabine, nochmal vielen Dank und herzlichen Glückwunsch.
5: Drittes Spiel, dritter Sieg. Die HG 85 Köthen bleibt in der Regionalliga ohne Punkteverlust. Am Sonntagnachmittag ging es für die Köthener zum Landesderby nach Wittenberg. Die Gastgeber erwischen den besseren Start. Klimt und Liese bringen Piesteritz nach knapp 2 Minuten mit 2:0 in Führung. Köthen braucht einen Moment, findet dann aber ins Spiel. Fenjöl verkürzt, Hug gleicht aus und kurz darauf dreht sich die Partie komplett. Yassin Yaidi und Steven Just sorgen mit ihrem Treffer dafür, dass Köthen nach knapp 14 Minuten mit 5:8 vorne liegt. Die HG übernimmt das Kommando. Vor allem Just und Yaidi sind kaum zu stoppen. Just trifft insgesamt 9 Mal. Yaidi ist sogar 14 Mal erfolgreich und bleibt vom 7-Meter-Punkt

0: makellos. 8 Würfe, 8 Treffer. Mit 16:21 geht es für Köthen in die Pause. Nach dem Seitenwechsel wächst der Vorsprung weiter. Just erhöht auf 17:22. Jaidi und Penjö legen nach. Nach gut 40 Minuten steht es 19:26 aus Sicht der Gastgeber. Doch Wittenberg gibt sich nicht geschlagen. Die Hausherren stellen ihre Abwehr offensiver auf. Bei Köthen häufen sich nun technische Fehler und Fehlwürfe. Plötzlich ist wieder Spannung in der Partie. Doch die HG bleibt ruhig und behauptet ihre Führung. Auch die Disqualifikation von Steven Just in der 45. Minute und die Verletzung von Bennett Fenieu können die Köthener nicht aus der Bahn werfen. Torhüter Christian Kanzler hält seine Mannschaft mit 14 Paraden auf Kurs. Für ihn ist es zudem ein besonderer Nachmittag. Sein 200. Einsatz im Trikot der HG 85. Wittenberg versucht bis zum Schluss alles, doch Köthen findet immer wieder die passende Antwort. Jaidi trifft in der 57. Minute zum 30:35. Mirek und Schütte sorgen anschließend für die letzten beiden Köthener Treffer. Wittenberg kann noch einmal auf 32:37 verkürzen, mehr ist aber nicht drin. 32:37 lautet der Endstand. Damit gewinnt die HG 85 Köthen auch ihr drittes Saisonspiel und bleibt in der Regionalliga ohne Punkteverlust. Für Wittenberg bleibt trotz einer engagierten Leistung die Erkenntnis, gegen diese Köthener Mannschaft reichen gute Phasen allein nicht aus. Nach dem Schlusspfiff wollten wir von dem Trainer wissen, wie er die Partie gesehen hat.
1: Von Anfang an hat das nicht funktioniert, was wir uns vorgenommen haben. Wir wollten eigentlich schnell spielen, die Kreuzungen von Köthen in den Griff kriegen, was wir in Staßfurt gut gemacht haben. Haben wir heute gar nicht mehr gemacht, weiß ich gar nicht warum. Ein paar Spiele waren angeschlagen, ist aber keine Ausrede. Das, was wir machen wollten, haben wir nicht gemacht. Wir haben 5 neue Spieler, die haben wir auch über die Vorbereitung versucht zu integrieren. Ich glaube, das haben wir geschafft. 5 neue Leute merkt man auch noch am Anfang der Saison, dass komplett alles noch nicht so richtig sitzt. Intern mit den Leuten haben wir besprochen, wir wollen besser sein als letztes Jahr. Also letztes Jahr auf Platz 10, glaube ich, also wollen wir einstellig werden dann in der Tabelle.
0: Für die HG 85 Köthen geht der perfekte Saisonstart weiter. 3 Spiele, 3 Siege und 37 Tore im Wittenberger Derby.

0: Hallo und herzlich willkommen zur neuesten Ausgabe von Zeitnah hier auf RAN 1. Die DVV Stadtwerke erweitern für den Anschluss einer neuen Kraft-Wärme-Kopplungsanlage am Klinikum Dessau das Fernwärmenetz. Dafür wird die Fernwärmeversorgung am Samstag, dem 19. September, von etwa 10:30 Uhr bis voraussichtlich 21 Uhr unterbrochen. Betroffen sind das Städtische Klinikum Dessau und das Alexianer St. Josef Krankenhaus Dessau. Während der Unterbrechung finden Schweißarbeiten an der Anschlussleitung und Arbeiten an der Wärmeübertragungsstation statt. Im Wohnviertel Zoberberg kann es lediglich technisch bedingt kurzzeitig zu einer Abschaltung kommen. Am 3. September wurde auf dem Marktplatz bei der Veranstaltung Festtafel 100 gemeinsam gegessen, getrunken und gefeiert. Damit wurde das Festwochenende rund um das Bauhaus eingeläutet. Vereine, Initiativen, Studierende oder auch Privatpersonen luden an ihre Tische ein und boten Raum für Begegnung, Austausch und gemeinsames Essen.
1: Endlich war es soweit. Die lang ersehnte Veranstaltung Festtafel 100 fand nach einigen Jahren wieder statt. Am 3. September füllte sich der Marktplatz ab 18 Uhr mit Menschen aus der Region. Ob als Tischpaten oder interessierte Bürger, alle waren eingeladen, gemeinsam zu essen, Köstlichkeiten zu genießen und miteinander ins Gespräch zu kommen.
2: Alle zusammen zeigen ja hier einen mega tollen, vollen Marktplatz und eine Vielseitigkeit, die wir hier in der Stadt haben, an Vereinen, an Kultur, an Sportvereinen, Heimatvereinen. Natürlich auch, wir haben hier die Institutionen sind da, die haben einen Tisch übernommen, die Stiftung Bauhaus natürlich, Kulturstiftung Dessau-Wörlitz, wir haben Unternehmen da, Merz, IDT. Es ist eine ganz, ganz bunte Mischung, bunte Vielfalt. Privatpersonen haben sich gemeldet, die einen Tisch übernehmen wollten, weil sie das Format schon kannten von 2019, 2017. Und ich freue mich, dass da Stammpaten sozusagen dabei sind und eine ganz bunte Mischung und wir hier hoffentlich auch weiterhin einen ganz schönen bunten Abend haben.
1: Die Festtafel ist Teil des Jubiläumsprogramms 100 Jahre Bauhaus und läutete gleichzeitig das Festwochenende rund um das Bauhausfest ein. Das Ziel: Insgesamt 100 Tische sollten auf dem Marktplatz gedeckt werden. Ganz erreicht wurde diese Zahl am Ende jedoch nicht.
2: Wir haben jetzt 66 Tische mit 66 Tischpaten und wir haben diese Tische als 100 gestellt, weil wir feiern ja 100 Jahre Bauhaus in Dessau. Und ich freue mich sehr, dass wir diese Lösung hier gefunden haben. Mit dieser 100 setzen wir auch ein Zeichen vom Rathausturm. Sieht man das bestimmt auch ganz gut. Und ich freue mich sehr, dass es so geklappt hat, dass wir hier so eine Stimmung jetzt haben. Jetzt geht auch die Musik gleich los. Perfekt.
1: Bei der Gestaltung ihrer Tische konnten die Tischpaten ihrer Kreativität freien Lauf lassen. Ob beim Essen, bei der Dekoration oder bei der Gestaltung des gesamten Tisches, jeder konnte seine ganz eigene Idee verwirklichen. Passend zu ihren Vereinen, Institutionen oder Initiativen entstanden dabei ganz unterschiedliche und individuell gestaltete Tafeln.
2: Die Tischpaten freuen sich auf die Gäste, auf die Besucher, um ins Gespräch zu kommen über die Stadt, über das Bauhausjubiläum, über dies und jenes. Und die Stimmung ist super und die Tischpaten freuen sich, die Gäste freuen sich. Ich habe nur gute Stimmung gehört.
1: Gemeinsam wurde gegessen, getrunken und gefeiert. Der gelungene Abend soll dabei keine einmalige Veranstaltung bleiben. Vielmehr besteht der Wunsch, das Format auch in den kommenden Jahren fortzuführen.
2: Wir hatten das damals schon überlegt, 2019, das immer weiterzuführen. Leider kamen Krisen dazwischen. Aber nach diesem Erfolg hier, den man ja wahrscheinlich jetzt schon sagen kann, dass das so ist, setze ich alles daran, dass man das vielleicht nicht jedes Jahr, aber in Abständen wiederholen kann. Ich glaube, die Tischpaten würden da auch wieder mitmachen.
1: Für die musikalische Begleitung sorgte den Abend über die Big Band Dix Band.

0: Nach diesem gelungenen Abend darf man also gespannt sein, wann die nächste Festtafel ihre Tische deckt. Mobilität in allen Lebenslagen. Für Senioren oder Menschen mit Mobilitätseinschränkungen ist es oft schwer oder gar nicht möglich, ein klassisches Fahrrad zu fahren. Genau hier setzt das Testevent Stabil Mobil an, das in diesem Jahr als Tour mit 15 Stationen unterwegs ist. Am 10. September machte die Tour auch in der Bauhausstadt Halt. Organisiert wird das Event von der Berliner Verkehrswendeagentur cargobike.jetzt. Ziel ist es, Lasten und Spezialräder zu einer selbstverständlichen Mobilitätsform zu machen. Auf dem Dessauer Marktplatz konnten Interessierte von 11 bis 16 Uhr verschiedene E-Spezialräder kostenlos ausprobieren und sich dabei Hersteller und Händler neutral von dem Stabil-Mobil-Team beraten lassen. Unter den Testrädern waren sowohl zwei- und dreirädrige Modelle als auch Marktneuheiten und bewährte Klassiker. Alle Fahrzeuge verfügen über einen E-Antrieb, der bis maximal 25 km/h unterstützt und sind auf Anfrage im Fachhandel mit diversen Aufbauten für individuelle Bedürfnisse erhältlich.
1: Am 13. September 2026 soll es gegen 4 Uhr auf dem Parkplatz eines Supermarktes in der Askanischen Straße in Dessau-Roßlau zu einem Raub gekommen sein. Ein 44-jähriger Mann wurde nach bisherigen Erkenntnissen von 4 männlichen Personen gemeinschaftlich angegriffen und mit Schlagwerkzeugen verletzt. Anschließend sollten die Tatverdächtigen seine Umhängetasche mit Portemonnaie, Mobiltelefon, Bankkarten und Bargeld entwendet haben. Der Geschädigte erlitt leichte Verletzungen. Die Tatverdächtigen flüchteten anschließend mit 2 auffälligen E-Scootern mit Sitzbänken in unterschiedliche Richtungen. Sie sollen etwa 1,65 bis 1,75 cm groß gewesen sein. Eine Person trug einen Schnauzbart, eine weitere ein weißes Basecap. Die Polizei bittet um Hinweise zum Tatgeschehen, den Tatverdächtigen oder den E-Scootern. Am vergangenen Sonntag fand in der Dessauer Innenstadt wieder der Rathaus Center City Run statt. Unser Reporter Leon Huja hat sich die beliebte Breitensportveranstaltung einmal vor Ort angeschaut. Und das nicht nur von der Seitenlinie. Beim 10-Kilometer-Lauf war er auch selber mit dabei.

Richtig viel los heute hier in der Innenstadt. Anhalt Sport hat zum City Run eingeladen und tausende Besucher und auch Teilnehmer sind gekommen. Bereits einige Läufe sind gestartet, gerade sind auch wieder Läufer unterwegs hier. Zuschauer auf beiden Seiten, richtig viel los. Und auch Run 1 wird heute mal mitmachen beim City Run. Also ich werde mitmachen beim 10-Kilometer-Lauf und werde mir mal anschauen, was der so zu bieten hat.

0: So, geschafft. 10 Kilometer. War ein sehr schöner Lauf hier. Ganz viele Leute, die mitgemacht haben. Auch ganz viele motivierte Zuschauer. Ich bin ziemlich fertig, aber auch zufrieden. Ich glaube, ich hatte so knapp über 51 Minuten. Ist definitiv meine neue persönliche Bestleistung. Und jetzt schaue ich nochmal und hole mir mal meine Urkunde. Urkunde habe ich bekommen. Also wir haben 117. Gesamtplatz männlich, 127. Gesamtplatz und 26. Platz der M20. Ist in Ordnung. Insgesamt 50:48 meine Zeit. Bin ich mehr als zufrieden mit. Sehr schön. So, und jetzt sind wir hier noch mit dem Stadtoberhaupt von Dessau-Roßlau am Start. Herr Dr. Robert Reck, Sie haben sind heute auch mitgelaufen. Bei welchen Läufen waren Sie mit dabei?
1: Ja, also ich bin beim 2-Kilometer-Lauf mitgelaufen, zusammen mit Kollegen aus dem Rathaus. Und hinterher die 10 Kilometer mit allen, die da noch die 10 Kilometer gelaufen sind. Ja, war sehr schön.
0: Okay, ja, welche Zeiten haben Sie die ungefähr im Kopf?
1: Also ich weiß, bei dem 10-Kilometer-Lauf war ich unter 50 Minuten. Beim Staffellauf habe ich mir sagen lassen, waren wir nicht so schlecht.
0: Okay, das ist ziemlich stark. Dann waren Sie nämlich auf alle Fälle schneller als ich. Ich war über 50. Beeindruckend. Ja, trotzdem starke Leistung auf alle Fälle. Wie nehmen Sie so die ganze Atmosphäre hier auf, die Stimmung?
1: Ja, also es ist eine super Atmosphäre. Ich finde es auch toll, es sind ja wieder 1000 Menschen dabei. Und dass alle Spaß haben, alle Freude haben, ein bisschen Wettkampf ist auch dabei. Ne? Es gibt ja dann auch immer den Ehrgeiz, auch vorne mit dabei zu sein. Viele nutzen es auch als Trainingslauf für andere Wettkämpfe oder einfach als Familienereignis. Und ich finde es auch schön, ich bin auch mit jemandem zusammengelaufen. Die sind gestern extra angereist für den heutigen Tag, haben wir übernachtet, sich die Stadt angeguckt. Also ganz toll.
0: Okay, gut, dann danke ich Ihnen. Und ich habe vielleicht ein kleines Ziel für nächstes Jahr, schneller als der Oberbürgermeister sein.
1: Da bleiben wir dran.
0: Okay. So, und jetzt habe ich noch den Sportdirektor von Anhalt Sport neben mir, Ralf Hirsch. Ja, wie zufrieden sind Sie mit dem heutigen City Run hier?
2: Ja, also es war ein Traum, weil die Wettervorhersagen waren ja nicht ganz so prickelnd. Aber heute, man sieht es ja immer noch, ideales Laufwetter, also wie gemalt, besser geht es gar nicht. Und es war eine riesige Resonanz, also man konnte es sehen, man konnte es fühlen, es war sensationell. Also so viele Menschen, sowohl aktive Läufer in allen einzelnen Läufen, als wir auch Zuschauer, so viel waren noch nie beim Citylauf, beim Rathaus Center Citylauf. Es war grandios, also hat denke ich, allen auf vielen großen Spaß gemacht, hier mitzulaufen, egal wie gesagt, in welcher Kategorie oder welchen Lauf. Das war schon sehr, sehr beeindruckend. Die Organisation, fand ich, hat weitestgehend sehr gut geklappt. Wir konnten fast pünktlich beginnen, trotz der hohen Auflagen, die zu erfüllen waren. Aber das Ordnungsamt der Stadt hat hier fleißig mitgezogen und alle fleißigen Helfer ringsherum, Ordnungsdienst und die Betreuung und die Kampfrichter und also alles, was zu solcher großen Veranstaltung dazugehört, hat sehr, sehr gut funktioniert. Also es war eine richtig schöne, super nette Veranstaltung.
0: Ich habe mir jetzt hier noch mal ein paar Läufer gesucht. Ihr habt auch beim 10-Kilometer teilgenommen?
3: Ja.
0: Und wie war's?
3: Super. Auch das Publikum, die uns unterstützt haben und die Streckenläufer.
4: Sehr angenehm, sehr gut organisiert dieses Jahr. Besser als letztes Jahr. Ja. Super Wetter.
0: Welchen Lauf haben Sie heute teilgenommen?
5: Die 10 Kilometer.
0: Und wie war's?
5: Anstrengend.
0: Okay, aber sind Sie zufrieden mit Ihrer Zeit, sag ich mal?
5: Ja, ich hatte mir was Besseres vorgestellt, aber ich war lange außer Gefecht gesetzt und da war das erste Mal wieder 10 Kilometer und dafür war es ganz okay. Also das nächste Mal wird es, denke ich, wieder besser.
0: Sie haben den zweiten Platz belegt heute hier bei den Frauen beim City Run bei 10 Kilometern. Ja, wie war es für Sie?
6: Also ich finde, das ist auch immer wieder eine schöne Strecke. Ich danke Ralf Hirsch, dass er das wieder organisiert. Letztes Jahr haben wir höhere Sicherheitsauflagen gehabt. Da waren wir schon sehr traurig, ob er es überhaupt noch mal macht. Ich habe den Lauf schon mal gewonnen. Nicht schlecht, auch als 60-Jähriger will ich es immer mal noch wissen. 100 Meter waren entfernt. Ich habe es nicht geschafft. Super, dass meine 30-Jährige halb so alt vorne Sieger werden konnte. Also klasse, einwandfrei finde ich. 4 Männer haben mich nur überrundet. 4 Männer, klasse.
0: Ja, das war wieder der City Run hier in Dessau. Ein ziemlich besonderes Ereignis, wie ich finde. Hat richtig viel Spaß mitgemacht zu haben. Hier neben mir kommen immer noch Läufer ins Ziel, die immer noch ganz fleißig unterwegs sind. Und ja, ich denke mal, nächstes Jahr bin ich definitiv wieder mit dabei. Dann definitiv mein Ziel unter 50 Minuten. Mal gucken, ob ich das schaffe. Und ich will jetzt schon mal alle aufrufen, die in diesem Jahr nicht mit dabei waren, nächstes Jahr unbedingt mitzumachen.
7: Zum Abschluss der Freibadsaison findet am Samstag, dem 19. September, von 10 bis 16 Uhr der zweite Hundebadetag im Erlebnisbad Roßlau statt. Herrchen und Frauchen sind eingeladen, gemeinsam mit ihren Vierbeinern einen besonderen Aktionstag im Freibad zu verbringen. Damit die Hunde unbeschwert ins Wasser können, wird das Wasser in dem Becken an diesem Tag extra nicht geklort. Die Nutzung des Freibades erfolgt dabei auf eigene Gefahr. Und das waren die aktuellen Nachrichten hier bei Zeitnah. Jetzt folgt noch das Wetter sowie die Meldungen aus der Region. Bis dahin haben Sie eine schöne Zeit und auf Wiedersehen.
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2: Am Donnerstag, den 17. September, erwartet uns tagsüber ein angenehmes Altweibersommerwetter bei bis zu 20 Grad Celsius und einer Regenwahrscheinlichkeit von 0 Grad Celsius. Dazu weht ein schwacher Wind aus Südwest mit etwa 17 km/h. Dabei frischt der Wind spürbar auf mit Böen zwischen 20 und 37 km/h.

0: Das 30. historische Erntefest im Gutshof Bernburg-Strenzfeld feiert am 29. August 2026 die lange Tradition der Landwirtschaft und macht die Entwicklung der Agartechnik für die breite Öffentlichkeit erlebbar. Es bringt Landwirte, Familien und Technikbegeisterte zusammen, um das bäuerliche Handwerk zu würdigen und den Zusammenhalt in dieser Region.
1: Ja, also heute findet das 30. Erntefest hier in Bernburg in Strenzfeld statt, was die Hochschule Anhalt, die Landesanstalt für Landwirtschaft und Gartenbau und die Deutsche Landwirtschaftsgesellschaft organisieren. Und das ist wie immer eine Veranstaltung, wo mehrere tausend Menschen herkommen, sich über alte Landtechnik, alte Landmaschinen informieren und natürlich dann auch ein großer Markt ist, in dem man alle regionalen landwirtschaftlichen Produkte erwerben kann. Also es geht immer traditionell früh los mit einer alten Schlepperparade, die läuft gerade noch im Hintergrund. Ich habe immer die Freude und die Ehre, sozusagen die zu eröffnen mit einem sehr alten und noch einem, so einem Eigenbau. Und dann fahren verschiedenste landwirtschaftliche Maschinen bis hin dann auch zu sehr moderner, neuer Technik, sodass man die Entwicklung der Landwirtschaft über die letzten Jahrhunderte von Jahren, muss man schon sagen, sehen kann. Und danach gibt es noch Umzüge von bestimmten Maschinen. Es gibt immer ein altes Oldie-Flügen mit sehr alten Anlagen, damit man mal sieht, und alten Maschinen, wie das früher stattgefunden hat. Es gibt dann viele Ausstellungen hier, es gibt Wettbewerbe, Strohpuppen, auch von Kindergärten, Schulen, die sich daran beteiligen. Und dann ist es einfach ein Bauernmarkt, wo man auch viele landwirtschaftliche Produkte einfach auch erwerben, erproben und testen kann. Also wie gesagt, wir haben das zum 30. Mal und so eine Veranstaltung wie diese hier zu organisieren, das kann man sich vorstellen. Wir haben immer 6.000, 8.000 Gäste, die hier am Campus sind. Das ist ein Riesenaufwand. Das macht bei uns seit 30 Jahren die Frau Thalmann, das ist die Leiterin der Verwaltung. Und die ist heute geehrt worden, hat einen Preis, den Hellriegelpreis. Hellriegel war hier ein Wissenschaftler, der hier in Bernburg gearbeitet hat, schon vor über 100 Jahren. Und der die Symbiose, das Zusammenleben von Erbsen und Bakterien erstmalig untersucht hat und gezeigt hat, wie Düngemittel in Pflanzen kommen. Und diesen Hellriegelpreis hat Frau Thalmann heute erhalten.
0: Trotz schwieriger Witterungsbedingungen und großer Hitze lassen sich die Landwirte nicht unterkriegen. Die Landwirte geben nicht auf. Die Bevölkerung steht fest hinter der Heimschaffung und Produktion der Landwirtschaft, was den Betrieben den nötigen Rückenwind gibt, um optimistisch in die Zukunft zu blicken.
2: Es ist in der Tat so, dass durch die Witterungen, durch die Hitzeperiode in den letzten Wochen die Ernte ganz schön gelitten hat. Man kann schon davon ausgehen, dass 10-15% Ernteausfall da ist. Und ja, auf dem Weg nach hier habe ich mir da schon Gedanken darüber gemacht. Und umso mehr ist es wichtig, weil die Landwirte und Landwirtinnen geben nicht auf. Sie meistern trotzdem die Situation und das gebührt halt großen Anerkennung und Respekt. Und deswegen finde ich solche Feste auch wichtig, dass hier wirklich auch mal die Landwirte gefeiert werden, weil die erarbeiten unsere Lebensmittel. Davon leben wir und deswegen fühlen wir da auch mit, wie immer es auch den Landwirtinnen und Landwirten aktuell denn geht. Das zeigt mir, dass die Bevölkerung hinter der Landwirtschaft steht. Ja, wir sind hier in dieser Region landwirtschaftlich geprägt, aber es ist immer wieder aufs Neue erfreulich, dass denn dann die Bevölkerung auch daran teilnimmt und hier auch etwas geboten bekommt, was einzigartig ist.

0: Wetter angeht. Aber eben nicht nur, sondern weil heute das 30. historische Amtefest ist, meine Damen und Herren.
1: Veranstaltet auf dem Gutshof Bernburg-Strenzfeld, ist das Fest historisch eng mit der Hochschule Anhalt verbunden. Als renommierter Hochschulstandort schlägt Bernburg hier die Brücke zwischen historischer Tradition und moderner akademischer Ausbildung in der Landwirtschaft und in der Lebensmitteltechnik.
2: Das historische Erntefest, das besuche ich schon seit weit über 20 Jahren. Es gibt eine historisch gute Verbindung zwischen der Hochschule Anhalt und der Hochschule Harz. Beides als Fachhochschulen gegründet und seit vielen Jahren eng verbunden. Die Rektoren tauschen sich immer wieder aus und ich hatte seinerzeit als Rektor der Hochschule Harz eine Einladung hierhin. Das muss so um das Jahr 2004, 2005 gewesen sein und seitdem darf ich die Brockenhexe fahren. Das Erntefest ist eine ganz grandiose Gelegenheit, bei der man auf der einen Seite die Leistungsfähigkeit der Landwirtschaft sieht, auch die Tradition, die hier gepflegt wird, die Tatsache, dass Urproduktion ein ganz wichtiger Faktor in unserer Wirtschaft in Sachsen-Anhalt ist. Aber darüber hinaus eben auch die Verbindung zur Hochschule Anhalt, die ja mit ihren Landwirtschaftsstudiengängen auch dafür sorgt, dass im Bereich der Landwirtschaft geforscht wird und dass akademisch ausgebildete Landwirte und Landwirtinnen unser Land bereichern. Also das historische Erntefest ist eine wundervolle Leistungsschau von Landwirtschaft und Hochschule Anhalt.
1: Ein besonderes Highlight der Schlepperparade waren die historischen Motoren. Gezeigt wurde eindrucksvoll, wie die Entwicklung vom einfachen Benzinmotor mit 2,5 PS und 500 Umdrehungen bis hin zu gewaltigen Dampfluggespannen die schwere Feldarbeit im Laufe der Jahrzehnte revolutioniert hat.
3: Ich habe hier einen Motor mitgebracht, ein IHC International Harvester Company. Der wurde gebaut ungefähr von 1899 bis 1910. Es ist ein Benzinmotor, hat 2,5 PS und hat aber nur 500 Umdrehungen. Es ist ein Benziner ohne Zündkerze und zwar ist das eine Niederspannung-Abreißzündung. Und zwar über den Magneten hier wird der Strom erzeugt zwischen 80 und 100 Volt und wird dann in Verbrennungsraum die Strom reingeführt. Dadurch ist ein Kontakt, der dann nachher den Kraftstoff entzündet, Benzin. Ich habe ihn mal von einem alten Bauern gekriegt, der kann sich auch nie erinnern, dass der mal gelaufen ist. Doch. Ich habe ihn auch schon 15 Jahre und habe ihn in einem Jahr hatte ich ihn dann wieder flott alles.
1: Es hat eindrucksvoll bewiesen, wie tief die Wertschätzung für die Landwirtschaft in den Köpfen und Herzen der Menschen verankert ist. Wenn Tradition, Wissenschaft und eine starke Gemeinschaft so zusammenhalten, blickt die heimische Landwirtschaft trotz aller Herausforderungen gestärkt nach vorn.
4: Vielen Dank für das, was du alles leistest. Und es ist, glaube ich, auch für viele hier nochmal wichtig, auch die Person zu sehen, die dafür sorgt, dass seit 30 Jahren diese Veranstaltung hier so erfolgreich stattfinden kann. Liebe Sabine, nochmal vielen Dank und herzlichen Glückwunsch.

0: Drittes Spiel, dritter Sieg. Die HG 85 Köthen bleibt in der Regionalliga ohne Punkteverlust. Am Sonntagnachmittag ging es für die Köthener zum Landesderby nach Wittenberg. Die Gastgeber erwischen den besseren Start. Klimt und Liese bringen Piesteritz nach knapp 2 Minuten mit 2:0 in Führung. Köthen braucht einen Moment, findet dann aber ins Spiel. Fenjel verkürzt, Hug gleicht aus und kurz darauf dreht sich die Partie komplett. Yassin Yaidi und Steven Just sorgen mit ihrem Treffer dafür, dass Köthen nach knapp 14 Minuten mit 5:8 vorne liegt. Die HG übernimmt das Kommando. Vor allem Just und Yaidi sind kaum zu stoppen. Just trifft insgesamt 9 Mal. Yaidi ist sogar 14 Mal erfolgreich und bleibt vom 7-Meter-Punkt makellos. 8 Würfe, 8 Treffer. Mit 16:21 geht es für Köthen in die Pause. Nach dem Seitenwechsel wächst der Vorsprung weiter. Just erhöht auf 17:22. Yaidi und Penjö legen nach. Nach gut 40 Minuten steht es 19:26 aus Sicht der Gastgeber. Doch Wittenberg gibt sich nicht geschlagen. Die Hausherren stellen ihre Abwehr offensiver auf. Bei Köthen häufen sich nun technische Fehler und Fehlwürfe. Plötzlich ist wieder Spannung in der Partie. Doch die HG bleibt ruhig und behauptet ihre Führung. Auch die Disqualifikation von Steven Just in der 45. Minute und die Verletzung von Bennett Fenjö können die Köthener nicht aus der Bahn werfen. Torhüter Christian Kanzler hält seine Mannschaft mit 14 Paraden auf Kurs. Für ihn ist es zudem ein besonderer Nachmittag. Sein 200. Einsatz im Trikot der HG 85. Wittenberg versucht bis zum Schluss alles, doch Köthen findet immer wieder die passende Antwort. Yaidi trifft in der 57. Minute zum 30:35. Mirek und Schütte sorgen anschließend für die letzten beiden Köthener Treffer. Wittenberg kann noch einmal auf 32:37 verkürzen, mehr ist aber nicht drin. 32:37 lautet der Endstand. Damit gewinnt die HG 85 Köthen auch ihr 3. Saisonspiel und bleibt in der Regionalliga ohne Punkteverlust. Für Wittenberg bleibt trotz einer engagierten Leistung die Erkenntnis, gegen diese Köthener Mannschaft reichen gute Phasen allein nicht aus. Nach dem Schlusspfiff wollten wir von dem Trainer wissen, wie er die Partie gesehen hat.
1: Von Anfang an hat das nicht funktioniert, was wir uns vorgenommen haben. Wir wollten eigentlich schnell spielen, die Kreuzungen von Köthen in den Griff kriegen, was wir in Staßfurt gut gemacht haben. Haben wir heute gar nicht mehr gemacht, weiß ich gar nicht warum. Ein paar Spiele waren angeschlagen, ist aber keine Ausrede. Das, was wir machen wollten, haben wir nicht gemacht. Wir haben 5 neue Spieler, die haben wir auch über die Vorbereitung versucht zu integrieren. Ich glaube, das haben wir geschafft. Ja, also 5 neue Leute merkt man auch noch am Anfang der Saison, dass komplett alles noch nicht so richtig sitzt. Intern mit den Leuten haben wir besprochen, wir wollen besser sein als letztes Jahr. Also letztes Jahr auf Platz 10, glaube ich. Also wollen wir einstellig werden dann in der Tabelle.
0: Für die HG 85 Köthen geht der perfekte Saisonstart weiter. 3 Spiele, 3 Siege und 37 Tore im Wittenberger Derby.

0: Hallo und herzlich willkommen zur neuesten Ausgabe von Zeitnah hier auf RAN 1. Die DVV Stadtwerke erweitern für den Anschluss einer neuen Kraft-Wärme-Kopplungsanlage am Klinikum Dessau das Fernwärmenetz. Dafür wird die Fernwärmeversorgung am Samstag, dem 19. September, von etwa 10:30 Uhr bis voraussichtlich 21 Uhr unterbrochen. Betroffen sind das Städtische Klinikum Dessau und das Alexianer St. Josef Krankenhaus Dessau. Während der Unterbrechung finden Schweißarbeiten an der Anschlussleitung und Arbeiten an der Wärmeübertragungsstation statt. Im Wohnviertel Zoberberg kann es lediglich technisch bedingt kurzzeitig zu einer Abschaltung kommen. Am 3. September wurde auf dem Marktplatz bei der Veranstaltung Festtafel 100 gemeinsam gegessen, getrunken und gefeiert. Damit wurde das Festwochenende rund um das Bauhaus eingeläutet. Vereine, Initiativen, Studierende oder auch Privatpersonen luden an ihre Tische ein und boten Raum für Begegnung, Austausch und gemeinsames Essen.
1: Endlich war es soweit. Die lang ersehnte Veranstaltung Festtafel 100 fand nach einigen Jahren wieder statt. Am 3. September füllte sich der Marktplatz ab 18 Uhr mit Menschen aus der Region. Ob als Tischpaten oder interessierte Bürger, alle waren eingeladen, gemeinsam zu essen, Köstlichkeiten zu genießen und miteinander ins Gespräch zu kommen.
2: Alle zusammen zeigen ja hier einen mega tollen, vollen Marktplatz und eine Vielseitigkeit, die wir hier in der Stadt haben, an Vereinen, an Kultur, an Sportvereinen, Heimatvereinen. Natürlich auch, wir haben hier die Institutionen sind da, die haben einen Tisch übernommen, die Stiftung Gauss natürlich, Kulturstiftung Dessau-Wörlitz. Wir haben Unternehmen da, Merz, IDT. Es ist eine ganz, ganz bunte Mischung, bunte Vielfalt. Privatpersonen haben sich gemeldet, die den Tisch übernehmen wollten, weil sie das Format schon kannten von 2019, 2017. Und ich freue mich, dass da Stammpaten sozusagen dabei sind und eine ganz bunte Mischung und wir hier hoffentlich auch weiterhin einen ganz schönen bunten Abend haben.
1: Die Festtafel ist Teil des Jubiläumsprogramms 100 Jahre Bauhaus und läutete gleichzeitig das Festwochenende rund um das Bauhausfest ein. Das Ziel: Insgesamt 100 Tische sollten auf dem Marktplatz gedeckt werden. Ganz erreicht wurde diese Zahl am Ende jedoch nicht.
2: Wir haben jetzt 66 Tische mit 66 Tischpaten und wir haben diese Tische als 100 gestellt, weil wir feiern ja 100 Jahre Bauhaus in Dessau. Und ich freue mich sehr, dass wir diese Lösung hier gefunden haben. Mit dieser 100 setzen wir auch ein Zeichen vom Rathausturm. Sieht man das bestimmt auch ganz gut. Und ich freue mich sehr, dass es so geklappt hat, dass wir hier so eine Stimmung jetzt haben. Jetzt geht doch die Musik gleich los. Perfekt.
1: Bei der Gestaltung ihrer Tische konnten die Tischpaten ihrer Kreativität freien Lauf lassen. Ob beim Essen, bei der Dekoration oder bei der Gestaltung des gesamten Tisches, jeder konnte seine ganz eigene Idee verwirklichen. Passend zu ihren Vereinen, Institutionen oder Initiativen entstanden dabei ganz unterschiedliche und individuell gestaltete Tafeln.
2: Die Tischpaten freuen sich auf die Gäste, auf die Besucher, um ins Gespräch zu kommen über die Stadt, über das Bauhausjubiläum, über dies und jenes. Und die Stimmung ist super und die Tischpaten freuen sich, die Gäste freuen sich. Ich habe nur gute Stimmung gehört.
1: Gemeinsam wurde gegessen, getrunken und gefeiert. Der gelungene Abend soll dabei keine einmalige Veranstaltung bleiben. Vielmehr besteht der Wunsch, das Format auch in den kommenden Jahren fortzuführen.
2: Wir hatten das damals schon überlegt, 2019, dass das immer weiterzuführen. Leider kamen Krisen dazwischen. Aber nach diesem Erfolg hier, den man ja wahrscheinlich jetzt schon sagen kann, dass das so ist, setze ich alles daran, dass man das vielleicht nicht jedes Jahr, aber in Abständen wiederholen kann. Ich glaube, die Tischpaten würden da auch wieder mitmachen.
1: Für die musikalische Begleitung sorgte den Abend über die Big Band Dix Band. Nach diesem gelungenen Abend darf man also gespannt sein, wann die nächste Festtafel ihre Tische deckt. Mobilität in allen Lebenslagen. Für Senioren oder Menschen mit Mobilitätseinschränkungen ist es oft schwer oder gar nicht möglich, ein klassisches Fahrrad zu fahren. Genau hier setzt das Testevent Stabil Mobil an. das in diesem Jahr als Tour mit 15 Stationen unterwegs ist. Am 10. September machte die Tour auch in der Bauhausstadt Halt. Organisiert wird das Event von der Berliner Verkehrswendeagentur cargobike.jetzt. Ziel ist es, Lasten- und Spezialräder zu einer selbstverständlichen Mobilitätsform zu machen. Auf dem Dessauer Marktplatz konnten Interessierte von 11 bis 16 Uhr verschiedene E-Spezialräder kostenlos ausprobieren und sich dabei Hersteller und Händler neutral von dem Stabil-Mobil-Team beraten lassen. Unter den Testrädern waren sowohl zwei- und dreirädrige Modelle als auch Marktneuheiten und bewährte Klassiker. Alle Fahrzeuge verfügen über einen E-Antrieb, der bis maximal 25 km/h unterstützt und sind auf Anfrage im Fachhandel mit diversen Aufbauten für individuelle Bedürfnisse erhältlich.
0: Am 13. September 2026 soll es gegen 4 Uhr auf dem Parkplatz eines Supermarktes in der Askanischen Straße in Dessau-Roßlau zu einem Raub gekommen sein. Ein 44-jähriger Mann wurde nach bisherigen Erkenntnissen von 4 männlichen Personen gemeinschaftlich angegriffen und mit Schlagwerkzeugen verletzt. Anschließend sollten die Tatverdächtigen seine Umhängetasche mit Portemonnaie, Mobiltelefon, Bankkarten und Bargeld entwendet haben. Der Geschädigte erlitt leichte Verletzungen. Die Tatverdächtigen flüchteten anschließend mit 2 auffälligen E-Scootern mit Sitzbänken in unterschiedliche Richtungen. Sie sollen etwa 1,65 bis 1,75 cm groß gewesen sein. Eine Person trug einen Schnauzbart, eine weitere ein weißes Basecap. Die Polizei bittet um Hinweise zum Tatgeschehen, den Tatverdächtigen oder den E-Scootern. Am vergangenen Sonntag fand in der Dessauer Innenstadt wieder der Rathaus Center City Run statt. Unser Reporter Leon Huja hat sich die beliebte Breitensportveranstaltung einmal vor Ort angeschaut. Und das nicht nur von der Seitenlinie. Beim 10-Kilometer-Lauf war er auch selber mit dabei.

Richtig viel los heute hier in der Innenstadt. Anhalt Sport hat zum City Run eingeladen und tausende Besucher und auch Teilnehmer sind gekommen. Bereits einige Läufe sind gestartet. Gerade sind auch wieder Läufer unterwegs hier. Zuschauer auf beiden Seiten, richtig viel los. Und auch Run 1 wird heute mal mitmachen beim City Run. Also ich werde mitmachen beim 10-Kilometer-Lauf und werde mir mal anschauen, was der so zu bieten hat.

0: So, geschafft. 10 Kilometer. War ein sehr schöner Lauf hier. Ganz viele Leute, die mitgemacht haben. Auch ganz viele motivierte Zuschauer. Ich bin ziemlich fertig, aber auch zufrieden. Ich glaube, ich hatte so knapp über 51 Minuten. Ist definitiv meine neue persönliche Bestleistung. Und jetzt schaue ich nochmal und hole mir mal meine Urkunde. Urkunde habe ich bekommen. Also wir haben 117er Gesamtplatz männlich, 127er Gesamtplatz und 26. Platz der M20. Ist in Ordnung. Insgesamt 50:48 meine Zeit. Bin ich mehr als zufrieden mit. Sehr schön. So, und jetzt sind wir hier noch mit dem Stadtoberhaupt von Dessau-Roßlau am Start. Herr Dr. Robert Reck, Sie sind heute auch mitgelaufen. Bei welchen Läufen waren Sie mit dabei?
1: Ja, also ich bin beim 2-Kilometer-Lauf mitgelaufen, zusammen mit Kollegen aus dem Rathaus. Und hinterher die 10 Kilometer mit allen, die da noch die 10 Kilometer gelaufen sind. Ja, was

0: Sehr schön.
1: Okay, ja, welche Zeiten haben Sie die ungefähr im Kopf?
0: Also ich weiß, bei dem 10-Kilometer-Lauf war ich unter 50 Minuten. Beim Staffellauf habe ich mir das anders, also waren wir nicht so schlecht.
1: Okay, das ist ziemlich stark. Dann waren Sie nämlich auf alle Fälle schneller als ich. Ich war über 50. Beeindruckend. Ja, trotzdem starke Leistung auf alle Fälle. Wie nehmen Sie so die ganze Atmosphäre hier auf, die Stimmung?
0: Ja, also es ist eine super Atmosphäre. Ich finde es auch toll, es sind ja wieder 1000 Menschen dabei. Und dass alle Spaß haben, alle Freude haben, ein bisschen Wettkampf ist auch dabei. Ne? Es gibt ja dann auch immer den Ehrgeiz, auch vorne mit dabei zu sein. Viele nutzen es auch als Trainingslauf für andere Wettkämpfe oder einfach als Familienereignis. Und ich finde es auch schön, ich bin auch hier mit jemandem zusammengelaufen. Die sind gestern extra angereist für den heutigen Tag, haben wir übernachtet, sich die Stadt angeguckt. Also ganz toll.
1: Okay, gut, dann danke ich Ihnen. Und ich habe vielleicht ein kleines Ziel für nächstes Jahr, schneller als der Oberbürgermeister sein.
0: Da bleiben wir dran.
1: Okay. So, und jetzt habe ich noch den Sportdirektor von Anhalt Sport neben mir, Ralf Hirsch. Ja, wie zufrieden sind Sie mit dem heutigen City Run hier?
2: Ja, also es war ein Traum, weil die Wettervorhersagen waren ja nicht ganz so prickelnd. Aber heute, man sieht es ja immer noch, ideales Laufwetter, also wie gemalt, besser geht es gar nicht. Und es war eine riesige Resonanz, also man konnte es sehen, man konnte es fühlen, es war sensationell. Also so viele Menschen, sowohl aktive Läufer in allen einzelnen Läufen, als wie auch Zuschauer, so viel waren noch nie beim Citylauf, beim Rathaus Center Citylauf. Es war grandios, also hat denke ich, allen auf vielen großen Spaß gemacht, hier mitzulaufen, egal wie gesagt, in welcher Kategorie oder welchen Lauf. Das war schon sehr, sehr beeindruckend. Die Organisation, fand ich, hat weitestgehend sehr gut geklappt. Wir konnten fast pünktlich beginnen, trotz der hohen Auflagen, die zu erfüllen waren. Aber das Ordnungsamt der Stadt hat hier fleißig mitgezogen und alle fleißigen Helfer ringsherum, Ordnungsdienst und die Betreuung und die Kampfrichter und also alles, was zu solch einer großen Veranstaltung dazugehört, hat sehr, sehr gut funktioniert. Also es war eine richtig schöne, super nette Veranstaltung.
1: Ich habe mir jetzt hier noch mal ein paar Läufer gesucht. Ihr habt auch beim 10-Kilometer teilgenommen?
3: Ja.
1: Und wie war's?
3: Super. Auch das Publikum, die uns unterstützt haben und die Streckenläufer.
4: Sehr angenehm, sehr gut organisiert dieses Jahr. Besser als letztes Jahr. Ja. Super Wetter.
1: Welchen Lauf haben Sie heute teilgenommen?
5: Die 10 Kilometer.
1: Und wie war's?
5: Anstrengend.
1: Okay, aber sind Sie zufrieden mit Ihrer Zeit, sag ich mal?
5: Ja, ich hatte mir was Besseres vorgestellt, aber ich war lange außer Gefecht gesetzt und da war das erste Mal wieder 10 Kilometer und dafür war es ganz okay. Also das nächste Mal wird es, denke ich, wieder besser.
1: Sie haben den zweiten Platz belegt heute hier bei den Frauen beim City Run bei 10 Kilometern. Ja, wie war es für Sie?
6: Also ich finde, das ist immer wieder eine schöne Strecke. Ich danke Ralf Hirsch, dass er das wieder organisiert. Letztes Jahr haben wir höhere Sicherheitsauflagen gehabt. Da waren wir schon sehr traurig, ob er es überhaupt noch mal macht. Ich habe den Lauf schon mal gewonnen. Nicht schlecht, auch als 60-Jähriger will ich es immer mal noch wissen. 100 Meter waren entfernt. Ich habe es nicht geschafft. Super, dass meine 30-Jährige halb so alt vorne Sieger werden konnte. Also klasse, einwandfrei, finde ich. 4 Männer haben mich nur überrundet. 4 Männer, klasse.
1: Ja, das war wieder der City Run hier in Dessau. Ein ziemlich besonderes Ereignis, wie ich finde. Hat richtig viel Spaß mitgemacht zu haben. Hier neben mir kommen immer noch Läufer ins Ziel, die immer noch ganz fleißig unterwegs sind. Und ja, ich denke mal, nächstes Jahr bin ich definitiv wieder mit dabei. Dann definitiv mein Ziel unter 50 Minuten. Mal gucken, ob ich das schaffe. Und ich will jetzt schon mal alle aufrufen, die in diesem Jahr nicht mit dabei waren, nächstes Jahr unbedingt mitzumachen.
7: Zum Abschluss der Freibadsaison findet am Samstag, dem 19. September von 10 bis 16 Uhr der zweite Hundebadetag im Erlebnisbad Roßlau statt. Herrchen und Frauchen sind eingeladen, gemeinsam mit ihren Vierbeinern einen besonderen Aktionstag im Freibad zu verbringen. Damit die Hunde unbeschwert ins Wasser können, wird das Wasser in dem Becken an diesem Tag extra nicht geklort. Die Nutzung des Freibades erfolgt dabei auf eigene Gefahr. Und das waren die aktuellen Nachrichten hier bei Zeitnah. Jetzt folgt noch das Wetter sowie die Meldungen aus der Region. Bis dahin haben Sie eine schöne Zeit und auf Wiedersehen.
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10: Am Donnerstag, den 17. September, erwartet uns tagsüber ein angenehmes Altweibersommerwetter bei bis zu 20 Grad Celsius und einer Regenwahrscheinlichkeit von 0 Grad Celsius. Dazu weht ein schwacher Wind aus Südwest mit etwa 17 km/h. Dabei frischt der Wind spürbar auf mit Böen zwischen 20 und 37 km/h.

0: Das 30. historische Erntefest im Gutshof Bernburg-Strenzfeld feiert am 29. August 2026 die lange Tradition der Landwirtschaft und macht die Entwicklung der Agartechnik für die breite Öffentlichkeit erlebbar. Es bringt Landwirte, Familien und Technikbegeisterte zusammen, um das bäuerliche Handwerk zu würdigen und den Zusammenhalt in dieser Region.
1: Ja, also heute findet das 30. Erntefest hier in Bernburg in Strenzfeld statt, was die Hochschule Anhalt, die Landesanstalt für Landwirtschaft und Gartenbau und die Deutsche Landwirtschaftsgesellschaft organisieren. Und das ist wie immer eine Veranstaltung, wo mehrere tausend Menschen herkommen, sich über alte Landtechnik, alte Landmaschinen informieren und natürlich dann ein großer Markt ist, in dem man alle regionalen landwirtschaftlichen Produkte erwerben kann. Also es geht immer traditionell früh los mit einer alten Schlepperparade, die läuft gerade noch im Hintergrund. Ich habe immer die Freude und die Ehre, sozusagen die zu eröffnen mit einem sehr alten und noch einem, so einem Eigenbau. Und dann fahren verschiedenste landwirtschaftliche Maschinen bis hin dann auch zu sehr moderner, neuer Technik, sodass man die Entwicklung der Landwirtschaft über die letzten Jahrhunderte von Jahren, muss man schon sagen, sehen kann. Und danach gibt es noch Umzüge von bestimmten Maschinen. Es gibt immer ein altes Oldie-Flügen mit sehr alten Anlagen, damit man mal sieht, und alten Maschinen, wie das früher stattgefunden hat. Es gibt dann viele Ausstellungen hier, es gibt Wettbewerbe, Strohpuppen, auch von Kindergärten, Schulen, die sich daran beteiligen. Und dann ist es einfach ein Bauernmarkt, wo man auch viele landwirtschaftliche Produkte einfach auch erwerben, erproben und testen kann. Also wie gesagt, wir haben das zum 30. Mal und so eine Veranstaltung wie diese hier zu organisieren, das kann man sich vorstellen. Wir haben immer 6.000, 8.000 Gäste, die hier am Campus sind. Das ist ein Riesenaufwand. Das macht bei uns seit 30 Jahren die Frau Thalmann, das ist die Leiterin der Verwaltung. Und die ist heute geehrt worden, hat einen Preis, den Hellriegelpreis. Hellriegel war hier ein Wissenschaftler, der hier in Bernburg gearbeitet hat, schon vor über 100 Jahren. Und der die Symbiose, das Zusammenleben von Erbsen und Bakterien erstmalig untersucht hat und gezeigt hat, wie Düngemittel in Pflanzen kommen. Und diesen Hellriegelpreis hat Frau Thalmann heute erhalten.
0: Trotz schwieriger Witterungsbedingungen und großer Hitze lassen sich die Landwirte nicht unterkriegen. Die Landwirte geben nicht auf. Die Bevölkerung steht fest hinter der Heimschaffung und Produktion der Landwirtschaft, was den Betrieben den nötigen Rückenwind gibt, um optimistisch in die Zukunft zu blicken.
2: Es ist in der Tat so, dass durch die Witterungen, durch die Hitzeperiode in den letzten Wochen die Ernte ganz schön gelitten hat. Man kann schon davon ausgehen, dass 10-15% Ernteausfall da ist. Und ja, auf dem Weg nach hier habe ich mir da schon Gedanken darüber gemacht. Und umso mehr ist es wichtig, weil die Landwirte und Landwirtinnen geben nicht auf. Sie meistern trotzdem die Situation und das gebührt halt großen Anerkennung und Respekt. Und deswegen finde ich solche Feste auch wichtig, dass hier wirklich auch mal die Landwirte gefeiert werden, weil die erarbeiten unsere Lebensmittel. Davon leben wir und deswegen fühlen wir da auch mit, wie immer es auch den Landwirtinnen und Landwirten aktuell denn geht. Das zeigt mir, dass die Bevölkerung hinter der Landwirtschaft steht. Ja, wir sind hier in dieser Region landwirtschaftlich geprägt, aber es ist immer wieder aufs Neue erfreulich, dass denn dann die Bevölkerung auch daran teilnimmt und hier auch etwas geboten bekommt, was einzigartig ist.

0: 2005 gewesen sein. Und seitdem darf ich die Brockenhexe fahren. Das Erntefest ist eine ganz grandiose Gelegenheit, bei der man auf der einen Seite die Leistungsfähigkeit der Landwirtschaft sieht, auch die Tradition, die hier gepflegt wird, die Tatsache, dass Urproduktion ein ganz wichtiger Faktor in unserer Wirtschaft in Sachsen-Anhalt ist. Aber darüber hinaus eben auch die Verbindung zur Hochschule Anhalt, die ja mit ihren Landwirtschaftsstudiengängen auch dafür sorgt, dass im Bereich der Landwirtschaft geforscht wird und dass akademisch ausgebildete Landwirte und Landwirtinnen unser Land bereichern. Also, das historische Erntefest ist eine wundervolle Leistungsschau von Landwirtschaft und Hochschule Anhalt.
1: Ein besonderes Highlight der Schlepperparade waren die historischen Motoren. Gezeigt wurde eindrucksvoll, wie die Entwicklung vom einfachen Benzinmotor mit 2,5 PS und 500 Umdrehungen bis hin zu gewaltigen Dampfluggespannen die schwere Feldarbeit im Laufe der Jahrzehnte revolutioniert hat.
2: Ich habe hier einen Motor mitgebracht, ein IHC, International Harvester Company. Der wurde gebaut ungefähr von 1899 bis 1910. Es ist ein Benzinmotor, hat 2,5 PS und hat aber nur 500 Umdrehungen. Es ist ein Benziner ohne Zündkerze und zwar ist das eine Niederspannung-Abreißzündung. Und zwar über den Magneten hier wird der Strom erzeugt zwischen 80 und 100 Volt und wird dann in Verbrennungsraum die Strom reingeführt. Und dadurch ist ein Kontakt, der dann nachher den Kraftstoff entzündet, Benzin. Ich habe ihn mal von einem alten Bauern gekriegt, der kann sich auch nie erinnern, dass der mal gelaufen ist da. Ich habe ihn auch schon 15 Jahre und habe ihn in einem Jahr hatte ich ihn dann wieder flott alles.
1: Es hat eindrucksvoll bewiesen, wie tief die Wertschätzung für die Landwirtschaft in den Köpfen und Herzen der Menschen verankert ist. Wenn Tradition, Wissenschaft und eine starke Gemeinschaft so zusammenhalten, blickt die heimische Landwirtschaft trotz aller Herausforderungen gestärkt nach vorn.
3: Vielen Dank für das, was du alles leistest. Und es ist, glaube ich, auch für viele hier nochmal wichtig, auch die Person zu sehen, die dafür sorgt, dass seit 30 Jahren diese Veranstaltung hier so erfolgreich stattfinden kann. Liebe Sabine, nochmal vielen Dank und herzlichen Glückwunsch.

Drittes Spiel, dritter Sieg. Die HG 85 Köthen bleibt in der Regionalliga ohne Punkteverlust. Am Sonntagnachmittag ging es für die Köthener zum Landesderby nach Wittenberg. Die Gastgeber erwischen den besseren Start. Klimt und Liese bringen Piesteritz nach knapp 2 Minuten mit 2:0 in Führung. Köthen braucht einen Moment, findet dann aber ins Spiel. Fenjöl verkürzt, Hug gleicht aus und kurz darauf dreht sich die Partie komplett. Yassin Yaidi und Steven Just sorgen mit ihrem Treffer dafür, dass Köthen nach knapp 14 Minuten mit 5:8 vorne liegt. Die HG übernimmt das Kommando. Vor allem Just und Yaidi sind kaum zu stoppen. Just trifft insgesamt 9 Mal. Yaidi ist sogar 14 Mal erfolgreich und bleibt vom 7-Meter-Punkt makellos. 8 Würfe, 8 Treffer. Mit 16:21 geht es für Köthen in die Pause. Nach dem Seitenwechsel wächst der Vorsprung weiter. Just erhöht auf 17:22. Yaidi und Penjö legen nach. Nach gut 40 Minuten steht es 19:26 aus Sicht der Gastgeber. Doch Wittenberg gibt sich nicht geschlagen. Die Hausherren stellen ihre Abwehr offensiver auf. Bei Köthen häufig

0: sich nun technische Fehler und Fehlwürfe. Plötzlich ist wieder Spannung in der Partie. Doch die HG bleibt ruhig und behauptet ihre Führung. Auch die Disqualifikation von Steven Just in der 45. Minute und die Verletzung von Bennett Fenieux können die Köthener nicht aus der Bahn werfen. Torhüter Christian Kanzler hält seine Mannschaft mit 14 Paraden auf Kurs. Für ihn ist es zudem ein besonderer Nachmittag. Sein 200. Einsatz im Trikot der HG 85. Wittenberg versucht bis zum Schluss alles, doch Köthen findet immer wieder die passende Antwort. Jaldi trifft in der 57. Minute zum 30:35. Mirek und Schütte sorgen anschließend für die letzten beiden Köthener Treffer. Wittenberg kann noch einmal auf 32:37 verkürzen, mehr ist aber nicht drin. 32:37 lautet der Endstand. Damit gewinnt die HG 85 Köthen auch ihr drittes Saisonspiel und bleibt in der Regionalliga ohne Punkteverlust. Für Wittenberg bleibt trotz einer engagierten Leistung die Erkenntnis, gegen diese Köthener Mannschaft reichen gute Phasen allein nicht aus. Nach dem Schlusspfiff wollten wir von dem Trainer wissen, wie er die Partie gesehen hat.
1: Von Anfang an hat das nicht funktioniert, was wir uns vorgenommen haben. Wir wollten eigentlich schnell spielen, die Kreuzungen von Köthen in den Griff kriegen, was wir in Staßfurt gut gemacht haben. Haben wir heute gar nicht mehr gemacht, weiß ich gar nicht warum. Ein paar Spiele waren angeschlagen, ist aber keine Ausrede. Das, was wir machen wollten, haben wir nicht gemacht. Wir haben 5 neue Spieler, die haben auch über die Vorbereitung versucht zu integrieren. Ich glaube, das haben wir geschafft. 5 neue Leute merkt man auch noch am Anfang der Saison, dass komplett alles noch nicht so richtig sitzt. Intern mit den Leuten haben wir besprochen, wir wollen besser sein als letztes Jahr. Also letztes Jahr auf Platz 10, glaube ich, also wollen wir einstellig werden dann in der Tabelle.
0: Für die HG 85 Köthen geht der perfekte Saisonstart weiter. 3 Spiele, 3 Siege und 37 Tore im Wittenberger Derby.

Hallo und herzlich willkommen zur neuesten Ausgabe von Zeitnah hier auf RAN 1. Die DVV Stadtwerke erweitern für den Anschluss einer neuen Kraft-Wärme-Kopplungsanlage am Klinikum Dessau das Fernwärmenetz. Dafür wird die Fernwärmeversorgung am Samstag, dem

0: 19. September von etwa 10.30 Uhr bis voraussichtlich 21 Uhr unterbrochen. Betroffen sind das Städtische Klinikum Dessau und das Alexianer St. Josef Krankenhaus Dessau. Während der Unterbrechung finden Schweißarbeiten an der Anschlussleitung und Arbeiten an der Wärmeübertragungsstation statt. Im Wohnviertel Zoberberg kann es lediglich technisch bedingt kurzzeitig zu einer Abschaltung kommen. Am 3. September wurde auf dem Marktplatz bei der Veranstaltung Festtafel 100 gemeinsam gegessen, getrunken und gefeiert. Damit wurde das Festwochenende rund um das Bauhaus eingeläutet. Vereine, Initiativen, Studierende oder auch Privatpersonen luden an ihre Tische ein und boten Raum für Begegnung, Austausch und gemeinsames Essen.
1: Endlich war es soweit. Die lang ersehnte Veranstaltung Festtafel 100 fand nach einigen Jahren wieder statt. Am 3. September füllte sich der Marktplatz ab 18 Uhr mit Menschen aus der Region. Ob als Tischpaten oder interessierte Bürger, alle waren eingeladen, gemeinsam zu essen, Köstlichkeiten zu genießen und miteinander ins Gespräch zu kommen.
2: Alle zusammen zeigen ja hier einen mega tollen, vollen Marktplatz und eine Vielseitigkeit, die wir hier in der Stadt haben, an Vereinen, an Kultur, an Sportvereinen, Heimatvereinen. Natürlich auch, wir haben hier die Institutionen sind da, die haben einen Tisch übernommen, die Stiftung Gorss natürlich, Kulturstiftung Dessau-Wörlitz, wir haben Unternehmen da, Merz, IDT. Es ist eine ganz, ganz bunte Mischung, bunte Vielfalt. Privatpersonen haben sich gemeldet, die den Tisch übernehmen wollten, weil sie das Format schon kannten von 2019, 2017. Und ich freue mich, dass da Stammpaten sozusagen dabei sind und eine ganz bunte Mischung und wir hier hoffentlich auch weiterhin einen ganz schönen bunten Abend haben.
1: Die Festtafel ist Teil des Jubiläumsprogramms 100 Jahre Bauhaus und läutete gleichzeitig das Festwochenende rund um das Bauhausfest ein. Das Ziel: Insgesamt 100 Tische sollten auf dem Marktplatz gedeckt werden. Ganz erreicht wurde diese Zahl am Ende jedoch nicht.
2: Wir haben jetzt 66 Tische mit 66 Tischpaten und wir haben diese Tische als 100 gestellt, weil wir feiern ja 100 Jahre Bauhaus in Dessau. Und ich freue mich sehr, dass wir diese Lösung hier gefunden haben. Mit dieser 100 setzen wir auch ein Zeichen vom Rathausturm. Sieht man das bestimmt auch ganz gut. Und ich freue mich sehr, dass es so geklappt hat, dass wir hier so eine Stimmung jetzt haben. Jetzt geht doch die Musik gleich los. Perfekt.
1: Bei der Gestaltung ihrer Tische konnten die Tischpaten ihrer Kreativität freien Lauf lassen. Ob beim Essen, bei der Dekoration oder bei der Gestaltung des gesamten Tisches, jeder konnte seine ganz eigene Idee verwirklichen. Passend zu ihren Vereinen, Institutionen oder Initiativen entstanden dabei ganz unterschiedliche und individuell gestaltete Tafeln.
2: Die Tischpaten freuen sich auf die Gäste, auf die Besucher, um ins Gespräch zu kommen über die Stadt, über das Bauhausjubiläum, über dies und jenes. Und die Stimmung ist super und die Tischpaten freuen sich, die Gäste freuen sich. Ich habe nur gute Stimmung gehört.
1: Gemeinsam wurde gegessen, getrunken und gefeiert. Der gelungene Abend soll dabei keine einmalige Veranstaltung bleiben. Vielmehr besteht der Wunsch, das Format auch in den kommenden Jahren fortzuführen.
2: Wir hatten das damals schon überlegt, 2019, das immer weiterzuführen. Leider kamen Krisen dazwischen. Aber nach diesem Erfolg hier, den man ja wahrscheinlich jetzt schon sagen kann, dass das so ist, setze ich alles daran, dass man das vielleicht nicht jedes Jahr, aber in Abständen wiederholen kann. Ich glaube, die Tischpaten würden da auch wieder mitmachen.
1: Für die musikalische Begleitung sorgte den Abend über die Big Band Dix Band. Nach diesem gelungenen Abend darf man also gespannt sein, wann die nächste Festtafel ihre Tische deckt. Mobilität in allen Lebenslagen. Für Senioren oder Menschen mit Mobilitätseinschränkungen ist es oft schwer oder gar nicht möglich, ein klassisches Fahrrad zu fahren. Genau hier setzt das Testevent Stabil Mobil an, das in diesem Jahr als Tour mit 15 Stationen unterwegs ist. Am 10. September machte die Tour auch in der Bauhausstadt Halt. Organisiert wird das Event von der Berliner Verkehrswendeagentur CargoBike.jetzt. Ziel ist es, Lasten- und Spezialräder zu einer selbstverständlichen Mobilitätsform zu machen.

0: Im Dessauer Marktplatz konnten Interessierte von 11 bis 16 Uhr verschiedene E-Spezialräder kostenlos ausprobieren und sich dabei Hersteller und Händler neutral von dem Stabil-Mobil-Team beraten lassen. Unter den Testrädern waren sowohl zwei- und dreirädrige Modelle als auch Marktneuheiten und bewährte Klassiker. Alle Fahrzeuge verfügen über einen E-Antrieb, der bis maximal 25 km/h unterstützt und sind auf Anfrage im Fachhandel mit diversen Aufbauten für individuelle Bedürfnisse erhältlich.
1: Am 13. September 2026 soll es gegen 4 Uhr auf dem Parkplatz eines Supermarktes in der Askanischen Straße in Dessau-Roßlau zu einem Raub gekommen sein. Ein 44-jähriger Mann wurde nach bisherigen Erkenntnissen von 4 männlichen Personen gemeinschaftlich angegriffen und mit Schlagwerkzeugen verletzt. Anschließend sollten die Tatverdächtigen seine Umhängetasche mit Portemonnaie, Mobiltelefon, Bankkarten und Bargeld entwendet haben. Der Geschädigte erlitt leichte Verletzungen. Die Tatverdächtigen flüchteten anschließend mit 2 auffälligen E-Scootern mit Sitzbänken in unterschiedliche Richtungen. Sie sollen etwa 1,65 bis 1,75 cm groß gewesen sein. Eine Person trug einen Schnauzbart, eine weitere ein weißes Basecap. Die Polizei bittet um Hinweise zum Tatgeschehen, den Tatverdächtigen oder den E-Scootern. Am vergangenen Sonntag fand in der Dessauer Innenstadt wieder der Rathaus Center City Run statt. Unser Reporter Leon Huja hat sich die beliebte Breitensportveranstaltung einmal vor Ort angeschaut. Und das nicht nur von der Seitenlinie. Beim 10-Kilometer-Lauf war er auch selber mit dabei.

Richtig viel los heute hier in der Innenstadt. Anhalt Sport hat zum City Run eingeladen und tausende Besucher und auch Teilnehmer sind gekommen. Bereits einige Läufe sind gestartet. Gerade sind auch wieder Läufer unterwegs hier. Zuschauer auf beiden Seiten, richtig viel los. Und auch Run 1 wird heute mal mitmachen beim City Run. Also ich werde mitmachen beim 10-Kilometer-Lauf und werde mir mal anschauen, was der so zu bieten hat.

0: So, geschafft. 10 Kilometer. War ein sehr schöner Lauf hier. Ganz viele Leute, die mitgemacht haben. Auch ganz viele motivierte Zuschauer. Ich bin ziemlich fertig, aber auch zufrieden. Ich glaube, ich hatte so knapp über 51 Minuten. Ist definitiv meine neue persönliche Bestleistung. Und jetzt schaue ich nochmal und hole mir mal meine Urkunde. Urkunde habe ich bekommen. Also wir haben 117. Gesamtplatz männlich, 127. Gesamtplatz und 26. Platz der M20. Ist in Ordnung. Insgesamt 50:48 meine Zeit. Bin ich mehr als zufrieden mit. Sehr schön. So, und jetzt sind wir hier noch mit dem Stadtoberhaupt von Dessau-Roßlau am Start. Herr Dr. Robert Reck, Sie haben sind heute auch mitgelaufen. Bei welchen Läufen waren Sie mit dabei?
1: Ja, also ich bin beim 2-Kilometer-Lauf mitgelaufen, zusammen mit Kollegen aus dem Rathaus. Und hinterher die 10 Kilometer mit allen, die dann noch die 10 Kilometer gelaufen sind. Ja, war sehr schön.
0: Okay, ja, welche Zeiten haben Sie die ungefähr im Kopf?
1: Also ich weiß, bei dem 10-Kilometer-Lauf war ich unter 50 Minuten. Beim Staffellauf habe ich mir sagen lassen, waren wir nicht so schlecht.
0: Okay, das ist ziemlich stark. Dann waren Sie nämlich auf alle Fälle schneller als ich. Ich war über 50. Beeindruckend. Ja, trotzdem starke Leistung auf alle Fälle. Wie nehmen Sie so die ganze Atmosphäre hier auf, die Stimmung?
1: Ja, also es ist eine super Atmosphäre. Ich finde es auch toll, es sind ja wieder 1000 Menschen dabei. Und dass alle Spaß haben, alle Freude haben, ein bisschen Wettkampf ist auch dabei. Ne? Es gibt ja dann auch immer den Ehrgeiz, auch vorne mit dabei zu sein. Viele nutzen es auch als Trainingslauf für andere Wettkämpfe oder einfach als Familienereignis. Und ich finde es auch schön, ich bin auch hier mit jemandem zusammengelaufen. Die sind gestern extra angereist für den heutigen Tag, haben hier übernachtet, sich die Stadt angeguckt. Also ganz toll.
0: Okay, gut, dann danke ich Ihnen. Und

0: Ich habe vielleicht ein kleines Ziel für nächstes Jahr, schneller als der Oberbürgermeister sein.
1: Da bleiben wir dran.
0: Okay. So, und jetzt habe ich noch den Sportdirektor von Anhalt Sport neben mir, Ralf Hirsch. Ja, wie zufrieden sind Sie mit dem heutigen City Run hier?
2: Ja, also es war ein Traum, weil die Wettervorhersagen waren ja nicht ganz so prickelnd. Aber heute, man sieht es ja immer noch, ideales Laufwetter, wie gemalt, besser geht es gar nicht. Und es war eine riesige Resonanz, also man konnte es sehen, man konnte es fühlen, es war sensationell. Also so viele Menschen, sowohl aktive Läufer in allen einzelnen Läufen, als wir auch Zuschauer, so viel waren noch nie beim Citylauf, beim Rathaus Center Citylauf. Es war grandios, also hat denke ich, allen auf vielen großen Spaß gemacht, hier mitzulaufen, egal wie gesagt, in welcher Kategorie oder welchen Lauf. Das war schon sehr, sehr beeindruckend. Die Organisation, fand ich, hat weitestgehend sehr gut geklappt. Wir konnten fast pünktlich beginnen, trotz der hohen Auflagen, die zu erfüllen waren. Aber das Ordnungsamt der Stadt hat hier fleißig mitgezogen und alle fleißigen Helfer ringsherum, Ordnungsdienst und die Betreuung und die Kampfrichter und also alles, was zu einer großen Veranstaltung dazugehört, hat sehr, sehr gut funktioniert. Also es war eine richtig schöne, super nette Veranstaltung.
0: Ich habe mir jetzt hier nochmal ein paar Läufer gesucht. Ihr habt auch beim 10-Kilometer teilgenommen?
3: Ja.
0: Und wie war's?
3: Super. Auch das Publikum, die uns unterstützt haben und die Streckenläufer.
4: Sehr angenehm, sehr gut organisiert dieses Jahr. Besser als letztes Jahr. Ja. Super Wetter.
0: Welchen Lauf haben Sie heute teilgenommen?
5: Die 10 Kilometer.
0: Und wie war's?
5: Anstrengend.
0: Okay, aber sind Sie zufrieden mit Ihrer Zeit, sag ich mal?
5: Ja, ich hatte mir was Besseres vorgestellt, aber ich war lange außer Gefecht gesetzt und war das erste Mal wieder 10 Kilometer und dafür war es ganz okay. Also das nächste Mal wird es, denke ich, wieder besser.
0: Sie haben den zweiten Platz belegt heute hier bei den Frauen beim City Run bei 10 Kilometern. Ja, wie war es für Sie?
6: Also ich finde, das ist auch immer wieder eine schöne Strecke. Ich danke Ralf Hirsch, dass er das wieder organisiert. Letztes Jahr haben wir höhere Sicherheitsauflagen gehabt. Da waren wir schon sehr traurig, ob er es überhaupt noch mal macht. Ich habe den Lauf schon mal gewonnen. Nicht schlecht, auch als 60er will ich es immer mal noch wissen. 100 Meter waren entfernt, ich habe es nicht geschafft. Super, dass meine 30-Jährige halb so alt vorne Sieger werden konnte. Also klasse, einwandfrei finde ich. Vier Männer haben mich nur überrundet. Vier Männer, klasse.
0: Ja, das war wieder der City Run hier in Dessau. Ein ziemlich besonderes Ereignis, wie ich finde. Hat richtig viel Spaß mitgemacht zu haben. Hier neben mir kommen immer noch Läufer ins Ziel, die immer noch ganz fleißig unterwegs sind. Und ja, ich denke mal, nächstes Jahr bin ich definitiv wieder mit dabei. Dann definitiv mein Ziel unter 50 Minuten. Mal gucken, ob ich das schaffe. Und ich will jetzt schon mal alle aufrufen, die in diesem Jahr nicht mit dabei waren, nächstes Jahr unbedingt mitzumachen.
7: Zum Abschluss der Freibadsaison findet am Samstag, dem 19. September von 10 bis 16 Uhr der zweite Hundebadetag im Erlebnisbad Roßlau statt. Herrchen und Frauchen sind eingeladen, gemeinsam mit ihren Vierbeinern einen besonderen Aktionstag im Freibad zu verbringen. Damit die Hunde unbeschwert ins Wasser können, wird das Wasser in dem Becken an diesem Tag extra nicht geklort. Die Nutzung des Freibades erfolgt dabei auf eigene Gefahr. Und das waren die aktuellen Nachrichten hier bei Zeitnah. Jetzt folgt noch das Wetter sowie die Meldungen aus der Region. Bis dahin haben Sie eine schöne Zeit und auf Wiedersehen.
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Den 17. September erwartet uns tagsüber ein angenehmes Altweibersommerwetter bei bis zu 20 Grad Celsius und einer Regenwahrscheinlichkeit von 0 Grad Celsius. Dazu weht ein schwacher Wind aus Südwest mit etwa 17 km/h. Dabei frischt der Wind spürbar auf mit Böen zwischen 20 und 37 km/h.

0: Das 30. historische Erntefest im Gutshof Bernburg-Strenzfeld feiert am 29. August 2026 die lange Tradition der Landwirtschaft und macht die Entwicklung der Agartechnik für die breite Öffentlichkeit erlebbar. Es bringt Landwirte, Familien und Technikbegeisterte zusammen, um das bäuerliche Handwerk zu würdigen und den Zusammenhalt in dieser Region.
1: Ja, also heute findet das 30. Erntefest hier in Bernburg in Strenzfeld statt, was die Hochschule Anhalt, die Landesanstalt für Landwirtschaft und Gartenbau und die Deutsche Landwirtschaftsgesellschaft organisieren. Und das ist wie immer eine Veranstaltung, wo mehrere tausend Menschen herkommen, sich über alte Landtechnik, alte Landmaschinen informieren und natürlich dann ein großer Markt ist, in dem man alle regionalen landwirtschaftlichen Produkte erwerben kann. Also es geht immer traditionell früh los mit einer alten Schlepperparade, die läuft gerade noch im Hintergrund. Ich habe immer die Freude und die Ehre, sozusagen die zu eröffnen mit einem sehr alten und noch einem, so einem Eigenbau. Und dann fahren verschiedenste landwirtschaftliche Maschinen bis hin dann auch zu sehr moderner, neuer Technik, sodass man die Entwicklung der Landwirtschaft über die letzten Jahrhunderte von Jahren, muss man schon sagen, sehen kann. Und danach gibt es noch Umzüge von bestimmten Maschinen. Es gibt immer ein altes Oldie-Flügen mit sehr alten Anlagen, damit man mal sieht, und alten Maschinen, wie das früher stattgefunden hat. Es gibt dann viele Ausstellungen hier, es gibt Wettbewerbe, Strohpuppen, auch von Kindergärten, Schulen, die sich daran beteiligen. Und dann ist es einfach ein Bauernmarkt, wo man auch viele landwirtschaftliche Produkte einfach auch erwerben, erproben und testen kann. Also wie gesagt, wir haben das zum 30. Mal und so eine Veranstaltung wie diese hier zu organisieren, das kann man sich vorstellen. Wir haben immer 6.000, 8.000 Gäste, die hier am Campus sind. Das ist ein Riesenaufwand. Das macht bei uns seit 30 Jahren die Frau Thalmann, das ist die Leiterin der Verwaltung. Und die ist heute geehrt worden, hat einen Preis, den Hellriegel-Preis. Hellriegel war hier ein Wissenschaftler, der hier in Bernburg gearbeitet hat, schon vor über 100 Jahren. Und der die Symbiose, das Zusammenleben von Erbsen und Bakterien erstmalig untersucht hat und gezeigt hat, wie Düngemittel in Pflanzen kommen. Und diesen Hellriegel-Preis hat Frau Thalmann heute erhalten.
0: Trotz schwieriger Witterungsbedingungen und großer Hitze lassen sich die Landwirte nicht unterkriegen. Die Landwirte geben nicht auf. Die Bevölkerung steht fest hinter der Heimschaffung und Produktion der Landwirtschaft, was den Betrieben den nötigen Rückenwind gibt, um optimistisch in die Zukunft zu blicken.
2: Es ist in der Tat so, dass durch die Witterungen, durch die Hitzeperiode in den letzten Wochen die Ernte ganz schön gelitten hat. Man kann schon davon ausgehen, dass 10-15% Ernteausfall da ist. Und ja, auf dem Weg nach hier habe ich mir da schon Gedanken darüber gemacht. Und umso mehr ist es wichtig, weil die Landwirte und Landwirtinnen geben nicht auf. Sie meistern trotzdem die Situation und das gebührt halt großen Anerkennung und Respekt. Und deswegen finde ich solche Feste auch wichtig, dass hier wirklich auch mal die Landwirte gefeiert werden, weil die erarbeiten unsere Lebensmittel, davon leben wir und deswegen fühlen wir da auch mit, wie immer es auch den Landwirtinnen und Landwirten aktuell denn geht. Das zeigt mir, dass die Bevölkerung hinter der Landwirtschaft steht. Ja, wir sind hier in dieser Region landwirtschaftlich geprägt, aber es ist immer wieder aufs Neue erfreulich, dass denn dann die Bevölkerung auch daran teilnimmt und hier auch etwas geboten bekommt, was einzigartig ist.
3: Angeht. Aber eben nicht nur, sondern weil heute das 30. historische Erntefest ist, meine Damen und Herren.
0: Veranstaltet auf dem Gutshof Bernburg-Strenzfeld ist das Fest historisch eng mit der Hochschule Anhalt verbunden. Als renommierter Hochschulstandort schlägt Bernburg hier die Brücke zwischen historischer Tradition und moderner akademischer Ausbildung in der Landwirtschaft und in der Lebensmitteltechnik.
4: Das historische Erntefest, das besuche ich schon seit weit über 20 Jahren. Es gibt eine historisch gute Verbindung zwischen der Hochschule Anhalt und der Hochschule Harz. Beides als Fachhochschulen gegründet und seit vielen Jahren eng verbunden. Die Rektoren tauschen sich immer wieder aus und ich hatte seinerzeit als Rektor der Hochschule Harz eine Einladung hierhin. Das muss so um das Jahr 2004

0: 2005 gewesen sein. Und seitdem darf ich die Brockenhexe fahren. Das Erntefest ist eine ganz grandiose Gelegenheit, bei der man auf der einen Seite die Leistungsfähigkeit der Landwirtschaft sieht, auch die Tradition, die hier gepflegt wird, die Tatsache, dass Urproduktion einen ganz wichtigen Stand, ein ganz wichtiger Faktor in unserer Wirtschaft in Sachsen-Anhalt ist. Aber darüber hinaus eben auch die Verbindung zur Hochschule Anhalt, die ja mit ihren Landwirtschaftsstudiengängen auch dafür sorgt, dass im Bereich der Landwirtschaft geforscht wird und dass akademisch ausgebildete Landwirte und Landwirtinnen unser Land bereichern. Also, das historische Erntefest ist eine wundervolle Leistungsschau von Landwirtschaft und Hochschule Anhalt.
1: Ein besonderes Highlight der Schlepperparade waren die historischen Motoren. Gezeigt wurde eindrucksvoll, wie die Entwicklung vom einfachen Benzinmotor mit 2,5 PS und 500 Umdrehungen bis hin zu gewaltigen Dampfluggespannen die schwere Feldarbeit im Laufe der Jahrzehnte revolutioniert hat.
2: Ich habe hier einen Motor mitgebracht, ein IAC, International Harvester Company. Der wurde gebaut ungefähr von 1899 bis 1910. Es ist ein Benzinmotor, hat 2,5 PS und hat aber nur 500 Umdrehungen. Es ist ein Benziner ohne Zündkerze und zwar ist das eine Niederspannung-Abreißzündung. Und zwar über den Magneten hier wird der Strom erzeugt zwischen 80 und 100 Volt und wird dann in Verbrennungsraum die Strom reingeführt. Und dadurch ist ein Kontakt, der dann nachher den Kraftstoff entzündet, Benzin. Ich habe mal von einem alten Bauern gekriegt, der kann sich auch nie erinnern, dass der mal gelaufen ist da. Ich habe mal schon 15 Jahre und habe in einem Jahr hatte ich ihn dann wieder flott alles.
1: Es hat eindrucksvoll bewiesen, wie tief die Wertschätzung für die Landwirtschaft in den Köpfen und Herzen der Menschen verankert ist. Wenn Tradition, Wissenschaft und eine starke Gemeinschaft so zusammenhalten, blickt die heimische Landwirtschaft trotz aller Herausforderungen gestärkt nach vorn.
3: Vielen Dank für das, was du alles leistest. Und es ist, glaube ich, auch für viele hier nochmal wichtig, auch die Person zu sehen, die dafür sorgt, dass seit 30 Jahren diese Veranstaltung hier so erfolgreich stattfinden kann. Liebe Sabine, nochmal vielen Dank und herzlichen Glückwunsch.

0: Drittes Spiel, dritter Sieg. Die HG 85 Köthen bleibt in der Regionalliga ohne Punkteverlust. Am Sonntagnachmittag ging es für die Köthener zum Landesderby nach Wittenberg. Die Gastgeber erwischen den besseren Start. Klimt und Liese bringen Piesteritz nach knapp 2 Minuten mit 2:0 in Führung. Köthen braucht einen Moment, findet dann aber ins Spiel. Fenjöl verkürzt, Hug gleicht aus und kurz darauf dreht sich die Partie komplett. Yassin Yaidi und Steven Just sorgen mit ihrem Treffer dafür, dass Köthen nach knapp 14 Minuten mit 5:8 vorne liegt. Die HG übernimmt das Kommando. Vor allem Just und Yaidi sind kaum zu stoppen. Just trifft insgesamt 9 Mal. Yaidi ist sogar 14 Mal erfolgreich und bleibt vom 7-Meter-Punkt makellos. 8 Würfe, 8 Treffer. Mit 16:21 geht es für Köthen in die Pause. Nach dem Seitenwechsel wächst der Vorsprung weiter. Just erhöht auf 17:22. Yaidi und Penjö legen nach. Nach gut 40 Minuten steht es 19:26 aus Sicht der Gastgeber. Doch Wittenberg gibt sich nicht geschlagen. Die Hausherren stellen ihre Abwehr offensiver auf. Bei Köthen häufen sich nun technische Fehler und Fehlwürfe. Plötzlich ist wieder Spannung in der Partie. Doch die HG bleibt ruhig und behauptet ihre Führung. Auch die Disqualifikation von Steven Just in der 45. Minute und die Verletzung von Bennett Fenjöl können die Köthener nicht aus der Bahn werfen. Torhüter Christian Kanzler hält seine Mannschaft mit 14 Paraden auf Kurs. Für ihn ist es zudem ein besonderer Nachmittag. Sein 200. Einsatz im Trikot der HG 85. Wittenberg versucht bis zum Schluss alles, doch Köthen findet immer wieder die passende Antwort. Yaidi trifft in der 57. Minute zum 30:35. Mirek und Schütte sorgen anschließend für die letzten beiden Köthener Treffer. Wittenberg kann noch einmal auf 32:37 verkürzen, mehr ist aber nicht drin. 32:37 lautet der Endstand. Damit gewinnt die HG 85 Köthen auch ihr drittes Saisonspiel und bleibt in der Regionalliga ohne Punkteverlust. Für Wittenberg bleibt trotz einer engagierten Leistung die Erkenntnis, gegen diese Köthener Mannschaft reichen gute Phasen allein nicht aus. Nach dem Schlusspfiff wollten wir von dem Trainer wissen, wie er die Partie gesehen hat.
1: Von Anfang an hat das nicht funktioniert, was wir uns vorgenommen haben. Wir wollten eigentlich schnell spielen, die Kreuzungen von Köthen in den Griff kriegen, was wir in Stassfurt gut gemacht haben, haben wir heute gar nicht mehr gemacht, weiß ich gar nicht warum. Ein paar Spiele waren angeschlagen, ist aber keine Ausrede. Das, was wir machen wollten, haben wir nicht gemacht. Wir haben 5 neue Spieler, die haben auch über die Vorbereitung versucht zu integrieren. Ich glaube, das haben wir geschafft. 5 neue Leute merkt man auch noch am Anfang der Saison, dass komplett alles noch nicht so richtig sitzt. Intern mit den Leuten haben wir besprochen, wir wollen besser sein als letztes Jahr. Also letztes Jahr auf Platz 10, glaube ich. Also wollen wir einstellig werden dann in der Tabelle.
0: Für die HG 85 Köthen geht der perfekte Saisonstart weiter. 3 Spiele, 3 Siege und 37 Tore im Wittenberger Derby.

0: Hallo und herzlich willkommen, liebe Zuschauer von RAN 1 und RBW Regionalfernsehen, zu unserer Auslosung des RAN 1 RBW Kreispokals und des Reservepokals. Und wie immer, Sie als Stammzuschauer wissen es, haben wir natürlich kompetente Verstärkung hier im Studio. Zum einen Timo Stenke, er ist Staffelleiter der Kreisliga Nord beim Kreisfachverband Anhalt-Bitterfeld. Hallo und herzlich willkommen.
1: Hallo.
0: Und unsere Losfee Annika, hallo, schön, dass du da bist und ja, gleich geht's auch los mit der Auslosung. Zuvor aber die Frage an Timo. Zwei Partien stehen ja noch aus. Es ist der FC Stahl Aachen gegen den Zürbiger FC und auch der FSV Löberitz gegen die ASG Vorwärts Dessau. Warum sind die noch nicht gespielt und wann soll es ja, ins Rennen gehen?
1: Also diese beiden Partien werden am 3. Oktober nachgeholt. Das sind jeweils noch Partien aus dem Achtelfinale. Wobei bei Aachen gegen Zürbich ist das Problem gewesen, dass Zürbich leider viele Spieler am 6. September abstellen musste, weil sie im Staatsdienst arbeiten und dort die Wahlen waren in Sachsen-Anhalt. Und beim Spiel Löberitz gegen Vorwärts Dessau, da gab es das Spiel der zweiten Hauptrunde Vorwärts Dessau gegen Petersroda erst am 6.9.
0: Und wann werden die nachgeholt, die Spiele?
1: Die beiden Spiele finden jetzt am 3.10. statt.
0: Alles klar. Okay, gut, dann können wir eigentlich schon starten mit der Auslosung. Es geht ja um den RAN 1 RBW Kreispokal und zwar das Viertelfinale. Und dann gehen wir in die Auslosung.

0: Der TSV Blau-Weiß-Brenner.
1: So, da kommt jetzt der Gegner, also Brenner zu Hause.
0: Brenner zu Hause. Wir schauen, wer nach Brenner reisen muss.

0: Trainer spielt gegen den Sieger vom FC Stahl Aachen gegen den Zürbiger FC. Hier ist es so, sollte Stahl Aachen diese Partie gewinnen, dann wird in Aachen gespielt. Sollte Zürbig diese Partie gewinnen, wird in Brena gespielt.
1: Okay. Also haben wir schon sozusagen die erste Ansetzung. Gehen wir gleich in die zweite.

0: Der SV Pochröser genießt Heimrecht
1: Und die nächste Kugel.

0: Gegen den SV Rutsch, da der SV Rutsch in der Kreisliga spielt, wird diese Partie gedreht. Das heißt, das Spiel findet in Rutsch statt.
1: Alles klar, haben wir notiert. Und kommen zur dritten Partie.

0: Der SV Germania 08 Roßlau mit einem Heimspiel.
1: Okay.

0: spielt gegen den FC Eintracht Köthen.
1: So, und dann kommen wir zur vierten Partie.

0: Der Sieger der Partie FSV Löberitz gegen ASG Vorwärts Dessau hat Heimrecht. Und spielt gegen den Dessauer SV 97.
1: Könnte ja durchaus eine Art Derby werden, ne? Wenn ASG eventuell gegen den SV 97.

0: Antritt.
1: Richtig, wenn die ASG ihr Spiel am 3.10. in Löberitz gewinnen sollte, dann heißt die Partie ASG Vorwärts Dessau gegen Dessauer SV 97.
2: So, dann schauen wir uns nochmal auf der Grafik die Ansetzungen an. Also der TSV Blau-Weiß Brehna gegen den FC Stahl Aachen oder den Zürcher FC, je nachdem wer das Spiel am 3. Oktober gewinnen wird. Der SV 1920 Rotsch gegen SV 1922 Poch-Rösa. Die Germania 08 Roßlau gegen FC Eintracht Köthen und dann der Gewinner aus Löberitz und Dessau vor oder Vorwärts Dessau Partie gegen den Dessauer SV 97. Ja, Timo, vielleicht noch kurz eine Anmerkung, wann genau wird gespielt?
1: Also grundsätzlich ist die Austragung des Viertelfinales am 3. und 4. Oktober. Man muss hier aber berücksichtigen, dass die Spiele in Brehna oder von Brehna gegen den Sieger aus Aachen gegen Zürbich und der Sieger aus Löberitz gegen Vorwärts Dessau gegen den Dessau SV 97 erst am 14.11. gespielt werden, weil eben diese anderen beiden Partien am 3.10. gespielt werden.
2: Also wichtig für euren, für Ihren Terminkalender, diese Daten sich zu notieren oder zu merken. Gut. Während wir die Kugeln tauschen, vielleicht kannst du mir, Timo, noch die Frage beantworten. Der TSV Rot-Weiß-Herbst 2 hat ja Aachen mit 0-7, also den Stahl Aachen 2, mit 0-7 auf die Bretter geschickt. Lass uns mal kurz über Favoritenrollen reden.
1: Das ist natürlich im Reservepokal meistens so, dass wir ja auch Kreisoberligamannschaften im Reservepokal haben. Und die sollten eigentlich schon eine gewisse Favoritenrolle innehaben. Das heißt also, da Thalheim Zweite gegen Reppichau Zweite ausgeschieden ist, sehe ich hier Reppichau Zweite natürlich als einer der Favoriten und Union Sandersdorf Zweiter.
2: Okay, also haben wir auch das notiert und kommen jetzt schon zur Auslosung des Reservepokals. Auch hier geht es in die Viertelfinalpartien, dementsprechend gibt es noch eine kurze Anmerkung, denn zwei Lose liegen schon da.
1: Ja, im Reservepokal ist es so, dass wir diesmal nur 6 Lose im Viertelfinale haben. Das heißt also 3 Partien auslosen werden, weil 2 Mannschaften aus einem Verein im Viertelfinale stehen. Und laut der Pokalausschreibung des KV Anhalt-Bitterfeld müssen diese beiden Mannschaften im Viertelfinale gegeneinander spielen. Das heißt also, die Partie lautet hier schon SG Reppichau Dritte gegen SG Reppichau Zweiter.
2: Okay, also haben wir das auch zur Kenntnis genommen und gehen schon hinein in die Auslosung zum Reservepokal. Also jetzt 6 Lose.

0: Die zweite Mannschaft des Zürbiger FC mit einem Heimspiel. Spielt gegen den Sieger aus Blau-Weiß Schrotowitz, zweite FSG Lok Blau-Weiß Dessau. Diese Partie wird am 3.10. ausgetragen. Demzufolge wird das Spiel im Reservepokal im Viertelfinale auf den 14.11. geschoben.
1: Auf den 14.11., also diese Partie Zürbiger FC, zweite gegen entweder SV Blau-Weiß 55 Schrotowitz, die zweite, oder FSG Lok Blau-Weiß Dessau. Ja, das haben wir zur Kenntnis genommen, machen weiter mit der dritten Ansetzung. Na, die Game ist schwer, ne? Oh. Sicher ist sicher.
0: Jo. Die SG Union Sandersdorf, zweite Mannschaft, wurde zwar als Heimspiel gezogen, wird aber definitiv ein Auswärtsspiel haben, weil nur noch Gegner aus der unterklassigen Meisterschaftsklassen drin sind.
1: Okay, also dann suchen wir den Gegner. Oder wir suchen den Ort, wohin Sandersdorf die zweite fahren wird.
0: Genau. Das wird eine sehr weite Fahrt für Sandersdorf. Der TSV Rot-Weiß-Zerbst, zweite, empfängt die SG Union Sandersdorf, zweite Mannschaft.
1: Es gibt ja auch eine Fähre, also von daher sollte es schon möglich sein. Und dann kommen wir zur letzten Partie, die hier auszulosen ist.
0: So, die letzte Partie lautet der ESV Petersroda, zweite Mannschaft, spielt gegen die zweite Mannschaft des SV Germania 08 Roßlau.
1: Tja, dann haben wir sie eigentlich alle ausgelost und kommen gleich auf den Blick zur Grafik. Vielleicht doch vorher die Frage, oder schauen wir uns doch erstmal noch schnell die Grafik an. Also die SG 1948 Reppichau, die dritte zu Hause, logisch gegen die Reppichau zweite Mannschaft. Der Zürbiger FC spielt gegen den Gewinner der anstehenden Partie SV Blau-Weiß Schrotowitz, die zweite gegen FSG ESV Lok Blau-Weiß Dessau. Der TSV Rot-Weiß-Zerbst, die zweite, gegen die SG Union Sandersdorf, zweite, und ESV Petersroda, zweite Mannschaft, gegen SV Germania 08 Roßlau, die zweite Mannschaft. Also, das war die Auslosung zum Reservepokal. Ja, Timo, auch hier die Frage natürlich nach einer Favoritenrolle, denn wir haben ja gesehen, wenn wir auf die Tabellen schauen, bis mal auf die letzten Spiele, Wulfen ist ja vom Rasen geschickt wurden mit einem 10:0 von Schrotowitz.
0: War aber die erste Mannschaft.
1: Okay.
0: Natürlich, ich sage mal so, die zweiten Mannschaften kennen die Regeln und wissen, wie sie sie eventuell auskosten können. Und ich sage mal so, bei dem Spiel Schrotowitz zweite gegen Lok Blau-Weiß ist es natürlich so, dass Schrotowitz erste schon raus ist und demzufolge könnte Schrotowitz zweite natürlich eventuell auffüllen.
1: Naja, wir haben das schon verstanden, was du da so versteckt erwähnt hattest. Ja, Spieltage hatten wir auch erwähnt, hatten wir das? Ja, hatten wir, genau, wie der auch der RBW Ran 1 Kreispokal am 3. oder 4. Oktober.
0: Genau so ist es.
1: Wunderbar. Gut, Timo, dann vielen Dank für deine tatkräftige Unterstützung, für das Fachwissen und vielen Dank Annika für das Auslosen. Ich hoffe auch zu eurem Gunsten war sie gut unterwegs, unsere Losfee Annika. Und ja, damit sind wir auch schon am Ende der Auslosung zum Ran 1 RBW Kreispokal und zum Reservepokal. Wünschen natürlich allen Mannschaften viel Erfolg und wir werden ja den ein oder anderen Spieltag bzw. Spielansetzung dann auch mit der Kamera begleiten. Also bis dahin, machen Sie es gut und auf Wiedersehen.
2: Wird das Wasser in dem Becken an diesem Tag extra nicht geklort? Die Nutzung des Freibades erfolgt dabei auf eigene Gefahr. Und das waren die aktuellen Nachrichten hier bei Zeitnah. Jetzt folgt noch das Wetter sowie die Meldungen aus der Region. Bis dahin haben Sie eine schöne Zeit und auf Wiedersehen.
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Den 17. September erwartet uns tagsüber ein angenehmes Altweibersommerwetter bei bis zu 20 Grad Celsius und einer Regenwahrscheinlichkeit von 0 Grad Celsius. Dazu weht ein schwacher Wind aus Südwest mit etwa 17 km/h. Dabei frischt der Wind spürbar auf mit Böen zwischen 20 und 37 km/h.

0: Das 30. historische Erntefest im Gutshof Bernburg-Strenzfeld feiert am 29. August 2026 die lange Tradition der Landwirtschaft und macht die Entwicklung der Agartechnik für die breite Öffentlichkeit erlebbar. Es bringt Landwirte, Familien und Technikbegeisterte zusammen, um das bäuerliche Handwerk zu würdigen und den Zusammenhalt in dieser Region.
1: Ja, also heute findet das 30. Erntefest hier in Bernburg in Strenzfeld statt, was die Hochschule Anhalt, die Landesanstalt für Landwirtschaft und Gartenbau und die Deutsche Landwirtschaftsgesellschaft organisieren. Und das ist wie immer eine Veranstaltung, wo mehrere tausend Menschen herkommen, sich über alte Landtechnik, alte Landmaschinen informieren und natürlich dann ein großer Markt ist, in dem man alle regionalen landwirtschaftlichen Produkte erwerben kann. Also es geht immer traditionell früh los mit einer alten Schlepperparade, die läuft gerade noch im Hintergrund. Ich habe immer die Freude und die Ehre, sozusagen die zu eröffnen mit einem sehr alten und noch so einem Eigenbau. Und dann fahren verschiedenste landwirtschaftliche Maschinen bis hin dann auch zu sehr moderner, neuer Technik, sodass man die Entwicklung der Landwirtschaft über die letzten Jahrhunderte von Jahren, muss man schon sagen, sehen kann. Und danach gibt es noch Umzüge von bestimmten Maschinen. Es gibt immer ein altes Oldie-Flügen mit sehr alten Anlagen, damit man mal sieht, alten Maschinen, wie das früher stattgefunden hat. Es gibt dann viele Ausstellungen hier, es gibt Wettbewerbe, Strohpuppen, auch von Kindergärten, Schulen, die sich daran beteiligen. Und dann ist es einfach ein Bauernmarkt, wo man auch viele landwirtschaftliche Produkte einfach auch erwerben, erproben und testen kann. Also wie gesagt, wir haben das zum 30. Mal und so eine Veranstaltung wie diese hier zu organisieren, das kann man sich vorstellen. Wir haben immer 6.000, 8.000 Gäste, die hier am Campus sind. Das ist ein Riesenaufwand. Das macht bei uns seit 30 Jahren die Frau Thalmann, das ist die Leiterin der Verwaltung. Und die ist heute geehrt worden, hat einen Preis, den Hellriegel-Preis. Hellriegel war hier ein Wissenschaftler, der hier in Bernburg gearbeitet hat, schon vor über 100 Jahren. Und der die Symbiose, das Zusammenleben von Erbsen und Bakterien erstmalig untersucht hat und gezeigt hat, wie Düngemittel in Pflanzen kommen. Und diesen Hellriegel-Preis hat Frau Thalmann heute erhalten.
0: Trotz schwieriger Witterungsbedingungen und großer Hitze lassen sich die Landwirte nicht unterkriegen. Die Landwirte geben nicht auf. Die Bevölkerung steht fest hinter der Heimschaffung und Produktion der Landwirtschaft, was den Betrieben den nötigen Rückenwind gibt, um optimistisch in die Zukunft zu blicken.
2: Es ist in der Tat so, dass durch die Witterungen, durch die Hitzeperiode in den letzten Wochen die Ernte ganz schön gelitten hat. Man kann schon davon ausgehen, dass 10-15% Ernteausfall da ist. Und ja, auf dem Weg nach hier habe ich mir da schon Gedanken darüber gemacht. Und umso mehr ist es wichtig, weil die Landwirte und Landwirtinnen geben nicht auf. Sie meistern trotzdem die Situation und das gebührt halt großen Anerkennung und Respekt. Und deswegen finde ich solche Feste auch wichtig, dass hier wirklich auch mal die Landwirte gefeiert werden, weil die erarbeiten unsere Lebensmittel. Davon leben wir und deswegen fühlen wir da auch mit, wie immer es auch den Landwirtinnen und Landwirten aktuell denn geht. Das zeigt mir, dass die Bevölkerung hinter der Landwirtschaft steht. Ja, wir sind hier in dieser Region landwirtschaftlich geprägt, aber es ist immer wieder aufs Neue erfreulich, dass denn dann die Bevölkerung auch daran teilnimmt und hier auch etwas geboten bekommt, was einzigartig ist.
3: Angeht. Aber eben nicht nur, sondern weil heute das 30. historische Erntefest ist, meine Damen und Herren.
0: Veranstaltet auf dem Gutshof Bernburg-Strenzfeld ist das Fest historisch eng mit der Hochschule Anhalt verbunden. Als renommierter Hochschulstandort schlägt Bernburg hier die Brücke zwischen historischer Tradition und moderner akademischer Ausbildung in der Landwirtschaft und in der Lebensmitteltechnik.
4: Das historische Erntefest, das besuche ich schon seit weit über 20 Jahren. Es gibt eine historisch gute Verbindung zwischen der Hochschule Anhalt und der Hochschule Harz. Beides als Fachhochschulen gegründet und seit vielen Jahren eng verbunden. Die Rektoren tauschen sich immer wieder aus und ich hatte seinerzeit als Rektor der Hochschule Harz eine Einladung hierhin. Das muss so um das Jahr 2004

0: Das Highlight der Schlepperparade waren die historischen Motoren. Gezeigt wurde eindrucksvoll, wie die Entwicklung vom einfachen Benzinmotor mit 2,5 PS und 500 Umdrehungen bis hin zu gewaltigen Dampfluggespannen die schwere Feldarbeit im Laufe der Jahrzehnte revolutioniert hat.
1: Ich habe hier einen Motor mitgebracht, ein IHC, International Harvester Company. Der wurde gebaut ungefähr von 1899 bis 1910. Es ist ein Benzinmotor, hat 2,5 PS und hat aber nur 500 Umdrehungen. Es ist ein Benziner ohne Zündkerze und zwar ist das eine Niederspannung-Abreißzündung. Und zwar über den Magneten hier wird der Strom erzeugt zwischen 80 und 100 Volt und wird dann in Verbrennungsraum die Strom reingeführt. Und dadurch ist ein Kontakt, der hat dann nachher den Kraftstoff entzündet, Benzin. Ich habe ihn mal von einem alten Bauern gekriegt, der kann sich auch nie erinnern, dass der mal gelaufen ist da. Ich habe ihn auch schon 15 Jahre und habe ihn in einem Jahr hatte ich ihn dann wieder flott alles.
0: Es hat eindrucksvoll bewiesen, wie tief die Wertschätzung für die Landwirtschaft in den Köpfen und Herzen der Menschen verankert ist. Wenn Tradition, Wissenschaft und eine starke Gemeinschaft so zusammenhalten, blickt die heimische Landwirtschaft trotz aller Herausforderungen gestärkt nach vorn.
2: Vielen Dank für das, was du alles leistest. Und es ist, glaube ich, auch für viele hier nochmal wichtig, auch die Person zu sehen, die dafür sorgt, dass seit 30 Jahren diese Veranstaltung hier so erfolgreich stattfinden kann. Liebe Sabine, nochmal vielen Dank und herzlichen Glückwunsch.

Drittes Spiel, dritter Sieg. Die HG 85 Köthen bleibt in der Regionalliga ohne Punkteverlust. Am Sonntagnachmittag ging es für die Köthener zum Landesderby nach Wittenberg. Die Gastgeber erwischen den besseren Start. Klimt und Liese bringen Piesteritz nach knapp 2 Minuten mit 2:0 in Führung. Köthen braucht einen Moment, findet dann aber ins Spiel. Fenjöl verkürzt, Hug gleicht aus und kurz darauf dreht sich die Partie komplett. Yassin Yaldi und Steven Just sorgen mit ihrem Treffer dafür, dass Köthen nach knapp 14 Minuten mit 5:8 vorne liegt. Die HG übernimmt das Kommando. Vor allem Just und Yaldi sind kaum zu stoppen. Just trifft insgesamt 9 Mal. Yaldi ist sogar 14 Mal erfolgreich und bleibt vom 7-Meter-Punkt makellos. 8 Würfe, 8 Treffer. Mit 16:21 geht es für Köthen in die Pause. Nach dem Seitenwechsel wächst der Vorsprung weiter. Just erhöht auf 17:22. Yaldi und Penjö legen nach. Nach gut 40 Minuten steht es 19:26 aus Sicht der Gastgeber. Doch Wittenberg gibt sich nicht geschlagen. Die Hausherren stellen ihre Abwehr offensiver auf. Bei Köthen häufen sich nun technische Fehler und Fehlwürfe. Plötzlich ist wieder Spannung in der Partie. Doch die HG bleibt ruhig und behauptet ihre Führung. Auch die Disqualifikation von Steven Just in der 45. Minute und die Verletzung von Bennett Fenjöl können die Köthener nicht aus der Bahn werfen. Torhüter Christian Kanzler hält seine Mannschaft mit 14 Paraden auf Kurs. Für ihn ist es zudem ein besonderer Nachmittag. Sein 200. Einsatz im Trikot der HG 85.

0: Wittenberg versucht bis zum Schluss alles, doch Köthen findet immer wieder die passende Antwort. Yaldi trifft in der 57. Minute zum 30:35. Mirek und Schütte sorgen anschließend für die letzten beiden Köthener Treffer. Wittenberg kann noch einmal auf 32:37 verkürzen, mehr ist aber nicht drin. 32:37 lautet der Endstand. Damit gewinnt die HG 85 Köthen auch ihr drittes Saisonspiel und bleibt in der Regionalliga ohne Punkteverlust. Für Wittenberg bleibt trotz einer engagierten Leistung die Erkenntnis, gegen diese Köthener Mannschaft reichen gute Phasen allein nicht aus. Nach dem Schlusspfiff wollten wir von dem Trainer wissen, wie er die Partie gesehen hat.
1: Von Anfang an hat das nicht funktioniert, was wir uns vorgenommen haben. Wir wollten eigentlich schnell spielen, die Kreuzungen von Köthen in den Griff kriegen, was wir in Staßfurt gut gemacht haben. Haben wir heute gar nicht mehr gemacht, weiß ich gar nicht warum. Ein paar Spiele waren angeschlagen, ist aber keine Ausrede. Das, was wir machen wollten, haben wir nicht gemacht. Wir haben 5 neue Spieler, die haben auch über die Vorbereitung versucht zu integrieren. Ich glaube, das haben wir geschafft. 5 neue Leute merkt man auch noch am Anfang der Saison, dass komplett alles noch nicht so richtig sitzt. Intern mit den Leuten haben wir besprochen, wir wollen besser sein als letztes Jahr. Also letztes Jahr auf Platz 10, glaube ich, also wollen wir einstellig werden dann in der Tabelle.
0: Für die HG 85 Köthen geht der perfekte Saisonstart weiter. 3 Spiele, 3 Siege und 37 Tore im Wittenberger Derby.

Hallo und herzlich willkommen zur neuesten Ausgabe von Zeitnah hier auf RAN 1. Die DVV Stadtwerke erweitern für den Anschluss einer neuen Kraft-Wärme-Kopplungsanlage am Klinikum Dessau das Fernwärmenetz. Dafür wird die Fernwärmeversorgung am Samstag, dem 19. September, von etwa 10:30 Uhr bis voraussichtlich 21 Uhr unterbrochen. Betroffen sind das Städtische Klinikum Dessau und das Alexianer St. Josef Krankenhaus Dessau. Während der Unterbrechung finden Schweißarbeiten an der Anschlussleitung und Arbeiten an der Wärmeübertragungsstation statt. Im Wohnviertel Zoberberg kann es lediglich technisch bedingt kurzzeitig zu einer Abschaltung kommen. Am 3. September wurde auf dem Marktplatz bei der Veranstaltung Festtafel 100 gemeinsam gegessen, getrunken und gefeiert. Damit wurde das Festwochenende rund um das Bauhaus eingeläutet. Vereine, Initiativen,

0: Studentinnen, Studierende oder auch Privatpersonen luden an ihre Tische ein und boten Raum für Begegnungen, Austausch und gemeinsames Essen.
1: Endlich war es soweit. Die lang ersehnte Veranstaltung Festtafel 100 fand nach einigen Jahren wieder statt. Am 3. September füllte sich der Marktplatz ab 18 Uhr mit Menschen aus der Region. Ob als Tischpaten oder interessierte Bürger, alle waren eingeladen, gemeinsam zu essen, Köstlichkeiten zu genießen und miteinander ins Gespräch zu kommen.
2: Alle zusammen zeigen ja hier einen mega tollen, vollen Marktplatz und eine Vielseitigkeit, die wir hier in der Stadt haben, an Vereinen, an Kultur, an Sportvereinen, Heimatvereinen. Natürlich auch, wir haben hier, die Institutionen sind da, die haben einen Tisch übernommen, die Stiftung Gauss natürlich, Kulturstiftung Dessau-Wörlitz, wir haben Unternehmen da, Merz, IDT. Es ist eine ganz, ganz bunte Mischung, bunte Vielfalt. Privatpersonen haben sich gemeldet, die einen Tisch übernehmen wollten, weil sie das Format schon kannten von 2019, 2017. Und ich freue mich, dass da Stammpaten sozusagen dabei sind und eine ganz bunte Mischung und wir hier hoffentlich auch weiterhin einen ganz schönen bunten Abend haben.
1: Die Festtafel ist Teil des Jubiläumsprogramms 100 Jahre Bauhaus und läutete gleichzeitig das Festwochenende rund um das Bauhausfest ein. Das Ziel: insgesamt 100 Tische sollten auf dem Marktplatz gedeckt werden. Ganz erreicht wurde diese Zahl am Ende jedoch nicht.
2: Wir haben jetzt 66 Tische mit 66 Tischpaten und wir haben diese Tische als 100 gestellt, weil wir feiern ja 100 Jahre Bauhaus in Dessau. Und ich freue mich sehr, dass wir diese Lösung hier gefunden haben. Mit dieser 100 setzen wir auch ein Zeichen vom Rathausturm. Sieht man das bestimmt auch ganz gut. Und ich freue mich sehr, dass es so geklappt hat, dass wir hier so eine Stimmung jetzt haben. Jetzt geht auch die Musik gleich los. Perfekt.
1: Bei der Gestaltung ihrer Tische konnten die Tischpaten ihrer Kreativität freien Lauf lassen. Ob beim Essen, bei der Dekoration oder bei der Gestaltung des gesamten Tisches, jeder konnte seine ganz eigene Idee verwirklichen. Passend zu ihren Vereinen, Institutionen oder Initiativen entstanden dabei ganz unterschiedliche und individuell gestaltete Tafeln.
2: Die Tischpaten freuen sich auf die Gäste, auf die Besucher, um ins Gespräch zu kommen über die Stadt, über das Bauhausjubiläum, über dies und jenes. Und die Stimmung ist super und die Tischpaten freuen sich, die Gäste freuen sich. Ich habe nur gute Stimmung gehört.
1: Gemeinsam wurde gegessen, getrunken und gefeiert. Der gelungene Abend soll dabei keine einmalige Veranstaltung bleiben. Vielmehr besteht der Wunsch, das Format auch in den kommenden Jahren fortzuführen.
2: Wir hatten das damals schon überlegt, 2019, das immer weiterzuführen. Leider kamen Krisen dazwischen. Aber nach diesem Erfolg hier, den man ja wahrscheinlich jetzt schon sagen kann, dass das so ist, setze ich alles daran, dass man das vielleicht nicht jedes Jahr, aber in Abständen wiederholen kann. Ich glaube, die Tischpaten würden da auch wieder mitmachen.
1: Für die musikalische Begleitung sorgte den Abend über die Big Band Dix Band. Nach diesem gelungenen Abend darf man also gespannt sein, wann die nächste Festtafel ihre Tische deckt. Mobilität in allen Lebenslagen. Für Senioren oder Menschen mit Mobilitätseinschränkungen ist es oft schwer oder gar nicht möglich, ein klassisches Fahrrad zu fahren. Genau hier setzt das Testevent Stabil Mobil an, das in diesem Jahr als Tour mit 15 Stationen unterwegs ist. Am 10. September machte die Tour auch in der Bauhausstadt Halt. Organisiert wird das Event von der Berliner Verkehrswendeagentur CargoBike.jetzt. Ziel ist es, Lasten und Spezialräder zu einer selbstverständlichen Mobilitätsform zu machen. Auf dem Dessauer Marktplatz konnten Interessierte von 11 bis 16 Uhr verschiedene E-Spezialräder kostenlos ausprobieren und sich dabei Hersteller und Händler neutral von dem Stabil-Mobil-Team beraten lassen. Unter den Testrädern waren sowohl zwei- und dreirädrige Modelle als auch Marktneuheiten und bewährte Klassiker. Alle Fahrzeuge verfügen über einen E-Antrieb, der bis maximal 25 km/h unterstützt und sind auf Anfrage im Fachhandel mit diversen Aufbauten für individuelle Bedürfnisse erhältlich.
0: Am 13. September 2026 soll es gegen 4 Uhr auf dem Parkplatz eines Supermarktes in der Askanischen Straße in Dessau-Roßlau zu einem Raub gekommen sein. Ein 44-jähriger Mann wurde nach bisherigen Erkenntnissen von 4 männlichen Personen gemeinschaftlich angegriffen und mit Schlagwerkzeugen verletzt. Anschließend sollten die Tatverdächtigen seine Umhängetasche mit Portemonnaie, Mobiltelefon, Bankkarten und Bargeld entwendet haben. Der Geschädigte erlitt leichte Verletzungen. Die Tatverdächtigen flüchteten anschließend mit 2 auffälligen E-Scootern mit Sitzbänken in unterschiedliche Richtungen. Sie sollen etwa 1,65 bis 1,75 cm groß gewesen sein. Eine Person trug einen Schnauzbart, eine weitere ein weißes Basecap. Die Polizei bittet um Hinweise zum Tatgeschehen, den Tatverdächtigen oder den E-Scootern. Am vergangenen Sonntag fand in der Dessauer Innenstadt wieder der Rathaus Center City Run statt. Unser Reporter Leon Huja hat sich die beliebte Breitensportveranstaltung einmal vor Ort angeschaut. Und das nicht nur von der Seitenlinie. Beim 10-Kilometer-Lauf war er auch selber mit dabei.

Richtig viel los heute hier in der Innenstadt. Anhalt Sport hat zum City Run eingeladen und tausende Besucher und auch Teilnehmer sind gekommen. Bereits einige Läufe sind gestartet, gerade sind auch wieder Läufer unterwegs hier. Zuschauer auf beiden Seiten, richtig viel los. Und auch Run 1 wird heute mal mitmachen beim City Run. Also ich werde mitmachen beim 10-Kilometer-Lauf und werde mir mal anschauen, was der so zu bieten hat.

0: So, geschafft. 10 Kilometer. War ein sehr schöner Lauf hier. Ganz viele Leute, die mitgemacht haben. Auch ganz viele motivierte Zuschauer. Ich bin ziemlich fertig, aber auch zufrieden. Ich glaube, ich hatte so knapp über 51 Minuten. Ist definitiv meine neue persönliche Bestleistung. Und jetzt schaue ich nochmal und hole mir mal meine Urkunde. Urkunde habe ich bekommen. Also wir haben 117er Gesamtplatz männlich, 127er Gesamtplatz und 26. Platz der M20. Ist in Ordnung. Insgesamt 50:48 meine Zeit. Bin ich mehr als zufrieden mit. Sehr schön. So, und jetzt sind wir hier noch mit dem Stadtoberhaupt von Dessau-Roßlau am Start. Herr Dr. Robert Reck, Sie haben sind heute auch mitgelaufen. Bei welchen Läufen waren Sie mit dabei?
1: Ja, also ich bin beim 2-Kilometer-Lauf mitgelaufen, zusammen mit Kollegen aus dem Rathaus. Und hinterher die 10 Kilometer mit allen, die da noch die 10 Kilometer gelaufen sind. Ja, war sehr schön.
0: Okay, ja, welche Zeiten haben Sie die ungefähr im Kopf?
1: Also ich weiß, bei dem 10-Kilometer-Lauf war ich unter 50 Minuten. Beim Staffellauf habe ich mir sagen lassen, waren wir nicht so schlecht.
0: Okay, das ist ziemlich stark. Dann waren Sie nämlich auf alle Fälle schneller als ich. Ich war über 50. Beeindruckend. Ja, trotzdem starke Leistung auf alle Fälle. Wie nehmen Sie so die ganze Atmosphäre hier auf, die Stimmung?
1: Ja, also es ist eine super Atmosphäre. Ich finde es auch toll, es sind ja wieder 1000 Menschen dabei. Und dass alle Spaß haben, alle Freude haben, ein bisschen Wettkampf ist auch dabei. Ne? Es gibt ja dann auch immer den Ehrgeiz, auch vorne mit dabei zu sein. Viele nutzen es auch als Trainingslauf für andere Wettkämpfe oder einfach als Familienereignis. Und ich finde es auch schön, ich bin auch mit jemandem zusammengelaufen. Die sind gestern extra angereist für den heutigen Tag, haben hier übernachtet, sich die Stadt angeguckt. Also ganz toll.
0: Okay, gut, dann danke ich Ihnen. Und ich habe vielleicht ein kleines Ziel für nächstes Jahr, schneller als der Oberbürgermeister sein.
1: Da bleiben wir dran.
0: Okay. So, und jetzt habe ich noch den Sportdirektor von Anhalt Sport neben mir, Ralf Hirsch. Ja, wie zufrieden sind Sie mit dem heutigen City Run hier?
2: Ja, also es war ein Traum, weil die Wettervorhersagen waren ja nicht ganz so prickelnd. Aber heute, man sieht es ja immer noch, ideales Laufwetter, wie gemalt, besser geht es gar nicht. Und es war eine riesige Resonanz, also man konnte es sehen, man konnte es fühlen, es war sensationell. Also so viele Menschen, sowohl aktive Läufer in allen einzelnen Läufen, als wir auch Zuschauer, so viel waren noch nie beim Citylauf, beim Rathaus Center Citylauf. Es war grandios, also hat denke ich, allen auf vielen großen Spaß gemacht, hier mitzulaufen, egal wie gesagt, in welcher Kategorie oder welchen Lauf. Das war schon sehr, sehr beeindruckend. Die Organisation, fand ich, hat weitestgehend sehr gut geklappt. Wir konnten fast pünktlich beginnen, trotz der hohen Auflagen, die zu erfüllen waren. Aber das Ordnungsamt der Stadt hat hier fleißig mitgezogen und alle fleißigen Helfer ringsherum, Ordnungsdienst und die Betreuung und die Kampfrichter und also alles, was zu solch einer großen Veranstaltung dazugehört, hat sehr, sehr gut funktioniert. Also es war eine richtig schöne, super nette Veranstaltung.
0: Ich habe mir jetzt hier nochmal ein paar Läufer gesucht. Ihr habt auch beim 10-Kilometer teilgenommen?
3: Ja.
0: Und wie war's?
3: Super. Auch das Publikum, die uns unterstützt haben und die Streckenläufer.
4: Nee, aber, oh. Sehr angenehm, sehr gut organisiert dieses Jahr. Besser als letztes Jahr. Ja. Super Wetter.
0: Welchen Lauf haben Sie heute teilgenommen?
4: Die 10 Kilometer.
0: Und wie war's?
4: Anstrengend.
0: Okay, aber sind Sie zufrieden mit Ihrer Zeit, sag ich mal?
4: Ja, ich hatte mir was Besseres vorgestellt, aber ich war lange außer Gefecht gesetzt und da war das erste Mal wieder 10 Kilometer und dafür war es ganz okay. Also das nächste Mal wird es, denke ich, wieder besser.
0: Sie haben den zweiten Platz belegt heute hier bei den Frauen beim City Run bei 10 Kilometern. Ja, wie war es für Sie?
3: Also ich finde das auch immer wieder eine schöne Strecke. Ich danke Ralf Hirsch, dass er das wieder organisiert. Letztes Jahr haben wir höhere Sicherheitsauflagen gehabt. Da waren wir schon sehr traurig, ob er es überhaupt nochmal macht. Ich habe den Lauf schon mal gewonnen. Nicht schlecht, auch als 60-Jähriger will ich es immer mal noch wissen. 100 Meter waren entfernt, ich habe es nicht geschafft. Super, dass meine 30-Jährige halb so alt vorne Sieger werden konnte. Also klasse, einwandfrei finde ich. 4 Männer haben mich nur überrundet. 4 Männer, klasse.
0: Ja, das war wieder der City Run hier in Dessau. Ein ziemlich besonderes Ereignis, wie ich finde. Hat richtig viel Spaß mitgemacht zu haben. Hier neben mir kommen immer noch Läufer ins Ziel, die immer noch ganz fleißig unterwegs sind. Und ja, ich denke mal, nächstes Jahr bin ich definitiv wieder mit dabei. Dann definitiv mein Ziel unter 50 Minuten. Mal gucken, ob ich das schaffe. Und ich will jetzt schon mal alle aufrufen, die in diesem Jahr nicht mit dabei waren, nächstes Jahr unbedingt mitzumachen.
5: Zum Abschluss der Freibadsaison findet am Samstag, dem 19. September von 10 bis 16 Uhr der zweite Hundebadetag im Erlebnisbad Roßlau statt. Herrchen und Frauchen sind eingeladen, gemeinsam mit ihren Vierbeinern einen besonderen Aktionstag im Freibad zu verbringen. Damit die Hunde unbeschwert ins Wasser können, wird das Wasser in dem Becken an diesem Tag extra nicht geklort. Die Nutzung des Freibades erfolgt dabei auf eigene Gefahr. Und das waren die aktuellen Nachrichten hier bei Zeitnah. Jetzt folgt noch das Wetter sowie die Meldungen aus der Region. Bis dahin haben Sie eine schöne Zeit und auf Wiedersehen.
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8: Am Donnerstag, den 17. September, erwartet uns tagsüber ein angenehmes Altweibersommerwetter bei bis zu 20 Grad Celsius und einer Regenwahrscheinlichkeit von 0 Grad Celsius. Dazu weht ein schwacher Wind aus Südwest mit etwa 17 km/h. Dabei frischt der Wind spürbar auf mit Böen zwischen 20 und 37 km/h.

0: Das 30. historische Erntefest im Gutshof Bernburg-Strenzfeld feiert am 29. August 2026 die lange Tradition der Landwirtschaft und macht die Entwicklung der Agartechnik für die breite Öffentlichkeit erlebbar. Es bringt Landwirte, Familien und Technikbegeisterte zusammen, um das bäuerliche Handwerk zu würdigen und den Zusammenhalt in dieser Region.
1: Ja, also heute findet das 30. Erntefest hier in Bernburg in Strenzfeld statt, was die Hochschule Anhalt, die Landesanstalt für Landwirtschaft und Gartenbau und die Deutsche Landwirtschaftsgesellschaft organisieren. Und das ist wie immer eine Veranstaltung, wo mehrere tausend Menschen herkommen, sich über alte Landtechnik, alte Landmaschinen informieren und natürlich dann auch ein großer Markt ist, in dem man alle regionalen landwirtschaftlichen Produkte erwerben kann. Also es geht immer traditionell früh los mit einer alten Schlepperparade, die läuft gerade noch im Hintergrund. Ich habe immer die Freude und die Ehre, sozusagen die zu eröffnen mit einem sehr alten und noch einem, so einem Eigenbau. Und dann fahren verschiedenste landwirtschaftliche Maschinen bis hin dann auch zu sehr moderner, neuer Technik, sodass man die Entwicklung der Landwirtschaft über die letzten Jahrhunderte von Jahren, muss man schon sagen, sehen kann. Und danach gibt es noch Umzüge von bestimmten Maschinen. Es gibt immer ein altes Oldie-Flügen mit sehr alten Anlagen, damit man mal sieht, und alten Maschinen, wie das früher stattgefunden hat. Es gibt dann viele Ausstellungen hier, es gibt Wettbewerbe, Strohpuppen, auch von Kindergärten, Schulen, die sich daran beteiligen. Und dann ist es einfach ein Bauernmarkt, wo man auch viele landwirtschaftliche Produkte einfach auch erwerben, erproben und testen kann. Also wie gesagt, wir haben das zum 30. Mal und so eine Veranstaltung wie diese hier zu organisieren, das kann man sich vorstellen. Wir haben immer 6.000, 8.000 Gäste, die hier am Campus sind. Das ist ein Riesenaufwand. Das macht bei uns seit 30 Jahren die Frau Thalmann, das ist die Leiterin der Verwaltung. Und die ist heute geehrt worden, hat einen Preis, den Hellriegel-Preis. Hellriegel war hier ein Wissenschaftler, der hier in Bernburg gearbeitet hat, schon vor über 100 Jahren. Und der die Symbiose, das Zusammenleben von Erbsen und Bakterien erstmalig untersucht hat und gezeigt hat, wie Düngemittel in Pflanzen kommen. Und diesen Hellriegel-Preis hat Frau Thalmann heute erhalten.
0: Trotz schwieriger Witterungsbedingungen und großer Hitze lassen sich die Landwirte nicht unterkriegen. Die Landwirte geben nicht auf. Die Bevölkerung steht fest hinter der Heimschaffung und Produktion der Landwirtschaft, was den Betrieben den nötigen Rückenwind gibt, um optimistisch in die Zukunft zu blicken.
2: Es ist in der Tat so, dass durch die Witterungen, durch die Hitzeperiode in den letzten Wochen die Ernte ganz schön gelitten hat. Man kann schon davon ausgehen, dass 10-15% Ernteausfall da ist. Und ja, auf dem Weg nach hier habe ich mir da schon Gedanken darüber gemacht. Und umso mehr ist es wichtig, weil die Landwirte und Landwirtinnen geben nicht auf. Sie meistern trotzdem die Situation und das gebührt halt großen Anerkennung und Respekt. Und deswegen finde ich solche Feste auch wichtig, dass hier wirklich auch mal die Landwirte gefeiert werden, weil die erarbeiten unsere Lebensmittel. Davon leben wir und deswegen fühlen wir da auch mit, wie immer es auch den Landwirtinnen und Landwirten aktuell denn geht. Das zeigt mir, dass die Bevölkerung hinter der Landwirtschaft steht. Ja, wir sind hier in dieser Region landwirtschaftlich geprägt, aber es ist immer wieder aufs Neue erfreulich, dass denn dann die Bevölkerung auch daran teilnimmt und hier auch etwas geboten bekommt, was einzigartig ist.
3: Angeht. Aber eben nicht nur, sondern weil heute das 30. historische Erntefest ist, meine Damen und Herren.
0: Veranstaltet auf dem Gutshof Bernburg-Strenzfeld ist das Fest historisch eng mit der Hochschule Anhalt verbunden. Als renommierter Hochschulstandort schlägt Bernburg hier die Brücke zwischen historischer Tradition und moderner akademischer Ausbildung in der Landwirtschaft und in der Lebensmitteltechnik.
4: Das historische Erntefest, das besuche ich schon seit weit über 20 Jahren. Es gibt eine historisch gute Verbindung zwischen der Hochschule Anhalt und der Hochschule Harz. Beides als Fachhochschulen gegründet und seit vielen Jahren eng verbunden. Die Rektoren tauschen sich immer wieder aus und ich hatte seinerzeit als Rektor der Hochschule Harz eine Einladung hierhin. Das muss so um das Jahr 2004, 2005 gewesen sein und seitdem darf ich die Brockenhexe fahren. Das Erntefest ist eine ganz grandiose Gelegenheit, bei der man auf der einen Seite die Leistungsfähigkeit der Landwirtschaft sieht, auch die Tradition, die hier gepflegt wird, die Tatsache, dass Urproduktion ein ganz wichtiger Faktor in unserer Wirtschaft in Sachsen-Anhalt ist. Aber darüber hinaus eben auch die Verbindung zur Hochschule Anhalt, die ja mit ihren Landwirtschaftsstudiengängen auch dafür sorgt, dass im Bereich der Landwirtschaft geforscht wird und dass akademisch ausgebildete Landwirte und Landwirtinnen unser Land bereichern. Also Das historische Erntefest ist eine wundervolle Leistungsschau von Landwirtschaft und Hochschule Anhalt.
0: Ein besonderes

0: Das Highlight der Schlepperparade waren die historischen Motoren. Gezeigt wurde eindrucksvoll, wie die Entwicklung vom einfachen Benzinmotor mit 2,5 PS und 500 Umdrehungen bis hin zu gewaltigen Dampfluggespannen die schwere Feldarbeit im Laufe der Jahrzehnte revolutioniert hat.
1: Ich habe hier einen Motor mitgebracht, ein IHC, International Harvester Company. Der wurde gebaut ungefähr von 1899 bis 1910. Es ist ein Benzinmotor, hat 2,5 PS und hat aber nur 500 Umdrehungen. Es ist ein Benziner ohne Zündkerze und zwar ist das eine Niederspannung-Abreißzündung. Und zwar über den Magneten hier wird der Strom erzeugt zwischen 80 und 100 Volt und wird dann in Verbrennungsraum die Strom reingeführt. Und dadurch ist ein Kontakt, der dann nachher den Kraftstoff entzündet, Benzin. Ich habe ihn mal von einem alten Bauern gekriegt, der kann sich auch nie erinnern, dass der mal gelaufen ist da. Ich habe ihn auch schon 15 Jahre und habe ihn in einem Jahr hatte ich ihn dann wieder flott alles.
0: Es hat eindrucksvoll bewiesen, wie tief die Wertschätzung für die Landwirtschaft in den Köpfen und Herzen der Menschen verankert ist. Wenn Tradition, Wissenschaft und eine starke Gemeinschaft so zusammenhalten, blickt die heimische Landwirtschaft trotz aller Herausforderungen gestärkt nach vorn.
2: Vielen Dank für das, was du alles leistest. Und es ist, glaube ich, auch für viele hier nochmal wichtig, auch die Person zu sehen, die dafür sorgt, dass seit 30 Jahren diese Veranstaltung hier so erfolgreich stattfinden kann. Liebe Sabine, nochmal vielen Dank und herzlichen Glückwunsch.

0: Drittes Spiel, dritter Sieg. Die HG 85 Köthen bleibt in der Regionalliga ohne Punkteverlust. Am Sonntagnachmittag ging es für die Köthener zum Landesderby nach Wittenberg. Die Gastgeber erwischen den besseren Start. Klimt und Liese bringen Piesteritz nach knapp 2 Minuten mit 2:0 in Führung. Köthen braucht einen Moment, findet dann aber ins Spiel. Fenjöl verkürzt, Bug gleicht aus und kurz darauf dreht sich die Partie komplett. Yassin Yaidi und Steven Just sorgen mit ihrem Treffer dafür, dass Köthen nach knapp 14 Minuten mit 5:8 vorne liegt. Die HG übernimmt das Kommando. Vor allem Just und Yaidi sind kaum zu stoppen. Just trifft insgesamt 9 Mal. Yaidi ist sogar 14 Mal erfolgreich und bleibt vom 7-Meter-Punkt makellos. 8 Würfe, 8 Treffer. Mit 16:21 geht es für Köthen in die Pause. Nach dem Seitenwechsel wächst der Vorsprung weiter. Just erhöht auf 17:22. Yaidi und Fenjö legen nach. Nach gut 40 Minuten steht es 19:26 aus Sicht der Gastgeber. Doch Wittenberg gibt sich nicht geschlagen. Die Hausherren stellen ihre Abwehr offensiver auf. Bei Köthen häufen sich nun technische Fehler und Fehlwürfe. Plötzlich ist wieder Spannung in der Partie. Doch die HG bleibt ruhig und behauptet ihre Führung. Auch die Disqualifikation von Steven Just in der 45. Minute und die Verletzung von Bennett Fenjöl können die Köthener nicht aus der Bahn werfen. Torhüter Christian Kanzler hält seine Mannschaft mit 14 Paraden auf Kurs. Für ihn ist es zudem ein besonderer Nachmittag. Sein 200. Einsatz im Trikot der HG 85. Wittenberg versucht bis zum Schluss alles, doch Köthen findet immer wieder die passende Antwort. Yaidi trifft in der 57. Minute zum 30:35. Mirek und Schütte sorgen anschließend für die letzten beiden Köthener Treffer. Wittenberg kann noch einmal auf 32:37 verkürzen, mehr ist aber nicht drin. 32:37 lautet der Endstand. Damit gewinnt die HG 85 Köthen auch ihr drittes Saisonspiel und bleibt in der Regionalliga ohne Punkteverlust. Für Wittenberg bleibt trotz einer engagierten Leistung die Erkenntnis, gegen diese Köthener Mannschaft reichen gute Phasen allein nicht aus. Nach dem Schlusspfiff wollten wir von dem Trainer wissen, wie er die Partie gesehen hat.
1: Von Anfang an hat das nicht funktioniert, was wir uns vorgenommen haben. Wir wollten eigentlich schnell spielen, die Kreuzungen von Köthen in den Griff kriegen, was wir in Staßfurt gut gemacht haben, haben wir heute gar nicht mehr gemacht, weiß ich gar nicht warum. Ein paar Spiele waren angeschlagen, ist aber keine Ausrede. Das, was wir machen wollten, haben wir nicht gemacht. Wir haben 5 neue Spieler, die haben auch über die Vorbereitung versucht zu integrieren. Ich glaube, das haben wir geschafft. 5 neue Leute merkt man auch noch am Anfang der Saison, dass komplett alles noch nicht so richtig sitzt. Intern mit den Leuten haben wir besprochen, wir wollen besser sein als letztes Jahr. Also letztes Jahr auf Platz 10, glaube ich. Also wollen wir einstellig werden dann in der Tabelle.
0: Für die HG 85 Köthen geht der perfekte Saisonstart weiter. 3 Spiele, 3 Siege und 37 Tore im Wittenberger Derby.

Hallo und herzlich willkommen zur neuesten Ausgabe von Zeitnah hier auf RAN 1. Die DVV Stadtwerke erweitern für den Anschluss einer neuen Kraft-Wärme-Kopplungsanlage am Klinikum Dessau das Fernwärmenetz. Dafür wird die Fernwärmeversorgung am Samstag, dem 19. September, von etwa 10:30 Uhr bis voraussichtlich 21 Uhr unterbrochen. Betroffen sind das Städtische Klinikum Dessau und das Alexianer St. Joseph Krankenhaus Dessau. Während der Unterbrechung finden Schweißarbeiten an der Anschlussleitung und Arbeiten an der Wärmeübertragungsstation statt. Im Wohnviertel Zoberberg kann es lediglich technisch bedingt kurzzeitig zu einer Abschaltung kommen. Am 3. September wurde auf dem Marktplatz bei der Veranstaltung Festtafel 100 gemeinsam gegessen, getrunken und gefeiert. Damit wurde das Festwochenende rund um das Bauhaus eingeläutet. Vereine, Initiativen,

0: Studierende oder auch Privatpersonen luden an ihre Tische ein und boten Raum für Begegnungen, Austausch und gemeinsames Essen.
1: Endlich war es soweit. Die lang ersehnte Veranstaltung Festtafel 100 fand nach einigen Jahren wieder statt. Am 3. September füllte sich der Marktplatz ab 18 Uhr mit Menschen aus der Region. Ob als Tischpaten oder interessierte Bürger, alle waren eingeladen, gemeinsam zu essen, Köstlichkeiten zu genießen und miteinander ins Gespräch zu kommen.
2: Alle zusammen zeigen ja hier einen mega tollen, vollen Marktplatz und eine Vielseitigkeit, die wir hier in der Stadt haben, an Vereinen, an Kultur, an Sportvereinen, Heimatvereinen. Natürlich auch, wir haben hier die Institutionen sind da, die haben einen Tisch übernommen, die Stiftung Bauhaus natürlich, Kulturstiftung Dessau-Wörlitz, wir haben Unternehmen da, Merz, IDT. Es ist eine ganz, ganz bunte Mischung, bunte Vielfalt. Privatpersonen haben sich gemeldet, die den Tisch übernehmen wollten, weil sie das Format schon kannten von 2019, 2017. Und ich freue mich, dass da Stammpaten sozusagen dabei sind und eine ganz bunte Mischung und wir hier hoffentlich auch weiterhin einen ganz schönen bunten Abend haben.
1: Die Festtafel ist Teil des Jubiläumsprogramms 100 Jahre Bauhaus und läutete gleichzeitig das Festwochenende rund um das Bauhausfest ein. Das Ziel: insgesamt 100 Tische sollten auf dem Marktplatz gedeckt werden. Ganz erreicht wurde diese Zahl am Ende jedoch nicht.
2: Wir haben jetzt 66 Tische mit 66 Tischpaten und wir haben diese Tische als 100 gestellt, weil wir feiern ja 100 Jahre Bauhaus in Dessau. Und ich freue mich sehr, dass wir diese Lösung hier gefunden haben. Mit dieser 100 setzen wir auch ein Zeichen vom Rathausturm. Sieht man das bestimmt auch ganz gut. Und ich freue mich sehr, dass es so geklappt hat, dass wir hier so eine Stimmung jetzt haben. Jetzt geht auch die Musik gleich los. Perfekt.
1: Bei der Gestaltung ihrer Tische konnten die Tischpaten ihrer Kreativität freien Lauf lassen. Ob beim Essen, bei der Dekoration oder bei der Gestaltung des gesamten Tisches, jeder konnte seine ganz eigene Idee verwirklichen. Passend zu ihren Vereinen, Institutionen oder Initiativen entstanden dabei ganz unterschiedliche und individuell gestaltete Tafeln.
2: Die Tischpaten freuen sich auf die Gäste, auf die Besucher, um ins Gespräch zu kommen über die Stadt, über das Bauhausjubiläum, über dies und jenes. Und die Stimmung ist super und die Tischpaten freuen sich, die Gäste freuen sich. Ich habe nur gute Stimmung gehört.
1: Gemeinsam wurde gegessen, getrunken und gefeiert. Der gelungene Abend soll dabei keine einmalige Veranstaltung bleiben. Vielmehr besteht der Wunsch, das Format auch in den kommenden Jahren fortzuführen.
2: Wir hatten das damals schon überlegt, 2019, das immer weiterzuführen. Leider kamen Krisen dazwischen. Aber nach diesem Erfolg hier, den man ja wahrscheinlich jetzt schon sagen kann, dass das so ist, setze ich alles daran, dass man das vielleicht nicht jedes Jahr, aber in Abständen wiederholen kann. Ich glaube, die Tischpaten würden da auch wieder mitmachen.
1: Für die musikalische Begleitung sorgte den Abend über die Big Band Dick's Band. Nach diesem gelungenen Abend darf man also gespannt sein, wann die nächste Festtafel ihre Tische deckt. Mobilität in allen Lebenslagen. Für Senioren oder Menschen mit Mobilitätseinschränkungen ist es oft schwer oder gar nicht möglich, ein klassisches Fahrrad zu fahren. Genau hier setzt das Testevent Stabil Mobil an, das in diesem Jahr als Tour mit 15 Stationen unterwegs ist. Am 10. September machte die Tour auch in der Bauhausstadt Halt. Organisiert wird das Event von der Berliner Verkehrswendeagentur CargoBike.jetzt. Ziel ist es, Lasten und Spezialräder zu einer selbstverständlichen Mobilitätsform zu machen. Auf dem Dessauer Marktplatz konnten Interessierte von 11 bis 16 Uhr verschiedene E-Spezialräder kostenlos ausprobieren und sich dabei Hersteller und Händler neutral von dem Stabil-Mobil-Team beraten lassen. Unter den Testrädern waren sowohl zwei- und dreirädrige Modelle als auch Marktneuheiten und bewährte Klassiker. Alle Fahrzeuge verfügen über einen E-Antrieb, der bis maximal 25 km/h unterstützt und sind auf Anfrage im Fachhandel mit diversen Aufbauten für individuelle Bedürfnisse erhältlich.
0: Am 13. September 2026 soll es gegen 4 Uhr

auf dem Parkplatz eines Supermarktes in der Askanischen Straße in Dessau-Roßlau zu einem Raub gekommen sein. Ein 44-jähriger Mann wurde nach bisherigen Erkenntnissen von vier männlichen Personen gemeinschaftlich angegriffen und mit Schlagwerkzeugen verletzt. Anschließend sollten die Tatverdächtigen seine Umhängetasche mit Portemonnaie, Mobiltelefon, Bankkarten und Bargeld entwendet haben. Der Geschädigte erlitt leichte Verletzungen. Die Tatverdächtigen flüchteten anschließend mit zwei auffälligen E-Scootern mit Sitzbänken in unterschiedliche Richtungen. Sie sollen etwa 1,65 bis 1,75 cm groß gewesen sein. Eine Person trug einen Schnauzbart, eine weitere ein weißes Basecap. Die Polizei bittet um Hinweise zum Tatgeschehen, den Tatverdächtigen oder den E-Scootern. Am vergangenen Sonntag fand in der Dessauer Innenstadt wieder der Rathaus Center City Run statt. Unser Reporter Leon Huja hat sich die beliebte Breitensportveranstaltung einmal vor Ort angeschaut. Und das nicht nur von der Seitenlinie. Beim 10-Kilometer-Lauf war er auch selber mit dabei.

Richtig viel los heute hier in der Innenstadt. Anhalt Sport hat zum City Run eingeladen und tausende Besucher und auch Teilnehmer sind gekommen. Bereits einige Läufe sind gestartet, gerade sind auch wieder Läufer unterwegs hier. Zuschauer auf beiden Seiten, richtig viel los. Und auch Run 1 wird heute mal mitmachen beim City Run. Also ich werde mitmachen beim 10-Kilometer-Lauf und werde mir mal anschauen, was der so zu bieten hat.

0: So, geschafft. 10 Kilometer. War ein sehr schöner Lauf hier. Ganz viele Leute, die mitgemacht haben. Auch ganz viele motivierte Zuschauer. Ich bin ziemlich fertig, aber auch zufrieden. Ich glaube, ich hatte so knapp über 51 Minuten. Ist definitiv meine neue persönliche Bestleistung. Und jetzt schaue ich nochmal und hole mir mal meine Urkunde. Urkunde habe ich bekommen. Also wir haben 117. Gesamtplatz männlich, 127. Gesamtplatz und 26. Platz der M20. Ist in Ordnung. Insgesamt 50:48 meine Zeit. Bin ich mehr als zufrieden mit. Sehr schön. So, und jetzt sind wir hier noch mit dem Stadtoberhaupt von Dessau-Roßlau am Start. Herr Dr. Robert Reck, Sie haben sind heute auch mitgelaufen. Bei welchen Läufen waren Sie mit dabei?
1: Ja, also ich bin beim 2-Kilometer-Lauf mitgelaufen, zusammen mit Kollegen aus dem Rathaus. Und hinterher die 10 Kilometer mit allen, die da noch die 10 Kilometer gelaufen sind. Ja, war sehr schön.
0: Okay, ja, welche Zeiten haben Sie die ungefähr im Kopf?
1: Also ich weiß, bei dem 10-Kilometer-Lauf war ich unter 50 Minuten. Beim Staffellauf habe ich mir sagen lassen, waren wir nicht so schlecht.
0: Okay, das ist ziemlich stark. Dann waren Sie nämlich auf alle Fälle schneller als ich. Ich war über 50. Beeindruckend. Ja, trotzdem starke Leistung auf alle Fälle. Wie nehmen Sie so die ganze Atmosphäre hier auf, die Stimmung?
1: Ja, also es ist eine super Atmosphäre. Ich finde es auch toll, es sind ja wieder 1000 Menschen dabei. Und dass alle Spaß haben, alle Freude haben, ein bisschen Wettkampf ist auch dabei. Ne? Es gibt ja dann auch immer den Ehrgeiz, auch vorne mit dabei zu sein. Viele nutzen es auch als Trainingslauf für andere Wettkämpfe oder einfach als Familienereignis. Und ich finde es auch schön, ich bin auch mit jemandem zusammengelaufen. Die sind gestern extra angereist für den heutigen Tag, haben hier übernachtet, sich die Stadt angeguckt. Also ganz toll.
0: Okay, gut, dann danke ich Ihnen. Und ich habe vielleicht ein kleines Ziel für nächstes Jahr, schneller als der Oberbürgermeister sein.
1: Da bleiben wir dran.
0: Okay. So, und jetzt habe ich noch den Sportdirektor von Anhalt Sport neben mir, Ralf Hirsch. Ja, wie zufrieden sind Sie mit dem heutigen City Run hier?
2: Ja, also es war ein Traum, weil die Wettervorhersagen waren ja nicht ganz so prickelnd. Aber heute, man sieht es ja immer noch, ideales Laufwetter, wie gemalt, besser geht es gar nicht. Und es war eine riesige Resonanz, also man konnte es sehen, man konnte es fühlen, es war sensationell. Also so viele Menschen, sowohl aktive Läufer in allen einzelnen Läufen, als wir auch Zuschauer, so viel waren noch nie beim Citylauf, beim Rathaus Center Citylauf. Es war grandios, also hat denke ich,

0: auf vielen großen Spaß gemacht, hier mitzulaufen, egal wie gesagt in welcher Kategorie oder welchen Lauf. Das war schon sehr, sehr beeindruckend. Die Organisation, fand ich, hat weitestgehend sehr gut geklappt. Wir konnten fast pünktlich beginnen, trotz der hohen Auflagen, die zu erfüllen waren. Aber das Ordnungsamt der Stadt hat hier fleißig mitgezogen und alle fleißigen Helfer ringsherum, Ordnungsdienst und die Betreuung und die Kampfrichter und also alles, was zu solch einer großen Veranstaltung dazugehört, hat sehr, sehr gut funktioniert. Also es war eine richtig schöne, super nette Veranstaltung.
1: Ich habe mir jetzt hier nochmal ein paar Läufer gesucht. Ihr habt auch beim 10-Kilometer teilgenommen?
2: Ja.
1: Und wie war's?
2: Super. Auch das Publikum, die uns unterstützt haben und die Streckenläufer.
3: Sehr angenehm, sehr gut organisiert dieses Jahr. Besser als letztes Jahr. Ja. Super Wetter.
1: Welchen Lauf haben Sie heute teilgenommen?
4: Die 10 Kilometer.
1: Und wie war's?
4: Anstrengend.
1: Okay, aber sind Sie zufrieden mit Ihrer Zeit, sag ich mal?
4: Ja, ich hatte mir was Besseres vorgestellt, aber ich war lange außer Gefecht gesetzt und da war das erste Mal wieder 10 Kilometer und dafür war es ganz okay. Also das nächste Mal wird es, denke ich, wieder besser.
1: Sie haben den zweiten Platz belegt heute hier bei den Frauen beim City Run bei 10 Kilometern. Ja, wie war es für Sie?
5: Also ich finde, das ist auch immer wieder eine schöne Strecke. Ich danke Ralf Hirsch, dass er das wieder organisiert. Letztes Jahr haben wir höhere Sicherheitsauflagen gehabt. Da waren wir schon sehr traurig, ob er es überhaupt noch mal macht. Ich habe den Lauf schon mal gewonnen. Nicht schlecht, auch als 60-Jähriger will ich es immer mal noch wissen. 100 Meter waren entfernt. Ich habe es nicht geschafft. Super, dass meine 30-Jährige halb so alt vorne Sieger werden konnte. Also klasse, einwandfrei finde ich. Vier Männer haben mich nur überrundet. Vier Männer, klasse.
1: Ja, das war wieder der City Run hier in Dessau. Ein ziemlich besonderes Ereignis, wie ich finde. Hat richtig viel Spaß mitgemacht zu haben. Hier neben mir kommen immer noch Läufer ins Ziel, die immer noch ganz fleißig unterwegs sind. Und ja, ich denke mal, nächstes Jahr bin ich definitiv wieder mit dabei. Dann definitiv mein Ziel unter 50 Minuten. Mal gucken, ob ich das schaffe. Und ich will jetzt schon mal alle aufrufen, die in diesem Jahr nicht mit dabei waren, nächstes Jahr unbedingt mitzumachen.
6: Zum Abschluss der Freibadsaison findet am Samstag, dem 19. September von 10 bis 16 Uhr der zweite Hundebadetag im Erlebnisbad Roßlau statt. Herrchen und Frauchen sind eingeladen, gemeinsam mit ihren Vierbeinern einen besonderen Aktionstag im Freibad zu verbringen. Damit die Hunde unbeschwert ins Wasser können, wird das Wasser in dem Becken an diesem Tag extra nicht geklort. Die Nutzung des Freibades erfolgt dabei auf eigene Gefahr. Und das waren die aktuellen Nachrichten hier bei Zeitnah. Jetzt folgt noch das Wetter sowie die Meldungen aus der Region. Bis dahin haben Sie eine schöne Zeit und auf Wiedersehen.
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9: Am Donnerstag, den 17. September, erwartet uns tagsüber ein angenehmes Altweibersommerwetter bei bis zu 20 Grad Celsius und einer Regenwahrscheinlichkeit von 0 Grad Celsius. Dazu weht ein schwacher Wind aus Südwest mit etwa 17 km/h. Dabei frischt der Wind spürbar auf mit Böen zwischen 20 und 37 km/h.

Das 30. historische Erntefest im Gutshof Bernburg-Strenzfeld feiert am 29. August 2026 die lange

0: lange Tradition der Landwirtschaft und macht die Entwicklung der Agartechnik für die breite Öffentlichkeit erlebbar. Es bringt Landwirte, Familien und Technikbegeisterte zusammen, um das bäuerliche Handwerk zu würdigen und den Zusammenhalt in dieser Region.
1: Ja, also heute findet das 30. Erntefest hier in Bernburg in Strenzfels statt, was die Hochschule Anhalt, die Landesanstalt für Landwirtschaft und Gartenbau und die Deutsche Landwirtschaftsgesellschaft organisieren. Und das ist wie immer eine Veranstaltung, wo mehrere tausend Menschen herkommen, sich über alte Landtechnik, alte Landmaschinen informieren und natürlich dann auch ein großer Markt ist, in dem man alle regionalen landwirtschaftlichen Produkte erwerben kann. Also es geht immer traditionell früh los mit einer alten Schlepperparade, die läuft gerade noch im Hintergrund. Ich habe immer die Freude und die Ehre, sozusagen die zu eröffnen mit einem sehr alten und noch einem, so einem Eigenbau. Und dann fahren verschiedenste landwirtschaftliche Maschinen bis hin dann auch zu sehr moderner, neuer Technik, sodass man die Entwicklung der Landwirtschaft über die letzten Jahrhunderte von Jahren, muss man schon sagen, sehen kann. Und danach gibt es noch Umzüge von bestimmten Maschinen. Es gibt immer ein altes Oldie-Flügen mit sehr alten Anlagen, damit man mal sieht, und alten Maschinen, wie das früher stattgefunden hat. Es gibt dann viele Ausstellungen hier, es gibt Wettbewerbe, Strohpuppen, auch von Kindergärten, Schulen, die sich daran beteiligen. Und dann ist es einfach ein Bauernmarkt, wo man auch viele landwirtschaftliche Produkte einfach auch erwerben, erproben und testen kann. Also wie gesagt, wir haben das zum 30. Mal und so eine Veranstaltung wie diese hier zu organisieren, das kann man sich vorstellen. Wir haben immer 6.000, 8.000 Gäste, die hier am Campus sind. Das ist ein Riesenaufwand. Das macht bei uns seit 30 Jahren die Frau Thalmann, das ist die Leiterin der Verwaltung. Und die ist heute geehrt worden, hat einen Preis, den Hellriegelpreis. Hellriegel war hier ein Wissenschaftler, der hier in Bernburg gearbeitet hat, schon vor über 100 Jahren. Und der die Symbiose, das Zusammenleben von Erbsen und Bakterien erstmalig untersucht hat und gezeigt hat, wie Düngemittel in Pflanzen kommen. Und diesen Hellriegelpreis hat Frau Thalmann heute erhalten.
0: Trotz schwieriger Witterungsbedingungen und großer Hitze lassen sich die Landwirte nicht unterkriegen. Die Landwirte geben nicht auf. Die Bevölkerung steht fest hinter der Heimschaffung und Produktion der Landwirtschaft, was den Betrieben den nötigen Rückenwind gibt, um optimistisch in die Zukunft zu blicken.
2: Es ist in der Tat so, dass durch die Witterungen, durch die Hitzeperiode in den letzten Wochen die Ernte ganz schön gelitten hat. Man kann schon davon ausgehen, dass 10-15% Ernteausfall da ist. Und ja, auf dem Weg nach hier habe ich mir da schon Gedanken darüber gemacht. Und umso mehr ist es wichtig, weil die Landwirte und Landwirtinnen geben nicht auf. Sie meistern trotzdem die Situation und das gebührt halt großen Anerkennung und Respekt. Und deswegen finde ich solche Feste auch wichtig, dass hier wirklich auch mal die Landwirte gefeiert werden, weil die erarbeiten unsere Lebensmittel, davon leben wir und deswegen fühlen wir da auch mit, wie immer es auch den Landwirtinnen und Landwirten aktuell denn geht. Das zeigt mir, dass die Bevölkerung hinter der Landwirtschaft steht. Ja, wir sind hier in dieser Region landwirtschaftlich geprägt, aber es ist immer wieder aufs Neue erfreulich, dass denn dann die Bevölkerung auch daran teilnimmt und hier auch etwas geboten bekommt, was einzigartig ist.
3: Angeht. Aber eben nicht nur, sondern weil heute das 30. historische Erntefest ist, meine Damen und Herren.
0: Veranstaltet auf dem Gutshof Bernburg-Strenzfeld ist das Fest historisch eng mit der Hochschule Anhalt verbunden. Als renommierter Hochschulstandort schlägt Bernburg hier die Brücke zwischen historischer Tradition und moderner akademischer Ausbildung in der Landwirtschaft und in der Lebensmitteltechnik.
4: Das historische Erntefest, das besuche ich schon seit weit über 20 Jahren. Es gibt eine historisch gute Verbindung zwischen der Hochschule Anhalt und der Hochschule Harz. Beides als Fachhochschulen gegründet und seit vielen Jahren eng verbunden. Die Rektoren tauschen sich immer wieder aus und ich hatte seinerzeit als Rektor der Hochschule Harz eine Einladung hierhin. Das muss so um das Jahr 2004, 2005 gewesen sein und seitdem darf ich die Brockenhexe fahren. Erntefest ist eine ganz grandiose Gelegenheit, bei der man auf der einen Seite die Leistungsfähigkeit der Landwirtschaft sieht, auch die Tradition, die hier gepflegt wird, die Tatsache, dass Urproduktion ein ganz wichtigen Stand, ein ganz wichtiger Faktor in unserer Wirtschaft in Sachsen-Anhalt ist. Aber darüber hinaus eben auch die Verbindung zur Hochschule Anhalt, die ja mit ihren Landwirtschaftsstudiengängen auch dafür sorgt, dass im Bereich der Landwirtschaft geforscht wird und dass akademisch ausgebildete Landwirte und Landwirtinnen unser Land bereichern. Also, das historische Erntefest ist eine wundervolle Leistungsschau von Landwirtschaft und Hochschule Anhalt.
0: Ein besonderes

0: Magneten hier, wird der Strom erzeugt zwischen 80 und 100 Volt und wird dann in Verbrennungsraum die Strom reingeführt. Und dadurch ist ein Kontakt, der hat dann nachher den Kraftstoff entzündet, Benzin. Ich habe mal von einem alten Bauern gekriegt, der kann sich auch nie erinnern, dass der mal gelaufen ist da. Ich habe mal schon 15 Jahre und habe in einem Jahr hatte ich ihn dann wieder flott alles.
1: Es hat eindrucksvoll bewiesen, wie tief die Wertschätzung für die Landwirtschaft in den Köpfen und Herzen der Menschen verankert ist. Wenn Tradition, Wissenschaft und eine starke Gemeinschaft so zusammenhalten, blickt die heimische Landwirtschaft trotz aller Herausforderungen gestärkt nach vorn.
2: Vielen Dank für das, was du alles leistest. Und es ist, glaube ich, auch für viele hier nochmal wichtig, auch die Person zu sehen, die dafür sorgt, dass seit 30 Jahren diese Veranstaltung hier so erfolgreich stattfinden kann. Liebe Sabine, nochmal vielen Dank und herzlichen Glückwunsch.
3: Drittes Spiel, dritter Sieg. Die HG 85 Köthen bleibt in der Regionalliga ohne Punkteverlust. Am Sonntagnachmittag ging es für die Köthener zum Landesderby nach Wittenberg. Die Gastgeber erwischen den besseren Start. Klimt und Liese bringen Piesteritz nach knapp 2 Minuten mit 2:0 in Führung. Köthen braucht einen Moment, findet dann aber ins Spiel. Fenjöl verkürzt, Hug gleicht aus und kurz darauf dreht sich die Partie komplett. Yassin Yaidi und Steven Just sorgen mit ihrem Treffer dafür, dass Köthen nach knapp 14 Minuten mit 5:8 vorne liegt. Die HG übernimmt das Kommando. Vor allem Just und Yaidi sind kaum zu stoppen. Just trifft insgesamt 9 Mal. Yaidi ist sogar 14 Mal erfolgreich und bleibt vom 7-Meter-Punkt makellos. 8 Würfe, 8 Treffer. Mit 16:21 geht es für Köthen in die Pause. Nach dem Seitenwechsel wächst der Vorsprung weiter. Just erhöht auf 17:22. Yaidi und Fenjö legen nach. Nach gut 40 Minuten steht es 19:26 aus Sicht der Gastgeber. Doch Wittenberg gibt sich nicht geschlagen. Die Hausherren stellen ihre Abwehr offensiver auf. Bei Köthen häufen sich nun technische Fehler und Fehlwürfe. Plötzlich ist wieder Spannung in der Partie. Doch die HG bleibt ruhig und behauptet ihre Führung. Auch die Disqualifikation von Steven Just in der 45. Minute und die Verletzung von Bennett Fenjö können die Köthener nicht aus der Bahn werfen. Torhüter Christian Kanzler hält seine Mannschaft mit 14 Paraden auf Kurs. Für ihn ist es zudem ein besonderer Nachmittag. Sein 200. Einsatz im Trikot der HG 85. Wittenberg versucht bis zum Schluss alles, doch Köthen findet immer wieder die passende Antwort. Yaidi trifft in der 57. Minute zum 30:35. Mirek und Schütte sorgen anschließend für die letzten beiden Köthener Treffer. Wittenberg kann noch einmal auf 32:37 verkürzen, mehr ist aber nicht drin. 32:37 lautet der Endstand. Damit gewinnt die HG 85 Köthen auch ihr drittes Saisonspiel und bleibt in der Regionalliga ohne Punkteverlust. Für Wittenberg bleibt trotz einer engagierten

0: Leistung, die Erkenntnis. Gegen diese Köthener Mannschaft reichen gute Phasen allein nicht aus. Nach dem Schlusspfiff wollten wir von dem Trainer wissen, wie er die Partie gesehen hat.
1: Von Anfang an hat das nicht funktioniert, was wir uns vorgenommen haben. Wir wollten eigentlich schnell spielen, die Kreuzungen von Köthen in den Griff kriegen, was wir in Staßfurt gut gemacht haben. Haben wir heute gar nicht mehr gemacht, weiß ich gar nicht warum. Ein paar Spiele waren angeschlagen, ist aber keine Ausrede. Das, was wir machen wollten, haben wir nicht gemacht. Wir haben 5 neue Spieler, die haben wir auch über die Vorbereitung versucht zu integrieren. Ich glaube, das haben wir geschafft. 5 neue Leute merkt man auch noch am Anfang der Saison, dass komplett alles noch nicht so richtig sitzt. Intern mit den Leuten haben wir besprochen, wir wollen besser sein als letztes Jahr. Also letztes Jahr auf Platz 10, glaube ich, also wollen wir einstellig werden dann in der Tabelle.
0: Für die HG 85 Köthen geht der perfekte Saisonstart weiter. 3 Spiele, 3 Siege und 37 Tore im Wittenberger Derby.

0: Hallo und herzlich willkommen zur neuesten Ausgabe von Zeitnah hier auf RAN 1. Die DVV Stadtwerke erweitern für den Anschluss einer neuen Kraft-Wärme-Kopplungsanlage am Klinikum Dessau das Fernwärmenetz. Dafür wird die Fernwärmeversorgung am Samstag, dem 19. September, von etwa 10:30 Uhr bis voraussichtlich 21 Uhr unterbrochen. Betroffen sind das Städtische Klinikum Dessau und das Alexianer St. Josef Krankenhaus Dessau. Während der Unterbrechung finden Schweißarbeiten an der Anschlussleitung und Arbeiten an der Wärmeübertragungsstation statt. Im Wohnviertel Zoberberg kann es lediglich technisch bedingt kurzzeitig zu einer Abschaltung kommen. Am 3. September wurde auf dem Marktplatz bei der Veranstaltung Festtafel 100 gemeinsam gegessen, getrunken und gefeiert. Damit wurde das Festwochenende rund um das Bauhaus eingeläutet. Vereine, Initiativen, Studierende oder auch Privatpersonen luden an ihre Tische ein und boten Raum für Begegnung, Austausch und gemeinsames Essen.
1: Endlich war es soweit. Die lang ersehnte Veranstaltung Festtafel 100 fand nach einigen Jahren wieder statt. Am 3. September füllte sich der Marktplatz ab 18 Uhr mit Menschen aus der Region. Ob als Tischpaten oder interessierte Bürger, alle waren eingeladen, gemeinsam zu essen, Köstlichkeiten zu genießen und miteinander ins Gespräch zu kommen.
2: Alle zusammen zeigen ja hier einen mega tollen, vollen Marktplatz und eine Vielseitigkeit, die wir hier in der Stadt haben, an Vereinen, an Kultur, an Sportvereinen, Heimatvereinen. Natürlich auch, wir haben hier die Institutionen.

0: Institutionen sind da, die haben einen Tisch übernommen. Die Stiftung Gauss natürlich, Kulturstiftung Dessau-Wörlitz. Wir haben Unternehmen da, Merz, IDT. Es ist eine ganz, ganz bunte Mischung, bunte Vielfalt. Privatpersonen haben sich gemeldet, die einen Tisch übernehmen wollten, weil sie das Format schon kannten von 2019, 2017. Und ich freue mich, dass da Stammpaten sozusagen dabei sind und eine ganz bunte Mischung. Und wir hier hoffentlich auch weiterhin einen ganz schönen bunten Abend haben.
1: Die Festtafel ist Teil des Jubiläumsprogramms 100 Jahre Bauhaus und läutete gleichzeitig das Festwochenende rund um das Bauhausfest ein. Das Ziel: insgesamt 100 Tische sollten auf dem Marktplatz gedeckt werden. Ganz erreicht wurde diese Zahl am Ende jedoch nicht.
0: Wir haben jetzt 66 Tische mit 66 Tischpaten und wir haben diese Tische als 100 gestellt, weil wir feiern ja 100 Jahre Bauhaus in Dessau. Und ich freue mich sehr, dass wir diese Lösung hier gefunden haben. Mit dieser 100 setzen wir auch ein Zeichen vom Rathausturm. Sieht man das bestimmt auch ganz gut. Und ich freue mich sehr, dass es so geklappt hat, dass wir hier so eine Stimmung jetzt haben. Jetzt geht auch die Musik gleich los. Perfekt.
1: Bei der Gestaltung ihrer Tische konnten die Tischpaten ihrer Kreativität freien Lauf lassen. Ob beim Essen, bei der Dekoration oder bei der Gestaltung des gesamten Tisches, jeder konnte seine ganz eigene Idee verwirklichen. Passend zu ihren Vereinen, Institutionen oder Initiativen entstanden dabei ganz unterschiedliche und individuell gestaltete Tafeln.
0: Die Tischpaten freuen sich auf die Gäste, auf die Besucher, um ins Gespräch zu kommen über die Stadt, über das Bauhausjubiläum, über dies und jenes. Und die Stimmung ist super und die Tischpaten freuen sich, die Gäste freuen sich. Ich habe nur gute Stimmung gehört.
1: Gemeinsam wurde gegessen, getrunken und gefeiert. Der gelungene Abend soll dabei keine einmalige Veranstaltung bleiben. Vielmehr besteht der Wunsch, das Format auch in den kommenden Jahren fortzuführen.
0: Wir hatten das damals schon überlegt, 2019, das immer weiterzuführen. Leider kamen Krisen dazwischen. Aber nach diesem Erfolg hier, den man ja wahrscheinlich jetzt schon sagen kann, dass das so ist, setze ich alles daran, dass man das vielleicht nicht jedes Jahr, aber in Abständen wiederholen kann. Ich glaube, die Tischpaten würden da auch wieder mitmachen.
1: Für die musikalische Begleitung sorgte den Abend über die Big Band Dix Band. Nach diesem gelungenen Abend darf man also gespannt sein, wann die nächste Festtafel ihre Tische deckt. Mobilität in allen Lebenslagen. Für Senioren oder Menschen mit Mobilitätseinschränkungen ist es oft schwer oder gar nicht möglich, ein klassisches Fahrrad zu fahren. Genau hier setzt das Testevent Stabil Mobil an, das in diesem Jahr als Tour mit 15 Stationen unterwegs ist. Am 10. September machte die Tour auch in der Bauhausstadt Halt. Organisiert wird das Event von der Berliner Verkehrswendeagentur CargoBike.jetzt. Ziel ist es, Lasten und Spezialräder zu einer selbstverständlichen Mobilitätsform zu machen. Auf dem Dessauer Marktplatz konnten Interessierte von 11 bis 16 Uhr verschiedene E-Spezialräder kostenlos ausprobieren und sich dabei Hersteller und Händler neutral von dem Stabil-Mobil-Team beraten lassen. Unter den Testrädern waren sowohl zwei- und dreirädrige Modelle als auch Marktneuheiten und bewährte Klassiker. Alle Fahrzeuge verfügen über einen E-Antrieb, der bis maximal 25 km/h unterstützt und sind auf Anfrage im Fachhandel mit diversen Aufbauten für individuelle Bedürfnisse erhältlich.
2: Am 13. September 2026 soll es gegen 4 Uhr auf dem Parkplatz eines Supermarktes in der Askanischen Straße in Dessau-Roßlau zu einem Raub gekommen sein. Ein 44-jähriger Mann wurde nach bisherigen Erkenntnissen von 4 männlichen Personen gemeinschaftlich angegriffen und mit Schlagwerkzeugen verletzt. Anschließend sollten die Tatverdächtigen seine Umhängetasche mit Portemonnaie, Mobiltelefon, Bankkarten und Bargeld entwendet haben. Der Geschädigte erlitt leichte Verletzungen. Die Tatverdächtigen flüchteten anschließend mit 2 auffälligen E-Scootern mit Sitzbänken in unterschiedliche Richtungen. Sie sollen etwa 1,65 bis 1,75 cm groß gewesen sein. Eine Person trug einen Schnauzbart, eine weitere ein weißes Basecap. Die Polizei bittet um Hinweise zum Tatgeschehen, den Tatverdächtigen oder den E-Scootern. Am vergangenen Sonntag fand in der Dessauer Innenstadt wieder der Rathaus Center City Run statt. Unser Reporter Leon Huja hat sich die beliebte Breitensportveranstaltung einmal vor Ort angeschaut. Und das nicht nur von der Seitenlinie. Beim 10-Kilometer-Lauf war er auch selber mit dabei.

Richtig viel los heute hier in der Innenstadt. Anhalt Sport hat zum City Run eingeladen und tausende Besucher und auch Teilnehmer sind gekommen. Bereits einige Läufe sind gestartet, gerade sind auch wieder Läufer unterwegs hier. Zuschauer auf beiden Seiten, richtig viel los. Und auch Run 1 wird heute mal mitmachen beim City Run. Also ich werde mitmachen beim 10-Kilometer-Lauf und werde mir mal anschauen, was der so zu bieten hat.

0: So, geschafft. 10 Kilometer. War ein sehr schöner Lauf hier. Ganz viele Leute, die mitgemacht haben. Auch ganz viele motivierte Zuschauer. Ich bin ziemlich fertig, aber auch zufrieden. Ich glaube, ich hatte so knapp über 51 Minuten. Ist definitiv meine neue persönliche Bestleistung. Und jetzt schaue ich nochmal und hole mir mal meine Urkunde. Urkunde habe ich bekommen. Also wir haben 117. Gesamtplatz männlich, 127. Gesamtplatz und 26. Platz der M20. Ist in Ordnung. Insgesamt 50:48 meine Zeit. Bin ich mehr als zufrieden mit. Sehr schön. So, und jetzt sind wir hier noch mit dem Stadtoberhaupt von Dessau-Roßlau am Start. Herr Dr. Robert Reck, sind heute auch mitgelaufen. Bei welchen Läufen waren Sie mit dabei?
1: Ja, also ich bin beim 2-Kilometer-Lauf mitgelaufen, zusammen mit Kollegen aus dem Rathaus. Und hinterher die 10 Kilometer mit allen, die dann noch die 10 Kilometer gelaufen sind. Ja, war sehr schön.
0: Okay, ja, welche Zeiten haben Sie die ungefähr im Kopf?
1: Also ich weiß, bei dem 10-Kilometer-Lauf war ich unter 50 Minuten. Beim Staffellauf habe ich mir sagen lassen, waren wir nicht so schlecht.
0: Okay, das ist ziemlich stark. Dann waren Sie nämlich auf alle Fälle schneller als ich. Ich war über 50. Beeindruckend. Trotzdem starke Leistung auf alle Fälle. Wie nehmen Sie so die ganze Atmosphäre hier auf, die Stimmung?
1: Ja, also es ist eine super Atmosphäre. Ich finde es auch toll, es sind ja wieder 1000 Menschen dabei. Und dass alle Spaß haben, alle Freude haben, ein bisschen Wettkampf ist auch dabei. Ne? Es gibt ja dann auch immer den Ehrgeiz, auch vorne mit dabei zu sein. Viele nutzen es auch als Trainingslauf für andere Wettkämpfe oder einfach als Familienereignis. Und ich finde es auch schön, ich bin auch mit jemandem zusammengelaufen. Die sind gestern extra angereist für den heutigen Tag, haben hier übernachtet, sich die Stadt angeguckt. Also ganz toll.
0: Okay, gut, dann danke ich Ihnen. Und ich habe vielleicht ein kleines Ziel für nächstes Jahr, schneller als der Oberbürgermeister sein.
1: Da bleiben wir dran.
0: Okay. So, und jetzt habe ich noch den Sportdirektor von Anhalt Sport neben mir, Ralf Hirsch. Ja, wie zufrieden sind Sie mit dem heutigen City Run hier?
2: Ja, also es war ein Traum, weil die Wettervorhersagen waren ja nicht ganz so prickelnd. Aber heute, man sieht es ja immer noch, ideales Laufwetter, also wie gemalt, besser geht es gar nicht. Und es war eine riesige Resonanz, also man konnte es sehen, man konnte es fühlen, es war sensationell. Also so viele Menschen, sowohl aktive Läufer in allen einzelnen Läufen, als wir auch Zuschauer, so viele waren noch nie beim Citylaufer, beim Rathaus Center Citylauf. Es war grandios, also hat denke ich, allen auf vielen großen Spaß gemacht, hier mitzulaufen, egal wie gesagt, in welcher Kategorie oder welchen Lauf. Das war schon sehr, sehr beeindruckend. Die Organisation, fand ich, hat weitestgehend sehr gut geklappt. Wir konnten fast pünktlich beginnen, trotz der hohen Auflagen, die zu erfüllen waren. Aber das Ordnungsamt der Stadt hat hier fleißig mitgezogen und alle fleißigen Helfer ringsherum, Ordnungsdienst und die Betreuung und die Kampfrichter und also alles, was zu einer großen Veranstaltung dazugehört, hat sehr, sehr gut funktioniert. Also es war eine richtig schöne, super nette Veranstaltung.
0: Ich habe mir jetzt hier nochmal ein paar Läufer gesucht. Ihr habt auch beim 10 Kilometer teilgenommen?
3: Ja.
0: Und wie war's?
3: Super.

0: auch das Publikum, die uns unterstützt haben und die Streckenläufer. Nee, aber, oh.
1: Sehr angenehm, sehr gut organisiert dieses Jahr, besser als letztes Jahr. Super Wetter.
2: Welchen Lauf haben Sie heute teilgenommen?
3: Die 10 Kilometer.
2: Und wie war's?
3: Anstrengend.
2: Okay, aber sind Sie zufrieden mit Ihrer Zeit, sag ich mal?
3: Ja, ich hatte mir was Besseres vorgestellt, aber ich war lange außer Gefecht gesetzt und war das erste Mal wieder 10 Kilometer und dafür war es ganz okay. Also das nächste Mal wird es, denke ich, wieder besser.
2: Sie haben den zweiten Platz belegt heute hier bei den Frauen beim City Run bei 10 Kilometern. Ja, wie war es für Sie?
4: Also ich finde, das ist immer wieder eine schöne Strecke. Ich danke Ralf Hirsch, dass er das wieder organisiert. Letztes Jahr haben wir höhere Sicherheitsauflagen gehabt. Da waren wir schon sehr traurig, ob er es überhaupt noch mal macht. Ich habe den Lauf schon mal gewonnen. Nicht schlecht, auch als 60-Jähriger will ich es immer mal noch wissen. 100 Meter waren entfernt, ich habe es nicht geschafft. Super, dass meine 30-Jährige halb so alt vorne Sieger werden konnte. Also, klasse, einwandfrei, finde ich. Vier Männer haben mich nur überrundet. Vier Männer, klasse.
2: Ja, das war wieder der City Run hier in Dessau. Ein ziemlich besonderes Ereignis, wie ich finde. Hat richtig viel Spaß mitgemacht zu haben. Hier neben mir kommen immer noch Läufer ins Ziel, die immer noch ganz fleißig unterwegs sind. Und ja, ich denke mal, nächstes Jahr bin ich definitiv wieder mit dabei. Dann definitiv mein Ziel unter 50 Minuten. Mal gucken, ob ich das schaffe. Und ich will jetzt schon mal alle aufrufen, die in diesem Jahr nicht mit dabei waren, nächstes Jahr unbedingt mitzumachen.
5: Zum Abschluss der Freibad-Saison findet am Samstag, dem 19. September von 10 bis 16 Uhr der zweite Hundebadetag im Erlebnisbad Roßlau statt. Herrchen und Frauchen sind eingeladen, gemeinsam mit ihren Vierbeinern einen besonderen Aktionstag im Freibad zu verbringen. Damit die Hunde unbeschwert ins Wasser können, wird das Wasser in dem Becken an diesem Tag extra nicht geklort. Die Nutzung des Freibades erfolgt dabei auf eigene Gefahr. Und das waren die aktuellen Nachrichten hier bei Zeitnah. Jetzt folgt noch das Wetter sowie die Meldungen aus der Region. Bis dahin haben Sie eine schöne Zeit und auf Wiedersehen.
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8: Am Donnerstag, den 17. September, erwartet uns tagsüber ein angenehmes Altweibersommerwetter bei bis zu 20 Grad Celsius und einer Regenwahrscheinlichkeit von 0 Grad Celsius. Dazu weht ein schwacher Wind aus Südwest mit etwa 17 km/h. Dabei frischt der Wind spürbar auf mit Böen zwischen 20 und 37 km/h.

0: Das 30. historische Erntefest im Gutshof Bernburg-Strenzfeld feiert am 29. August 2026 die lange Tradition der Landwirtschaft und macht die Entwicklung der Agartechnik für die breite Öffentlichkeit erlebbar. Es bringt Landwirte, Familien und Technikbegeisterte zusammen, um das bäuerliche Handwerk zu würdigen und den Zusammenhalt in dieser Region.
1: Ja, also heute findet das 30. Erntefest hier in Bernburg in Strenzfeld statt, was die Hochschule Anhalt, die Landesanstalt für Landwirtschaft und Gartenbau und die Deutsche Landwirtschaftsgesellschaft organisieren. Und das ist wie immer eine Veranstaltung, wo mehrere tausend Menschen herkommen, sich über alte Landtechnik, alte Landmaschinen informieren und natürlich dann auch ein großer Markt ist, in dem man alle regionalen landwirtschaftlichen Produkte erwerben kann. Also es geht immer traditionell früh los mit einer alten Schlepperparade, die läuft gerade noch im Hintergrund. Ich habe immer die Freude und die Ehre, sozusagen die zu eröffnen mit einem sehr alten und noch einem, so einem Eigenbau. Und dann fahren verschiedenste landwirtschaftliche Maschinen bis hin dann auch zu sehr moderner, neuer Technik, sodass man die Entwicklung der Landwirtschaft über die letzten Jahrhunderte von Jahren, muss man schon sagen, sehen kann. Und danach gibt es noch Umzüge von bestimmten Maschinen. Es gibt immer ein altes Oldie-Flügen mit sehr alten Anlagen, damit man mal sieht, und alten Maschinen, wie das früher stattgefunden hat. Es gibt dann viele Ausstellungen hier, es gibt Wettbewerbe, Strohpuppen, auch von Kindergärten, Schulen, die sich daran beteiligen. Und dann ist es einfach ein Bauernmarkt, wo man auch viele landwirtschaftliche Produkte einfach auch erwerben, erproben und testen kann. Also wie gesagt, wir haben das zum 30. Mal und so eine Veranstaltung wie diese hier zu organisieren, das kann man sich vorstellen. Wir haben immer 6.000, 8.000 Gäste, die hier am Campus sind. Das ist ein Riesenaufwand. Das macht bei uns seit 30 Jahren die Frau Thalmann, das ist die Leiterin der Verwaltung. Und die ist heute geehrt worden, hat einen Preis, den Hellriegel-Preis. Hellriegel war hier ein Wissenschaftler, der hier in Bernburg gearbeitet hat, schon vor über 100 Jahren. Und der die Symbiose, das Zusammenleben von Erbsen und Bakterien erstmalig untersucht hat und gezeigt hat, wie Düngemittel in Pflanzen kommen. Und diesen Hellriegel-Preis hat Frau Thalmann heute erhalten.
0: Trotz schwieriger Witterungsbedingungen und großer Hitze lassen sich die Landwirte nicht unterkriegen. Die Landwirte geben nicht auf. Die Bevölkerung steht fest hinter der Heimschaffung und Produktion der Landwirtschaft, was den Betrieben den nötigen Rückenwind gibt, um optimistisch in die Zukunft zu blicken.
2: Es ist in der Tat so, dass durch die Witterungen, durch die Hitzeperiode in den letzten Wochen die Ernte ganz schön gelitten hat. Man kann schon davon ausgehen, dass 10-15% Ernteausfall da ist. Und ja, auf dem Weg nach hier habe ich mir da schon Gedanken darüber gemacht. Und umso mehr ist es wichtig, weil die Landwirte und Landwirtinnen geben nicht auf. Sie meistern trotzdem die Situation und das gebührt halt großen Anerkennung und Respekt. Und deswegen finde ich solche Feste auch wichtig, dass hier wirklich auch mal die Landwirte gefeiert werden, weil die erarbeiten unsere Lebensmittel. Davon leben wir und deswegen fühlen wir da auch mit, wie immer es auch den Landwirtinnen und Landwirten aktuell denn geht. Das zeigt mir, dass die Bevölkerung hinter der Landwirtschaft steht. Ja, wir sind hier in dieser Region landwirtschaftlich geprägt, aber es ist immer wieder aufs Neue erfreulich, dass denn dann die Bevölkerung auch daran teilnimmt und hier auch etwas geboten bekommt, was einzigartig ist.
3: Angeht. Aber eben nicht nur, sondern weil heute das 30. historische Erntefest ist, meine Damen und Herren.
0: Veranstaltet auf dem Gutshof Bernburg-Strenzfeld ist das Fest historisch eng mit der Hochschule Anhalt verbunden. Als renommierter Hochschulstandort schlägt Bernburg hier die Brücke zwischen historischer Tradition und moderner akademischer Ausbildung in der Landwirtschaft und in der Lebensmitteltechnik.
4: Das historische Erntefest, das besuche ich schon seit weit über 20 Jahren. Es gibt eine historisch gute Verbindung zwischen der Hochschule Anhalt und der Hochschule Harz. Beides als Fachhochschulen gegründet und seit vielen Jahren eng verbunden. Die Rektoren tauschen sich immer wieder aus. Und ich hatte seinerzeit als Rektor der Hochschule Harz eine Einladung hierhin. Das muss so um das Jahr 2004, 2005 gewesen sein. Und seitdem darf ich die Brockenhexe fahren. Das Erntefest ist eine ganz grandiose Gelegenheit, bei der man auf der einen Seite die Leistungsfähigkeit der Landwirtschaft sieht, auch die Tradition, die hier gepflegt wird, die Tatsache, dass Urproduktion ein ganz wichtiger Faktor in unserer Wirtschaft in Sachsen-Anhalt ist. Aber darüber hinaus eben auch die Verbindung zur Hochschule Anhalt, die ja mit ihren Landwirtschaftsstudiengängen auch dafür sorgt, dass im Bereich der Landwirtschaft geforscht wird und dass akademisch ausgebildete Landwirte und Landwirtinnen unser Land bereichern. Also, Das historische Erntefest ist eine wundervolle Leistungsschau von Landwirtschaft und Hochschule Anhalt.
0: Ein besonderes Highlight der Schlepperparade waren die historischen Motoren. Gezeigt wurde eindrucksvoll, wie die Entwicklung vom einfachen Benzinmotor mit 2,5 PS und 500 Umdrehungen bis hin zu gewaltigen Dampfluggespannen die schwere Feldarbeit im Laufe der Jahrzehnte revolutioniert hat.
5: Ich habe hier einen Motor mitgebracht, ein IHC, International Harvester Company. Der wurde gebaut ungefähr von 1899 bis 1910. Es ist ein Benzinmotor, hat 2,5 PS und hat aber nur 500 Umdrehungen. Es ist ein Benziner ohne Zündkerze und zwar ist das eine Niederspannung-Abreißzündung. Und zwar über den Magneten hier wird der Strom erzeugt zwischen 80 und 100 Volt und wird dann in Verbrennungsraum die Strom reingeführt. Und dadurch ist ein Kontakt, der hat dann nachher den Kraftstoff entzündet, Benzin. Ich habe ihn mal von einem alten Bauern gekriegt, der kann sich auch nie erinnern, dass der mal gelaufen ist. Doch. Ich habe ihn auch schon 15 Jahre und habe ihn in einem Jahr hatte ich ihn dann wieder flott alles.
0: Es hat eindrucksvoll bewiesen, wie tief die Wertschätzung für die Landwirtschaft in den Köpfen und Herzen der Menschen verankert ist. Wenn Tradition, Wissenschaft und eine starke Gemeinschaft so zusammenhalten, blickt die heimische Landwirtschaft trotz aller Herausforderungen gestärkt nach vorn.
6: Vielen Dank für das, was du alles leistest. Und es ist, glaube ich, auch für viele hier nochmal wichtig, auch die Person zu sehen, die dafür sorgt, dass seit 30 Jahren diese Veranstaltung hier so erfolgreich stattfinden kann. Liebe Sabine, nochmal vielen Dank und herzlichen Glückwunsch.

Drittes Spiel, dritter Sieg. Die HG 85 Köthen bleibt in der Regionalliga ohne Punkteverlust. Am Sonntagnachmittag ging es für die Köthener zum Landesderby nach Wittenberg. Die Gastgeber erwischen den besseren Start. Klimt und Liese bringen Piesteritz nach knapp 2 Minuten mit 2:0 in Führung. Köthen braucht einen Moment, findet dann aber ins Spiel. Fenjel verkürzt, Hug gleicht aus und kurz darauf dreht sich die Partie komplett. Yassin Yaidi und Steven Just sorgen mit ihrem Treffer dafür, dass Köthen nach knapp 14 Minuten mit 5:8 vorne liegt. Die HG übernimmt das Kommando. Vor allem Just und Yaidi sind kaum zu stoppen. Just trifft insgesamt 9 Mal. Yaidi ist sogar 14 Mal erfolgreich und bleibt vom 7-Meter-Punkt makellos. 8 Würfe, 8 Treffer. Mit 16:21 geht es für Köthen in die Pause. Nach dem Seitenwechsel wächst der Vorsprung weiter. Just erhöht auf 17:22. Yaidi und Fenjö legen nach. Nach gut 40 Minuten steht es 19:26 aus Sicht der Gastgeber. Doch Wittenberg gibt sich nicht geschlagen. Die Hausherren stellen ihre Abwehr offensiver auf. Bei Köthen häufen sich nun technische Fehler und Fehlwürfe. Plötzlich ist wieder Spannung in der Partie. Doch die HG bleibt ruhig und behauptet ihre Führung. Auch die Disqualifikation von Steven Just in der 45. Minute und die Verletzung von Bennett Fenjö können die Köthener nicht aus der Bahn werfen. Torhüter Christian Kanzler hält seine Mannschaft mit 14 Paraden auf Kurs. Für ihn ist es zudem ein besonderer Nachmittag. Sein 200. Einsatz im Trikot der HG 85. Wittenberg versucht bis zum Schluss alles, doch Köthen findet immer wieder die passende Antwort. Yaidi trifft in der 57. Minute zum 30:35. Mirek und Schütte sorgen anschließend für die letzten beiden Köthener Treffer. Wittenberg kann noch einmal auf 32:37 verkürzen, mehr ist aber nicht drin. 32:37 lautet der Endstand. Damit gewinnt die HG 85 Köthen auch ihr 3. Saisonspiel und bleibt in der Regionalliga ohne Punkteverlust. Für Wittenberg bleibt trotz einer engagierten

0: Leistung, die Erkenntnis, gegen diese Köthener Mannschaft reichen gute Phasen allein nicht aus. Nach dem Schlusspfiff wollten wir von dem Trainer wissen, wie er die Partie gesehen hat.
1: Von Anfang an hat das nicht funktioniert, was wir uns vorgenommen haben. Wir wollten eigentlich schnell spielen, die Kreuzungen von Köthen in den Griff kriegen, was wir in Staßfurt gut gemacht haben. Haben wir heute gar nicht mehr gemacht, weiß ich gar nicht warum. Ein paar Spiele waren angeschlagen, ist aber keine Ausrede. Das, was wir machen wollten, haben wir nicht gemacht. Wir haben 5 neue Spieler, die haben auch über die Vorbereitung versucht zu integrieren. Ich glaube, das haben wir geschafft. 5 neue Leute merkt man auch noch am Anfang der Saison, dass komplett alles noch nicht so richtig sitzt. Intern mit den Leuten haben wir besprochen, wir wollen besser sein als letztes Jahr. Also letztes Jahr auf Platz 10, glaube ich, also wollen wir einstellig werden dann in der Tabelle.
0: Für die HG 85 Köthen geht der perfekte Saisonstart weiter. 3 Spiele, 3 Siege und 37 Tore im Wittenberger Derby.

0: Hallo und herzlich willkommen zur neuesten Ausgabe von Zeitnah hier auf RAN 1. Die DVV Stadtwerke erweitern für den Anschluss einer neuen Kraft-Wärme-Kopplungsanlage am Klinikum Dessau das Fernwärmenetz. Dafür wird die Fernwärmeversorgung am Samstag, dem 19. September, von etwa 10:30 Uhr bis voraussichtlich 21 Uhr unterbrochen. Betroffen sind das Städtische Klinikum Dessau und das Alexianer St. Josef Krankenhaus Dessau. Während der Unterbrechung finden Schweißarbeiten an der Anschlussleitung und Arbeiten an der Wärmeübertragungsstation statt. Im Wohnviertel Zoberberg kann es lediglich technisch bedingt kurzzeitig zu einer Abschaltung kommen. Am 3. September wurde auf dem Marktplatz bei der Veranstaltung Festtafel 100 gemeinsam gegessen, getrunken und gefeiert. Damit wurde das Festwochenende rund um das Bauhaus eingeläutet. Vereine, Initiativen, Studierende oder auch Privatpersonen luden an ihre Tische ein und boten Raum für Begegnung, Austausch und gemeinsames Essen.
1: Endlich war es soweit. Die lang ersehnte Veranstaltung Festtafel 100 fand nach einigen Jahren wieder statt. Am 3. September füllte sich der Marktplatz ab 18 Uhr mit Menschen aus der Region. Ob als Tischpaten oder interessierte Bürger, alle waren eingeladen, gemeinsam zu essen, Köstlichkeiten zu genießen und miteinander ins Gespräch zu kommen.
2: Alle zusammen zeigen ja hier einen mega tollen, vollen Marktplatz und eine Vielseitigkeit, die wir hier in der Stadt haben, an Vereinen, an Kultur, an Sportvereinen, Heimatvereinen. Natürlich auch, wir haben hier die Institutionen sind da, die haben einen Tisch übernommen, die Stiftung Gauß natürlich, Kulturstiftung Dessau-Wörlitz, wir haben Unternehmen da, Merz, IDT. Es ist eine ganz, ganz bunte Mischung, bunte Vielfalt. Privatpersonen haben sich gemeldet, die den Tisch übernehmen wollten, weil sie das Format schon kannten von 2019, 2017. Und ich freue mich, dass da Stammpaten sozusagen dabei sind und eine ganz bunte Mischung und wir hier hoffentlich auch weiterhin einen ganz schönen bunten Abend haben.
1: Die Festtafel ist Teil des Jubiläumsprogramms 100 Jahre Bauhaus und läutete gleichzeitig das Festwochenende rund um das Bauhausfest ein. Das Ziel: Insgesamt 100 Tische sollten auf dem Marktplatz gedeckt werden. Ganz erreicht wurde diese Zahl am Ende jedoch nicht.
2: Wir haben jetzt 66 Tische mit 66 Tischpaten und wir haben diese Tische als 100 gestellt, weil wir feiern ja 100 Jahre Bauhaus in Dessau. Und ich freue mich sehr, dass wir diese Lösung hier gefunden haben. Mit dieser 100 setzen wir auch ein Zeichen vom Rathausturm. Sieht man das bestimmt auch ganz gut. Und ich freue mich sehr, dass es so geklappt hat, dass wir hier so eine Stimmung jetzt haben. Jetzt geht auch die Musik gleich los. Perfekt.
1: Bei der Gestaltung ihrer Tische konnten die Tischpaten ihrer Kreativität freien Lauf lassen. Ob beim Essen, bei der Dekoration oder bei der Gestaltung des gesamten Tisches, jeder konnte seine ganz eigene Idee verwirklichen. Passend zu ihren Vereinen, Institutionen oder Initiativen entstanden dabei ganz unterschiedliche und individuell gestaltete Tafeln.
2: Die Tischpaten freuen sich auf die Gäste, auf die Besucher, um ins Gespräch zu kommen über die Stadt, über das Bauhausjubiläum, über dies und jenes. Und die Stimmung ist super und die Tischpaten freuen sich, die Gäste freuen sich. Ich habe nur gute Stimmung gehört.
1: Gemeinsam wurde gegessen, getrunken und gefeiert. Der gelungene Abend soll dabei keine einmalige Veranstaltung bleiben. Vielmehr besteht der Wunsch, das Format auch in den kommenden Jahren fortzuführen.
2: Wir hatten das damals schon überlegt, 2019, das immer weiterzuführen. Leider kamen Krisen dazwischen. Aber nach diesem Erfolg hier, den man ja wahrscheinlich jetzt schon sagen kann, dass das so ist, setze ich alles daran, dass man das vielleicht nicht jedes Jahr, aber in Abständen wiederholen kann. Ich glaube, die Tischpaten würden da auch wieder mitmachen.
1: Für die musikalische Begleitung sorgte den Abend über die Big Band Dix Band. Nach diesem gelungenen Abend darf man also gespannt sein, wann die nächste Festtafel ihre Tische deckt. Mobilität in allen Lebenslagen. Für Senioren oder Menschen mit Mobilitätseinschränkungen ist es oft schwer oder gar nicht möglich, ein klassisches Fahrrad zu fahren. Genau hier setzt das Testevent Stabil Mobil an. das in diesem Jahr als Tour mit 15 Stationen unterwegs ist. Am 10. September machte die Tour auch in der Bauhausstadt Halt. Organisiert wird das Event von der Berliner Verkehrswendeagentur cargobike.jetzt. Ziel ist es, Lasten- und Spezialräder zu einer selbstverständlichen Mobilitätsform zu machen. Auf dem Dessauer Marktplatz konnten Interessierte von 11 bis 16 Uhr verschiedene E-Spezialräder kostenlos ausprobieren und sich dabei Hersteller und Händler neutral von dem Stabil-Mobil-Team beraten lassen. Unter den Testrädern waren sowohl zwei- und dreirädrige Modelle als auch Marktneuheiten und bewährte Klassiker. Alle Fahrzeuge verfügen über einen E-Antrieb, der bis maximal 25 km/h unterstützt und sind auf Anfrage im Fachhandel mit diversen Aufbauten für individuelle Bedürfnisse erhältlich.
0: Am 13. September 2026 soll es gegen 4 Uhr auf dem Parkplatz eines Supermarktes in der Askanischen Straße in Dessau-Roßlau zu einem Raub gekommen sein. Ein 44-jähriger Mann wurde nach bisherigen Erkenntnissen von 4 männlichen Personen gemeinschaftlich angegriffen und mit Schlagwerkzeugen verletzt. Anschließend sollten die Tatverdächtigen seine Umhängetasche mit Portemonnaie, Mobiltelefon, Bankkarten und Bargeld entwendet haben. Der Geschädigte erlitt leichte Verletzungen. Die Tatverdächtigen flüchteten anschließend mit 2 auffälligen E-Scootern mit Sitzbänken in unterschiedliche Richtungen. Sie sollen etwa 1,65 bis 1,75 cm groß gewesen sein. Eine Person trug einen Schnauzbart, eine weitere ein weißes Basecap. Die Polizei bittet um Hinweise zum Tatgeschehen, den Tatverdächtigen oder den E-Scootern. Am vergangenen Sonntag fand in der Dessauer Innenstadt wieder der Rathaus Center City Run statt. Unser Reporter Leon Huja hat sich die beliebte Breitensportveranstaltung einmal vor Ort angeschaut. Und das nicht nur von der Seitenlinie. Beim 10-Kilometer-Lauf war er auch selber mit dabei.

Richtig viel los heute hier in der Innenstadt. Anhalt Sport hat zum City Run eingeladen und tausende Besucher und auch Teilnehmer sind gekommen. Bereits einige Läufe sind gestartet. Gerade sind auch wieder Läufer unterwegs hier. Zuschauer auf beiden Seiten, richtig viel los. Und auch Run 1 wird heute mal mitmachen beim City Run. Also ich werde mitmachen beim 10-Kilometer-Lauf und werde mir mal anschauen, was der so zu bieten hat.

0: So, geschafft. 10 Kilometer. War ein sehr schöner Lauf hier. Ganz viele Leute, die mitgemacht haben. Auch ganz viele motivierte Zuschauer. Ich bin ziemlich fertig, aber auch zufrieden. Ich glaube, ich hatte so knapp über 51 Minuten. Ist definitiv meine neue persönliche Bestleistung. Und jetzt schaue ich nochmal und hole mir mal meine Urkunde. Urkunde habe ich bekommen. Also wir haben 117er Gesamtplatz männlich, 127er Gesamtplatz und 26. Platz der M20. Ist in Ordnung. Insgesamt 50:48 meine Zeit. Bin ich mehr als zufrieden mit. Sehr schön. So, und jetzt sind wir hier noch mit dem Stadtoberhaupt von Dessau-Roßlau am Start. Herr Dr. Robert Reck, Sie sind heute auch mitgelaufen. Bei welchen Läufen waren Sie mit dabei?
1: Ja, also ich bin beim 2-Kilometer-Lauf mitgelaufen, zusammen mit Kollegen aus dem Rathaus. Und hinterher die 10 Kilometer mit allen, die dann noch die 10 Kilometer gelaufen sind. Ja, war sehr schön.
0: Okay, ja, welche Zeiten haben Sie die ungefähr im Kopf?
1: Also ich weiß, bei dem 10-Kilometer-Lauf war ich unter 50 Minuten. Beim Staffellauf habe ich mir sagen lassen, waren wir nicht so schlecht.
0: Okay, das ist ziemlich stark. Dann waren Sie nämlich auf alle Fälle schneller als ich. Ich war über 50. Beeindruckend. Ja, trotzdem starke Leistung auf alle Fälle. Wie nehmen Sie so die ganze Atmosphäre hier auf, die Stimmung?
1: Ja, also es ist eine super Atmosphäre. Ich finde es auch toll, es sind ja wieder 1000 Menschen dabei. Und dass alle Spaß haben, alle Freude haben, ein bisschen Wettkampf ist auch dabei. Ne? Es gibt ja dann auch immer den Ehrgeiz, auch vorne mit dabei zu sein. Viele nutzen es auch als Trainingslauf für andere Wettkämpfe oder einfach als Familienereignis. Und ich finde es auch schön, ich bin auch hier mit jemandem zusammengelaufen. Die sind gestern extra angereist für den heutigen Tag, haben wir übernachtet, sich die Stadt angeguckt. Also ganz toll.
0: Okay, gut, dann danke ich Ihnen. Und ich habe vielleicht ein kleines Ziel für nächstes Jahr, schneller als der Oberbürgermeister sein.
1: Da bleiben wir dran.
0: Okay. So, und jetzt habe ich noch den Sportdirektor von Anhalt Sport neben mir, Ralf Hirsch. Ja, wie zufrieden sind Sie mit dem heutigen City Run hier?
2: Ja, also es war ein Traum, weil die Wettervorhersagen waren ja nicht ganz so prickelnd. Aber heute, man sieht es ja immer noch, ideales Laufwetter, also wie gemalt, besser geht es gar nicht. Und es war eine riesige Resonanz, also man konnte es sehen, man konnte es fühlen, es war sensationell. Also so viele Menschen, sowohl aktive Läufer in allen einzelnen Läufen, als wir auch Zuschauer, so viel waren noch nie beim Citylauf, beim Rathaus Center Citylauf. Es war grandios, also hat denke ich, allen auf vielen großen Spaß gemacht, hier mitzulaufen, egal wie gesagt, in welcher Kategorie oder welchen Lauf. Das war schon sehr, sehr beeindruckend. Die Organisation, fand ich, hat weitestgehend sehr gut geklappt. Wir konnten fast pünktlich beginnen, trotz der hohen Auflagen, die zu erfüllen waren. Aber das Ordnungsamt der Stadt hat hier fleißig mitgezogen und alle fleißigen Helfer ringsherum, Ordnungsdienst und die Betreuung und die Kampfrichter und also alles, was zu solch einer großen Veranstaltung dazugehört, hat sehr, sehr gut funktioniert. Also es war eine richtig schöne, super nette Veranstaltung.
0: Ich habe mir jetzt hier noch mal ein paar Läufer gesucht. Ihr habt auch beim 10-Kilometer teilgenommen?
3: Ja.
0: Und wie war's?
3: Super. Auch das Publikum, die uns unterstützt haben und die Streckenläufer.
4: Sehr angenehm, sehr gut organisiert dieses Jahr. Besser als letztes Jahr. Super Wetter.
0: Welchen Lauf haben Sie heute teilgenommen?
5: Die 10 Kilometer.
0: Und wie war's?
5: Anstrengend.
0: Okay, aber sind Sie zufrieden mit Ihrer Zeit, sag ich mal?
5: Ja, ich hatte mir was Besseres vorgestellt, aber ich war lange außer Gefecht gesetzt und da war das erste Mal wieder 10 Kilometer und dafür war es ganz okay. Also das nächste Mal wird es, denke ich, wieder besser.
0: Sie haben den zweiten Platz belegt heute hier bei den Frauen beim City Run bei 10 Kilometern. Ja, wie war es für Sie?
6: Also ich finde, das ist auch immer wieder eine schöne Strecke. Ich danke Ralf Hirsch, dass er das wieder organisiert. Letztes Jahr haben wir höhere Sicherheitsauflagen gehabt. Da waren wir schon sehr traurig, ob er es überhaupt noch mal macht. Ich habe den Lauf schon mal gewonnen. Nicht schlecht, auch als 60-Jähriger will ich es immer mal noch wissen. 100 Meter waren entfernt. Ich habe es nicht geschafft. Super, dass meine 30-Jährige halb so alt vorne Sieger werden konnte. Also klasse, einwandfrei finde ich. 4 Männer haben mich nur überrundet. 4 Männer, klasse.
0: Ja, das war wieder der City Run hier in Dessau. Ein ziemlich besonderes Ereignis, wie ich finde. Hat richtig viel Spaß mitgemacht zu haben. Hier neben mir kommen immer noch Läufer ins Ziel, die immer noch ganz fleißig unterwegs sind. Und ja, ich denke mal, nächstes Jahr bin ich definitiv wieder mit dabei. Dann definitiv mein Ziel unter 50 Minuten. Mal gucken, ob ich das schaffe. Und ich will jetzt schon mal alle aufrufen, die in diesem Jahr nicht mit dabei waren, nächstes Jahr unbedingt mitzumachen.
7: Zum Abschluss der Freibadsaison findet am Samstag, dem 19. September von 10 bis 16 Uhr der zweite Hundebadetag im Erlebnisbad Roßlau statt. Herrchen und Frauchen sind eingeladen, gemeinsam mit ihren Vierbeinern einen besonderen Aktionstag im Freibad zu verbringen. Damit die Hunde unbeschwert ins Wasser können, wird das Wasser in dem Becken an diesem Tag extra nicht geklort. Die Nutzung des Freibades erfolgt dabei auf eigene Gefahr. Und das waren die aktuellen Nachrichten hier bei Zeitnah. Jetzt folgt noch das Wetter sowie die Meldungen aus der Region. Bis dahin haben Sie eine schöne Zeit und auf Wiedersehen.
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10: Am Donnerstag, den 17. September, erwartet uns tagsüber ein angenehmes Altweibersommerwetter bei bis zu 20 Grad Celsius und einer Regenwahrscheinlichkeit von 0 Grad Celsius. Dazu weht ein schwacher Wind aus Südwest mit etwa 17 km/h. Dabei frischt der Wind spürbar auf mit Böen zwischen 20 und 37 km/h.

0: Das 30. historische Erntefest im Gutshof Bernburg-Strenzfeld feiert am 29. August 2026 die lange Tradition der Landwirtschaft und macht die Entwicklung der Agartechnik für die breite Öffentlichkeit erlebbar. Es bringt Landwirte, Familien und Technikbegeisterte zusammen, um das bäuerliche Handwerk zu würdigen und den Zusammenhalt in dieser Region.
1: Ja, also heute findet das 30. Erntefest hier in Bernburg in Strenzfeld statt, was die Hochschule Anhalt, die Landesanstalt für Landwirtschaft und Gartenbau und die Deutsche Landwirtschaftsgesellschaft organisieren. Und das ist wie immer eine Veranstaltung, wo mehrere tausend Menschen herkommen, sich über alte Landtechnik, alte Landmaschinen informieren und natürlich dann auch ein großer Markt ist, in dem man alle regionalen landwirtschaftlichen Produkte erwerben kann. Also es geht immer traditionell früh los mit einer alten Schlepperparade, die läuft gerade noch im Hintergrund.

0: Ich habe immer die Freude und die Ehre, sozusagen die zu eröffnen mit einem sehr alten und noch einem, so einem Eigenbau. Und dann fahren verschiedenste landwirtschaftliche Maschinen bis hin dann auch zu sehr moderner, neuer Technik, sodass man die Entwicklung der Landwirtschaft über die letzten Jahrhunderte von Jahren, muss man schon sagen, sehen kann. Und danach gibt es noch Umzüge von bestimmten Maschinen. Es gibt immer ein altes Oldie-Flügen mit sehr alten Anlagen, damit man mal sieht, und alten Maschinen, wie das früher stattgefunden hat. Es gibt dann viele Ausstellungen hier. Es gibt Wettbewerbe, Strohpuppen, auch von Kindergärten, Schulen, die sich daran beteiligen. Und dann ist es einfach ein Bauernmarkt, wo man auch viele landwirtschaftliche Produkte einfach auch erwerben, erproben und testen kann. Also wie gesagt, wir haben das zum 30. Mal. Und so eine Veranstaltung wie diese hier zu organisieren, das kann man sich vorstellen. Wir haben immer 6.000, 8.000 Gäste, die hier am Campus sind. Das ist ein Riesenaufwand. Das macht bei uns seit 30 Jahren die Frau Thalmann. Das ist die Leiterin der Verwaltung. Und die ist heute geehrt worden, hat einen Preis, den Hellriegelpreis. Hellriegel war hier ein Wissenschaftler, der hier in Bernburg gearbeitet hat, schon vor über 100 Jahren. Und der die Symbiose, das Zusammenleben von Erbsen und Bakterien erstmalig untersucht hat und gezeigt hat, wie Düngemittel in Pflanzen kommen. Und diesen Hellriegelpreis hat Frau Thalmann heute erhalten.
1: Trotz schwieriger Witterungsbedingungen und großer Hitze lassen sich die Landwirte nicht unterkriegen. Die Landwirte geben nicht auf. Die Bevölkerung steht fest hinter der Heimschaffung und Produktion der Landwirtschaft, was den Betrieben den nötigen Rückenwind gibt, um optimistisch in die Zukunft zu blicken.
2: Es ist in der Tat so, dass durch die Witterungen, durch die Hitzeperiode in den letzten Wochen die Ernte ganz schön gelitten hat. Man kann schon davon ausgehen, dass 10-15% Ernteausfall da ist. Und ja, auf dem Weg nach hier habe ich mir da schon Gedanken darüber gemacht. Und umso mehr ist es wichtig, weil die Landwirte und Landwirtinnen geben nicht auf. Sie meistern trotzdem die Situation und das gebührt halt großen Anerkennung und Respekt. Und deswegen finde ich solche Feste auch wichtig, dass hier wirklich auch mal die Landwirte gefeiert werden, weil die erarbeiten unsere Lebensmittel, davon leben wir und deswegen fühlen wir da auch mit, wie immer es auch den Landwirtinnen und Landwirten aktuell denn geht. Das zeigt mir, dass die Bevölkerung hinter der Landwirtschaft steht. Ja, wir sind hier in dieser Region landwirtschaftlich geprägt, aber es ist immer wieder aufs Neue erfreulich, dass denn dann die Bevölkerung auch daran teilnimmt und hier auch etwas geboten bekommt, was einzigartig ist.
3: Angeht. Aber eben nicht nur, sondern weil heute das 30. historische Erntefest ist, meine Damen und Herren.
1: Veranstaltet auf dem Gutshof Bernburg-Strenzfeld ist das Fest historisch eng mit der Hochschule Anhalt verbunden. Als renommierter Hochschulstandort schlägt Bernburg hier die Brücke zwischen historischer Tradition und moderner akademischer Ausbildung in der Landwirtschaft und in der Lebensmitteltechnik.
4: Das historische Erntefest, das besuche ich schon seit weit über 20 Jahren. Es gibt eine historisch gute Verbindung zwischen der Hochschule Anhalt und der Hochschule Harz. Beides als Fachhochschulen gegründet und seit vielen Jahren eng verbunden. Die Rektoren tauschen sich immer wieder aus und ich hatte seinerzeit als Rektor der Hochschule Harz eine Einladung hierhin. Das muss so um das Jahr 2004, 2005 gewesen sein und seitdem darf ich die Brockenhexe fahren. Das Erntefest ist eine ganz grandiose Gelegenheit, bei der man auf der einen Seite die Leistungsfähigkeit der Landwirtschaft sieht, auch die Tradition, die hier gepflegt wird, die Tatsache, dass Urproduktion ein ganz wichtiger Faktor in unserer Wirtschaft in Sachsen-Anhalt ist. Aber darüber hinaus eben auch die Verbindung zur Hochschule Anhalt, die ja mit ihren Landwirtschaftsstudiengängen auch dafür sorgt, dass im Bereich der Landwirtschaft geforscht wird und dass akademisch ausgebildete Landwirte und Landwirtinnen unser Land bereichern. Also, das historische Erntefest ist eine wundervolle Leistungsschau von Landwirtschaft und Hochschule Anhalt.
1: Ein besonderes Highlight der Schlepperparade waren die historischen Motoren. Gezeigt wurde eindrucksvoll, wie die Entwicklung vom einfachen Benzinmotor mit 2,5 PS und 500 Umdrehungen bis hin zu gewaltigen Dampfluggespannen die schwere Feldarbeit im Laufe der Jahrzehnte revolutioniert hat.
5: Ich habe hier einen Motor mitgebracht, ein IHC, International Harvester Company. Der wurde gebaut ungefähr von 1899 bis 1910. Es ist ein Benzinmotor, hat 2,5 PS und hat aber nur 500 Umdrehungen. Es ist ein Benziner ohne Zündkerze und zwar ist das eine Niederspannung-Abreißzündung und zwar über dem

0: blickt die heimische Landwirtschaft trotz aller Herausforderungen gestärkt nach vorn.
1: Vielen Dank für das, was du alles leistest. Und es ist, glaube ich, auch für viele hier nochmal wichtig, auch die Person zu sehen, die dafür sorgt, dass seit 30 Jahren diese Veranstaltung hier so erfolgreich stattfinden kann. Liebe Sabine, nochmal vielen Dank und herzlichen Glückwunsch.

0: Drittes Spiel, dritter Sieg. Die HG 85 Köthen bleibt in der Regionalliga ohne Punkteverlust. Am Sonntagnachmittag ging es für die Köthener zum Landesderby nach Wittenberg. Die Gastgeber erwischen den besseren Start. Klimt und Liese bringen Piesteritz nach knapp 2 Minuten mit 2:0 in Führung. Köthen braucht einen Moment, findet dann aber ins Spiel. Fenjöl verkürzt, Hug gleicht aus und kurz darauf dreht sich die Partie komplett. Yassin Yaidi und Steven Just sorgen mit ihrem Treffer dafür, dass Köthen nach knapp 14 Minuten mit 5:8 vorne liegt. Die HG übernimmt das Kommando. Vor allem Just und Yaidi sind kaum zu stoppen. Just trifft insgesamt 9 Mal. Yaidi ist sogar 14 Mal erfolgreich und bleibt vom 7-Meter-Punkt makellos. 8 Würfe, 8 Treffer. Mit 16:21 geht es für Köthen in die Pause. Nach dem Seitenwechsel wächst der Vorsprung weiter. Just erhöht auf 17:22. Yaidi und Penjö legen nach. Nach gut 40 Minuten steht es 19:26 aus Sicht der Gastgeber. Doch Wittenberg gibt sich nicht geschlagen. Die Hausherren stellen ihre Abwehr offensiver auf. Bei Köthen häufen sich nun technische Fehler und Fehlwürfe. Plötzlich ist wieder Spannung in der Partie. Doch die HG bleibt ruhig und behauptet ihre Führung. Auch die Disqualifikation von Steven Just in der 45. Minute und die Verletzung von Bennett Fenjö können die Köthener nicht aus der Bahn werfen. Torhüter Christian Kanzler hält seine Mannschaft mit 14 Paraden auf Kurs. Für ihn ist es zudem ein besonderer Nachmittag. Sein 200. Einsatz im Trikot der HG 85. Wittenberg versucht bis zum Schluss alles, doch Köthen findet immer wieder die passende Antwort. Yaidi trifft in der 57. Minute zum 30:35. Mirek und Schütte sorgen anschließend für die letzten beiden Köthener Treffer. Wittenberg kann noch einmal auf 32:37 verkürzen, mehr ist aber nicht drin. 32:37 lautet der Endstand. Damit gewinnt die HG 85 Köthen auch ihr 3. Saisonspiel und bleibt in der Regionalliga ohne Punkteverlust. Für Wittenberg bleibt trotz einer engagierten Leistung die Erkenntnis, gegen diese Köthener Mannschaft reichen gute Phasen allein nicht aus. Nach dem Schlusspfiff wollten wir von dem Trainer wissen, wie er die Partie gesehen hat.
1: Von Anfang an hat das nicht funktioniert, was wir uns vorgenommen haben. Wir wollten eigentlich schnell spielen, die Kreuzungen von Köthen in den Griff kriegen, was wir in Staßfurt gut gemacht haben. Haben wir heute gar nicht mehr gemacht, weiß ich gar nicht warum. Ein paar Spiele waren angeschlagen, ist aber keine Ausrede. Das, was wir machen wollten, haben wir nicht gemacht. Wir haben 5 neue Spieler, die haben auch über die Vorbereitung versucht zu integrieren. Ich glaube, das haben wir geschafft. Ja.

0: Also 5 neue Leute merkt man auch noch am Anfang der Saison, dass komplett alles noch nicht so richtig sitzt. Intern mit den Leuten haben wir besprochen, wir wollen besser sein als letztes Jahr. Also letztes Jahr auf Platz 10, glaube ich, also wollen wir einstellig werden dann in der Tabelle.
1: Für die HG 85 Köthen geht der perfekte Saisonstart weiter. 3 Spiele, 3 Siege und 37 Tore im Wittenberger Derby.

0: Hallo und herzlich willkommen zur neuesten Ausgabe von Zeitnah hier auf RAN 1. Die DVV Stadtwerke erweitern für den Anschluss einer neuen Kraft-Wärme-Kopplungsanlage am Klinikum Dessau das Fernwärmenetz. Dafür wird die Fernwärmeversorgung am Samstag, dem 19. September, von etwa 10:30 Uhr bis voraussichtlich 21 Uhr unterbrochen. Betroffen sind das Städtische Klinikum Dessau und das Alexianer St. Joseph Krankenhaus Dessau. Während der Unterbrechung finden Schweißarbeiten an der Anschlussleitung und Arbeiten an der Wärmeübertragungsstation statt. Im Wohnviertel Zoberberg kann es lediglich technisch bedingt kurzzeitig zu einer Abschaltung kommen. Am 3. September wurde auf dem Marktplatz bei der Veranstaltung Festtafel 100 gemeinsam gegessen, getrunken und gefeiert. Damit wurde das Festwochenende rund um das Bauhaus eingeläutet. Vereine, Initiativen, Studierende oder auch Privatpersonen luden an ihre Tische ein und boten Raum für Begegnung, Austausch und gemeinsames Essen.
1: Endlich war es soweit. Die lang ersehnte Veranstaltung Festtafel 100 fand nach einigen Jahren wieder statt. Am 3. September füllte sich der Marktplatz ab 18 Uhr mit Menschen aus der Region. Ob als Tischpaten oder interessierte Bürger, alle waren eingeladen, gemeinsam zu essen, Köstlichkeiten zu genießen und miteinander ins Gespräch zu kommen.
2: Alle zusammen zeigen ja hier einen mega tollen, vollen Marktplatz und eine Vielseitigkeit, die wir hier in der Stadt haben, an Vereinen, an Kultur, an Sportvereinen, Heimatvereinen. Natürlich auch, wir haben hier, die Institutionen sind da, die haben einen Tisch übernommen, die Stiftung Bauhaus natürlich, Kulturstiftung Dessau-Wörlitz, wir haben Unternehmen da, Merz, IDT. Es ist eine ganz, ganz bunte Mischung, bunte Vielfalt. Privatpersonen haben sich gemeldet, die einen Tisch übernehmen wollten, weil sie das Format schon kannten von 2019, 2017. Und ich freue mich, dass da Stammpaten sozusagen dabei sind und eine ganz bunte Mischung und wir hier hoffentlich auch weiterhin einen ganz schönen bunten Abend haben.
1: Die Festtafel ist Teil des Jubiläumsprogramms 100 Jahre Bauhaus und läutete gleichzeitig das Festwochenende rund um das Bauhausfest ein. Das Ziel: Insgesamt 100 Tische sollten auf dem Marktplatz gedeckt werden. Ganz erreicht wurde diese

0: Zahl am Ende jedoch nicht.
1: Wir haben jetzt 66 Tische mit 66 Tischparten und wir haben diese Tische als 100 gestellt, weil wir feiern ja 100 Jahre Bauhaus in Dessau. Und ich freue mich sehr, dass wir diese Lösung hier gefunden haben. Mit dieser 100 setzen wir auch ein Zeichen vom Rathausturm. Sieht man das bestimmt auch ganz gut. Und ich freue mich sehr, dass es so geklappt hat, dass wir hier so eine Stimmung jetzt haben. Jetzt geht doch die Musik gleich los. Perfekt.
0: Bei der Gestaltung ihrer Tische konnten die Tischpaten ihrer Kreativität freien Lauf lassen. Ob beim Essen, bei der Dekoration oder bei der Gestaltung des gesamten Tisches, jeder konnte seine ganz eigene Idee verwirklichen. Passend zu ihren Vereinen, Institutionen oder Initiativen entstanden dabei ganz unterschiedliche und individuell gestaltete Tafeln.
1: Die Tischpaten freuen sich auf die Gäste, auf die Besucher, um ins Gespräch zu kommen über die Stadt, über das Bauhausjubiläum, über dies und jenes. Und die Stimmung ist super und die Tischpaten freuen sich, die Gäste freuen sich. Ich habe nur gute Stimmung gehört.
0: Gemeinsam wurde gegessen, getrunken und gefeiert. Der gelungene Abend soll dabei keine einmalige Veranstaltung bleiben. Vielmehr besteht der Wunsch, das Format auch in den kommenden Jahren fortzuführen.
1: Wir hatten das damals schon überlegt, 2019, das immer weiterzuführen. Leider kamen Krisen dazwischen. Aber nach diesem Erfolg hier, den man ja wahrscheinlich jetzt schon sagen kann, dass das so ist, setzt sich alles daran, dass man das vielleicht nicht jedes Jahr, aber in Abständen wiederholen kann. Ich glaube, die Tischpaten würden da auch wieder mitmachen.
0: Für die musikalische Begleitung sorgte den Abend über die Big Band Dix Band. Nach diesem gelungenen Abend darf man also gespannt sein, wann die nächste Festtafel ihre Tische deckt. Mobilität in allen Lebenslagen. Für Senioren oder Menschen mit Mobilitätseinschränkungen ist es oft schwer oder gar nicht möglich, ein klassisches Fahrrad zu fahren. Genau hier setzt das Testevent Stabil Mobil an, das in diesem Jahr als Tour mit 15 Stationen unterwegs ist. Am 10. September machte die Tour auch in der Bauhausstadt Halt. Organisiert wird das Event von der Berliner Verkehrswendeagentur cargobike.jetzt. Ziel ist es, Lasten und Spezialräder zu einer selbstverständlichen Mobilitätsform zu machen. Auf dem Dessauer Marktplatz konnten Interessierte von 11 bis 16 Uhr verschiedene E-Spezialräder kostenlos ausprobieren und sich dabei Hersteller und Händler neutral von dem Stabil-Mobil-Team beraten lassen. Unter den Testrädern waren sowohl zwei- und dreirädrige Modelle als auch Marktneuheiten und bewährte Klassiker. Alle Fahrzeuge verfügen über einen E-Antrieb, der bis maximal 25 km/h unterstützt und sind auf Anfrage im Fachhandel mit diversen Aufbauten für individuelle Bedürfnisse erhältlich.
2: Am 13. September 2026 soll es gegen 4 Uhr auf dem Parkplatz eines Supermarktes in der Askanischen Straße in Dessau-Roßlau zu einem Raub gekommen sein. Ein 44-jähriger Mann wurde nach bisherigen Erkenntnissen von 4 männlichen Personen gemeinschaftlich angegriffen und mit Schlagwerkzeugen verletzt. Anschließend sollten die Tatverdächtigen seine Umhängetasche mit Portemonnaie, Mobiltelefon, Bankkarten und Bargeld entwendet haben. Der Geschädigte erlitt leichte Verletzungen. Die Tatverdächtigen flüchteten anschließend mit 2 auffälligen E-Scootern mit Sitzbänken in unterschiedliche Richtungen. Sie sollen etwa 1,65 bis 1,75 cm groß gewesen sein. Eine Person trug einen Schnauzbart, eine weitere ein weißes Basecap. Die Polizei bittet um Hinweise zum Tatgeschehen, den Tatverdächtigen oder den E-Scootern. Am vergangenen Sonntag fand in der Dessauer Innenstadt wieder der Rathaus Center City Run statt. Unser Reporter Leon Huja hat sich die beliebte Breitensportveranstaltung einmal vor Ort angeschaut. Und das nicht nur von der Seitenlinie. Beim 10-Kilometer-Lauf war er auch selber mit dabei.

Richtig viel los heute hier in der Innenstadt. Anhalt Sport hat zum City Run eingeladen und tausende Besucher und auch Teilnehmer sind gekommen. Bereits einige Läufe sind gestartet. Gerade sind auch wieder Läufer unterwegs hier. Zuschauer auf beiden Seiten, richtig viel los. Und auch Run 1 wird heute mal mitmachen beim City Run. Also ich werde mitmachen beim 10-Kilometer-Lauf und werde mir mal anschauen, was der so zu bieten hat.

0: So, geschafft. 10 Kilometer. War ein sehr schöner Lauf hier. Ganz viele Leute, die mitgemacht haben. Auch ganz viele motivierte Zuschauer. Ich bin ziemlich fertig, aber auch zufrieden. Ich glaube, ich hatte so knapp über 51 Minuten. Ist definitiv meine neue persönliche Bestleistung. Und jetzt schaue ich nochmal und hole mir mal meine Urkunde. Urkunde habe ich bekommen. Also wir haben 117. Gesamtplatz männlich, 127. Gesamtplatz und 26. Platz der M20. Ist in Ordnung. Insgesamt 50:48 meine Zeit. Bin ich mehr als zufrieden mit. Sehr schön. So, und jetzt sind wir hier noch mit dem Stadtoberhaupt von Dessau-Roßlau am Start. Herr Dr. Robert Reck, Sie sind heute auch mitgelaufen. Bei welchen Läufen waren Sie mit dabei?
1: Ja, also ich bin beim 2-Kilometer-Lauf mitgelaufen, zusammen mit Kollegen aus dem Rathaus. Und hinterher die 10 Kilometer mit allen, die da noch die 10 Kilometer gelaufen sind. Ja, war sehr schön.
0: Okay, ja, welche Zeiten haben Sie die ungefähr im Kopf?
1: Also ich weiß, bei dem 10-Kilometer-Lauf war ich unter 50 Minuten. Beim Staffellauf habe ich mir sagen lassen, waren wir nicht so schlecht.
0: Okay, das ist ziemlich stark. Dann waren Sie nämlich auf alle Fälle schneller als ich. Ich war über 50. Beeindruckend. Ja, trotzdem starke Leistung auf alle Fälle. Wie nehmen Sie so die ganze Atmosphäre hier auf, die Stimmung?
1: Ja, also es ist eine super Atmosphäre. Ich finde es auch toll, es sind ja wieder 1000 Menschen dabei. Und dass alle Spaß haben, alle Freude haben, ein bisschen Wettkampf ist auch dabei. Ne? Es gibt ja dann auch immer den Ehrgeiz, auch vorne mit dabei zu sein. Viele nutzen es auch als Trainingslauf für andere Wettkämpfe oder einfach als Familienereignis. Und ich finde es auch schön, ich bin auch mit jemandem zusammengelaufen. Die sind gestern extra angereist für den heutigen Tag, haben hier übernachtet, sich die Stadt angeguckt. Also ganz toll.
0: Okay, gut, dann danke ich Ihnen. Und ich habe vielleicht ein kleines Ziel für nächstes Jahr, schneller als der Oberbürgermeister sein.
1: Da bleiben wir dran.
0: Okay. So, und jetzt habe ich noch den Sportdirektor von Anhalt Sport neben mir, Ralf Hirsch. Ja, wie zufrieden sind Sie mit dem heutigen City Run hier?
2: Ja, also es war ein Traum, weil die Wettervorhersagen waren ja nicht ganz so prickelnd. Aber heute, man sieht es ja immer noch, ideales Laufwetter, wie gemalt, besser geht es gar nicht. Und es war eine riesige Resonanz, also man konnte es sehen, man konnte es fühlen, es war sensationell. Also so viele Menschen, sowohl aktive Läufer in allen einzelnen Läufen, als wir auch Zuschauer, so viel waren noch nie beim Citylaufer, beim Rathaus Center Citylauf. Es war grandios, also hat denke ich, allen auf vielen großen Spaß gemacht, hier mitzulaufen, egal wie gesagt, in welcher Kategorie oder welchen Lauf. Das war schon sehr, sehr beeindruckend. Die Organisation, fand ich, hat weitestgehend sehr gut geklappt. Wir konnten fast pünktlich beginnen, trotz der hohen Auflagen, die zu erfüllen waren. Aber das Ordnungsamt der Stadt hat hier fleißig mitgezogen und alle fleißigen Helfer ringsherum, Ordnungsdienst und die Betreuung und die Kampfrichter und also alles, was zu einer großen Veranstaltung dazugehört, hat sehr, sehr gut funktioniert. Also es war eine richtig schöne, super nette Veranstaltung.
0: Ich habe mir jetzt hier noch mal ein paar Läufer gesucht. Ihr habt auch beim 10-Kilometer teilgenommen?
3: Ja.
0: Und wie war's?
3: Super. Auch das Publikum, die uns unterstützt haben und die Streckenläufer.
4: Sehr angenehm, sehr gut organisiert dieses Jahr. Besser als letztes Jahr. Ja. Super Wetter.
0: Welchen Lauf haben Sie heute teilgenommen?
5: Die 10 Kilometer.
0: Und wie war's?
5: Anstrengend.
0: Okay, aber sind Sie zufrieden mit Ihrer Zeit, sag ich mal?
5: Ja, ich hatte mir was Besseres vorgestellt, aber ich war lange außer Gefecht gesetzt und da war das erste Mal wieder 10 Kilometer und dafür war es ganz okay. Also das nächste Mal wird es, denke ich, wieder besser.
0: Sie haben den zweiten Platz belegt heute hier bei den Frauen beim City Run bei 10 Kilometern. Ja, wie war es für Sie?
6: Also ich finde, das ist immer wieder eine schöne Strecke. Ich danke Ralf Hirsch, dass er das wieder organisiert. Letztes Jahr haben wir höhere Sicherheitsauflagen gehabt. Da waren wir schon sehr traurig, ob er es überhaupt noch mal macht. Ich habe den Lauf schon mal gewonnen. Nicht schlecht, auch als 60-Jähriger will ich es immer mal noch wissen. 100 Meter waren entfernt, ich habe es nicht geschafft. Super, dass mal eine 30-Jährige halb so alt vorne Sieger werden konnte. Also klasse, einwandfrei finde ich. 4 Männer haben mich nur überrundet. 4 Männer, klasse.
0: Ja, das war wieder der City Run hier in Dessau. Ein ziemlich besonderes Ereignis, wie ich finde. Hat richtig viel Spaß mitgemacht zu haben. Hier neben mir kommen immer noch Läufer ins Ziel, die immer noch ganz fleißig unterwegs sind. Und ja, ich denke mal, nächstes Jahr bin ich definitiv wieder mit dabei. Dann definitiv mein Ziel unter 50 Minuten. Mal gucken, ob ich das schaffe. Und ich will jetzt schon mal alle aufrufen, die in diesem Jahr nicht mit dabei waren, nächstes Jahr unbedingt mitzumachen.
7: Zum Abschluss der Freibadsaison findet am Samstag, dem 19. September von 10 bis 16 Uhr der zweite Hundebadetag im Erlebnisbad Roßlau statt. Herrchen und Frauchen sind eingeladen, gemeinsam mit ihren Vierbeinern einen besonderen Aktionstag im Freibad zu verbringen. Damit die Hunde unbeschwert ins Wasser können, wird das Wasser in dem Becken an diesem Tag extra nicht geklort. Die Nutzung des Freibades erfolgt dabei auf eigene Gefahr. Und das waren die aktuellen Nachrichten hier bei Zeitnah. Jetzt folgt noch das Wetter sowie die Meldungen aus der Region. Bis dahin haben Sie eine schöne Zeit und auf Wiedersehen.
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10: Am Donnerstag, den 17. September, erwartet uns tagsüber ein angenehmes Altweibersommerwetter bei bis zu 20 Grad Celsius und einer Regenwahrscheinlichkeit von 0 Grad Celsius. Dazu weht ein schwacher Wind aus Südwest mit etwa 17 km/h. Dabei frischt der Wind spürbar auf mit Böen zwischen 20 und 37 km/h.

0: Das 30. historische Erntefest im Gutshof Bernburg-Strenzfeld feiert am 29. August 2026 die lange Tradition der Landwirtschaft und macht die Entwicklung der Agartechnik für die breite Öffentlichkeit erlebbar. Es bringt Landwirte, Familien und Technikbegeisterte zusammen, um das bäuerliche Handwerk zu würdigen und den Zusammenhalt in dieser Region.
1: Ja, also heute findet das 30. Erntefest hier in Bernburg in Strenzfeld statt, was die Hochschule Anhalt, die Landesanstalt für Landwirtschaft und Gartenbau und die Deutsche Landwirtschaftsgesellschaft organisieren. Und das ist wie immer eine Veranstaltung, wo mehrere tausend Menschen herkommen, sich über alte Landtechnik, alte Landmaschinen informieren und natürlich dann ein großer Markt ist, in dem man alle regionalen landwirtschaftlichen Produkte erwerben kann. Also es geht immer traditionell früh los mit einer alten Schlepperparade, die läuft gerade noch im Hintergrund. Ich habe immer die Freude und die Ehre, sozusagen die zu eröffnen mit einem sehr alten und noch einem, so einem Eigenbau. Und dann fahren verschiedenste landwirtschaftliche Maschinen bis hin dann auch zu sehr moderner, neuer Technik, sodass man die Entwicklung der Landwirtschaft über die letzten Jahrhunderte von Jahren, muss man schon sagen, sehen kann. Und danach gibt es noch Umzüge von bestimmten Maschinen. Es gibt immer ein altes Oldie-Flügen mit sehr alten Anlagen, damit man mal sieht, und alten Maschinen, wie das früher stattgefunden hat. Es gibt dann viele Ausstellungen hier, es gibt Wettbewerbe, Strohpuppen, auch von Kindergärten, Schulen, die sich daran beteiligen. Und dann ist es einfach ein Bauernmarkt, wo man auch viele landwirtschaftliche Produkte einfach auch erwerben, erproben und testen kann. Also wie gesagt, wir haben das zum 30. Mal und so eine Veranstaltung wie diese hier zu organisieren, das kann man sich vorstellen. Wir haben immer 6.000, 8.000 Gäste, die hier am Campus sind. Das ist ein Riesenaufwand. Das macht bei uns seit 30 Jahren die Frau Thalmann, das ist die Leiterin der Verwaltung. Und die ist heute geehrt worden, hat einen Preis, den Hellriegel-Preis. Hellriegel war hier ein Wissenschaftler, der hier in Bernburg gearbeitet hat, schon vor über 100 Jahren. Und der die Symbiose, das Zusammenleben von Erbsen und Bakterien erstmalig untersucht hat und gezeigt hat, wie Düngemittel in Pflanzen kommen. Und diesen Hellriegel-Preis hat Frau Thalmann heute erhalten.
0: Trotz schwieriger Witterungsbedingungen und großer Hitze lassen sich die Landwirte nicht unterkriegen. Die Landwirte geben nicht auf. Die Bevölkerung steht fest hinter der Heimschaffung und Produktion der Landwirtschaft, was den Betrieben den nötigen Rückenwind gibt, um optimistisch in die Zukunft zu blicken.
2: Es ist in der Tat so, dass durch die Witterungen, durch die Hitzeperiode in den letzten Wochen die Ernte ganz schön gelitten hat. Man kann schon davon ausgehen, dass 10-15% Ernteausfall da ist. Und ja, auf dem Weg nach hier habe ich mir da schon Gedanken darüber gemacht. Und umso mehr ist es wichtig, weil die Landwirte und Landwirtinnen geben nicht auf. Sie meistern trotzdem die Situation und das gebührt halt großen Anerkennung und Respekt. Und deswegen finde ich solche Feste auch wichtig, dass hier wirklich auch mal die Landwirte gefeiert werden, weil die erarbeiten unsere Lebensmittel, davon leben wir und deswegen fühlen wir da auch mit, wie immer es auch den Landwirtinnen und Landwirten aktuell denn geht. Das zeigt mir, dass die Bevölkerung hinter der Landwirtschaft steht. Ja, wir sind hier in dieser Region landwirtschaftlich geprägt, aber es ist immer wieder aufs Neue erfreulich, dass denn dann die Bevölkerung auch daran teilnimmt und hier auch etwas geboten bekommt, was einzigartig ist.
3: Angeht. Aber eben nicht nur, sondern weil heute das 30. historische Erntefest ist, meine Damen und Herren.
0: Veranstaltet auf dem Gutshof Bernburg-Strenzfeld ist das Fest historisch eng mit der Hochschule Anhalt verbunden. Als renommierter Hochschulstandort schlägt Bernburg hier die Brücke zwischen historischer Tradition und moderner akademischer Ausbildung in der Landwirtschaft und in der Lebensmitteltechnik.
4: Das historische Erntefest, das besuche ich schon seit weit über 20 Jahren. Es gibt eine historisch gute Verbindung zwischen der Hochschule Anhalt und der Hochschule Harz. Beides als Fachhochschulen gegründet und seit vielen Jahren eng verbunden. Die Rektoren tauschen sich immer wieder aus und ich hatte seinerzeit als Rektor der Hochschule Harz eine Einladung hierhin. Das muss so um das Jahr 2004, 2005 gewesen sein und seitdem darf ich die Brockenhexe fahren. Das Erntefest ist eine ganz grandiose Gelegenheit, bei der man auf der einen Seite die Leistungsfähigkeit der Landwirtschaft sieht, auch die Tradition, die hier gepflegt wird, die Tatsache, dass Urproduktion ein ganz wichtigen Stand, ein ganz wichtiger Faktor in unserer Wirtschaft in Sachsen-Anhalt ist. Aber darüber hinaus eben auch die Verbindung zur Hochschule Anhalt, die ja mit ihren Landwirtschaftsstudiengängen auch dafür sorgt, dass im Bereich der Landwirtschaft geforscht wird und dass akademisch ausgebildete Landwirte und Landwirtinnen unser Land bereichern. Also Das historische Erntefest ist eine wundervolle Leistungsschau von Landwirtschaft und Hochschule Anhalt.
0: Ein besonderes Highlight der Schlepperparade waren die historischen Motoren. Gezeigt wurde eindrucksvoll, wie die Entwicklung vom einfachen Benzinmotor mit 2,5 PS und 500 Umdrehungen bis hin zu gewaltigen Dampfluggespannen die schwere Feldarbeit im Laufe der Jahrzehnte revolutioniert hat.
5: Ich habe hier einen Motor mitgebracht, ein IHC, International Harvester Company. Der wurde gebaut ungefähr von 1899 bis 1910. Es ist ein Benzinmotor, hat 2,5 PS und hat aber nur 500 Umdrehungen. Es ist ein Benziner ohne Zündkerze und zwar ist das eine Niederspannung-Abreißzündung. Und zwar über den Magneten hier wird der Strom erzeugt zwischen 80 und 100 Volt und wird dann in Verbrennungsraum die Strom reingeführt. Und dadurch ist ein Kontakt, der hat dann nachher den Kraftstoff entzündet, Benzin. Ich habe mal von einem alten Bauern gekriegt, der kann sich auch nie erinnern, dass der mal gelaufen ist da. Ich habe ihn auch schon 15 Jahre und habe ihn ein Jahr hatte ich ihn dann wieder flott alles.
0: Es hat eindrucksvoll bewiesen, wie tief die Wertschätzung für die Landwirtschaft in den Köpfen und Herzen der Menschen verankert ist. Wenn Tradition, Wissenschaft und eine starke Gemeinschaft so zusammenhalten,

0: blickt die heimische Landwirtschaft trotz aller Herausforderungen gestärkt nach vorn.
1: Vielen Dank für das, was du alles leistest. Und es ist, glaube ich, auch für viele hier nochmal wichtig, auch die Person zu sehen, die dafür sorgt, dass seit 30 Jahren diese Veranstaltung hier so erfolgreich stattfinden kann. Liebe Sabine, nochmal vielen Dank und herzlichen Glückwunsch.

0: Drittes Spiel, dritter Sieg. Die HG 85 Köthen bleibt in der Regionalliga ohne Punkteverlust. Am Sonntagnachmittag ging es für die Köthener zum Landesderby nach Wittenberg. Die Gastgeber erwischen den besseren Start. Klimt und Liese bringen Piesteritz nach knapp 2 Minuten mit 2:0 in Führung. Köthen braucht einen Moment, findet dann aber ins Spiel. Fenjö verkürzt, Hug gleicht aus und kurz darauf dreht sich die Partie komplett. Yassin Yaidi und Steven Just sorgen mit ihrem Treffer dafür, dass Köthen nach knapp 14 Minuten mit 5:8 vorne liegt. Die HG übernimmt das Kommando. Vor allem Just und Yaidi sind kaum zu stoppen. Just trifft insgesamt 9 Mal. Yaidi ist sogar 14 Mal erfolgreich und bleibt vom 7-Meter-Punkt makellos. 8 Würfe, 8 Treffer. Mit 16:21 geht es für Köthen in die Pause. Nach dem Seitenwechsel wächst der Vorsprung weiter. Just erhöht auf 17:22. Yaidi und Fenjö legen nach. Nach gut 40 Minuten steht es 19:26 aus Sicht der Gastgeber. Doch Wittenberg gibt sich nicht geschlagen. Die Hausherren stellen ihre Abwehr offensiver auf. Bei Köthen häufen sich nun technische Fehler und Fehlwürfe. Plötzlich ist wieder Spannung in der Partie. Doch die HG bleibt ruhig und behauptet ihre Führung. Auch die Disqualifikation von Steven Just in der 45. Minute und die Verletzung von Bennett Fenjö können die Köthener nicht aus der Bahn werfen. Torhüter Christian Kanzler hält seine Mannschaft mit 14 Paraden auf Kurs. Für ihn ist es zudem ein besonderer Nachmittag. Sein 200. Einsatz im Trikot der HG 85. Wittenberg versucht bis zum Schluss alles, doch Köthen findet immer wieder die passende Antwort. Yaidi trifft in der 57. Minute zum 30:35. Mirek und Schütte sorgen anschließend für die letzten beiden Köthener Treffer. Wittenberg kann noch einmal auf 32:37 verkürzen, mehr ist aber nicht drin. 32:37 lautet der Endstand. Damit gewinnt die HG 85 Köthen auch ihr drittes Saisonspiel und bleibt in der Regionalliga ohne Punkteverlust. Für Wittenberg bleibt trotz einer engagierten Leistung die Erkenntnis, gegen diese Köthener Mannschaft reichen gute Phasen allein nicht aus. Nach dem Schlusspfiff wollten wir von dem Trainer wissen, wie er die Partie gesehen hat.
1: Von Anfang an hat das nicht funktioniert, was wir uns vorgenommen haben. Wir wollten eigentlich schnell spielen, die Kreuzungen von Köthen in den Griff kriegen, was wir in Staßfurt gut gemacht haben, haben wir heute gar nicht mehr gemacht, weiß ich gar nicht warum. Ein paar Spiele waren angeschlagen, ist aber keine Ausrede. Das, was wir machen wollten, haben wir nicht gemacht. Wir haben 5 neue Spieler, die haben wir auch über die Vorbereitung versucht zu integrieren. Ich glaube, das haben wir geschafft. Ja, also 5 neue Leute merkt man auch noch am Anfang der Saison, dass komplett alles noch nicht so richtig sitzt. Intern mit den Leuten haben wir besprochen, wir wollen besser sein als letztes Jahr. Also letztes Jahr auf Platz 10, glaube ich. Also wollen wir einstellig werden dann in der Tabelle.
0: Für die HG 85 Köthen geht der perfekte Saisonstart weiter. 3 Spiele, 3 Siege und 37 Tore im Wittenberger Derby.

0: Hallo und herzlich willkommen zur neuesten Ausgabe von Zeitnah hier auf RAN 1. Die DVV Stadtwerke erweitern für den Anschluss einer neuen Kraft-Wärme-Kopplungsanlage am Klinikum Dessau das Fernwärmenetz. Dafür wird die Fernwärmeversorgung am Samstag, dem 19. September, von etwa 10:30 Uhr bis voraussichtlich 21 Uhr unterbrochen. Betroffen sind das Städtische Klinikum Dessau und das Alexianer St. Josef Krankenhaus Dessau. Während der Unterbrechung finden Schweißarbeiten an der Anschlussleitung und Arbeiten an der Wärmeübertragungsstation statt. Im Wohnviertel Zoberberg kann es lediglich technisch bedingt kurzzeitig zu einer Abschaltung kommen. Am 3. September wurde auf dem Marktplatz bei der Veranstaltung Festtafel 100 gemeinsam gegessen, getrunken und gefeiert. Damit wurde das Festwochenende rund um das Bauhaus eingeläutet. Vereine, Initiativen, Studierende oder auch Privatpersonen luden an ihre Tische ein und boten Raum für Begegnung, Austausch und gemeinsames Essen.
1: Endlich war es soweit. Die lang ersehnte Veranstaltung Festtafel 100 fand nach einigen Jahren wieder statt. Am 3. September füllte sich der Marktplatz ab 18 Uhr mit Menschen aus der Region. Ob als Tischpaten oder interessierte Bürger, alle waren eingeladen, gemeinsam zu essen, Köstlichkeiten zu genießen und miteinander ins Gespräch zu kommen.
2: Alle zusammen zeigen ja hier einen mega tollen, vollen Marktplatz und eine Vielseitigkeit, die wir hier in der Stadt haben, an Vereinen, an Kultur, an Sportvereinen, Heimatvereinen. Natürlich auch, wir haben hier die Institutionen sind da, die haben einen Tisch übernommen, die Stiftung Gauß natürlich, Kulturstiftung Dessau-Wörlitz, wir haben Unternehmen da, Merz, IDT. Es ist eine ganz, ganz bunte Mischung, bunte Vielfalt. Privatpersonen haben sich gemeldet, die den Tisch übernehmen wollten, weil sie das Format schon kannten von 2019, 2017. Und ich freue mich, dass da Stammpaten sozusagen dabei sind und eine ganz bunte Mischung und wir hier hoffentlich auch weiterhin einen ganz schönen bunten Abend haben.
1: Die Festtafel ist Teil des Jubiläumsprogramms 100 Jahre Bauhaus und läutete gleichzeitig das Festwochenende rund um das Bauhausfest ein. Das Ziel: Insgesamt 100 Tische sollten auf dem Marktplatz gedeckt werden. Ganz erreicht wurde diese Zahl

0: Zahl am Ende jedoch nicht.
1: Wir haben jetzt 66 Tische mit 66 Tischpaten und wir haben diese Tische als 100 gestellt, weil wir feiern ja 100 Jahre Bauhaus in Dessau. Und ich freue mich sehr, dass wir diese Lösung hier gefunden haben. Mit dieser 100 setzen wir auch ein Zeichen vom Rathausturm. Sieht man das bestimmt auch ganz gut. Und ich freue mich sehr, dass es so geklappt hat, dass wir hier so eine Stimmung jetzt haben. Jetzt geht doch die Musik gleich los. Perfekt.
0: Bei der Gestaltung ihrer Tische konnten die Tischpaten ihrer Kreativität freien Lauf lassen. Ob beim Essen, bei der Dekoration oder bei der Gestaltung des gesamten Tisches, jeder konnte seine ganz eigene Idee verwirklichen. Passend zu ihren Vereinen, Institutionen oder Initiativen entstanden dabei ganz unterschiedliche und individuell gestaltete Tafeln.
1: Die Tischpaten freuen sich auf die Gäste, auf die Besucher, um ins Gespräch zu kommen über die Stadt, über das Bauhausjubiläum, über dies und jenes. Und die Stimmung ist super und die Tischpaten freuen sich, die Gäste freuen sich. Ich habe nur gute Stimmung gehört.
0: Gemeinsam wurde gegessen, getrunken und gefeiert. Der gelungene Abend soll dabei keine einmalige Veranstaltung bleiben. Vielmehr besteht der Wunsch, das Format auch in den kommenden Jahren fortzuführen.
1: Wir hatten das damals schon überlegt, 2019, das immer weiterzuführen. Leider kamen Krisen dazwischen. Aber nach diesem Erfolg hier, den man ja wahrscheinlich jetzt schon sagen kann, dass das so ist, setze ich alles daran, dass man das vielleicht nicht jedes Jahr, aber in Abständen wiederholen kann. Ich glaube, die Tischpaten würden da auch wieder mitmachen.
0: Für die musikalische Begleitung sorgte den Abend über die Big Band Dix Band. Nach diesem gelungenen Abend darf man also gespannt sein, wann die nächste Festtafel ihre Tische deckt. Mobilität in allen Lebenslagen. Für Senioren oder Menschen mit Mobilitätseinschränkungen ist es oft schwer oder gar nicht möglich, ein klassisches Fahrrad zu fahren. Genau hier setzt das Testevent Stabil Mobil an, das in diesem Jahr als Tour mit 15 Stationen unterwegs ist. Am 10. September machte die Tour auch in der Bauhausstadt Halt. Organisiert wird das Event von der Berliner Verkehrswendeagentur CargoBike.jetzt. Ziel ist es, Lasten und Spezialräder zu einer selbstverständlichen Mobilitätsform zu machen. Auf dem Dessauer Marktplatz konnten Interessierte von 11 bis 16 Uhr verschiedene E-Spezialräder kostenlos ausprobieren und sich dabei Hersteller und Händler neutral von dem Stabil-Mobil-Team beraten lassen. Unter den Testrädern waren sowohl zwei- und dreirädrige Modelle als auch Marktneuheiten und bewährte Klassiker. Alle Fahrzeuge verfügen über einen E-Antrieb, der bis maximal 25 km/h unterstützt und sind auf Anfrage im Fachhandel mit diversen Aufbauten für individuelle Bedürfnisse erhältlich.
2: Am 13. September 2026 soll es gegen 4 Uhr auf dem Parkplatz eines Supermarktes in der Askanischen Straße in Dessau-Roßlau zu einem Raub gekommen sein. Ein 44-jähriger Mann wurde nach bisherigen Erkenntnissen von 4 männlichen Personen gemeinschaftlich angegriffen und mit Schlagwerkzeugen verletzt. Anschließend sollten die Tatverdächtigen seine Umhängetasche mit Portemonnaie, Mobiltelefon, Bankkarten und Bargeld entwendet haben. Der Geschädigte erlitt leichte Verletzungen. Die Tatverdächtigen flüchteten anschließend mit 2 auffälligen E-Scootern mit Sitzbänken in unterschiedliche Richtungen. Sie sollen etwa 1,65 bis 1,75 cm groß gewesen sein. Eine Person trug einen Schnauzbart, eine weitere ein weißes Basecap. Die Polizei bittet um Hinweise zum Tatgeschehen, den Tatverdächtigen oder den E-Scootern. Am vergangenen Sonntag fand in der Dessauer Innenstadt wieder der Rathaus Center City Run statt. Unser Reporter Leon Huja hat sich die beliebte Breitensportveranstaltung einmal vor Ort angeschaut. Und das nicht nur von der Seitenlinie. Beim 10-Kilometer-Lauf war er auch selber mit dabei.

Richtig viel los heute hier in der Innenstadt. Anhalt Sport hat zum City Run eingeladen und tausende Besucher und auch Teilnehmer sind gekommen. Bereits einige Läufe sind gestartet, gerade sind auch wieder Läufer unterwegs hier. Zuschauer auf beiden Seiten, richtig viel los. Und auch Run 1 wird heute mal mitmachen beim City Run. Also ich werde mitmachen beim 10-Kilometer-Lauf und werde mir mal anschauen, was der so zu bieten hat.

0: So, geschafft. 10 Kilometer. War ein sehr schöner Lauf hier. Ganz viele Leute, die mitgemacht haben. Auch ganz viele motivierte Zuschauer. Ich bin ziemlich fertig, aber auch zufrieden. Ich glaube, ich hatte so knapp über 51 Minuten. Ist definitiv meine neue persönliche Bestleistung. Und jetzt schaue ich nochmal und hole mir mal meine Urkunde. Urkunde habe ich bekommen. Also wir haben 117er Gesamtplatz männlich, 127er Gesamtplatz und 26. Platz der M20. Ist in Ordnung. Insgesamt 50:48 meine Zeit. Bin ich mehr als zufrieden mit. Sehr schön. So, und jetzt sind wir hier noch mit dem Stadtoberhaupt von Dessau-Roßlau am Start. Herr Dr. Robert Reck, Sie haben sind heute auch mitgelaufen. Bei welchen Läufen waren Sie mit dabei?
1: Ja, also ich bin beim 2-Kilometer-Lauf mitgelaufen, zusammen mit Kollegen aus dem Rathaus. Und hinterher die 10 Kilometer mit allen, die da noch die 10 Kilometer gelaufen sind. Ja, war sehr schön.
0: Okay, ja, welche Zeiten haben Sie die ungefähr im Kopf?
1: Also ich weiß, bei dem 10-Kilometer-Lauf war ich unter 50 Minuten. Beim Staffellauf habe ich mir sagen lassen, waren wir nicht so schlecht.
0: Okay, das ist ziemlich stark. Dann waren Sie nämlich auf jeden Fall schneller als ich. Ich war über 50. Beeindruckend. Ja, trotzdem starke Leistung auf alle Fälle. Wie nehmen Sie so die ganze Atmosphäre hier auf, die Stimmung?
1: Ja, also es ist eine super Atmosphäre. Ich finde es auch toll, es sind ja wieder 1000 Menschen dabei. Und dass alle Spaß haben, alle Freude haben, ein bisschen Wettkampf ist auch dabei. Ne? Es gibt ja dann auch immer den Ehrgeiz, auch vorne mit dabei zu sein. Viele nutzen es auch als Trainingslauf für andere Wettkämpfe oder einfach als Familienereignis. Und ich finde es auch schön, ich bin auch hier mit jemandem zusammengelaufen. Die sind gestern extra angereist für den heutigen Tag, haben hier übernachtet, sich die Stadt angeguckt. Also ganz toll.
0: Okay, gut, dann danke ich Ihnen. Und ich habe vielleicht ein kleines Ziel für nächstes Jahr, schneller als der Oberbürgermeister sein.
1: Da bleiben wir dran.
0: Okay. So, und jetzt habe ich noch den Sportdirektor von Anhalt Sport neben mir, Ralf Hirsch. Ja, wie zufrieden sind Sie mit dem heutigen City Run hier?
2: Ja, also es war ein Traum, weil die Wettervorhersagen waren ja nicht ganz so prickelnd. Aber heute, man sieht es ja immer noch, ideales Laufwetter, also wie gemalt, besser geht's gar nicht. Und es war eine riesige Resonanz, also man konnte es sehen, man konnte es fühlen, es war sensationell. Also so viele Menschen, sowohl aktive Läufer in allen einzelnen Läufen, als wir auch Zuschauer, so viel waren noch nie beim Citylauf oder beim Rathaus Center Citylauf. Es war grandios, also hat denke ich, allen auf vielen großen Spaß gemacht, hier mitzulaufen, egal wie gesagt, in welcher Kategorie oder welchen Lauf. Das war schon sehr, sehr beeindruckend. Die Organisation, fand ich, hat weitestgehend sehr gut geklappt. Wir konnten fast pünktlich beginnen, trotz der hohen Auflagen, die zu erfüllen waren. Aber das Ordnungsamt der Stadt hat hier fleißig mitgezogen und alle fleißigen Helfer ringsherum, Ordnungsdienst und die Betreuung und die Kampfrichter und also alles, was zu solch einer großen Veranstaltung dazugehört, hat sehr, sehr gut funktioniert. Also es war eine richtig schöne, super nette Veranstaltung.
0: Ich habe mir jetzt hier nochmal ein paar Läufer gesucht. Ihr habt auch beim 10 Kilometer teilgenommen?
3: Ja.
0: Und wie war's?
3: Super. Auch das Publikum, die uns unterstützt haben und die Streckenläufer.
4: Sehr angenehm, sehr gut organisiert dieses Jahr. Besser als letztes Jahr. Ja. Super Wetter.
0: Welchen Lauf haben Sie heute daran teilgenommen?
5: Die 10 Kilometer.
0: Und wie war's?
5: Anstrengend.
0: Okay, aber sind Sie zufrieden mit Ihrer Zeit, sag ich mal?
5: Ja, ich hatte mir was Besseres vorgestellt, aber ich war lange außer Gefecht gesetzt und war das erste Mal wieder 10 Kilometer und dafür war es ganz okay. Also das nächste Mal wird es, denke ich, wieder besser.
0: Sie haben den zweiten Platz belegt heute hier bei den Frauen beim City Run bei 10 Kilometern. Ja, wie war es für Sie?
6: Also ich finde, das ist auch immer wieder eine schöne Strecke. Ich danke Ralf Hirsch, dass er das wieder organisiert. Letztes Jahr haben wir höhere Sicherheitsauflagen gehabt. Da waren wir schon sehr traurig, ob er es überhaupt noch mal macht. Ich habe den Lauf schon mal gewonnen. Nicht schlecht, auch als 60-Jähriger will ich es immer mal noch wissen. 100 Meter waren entfernt. Ich habe es nicht geschafft. Super, dass meine 30-Jährige halb so alt vorne Sieger werden konnte. Also klasse, einwandfrei, finde ich. 4 Männer haben mich nur überrundet. 4 Männer, klasse.
0: Ja, das war wieder der City Run hier in Dessau. Ein ziemlich besonderes Ereignis, wie ich finde. Hat richtig viel Spaß mitgemacht zu haben. Hier neben mir kommen immer noch Läufer ins Ziel, die immer noch ganz fleißig unterwegs sind. Und ja, ich denke mal, nächstes Jahr bin ich definitiv wieder mit dabei. Dann definitiv mein Ziel unter 50 Minuten. Mal gucken, ob ich das schaffe. Und ich will jetzt schon mal alle aufrufen, die in diesem Jahr nicht mit dabei waren, nächstes Jahr unbedingt mitzumachen.
7: Zum Abschluss der Freibadsaison findet am Samstag, dem 19. September von 10 bis 16 Uhr der zweite Hundebadetag im Erlebnisbad Roßlau statt. Herrchen und Frauchen sind eingeladen, gemeinsam mit ihren Vierbeinern einen besonderen Aktionstag im Freibad zu verbringen. Damit die Hunde unbeschwert ins Wasser können, wird das Wasser in dem Becken an diesem Tag extra nicht geklort. Die Nutzung des Freibades erfolgt dabei auf eigene Gefahr. Und das waren die aktuellen Nachrichten hier bei Zeitnah. Jetzt folgt noch das Wetter sowie die Meldungen aus der Region. Bis dahin haben Sie eine schöne Zeit und auf Wiedersehen.
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10: Am Donnerstag, den 17. September, erwartet uns tagsüber ein angenehmes Altweibersommerwetter bei bis zu 20 Grad Celsius und einer Regenwahrscheinlichkeit von 0 Grad Celsius. Dazu weht ein schwacher Wind aus Südwest mit etwa 17 km/h. Dabei frischt der Wind spürbar auf mit Böen zwischen 20 und 37 km/h.

0: Das 30. historische Erntefest im Gutshof Bernburg-Strenzfeld feiert am 29. August 2026 die lange Tradition der Landwirtschaft und macht die Entwicklung der Agartechnik für die breite Öffentlichkeit erlebbar. Es bringt Landwirte, Familien und Technikbegeisterte zusammen, um das bäuerliche Handwerk zu würdigen und den Zusammenhalt in dieser Region.
1: Ja, also heute findet das 30. Erntefest hier in Bernburg in Strenzfeld statt, was die Hochschule Anhalt, die Landesanstalt für Landwirtschaft und Gartenbau und die Deutsche Landwirtschaftsgesellschaft organisieren. Und das ist wie immer eine Veranstaltung, wo mehrere tausend Menschen herkommen, sich über alte Landtechnik, alte Landmaschinen informieren und natürlich dann auch ein großer Markt ist, in dem man alle regionalen landwirtschaftlichen Produkte erwerben kann. Also es geht immer traditionell früh los mit einer alten Schlepperparade, die läuft gerade noch im Hintergrund. Ich habe immer die Freude und die Ehre, sozusagen die zu eröffnen mit einem sehr alten und noch einem, so einem Eigenbau. Und dann fahren verschiedenste landwirtschaftliche Maschinen bis hin dann auch zu sehr moderner, neuer Technik, sodass man die Entwicklung der Landwirtschaft über die letzten Jahrhunderte von Jahren, muss man schon sagen, sehen kann. Und danach gibt es noch Umzüge von bestimmten Maschinen. Es gibt immer ein altes Oldie-Flügen mit sehr alten Anlagen, damit man mal sieht, und alten Maschinen, wie das früher stattgefunden hat. Es gibt dann viele Ausstellungen hier, es gibt Wettbewerbe, Strohpuppen, auch von Kindergärten, Schulen, die sich daran beteiligen. Und dann ist es einfach ein Bauernmarkt, wo man auch viele landwirtschaftliche Produkte einfach auch erwerben, erproben und testen kann. Also wie gesagt, wir

0: das zum 30. Mal. Und so eine Veranstaltung wie diese hier zu organisieren, das kann man sich vorstellen. Wir haben immer 6.000, 8.000 Gäste, die hier am Campus sind. Das ist ein Riesenaufwand. Das macht bei uns seit 30 Jahren die Frau Thalmann, das ist die Leiterin der Verwaltung. Und die ist heute geehrt worden, hat einen Preis, den Hellriegel-Preis. Hellriegel war hier ein Wissenschaftler, der hier in Bernburg gearbeitet hat, schon vor über 100 Jahren. Und der die Symbiose, das Zusammenleben von Erbsen und Bakterien erstmalig untersucht hat und gezeigt hat, wie Düngemittel in Pflanzen kommen. Und diesen Hellriegel-Preis hat Frau Thalmann heute erhalten.
1: Trotz schwieriger Witterungsbedingungen und großer Hitze lassen sich die Landwirte nicht unterkriegen. Die Landwirte geben nicht auf. Die Bevölkerung steht fest hinter der Heimschaffung und Produktion der Landwirtschaft, was den Betrieben den nötigen Rückenwind gibt, um optimistisch in die Zukunft zu blicken.
2: Es ist in der Tat so, dass durch die Witterungen, durch die Hitzeperiode in den letzten Wochen die Ernte ganz schön gelitten hat. Man kann schon davon ausgehen, dass 10-15% Ernteausfall da ist. Und ja, auf dem Weg nach hier habe ich mir da schon Gedanken darüber gemacht. Und umso mehr ist es wichtig, weil die Landwirte und Landwirtinnen geben nicht auf. Sie meistern trotzdem die Situation und das gebührt halt großen Anerkennung und Respekt. Und deswegen finde ich solche Feste auch wichtig, dass hier wirklich auch mal die Landwirte gefeiert werden, weil die erarbeiten unsere Lebensmittel, davon leben wir und deswegen fühlen wir da auch mit, wie immer es auch den Landwirtinnen und Landwirten aktuell denn geht. Das zeigt mir, dass die Bevölkerung hinter der Landwirtschaft steht. Ja, wir sind hier in dieser Region landwirtschaftlich geprägt, aber es ist immer wieder aufs Neue erfreulich, dass denn dann die Bevölkerung auch daran teilnimmt und hier auch etwas geboten bekommt, was einzigartig ist.
3: Angeht. Aber eben nicht nur, sondern weil heute das 30. historische Erntefest ist, meine Damen und Herren.
1: Veranstaltet auf dem Gutshof Bernburg-Strenzfeld ist das Fest historisch eng mit der Hochschule Anhalt verbunden. Als renommierter Hochschulstandort schlägt Bernburg hier die Brücke zwischen historischer Tradition und moderner akademischer Ausbildung in der Landwirtschaft und in der Lebensmitteltechnik.
4: Das historische Erntefest, das besuche ich schon seit weit über 20 Jahren. Es gibt eine historisch gute Verbindung zwischen der Hochschule Anhalt und der Hochschule Harz. Beides als Fachhochschulen gegründet und seit vielen Jahren eng verbunden. Die Rektoren tauschen sich immer wieder aus und ich hatte seinerzeit als Rektor der Hochschule Harz eine Einladung hierhin. Das muss so um das Jahr 2004, 2005 gewesen sein und seitdem darf ich die Brockenhexe fahren. Erntefest ist eine ganz grandiose Gelegenheit, bei der man auf der einen Seite die Leistungsfähigkeit der Landwirtschaft sieht, auch die Tradition, die hier gepflegt wird, die Tatsache, dass Urproduktion ein ganz wichtiger Faktor in unserer Wirtschaft in Sachsen-Anhalt ist. Aber darüber hinaus eben auch die Verbindung zur Hochschule Anhalt, die ja mit ihren Landwirtschaftsstudiengängen auch dafür sorgt, dass im Bereich der Landwirtschaft geforscht wird und dass akademisch ausgebildete Landwirte und Landwirtinnen unser Land bereichern. Also, das historische Erntefest ist eine wundervolle Leistungsschau von Landwirtschaft und Hochschule Anhalt.
1: Ein besonderes Highlight der Schlepperparade waren die historischen Motoren. Gezeigt wurde eindrucksvoll, wie die Entwicklung vom einfachen Benzinmotor mit 2,5 PS und 500 Umdrehungen bis hin zu gewaltigen Dampfluggespannen die schwere Feldarbeit im Laufe der Jahrzehnte revolutioniert hat.
0: Ich habe hier einen Motor mitgebracht, ein IHC, International Harvester Company. Der wurde gebaut ungefähr von 1899 bis 1910. Es ist ein Benzinmotor, hat 2,5 PS und hat aber nur 500 Umdrehungen. Es ist ein Benziner ohne Zündkerze und zwar ist das eine Niederspannung-Abreißzündung. Und zwar über den Magneten hier wird der Strom erzeugt zwischen 80 und 100 Volt und wird dann in Verbrennungsraum die Strom reingeführt. Und dadurch ist ein Kontakt, der dann nachher den Kraftstoff entzündet, Benzin. Ich habe ihn mal von einem alten Bauern gekriegt, der kann sich auch nie erinnern, dass der mal gelaufen ist da. Ich habe ihn auch schon 15 Jahre und habe ihn in einem Jahr hatte ich ihn dann wieder flott alles.
1: Es hat eindrucksvoll bewiesen, wie tief die Wertschätzung für die Landwirtschaft in den Köpfen und Herzen der Menschen verankert ist. Wenn Tradition, Wissenschaft und eine starke Gemeinschaft so zusammenhalten,

0: Die Gastgeber erwischen den besseren Start. Klimt und Liese bringen Piesteritz nach knapp 2 Minuten mit 2:0 in Führung. Köthen braucht einen Moment, findet dann aber ins Spiel. Fenjöl verkürzt, Hug gleicht aus und kurz darauf dreht sich die Partie komplett. Yassin Yaidi und Steven Just sorgen mit ihrem Treffer dafür, dass Köthen nach knapp 14 Minuten mit 5:8 vorne liegt. Die HG übernimmt das Kommando. Vor allem Just und Yaidi sind kaum zu stoppen. Just trifft insgesamt 9 Mal. Yaidi ist sogar 14 Mal erfolgreich und bleibt vom 7-Meter-Punkt makellos. 8 Würfe, 8 Treffer. Mit 16:21 geht es für Köthen in die Pause. Nach dem Seitenwechsel wächst der Vorsprung weiter. Just erhöht auf 17:22. Yaidi und Fenjö legen nach. Nach gut 40 Minuten steht es 19:26 aus Sicht der Gastgeber. Doch Wittenberg gibt sich nicht geschlagen. Die Hausherren stellen ihre Abwehr offensiver auf. Bei Köthen häufen sich nun technische Fehler und Fehlwürfe. Plötzlich ist wieder Spannung in der Partie. Doch die HG bleibt ruhig und behauptet ihre Führung. Auch die Disqualifikation von Steven Just in der 45. Minute und die Verletzung von Bennett Fenjöl können die Köthener nicht aus der Bahn werfen. Torhüter Christian Kanzler hält seine Mannschaft mit 14 Paraden auf Kurs. Für ihn ist es zudem ein besonderer Nachmittag. Sein 200. Einsatz im Trikot der HG 85. Wittenberg versucht bis zum Schluss alles, doch Köthen findet immer wieder die passende Antwort. Yaidi trifft in der 57. Minute zum 30:35. Mirek und Schütte sorgen anschließend für die letzten beiden Köthener Treffer. Wittenberg kann noch einmal auf 32:37 verkürzen, mehr ist aber nicht drin. 32:37 lautet der Endstand. Damit gewinnt die HG 85 Köthen auch ihr 3. Saisonspiel und bleibt in der Regionalliga ohne Punkteverlust. Für Wittenberg bleibt trotz einer engagierten Leistung die Erkenntnis, gegen diese Köthener Mannschaft reichen gute Phasen allein nicht aus. Nach dem Schlusspfiff wollten wir von dem Trainer wissen, wie er die Partie gesehen hat.
1: Von Anfang an hat das nicht funktioniert, was wir uns vorgenommen haben. Wir wollten eigentlich schnell spielen, die Kreuzungen von Köthen in den Griff kriegen, was wir in Staßfurt gut gemacht haben, haben wir heute gar nicht mehr gemacht, weiß ich gar nicht warum. Ein paar Spiele waren angeschlagen, ist aber keine Ausrede. Das, was wir machen wollten, haben wir nicht gemacht. Wir haben 5 neue Spieler, die haben auch über die Vorbereitung versucht zu integrieren. Ich glaube, das haben wir geschafft. 5 neue Leute merkt man auch noch am Anfang der Saison, dass komplett alles noch nicht so richtig sitzt. Intern mit den Leuten haben wir besprochen, wir wollen besser sein als letztes Jahr. Also letztes Jahr auf Platz 10, glaube ich. Also wollen wir einstellig werden dann in der Tabelle.
0: Für die HG 85 Köthen geht der perfekte Saisonstart weiter. 3 Spiele, 3 Siege und 37 Tore im Wittenberger Derby.

0: Hallo und herzlich willkommen zur neuesten Ausgabe von Zeitnah hier auf RAN 1. Die DVV Stadtwerke erweitern für den Anschluss einer neuen Kraft-Wärme-Kopplungsanlage am Klinikum Dessau das Fernwärmenetz. Dafür wird die Fernwärmeversorgung am Samstag, dem 19. September, von etwa 10:30 Uhr bis voraussichtlich 21 Uhr unterbrochen. Betroffen sind das Städtische Klinikum Dessau und das Alexianer St. Josef Krankenhaus Dessau. Während der Unterbrechung finden Schweißarbeiten an der Anschlussleitung und Arbeiten an der Wärmeübertragungsstation statt. Im Wohnviertel Zoberberg kann es lediglich technisch bedingt kurzzeitig zu einer Abschaltung kommen. Am 3. September wurde auf dem Marktplatz bei der Veranstaltung Festtafel 100 gemeinsam gegessen, getrunken und gefeiert. Damit wurde das Festwochenende rund um das Bauhaus eingeläutet. Vereine, Initiativen, Studierende oder auch Privatpersonen luden an ihre Tische ein und boten Raum für Begegnung, Austausch und gemeinsames Essen.
1: Endlich war es soweit. Die lang ersehnte Veranstaltung Festtafel 100 fand nach einigen Jahren wieder statt. Am 3. September füllte sich der Marktplatz ab 18 Uhr mit Menschen aus der Region. Ob als Tischpaten oder interessierte Bürger, alle waren eingeladen, gemeinsam zu essen, Köstlichkeiten zu genießen und miteinander ins Gespräch zu kommen.
2: Alle zusammen zeigen ja hier einen mega tollen, vollen Marktplatz und eine Vielseitigkeit, die wir hier in der Stadt haben, an Vereinen, an Kultur, an Sport. Verein, Heimatverein, natürlich auch, wir haben hier die Institutionen sind da, die haben einen Tisch übernommen, die Stiftung Bauhaus natürlich, Kulturstiftung Dessau-Wörlitz, wir haben Unternehmen da, Merz, IDT, es ist eine ganz, ganz bunte Mischung, bunte Vielfalt. Privatpersonen haben sich gemeldet, die einen Tisch übernehmen wollten, weil sie das Format schon kannten von 2019, 2017 und ich freue mich, dass da Stammpaten sozusagen dabei sind und eine ganz bunte Mischung und wir hier hoffentlich auch weiterhin einen ganz schönen bunten Abend haben.
1: Die Festtafel ist Teil des Jubiläumsprogramms 100 Jahre Bauhaus und läutete gleichzeitig das Festwochenende rund um das Bauhausfest ein. Das Ziel: insgesamt 100 Tische sollten auf dem Marktplatz gedeckt werden. Ganz erreicht wurde diese Zahl am Ende jedoch nicht.
2: Wir haben jetzt 66 Tische mit 66 Tischpaten und wir haben diese Tische als 100 gestellt, weil wir feiern ja 100 Jahre Bauhaus in Dessau. Und ich freue mich sehr, dass wir diese Lösung hier gefunden haben. Mit dieser 100 setzen wir auch ein Zeichen vom Rathausturm. Sieht man das bestimmt auch ganz gut. Und ich freue mich sehr, dass es so geklappt hat, dass wir hier so eine Stimmung jetzt haben. Jetzt geht doch die Musik gleich los. Perfekt.
1: Bei der Gestaltung ihrer Tische konnten die Tischpaten ihrer Kreativität freien Lauf lassen. Ob beim Essen, bei der Dekoration oder bei der Gestaltung des gesamten Tisches, jeder konnte seine ganz eigene Idee verwirklichen.

0: Passend zu ihren Vereinen, Institutionen oder Initiativen entstanden dabei ganz unterschiedliche und individuell gestaltete Tafeln.
1: Die Tischpaten freuen sich auf die Gäste, auf die Besucher, um ins Gespräch zu kommen über die Stadt, über das Bauhausjubiläum, über dies und jenes. Und die Stimmung ist super und die Tischpaten freuen sich, die Gäste freuen sich. Ich habe nur gute Stimmung gehört.
0: Gemeinsam wurde gegessen, getrunken und gefeiert. Der gelungene Abend soll dabei keine einmalige Veranstaltung bleiben. Vielmehr besteht der Wunsch, das Format auch in den kommenden Jahren fortzuführen.
1: Wir hatten das damals schon überlegt, 2019, das immer weiterzuführen. Leider kamen Krisen dazwischen, aber nach diesem Erfolg hier, den man ja wahrscheinlich jetzt schon sagen kann, dass das so ist, setze ich alles daran, dass man das vielleicht nicht jedes Jahr, aber in Abständen wiederholen kann. Ich glaube, die Tischpaten würden da auch wieder mitmachen.
0: Für die musikalische Begleitung sorgte den Abend über die Big Band Dix Band. Nach diesem gelungenen Abend darf man also gespannt sein, wann die nächste Festtafel ihre Tische deckt. Mobilität in allen Lebenslagen. Für Senioren oder Menschen mit Mobilitätseinschränkungen ist es oft schwer oder gar nicht möglich, ein klassisches Fahrrad zu fahren. Genau hier setzt das Testevent Stabil Mobil an, das in diesem Jahr als Tour mit 15 Stationen unterwegs ist. Am 10. September machte die Tour auch in der Bauhausstadt Halt. Organisiert wird das Event von der Berliner Verkehrswendeagentur cargobike.jetzt. Ziel ist es, Lasten und Spezialräder zu einer selbstverständlichen Mobilitätsform zu machen. Auf dem Dessauer Marktplatz konnten Interessierte von 11 bis 16 Uhr verschiedene E-Spezialräder kostenlos ausprobieren und sich dabei Hersteller und Händler neutral von dem Stabil-Mobil-Team beraten lassen. Unter den Testrädern waren sowohl 2- und 3-rädrige Modelle als auch Marktneuheiten und bewährte Klassiker. Alle Fahrzeuge verfügen über einen E-Antrieb, der bis maximal 25 km/h unterstützt und sind auf Anfrage im Fachhandel mit diversen Aufbauten für individuelle Bedürfnisse erhältlich.
2: Am 13. September 2026 soll es gegen 4 Uhr auf dem Parkplatz eines Supermarktes in der Askanischen Straße in Dessau-Roßlau zu einem Raub gekommen sein. Ein 44-jähriger Mann wurde nach bisherigen Erkenntnissen von 4 männlichen Personen gemeinschaftlich angegriffen und mit Schlagwerkzeugen verletzt. Anschließend sollten die Tatverdächtigen seine Umhängetasche mit Portemonnaie, Mobiltelefon, Bankkarten und Bargeld entwendet haben. Der Geschädigte erlitt leichte Verletzungen. Die Tatverdächtigen flüchteten anschließend mit 2 auffälligen E-Scootern mit Sitzbänken in unterschiedliche Richtungen. Sie sollen etwa 1,65 bis 1,75 cm groß gewesen sein. Eine Person trug einen Schnauzbart, eine weitere ein weißes Basecap. Die Polizei bittet um Hinweise zum Tatgeschehen, den Tatverdächtigen oder den E-Scootern. Am vergangenen Sonntag fand in der Dessauer Innenstadt wieder der Rathaus Center City Run statt. Unser Reporter Leon Huja hat sich die beliebte Breitensportveranstaltung einmal vor Ort angeschaut. Und das nicht nur von der Seitenlinie. Beim 10-Kilometer-Lauf war er auch selber mit dabei.

Richtig viel los heute hier in der Innenstadt. Anhalt Sport hat zum City Run eingeladen und tausende Besucher und auch Teilnehmer sind gekommen. Bereits einige Läufe sind gestartet, gerade sind auch wieder Läufer unterwegs hier. Zuschauer auf beiden Seiten, richtig viel los. Und auch Run 1 wird heute mal mitmachen beim City Run. Also ich werde mitmachen beim 10-Kilometer-Lauf und werde mir mal anschauen, was der so zu bieten hat.

0: So, geschafft. 10 Kilometer. War ein sehr schöner Lauf hier. Ganz viele Leute, die mitgemacht haben. Auch ganz viele motivierte Zuschauer. Ich bin ziemlich fertig, aber auch zufrieden. Ich glaube, ich hatte so knapp über 51 Minuten. Ist definitiv meine neue persönliche Bestleistung. Und jetzt schaue ich nochmal und hole mir mal meine Urkunde. Urkunde habe ich bekommen. Also wir haben 117. Gesamtplatz männlich, 127. Gesamtplatz und 26. Platz der M20. Ist in Ordnung. Insgesamt 50:48 meine Zeit. Bin ich mehr als zufrieden mit. Sehr schön. So, und jetzt sind wir hier noch mit dem Stadtoberhaupt von Dessau-Roßlau am Start. Herr Dr. Robert Reck, Sie haben sind heute auch mitgelaufen. Bei welchen Läufen waren Sie mit dabei?
1: Ja, also ich bin beim 2-Kilometer-Lauf mitgelaufen, zusammen mit Kollegen aus dem Rathaus. Und hinterher die 10 Kilometer mit allen, die da noch die 10 Kilometer gelaufen sind. Ja, war sehr schön.
0: Okay, ja, welche Zeiten haben Sie die ungefähr im Kopf?
1: Also ich weiß, bei dem 10-Kilometer-Lauf war ich unter 50 Minuten. Beim Staffellauf habe ich mir sagen lassen, waren wir nicht so schlecht.
0: Okay, das ist ziemlich stark. Dann waren Sie nämlich auf alle Fälle schneller als ich. Ich war über 50. Beeindruckend. Ja, trotzdem starke Leistung auf alle Fälle. Wie nehmen Sie so die ganze Atmosphäre hier auf, die Stimmung?
1: Ja, also es ist eine super Atmosphäre. Ich finde es auch toll, es sind ja wieder 1000 Menschen dabei. Und dass alle Spaß haben, alle Freude haben, ein bisschen Wettkampf ist auch dabei. Ne? Es gibt ja dann auch immer den Ehrgeiz, auch vorne mit dabei zu sein. Viele nutzen es auch als Trainingslauf für andere Wettkämpfe oder einfach als Familienereignis. Und ich finde es auch schön, ich bin auch mit jemandem zusammengelaufen. Die sind gestern extra angereist für den heutigen Tag, haben hier übernachtet, sich die Stadt angeguckt. Also ganz toll.
0: Okay, gut, dann danke ich Ihnen. Und ich habe vielleicht ein kleines Ziel für nächstes Jahr, schneller als der Oberbürgermeister sein.
1: Da bleiben wir dran.
0: Okay. So, und jetzt habe ich noch den Sportdirektor von Anhalt Sport neben mir, Ralf Hirsch. Ja, wie zufrieden sind Sie mit dem heutigen City Run hier?
2: Ja, also es war ein Traum, weil die Wettervorhersagen waren ja nicht ganz so prickelnd. Aber heute, man sieht es ja immer noch, ideales Laufwetter, also wie gemalt, besser geht es gar nicht. Und es war eine riesige Resonanz, also man konnte es sehen, man konnte es fühlen, es war sensationell. Also so viele Menschen, sowohl aktive Läufer in allen einzelnen Läufen, als wir auch Zuschauer, so viele waren noch nie beim Citylauf, beim Rathaus Center Citylauf. Es war grandios, also hat denke ich, allen auf vielen großen Spaß gemacht, hier mitzulaufen, egal wie gesagt, in welcher Kategorie oder welchen Lauf. Das war schon sehr, sehr beeindruckend. Die Organisation, fand ich, hat weitestgehend sehr gut geklappt. Wir konnten fast pünktlich beginnen, trotz der hohen Auflagen, die zu erfüllen waren. Aber das Ordnungsamt der Stadt hat hier fleißig mitgezogen und alle fleißigen Helfer ringsherum, Ordnungsdienst und die Betreuung und die Kampfrichter und also alles, was zu solch einer großen Veranstaltung dazugehört, hat sehr, sehr gut funktioniert. Also es war eine richtig schöne, super nette Veranstaltung.
0: Ich habe mir jetzt hier noch mal ein paar Läufer gesucht. Ihr habt auch beim 10-Kilometer teilgenommen?
3: Ja.
0: Und wie war's?
3: Super. Auch das Publikum, die uns unterstützt haben und die Streckenläufer. Nee,
4: aber, oh.
5: Sehr angenehm, sehr gut organisiert dieses Jahr. Besser als letztes Jahr. Ja. Super Wetter.
0: Welchen Lauf haben Sie heute teilgenommen?
4: Die 10 Kilometer.
0: Und wie war's?
4: Anstrengend.
0: Okay, aber sind Sie zufrieden mit Ihrer Zeit, sag ich mal?
4: Ja, ich hatte mir was Besseres vorgestellt, aber ich war lange außer Gefecht gesetzt und war das erste Mal wieder 10 Kilometer und dafür war es ganz okay. Also das nächste Mal wird es, denke ich, wieder besser.
0: Sie haben den zweiten Platz belegt heute hier bei den Frauen beim City Run bei 10 Kilometern. Ja, wie war es für Sie?
3: Also ich finde, das ist auch immer wieder eine schöne Strecke. Ich danke Ralf Hirsch, dass er das wieder organisiert. Letztes Jahr haben wir höhere Sicherheitsauflagen gehabt. Da waren wir schon sehr traurig, ob er es überhaupt noch mal macht. Ich habe den Lauf schon mal gewonnen. Nicht schlecht, auch als 60-Jähriger will ich es immer mal noch wissen. 100 Meter waren entfernt. Ich habe es nicht geschafft. Super, dass meine 30-Jährige halb so alt vorne Sieger werden konnte. Also klasse, einwandfrei, finde ich. 4 Männer haben mich nur überrundet. 4 Männer, klasse.
0: Ja, das war wieder der City Run hier in Dessau. Ein ziemlich besonderes Ereignis, wie ich finde. Hat richtig viel Spaß mitgemacht zu haben. Hier neben mir kommen immer noch Läufer ins Ziel, die immer noch ganz fleißig unterwegs sind. Und ja, ich denke mal, nächstes Jahr bin ich definitiv wieder mit dabei. Dann definitiv mein Ziel unter 50 Minuten. Mal gucken, ob ich das schaffe. Und ich will jetzt schon mal alle aufrufen, die in diesem Jahr nicht mit dabei waren, nächstes Jahr unbedingt mitzumachen.
6: Zum Abschluss der Freibadsaison findet am Samstag, dem 19. September von 10 bis 16 Uhr der zweite Hundebadetag im Erlebnisbad Roßlau statt. Herrchen und Frauchen sind eingeladen, gemeinsam mit ihren Vierbeinern einen besonderen Aktionstag im Freibad zu verbringen. Damit die Hunde unbeschwert ins Wasser können, wird das Wasser in dem Becken an diesem Tag extra nicht geklort. Die Nutzung des Freibades erfolgt dabei auf eigene Gefahr. Und das waren die aktuellen Nachrichten hier bei Zeitnah. Jetzt folgt noch das Wetter sowie die Meldungen aus der Region. Bis dahin haben Sie eine schöne Zeit und auf Wiedersehen.
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9: Am Donnerstag, den 17. September, erwartet uns tagsüber ein angenehmes Altweibersommerwetter bei bis zu 20 Grad Celsius und einer Regenwahrscheinlichkeit von 0 Grad Celsius. Dazu weht ein schwacher Wind aus Südwest mit etwa 17 km/h. Dabei frischt der Wind spürbar auf mit Böen zwischen 20 und 37 km/h.

0: Das 30. historische Erntefest im Gutshof Bernburg-Strenzfeld feiert am 29. August 2026 die lange Tradition der Landwirtschaft und macht die Entwicklung der Agartechnik für die breite Öffentlichkeit erlebbar. Es bringt Landwirte, Familien und Technikbegeisterte zusammen, um das bäuerliche Handwerk zu würdigen und den Zusammenhalt in dieser Region.
1: Ja, also heute findet das 30. Erntefest hier in Bernburg in Strenzfeld statt, was die Hochschule Anhalt, die Landesanstalt für Landwirtschaft und Gartenbau und die Deutsche Landwirtschaftsgesellschaft organisieren. Und das ist wie immer eine Veranstaltung, wo mehrere tausend Menschen herkommen, sich über alte Landtechnik, alte Landmaschinen informieren und natürlich dann auch ein großer Markt ist, in dem man alle regionalen landwirtschaftlichen Produkte erwerben kann. Also es geht immer traditionell früh los mit einer alten Schlepperparade, die läuft gerade noch im Hintergrund. Ich habe immer die Freude und die Ehre, sozusagen die zu eröffnen mit einem sehr alten und noch so einem Eigenbau. Und dann fahren verschiedenste landwirtschaftliche Maschinen bis hin dann auch zu sehr moderner, neuer Technik, sodass man die Entwicklung der Landwirtschaft über die letzten Jahrhunderte von Jahren, muss man schon sagen, sehen kann. Und danach gibt es noch Umzüge von bestimmten Maschinen. Es gibt immer ein altes Oldie-Flügen mit sehr alten Anlagen, damit man mal sieht, und alten Maschinen, wie das früher stattgefunden hat. Es gibt dann viele Ausstellungen hier, es gibt Wettbewerbe, Strohpuppen, auch von Kindergärten, Schulen, die sich daran beteiligen. Und dann ist es einfach ein Bauernmarkt, wo man auch viele landwirtschaftliche Produkte einfach auch erwerben, erproben und testen kann. Also wie gesagt, wir haben das zum 30. Mal und so eine Veranstaltung wie diese hier zu organisieren, das kann man sich vorstellen. Wir haben immer 6.000, 8.000 Gäste, die hier am Campus sind. Das ist ein Riesenaufwand. Das macht bei uns seit 30 Jahren die Frau Thalmann, das ist die Leiterin der Verwaltung. Und die ist heute geehrt worden, hat einen Preis, den Hellriegelpreis. Hellriegel war hier ein Wissenschaftler, der hier in Bernburg gearbeitet hat, schon vor über 100 Jahren. Und der die Symbiose, das Zusammenleben von Erbsen und Bakterien erstmalig untersucht hat und gezeigt hat, wie Düngemittel in Pflanzen kommen. Und diesen Hellriegelpreis hat Frau Thalmann heute erhalten.
0: Trotz schwieriger Witterungsbedingungen und großer Hitze lassen sich die Landwirte nicht unterkriegen. Die Landwirte geben nicht auf. Die Bevölkerung steht fest hinter der Heimschaffung und Produktion der Landwirtschaft, was den Betrieben den nötigen Rückenwind gibt, um optimistisch in die Zukunft zu blicken.
2: Es ist in der Tat so, dass durch die Witterungen, durch die Hitzeperiode in den letzten Wochen die Ernte ganz schön gelitten hat. Man kann schon davon ausgehen, dass 10-15% Ernteausfall da ist. Und ja, auf dem Weg nach hier habe ich mir da schon Gedanken darüber gemacht. Und umso mehr ist es wichtig, weil die Landwirte und Landwirtinnen geben nicht auf. Sie meistern trotzdem die Situation und das gebührt halt großen Anerkennung und Respekt. Und deswegen finde ich solche Feste auch wichtig, dass hier wirklich auch mal die Landwirte gefeiert werden, weil die erarbeiten unsere Lebensmittel, davon leben wir und deswegen fühlen wir da auch mit, wie immer es auch den Landwirtinnen und Landwirten aktuell denn geht. Das zeigt mir, dass die Bevölkerung hinter der Landwirtschaft steht. Ja, wir sind hier in dieser Region landwirtschaftlich geprägt, aber es ist immer wieder aufs Neue erfreulich, dass denn dann die Bevölkerung auch daran teilnimmt und hier auch etwas geboten bekommt, was einzigartig ist.
3: Angeht. Aber eben nicht nur, sondern weil heute das 30. historische Erntefest ist, meine Damen und Herren.
0: Veranstaltet auf dem Gutshof Bernburg-Strenzfeld ist das Fest historisch eng mit der Hochschule Anhalt verbunden. Als renommierter Hochschulstandort schlägt Bernburg hier die Brücke zwischen historischer Tradition und moderner akademischer Ausbildung in der Landwirtschaft und in der Lebensmitteltechnik.
4: Das historische Erntefest, das besuche ich schon seit weit über 20 Jahren. Es gibt eine historisch gute Verbindung zwischen der Hochschule Anhalt und der Hochschule Harz. Beides als Fachhochschulen gegründet und seit vielen Jahren eng verbunden. Die Rektoren tauschen sich immer wieder aus und ich hatte seinerzeit als Rektor der Hochschule Harz eine Einladung hierhin. Das muss so um das Jahr 2004, 2005 gewesen sein und seitdem darf ich die Brockenhexe fahren. Erntefest ist eine ganz grandiose Gelegenheit, bei der man auf der einen Seite die Leistungsfähigkeit der Landwirtschaft sieht, auch die Tradition, die hier gepflegt wird, die Tatsache, dass Urproduktion ein ganz wichtigen Stand, ein ganz wichtiger Faktor in unserer Wirtschaft in Sachsen-Anhalt ist. Aber darüber hinaus eben auch die Verbindung zur Hochschule Anhalt, die ja mit ihren Landwirtschaftsstudiengängen auch dafür sorgt, dass im Bereich der Landwirtschaft geforscht wird und dass akademisch ausgebildete Landwirte und Landwirtinnen unser Land bereichern. Also Das historische Erntefest ist eine wundervolle Leistungsschau von Landwirtschaft und Hochschule Anhalt.
0: Ein besonderes Highlight der Schlepperparade waren die historischen Motoren. Gezeigt wurde eindrucksvoll, wie die Entwicklung vom einfachen Benzinmotor mit 2,5 PS und 500 Umdrehungen bis hin zu gewaltigen Dampfluggespannen die schwere Feldarbeit im Laufe der Jahrzehnte revolutioniert hat.
5: Ich habe hier einen Motor mitgebracht, ein IHC, International Harvester Company. Der wurde gebaut ungefähr von 1899 bis 1910. Es ist ein Benzinmotor, hat 2,5 PS und hat aber nur 500 Umdrehungen. Es ist ein Benziner ohne Zündkerze und zwar ist das eine Niederspannung-Abreißzündung. Und zwar über den Magneten hier wird der Strom erzeugt zwischen 80 und 100 Volt und wird dann in Verbrennungsraum die Strom reingeführt. Und dadurch ist ein Kontakt, der dann nachher den Kraftstoff entzündet, Benzin. Ich habe ihn mal von einem alten Bauern gekriegt, der kann sich auch nie erinnern, dass der mal gelaufen ist da. Ich habe ihn auch schon 15 Jahre und habe ihn in einem Jahr hatte ich ihn dann wieder flott alles.
0: Es hat eindrucksvoll bewiesen, wie tief die Wertschätzung für die Landwirtschaft in den Köpfen und Herzen der Menschen verankert ist. Wenn Tradition, Wissenschaft und eine starke Gemeinschaft so zusammenhalten, blickt die heimische Landwirtschaft trotz aller Herausforderungen gestärkt nach vorn.
1: Vielen Dank für das, was du alles leistest. Und es ist, glaube ich, auch für viele hier nochmal wichtig, auch die Person zu sehen, die dafür sorgt, dass seit 30 Jahren diese Veranstaltung hier so erfolgreich stattfinden kann. Liebe Sabine, nochmal vielen Dank und herzlichen Glückwunsch.

0: Drittes Spiel, dritter Sieg. Die HG 85 Köthen bleibt in der Regionalliga ohne Punkteverlust. Am Sonntagnachmittag ging es für die Köthener zum Landesderby nach Wittenberg. Die Gastgeber erwischen den besseren Start. Klimt und Liese bringen Piesteritz nach knapp 2 Minuten mit 2:0 in Führung. Köthen braucht einen Moment, findet dann aber ins Spiel. Fenjel verkürzt, Hug gleicht aus und kurz darauf dreht sich die Partie komplett. Yassin Yaidi und Steven Just sorgen mit ihrem Treffer dafür, dass Köthen nach knapp 14 Minuten mit 5:8 vorne liegt. Die HG übernimmt das Kommando. Vor allem Just und Yaidi sind kaum zu stoppen. Just trifft insgesamt 9 Mal. Yaidi ist sogar 14 Mal erfolgreich und bleibt vom 7-Meter-Punkt makellos. 8 Würfe, 8 Treffer. Mit 16:21 geht es für Köthen in die Pause. Nach dem Seitenwechsel wächst der Vorsprung weiter. Just erhöht auf 17:22. Yaidi und Fenjö legen nach. Nach gut 40 Minuten steht es 19:26 aus Sicht der Gastgeber. Doch Wittenberg gibt sich nicht geschlagen. Die Hausherren stellen ihre Abwehr offensiver auf. Bei Köthen häufen sich nun technische Fehler und Fehlwürfe. Plötzlich ist wieder Spannung in der Partie. Doch die HG bleibt ruhig und behauptet ihre Führung. Auch die Disqualifikation von Steven Just in der 45. Minute und die Verletzung von Bennett Fenjel können die Köthener nicht aus der Bahn werfen. Torhüter Christian Kanzler hält seine Mannschaft mit 14 Paraden auf Kurs. Für ihn ist es zudem ein besonderer Nachmittag. Sein 200. Einsatz im Trikot der HG 85. Wittenberg versucht bis zum Schluss alles, doch Köthen findet immer wieder die passende Antwort. Yaidi trifft in der 57. Minute zum 30:35. Mirek und Schütte sorgen anschließend für die letzten beiden Köthener Treffer. Wittenberg kann noch einmal auf 32:37 verkürzen, mehr ist aber nicht drin. 32:37 lautet der Endstand. Damit gewinnt die HG 85 Köthen auch ihr drittes Saisonspiel und bleibt in der Regionalliga ohne Punkteverlust. Für Wittenberg bleibt trotz einer engagierten Leistung die Erkenntnis, gegen diese Köthener Mannschaft reichen gute Phasen allein nicht aus. Nach dem Schlusspfiff wollten wir von dem Trainer wissen, wie er die Partie gesehen hat.
1: Von Anfang an hat das nicht funktioniert, was wir uns vorgenommen haben. Wir wollten eigentlich schnell spielen, die Kreuzungen von Köthen in den Griff kriegen, was wir in Staßfurt gut gemacht haben, haben wir heute gar nicht mehr gemacht, weiß ich gar nicht warum. Ein paar Spiele waren angeschlagen, ist aber keine Ausrede. Das, was wir machen wollten, haben wir nicht gemacht. Wir haben 5 neue Spieler, die haben auch über die Vorbereitung versucht zu integrieren. Ich glaube, das haben wir geschafft. Ja, also 5 neue Leute merkt man auch noch am Anfang der Saison, dass komplett alles noch nicht so richtig sitzt. Intern mit den Leuten haben wir besprochen, wir wollen besser sein als letztes Jahr. Also letztes Jahr auf Platz 10, glaube ich, also wollen wir einstellig werden dann in der Tabelle.
0: Für die HG 85 Köthen geht der perfekte Saisonstart weiter. 3 Spiele, 3 Siege und 37 Tore im Wittenberger Derby.

0: Hallo und herzlich willkommen zur neuesten Ausgabe von Zeitnah hier auf RAN 1. Die DVV Stadtwerke erweitern für den Anschluss einer neuen Kraft-Wärme-Kopplungsanlage am Klinikum Dessau das Fernwärmenetz. Dafür wird die Fernwärmeversorgung am Samstag, dem 19. September, von etwa 10:30 Uhr bis voraussichtlich 21 Uhr unterbrochen. Betroffen sind das Städtische Klinikum Dessau und das Alexianer St. Josef Krankenhaus Dessau. Während der Unterbrechung finden Schweißarbeiten an der Anschlussleitung und Arbeiten an der Wärmeübertragungsstation statt. Im Wohnviertel Zoberberg kann es lediglich technisch bedingt kurzzeitig zu einer Abschaltung kommen. Am 3. September wurde auf dem Marktplatz bei der Veranstaltung Festtafel 100 gemeinsam gegessen, getrunken und gefeiert. Damit wurde das Festwochenende rund um das Bauhaus eingeläutet. Vereine, Initiativen, Studierende oder auch Privatpersonen luden an ihre Tische ein und boten Raum für Begegnung, Austausch und gemeinsames Essen.
1: Endlich war es soweit. Die lang ersehnte Veranstaltung Festtafel 100 fand nach einigen Jahren wieder statt. Am 3. September füllte sich der Marktplatz ab 18 Uhr mit Menschen aus der Region. Ob als Tischpaten oder interessierte Bürger, alle waren eingeladen, gemeinsam zu essen, Köstlichkeiten zu genießen und miteinander ins Gespräch zu kommen.
2: Alle zusammen zeigen ja hier einen mega tollen, vollen Marktplatz und eine Vielseitigkeit, die wir hier in der Stadt haben, an Vereinen, an Kultur, an Sportvereinen, Heimatvereinen. Natürlich auch, wir haben hier die Institutionen sind da, die haben einen Tisch übernommen, die Stiftung Bauhaus natürlich, Kulturstiftung Dessau-Wörlitz, wir haben Unternehmen da, Merz, IDT. Es ist eine ganz, ganz bunte Mischung, bunte Vielfalt. Privatpersonen haben sich gemeldet, die einen Tisch übernehmen wollten, weil sie das Format schon kannten von 2019, 2017. Und ich freue mich, dass da Stammpaten sozusagen dabei sind und eine ganz bunte Mischung und wir hier hoffentlich auch weiterhin einen ganz schönen bunten Abend haben.
1: Die Festtafel ist Teil des Jubiläumsprogramms 100 Jahre Bauhaus und läutete gleichzeitig das Festwochenende rund um das Bauhausfest ein. Das Ziel: Insgesamt 100 Tische sollten auf dem Marktplatz gedeckt werden. Ganz erreicht wurde diese Zahl am Ende jedoch nicht.
2: Wir haben jetzt 66 Tische mit 66 Tischpaten und wir haben diese Tische als 100 gestellt, weil wir feiern ja 100 Jahre Bauhaus in Dessau. Und ich freue mich sehr, dass wir diese Lösung hier gefunden haben. Mit dieser 100 setzen wir auch ein Zeichen vom Rathausturm. Sieht man das bestimmt auch ganz gut. Und ich freue mich sehr, dass es so geklappt hat, dass wir hier so eine Stimmung jetzt haben. Jetzt geht auch die Musik gleich los. Perfekt.
1: Bei der Gestaltung ihrer Tische konnten die Tischpaten ihrer Kreativität freien Lauf lassen. Ob beim Essen, bei der Dekoration oder bei der Gestaltung des gesamten Tisches, jeder konnte seine ganz eigene Idee verwirklichen.

0: Passend zu ihren Vereinen, Institutionen oder Initiativen entstanden dabei ganz unterschiedliche und individuell gestaltete Tafeln.
1: Die Tischpaten freuen sich auf die Gäste, auf die Besucher, um ins Gespräch zu kommen über die Stadt, über das Bauhausjubiläum, über dies und jenes. Und die Stimmung ist super und die Tischpaten freuen sich, die Gäste freuen sich. Ich habe nur gute Stimmung gehört.
0: Gemeinsam wurde gegessen, getrunken und gefeiert. Der gelungene Abend soll dabei keine einmalige Veranstaltung bleiben. Vielmehr besteht der Wunsch, das Format auch in den kommenden Jahren fortzuführen.
1: Wir hatten das damals schon überlegt, 2019, das immer weiterzuführen. Leider kamen Krisen dazwischen. Aber nach diesem Erfolg hier, den man ja wahrscheinlich jetzt schon sagen kann, dass das so ist, setze ich alles daran, dass man das vielleicht nicht jedes Jahr, aber in Abständen wiederholen kann. Ich glaube, die Tischpaten würden da auch wieder mitmachen.
0: Für die musikalische Begleitung sorgte den Abend über die Big Band Dix Band. Nach diesem gelungenen Abend darf man also gespannt sein, wann die nächste Festtafel ihre Tische deckt. Mobilität in allen Lebenslagen. Für Senioren oder Menschen mit Mobilitätseinschränkungen ist es oft schwer oder gar nicht möglich, ein klassisches Fahrrad zu fahren. Genau hier setzt das Testevent Stabil Mobil an, das in diesem Jahr als Tour mit 15 Stationen unterwegs ist. Am 10. September machte die Tour auch in der Bauhausstadt Halt. Organisiert wird das Event von der Berliner Verkehrswendeagentur cargobike.jetzt. Ziel ist es, Lasten- und Spezialräder zu einer selbstverständlichen Mobilitätsform zu machen. Auf dem Dessauer Marktplatz konnten Interessierte von 11 bis 16 Uhr verschiedene E-Spezialräder kostenlos ausprobieren und sich dabei Hersteller und Händler neutral von dem Stabil-Mobil-Team beraten lassen. Unter den Testrädern waren sowohl zwei- und dreirädrige Modelle als auch Marktneuheiten und bewährte Klassiker. Alle Fahrzeuge verfügen über einen E-Antrieb, der bis maximal 25 km/h unterstützt und sind auf Anfrage im Fachhandel mit diversen Aufbauten für individuelle Bedürfnisse erhältlich.
2: Am 13. September 2026 soll es gegen 4 Uhr auf dem Parkplatz eines Supermarktes in der Askanischen Straße in Dessau-Roßlau zu einem Raub gekommen sein. Ein 44-jähriger Mann wurde nach bisherigen Erkenntnissen von 4 männlichen Personen gemeinschaftlich angegriffen und mit Schlagwerkzeugen verletzt. Anschließend sollten die Tatverdächtigen seine Umhängetasche mit Portemonnaie, Mobiltelefon, Bankkarten und Bargeld entwendet haben. Der Geschädigte erlitt leichte Verletzungen. Die Tatverdächtigen flüchteten anschließend mit 2 auffälligen E-Scootern mit Sitzbänken in unterschiedliche Richtungen. Sie sollen etwa 1,65 bis 1,75 cm groß gewesen sein. Eine Person trug einen Schnauzbart, eine weitere ein weißes Basecap. Die Polizei bittet um Hinweise zum Tatgeschehen, den Tatverdächtigen oder den E-Scootern. Am vergangenen Sonntag fand in der Dessauer Innenstadt wieder der Rathaus Center City Run statt. Unser Reporter Leon Huja hat sich die beliebte Breitensportveranstaltung einmal vor Ort angeschaut. Und das nicht nur von der Seitenlinie. Beim 10-Kilometer-Lauf war er auch selber mit dabei.

Richtig viel los heute hier in der Innenstadt. Anhalt Sport hat zum City Run eingeladen und tausende Besucher und auch Teilnehmer sind gekommen. Bereits einige Läufe sind gestartet, gerade sind auch wieder Läufer unterwegs hier. Zuschauer auf beiden Seiten, richtig viel los. Und auch Run 1 wird heute mal mitmachen beim City Run. Also ich werde mitmachen beim 10-Kilometer-Lauf und werde mir mal anschauen, was der so zu bieten hat.

0: So, geschafft. 10 Kilometer. War ein sehr schöner Lauf hier. Ganz viele Leute, die mitgemacht haben. Auch ganz viele motivierte Zuschauer. Ich bin ziemlich fertig, aber auch zufrieden. Ich glaube, ich hatte so knapp über 51 Minuten. Ist definitiv meine neue persönliche Bestleistung. Und jetzt schaue ich nochmal und hole mir mal meine Urkunde. Urkunde habe ich bekommen. Also wir haben 117. Gesamtplatz männlich, 127. Gesamtplatz und 26. Platz der M20. Ist in Ordnung. Insgesamt 50:48 meine Zeit. Bin ich mehr als zufrieden mit. Sehr schön. So, und jetzt sind wir hier noch mit dem Stadtoberhaupt von Dessau-Roßlau am Start. Herr Dr. Robert Reck, Sie sind heute auch mitgelaufen. Bei welchen Läufen waren Sie mit dabei?
1: Ja, also ich bin beim 2-Kilometer-Lauf mitgelaufen, zusammen mit Kollegen aus dem Rathaus. Und hinterher die 10 Kilometer mit allen, die da noch die 10 Kilometer gelaufen sind. Ja, war sehr schön.
0: Okay, ja, welche Zeiten haben Sie die ungefähr im Kopf?
1: Also ich weiß, bei dem 10-Kilometer-Lauf war ich unter 50 Minuten. Beim Staffellauf habe ich mir sagen lassen, waren wir nicht so schlecht.
0: Okay, das ist ziemlich stark. Dann waren Sie nämlich auf alle Fälle schneller als ich. Ich war über 50. Beeindruckend. Trotzdem starke Leistung auf alle Fälle. Wie nehmen Sie so die ganze Atmosphäre hier auf, die Stimmung?
1: Ja, also es ist eine super Atmosphäre. Ich finde es auch toll, es sind ja wieder 1000 Menschen dabei. Und dass alle Spaß haben, alle Freude haben. Ein bisschen Wettkampf ist auch dabei. Ne? Es gibt ja dann auch immer den Ehrgeiz, auch vorne mit dabei zu sein. Viele nutzen es auch als Trainingslauf für andere Wettkämpfe oder einfach als Familienereignis. Und ich finde es auch schön, ich bin auch mit jemandem zusammengelaufen. Die sind gestern extra angereist für den heutigen Tag, haben hier übernachtet, sich die Stadt angeguckt. Also ganz toll.
0: Okay, gut, dann danke ich Ihnen. Und ich habe vielleicht ein kleines Ziel für nächstes Jahr, schneller als der Oberbürgermeister sein.
1: Da bleiben wir dran.
0: Okay. So, und jetzt habe ich noch den Sportdirektor von Anhalt Sport neben mir, Ralf Hirsch. Ja, wie zufrieden sind Sie mit dem heutigen City Run hier?
2: Ja, also es war ein Traum, weil die Wettervorhersagen waren ja nicht ganz so prickelnd. Aber heute, man sieht es ja immer noch, ideales Laufwetter, also wie gemalt, besser geht es gar nicht. Und es war eine riesige Resonanz, also man konnte es sehen, man konnte es fühlen, es war sensationell. Also so viele Menschen, sowohl aktive Läufer in allen einzelnen Läufen, als wir auch Zuschauer, so viel waren noch nie beim Citylaufer, beim Rathaus Center Citylauf. Es war grandios, also hat denke ich, allen auf vielen großen Spaß gemacht, hier mitzulaufen, egal wie gesagt, in welcher Kategorie oder welchen Lauf. Das war schon sehr, sehr beeindruckend. Die Organisation, fand ich, hat weitestgehend sehr gut geklappt. Wir konnten fast pünktlich beginnen, trotz der hohen Auflagen, die zu erfüllen waren. Aber das Ordnungsamt der Stadt hat hier fleißig mitgezogen und alle fleißigen Helfer ringsherum, Ordnungsdienst und die Betreuung und die Kampfrichter und also alles, was zu einer großen Veranstaltung dazugehört, hat sehr, sehr gut funktioniert. Also es war eine richtig schöne, super nette Veranstaltung.
0: Ich habe mir jetzt hier noch mal ein paar Läufer gesucht. Ihr habt auch beim 10-Kilometer teilgenommen?
3: Ja.
0: Und wie war's?
3: Super. Auch das Publikum, die uns unterstützt haben und die Streckenläufer.
4: Sehr angenehm, sehr gut organisiert dieses Jahr. Besser als letztes Jahr. Ja. Super Wetter.
0: Welchen Lauf haben Sie heute teilgenommen?
5: Die 10 Kilometer.
0: Und wie war's?
5: Anstrengend.
0: Okay, aber sind Sie zufrieden mit Ihrer Zeit, sag ich mal?
5: Ja, ich hatte mir was Besseres vorgestellt, aber ich war lange außer Gefecht gesetzt und war das erste Mal wieder 10 Kilometer und dafür war es ganz okay. Also das nächste Mal wird es, denke ich, wieder besser.
0: Sie haben den zweiten Platz belegt heute hier bei den Frauen beim City Run bei 10 Kilometern. Ja, wie war es für Sie?
3: Also ich finde, das ist immer wieder eine schöne Strecke. Ich danke Ralf Hirsch, dass er das wieder organisiert. Letztes Jahr haben wir höhere Sicherheitsauflagen gehabt. Da waren wir schon sehr traurig, ob er es überhaupt noch mal macht. Ich habe den Lauf schon mal gewonnen. Nicht schlecht, auch als 60er will ich es immer mal noch wissen. 100 Meter waren entfernt. Ich habe es nicht geschafft. Super, dass meine 30-Jährige halb so alt vorne Sieger werden konnte. Also klasse, einwandfrei, finde ich. 4 Männer haben mich nur überrundet. 4 Männer, klasse.
0: Ja, das war wieder der City Run hier in Dessau. Ein ziemlich besonderes Ereignis, wie ich finde. Hat richtig viel Spaß mitgemacht zu haben. Hier neben mir kommen immer noch Läufer ins Ziel, die immer noch ganz fleißig unterwegs sind. Und ja, ich denke mal, nächstes Jahr bin ich definitiv wieder mit dabei. Dann definitiv mein Ziel unter 50 Minuten. Mal gucken, ob ich das schaffe. Und ich will jetzt schon mal alle aufrufen, die in diesem

0: diesem Jahr nicht mit dabei waren, nächstes Jahr unbedingt mitzumachen.
1: Zum Abschluss der Freibadsaison findet am Samstag, dem 19. September von 10 bis 16 Uhr der zweite Hundebadetag im Erlebnisbad Roßlau statt. Herrchen und Frauchen sind eingeladen, gemeinsam mit ihren Vierbeinern einen besonderen Aktionstag im Freibad zu verbringen. Damit die Hunde unbeschwert ins Wasser können, wird das Wasser in dem Becken an diesem Tag extra nicht geklort. Die Nutzung des Freibades erfolgt dabei auf eigene Gefahr. Und das waren die aktuellen Nachrichten hier bei Zeitnah. Jetzt folgt noch das Wetter sowie die Meldungen aus der Region. Bis dahin haben Sie eine schöne Zeit und auf Wiedersehen.
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4: Am Donnerstag, den 17. September, erwartet uns tagsüber ein angenehmes Altweibersommerwetter bei bis zu 20 Grad Celsius und einer Regenwahrscheinlichkeit von 0 Grad Celsius. Dazu weht ein schwacher Wind aus Südwest mit etwa 17 km/h. Dabei frischt der Wind spürbar auf mit Böen zwischen 20 und 37 km/h.

0: Das 30. historische Erntefest im Gutshof Bernburg-Strenzfeld feiert am 29. August 2026 die lange Tradition der Landwirtschaft und macht die Entwicklung der Agartechnik für die breite Öffentlichkeit erlebbar. Es bringt Landwirte, Familien und Technikbegeisterte zusammen, um das bäuerliche Handwerk zu würdigen und den Zusammenhalt in dieser Region.
1: Ja, also heute findet das 30. Erntefest hier in Bernburg in Strenzfeld statt, was die Hochschule Anhalt, die Landesanstalt für Landwirtschaft und Gartenbau und die Deutsche Landwirtschaftsgesellschaft organisieren. Und das ist wie immer eine Veranstaltung, wo mehrere tausend Menschen herkommen, sich über alte Landtechnik, alte Landmaschinen informieren und natürlich dann ein großer Markt ist, in dem man alle regionalen landwirtschaftlichen Produkte erwerben kann. Also es geht immer traditionell früh los mit einer alten Schlepperparade, die läuft gerade noch im Hintergrund. Ich habe immer die Freude und die Ehre, sozusagen die zu eröffnen mit einem sehr alten und noch einem, so einem Eigenbau. Und dann fahren verschiedenste landwirtschaftliche Maschinen bis hin dann auch zu sehr moderner, neuer Technik, sodass man die Entwicklung der Landwirtschaft über die letzten Jahrhunderte von Jahren, muss man schon sagen, sehen kann. Und danach gibt es noch Umzüge von bestimmten Maschinen. Es gibt immer ein altes Oldie-Flügen mit sehr alten Anlagen, damit man mal sieht, und alten Maschinen, wie das früher stattgefunden hat. Es gibt dann viele Ausstellungen hier, es gibt Wettbewerbe, Strohpuppen, auch von Kindergärten, Schulen, die sich daran beteiligen. Und dann ist es einfach ein Bauernmarkt, wo man auch viele landwirtschaftliche Produkte einfach auch erwerben, erproben und testen kann. Also wie gesagt, wir haben das zum 30. Mal und so eine Veranstaltung wie diese hier zu organisieren, das kann man sich vorstellen. Wir haben immer 6.000, 8.000 Gäste, die hier am Campus sind. Das ist ein Riesenaufwand. Das macht bei uns seit 30 Jahren die Frau Thalmann, das ist die Leiterin der Verwaltung. Und die ist heute geehrt worden, hat einen Preis, den Hellriegel-Preis. Hellriegel war hier ein Wissenschaftler, der hier in Bernburg gearbeitet hat, schon vor über 100 Jahren. Und der die Symbiose, das Zusammenleben von Erbsen und Bakterien erstmalig untersucht hat und gezeigt hat, wie Düngemittel in Pflanzen kommen. Und diesen Hellriegel-Preis hat Frau Thalmann heute erhalten.
0: Trotz schwieriger Witterungsbedingungen und großer Hitze lassen sich die Landwirte nicht unterkriegen. Die Landwirte geben nicht auf. Die

0: Die Bevölkerung steht fest hinter der Heimschaffung und Produktion der Landwirtschaft, was den Betrieben den nötigen Rückenwind gibt, um optimistisch in die Zukunft zu blicken.
1: Es ist in der Tat so, dass durch die Witterungen, durch die Hitzeperiode in den letzten Wochen die Ernte ganz schön gelitten hat. Man kann schon davon ausgehen, dass 10-15% Ernteausfall da ist. Und ja, auf dem Weg nach hier habe ich mir da schon Gedanken darüber gemacht. Und umso mehr ist es wichtig, weil die Landwirte und Landwirtinnen geben nicht auf. Sie meistern trotzdem die Situation und das gebührt halt großen Anerkennung und Respekt. Und deswegen finde ich solche Feste auch wichtig, dass hier wirklich auch mal die Landwirte gefeiert werden, weil die erarbeiten unsere Lebensmittel. Davon leben wir und deswegen fühlen wir da auch mit, wie immer es auch den Landwirtinnen und Landwirten aktuell denn geht. Das zeigt mir, dass die Bevölkerung hinter der Landwirtschaft steht. Ja, wir sind hier in dieser Region landwirtschaftlich geprägt, aber es ist immer wieder aufs Neue erfreulich, dass denn dann die Bevölkerung auch daran teilnimmt und hier auch etwas geboten bekommt, was einzigartig ist.
2: Angeht. Aber eben nicht nur, sondern weil heute das 30. historische Erntefest ist, meine Damen und Herren.
0: Veranstaltet auf dem Gutshof Bernburg-Strenzfeld ist das Fest historisch eng mit der Hochschule Anhalt verbunden. Als renommierter Hochschulstandort schlägt Bernburg hier die Brücke zwischen historischer Tradition und moderner akademischer Ausbildung in der Landwirtschaft und in der Lebensmitteltechnik.
3: Das historische Erntefest, das besuche ich schon seit weit über 20 Jahren. Es gibt eine historisch gute Verbindung zwischen der Hochschule Anhalt und der Hochschule Harz. Beides als Fachhochschulen gegründet und seit vielen Jahren eng verbunden. Die Rektoren tauschen sich immer wieder aus und ich hatte seinerzeit als Rektor der Hochschule Harz eine Einladung hierhin. Das muss so um das Jahr 2004, 2005 gewesen sein und seitdem darf ich die Brockenhexe fahren. Erntefest ist eine ganz grandiose Gelegenheit, bei der man auf der einen Seite die Leistungsfähigkeit der Landwirtschaft sieht, auch die Tradition, die hier gepflegt wird, die Tatsache, dass Urproduktion ein ganz wichtiger Faktor in unserer Wirtschaft in Sachsen-Anhalt ist. Aber darüber hinaus eben auch die Verbindung zur Hochschule Anhalt, die ja mit ihren Landwirtschaftsstudiengängen auch dafür sorgt, dass im Bereich der Landwirtschaft geforscht wird und dass akademisch ausgebildete Landwirte und Landwirtinnen unser Land bereichern. Also, das historische Erntefest ist eine wundervolle Leistungsschau von Landwirtschaft und Hochschule Anhalt.
0: Ein besonderes Highlight der Schlepperparade waren die historischen Motoren. Gezeigt wurde eindrucksvoll, wie die Entwicklung vom einfachen Benzinmotor mit 2,5 PS und 500 Umdrehungen bis hin zu gewaltigen Dampfluggespannen die schwere Feldarbeit im Laufe der Jahrzehnte revolutioniert hat.
4: Ich habe hier einen Motor mitgebracht, ein IHC, International Harvester Company. Der wurde gebaut ungefähr von 1899 bis 1910. Es ist ein Benzinmotor, hat 2,5 PS und hat aber nur 500 Umdrehungen. Es ist ein Benziner ohne Zündkerze und zwar ist das eine Niederspannung-Abreißzündung. Und zwar über den Magneten hier wird der Strom erzeugt zwischen 80 und 100 Volt und wird dann in Verbrennungsraum die Strom reingeführt. Und dadurch ist ein Kontakt, der hat dann nachher den Kraftstoff entzündet, Benzin. Ich habe mal von einem alten Bauern gekriegt, der kann sich auch nie erinnern, dass der mal gelaufen ist. Da. Ich habe ihn auch schon 15 Jahre und hab in einem Jahr hatte ich ihn dann wieder flott alles.
0: Es hat eindrucksvoll bewiesen, wie tief die Wertschätzung für die Landwirtschaft in den Köpfen und Herzen der Menschen verankert ist. Wenn Tradition, Wissenschaft und eine starke Gemeinschaft so zusammenhalten, blickt die heimische Landwirtschaft trotz aller Herausforderungen gestärkt nach vorn.
5: Vielen Dank für das, was du alles leistest. Und es ist, glaube ich, auch für viele hier nochmal wichtig, auch die Person zu sehen, die dafür sorgt, dass seit 30 Jahren diese Veranstaltung hier so erfolgreich stattfinden kann. Liebe Sabine, nochmal vielen Dank und herzlichen Glückwunsch.

Drittes Spiel, dritter Sieg. Die HG 85 Köthen bleibt in der Regionalliga ohne Punkteverlust. Am Sonntagnachmittag ging es für die Köthener zum Landesderby nach Wittenberg.

0: Yasin Yaldi und Steven Just sorgen mit ihrem Treffer dafür, dass Köthen nach knapp 14 Minuten mit 5:8 vorne liegt. Die HG übernimmt das Kommando. Vor allem Just und Yaldi sind kaum zu stoppen. Just trifft insgesamt 9 Mal. Yaldi ist sogar 14 Mal erfolgreich und bleibt vom 7-Meter-Punkt makellos. 8 Würfe, 8 Treffer. Mit 16:21 geht es für Köthen in die Pause. Nach dem Seitenwechsel wächst der Vorsprung weiter. Just erhöht auf 17:22. Yaldi und Penyö legen nach. Nach gut 40 Minuten steht es 19:26 aus Sicht der Gastgeber. Doch Wittenberg gibt sich nicht geschlagen. Die Hausherren stellen ihre Abwehr offensiver auf. Bei Köthen häufen sich nun technische Fehler und Fehlwürfe. Plötzlich ist wieder Spannung in der Partie. Doch die HG bleibt ruhig und behauptet ihre Führung. Auch die Disqualifikation von Steven Just in der 45. Minute und die Verletzung von Bennett Fenieu können die Köthener nicht aus der Bahn werfen. Torhüter Christian Kanzler hält seine Mannschaft mit 14 Paraden auf Kurs. Für ihn ist es zudem ein besonderer Nachmittag. Sein 200. Einsatz im Trikot der HG 85. Wittenberg versucht bis zum Schluss alles, doch Köthen findet immer wieder die passende Antwort. Yaldi trifft in der 57. Minute zum 30:35. Mirek und Schütte sorgen anschließend für die letzten beiden Köthener Treffer. Wittenberg kann noch einmal auf 32:37 verkürzen, mehr ist aber nicht drin. 32:37 lautet der Endstand. Damit gewinnt die HG 85 Köthen auch ihr 3. Saisonspiel und bleibt in der Regionalliga ohne Punkteverlust. Für Wittenberg bleibt trotz einer engagierten Leistung die Erkenntnis, gegen diese Köthener Mannschaft reichen gute Phasen allein nicht aus. Nach dem Schlusspfiff wollten wir von dem Trainer wissen, wie er die Partie gesehen hat.
1: Von Anfang an hat das nicht funktioniert, was wir uns vorgenommen haben. Wir wollten eigentlich schnell spielen, die Kreuzungen von Köthen in den Griff kriegen, was wir in Staßfurt gut gemacht haben, haben wir heute gar nicht mehr gemacht, weiß ich gar nicht warum. Ein paar Spiele waren angeschlagen, ist aber keine Ausrede. Das, was wir machen wollten, haben wir nicht gemacht. Wir haben 5 neue Spieler, die haben wir auch über die Vorbereitung versucht zu integrieren. Ich glaube, das haben wir geschafft. 5 neue Leute merkt man auch noch am Anfang der Saison, dass komplett alles noch nicht so richtig sitzt. Intern mit den Leuten haben wir besprochen, wir wollen besser sein als letztes Jahr. Also letztes Jahr auf Platz 10, glaube ich. Also wollen wir einstellig werden dann in der Tabelle.
0: Für die HG 85 Köthen geht der perfekte Saisonstart weiter. 3 Spiele, 3 Siege und 37 Tore im Wittenberger Derby.

0: Hallo und herzlich willkommen zur neuesten Ausgabe von Zeitnah hier auf RAN 1. Die DVV Stadtwerke erweitern für den Anschluss einer neuen Kraft-Wärme-Kopplungsanlage am Klinikum Dessau das Fernwärmenetz. Dafür wird die Fernwärmeversorgung am Samstag, dem 19. September, von etwa 10:30 Uhr bis voraussichtlich 21 Uhr unterbrochen. Betroffen sind das Städtische Klinikum Dessau und das Alexianer St. Joseph Krankenhaus Dessau. Während der Unterbrechung finden Schweißarbeiten an der Anschlussleitung und Arbeiten an der Wärmeübertragungsstation statt. Im Wohnviertel Zoberberg kann es lediglich technisch bedingt kurzzeitig zu einer Abschaltung kommen. Am 3. September wurde auf dem Marktplatz bei der Veranstaltung Festtafel 100 gemeinsam gegessen, getrunken und gefeiert. Damit wurde das Festwochenende rund um das Bauhaus eingeläutet. Vereine, Initiativen, Studierende oder auch Privatpersonen luden an ihre Tische ein und boten Raum für Begegnung, Austausch und gemeinsames Essen.
1: Endlich war es soweit. Die lang ersehnte Veranstaltung Festtafel 100 fand nach einigen Jahren wieder statt. Am 3. September füllte sich der Marktplatz ab 18 Uhr mit Menschen aus der Region. Ob als Tischpaten oder interessierte Bürger, alle waren eingeladen, gemeinsam zu essen, Köstlichkeiten zu genießen und miteinander ins Gespräch zu kommen.
2: Alle zusammen zeigen ja hier einen mega tollen, vollen Marktplatz und eine Vielseitigkeit, die wir hier in der Stadt haben, an Vereinen, an Kultur, an Sportvereinen, Heimatvereinen. Natürlich auch, wir haben hier, die Institutionen sind da, die haben einen Tisch übernommen, die Stiftung Gauss natürlich, Kulturstiftung Dessau-Wörlitz, wir haben Unternehmen da, Merz, IDT. Es ist eine ganz, ganz bunte Mischung, bunte Vielfalt. Privatpersonen haben sich gemeldet, die einen Tisch übernehmen wollten, weil sie das Format schon kannten von 2019, 2017. Und ich freue mich, dass da Stammpaten sozusagen dabei sind und eine ganz bunte Mischung und wir hier hoffentlich auch weiterhin einen ganz schönen bunten Abend haben.
1: Die Festtafel ist Teil des Jubiläumsprogramms 100 Jahre Bauhaus und läutete gleichzeitig das Festwochenende rund um das Bauhausfest ein. Das Ziel: Insgesamt 100 Tische sollten auf dem Marktplatz gedeckt werden. Ganz erreicht wurde diese Zahl am Ende jedoch nicht.
2: Wir haben jetzt 66 Tische mit 66 Tischpaten und wir haben diese Tische als 100 gestellt, weil wir feiern ja 100 Jahre Bauhaus in Dessau. Und ich freue mich sehr, dass wir diese Lösung hier gefunden haben. Mit dieser 100 setzen wir auch ein Zeichen vom Rathausturm. Sieht man das bestimmt auch ganz gut. Und ich freue mich sehr, dass es so geklappt hat, dass wir hier so eine Stimmung jetzt haben. Jetzt geht auch die Musik gleich los. Perfekt.
1: Bei der Gestaltung ihrer Tische konnten die Tischpaten ihrer Kreativität freien Lauf lassen. Ob beim Essen, bei der Dekoration oder bei der Gestaltung des gesamten Tisches, jeder konnte seine ganz eigene Idee verwirklichen. Passend zu ihren Vereinen, Institutionen oder Initiativen entstanden dabei ganz unterschiedliche und individuell gestaltete Tafeln.
2: Die Tischpaten freuen sich auf die Gäste, auf die Besucher, um ins Gespräch zu kommen über die Stadt, über das Bauhausjubiläum, über dies und jenes. Und die Stimmung ist super und die Tischpaten freuen sich, die Gäste freuen sich. Ich habe nur gute Stimmung gehört.
1: Gemeinsam wurde gegessen, getrunken und gefeiert. Der gelungene Abend soll dabei keine einmalige Veranstaltung bleiben. Vielmehr besteht der Wunsch, das Format auch in den kommenden Jahren fortzuführen.
2: Wir hatten das damals schon überlegt, 2019, dass das immer weiterzuführen. Leider kamen Krisen dazwischen. Aber nach diesem Erfolg hier, den man ja wahrscheinlich jetzt schon sagen kann, dass das so ist, setze ich alles daran, dass man das vielleicht nicht jedes Jahr, aber in Abständen wiederholen kann. Ich glaube, die Tischpaten würden da auch wieder mitmachen.
1: Für die musikalische Begleitung sorgte den Abend über die Big Band Dix Band. Nach diesem gelungenen Abend darf man also gespannt sein, wann die nächste Festtafel ihre Tische deckt. Mobilität in allen Lebenslagen. Für Senioren oder Menschen mit Mobilitätseinschränkungen ist es oft schwer oder gar nicht möglich, ein klassisches Fahrrad zu fahren. Genau hier setzt das Testevent Stabil Mobil an. das in diesem Jahr als Tour mit 15 Stationen unterwegs ist. Am 10. September machte die Tour auch in der Bauhausstadt Halt. Organisiert wird das Event von der Berliner Verkehrswendeagentur CargoBike.jetzt. Ziel ist es, Lasten- und Spezialräder zu einer selbstverständlichen Mobilitätsform zu machen. Auf dem Dessauer Marktplatz konnten Interessierte von 11 bis 16 Uhr verschiedene E-Spezialräder kostenlos ausprobieren und sich dabei Hersteller und Händler neutral von dem Stabil-Mobil-Team beraten lassen. Unter den Testrädern waren sowohl zwei- und dreirädrige Modelle als auch Marktneuheiten und bewährte Klassiker. Alle Fahrzeuge verfügen über einen E-Antrieb, der bis maximal 25 km/h unterstützt und sind auf Anfrage im Fachhandel mit diversen Aufbauten für individuelle Bedürfnisse erhältlich.
0: Am 13. September 2026 soll es gegen 4 Uhr auf dem Parkplatz eines Supermarktes in der Askanischen Straße in Dessau-Roßlau zu einem Raub gekommen sein. Ein 44-jähriger Mann wurde nach bisherigen Erkenntnissen von 4 männlichen Personen gemeinschaftlich angegriffen und mit Schlagwerkzeugen verletzt. Anschließend sollten die Tatverdächtigen seine Umhängetasche mit Portemonnaie, Mobiltelefon, Bankkarten und Bargeld entwendet haben. Der Geschädigte erlitt leichte Verletzungen. Die Tatverdächtigen flüchteten anschließend mit 2 auffälligen E-Scootern mit Sitzbänken in unterschiedliche Richtungen. Sie sollen etwa 1,65 bis 1,75 cm groß gewesen sein. Eine Person trug einen Schnauzbart, eine weitere ein weißes Basecap. Die Polizei bittet um Hinweise zum Tatgeschehen, den Tatverdächtigen oder den E-Scootern. Am vergangenen Sonntag fand in der Dessauer Innenstadt wieder der Rathaus Center City Run statt. Unser Reporter Leon Huja hat sich die beliebte Breitensportveranstaltung einmal vor Ort angeschaut. Und das nicht nur von der Seitenlinie. Beim 10-Kilometer-Lauf war er auch selber mit dabei.

Richtig viel los heute hier in der Innenstadt. Anhalt Sport hat zum City Run eingeladen und tausende Besucher und auch Teilnehmer sind gekommen. Bereits einige Läufe sind gestartet, gerade sind auch wieder Läufer unterwegs hier. Zuschauer auf beiden Seiten, richtig viel los. Und auch Run 1 wird heute mal mitmachen beim City Run. Also ich werde mitmachen beim 10-Kilometer-Lauf und werde mir mal anschauen, was der so zu bieten hat.

So, geschafft. 10 Kilometer. War ein sehr schöner Lauf hier. Ganz viele Leute, die mitgemacht haben. Auch ganz viele motivierte Zuschauer. Ich bin ziemlich fertig, aber auch zufrieden. Ich glaube, ich hatte so knapp über 51 Minuten. Ist definitiv meine neue persönliche Bestleistung. Und jetzt schaue ich nochmal und hole mir mal meine Urkunde. Urkunde habe ich bekommen. Also wir haben 117er Gesamtplatz männlich, 127er Gesamtplatz.

0: Und 26. Platz der M20 ist in Ordnung. Insgesamt 50,48 meine Zeit. Bin ich mehr als zufrieden mit. Sehr schön. So, und jetzt sind wir hier noch mit dem Stadtoberhaupt von Dessau-Roßlau am Start. Herr Dr. Robert Reck, Sie haben sind heute auch mitgelaufen. Bei welchen Läufen waren Sie mit dabei?
1: Ja, also ich bin beim 2-Kilometer-Lauf mitgelaufen, zusammen mit Kollegen aus dem Rathaus. Und hinterher die 10 Kilometer mit allen, die dann noch die 10 Kilometer gelaufen sind. Ja, war sehr schön.
0: Okay, ja, welche Zeiten haben Sie die ungefähr im Kopf?
1: Also ich weiß, bei dem 10-Kilometer-Lauf war ich unter 50 Minuten. Beim Staffellauf habe ich mir sagen lassen, waren wir nicht so schlecht.
0: Okay, das ist ziemlich stark. Dann waren Sie nämlich auf alle Fälle schneller als ich. Ich war über 50. Beeindruckend. Ja, trotzdem starke Leistung auf alle Fälle. Wie nehmen Sie so die ganze Atmosphäre hier auf, die Stimmung?
1: Ja, also es ist eine super Atmosphäre. Ich finde es auch toll, es sind ja wieder 1000 Menschen dabei. Und dass alle Spaß haben, alle Freude haben, ein bisschen Wettkampf ist auch dabei. Ne? Es gibt ja dann auch immer den Ehrgeiz, auch vorne mit dabei zu sein. Viele nutzen es auch als Trainingslauf für andere Wettkämpfe oder einfach als Familienereignis. Und ich finde es auch schön, ich bin auch mit jemandem zusammengelaufen. Die sind gestern extra angereist für den heutigen Tag, haben wir übernachtet, sich die Stadt angeguckt. Also ganz toll.
0: Okay, gut, dann danke ich Ihnen. Und ich habe vielleicht ein kleines Ziel für nächstes Jahr, schneller als der Oberbürgermeister sein.
1: Da bleiben wir dran.
0: Okay. So, und jetzt habe ich noch den Sportdirektor von Anhalt Sport neben mir, Ralf Hirsch. Ja, wie zufrieden sind Sie mit dem heutigen City Run hier?
2: Ja, also es war ein Traum, weil die Wettervorhersagen waren ja nicht ganz so prickelnd. Aber heute, man sieht es ja immer noch, ideales Laufwetter, also wie gemalt, besser geht es gar nicht. Und es war eine riesige Resonanz, also man konnte es sehen, man konnte es fühlen, es war sensationell. Also so viele Menschen, sowohl aktive Läufer in allen einzelnen Läufen, als wie auch Zuschauer, so viele waren noch nie beim Citylauf, beim Rathaus Center Citylauf. Es war grandios, also hat denke ich, allen auf vielen großen Spaß gemacht, hier mitzulaufen, egal wie gesagt, in welcher Kategorie oder welchen Lauf. Das war schon sehr, sehr beeindruckend. Die Organisation, fand ich, hat weitestgehend sehr gut geklappt. Wir konnten fast pünktlich beginnen, trotz der hohen Auflagen, die zu erfüllen waren. Aber das Ordnungsamt der Stadt hat hier fleißig mitgezogen und alle fleißigen Helfer ringsherum, Ordnungsdienst und die Betreuung und die Kampfrichter und also alles, was zu solch einer großen Veranstaltung dazugehört, hat sehr, sehr gut funktioniert. Also es war eine richtig schöne, super nette Veranstaltung.
0: Ich habe mir jetzt hier noch mal ein paar Läufer gesucht. Ihr habt auch beim 10-Kilometer teilgenommen?
3: Ja.
0: Und wie war's?
3: Super. Auch das Publikum, die uns unterstützt haben und die Streckenläufer.
4: Sehr angenehm, sehr gut organisiert dieses Jahr. Besser als letztes Jahr. Ja. Super Wetter.
0: Welchen Lauf haben Sie heute teilgenommen?
4: Die 10 Kilometer.
0: Und wie war's?
4: Anstrengend.
0: Okay, aber sind Sie zufrieden mit Ihrer Zeit, sag ich mal?
4: Ja, ich hatte mir was Besseres vorgestellt, aber ich war lange außer Gefecht gesetzt und da war das erste Mal wieder 10 Kilometer und dafür war es ganz okay. Also das nächste Mal wird es, denke ich, wieder besser.
0: Sie haben den zweiten Platz belegt heute hier bei den Frauen beim City Run bei 10 Kilometern. Ja, wie war es für Sie?
5: Also ich finde, das ist auch immer wieder eine schöne Strecke. Ich danke Ralf Hirsch, dass er das wieder organisiert. Letztes Jahr haben wir höhere Sicherheitsauflagen gehabt. Da waren wir schon sehr traurig, ob er es überhaupt noch mal macht. Ich habe den Lauf schon mal gewonnen. Nicht schlecht, auch als 60-Jähriger will ich es immer mal noch wissen. 100 Meter waren entfernt. Ich habe es nicht geschafft. Super, dass mal eine 30-Jährige halb so alt vorne Sieger werden konnte. Also klasse, einwandfrei, finde ich. 4 Männer haben mich nur überrundet. 4 Männer, klasse.
0: Ja, das war wieder der City Run hier in Dessau. Ein ziemlich besonderes Ereignis, wie ich finde. Hat richtig viel Spaß mitgemacht zu haben. Hier neben mir kommen immer noch Läufer ins Ziel, die immer noch ganz fleißig unterwegs sind. Und ja, ich denke mal, nächstes Jahr bin ich definitiv wieder mit dabei. Dann definitiv mein Ziel unter 50 Minuten. Mal gucken, ob ich das schaffe. Und ich will jetzt schon mal alle aufrufen, die in diesem Jahr nicht mit dabei waren, nächstes Jahr unbedingt mitzumachen.
6: Zum Abschluss der Freibadsaison findet am Samstag, dem 19. September von 10 bis 16 Uhr der zweite Hundebadetag im Erlebnisbad Roßlau statt. Herrchen und Frauchen sind eingeladen, gemeinsam mit ihren Vierbeinern einen besonderen Aktionstag im Freibad zu verbringen. Damit die Hunde unbeschwert ins Wasser können, wird das Wasser in dem Becken an diesem Tag extra nicht geklort. Die Nutzung des Freibades erfolgt dabei auf eigene Gefahr. Und das waren die aktuellen Nachrichten hier bei Zeitnah. Jetzt folgt noch das Wetter sowie die Meldungen aus der Region. Bis dahin haben Sie eine schöne

0: Schöne Zeit und auf Wiedersehen.
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3: Am Donnerstag, den 17. September, erwartet uns tagsüber ein angenehmes Altweibersommerwetter bei bis zu 20 Grad Celsius und einer Regenwahrscheinlichkeit von 0 Grad Celsius. Dazu weht ein schwacher Wind aus Südwest mit etwa 17 km/h. Dabei frischt der Wind spürbar auf mit Böen zwischen 20 und 37 km/h.

0: Das 30. historische Erntefest im Gutshof Bernburg-Strenzfeld feiert am 29. August 2026 die lange Tradition der Landwirtschaft und macht die Entwicklung der Agartechnik für die breite Öffentlichkeit erlebbar. Es bringt Landwirte, Familien und Technikbegeisterte zusammen, um das bäuerliche Handwerk zu würdigen und den Zusammenhalt in dieser Region.
1: Ja, also heute findet das 30. Erntefest hier in Bernburg in Strenzfeld statt, was die Hochschule Anhalt, die Landesanstalt für Landwirtschaft und Gartenbau und die Deutsche Landwirtschaftsgesellschaft organisieren. Und das ist wie immer eine Veranstaltung, wo mehrere tausend Menschen herkommen, sich über alte Landtechnik, alte Landmaschinen informieren und natürlich dann auch ein großer Markt ist, in dem man alle regionalen landwirtschaftlichen Produkte erwerben kann. Also es geht immer traditionell früh los mit einer alten Schlepperparade, die läuft gerade noch im Hintergrund. Ich habe immer die Freude und die Ehre, sozusagen die zu eröffnen mit einem sehr alten und noch einem, so einem Eigenbau. Und dann fahren verschiedenste landwirtschaftliche Maschinen bis hin dann auch zu sehr moderner, neuer Technik, sodass man die Entwicklung der Landwirtschaft über die letzten Jahrhunderte von Jahren, muss man schon sagen, sehen kann. Und danach gibt es noch Umzüge von bestimmten Maschinen. Es gibt immer ein altes Oldie-Flügen mit sehr alten Anlagen, damit man mal sieht, und alten Maschinen, wie das früher stattgefunden hat. Es gibt dann viele Ausstellungen hier, es gibt Wettbewerbe, Strohpuppen, auch von Kindergärten, Schulen, die sich daran beteiligen. Und dann ist es einfach ein Bauernmarkt, wo man noch viele landwirtschaftliche Produkte einfach auch erwerben, erproben und testen kann. Also wie gesagt, wir haben das zum 30. Mal und so eine Veranstaltung wie diese hier zu organisieren, das kann man sich vorstellen. Wir haben immer 6.000, 8.000 Gäste, die hier am Campus sind. Das ist ein Riesenaufwand. Das macht bei uns seit 30 Jahren die Frau Thalmann, das ist die Leiterin der Verwaltung. Und die ist heute geehrt worden, hat einen Preis, den Hellriegelpreis. Hellriegel war hier ein Wissenschaftler, der hier in Bernburg gearbeitet hat, schon vor über 100 Jahren. Und der die Symbiose, das Zusammenleben von Erbsen und Bakterien erstmalig untersucht hat und gezeigt hat, wie Düngemittel in Pflanzen kommen. Und diesen Hellriegelpreis hat Frau Thalmann heute erhalten.
0: Trotz schwieriger Witterungsbedingungen und großer Hitze lassen sich die Landwirte nicht unterkriegen. Die Landwirte geben nicht auf. Die Bevölkerung steht fest hinter der Heimschaffung und Produktion der Landwirtschaft, was den Betrieben den nötigen Rückenwind gibt, um optimistisch in die Zukunft zu blicken.
2: Es ist in der Tat so, dass durch die Witterungen, durch die Hitzeperiode in den letzten Wochen die Ernte ganz schön gelitten hat. Man kann schon davon ausgehen, dass 10-15% Ernteausfall da ist. Und ja, auf dem Weg nach hier habe ich mir da schon Gedanken darüber gemacht. Und umso mehr ist es wichtig, weil die Landwirte und Landwirtinnen geben nicht auf. Sie meistern trotzdem die Situation und das gebührt halt großen Anerkennung und Respekt. Und deswegen finde ich solche Feste auch wichtig, dass hier wirklich auch mal die Landwirte gefeiert werden, weil die erarbeiten unsere Lebensmittel, davon leben wir und deswegen fühlen wir da auch mit, wie immer es auch den Landwirtinnen und Landwirten aktuell denn geht. Das zeigt mir, dass die Bevölkerung hinter der Landwirtschaft steht. Ja, wir sind hier in dieser Region landwirtschaftlich geprägt, aber es ist immer wieder aufs Neue erfreulich, dass denn dann die Bevölkerung auch daran teilnimmt und hier auch etwas geboten bekommt, was einzigartig ist.
3: Angeht. Aber eben nicht nur, sondern weil heute das 30. historische Erntefest ist, meine Damen und Herren.
0: Veranstaltet auf dem Gutshof Bernburg-Strenzfeld ist das Fest historisch eng mit der Hochschule Anhalt verbunden. Als renommierter Hochschulstandort schlägt Bernburg hier die Brücke zwischen historischer Tradition und moderner akademischer Ausbildung in der Landwirtschaft und in der Lebensmitteltechnik.
4: Das historische Erntefest, das besuche ich schon seit weit über 20 Jahren. Es gibt eine historisch gute Verbindung zwischen der Hochschule Anhalt und der Hochschule Harz. Beides als Fachhochschulen gegründet und seit vielen Jahren eng verbunden. Die Rektoren tauschen sich immer wieder aus und ich hatte seinerzeit als Rektor der Hochschule Harz eine Einladung hierhin. Das muss so um das Jahr 2004, 2005 gewesen sein und seitdem darf ich die Brockenhexe fahren. Das Erntefest ist eine ganz grandiose Gelegenheit, bei der man auf der einen Seite die Leistungsfähigkeit der Landwirtschaft sieht, auch die Tradition, die hier gepflegt wird, die Tatsache, dass Urproduktion ein ganz wichtiger Faktor in unserer Wirtschaft in Sachsen-Anhalt ist. Aber darüber hinaus eben auch die Verbindung zur Hochschule Anhalt, die ja mit ihren Landwirtschaftsstudiengängen auch dafür sorgt, dass im Bereich der Landwirtschaft geforscht wird und dass akademisch ausgebildete Landwirte und Landwirtinnen unser Land bereichern. Also Das historische Erntefest ist eine wundervolle Leistungsschau von Landwirtschaft und Hochschule Anhalt.
0: Ein besonderes Highlight der Schlepperparade waren die historischen Motoren. Gezeigt wurde eindrucksvoll, wie die Entwicklung vom einfachen Benzinmotor mit 2,5 PS und 500 Umdrehungen bis hin zu gewaltigen Dampfluggespannen die schwere Feldarbeit im Laufe der Jahrzehnte revolutioniert hat.
5: Ich habe hier einen Motor mitgebracht, ein IHC International Harvester Company. Der wurde gebaut ungefähr von 1899 bis 1910. Es ist ein Benzinmotor, hat 2,5 PS und hat aber nur 500 Umdrehungen. Es ist ein Benziner ohne Zündkerze und zwar ist das eine Niederspannung-Abreißzündung. Und zwar über den Magneten hier wird der Strom erzeugt zwischen 80 und 100 Volt und wird dann in Verbrennungsraum die Strom reingeführt. Und dadurch ist ein Kontakt, der hat dann nachher den Kraftstoff entzündet, Benzin. Ich habe ihn mal von einem alten Bauern gekriegt, der kann sich auch nie erinnern, dass der mal gelaufen ist. Da. Ich habe ihn auch schon 15 Jahre und habe ihn in einem Jahr hatte ich ihn dann wieder flott alles.
0: Es hat eindrucksvoll bewiesen, wie tief die Wertschätzung für die Landwirtschaft in den Köpfen und Herzen der Menschen verankert ist. Wenn Tradition, Wissenschaft und eine starke Gemeinschaft so zusammenhalten, blickt die heimische Landwirtschaft trotz aller Herausforderungen gestärkt nach vorn.
6: Vielen Dank für das, was du alles leistest. Und es ist, glaube ich, auch für viele hier nochmal wichtig, auch die Person zu sehen, die dafür sorgt, dass seit 30 Jahren diese Veranstaltung hier so erfolgreich stattfinden kann. Liebe Sabine, nochmal vielen Dank und herzlichen Dank.
7: Drittes Spiel, dritter Sieg. Die HG 85 Köthen bleibt in der Regionalliga ohne Punkteverlust. Am Sonntagnachmittag ging es für die Köthener zum Landesderby nach Wittenberg. Die Gastgeber erwischen den besseren Start. Klimt und Liese bringen Piesteritz nach knapp 2 Minuten mit 2:0 in Führung. Köthen braucht einen Moment, findet dann aber ins Spiel. Fenjöl verkürzt, Hug gleicht aus und kurz darauf dreht sich die Partie komplett.

0: Yasin Yaldi und Steven Just sorgen mit ihrem Treffer dafür, dass Köthen nach knapp 14 Minuten mit 5:8 vorne liegt. Die HG übernimmt das Kommando. Vor allem Just und Yaldi sind kaum zu stoppen. Just trifft insgesamt 9 Mal. Yaldi ist sogar 14 Mal erfolgreich und bleibt vom 7-Meter-Punkt makellos. 8 Würfe, 8 Treffer. Mit 16:21 geht es für Köthen in die Pause. Nach dem Seitenwechsel wächst der Vorsprung weiter. Just erhöht auf 17:22. Yaldi und Penyö legen nach. Nach gut 40 Minuten steht es 19:26 aus Sicht der Gastgeber. Doch Wittenberg gibt sich nicht geschlagen. Die Hausherren stellen ihre Abwehr offensiver auf. Bei Köthen häufen sich nun technische Fehler und Fehlwürfe. Plötzlich ist wieder Spannung in der Partie. Doch die HG bleibt ruhig und behauptet ihre Führung. Auch die Disqualifikation von Steven Just in der 45. Minute und die Verletzung von Bennett Fenieu können die Köthener nicht aus der Bahn werfen. Torhüter Christian Kanzler hält seine Mannschaft mit 14 Paraden auf Kurs. Für ihn ist es zudem ein besonderer Nachmittag. Sein 200. Einsatz im Trikot der HG 85. Wittenberg versucht bis zum Schluss alles, doch Köthen findet immer wieder die passende Antwort. Yaldi trifft in der 57. Minute zum 30:35. Mirek und Schütte sorgen anschließend für die letzten beiden Köthener Treffer. Wittenberg kann noch einmal auf 32:37 verkürzen, mehr ist aber nicht drin. 32:37 lautet der Endstand. Damit gewinnt die HG 85 Köthen auch ihr 3. Saisonspiel und bleibt in der Regionalliga ohne Punkteverlust. Für Wittenberg bleibt trotz einer engagierten Leistung die Erkenntnis, gegen diese Köthener Mannschaft reichen gute Phasen allein nicht aus. Nach dem Schlusspfiff wollten wir von dem Trainer wissen, wie er die Partie gesehen hat.
1: Von Anfang an hat das nicht funktioniert, was wir uns vorgenommen haben. Wir wollten eigentlich schnell spielen, die Kreuzungen von Köthen in den Griff kriegen, was wir in Staßfurt gut gemacht haben. Haben wir heute gar nicht mehr gemacht, weiß ich gar nicht warum. Ein paar Spiele waren angeschlagen, ist aber keine Ausrede. Das, was wir machen wollten, haben wir nicht gemacht. Wir haben 5 neue Spieler, die haben wir auch über die Vorbereitung versucht zu integrieren. Ich glaube, das haben wir geschafft. 5 neue Leute merkt man auch noch am Anfang der Saison, dass komplett alles noch nicht so richtig sitzt. Intern mit den Leuten haben wir besprochen, wir wollen besser sein als letztes Jahr. Also letztes Jahr auf Platz 10, glaube ich. Also wollen wir einstellig werden dann in der Tabelle.
0: Für die HG 85 Köthen geht der perfekte Saisonstart weiter. 3 Spiele, 3 Siege und 37 Tore im Wittenberger Derby.

0: Hallo und herzlich willkommen zur neuesten Ausgabe von Zeitnah hier auf RAN 1. Die DVV Stadtwerke erweitern für den Anschluss einer neuen Kraft-Wärme-Kopplungsanlage am Klinikum Dessau das Fernwärmenetz. Dafür wird die Fernwärmeversorgung am Samstag, dem 19. September, von etwa 10:30 Uhr bis voraussichtlich 21 Uhr unterbrochen. Betroffen sind das Städtische Klinikum Dessau und das Alexianer St. Josef Krankenhaus Dessau. Während der Unterbrechung finden Schweißarbeiten an der Anschlussleitung und Arbeiten an der Wärmeübertragungsstation statt. Im Wohnviertel Zoberberg kann es lediglich technisch bedingt kurzzeitig zu einer Abschaltung kommen. Am 3. September wurde auf dem Marktplatz bei der Veranstaltung Festtafel 100 gemeinsam gegessen, getrunken und gefeiert. Damit wurde das Festwochenende rund um das Bauhaus eingeläutet. Vereine, Initiativen, Studierende oder auch Privatpersonen luden an ihre Tische ein und boten Raum für Begegnung, Austausch und gemeinsames Essen.
1: Endlich war es soweit. Die lang ersehnte Veranstaltung Festtafel 100 fand nach einigen Jahren wieder statt. Am 3. September füllte sich der Marktplatz ab 18 Uhr mit Menschen aus der Region. Ob als Tischpaten oder interessierte Bürger, alle waren eingeladen, gemeinsam zu essen, Köstlichkeiten zu genießen und miteinander ins Gespräch zu kommen.
2: Alle zusammen zeigen ja hier einen mega tollen, vollen Marktplatz und eine Vielseitigkeit, die wir hier in der Stadt haben, an Vereinen, an Kultur, an Sport. Verein, Heimatvereinen, natürlich auch, wir haben hier die Institutionen sind da, die haben einen Tisch übernommen, die Stiftung Bauhaus natürlich, Kulturstiftung Dessau-Wörlitz, wir haben Unternehmen da, Merz, IDT, es ist eine ganz, ganz bunte Mischung, bunte Vielfalt. Privatpersonen haben sich gemeldet, die einen Tisch übernehmen wollten, weil sie das Format schon kannten von 2019, 2017 und ich freue mich, dass da Stammpaten sozusagen dabei sind und eine ganz bunte Mischung und wir hier hoffentlich auch weiterhin einen ganz schönen bunten Abend haben.
1: Die Festtafel ist Teil des Jubiläumsprogramms 100 Jahre Bauhaus und läutete gleichzeitig das Festwochenende rund um das Bauhausfest ein. Das Ziel: insgesamt 100 Tische sollten auf dem Marktplatz gedeckt werden. Ganz erreicht wurde diese Zahl am Ende jedoch nicht.
2: Wir haben jetzt 66 Tische mit 66 Tischpaten und wir haben diese Tische als 100 gestellt, weil wir feiern ja 100 Jahre Bauhaus in Dessau. Und ich freue mich sehr, dass wir diese Lösung hier gefunden haben. Mit dieser 100 setzen wir auch ein Zeichen vom Rathausturm. Sieht man das bestimmt auch ganz gut. Und ich freue mich sehr, dass es so geklappt hat, dass wir hier so eine Stimmung jetzt haben. Jetzt geht doch die Musik gleich los. Perfekt.
1: Bei der Gestaltung ihrer Tische konnten die Tischpaten ihrer Kreativität freien Lauf lassen. Ob beim Essen, bei der Dekoration oder bei der Gestaltung des gesamten Tisches, jeder konnte seine ganz eigene Idee verwirklichen. Passend zu ihren Vereinen, Institutionen oder Initiativen entstanden dabei ganz unterschiedliche und individuell gestaltete Tafeln.
2: Die Tischpaten freuen sich auf die Gäste, auf die Besucher, um ins Gespräch zu kommen über die Stadt, über das Bauhausjubiläum, über dies und jenes. Und die Stimmung ist super und die Tischpaten freuen sich, die Gäste freuen sich. Ich habe nur gute Stimmung gehört.
1: Gemeinsam wurde gegessen, getrunken und gefeiert. Der gelungene Abend soll dabei keine einmalige Veranstaltung bleiben. Vielmehr besteht der Wunsch, das Format auch in den kommenden Jahren fortzuführen.
2: Wir hatten das damals schon überlegt, 2019.

0: vorsehen, dass das immer weiterzuführen. Leider kamen Krisen dazwischen. Aber nach diesem Erfolg hier, den man ja wahrscheinlich jetzt schon sagen kann, dass das so ist, setze ich alles daran, dass man das vielleicht nicht jedes Jahr, aber in Abständen wiederholen kann. Ich glaube, die Tischpaten würden da auch wieder mitmachen.
1: Für die musikalische Begleitung sorgte den Abend über die Big Band Dick's Band. Nach diesem gelungenen Abend darf man also gespannt sein, wann die nächste Festtafel ihre Tische deckt. Mobilität in allen Lebenslagen. Für Senioren oder Menschen mit Mobilitätseinschränkungen ist es oft schwer oder gar nicht möglich, ein klassisches Fahrrad zu fahren. Genau hier setzt das Testevent Stabil Mobil an, das in diesem Jahr als Tour mit 15 Stationen unterwegs ist. Am 10. September machte die Tour auch in der Bauhausstadt Halt. Organisiert wird das Event von der Berliner Verkehrswendeagentur cargobike.jetzt. Ziel ist es, Lasten und Spezialräder zu einer selbstverständlichen Mobilitätsform zu machen. Auf dem Dessauer Marktplatz konnten Interessierte von 11 bis 16 Uhr verschiedene E-Spezialräder kostenlos ausprobieren und sich dabei Hersteller und Händler neutral von dem Stabil-Mobil-Team beraten lassen. Unter den Testrädern waren sowohl zwei- und dreirädrige Modelle als auch Marktneuheiten und bewährte Klassiker. Alle Fahrzeuge verfügen über einen E-Antrieb, der bis maximal 25 km/h unterstützt und sind auf Anfrage im Fachhandel mit diversen Aufbauten für individuelle Bedürfnisse erhältlich.
2: Am 13. September 2026 soll es gegen 4 Uhr auf dem Parkplatz eines Supermarktes in der Askanischen Straße in Dessau-Roßlau zu einem Raub gekommen sein. Ein 44-jähriger Mann wurde nach bisherigen Erkenntnissen von 4 männlichen Personen gemeinschaftlich angegriffen und mit Schlagwerkzeugen verletzt. Anschließend sollten die Tatverdächtigen seine Umhängetasche mit Portemonnaie, Mobiltelefon, Bankkarten und Bargeld entwendet haben. Der Geschädigte erlitt leichte Verletzungen. Die Tatverdächtigen flüchteten anschließend mit 2 auffälligen E-Scootern mit Sitzbänken in unterschiedliche Richtungen. Sie sollen etwa 1,65 bis 1,75 cm groß gewesen sein. Eine Person trug einen Schnauzbart, eine weitere ein weißes Basecap. Die Polizei bittet um Hinweise zum Tatgeschehen, den Tatverdächtigen oder den E-Scootern. Am vergangenen Sonntag fand in der Dessauer Innenstadt wieder der Rathaus Center City Run statt. Unser Reporter Leon Huja hat sich die beliebte Breitensportveranstaltung einmal vor Ort angeschaut. Und das nicht nur von der Seitenlinie. Beim 10-Kilometer-Lauf war er auch selber mit dabei.

Richtig viel los heute hier in der Innenstadt. Anhalt Sport hat zum City Run eingeladen und tausende Besucher und auch Teilnehmer sind gekommen. Bereits einige Läufe sind gestartet, gerade sind auch wieder Läufer unterwegs hier. Zuschauer auf beiden Seiten, richtig viel los. Und auch Run 1 wird heute mal mitmachen beim City Run. Also ich werde mitmachen beim 10-Kilometer-Lauf und werde mir mal anschauen, was der so zu bieten hat.

0: So, geschafft. 10 Kilometer. War ein sehr schöner Lauf hier. Ganz viele Leute, die mitgemacht haben. Auch ganz viele motivierte Zuschauer. Ich bin ziemlich fertig, aber auch zufrieden. Ich glaube, ich hatte so knapp über 51 Minuten. Ist definitiv meine neue persönliche Bestleistung. Und jetzt schaue ich nochmal und hole mir mal meine Urkunde. Urkunde habe ich bekommen. Also wir haben 117er Gesamtplatz männlich, 127er Gesamtplatz und 26. Platz der M20. Ist in Ordnung. Insgesamt 50:48 meine Zeit. Bin ich mehr als zufrieden mit. Sehr schön. So, und jetzt sind wir hier noch mit dem Stadtoberhaupt von Dessau-Roßlau am Start. Herr Dr. Robert Reck, sind heute auch mitgelaufen. Bei welchen Läufen waren Sie mit dabei?
1: Ja, also ich bin beim 2-Kilometer-Lauf mitgelaufen, zusammen mit Kollegen aus dem Rathaus. Und hinterher die 10 Kilometer mit allen, die dann noch die 10 Kilometer gelaufen sind. Ja, war sehr schön.
0: Okay, ja, welche Zeiten haben Sie die ungefähr im Kopf?
1: Also ich weiß, bei dem 10-Kilometer-Lauf war ich unter 50 Minuten. Beim Staffellauf habe ich mir sagen lassen, waren wir nicht so schlecht.
0: Okay, das ist ziemlich stark. Dann waren Sie nämlich auf alle Fälle schneller als ich. Ich war über 50. Beeindruckend. Ja, trotzdem starke Leistung auf alle Fälle. Wie nehmen Sie so die ganze Atmosphäre hier auf, die Stimmung?
1: Ja, also es ist eine super Atmosphäre. Ich finde es auch toll, es sind ja wieder 1000 Menschen dabei. Und dass alle Spaß haben, alle Freude haben, ein bisschen Wettkampf ist auch dabei. Ne? Es gibt ja dann auch immer den Ehrgeiz, auch vorne mit dabei zu sein. Viele nutzen es auch als Trainingslauf für andere Wettkämpfe oder einfach als Familienereignis. Und ich finde es auch schön, ich bin auch hier mit jemandem zusammengelaufen. Die sind gestern extra angereist für den heutigen Tag, haben wir übernachtet, sich die Stadt angeguckt. Also ganz toll.
0: Okay, gut, dann danke ich Ihnen. Und ich habe vielleicht ein kleines Ziel für nächstes Jahr, schneller als der Oberbürgermeister sein.
1: Da bleiben wir dran.
0: Okay. So, und jetzt habe ich noch den Sportdirektor von Anhalt Sport neben mir, Ralf Hirsch. Ja, wie zufrieden sind Sie mit dem heutigen City Run hier?
2: Ja, also es war ein Traum, weil die Wettervorhersagen waren ja nicht ganz so prickelnd. Aber heute, man sieht es ja immer noch, ideales Laufwetter, also wie gemalt, besser geht es gar nicht. Und es war eine riesige Resonanz, also man konnte es sehen, man konnte es fühlen, es war sensationell. Also so viele Menschen, sowohl aktive Läufer in allen einzelnen Läufen, als wie auch Zuschauer, so viel waren noch nie beim Citylauf oder beim Rathaus Center Citylauf. Es war grandios, also hat denke ich, allen auf vielen großen Spaß gemacht, hier mitzulaufen, egal wie gesagt in welcher Kategorie oder welchen Lauf. Das war schon sehr, sehr beeindruckend. Die Organisation, fand ich, hat weitestgehend sehr gut geklappt. Wir konnten fast pünktlich beginnen, trotz der hohen Auflagen, die zu erfüllen waren. Aber das Ordnungsamt der Stadt hat hier fleißig mitgezogen und alle fleißigen Helfer ringsherum, Ordnungsdienst und die Betreuung und die Kampfrichter und also alles, was zu solch einer großen Veranstaltung dazugehört, hat sehr, sehr gut funktioniert. Also es war eine richtig schöne, super nette Veranstaltung.
0: Ich habe mir jetzt hier nochmal ein paar Läufer gesucht. Ihr habt auch beim 10-Kilometer teilgenommen?
3: Ja.
0: Und wie war's?
3: Super. Auch das Publikum, die uns unterstützt haben und die Streckenläufer.
4: Sehr angenehm, sehr gut organisiert dieses Jahr. Besser als letztes Jahr. Super Wetter.
0: Welchen Lauf haben Sie heute teilgenommen?
5: Die 10 Kilometer.
0: Und wie war's?
5: Anstrengend.
0: Okay, aber sind Sie zufrieden mit Ihrer Zeit, sag ich mal?
5: Ja, ich hatte mir was Besseres vorgestellt, aber ich war lange außer Gefecht gesetzt und da war das erste Mal wieder 10 Kilometer und dafür war es ganz okay. Also das nächste Mal wird es, denke ich, wieder besser.
0: Sie haben den zweiten Platz belegt heute hier bei den Frauen beim City Run bei 10 Kilometern. Ja, wie war es für Sie?
6: Also ich finde, das ist auch immer wieder eine schöne Strecke. Ich danke Ralf Hirsch, dass er das wieder organisiert. Letztes Jahr haben wir höhere Sicherheitsauflagen gehabt. Da waren wir schon sehr traurig, ob er es überhaupt noch mal macht. Ich habe den Lauf schon mal gewonnen. Nicht schlecht, auch als 60-Jähriger will ich es immer mal noch wissen. 100 Meter waren entfernt. Ich habe es nicht geschafft. Super, dass meine 30-Jährige halb so alt vorne Sieger werden konnte. Also klasse, einwandfrei finde ich. 4 Männer haben mich nur überrundet. 4 Männer, klasse.
0: Ja, das war wieder der City Run hier in Dessau. Ein ziemlich besonderes Ereignis, wie ich finde. Hat richtig viel Spaß mitgemacht zu haben. Hier neben mir kommen immer noch Läufer ins Ziel, die immer noch ganz fleißig unterwegs sind. Und ja, ich denke mal, nächstes Jahr bin ich definitiv wieder mit dabei. Dann definitiv mein Ziel unter 50 Minuten. Mal gucken, ob ich das schaffe. Und ich will jetzt schon mal alle aufrufen, die in diesem Jahr nicht mit dabei waren, nächstes Jahr unbedingt mitzumachen.
7: Zum Abschluss der Freibadsaison findet am Samstag, dem 19. September, von 10 bis 16 Uhr der zweite Hundebadetag im Erlebnisbad Roßlau statt. Herrchen und Frauchen sind eingeladen, gemeinsam mit ihren Vierbeinern einen besonderen Aktionstag im Freibad zu verbringen. Damit die Hunde unbeschwert ins Wasser können, wird das Wasser in dem Becken an diesem Tag extra nicht geklort. Die Nutzung des Freibades erfolgt dabei auf eigene Gefahr. Und das waren die aktuellen Nachrichten hier bei Zeitnah. Jetzt folgt noch das Wetter sowie die Meldungen aus der Region. Bis dahin haben Sie eine schöne Zeit und auf Wiedersehen.
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10: Am Donnerstag, den 17. September, erwartet uns tagsüber ein angenehmes Altweibersommerwetter bei bis zu 20 Grad Celsius und einer Regenwahrscheinlichkeit von 0 Grad Celsius. Dazu weht ein schwacher Wind aus Südwest mit etwa 17 km/h. Dabei frischt der Wind spürbar auf mit Böen zwischen 20 und 37 km/h.

0: Das 30. historische Erntefest im Gutshof Bernburg-Strenzfeld feiert am 29. August 2026 die lange Tradition der Landwirtschaft und macht die Entwicklung der Agartechnik für die breite Öffentlichkeit erlebbar. Es bringt Landwirte, Familien und Technikbegeisterte zusammen, um das bäuerliche Handwerk zu würdigen und den Zusammenhalt in dieser Region.
1: Ja, also heute findet das 30. Erntefest hier in Bernburg in Strenzfeld statt, was die Hochschule Anhalt, die Landesanstalt für Landwirtschaft und Gartenbau und die Deutsche Landwirtschaftsgesellschaft organisieren. Und das ist wie immer eine Veranstaltung, wo mehrere tausend Menschen herkommen, sich über alte Landtechnik, alte Landmaschinen informieren und natürlich dann ein großer Markt ist, in dem man alle regionalen landwirtschaftlichen Produkte erwerben kann. Also es geht immer traditionell früh los mit einer alten Schlepperparade, die läuft gerade noch im Hintergrund. Ich habe immer die Freude und die Ehre, sozusagen die zu eröffnen mit einem sehr alten und noch einem, so einem Eigenbau. Und dann fahren verschiedenste landwirtschaftliche Maschinen bis hin dann auch zu sehr moderner, neuer Technik, sodass man die Entwicklung der Landwirtschaft über die letzten Jahrhunderte von Jahren, muss man schon sagen, sehen kann. Und danach gibt es noch Umzüge von bestimmten Maschinen. Es gibt immer ein altes Oldie-Flügen mit sehr alten Anlagen, damit man mal sieht, und alten Maschinen, wie das früher stattgefunden hat. Es gibt dann viele Ausstellungen hier, es gibt Wettbewerbe, Strohpuppen, auch von Kindergärten, Schulen, die sich daran beteiligen. Und dann ist es einfach ein Bauernmarkt, wo man auch viele landwirtschaftliche Produkte einfach auch erwerben, erproben und testen kann. Also wie gesagt, wir haben das zum 30. Mal und so eine Veranstaltung wie diese hier zu organisieren, das kann man sich vorstellen. Wir haben immer 6.000, 8.000 Gäste, die hier am Campus sind. Das ist ein Riesenaufwand. Das macht bei uns seit 30 Jahren die Frau Thalmann, das ist die Leiterin der Verwaltung. Und die ist heute geehrt worden, hat einen Preis, den Hellriegel-Preis. Hellriegel war hier ein Wissenschaftler, der hier in Bernburg gearbeitet hat, schon vor über 100 Jahren. Und der die Symbiose, das Zusammenleben von Erbsen und Bakterien erstmalig untersucht hat und gezeigt hat, wie Düngemittel in Pflanzen kommen. Und diesen Hellriegel-Preis hat Frau Thalmann heute erhalten.
0: Trotz schwieriger Witterungsbedingungen und großer Hitze lassen sich die Landwirte nicht unterkriegen. Die Landwirte geben nicht auf. Die Bevölkerung steht fest hinter der Heimschaffung und Produktion der Landwirtschaft, was den Betrieben den nötigen Rückenwind gibt, um optimistisch in die Zukunft zu blicken.
2: Es ist in der Tat so, dass durch die Witterungen, durch die Hitzeperiode in den letzten Wochen die Ernte ganz schön gelitten hat. Man kann schon davon ausgehen, dass 10-15% Ernteausfall da ist. Und ja, auf dem Weg nach hier habe ich mir da schon Gedanken darüber gemacht. Und umso mehr ist es wichtig, weil die Landwirte und Landwirtinnen geben nicht auf. Sie meistern trotzdem die Situation und das gebührt halt großen Anerkennung und Respekt. Und deswegen finde ich solche Feste auch wichtig, dass hier wirklich auch mal die Landwirte gefeiert.

0: werden, weil die erarbeiten unsere Lebensmittel. Davon leben wir und deswegen fühlen wir da auch mit, wie immer es auch den Landwirtinnen und Landwirten aktuell denn geht. Das zeigt mir, dass die Bevölkerung hinter der Landwirtschaft steht. Ja, wir sind hier in dieser Region landwirtschaftlich geprägt, aber es ist immer wieder aufs Neue erfreulich, dass denn dann die Bevölkerung auch daran teilnimmt und hier auch etwas geboten bekommt, was einzigartig ist.
1: Angeht. Aber eben nicht nur, sondern weil heute das 30. historische Erntefest ist, meine Damen und Herren.
2: Veranstaltet auf dem Gutshof Bernburg-Strenzfeld ist das Fest historisch eng mit der Hochschule Anhalt verbunden. Als renommierter Hochschulstandort schlägt Bernburg hier die Brücke zwischen historischer Tradition und moderner akademischer Ausbildung in der Landwirtschaft und in der Lebensmitteltechnik.
3: Das historische Erntefest, das besuche ich schon seit weit über 20 Jahren. Es gibt eine historisch gute Verbindung zwischen der Hochschule Anhalt und der Hochschule Harz. Beides als Fachhochschulen gegründet und seit vielen Jahren eng verbunden. Die Rektoren tauschen sich immer wieder aus. Und ich hatte seinerzeit als Rektor der Hochschule Harz eine Einladung hierhin. Das muss so um das Jahr 2004, 2005 gewesen sein. Und seitdem darf ich die Brockenhexe fahren. Das Erntefest ist eine ganz grandiose Gelegenheit, bei der man auf der einen Seite die Leistungsfähigkeit der Landwirtschaft sieht, auch die Tradition, die hier gepflegt wird, die Tatsache, dass Urproduktion ein ganz wichtiger Faktor in unserer Wirtschaft in Sachsen-Anhalt ist. Aber darüber hinaus eben auch die Verbindung zur Hochschule Anhalt, die ja mit ihren Landwirtschaftsstudiengängen auch dafür sorgt, dass im Bereich der Landwirtschaft geforscht wird und dass akademisch ausgebildete Landwirte und Landwirtinnen unser Land bereichern. Also, das historische Erntefest ist eine wundervolle Leistungsschau von Landwirtschaft und Hochschule Anhalt.
2: Ein besonderes Highlight der Schlepperparade waren die historischen Motoren. Gezeigt wurde eindrucksvoll, wie die Entwicklung vom einfachen Benzinmotor mit 2,5 PS und 500 Umdrehungen bis hin zu gewaltigen Dampfluggespannen die schwere Feldarbeit im Laufe der Jahrzehnte revolutioniert hat.
4: Ich habe hier einen Motor mitgebracht, ein IHC, International Harvester Company. Der wurde gebaut ungefähr von 1899 bis 1910. Es ist ein Benzinmotor, hat 2,5 PS und hat aber nur 500 Umdrehungen. Es ist ein Benziner ohne Zündkerze und zwar ist das eine Niederspannung-Abreißzündung. Und zwar über den Magneten hier wird der Strom erzeugt zwischen 80 und 100 Volt und wird dann in Verbrennungsraum die Strom reingeführt. Und dadurch ist ein Kontakt, der dann nachher den Kraftstoff entzündet, Benzin. Ich habe ihn mal von einem alten Bauern gekriegt, der kann sich auch nie erinnern, dass der mal gelaufen ist. Da. Ich habe ihn auch schon 15 Jahre und habe ihn in einem Jahr hatte ich ihn dann wieder flott alles.
2: Es hat eindrucksvoll bewiesen, wie tief die Wertschätzung für die Landwirtschaft in den Köpfen und Herzen der Menschen verankert ist. Wenn Tradition, Wissenschaft und eine starke Gemeinschaft so zusammenhalten, blickt die heimische Landwirtschaft trotz aller Herausforderungen gestärkt nach vorn.
5: Vielen Dank für das, was du alles leistest. Und es ist, glaube ich, auch für viele hier nochmal wichtig, auch die Person zu sehen, die dafür sorgt, dass seit 30 Jahren diese Veranstaltung hier so erfolgreich stattfinden kann. Liebe Sabine, nochmal vielen Dank und herzlichen Glückwunsch.

Drittes Spiel, dritter Sieg. Die HG 85 Köthen bleibt in der Regionalliga ohne Punkteverlust. Am Sonntagnachmittag ging es für die Köthener zum Landesderby nach Wittenberg. Die Gastgeber erwischen den besseren Start. Klimt und Liese bringen Piesteritz nach knapp 2 Minuten mit 2:0 in Führung. Köthen braucht einen Moment, findet dann aber ins Spiel. Fenjöl verkürzt, Hug gleicht aus und kurz darauf dreht sich die Partie komplett.

0: Jaidi und Fenjö legen nach. Nach gut 40 Minuten steht es 19:26 aus Sicht der Gastgeber. Doch Wittenberg gibt sich nicht geschlagen. Die Hausherren stellen ihre Abwehr offensiver auf. Bei Köthen häufen sich nun technische Fehler und Fehlwürfe. Plötzlich ist wieder Spannung in der Partie. Doch die HG bleibt ruhig und behauptet ihre Führung. Auch die Disqualifikation von Steven Just in der 45. Minute und die Verletzung von Bennett Fenjö können die Köthener nicht aus der Bahn werfen. Torhüter Christian Kanzler hält seine Mannschaft mit 14 Paraden auf Kurs. Für ihn ist es zudem ein besonderer Nachmittag. Sein 200. Einsatz im Trikot der HG 85. Wittenberg versucht bis zum Schluss alles, doch Köthen findet immer wieder die passende Antwort. Jaidi trifft in der 57. Minute zum 30:35. Mirek und Schütte sorgen anschließend für die letzten beiden Köthener Treffer. Wittenberg kann noch einmal auf 32:37 verkürzen, mehr ist aber nicht drin. 32:37 lautet der Endstand. Damit gewinnt die HG 85 Köthen auch ihr drittes Saisonspiel und bleibt in der Regionalliga ohne Punkteverlust. Für Wittenberg bleibt trotz einer engagierten Leistung die Erkenntnis, gegen diese Köthener Mannschaft reichen gute Phasen allein nicht aus. Nach dem Schlusspfiff wollten wir von dem Trainer wissen, wie er die Partie gesehen hat.
1: Von Anfang an hat das nicht funktioniert, was wir uns vorgenommen haben. Wir wollten eigentlich schnell spielen, die Kreuzungen von Köthen in den Griff kriegen, was wir in Staßfurt gut gemacht haben, haben wir heute gar nicht mehr gemacht, weiß ich gar nicht warum. Ein paar Spiele waren angeschlagen, ist aber keine Ausrede. Das, was wir machen wollten, haben wir nicht gemacht. Wir haben 5 neue Spieler, die haben wir auch über die Vorbereitung versucht zu integrieren. Ich glaube, das haben wir geschafft. 5 neue Leute merkt man auch noch am Anfang der Saison, dass komplett alles noch nicht so richtig sitzt. Intern mit den Leuten haben wir besprochen, wir wollen besser sein als letztes Jahr. Also das ist ja auf Platz 10, glaube ich. Also wollen wir einstellig werden dann in der Tabelle.
0: Für die HG 85 Köthen geht der perfekte Saisonstart weiter. 3 Spiele, 3 Siege und 37 Tore im Wittenberger Derby.

0: Hallo und herzlich willkommen zur neuesten Ausgabe von Zeitnah hier auf RAN 1. Die DVV Stadtwerke erweitern für den Anschluss einer neuen Kraft-Wärme-Kopplungsanlage am Klinikum Dessau das Fernwärmenetz. Dafür wird die Fernwärmeversorgung am Samstag, dem 19. September, von etwa 10:30 Uhr bis voraussichtlich 21 Uhr unterbrochen. Betroffen sind das Städtische Klinikum Dessau und das Alexianer St. Josef Krankenhaus Dessau. Während der Unterbrechung finden Schweißarbeiten an der Anschlussleitung und Arbeiten an der Wärmeübertragungsstation statt. Im Wohnviertel Zoberberg kann es lediglich technisch bedingt kurzzeitig zu einer Abschaltung kommen. Am 3. September wurde auf dem Marktplatz bei der Veranstaltung Festtafel 100 gemeinsam gegessen, getrunken und gefeiert. Damit wurde das Festwochenende rund um das Bauhaus eingeläutet. Vereine, Initiativen, Studierende oder auch Privatpersonen luden an ihre Tische ein und boten Raum für Begegnung, Austausch und gemeinsames Essen.
1: Endlich war es soweit. Die lang ersehnte Veranstaltung Festtafel 100 fand nach einigen Jahren wieder statt. Am 3. September füllte sich der Marktplatz ab 18 Uhr mit Menschen aus der Region. Ob als Tischpaten oder interessierte Bürger, alle waren eingeladen, gemeinsam zu essen, Köstlichkeiten zu genießen und miteinander ins Gespräch zu kommen.
2: Alle zusammen zeigen ja hier einen mega tollen, vollen Marktplatz und eine Vielseitigkeit, die wir hier in der Stadt haben, an Vereinen, an Kultur, an Sport. Verein, Heimatverein, natürlich auch, wir haben hier die Institutionen sind da, die haben einen Tisch übernommen, die Stiftung Bauhaus natürlich, Kulturstiftung Dessau-Wörlitz, wir haben Unternehmen da, Merz, IDT. Es ist eine ganz, ganz bunte Mischung, bunte Vielfalt. Privatpersonen haben sich gemeldet, die einen Tisch übernehmen wollten, weil sie das Format schon kannten von 2019, 2017. Und ich freue mich, dass da Stammpaten sozusagen dabei sind und eine ganz bunte Mischung und wir hier hoffentlich auch weiterhin einen ganz schönen bunten Abend haben.
1: Die Festtafel ist Teil des Jubiläumsprogramms 100 Jahre Bauhaus und läutete gleichzeitig das Festwochenende rund um das Bauhausfest ein. Das Ziel: insgesamt 100 Tische sollten auf dem Marktplatz gedeckt werden. Ganz erreicht wurde diese Zahl am Ende jedoch nicht.
2: Wir haben jetzt 66 Tische mit 66 Tischpaten und wir haben diese Tische als 100 gestellt, weil wir feiern ja 100 Jahre Bauhaus in Dessau. Und ich freue mich sehr, dass wir diese Lösung hier gefunden haben. Mit dieser 100 setzen wir auch ein Zeichen vom Rathausturm. Sieht man das bestimmt auch ganz gut. Und ich freue mich sehr, dass es so geklappt hat, dass wir hier so eine Stimmung jetzt haben. Jetzt geht doch die Musik gleich los. Perfekt.
1: Bei der Gestaltung ihrer Tische konnten die Tischpaten ihrer Kreativität freien Lauf lassen. Ob beim Essen, bei der Dekoration oder bei der Gestaltung des gesamten Tisches, jeder konnte seine ganz eigene Idee verwirklichen. Passend zu ihren Vereinen, Institutionen oder Initiativen entstanden dabei ganz unterschiedliche und individuell gestaltete Tafeln.
2: Die Tischpaten freuen sich auf die Gäste, auf die Besucher, um ins Gespräch zu kommen über die Stadt, über das Bauhausjubiläum, über dies und jenes. Und die Stimmung ist super und die Tischpaten freuen sich, die Gäste freuen sich. Ich habe nur gute Stimmung gehört.
1: Gemeinsam wurde gegessen, getrunken und gefeiert. Der gelungene Abend soll dabei keine einmalige Veranstaltung bleiben. Vielmehr besteht der Wunsch, das Format auch in den kommenden Jahren fortzuführen.
2: Wir hatten das damals schon überlegt, 2019, das immer weiterzuführen. Leider kamen Krisen dazwischen. Aber nach diesem Erfolg hier, den man ja wahrscheinlich jetzt schon sagen kann, dass das so ist, setze ich alles daran, dass man das vielleicht nicht jedes Jahr, aber in Abständen wiederholen kann. Ich glaube, die Tischpaten würden da auch wieder mitmachen.
1: Für die musikalische Begleitung sorgte den Abend über die Big Band Dix Band. Nach diesem gelungenen Abend darf man also gespannt sein, wann die nächste Festtafel ihre Tische deckt. Mobilität in allen Lebenslagen. Für Senioren oder Menschen mit Mobilitätseinschränkungen ist es oft schwer oder gar nicht möglich, ein klassisches Fahrrad zu fahren. Genau hier setzt das Testevent Stabil Mobil an. das in diesem Jahr als Tour mit 15 Stationen unterwegs ist. Am 10. September machte die Tour auch in der Bauhausstadt Halt. Organisiert wird das Event von der Berliner Verkehrswendeagentur cargobike.jetzt. Ziel ist es, Lasten- und Spezialräder zu einer selbstverständlichen Mobilitätsform zu machen. Auf dem Dessauer Marktplatz konnten Interessierte von 11 bis 16 Uhr verschiedene E-Spezialräder kostenlos ausprobieren und sich dabei Hersteller und Händler neutral von dem Stabil-Mobil-Team beraten lassen. Unter den Testrädern waren sowohl zwei- und dreirädrige Modelle als auch Marktneuheiten und bewährte Klassiker. Alle Fahrzeuge verfügen über einen E-Antrieb, der bis maximal 25 km/h unterstützt und sind auf Anfrage im Fachhandel mit diversen Aufbauten für individuelle Bedürfnisse erhältlich.
0: Am 13. September 2026 soll es gegen 4 Uhr auf dem Parkplatz eines Supermarktes in der Askanischen Straße in Dessau-Roßlau zu einem Raub gekommen sein. Ein 44-jähriger Mann wurde nach bisherigen Erkenntnissen von 4 männlichen Personen gemeinschaftlich angegriffen und mit Schlagwerkzeugen verletzt. Anschließend sollten die Tatverdächtigen seine Umhängetasche mit Portemonnaie, Mobiltelefon, Bankkarten und Bargeld entwendet haben. Der Geschädigte erlitt leichte Verletzungen. Die Tatverdächtigen flüchteten anschließend mit 2 auffälligen E-Scootern mit Sitzbänken in unterschiedliche Richtungen. Sie sollen etwa 1,65 bis 1,75 cm groß gewesen sein. Eine Person trug einen Schnauzbart, eine weitere ein weißes Basecap. Die Polizei bittet um Hinweise zum Tatgeschehen, den Tatverdächtigen oder den E-Scootern. Am vergangenen Sonntag fand in der Dessauer Innenstadt wieder der Rathaus Center City Run statt. Unser Reporter Leon Huja hat sich die beliebte Breitensportveranstaltung einmal vor Ort angeschaut. Und das nicht nur von der Seitenlinie. Beim 10-Kilometer-Lauf war er auch selber mit dabei.

Richtig viel los heute hier in der Innenstadt. Anhalt Sport hat zum City Run eingeladen und tausende Besucher und auch Teilnehmer sind gekommen. Bereits einige Läufe sind gestartet, gerade sind auch wieder Läufer unterwegs hier. Zuschauer auf beiden Seiten, richtig viel los. Und auch Run 1 wird heute mal mitmachen beim City Run. Also ich werde mitmachen beim 10-Kilometer-Lauf und werde mir mal anschauen, was der so zu bieten hat.

0: So, geschafft. 10 Kilometer. War ein sehr schöner Lauf hier. Ganz viele Leute, die mitgemacht haben. Auch ganz viele motivierte Zuschauer. Ich bin ziemlich fertig, aber auch zufrieden. Ich glaube, ich hatte so knapp über 51 Minuten. Ist definitiv meine neue persönliche Bestleistung. Und jetzt schaue ich nochmal und hole mir mal meine Urkunde. Urkunde habe ich bekommen. Also wir haben 117. Gesamtplatz männlich, 127. Gesamtplatz und 26. Platz der M20. Ist in Ordnung. Insgesamt 50:48 meine Zeit. Bin ich mehr als zufrieden mit. Sehr schön. So, und jetzt sind wir hier noch mit dem Stadtoberhaupt von Dessau-Roßlau am Start. Herr Dr. Robert Reck, sind heute auch mitgelaufen. Bei welchen Läufen waren Sie mit dabei?
1: Ja, also ich bin beim 2-Kilometer-Lauf mitgelaufen, zusammen mit Kollegen aus dem Rathaus. Und hinterher die 10 Kilometer mit allen, die da noch die 10 Kilometer gelaufen sind. Ja, war sehr schön.
0: Okay, ja, welche Zeiten haben Sie die ungefähr im Kopf?
1: Also ich weiß, bei dem 10-Kilometer-Lauf war ich unter 50 Minuten. Beim Staffellauf habe ich mir sagen lassen, waren wir nicht so schlecht.
0: Okay, das ist ziemlich stark. Dann waren Sie nämlich auf alle Fälle schneller als ich. Ich war über 50. Beeindruckend. Ja, trotzdem starke Leistung auf alle Fälle. Wie nehmen Sie so die ganze Atmosphäre hier auf, die Stimmung?
1: Ja, also es ist eine super Atmosphäre. Ich finde es auch toll, es sind ja wieder 1000 Menschen dabei. Und dass alle Spaß haben, alle Freude haben, ein bisschen Wettkampf ist auch dabei. Ne? Es gibt ja dann auch immer den Ehrgeiz, auch vorne mit dabei zu sein. Viele nutzen es auch als Trainingslauf für andere Wettkämpfe oder einfach als Familienereignis. Und ich finde es auch schön, ich bin auch mit jemandem zusammengelaufen. Die sind gestern extra angereist für den heutigen Tag, haben hier übernachtet, sich die Stadt angeguckt. Also ganz toll.
0: Okay, gut, dann danke ich Ihnen. Und ich habe vielleicht ein kleines Ziel für nächstes Jahr, schneller als der Oberbürgermeister sein.
1: Da bleiben wir dran.
0: Okay. So, und jetzt habe ich noch den Sportdirektor von Anhalt Sport neben mir, Ralf Hirsch. Ja, wie zufrieden sind Sie mit dem heutigen City Run hier?
2: Ja, also es war ein Traum, weil die Wettervorhersagen waren ja nicht ganz so prickelnd. Aber heute, man sieht es ja immer noch, ideales Laufwetter, wie gemalt, besser geht es gar nicht. Und es war eine riesige Resonanz, also man konnte es sehen, man konnte es fühlen, es war sensationell. Also so viele Menschen, sowohl aktive Läufer in allen einzelnen Läufen, als wir auch Zuschauer, so viel waren noch nie beim Citylaufer, beim Rathaus Center Citylauf. Es war grandios, also hat denke ich, allen auf vielen großen Spaß gemacht, hier mitzulaufen, egal wie gesagt, in welcher Kategorie oder welchen Lauf. Das war schon sehr, sehr beeindruckend. Die Organisation, fand ich, hat weitestgehend sehr gut geklappt. Wir konnten fast pünktlich beginnen, trotz der hohen Auflagen, die zu erfüllen waren. Aber das Ordnungsamt der Stadt hat hier fleißig mitgezogen und alle fleißigen Helfer ringsherum, Ordnungsdienst und die Betreuung und die Kampfrichter und also alles, was zu einer großen Veranstaltung dazugehört, hat sehr, sehr gut funktioniert. Also es war eine richtig schöne, super nette Veranstaltung.
0: Ich habe mir jetzt hier noch mal ein paar Läufer gesucht. Ihr habt auch beim 10-Kilometer teilgenommen?
3: Ja.
0: Und wie war's?
3: Super. Auch das Publikum, die uns unterstützt haben und die Streckenläufer.
4: Nee, aber, sehr angenehm, sehr gut organisiert dieses Jahr. Besser als letztes Jahr. Ja. Super Wetter.
0: Welchen Lauf haben Sie heute teilgenommen?
5: Die 10 Kilometer.
0: Und wie war's?
5: Anstrengend.
0: Okay, aber sind Sie zufrieden mit Ihrer Zeit, sag ich mal?
5: Ja, ich hatte mir was Besseres vorgestellt, aber ich war lange außer Gefecht gesetzt und da war das erste Mal wieder 10 Kilometer und dafür war es ganz okay. Also das nächste Mal wird es, denke ich, wieder besser.
0: Sie haben den zweiten Platz belegt heute hier bei den Frauen beim City Run bei 10 Kilometern. Ja, wie war es für Sie?
6: Also ich finde, das ist immer wieder eine schöne Strecke. Ich danke Ralf Hirsch, dass er das wieder organisiert. Letztes Jahr haben wir höhere Sicherheitsauflagen gehabt. Da waren wir schon sehr traurig, ob er es überhaupt noch mal macht. Ich habe den Lauf schon mal gewonnen. Nicht schlecht, auch als 60-Jähriger will ich es immer mal noch wissen. 100 Meter waren entfernt. Ich habe es nicht geschafft. Super, dass meine 30-Jährige halb so alt vorne Sieger werden konnte. Also klasse, einwandfrei finde ich. 4 Männer haben mich nur überrundet. 4 Männer, klasse.
0: Ja, das war wieder der City Run hier in Dessau. Ein ziemlich besonderes Ereignis, wie ich finde. Hat richtig viel Spaß mitgemacht zu haben. Hier neben mir kommen immer noch Läufer ins Ziel, die immer noch ganz fleißig unterwegs sind. Und ja, ich denke mal, nächstes Jahr bin ich definitiv wieder mit dabei. Dann definitiv mein Ziel unter 50 Minuten. Mal gucken, ob ich das schaffe. Und ich will jetzt schon mal alle aufrufen, die in diesem Jahr nicht mit dabei waren, nächstes Jahr unbedingt mitzumachen.
7: Zum Abschluss der Freibadsaison findet am Samstag, dem 19. September von 10 bis 16 Uhr der zweite Hundebadetag im Erlebnisbad Roßlau statt. Herrchen und Frauchen sind eingeladen, gemeinsam mit ihren Vierbeinern einen besonderen Aktionstag im Freibad zu verbringen. Damit die Hunde unbeschwert ins Wasser können, wird das Wasser in dem Becken an diesem Tag extra nicht geklort. Die Nutzung des Freibades erfolgt dabei auf eigene Gefahr. Und das waren die aktuellen Nachrichten hier bei Zeitnah. Jetzt folgt noch das Wetter sowie die Meldungen aus der Region. Bis dahin haben Sie eine schöne Zeit und auf Wiedersehen.
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1: Am Donnerstag, den 17. September, erwartet uns tagsüber ein angenehmes Altweibersommerwetter bei bis zu 20 Grad Celsius und einer Regenwahrscheinlichkeit von 0 Grad Celsius. Dazu weht ein schwacher Wind aus Südwest mit etwa 17 km/h. Dabei frischt der Wind spürbar auf mit Böen zwischen 20 und 37 km/h.

0: Das 30. historische Erntefest im Gutshof Bernburg-Strenzfeld feiert am 29. August 2026 die lange Tradition der Landwirtschaft und macht die Entwicklung der Agartechnik für die breite Öffentlichkeit erlebbar. Es bringt Landwirte, Familien und Technikbegeisterte zusammen, um das bäuerliche Handwerk zu würdigen und den Zusammenhalt in dieser Region.
1: Ja, also heute findet das 30. Erntefest hier in Bernburg in Strenzfeld statt, was die Hochschule Anhalt, die Landesanstalt für Landwirtschaft und Gartenbau und die Deutsche Landwirtschaftsgesellschaft organisieren. Und das ist wie immer eine Veranstaltung, wo mehrere tausend Menschen herkommen, sich über alte Landtechnik, alte Landmaschinen informieren und natürlich dann auch ein großer Markt ist, in dem man alle regionalen landwirtschaftlichen Produkte erwerben kann. Also es geht immer traditionell früh los mit einer alten Schlepperparade, die läuft gerade noch im Hintergrund. Ich habe immer die Freude und die Ehre, sozusagen die zu eröffnen mit einem sehr alten und noch einem, so einem Eigenbau. Und dann fahren verschiedenste landwirtschaftliche Maschinen bis hin dann auch zu sehr moderner, neuer Technik, sodass man die Entwicklung der Landwirtschaft über die letzten Jahrhunderte von Jahren, muss man schon sagen, sehen kann. Und danach gibt es noch Umzüge von bestimmten Maschinen. Es gibt immer ein altes Oldie-Flügen mit sehr alten Anlagen, damit man mal sieht, und alten Maschinen, wie das früher stattgefunden hat. Es gibt dann viele Ausstellungen hier, es gibt Wettbewerbe, Strohpuppen, auch von Kindergärten, Schulen, die sich daran beteiligen. Und dann ist es einfach ein Bauernmarkt, wo man auch viele landwirtschaftliche Produkte einfach auch erwerben, erproben und testen kann. Also wie gesagt, wir haben das zum 30. Mal und so eine Veranstaltung wie diese hier zu organisieren, das kann man sich vorstellen. Wir haben immer 6.000, 8.000 Gäste, die hier am Campus sind. Das ist ein Riesenaufwand. Das macht bei uns seit 30 Jahren die Frau Thalmann, das ist die Leiterin der Verwaltung. Und die ist heute geehrt worden, hat einen Preis, den Hellriegelpreis. Hellriegel war hier ein Wissenschaftler, der hier in Bernburg gearbeitet hat, schon vor über 100 Jahren. Und der die Symbiose, das Zusammenleben von Erbsen und Bakterien erstmalig untersucht hat und gezeigt hat, wie Düngemittel in Pflanzen kommen. Und diesen Hellriegelpreis hat Frau Thalmann heute erhalten.
0: Trotz schwieriger Witterungsbedingungen und großer Hitze lassen sich die Landwirte nicht unterkriegen. Die Landwirte geben nicht auf. Die Bevölkerung steht fest hinter der Heimschaffung und Produktion der Landwirtschaft, was den Betrieben den nötigen Rückenwind gibt, um optimistisch in die Zukunft zu blicken.
2: Es ist in der Tat so, dass durch die Witterungen, durch die Hitzeperiode in den letzten Wochen die Ernte ganz schön gelitten hat. Man kann schon davon ausgehen, dass 10-15% Ernteausfall da ist. Und ja, auf dem Weg nach hier habe ich mir da schon Gedanken darüber gemacht. Und umso mehr ist es wichtig, weil die Landwirte und Landwirtinnen geben nicht auf. Sie meistern trotzdem die Situation und das gebührt halt großen Anerkennung und Respekt. Und deswegen finde ich solche Feste auch wichtig, dass hier wirklich auch mal die Landwirte gefeiert werden, weil die erarbeiten unsere Lebensmittel, davon leben wir und deswegen fühlen wir da auch mit, wie immer es auch den Landwirtinnen und Landwirten aktuell denn geht. Das zeigt mir, dass die Bevölkerung hinter der Landwirtschaft steht. Ja, wir sind hier in dieser Region landwirtschaftlich geprägt, aber es ist immer wieder aufs Neue erfreulich, dass denn dann die Bevölkerung auch daran teilnimmt und hier auch etwas geboten bekommt, was einzigartig ist.
3: Angeht. Aber eben nicht nur, sondern weil heute das 30. historische Erntefest ist, meine Damen und Herren.
0: Veranstaltet auf dem Gutshof Bernburg-Strenzfeld ist das Fest historisch eng mit der Hochschule Anhalt verbunden. Als renommierter Hochschulstandort schlägt Bernburg hier die Brücke zwischen historischer Tradition und moderner akademischer Ausbildung in der Landwirtschaft und in der Lebensmitteltechnik.
4: Das historische Erntefest, das besuche ich schon seit weit über 20 Jahren. Es gibt eine historisch gute Verbindung zwischen der Hochschule Anhalt und der Hochschule Harz. Beides als Fachhochschulen gegründet und seit vielen Jahren eng verbunden. Die Rektoren tauschen sich immer wieder aus und ich hatte seinerzeit als Rektor der Hochschule Harz eine Einladung hierhin. Das muss so um das Jahr 2004, 2005 gewesen sein und seitdem darf ich die Brockenhexe fahren. Das Erntefest ist eine ganz grandiose Gelegenheit, bei der man auf der einen Seite die Leistungsfähigkeit der Landwirtschaft sieht, auch die Tradition, die hier gepflegt wird, die Tatsache, dass Urproduktion ein ganz wichtiger Faktor in unserer Wirtschaft in Sachsen-Anhalt ist. Aber darüber hinaus eben auch die Verbindung zur Hochschule Anhalt, die ja mit ihren Landwirtschaftsstudiengängen auch dafür sorgt, dass im Bereich der Landwirtschaft geforscht wird und dass akademisch ausgebildete Landwirte und Landwirtinnen unser Land bereichern. Also, Das historische Erntefest ist eine wundervolle Leistungsschau von Landwirtschaft und Hochschule Anhalt.
0: Ein besonderes Highlight der Schlepperparade waren die historischen Motoren. Gezeigt wurde eindrucksvoll, wie die Entwicklung vom einfachen Benzinmotor mit 2,5 PS und 500 Umdrehungen bis hin zu gewaltigen Dampfluggespannen die schwere Feldarbeit im Laufe der Jahrzehnte revolutioniert hat.
5: Ich habe hier einen Motor mitgebracht, ein IHC, International Harvester Company. Der wurde gebaut ungefähr von 1899 bis 1910. Es ist ein Benzinmotor, hat 2,5 PS und hat aber nur 500 Umdrehungen. Es ist ein Benziner ohne Zündkerze und zwar ist das eine Niederspannung-Abreißzündung. Und zwar über den Magneten hier wird der Strom erzeugt zwischen 80 und 100 Volt und wird dann in Verbrennungsraum die Strom reingeführt. Und dadurch ist ein Kontakt, der dann nachher den Kraftstoff entzündet, Benzin. Ich habe ihn mal von einem alten Bauern gekriegt, der kann sich auch nie erinnern, dass der mal gelaufen ist. Doch. Ich habe ihn auch schon 15 Jahre und habe ihn in einem Jahr hatte ich ihn dann wieder flott alles.
0: Es hat eindrucksvoll bewiesen, wie tief die Wertschätzung für die Landwirtschaft in den Köpfen und Herzen der Menschen verankert ist. Wenn Tradition, Wissenschaft und eine starke Gemeinschaft so zusammenhalten, blickt die heimische Landwirtschaft trotz aller Herausforderungen gestärkt nach vorn.
6: Vielen Dank für das, was du alles leistest. Und es ist, glaube ich, auch für viele hier nochmal wichtig, auch die Person zu sehen, die dafür sorgt, dass seit 30 Jahren diese Veranstaltung hier so erfolgreich stattfinden kann. Liebe Sabine, nochmal vielen Dank und herzlichen Glückwunsch.

0: Drittes Spiel, dritter Sieg. Die HG 85 Köthen bleibt in der Regionalliga ohne Punkteverlust. Am Sonntagnachmittag ging es für die Köthener zum Landesderby nach Wittenberg. Die Gastgeber erwischen den besseren Start. Klimt und Liese bringen Piesteritz nach knapp 2 Minuten mit 2:0 in Führung. Köthen braucht einen Moment, findet dann aber ins Spiel. Fenjöl verkürzt, Hug gleicht aus und kurz darauf dreht sich die Partie komplett. Yassin Yaldi und Steven Just sorgen mit ihrem Treffer dafür, dass Köthen nach knapp 14 Minuten mit 5:8 vorne liegt. Die HG übernimmt das Kommando. Vor allem Just und Yaldi sind kaum zu stoppen. Just trifft insgesamt 9 Mal. Yaldi ist sogar 14 Mal erfolgreich und bleibt vom 7-Meter-Punkt makellos. 8 Würfe, 8 Treffer. Mit 16:21 geht es für Köthen in die Pause. Nach dem Seitenwechsel wächst der Vorsprung weiter. Just erhöht auf 17:22. Yaldi und Penjö legen nach. Nach gut 40 Minuten steht es 19:26 aus Sicht der Gastgeber. Doch Wittenberg gibt sich nicht geschlagen. Die Hausherren stellen ihre Abwehr offensiver auf. Bei Köthen häufen sich nun technische Fehler und Fehlwürfe. Plötzlich ist wieder Spannung in der Partie. Doch die HG bleibt ruhig und behauptet ihre Führung. Auch die Disqualifikation von Steven Just in der 45. Minute und die Verletzung von Bennett Fenjöl können die Köthener nicht aus der Bahn werfen. Torhüter Christian Kanzler hält seine Mannschaft mit 14 Paraden auf Kurs. Für ihn ist es zudem ein besonderer Nachmittag. Sein 200. Einsatz im Trikot der HG 85. Wittenberg versucht bis zum Schluss alles, doch Köthen findet immer wieder die passende Antwort. Yaldi trifft in der 57. Minute zum 30:35. Mirek und Schütte sorgen anschließend für die letzten beiden Köthener Treffer. Wittenberg kann noch einmal auf 32:37 verkürzen, mehr ist aber nicht drin. 32:37 lautet der Endstand. Damit gewinnt die HG 85 Köthen auch ihr drittes Saisonspiel und bleibt in der Regionalliga ohne Punkteverlust. Für Wittenberg bleibt trotz einer engagierten Leistung die Erkenntnis, gegen diese Köthener Mannschaft reichen gute Phasen allein nicht aus. Nach dem Schlusspfiff wollten wir von dem Trainer wissen, wie er die Partie gesehen hat.
1: Von Anfang an hat das nicht funktioniert, was wir uns vorgenommen haben. Wir wollten eigentlich schnell spielen, die Kreuzungen von Köthen in den Griff kriegen, was wir in Staßfurt gut gemacht haben, haben wir heute gar nicht mehr gemacht, weiß ich gar nicht warum. Ein paar Spiele waren angeschlagen, ist aber keine Ausrede. Das, was wir machen wollten, haben wir nicht gemacht. Wir haben 5 neue Spieler, die haben auch über die Vorbereitung versucht zu integrieren. Ich glaube, das haben wir geschafft. Ja, also 5 neue Leute merkt man auch noch am Anfang der Saison, dass komplett alles noch nicht so richtig sitzt. Intern mit den Leuten haben wir besprochen, wir wollen besser sein als letztes Jahr. Also letztes Jahr auf Platz 10, glaube ich. Also wollen wir einstellig werden dann in der Tabelle.
0: Für die HG 85 Köthen geht der perfekte Saisonstart weiter. 3 Spiele, 3 Siege und 37 Tore im Wittenberger Derby.

0: Hallo und herzlich willkommen zur neuesten Ausgabe von Zeitnah hier auf RAN 1. Die DVV Stadtwerke erweitern für den Anschluss einer neuen Kraft-Wärme-Kopplungsanlage am Klinikum Dessau das Fernwärmenetz. Dafür wird die Fernwärmeversorgung am Samstag, dem 19. September, von etwa 10:30 Uhr bis voraussichtlich 21 Uhr unterbrochen. Betroffen sind das Städtische Klinikum Dessau und das Alexianer St. Josef Krankenhaus Dessau. Während der Unterbrechung finden Schweißarbeiten an der Anschlussleitung und Arbeiten an der Wärmeübertragungsstation statt. Im Wohnviertel Zoberberg kann es lediglich technisch bedingt kurzzeitig zu einer Abschaltung kommen. Am 3. September wurde auf dem Marktplatz bei der Veranstaltung Festtafel 100 gemeinsam gegessen, getrunken und gefeiert. Damit wurde das Festwochenende rund um das Bauhaus eingeläutet. Vereine, Initiativen, Studierende oder auch Privatpersonen luden an ihre Tische ein und boten Raum für Begegnung, Austausch und gemeinsames Essen.
1: Endlich war es soweit. Die lang ersehnte Veranstaltung Festtafel 100 fand nach einigen Jahren wieder statt. Am 3. September füllte sich der Marktplatz ab 18 Uhr mit Menschen aus der Region. Ob als Tischpaten oder interessierte Bürger, alle waren eingeladen, gemeinsam zu essen, Köstlichkeiten zu genießen und miteinander ins Gespräch zu kommen.
2: Alle zusammen zeigen ja hier einen mega tollen, vollen Marktplatz und eine Vielseitigkeit, die wir hier in der Stadt haben, an Vereinen, an Kultur, an Sport. Verein, Heimatverein, natürlich auch, wir haben hier die Institutionen sind da, die haben einen Tisch übernommen, die Stiftung Bauhaus natürlich, Kulturstiftung Dessau-Wörlitz, wir haben Unternehmen da, Merz, IDT, es ist eine ganz, ganz bunte Mischung, bunte Vielfalt. Privatpersonen haben sich gemeldet, die einen Tisch übernehmen wollten, weil sie das Format schon kannten von 2019, 2017 und ich freue mich, dass da Stammpaten sozusagen dabei sind und eine ganz bunte Mischung und wir hier hoffentlich auch weiterhin einen ganz schönen bunten Abend haben.
1: Die Festtafel ist Teil des Jubiläumsprogramms 100 Jahre Bauhaus und läutete gleichzeitig das Festwochenende rund um das Bauhausfest ein. Das Ziel: insgesamt 100 Tische sollten auf dem Marktplatz gedeckt werden. Ganz erreicht wurde diese Zahl am Ende jedoch nicht.
2: Wir haben jetzt 66 Tische mit 66 Tischpaten und wir haben diese Tische als 100 gestellt, weil wir feiern ja 100 Jahre Bauhaus in Dessau. Und ich freue mich sehr, dass wir diese Lösung hier gefunden haben. Mit dieser 100 setzen wir auch ein Zeichen vom Rathausturm. Sieht man das bestimmt auch ganz gut. Und ich freue mich sehr, dass es so geklappt hat, dass wir hier so eine Stimmung jetzt haben. Jetzt geht doch die Musik gleich los. Perfekt.
1: Bei der Gestaltung ihrer Tische konnten die Tischpaten ihrer Kreativität freien Lauf lassen. Ob beim Essen, bei der Dekoration oder bei der Gestaltung des gesamten Tisches, jeder konnte seine ganz eigene Idee verwirklichen. Passend zu ihren Vereinen, Institutionen oder Initiativen entstanden dabei ganz unterschiedliche und individuell gestaltete Tafeln.
2: Die Tischpaten freuen sich auf die Gäste, auf die Besucher, um ins Gespräch zu kommen über die Stadt, über das Bauhausjubiläum, über dies und jenes. Und die Stimmung ist super und die Tischpaten freuen sich, die Gäste freuen sich. Ich habe nur gute Stimmung gehört.
1: Gemeinsam wurde gegessen, getrunken und gefeiert. Der gelungene Abend soll dabei keine einmalige Veranstaltung bleiben. Vielmehr besteht der Wunsch, das Format auch in den kommenden Jahren fortzuführen.
2: Wir hatten das damals schon überlegt, 2019, das immer weiterzuführen. Leider kamen Krisen dazwischen. Aber nach diesem Erfolg hier, den man ja wahrscheinlich jetzt schon sagen kann, dass das so ist, setze ich alles daran, dass man das vielleicht nicht jedes Jahr, aber in Abständen wiederholen kann. Ich glaube, die Tischpaten würden da auch wieder mitmachen.
1: Für die musikalische Begleitung sorgte den Abend über die Big Band Dix Band. Nach diesem gelungenen Abend darf man also gespannt sein, wann die nächste Festtafel ihre Tische deckt. Mobilität in allen Lebenslagen. Für Senioren oder Menschen mit Mobilitätseinschränkungen ist es oft schwer oder gar nicht möglich, ein klassisches Fahrrad zu fahren. Genau hier setzt

0: das Testevent Stabil Mobil an, das in diesem Jahr als Tour mit 15 Stationen unterwegs ist. Am 10. September machte die Tour auch in der Bauhausstadt Halt. Organisiert wird das Event von der Berliner Verkehrswendeagentur CargoBike.jetzt. Ziel ist es, Lasten- und Spezialräder zu einer selbstverständlichen Mobilitätsform zu machen. Auf dem Dessauer Marktplatz konnten Interessierte von 11 bis 16 Uhr verschiedene E-Spezialräder kostenlos ausprobieren und sich dabei Hersteller und Händler neutral von dem Stabil-Mobil-Team beraten lassen. Unter den Testrädern waren sowohl zwei- und dreirädrige Modelle als auch Marktneuheiten und bewährte Klassiker. Alle Fahrzeuge verfügen über einen E-Antrieb, der bis maximal 25 km/h unterstützt und sind auf Anfrage im Fachhandel mit diversen Aufbauten für individuelle Bedürfnisse erhältlich.
1: Am 13. September 2026 soll es gegen 4 Uhr auf dem Parkplatz eines Supermarktes in der Askanischen Straße in Dessau-Roßlau zu einem Raub gekommen sein. Ein 44-jähriger Mann wurde nach bisherigen Erkenntnissen von 4 männlichen Personen gemeinschaftlich angegriffen und mit Schlagwerkzeugen verletzt. Anschließend sollten die Tatverdächtigen seine Umhängetasche mit Portemonnaie, Mobiltelefon, Bankkarten und Bargeld entwendet haben. Der Geschädigte erlitt leichte Verletzungen. Die Tatverdächtigen flüchteten anschließend mit 2 auffälligen E-Scootern mit Sitzbänken in unterschiedliche Richtungen. Sie sollen etwa 1,65 bis 1,75 cm groß gewesen sein. Eine Person trug einen Schnauzbart, eine weitere ein weißes Basecap. Die Polizei bittet um Hinweise zum Tatgeschehen, den Tatverdächtigen oder den E-Scootern. Am vergangenen Sonntag fand in der Dessauer Innenstadt wieder der Rathaus Center City Run statt. Unser Reporter Leon Huja hat sich die beliebte Breitensportveranstaltung einmal vor Ort angeschaut. Und das nicht nur von der Seitenlinie. Beim 10-Kilometer-Lauf war er auch selber mit dabei.

Richtig viel los heute hier in der Innenstadt. Anhalt Sport hat zum City Run eingeladen und tausende Besucher und auch Teilnehmer sind gekommen. Bereits einige Läufe sind gestartet, gerade sind auch wieder Läufer unterwegs hier. Zuschauer auf beiden Seiten, richtig viel los. Und auch Run 1 wird heute mal mitmachen beim City Run. Also ich werde mitmachen beim 10-Kilometer-Lauf und werde mir mal anschauen, was der so zu bieten hat.

0: So, geschafft. 10 Kilometer. War ein sehr schöner Lauf hier. Ganz viele Leute, die mitgemacht haben. Auch ganz viele motivierte Zuschauer. Ich bin ziemlich fertig, aber auch zufrieden. Ich glaube, ich hatte so knapp über 51 Minuten. Ist definitiv meine neue persönliche Bestleistung. Und jetzt schaue ich nochmal und hole mir mal meine Urkunde. Urkunde habe ich bekommen. Also wir haben 117. Gesamtplatz männlich, 127. Gesamtplatz und 26. Platz der M20. Ist in Ordnung. Insgesamt 50:48 meine Zeit. Bin ich mehr als zufrieden mit. Sehr schön. So, und jetzt sind wir hier noch mit dem Stadtoberhaupt von Dessau-Roßlau am Start. Herr Dr. Robert Reck, Sie sind heute auch mitgelaufen. Bei welchen Läufen waren Sie mit dabei?
1: Ja, also ich bin beim 2-Kilometer-Lauf mitgelaufen, zusammen mit Kollegen aus dem Rathaus. Und hinterher die 10 Kilometer mit allen, die da noch die 10 Kilometer gelaufen sind. Ja, war sehr schön.
0: Okay, ja, welche Zeiten haben Sie die ungefähr im Kopf?
1: Also ich weiß, bei dem 10-Kilometer-Lauf war ich unter 50 Minuten. Beim Staffellauf habe ich mir sagen lassen, waren wir nicht so schlecht.
0: Okay, das ist ziemlich stark. Dann waren Sie nämlich auf alle Fälle schneller als ich. Ich war über 50. Beeindruckend. Ja, trotzdem starke Leistung auf alle Fälle. Wie nehmen Sie so die ganze Atmosphäre hier auf, die Stimmung?
1: Ja, also es ist eine super Atmosphäre. Ich finde es auch toll, es sind ja wieder 1000 Menschen dabei. Und dass alle Spaß haben, alle Freude haben, ein bisschen Wettkampf ist auch dabei. Ne? Es gibt ja dann auch immer den Ehrgeiz, auch vorne mit dabei zu sein. Viele nutzen es auch als Trainingslauf für andere Wettkämpfe oder einfach als Familienereignis. Und ich finde es auch schön, ich bin auch hier mit jemandem zusammengelaufen. Die sind gestern extra angereist für den heutigen Tag, haben hier übernachtet, sich die Stadt angeguckt. Also ganz toll.
0: Okay, gut, dann danke ich Ihnen. Und ich habe vielleicht ein kleines Ziel für nächstes Jahr, schneller als der Oberbürgermeister sein.
1: Da bleiben wir dran.
0: Okay. So, und jetzt habe ich noch den Sportdirektor von Anhalt Sport neben mir, Ralf Hirsch. Ja, wie zufrieden sind Sie mit dem heutigen City Run hier?
2: Ja, also es war ein Traum, weil die Wettervorhersagen waren ja nicht ganz so prickelnd. Aber heute, man sieht es ja immer noch, ideales Laufwetter, also wie gemalt, besser geht es gar nicht. Und es war eine riesige Resonanz, also man konnte es sehen, man konnte es fühlen, es war sensationell. Also so viele Menschen, sowohl aktive Läufer in allen einzelnen Läufen, als wir auch Zuschauer, so viel waren noch nie beim Citylauf, beim Rathaus Center Citylauf. Es war grandios, also hat denke ich, allen auf vielen großen Spaß gemacht, hier mitzulaufen, egal wie gesagt, in welcher Kategorie oder welchen Lauf. Das war schon sehr, sehr beeindruckend. Die Organisation, fand ich, hat weitestgehend sehr gut geklappt. Wir konnten fast pünktlich beginnen, trotz der hohen Auflagen, die zu erfüllen waren. Aber das Ordnungsamt der Stadt hat hier fleißig mitgezogen und alle fleißigen Helfer ringsherum, Ordnungsdienst und die Betreuung und die Kampfrichter und also alles, was zu solch einer großen Veranstaltung dazugehört, hat sehr, sehr gut funktioniert. Also es war eine richtig schöne, super nette Veranstaltung.
0: Ich habe mir jetzt hier nochmal ein paar Läufer gesucht. Ihr habt auch beim 10-Kilometer teilgenommen?
3: Ja.
0: Und wie war's?
3: Super. Auch das Publikum, die uns unterstützt haben und die Streckenläufer. Nee, aber, oh.
4: Sehr angenehm, sehr gut organisiert dieses Jahr. Besser als letztes Jahr. Ja. Super Wetter.
0: Welchen Lauf haben Sie heute teilgenommen?
5: Die 10 Kilometer.
0: Und wie war's?
5: Anstrengend.
0: Okay, aber sind Sie zufrieden mit Ihrer Zeit, sag ich mal?
5: Ja, ich hatte mir was Besseres vorgestellt, aber ich war lange außer Gefecht gesetzt und da war das erste Mal wieder 10 Kilometer und dafür war es ganz okay. Also das nächste Mal wird es, denke ich, wieder besser.
0: Sie haben den zweiten Platz belegt heute hier bei den Frauen beim City Run bei 10 Kilometern. Ja, wie war es für Sie?
3: Also ich finde das auch immer wieder eine schöne Strecke. Ich danke Ralf Hirsch, dass er das wieder organisiert. Letztes Jahr haben wir höhere Sicherheitsauflagen gehabt. Da waren wir schon sehr traurig, ob er es überhaupt noch mal macht. Ich habe den Lauf schon mal gewonnen. Nicht schlecht, auch als 60-Jähriger will ich es immer mal noch wissen. 100 Meter waren entfernt. Ich habe es nicht geschafft. Super, dass mal eine 30-Jährige halb so alt vorne Sieger werden konnte. Also klasse, einwandfrei, finde ich. 4 Männer haben mich nur überrundet. 4 Männer, klasse.
0: Ja, das war wieder der City Run hier in Dessau. Ein ziemlich besonderes Ereignis, wie ich finde. Hat richtig viel Spaß mitgemacht zu haben. Hier neben mir kommen immer noch Läufer ins Ziel, die immer noch ganz fleißig unterwegs sind. Und ja, ich denke mal, nächstes Jahr bin ich definitiv wieder mit dabei. Dann definitiv mein Ziel unter 50 Minuten. Mal gucken, ob ich das schaffe. Und ich will jetzt schon mal alle aufrufen, die in diesem Jahr nicht mit dabei waren, nächstes Jahr unbedingt mitzumachen.
6: Zum Abschluss der Freibadsaison findet am Samstag, dem 19. September von 10 bis 16 Uhr der zweite Hundebadetag im Erlebnisbad Roßlau statt. Herrchen und Frauchen sind eingeladen, gemeinsam mit ihren Vierbeinern einen besonderen Aktionstag im Freibad zu verbringen. Damit die Hunde unbeschwert ins Wasser können, wird das Wasser in dem Becken an diesem Tag extra nicht geklort. Die Nutzung des Freibades erfolgt dabei auf eigene Gefahr. Und das waren die aktuellen Nachrichten hier bei Zeitnah. Jetzt folgt noch das Wetter sowie die Meldungen aus der Region. Bis dahin haben Sie eine schöne Zeit und auf Wiedersehen.
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9: Am Donnerstag, den 17. September, erwartet uns tagsüber ein angenehmes Altweibersommerwetter bei bis zu 20 Grad Celsius und einer Regenwahrscheinlichkeit von 0 Grad Celsius. Dazu weht ein schwacher Wind aus Südwest mit etwa 17 km/h. Dabei frischt der Wind spürbar auf mit Böen zwischen 20 und 37 km/h.

0: Das 30. historische Erntefest im Gutshof Bernburg-Strenzfeld feiert am 29. August 2026 die lange Tradition der Landwirtschaft und macht die Entwicklung der Agartechnik für die breite Öffentlichkeit erlebbar. Es bringt Landwirte, Familien und Technikbegeisterte zusammen, um das bäuerliche Handwerk zu würdigen und den Zusammenhalt in dieser Region.
1: Ja, also heute findet das 30. Erntefest hier in Bernburg in Strenzfeld statt, was die Hochschule Anhalt, die Landesanstalt für Landwirtschaft und Gartenbau und die Deutsche Landwirtschaftsgesellschaft organisieren. Und das ist wie immer eine Veranstaltung, wo mehrere tausend Menschen herkommen, sich über alte Landtechnik, alte Landmaschinen informieren und natürlich dann auch ein großer Markt ist, in dem man alle regionalen landwirtschaftlichen Produkte erwerben kann. Also es geht immer traditionell früh los mit einer alten Schlepperparade, die läuft gerade noch im Hintergrund. Ich habe immer die Freude und die Ehre, sozusagen die zu eröffnen mit einem sehr alten und noch so einem Eigenbau. Und dann fahren verschiedenste landwirtschaftliche Maschinen bis hin dann auch zu sehr moderner, neuer Technik, sodass man die Entwicklung der Landwirtschaft über die letzten Jahrhunderte von Jahren, muss man schon sagen, sehen kann. Und danach gibt es noch Umzüge von bestimmten Maschinen. Es gibt immer ein altes Oldie-Flügen mit sehr alten Anlagen, damit man mal sieht, und alten Maschinen, wie das früher stattgefunden hat. Es gibt dann viele Ausstellungen hier, es gibt Wettbewerbe, Strohpuppen, auch von Kindergärten, Schulen, die sich daran beteiligen. Und dann ist es einfach ein Bauernmarkt, wo man auch viele landwirtschaftliche Produkte einfach auch erwerben, erproben und testen kann. Also wie gesagt, wir haben das zum 30. Mal und so eine Veranstaltung wie diese hier zu organisieren, das kann man sich vorstellen. Wir haben immer 6.000, 8.000 Gäste, die hier am Campus sind. Das ist ein Riesenaufwand. Das macht bei uns seit 30 Jahren die Frau Thalmann, das ist die Leiterin der Verwaltung. Und die ist heute geehrt worden, hat einen Preis, den Hellriegel-Preis. Hellriegel war hier ein Wissenschaftler, der hier in Bernburg gearbeitet hat, schon vor über 100 Jahren. Und der die Symbiose, das Zusammenleben von Erbsen und Bakterien erstmalig untersucht hat und gezeigt hat, wie Düngemittel in Pflanzen kommen. Und diesen Hellriegel-Preis hat Frau Thalmann heute erhalten.
0: Trotz schwieriger Witterungsbedingungen und großer Hitze lassen sich die Landwirte nicht unterkriegen. Die Landwirte geben nicht auf. Die Bevölkerung steht fest hinter der Heimschaffung und Produktion der Landwirtschaft, was den Betrieben den nötigen Rückenwind gibt, um optimistisch in die Zukunft zu blicken.
2: Es ist in der Tat so, dass durch die Witterungen, durch die Hitzeperiode in den letzten Wochen die Ernte ganz schön gelitten hat. Man kann schon davon ausgehen, dass 10-15% Ernteausfall da ist. Und ja, auf dem Weg nach hier habe ich mir da schon Gedanken darüber gemacht. Und umso mehr ist es wichtig, weil die Landwirte und Landwirtinnen geben nicht auf. Sie meistern trotzdem die Situation und das gebührt halt großen Anerkennung und Respekt. Und deswegen finde ich solche Feste auch wichtig, dass hier wirklich auch mal die Landwirte gefeiert werden, weil die erarbeiten unsere Lebensmittel. Davon leben wir und deswegen fühlen wir da auch mit, wie immer es auch den Landwirtinnen und Landwirten aktuell denn geht. Das zeigt mir, dass die Bevölkerung hinter der Landwirtschaft steht. Ja, wir sind hier in dieser Region landwirtschaftlich geprägt, aber es ist immer wieder aufs Neue erfreulich, dass denn dann die Bevölkerung auch daran teilnimmt und hier auch etwas geboten bekommt, was einzigartig ist.
3: Angeht. Aber eben nicht nur, sondern weil heute das 30. historische Erntefest ist, meine Damen und Herren.
0: Veranstaltet auf dem Gutshof Bernburg-Strenzfeld ist das Fest historisch eng mit der Hochschule Anhalt verbunden. Als renommierter Hochschulstandort schlägt Bernburg hier die Brücke zwischen historischer Tradition und moderner akademischer Ausbildung in der Landwirtschaft und in der Lebensmitteltechnik.
4: Das historische Erntefest, das besuche ich schon seit weit über 20 Jahren. Es gibt eine historisch gute Verbindung zwischen der Hochschule Anhalt und der Hochschule Harz. Beides als Fachhochschulen gegründet und seit vielen Jahren eng verbunden. Die Rektoren tauschen sich immer wieder aus und ich hatte seinerzeit als Rektor der Hochschule Harz eine Einladung hierhin. Das muss so um das Jahr 2004, 2005 gewesen sein und seitdem darf ich die Brockenhexe fahren. Erntefest ist eine ganz grandiose Gelegenheit, bei der man auf der einen Seite die Leistungsfähigkeit der Landwirtschaft sieht, auch die Tradition, die hier gepflegt wird, die Tatsache, dass Urproduktion ein ganz wichtigen Stand, ein ganz wichtiger Faktor in unserer Wirtschaft in Sachsen-Anhalt ist. Aber darüber hinaus eben auch die Verbindung zur Hochschule Anhalt, die ja mit ihren Landwirtschaftsstudiengängen auch dafür sorgt, dass im Bereich der Landwirtschaft geforscht wird und dass akademisch ausgebildete Landwirte und Landwirtinnen unser Land bereichern. Also Das historische Erntefest ist eine wundervolle Leistungsschau von Landwirtschaft und Hochschule Anhalt.
0: Ein besonderes Highlight der Schlepperparade waren die historischen Motoren. Gezeigt wurde eindrucksvoll, wie die Entwicklung vom einfachen Benzinmotor mit 2,5 PS und 500 Umdrehungen bis hin zu gewaltigen Dampfluggespannen die schwere Feldarbeit im Laufe der Jahrzehnte revolutioniert hat.
5: Ich habe hier einen Motor mitgebracht, ein IHC, International Harvester Company. Der wurde gebaut ungefähr von 1899 bis 1910. Es ist ein Benzinmotor, hat 2,5 PS und hat aber nur 500 Umdrehungen. Es ist ein Benziner ohne Zündkerze und zwar ist das eine Niederspannung-Abreißzündung. Und zwar über den Magneten hier wird der Strom erzeugt zwischen 80 und 100 Volt und wird dann in Verbrennungsraum die Strom reingeführt. Und dadurch ist ein Kontakt, der dann nachher den Kraftstoff entzündet, Benzin. Ich habe ihn mal von einem alten Bauern gekriegt, der kann sich auch nie erinnern, dass der mal gelaufen ist da. Ich habe ihn auch schon 15 Jahre und habe ihn in einem Jahr hatte ich ihn dann wieder flott alles.
0: Es hat eindrucksvoll bewiesen, wie tief die Wertschätzung für die Landwirtschaft in den Köpfen und Herzen der Menschen verankert ist. Wenn Tradition, Wissenschaft und eine starke Gemeinschaft so zusammenhalten, blickt die heimische Landwirtschaft trotz aller Herausforderungen gestärkt nach vorn.
1: Vielen Dank für das, was du alles leistest. Und es ist, glaube ich, auch für viele hier nochmal wichtig, auch die Person zu sehen, die dafür sorgt, dass seit 30 Jahren diese Veranstaltung hier so erfolgreich stattfinden kann. Liebe Sabine, nochmal vielen Dank und herzlichen Glückwunsch.

Drittes Spiel, dritter Sieg. Die HG 85 Köthen bleibt in der Regionalliga ohne Punkteverlust. Am Sonntagnachmittag ging es für die Köthener zum Landesderby nach Wittenberg. Die Gastgeber erwischen den besseren Start. Klimt und Liese bringen Piesteritz nach knapp 2 Minuten mit 2:0 in Führung. Köthen braucht einen Moment, findet dann aber ins Spiel. Fenjöl verkürzt, Hug gleicht aus und kurz darauf dreht sich die Partie komplett. Yassin Yaidi und Steven Just sorgen mit ihrem Treffer dafür, dass Köthen nach knapp 14 Minuten mit 5:8 vorne liegt. Die HG übernimmt das Kommando. Vor allem Just und Yaidi sind kaum zu stoppen. Just trifft insgesamt 9 Mal. Yaidi ist sogar 14 Mal erfolgreich und bleibt vom 7-Meter-Punkt makellos. 8 Würfe, 8 Treffer. Mit 16:21 geht es für Köthen in die Pause. Nach dem Seitenwechsel wächst der Vorsprung weiter. Just erhöht auf 17:22

0: Qualifikation von Steven Just in der 45. Minute und die Verletzung von Bennett Fenieux können die Köthener nicht aus der Bahn werfen. Torhüter Christian Kanzler hält seine Mannschaft mit 14 Paraden auf Kurs. Für ihn ist es zudem ein besonderer Nachmittag. Sein 200. Einsatz im Trikot der HG 85. Wittenberg versucht bis zum Schluss alles, doch Köthen findet immer wieder die passende Antwort. Jaldi trifft in der 57. Minute zum 30:35. Mirek und Schütte sorgen anschließend für die letzten beiden Köthener Treffer. Wittenberg kann noch einmal auf 32:37 verkürzen, mehr ist aber nicht drin. 32:37 lautet der Endstand. Damit gewinnt die HG 85 Köthen auch ihr drittes Saisonspiel und bleibt in der Regionalliga ohne Punkteverlust. Für Wittenberg bleibt trotz einer engagierten Leistung die Erkenntnis, gegen diese Köthener Mannschaft reichen gute Phasen allein nicht aus. Nach dem Schlusspfiff wollten wir von dem Trainer wissen, wie er die Partie gesehen hat.
1: Von Anfang an hat das nicht funktioniert, was wir uns vorgenommen haben. Wir wollten eigentlich schnell spielen, die Kreuzungen von Köthen in den Griff kriegen, was wir in Staßfurt gut gemacht haben. Haben wir heute gar nicht mehr gemacht, weiß ich gar nicht warum. Ein paar Spiele waren angeschlagen, ist aber keine Ausrede. Das, was wir machen wollten, haben wir nicht gemacht. Wir haben 5 neue Spieler, die haben wir auch über die Vorbereitung versucht zu integrieren. Ich glaube, das haben wir geschafft. 5 neue Leute merkt man auch noch am Anfang der Saison, dass komplett alles noch nicht so richtig sitzt. Intern mit den Leuten haben wir besprochen, wir wollen besser sein als letztes Jahr. Also letztes Jahr auf Platz 10, glaube ich, also wollen wir einstellig werden dann in der Tabelle.
0: Für die HG 85 Köthen geht der perfekte Saisonstart weiter. 3 Spiele, 3 Siege und 37 Tore im Wittenberger Derby.

Hallo und herzlich willkommen zur neuesten Ausgabe von Zeitnah hier auf RAN 1. Die DVV Stadtwerke erweitern für den Anschluss einer neuen Kraft-Wärme-Kopplungsanlage am Klinikum Dessau das Fernwärmenetz. Dafür wird die Fernwärmeversorgung am Samstag, dem 19. September, von etwa 10:30 Uhr bis voraussichtlich 21 Uhr unterbrochen. Betroffen sind das Städtische Klinikum Dessau und das Alexianer St. Josef Krankenhaus Dessau. Während der Unterbrechung finden Schweißarbeiten an der Anschlussleitung

0: arbeiten an der Wärmeübertragungsstation statt. Im Wohnviertel Zoberberg kann es lediglich technisch bedingt kurzzeitig zu einer Abschaltung kommen. Am 3. September wurde auf dem Marktplatz bei der Veranstaltung Festtafel 100 gemeinsam gegessen, getrunken und gefeiert. Damit wurde das Festwochenende rund um das Bauhaus eingeläutet. Vereine, Initiativen, Studierende oder auch Privatpersonen luden an ihre Tische ein und boten Raum für Begegnung, Austausch und gemeinsames Essen.
1: Endlich war es soweit. Die lang ersehnte Veranstaltung Festtafel 100 fand nach einigen Jahren wieder statt. Am 3. September füllte sich der Marktplatz ab 18 Uhr mit Menschen aus der Region. Ob als Tischpaten oder interessierte Bürger, alle waren eingeladen, gemeinsam zu essen, Köstlichkeiten zu genießen und miteinander ins Gespräch zu kommen.
2: Alle zusammen zeigen hier einen mega tollen, vollen Marktplatz und eine Vielseitigkeit, die wir hier in der Stadt haben, an Vereinen, an Kultur, an Sportvereinen, Heimatvereinen. Natürlich auch, wir haben hier die Institutionen sind da, die haben einen Tisch übernommen, die Stiftung Bauhaus natürlich, Kulturstiftung Dessau-Wörlitz, wir haben Unternehmen da, Merz, IDT. Es ist eine ganz, ganz bunte Mischung, bunte Vielfalt. Privatpersonen haben sich gemeldet, die den Tisch übernehmen wollten, weil sie das Format schon kannten von 2019, 2017. Und ich freue mich, dass da Stammpaten sozusagen dabei sind und eine ganz bunte Mischung und wir hier hoffentlich auch weiterhin einen ganz schönen bunten Abend haben.
1: Die Festtafel ist Teil des Jubiläumsprogramms 100 Jahre Bauhaus und läutete gleichzeitig das Festwochenende rund um das Bauhausfest ein. Das Ziel: insgesamt 100 Tische sollten auf dem Marktplatz gedeckt werden. Ganz erreicht wurde diese Zahl am Ende jedoch nicht.
2: Wir haben jetzt 66 Tische mit 66 Tischpaten und wir haben diese Tische als 100 gestellt, weil wir feiern ja 100 Jahre Bauhaus in Dessau. Und ich freue mich sehr, dass wir diese Lösung hier gefunden haben. Mit dieser 100 setzen wir auch ein Zeichen vom Rathausturm. Sieht man das bestimmt auch ganz gut. Und ich freue mich sehr, dass es so geklappt hat, dass wir hier so eine Stimmung jetzt haben. Jetzt geht auch die Musik gleich los. Perfekt.
1: Bei der Gestaltung ihrer Tische konnten die Tischpaten ihrer Kreativität freien Lauf lassen. Ob beim Essen, bei der Dekoration oder bei der Gestaltung des gesamten Tisches, jeder konnte seine ganz eigene Idee verwirklichen. Passend zu ihren Vereinen, Institutionen oder Initiativen entstanden dabei ganz unterschiedliche und individuell gestaltete Tafeln.
2: Die Tischpaten freuen sich auf die Gäste, auf die Besucher, um ins Gespräch zu kommen über die Stadt, über das Bauhausjubiläum, über dies und jenes. Und die Stimmung ist super und die Tischpaten freuen sich, die Gäste freuen sich. Ich habe nur gute Stimmung gehört.
1: Gemeinsam wurde gegessen, getrunken und gefeiert. Der gelungene Abend soll dabei keine einmalige Veranstaltung bleiben. Vielmehr besteht der Wunsch, das Format auch in den kommenden Jahren fortzuführen.
2: Wir hatten das damals schon überlegt, 2019, das immer weiterzuführen. Leider kamen Krisen dazwischen. Aber nach diesem Erfolg hier, den man ja wahrscheinlich jetzt schon sagen kann, dass das so ist, setze ich alles daran, dass man das vielleicht nicht jedes Jahr, aber in Abständen wiederholen kann. Ich glaube, die Tischpaten würden da auch wieder mitmachen.
1: Für die musikalische Begleitung sorgte den Abend über die Big Band Dick's Band. Nach diesem gelungenen Abend darf man also gespannt sein, wann die nächste Festtafel ihre Tische deckt. Mobilität in allen Lebenslagen. Für Senioren oder Menschen mit Mobilitätseinschränkungen ist es oft schwer oder gar nicht möglich, ein klassisches Fahrrad zu fahren. Genau hier setzt das Testevent Stabil Mobil an, das in diesem Jahr als Tour mit 15 Stationen unterwegs ist. Am 10. September machte die Tour auch in der Bauhausstadt Halt. Organisiert wird das Event von der Berliner Verkehrswendeagentur CargoBike.jetzt. Ziel ist es, Lasten und Spezialräder zu einer selbstverständlichen Mobilitätsform zu machen. Auf dem Dessauer Marktplatz konnten Interessierte von 11 bis 16 Uhr verschiedene E-Spezialräder kostenlos ausprobieren und sich dabei Hersteller und Händler neutral von dem Stabil-Mobil-Team beraten lassen. Unter den Testrädern waren sowohl zwei- und dreirädrige Modelle als auch Marktneuheiten und bewährte Klassiker. Alle Fahrzeuge verfügen über einen E-Antrieb, der bis maximal 25 km/h unterstützt und sind auf Anfrage im Fachhandel mit diversen Aufbauten für individuelle Bedürfnisse erhältlich.
0: Am 13. September 2026 soll es gegen 4 Uhr auf dem Parkplatz eines Supermarktes in der Askanischen Straße in Dessau-Roßlau zu einem Raub gekommen sein. Ein 44-jähriger Mann wurde nach bisherigen Erkenntnissen von 4 männlichen Personen gemeinschaftlich angegriffen und mit Schlagwerkzeugen verletzt. Anschließend sollten die Tatverdächtigen seine Umhängetasche mit Portemonnaie, Mobiltelefon, Bankkarten und Bargeld entwendet haben. Der Geschädigte erlitt leichte Verletzungen. Die Tatverdächtigen flüchteten anschließend mit 2 auffälligen E-Scootern mit Sitzbänken in unterschiedliche Richtungen. Sie sollen etwa 1,65 bis 1,75 cm groß gewesen sein. Eine Person trug einen Schnauzbart, eine weitere ein weißes Basecap. Die Polizei bittet um Hinweise zum Tatgeschehen, den Tatverdächtigen oder den E-Scootern. Am vergangenen Sonntag fand in der Dessauer Innenstadt wieder der Rathaus Center City Run statt. Unser Reporter Leon Huja hat sich die beliebte Breitensportveranstaltung einmal vor Ort angeschaut. Und das nicht nur von der Seitenlinie. Beim 10-Kilometer-Lauf war er auch selber mit dabei.

Richtig viel los heute hier in der Innenstadt. Anhalt Sport hat zum City Run eingeladen und tausende Besucher und auch Teilnehmer sind gekommen. Bereits einige Läufe sind gestartet, gerade sind auch wieder Läufer unterwegs hier. Zuschauer auf beiden Seiten, richtig viel los. Und auch Run 1 wird heute mal mitmachen beim City Run. Also ich werde mitmachen beim 10-Kilometer-Lauf und werde mir mal anschauen, was der so zu bieten hat.

0: So, geschafft. 10 Kilometer. War ein sehr schöner Lauf hier. Ganz viele Leute, die mitgemacht haben. Auch ganz viele motivierte Zuschauer. Ich bin ziemlich fertig, aber auch zufrieden. Ich glaube, ich hatte so knapp über 51 Minuten. Ist definitiv meine neue persönliche Bestleistung. Und jetzt schaue ich nochmal und hole mir mal meine Urkunde. Urkunde habe ich bekommen. Also wir haben 117. Gesamtplatz männlich, 127. Gesamtplatz und 26. Platz der M20. Ist in Ordnung. Insgesamt 50:48 meine Zeit. Bin ich mehr als zufrieden mit. Sehr schön. So, und jetzt sind wir hier noch mit dem Stadtoberhaupt von Dessau-Roßlau am Start. Herr Dr. Robert Reck, Sie haben sind heute auch mitgelaufen. Bei welchen Läufen waren Sie mit dabei?
1: Ja, also ich bin beim 2-Kilometer-Lauf mitgelaufen, zusammen mit Kollegen aus dem Rathaus. Und hinterher die 10 Kilometer mit allen, die dann noch die 10 Kilometer gelaufen sind. Ja, war sehr schön.
0: Okay, ja, welche Zeiten haben Sie die ungefähr im Kopf?
1: Also ich weiß, bei dem 10-Kilometer-Lauf war ich unter 50 Minuten. Beim Staffellauf habe ich mir sagen lassen, waren wir nicht so schlecht.
0: Okay, das ist ziemlich stark. Dann waren Sie nämlich auf jeden Fall schneller als ich. Ich war über 50. Beeindruckend. Ja, trotzdem starke Leistung auf alle Fälle. Ja, wie nehmen Sie so die ganze Atmosphäre hier auf, die Stimmung?
1: Ja, also es ist eine super Atmosphäre. Ich finde es auch toll, es sind ja wieder 1000 Menschen dabei. Und dass alle Spaß haben, alle Freude haben, ein bisschen Wettkampf ist auch dabei. Ne? Es gibt ja dann auch immer den Ehrgeiz, auch vorne mit dabei zu sein. Viele nutzen es auch als Trainingslauf für andere Wettkämpfe oder einfach als Familienereignis. Und ich finde es auch schön, ich bin auch hier mit jemandem zusammengelaufen. Die sind gestern extra angereist für den heutigen Tag, haben hier übernachtet, sich die Stadt angeguckt. Also ganz toll.
0: Okay, gut, dann danke ich Ihnen. Und ich habe vielleicht ein kleines Ziel für nächstes Jahr, schneller als der Oberbürgermeister sein.
1: Da bleiben wir dran.
0: Okay. So, und jetzt habe ich noch den Sportdirektor von Anhalt Sport neben mir, Ralf Hirsch. Ja, wie zufrieden sind Sie mit dem heutigen City Run hier?
2: Ja, also es war ein Traum, weil die Wettervorhersagen waren ja nicht ganz so prickelnd. Aber heute, man sieht es ja immer noch, ideales Laufwetter, also wie gemalt, besser geht es gar nicht. Und es war eine riesige Resonanz, also man konnte es sehen, man konnte es fühlen, es war sensationell. Also so viele Menschen, sowohl aktive Läufer in allen einzelnen Läufen, als wir auch Zuschauer, so viel waren noch nie beim Citylauf oder beim Rathaus Center Citylauf. Es war grandios, also hat denke ich, allen auf vielen großen Spaß gemacht, hier mitzulaufen, egal wie gesagt, in welcher Kategorie oder welchen Lauf. Das war schon sehr, sehr beeindruckend. Die Organisation, fand ich, hat weitestgehend sehr gut geklappt. Wir konnten fast pünktlich beginnen, trotz der hohen Auflagen, die zu erfüllen waren. Aber das Ordnungsamt der Stadt hat hier fleißig mitgezogen und alle fleißigen Helfer ringsherum, Ordnungsdienst und die Betreuung und die Kampfrichter und also alles, was zu solch einer großen Veranstaltung dazugehört, hat sehr, sehr gut funktioniert. Also es war eine richtig schöne, super nette Veranstaltung.
0: Ich habe mir jetzt hier nochmal ein paar Läufer gesucht. Ihr habt auch beim 10-Kilometer teilgenommen?
3: Ja.
0: Und wie war's?
3: Super. Auch das Publikum, die uns unterstützt haben und die Streckenläufer.
4: Sehr angenehm, sehr gut organisiert dieses Jahr, besser als letztes Jahr. Ja. Super Wetter.
0: Welchen Lauf haben Sie heute teilgenommen?
5: Die 10 Kilometer.
0: Und wie war's?
5: Anstrengend.
0: Okay, aber sind Sie zufrieden mit Ihrer Zeit, sag ich mal?
5: Ja, ich hatte mir was Besseres vorgestellt, aber ich war lange außer Gefecht gesetzt und da war das erste Mal wieder 10 Kilometer und dafür war es ganz okay. Also das nächste Mal wird es, denke ich, wieder besser.
0: Sie haben den zweiten Platz belegt heute hier bei den Frauen beim City Run bei 10 Kilometern. Ja, wie war es für Sie?
6: Also ich finde das auch immer wieder eine schöne Strecke. Ich danke Ralf Hirsch, dass er das wieder organisiert. Letztes Jahr haben wir höhere Sicherheitsauflagen gehabt. Da waren wir schon sehr traurig, ob er es überhaupt noch mal macht. Ich habe den Lauf schon mal gewonnen. Nicht schlecht, auch als 60-Jähriger will ich es immer mal noch wissen. 100 Meter waren entfernt. Ich habe es nicht geschafft. Super, dass meine 30-Jährige halb so alt vorne Sieger werden konnte. Also klasse, einwandfrei finde ich. 4 Männer haben mich nur überrundet. 4 Männer, klasse.
0: Ja, das war wieder der City Run hier in Dessau. Ein ziemlich besonderes Ereignis, wie ich finde. Hat richtig viel Spaß mitgemacht zu haben. Hier neben mir kommen immer noch Läufer ins Ziel, die immer noch ganz fleißig unterwegs sind. Und ja, ich denke mal, nächstes Jahr bin ich definitiv wieder mit dabei. Dann definitiv mein Ziel unter 50 Minuten. Mal gucken, ob ich das schaffe. Und ich will jetzt schon mal alle aufrufen, die in diesem Jahr nicht mit dabei waren, nächstes Jahr unbedingt mitzumachen.
7: Zum Abschluss der Freibadsaison findet am Samstag, dem 19. September von 10 bis 16 Uhr der zweite Hundebadetag im Erlebnisbad Roßlau statt. Herrchen und Frauchen sind eingeladen, gemeinsam mit ihren Vierbeinern einen besonderen Aktionstag im Freibad zu verbringen. Damit die Hunde unbeschwert ins Wasser können, wird das Wasser in dem Becken an diesem Tag extra nicht geklort. Die Nutzung des Freibades erfolgt dabei auf eigene Gefahr. Und das waren die aktuellen Nachrichten hier bei Zeitnah. Jetzt folgt noch das Wetter sowie die Meldungen aus der Region. Bis dahin haben Sie eine schöne Zeit und auf Wiedersehen.
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10: Am Donnerstag, den 17. September, erwartet uns tagsüber ein angenehmes Altweibersommerwetter bei bis zu 20 Grad Celsius und einer Regenwahrscheinlichkeit von 0 Grad Celsius. Dazu weht ein schwacher Wind aus Südwest mit etwa 17 km/h. Dabei frischt der Wind spürbar auf mit Böen zwischen 20 und 37 km/h.

0: Das 30. historische Erntefest im Gutshof Bernburg-Strenzfeld feiert am 29. August 2026 die lange Tradition der Landwirtschaft und macht die Entwicklung der Agartechnik für die breite Öffentlichkeit erlebbar. Es bringt Landwirte, Familien und Technikbegeisterte zusammen, um das bäuerliche Handwerk zu würdigen und den Zusammenhalt in dieser Region.
1: Ja, also heute findet das 30. Erntefest hier in Bernburg in Strenzfeld statt, was die Hochschule Anhalt, die Landesanstalt für Landwirtschaft und Gartenbau und die Deutsche Landwirtschaftsgesellschaft organisieren. Und das ist wie immer eine Veranstaltung, wo mehrere tausend Menschen herkommen, sich über alte Landtechnik, alte Landmaschinen informieren und natürlich dann ein großer Markt ist, in dem man alle regionalen landwirtschaftlichen Produkte erwerben kann. Also es geht immer traditionell früh los mit einer alten Schlepperparade, die läuft gerade noch im Hintergrund. Ich habe immer die Freude und die Ehre, sozusagen die zu eröffnen mit einem sehr alten und noch so einem Eigenbau. Und dann fahren verschiedenste landwirtschaftliche Maschinen bis hin dann auch zu sehr moderner, neuer Technik, sodass man die Entwicklung der Landwirtschaft über die letzten Jahrhunderte von Jahren, muss man schon sagen, sehen kann. Und danach gibt es noch Umzüge von bestimmten Maschinen. Es gibt immer ein altes Oldie-Flügen mit sehr alten Anlagen, damit man mal sieht, und alten Maschinen, wie das früher stattgefunden hat. Es gibt dann viele Ausstellungen hier, es gibt Wettbewerbe, Strohpuppen, auch von Kindergärten, Schulen, die sich daran beteiligen. Und dann ist es einfach ein Bauernmarkt, wo man auch viele landwirtschaftliche Produkte einfach auch erwerben, erproben und testen kann. Also wie gesagt, wir haben das zum 30. Mal und so eine Veranstaltung wie diese hier zu organisieren, das kann man sich vorstellen. Wir haben immer 6.000, 8.000 Gäste, die hier am Campus sind. Das ist ein Riesenaufwand. Das macht bei uns seit 30 Jahren die Frau Thalmann, das ist die Leiterin der Verwaltung. Und die ist heute geehrt worden, hat einen Preis, den Hellriegel-Preis. Hellriegel war hier ein Wissenschaftler, der hier in Bernburg gearbeitet hat, schon vor über 100 Jahren. Und der die Symbiose, das Zusammenleben von Erbsen und Bakterien erstmalig untersucht hat und gezeigt hat, wie Düngemittel in Pflanzen kommen. Und diesen Hellriegel-Preis hat Frau Thalmann heute erhalten.
0: Trotz schwieriger Witterungsbedingungen und großer Hitze lassen sich die Landwirte nicht unterkriegen. Die Landwirte geben nicht auf. Die Bevölkerung steht fest hinter der Heimschaffung und Produktion der Landwirtschaft, was den Betrieben den nötigen Rückenwind gibt, um optimistisch in die Zukunft zu blicken.
2: Es ist in der Tat so, dass durch die Witterungen, durch die Hitzeperiode in den letzten Wochen die Ernte ganz schön gelitten hat. Man kann schon davon ausgehen, dass 10-15% Ernteausfall da ist. Und ja, auf dem Weg nach hier habe ich mir da schon Gedanken darüber gemacht. Und umso mehr ist es wichtig, weil die Landwirte und Landwirtinnen geben nicht auf. Sie meistern trotzdem die Situation und das gebührt halt großen Anerkennung und Respekt. Und deswegen finde ich solche Feste auch wichtig, dass hier wirklich auch mal die Landwirte gefeiert werden, weil die erarbeiten unsere Lebensmittel, davon leben wir und deswegen fühlen wir da auch mit, wie immer es auch den Landwirtinnen und Landwirten aktuell denn geht. Das zeigt mir, dass die Bevölkerung hinter der Landwirtschaft steht. Ja, wir sind hier in dieser Region landwirtschaftlich geprägt, aber es ist immer wieder aufs Neue erfreulich, dass denn dann die Bevölkerung auch daran teilnimmt und hier auch etwas geboten bekommt, was einzigartig ist.
3: Angeht. Aber eben nicht nur, sondern weil heute das 30. historische Erntefest ist, meine Damen und Herren.
0: Veranstaltet auf dem Gutshof Bernburg-Strenzfeld ist das Fest historisch eng mit der Hochschule Anhalt verbunden. Als renommierter Hochschulstandort schlägt Bernburg hier die Brücke zwischen historischer Tradition und moderner akademischer Ausbildung in der Landwirtschaft und in der Lebensmitteltechnik.
4: Das historische Erntefest, das besuche ich schon seit weit über 20 Jahren. Es gibt eine historisch gute Verbindung zwischen der Hochschule Anhalt und der Hochschule Harz. Beides als Fachhochschulen gegründet und seit vielen Jahren eng verbunden. Die Rektoren tauschen sich immer wieder aus und ich hatte seinerzeit als Rektor der Hochschule Harz eine Einladung hierhin. Das muss so um das Jahr 2004, 2005 gewesen sein und seitdem darf ich die Brockenhexe fahren. Das Erntefest ist eine ganz grandiose Gelegenheit, bei der man auf der einen Seite die Leistungsfähigkeit der Landwirtschaft sieht, auch die Tradition, die hier gepflegt wird, die Tatsache, dass Urproduktion einen ganz wichtiger Faktor

0: in unserer Wirtschaft in Sachsen-Anhalt ist. Aber darüber hinaus eben auch die Verbindung zur Hochschule Anhalt, die ja mit ihren Landwirtschaftsstudiengängen auch dafür sorgt, dass im Bereich der Landwirtschaft geforscht wird und dass akademisch ausgebildete Landwirte und Landwirtinnen unser Land bereichern. Also, das historische Erntefest ist eine wundervolle Leistungsschau von Landwirtschaft und Hochschule Anhalt.
1: Ein besonderes Highlight der Schlepperparade waren die historischen Motoren. Gezeigt wurde eindrucksvoll, wie die Entwicklung vom einfachen Benzinmotor mit 2,5 PS und 500 Umdrehungen bis hin zu gewaltigen Dampfluggespannen die schwere Feldarbeit im Laufe der Jahrzehnte revolutioniert hat.
2: Ich habe hier einen Motor mitgebracht, ein IHC, International Harvester Company. Der wurde gebaut ungefähr von 1899 bis 1910. Es ist ein Benzinmotor, hat 2,5 PS und hat aber nur 500 Umdrehungen. Es ist ein Benziner ohne Zündkerze und zwar ist das eine Niederspannung-Abreißzündung. Und zwar über den Magneten hier wird der Strom erzeugt zwischen 80 und 100 Volt und wird dann in Verbrennungsraum die Strom reingeführt. Und dadurch ist ein Kontakt, der dann nachher den Kraftstoff entzündet, Benzin. Ich habe ihn mal von einem alten Bauern gekriegt, der kann sich auch nie erinnern, dass der mal gelaufen ist da. Ich habe ihn auch schon 15 Jahre und habe ihn in einem Jahr hatte ich ihn dann wieder flott alles.
1: Es hat eindrucksvoll bewiesen, wie tief die Wertschätzung für die Landwirtschaft in den Köpfen und Herzen der Menschen verankert ist. Wenn Tradition, Wissenschaft und eine starke Gemeinschaft so zusammenhalten, blickt die heimische Landwirtschaft trotz aller Herausforderungen gestärkt nach vorn.
3: Vielen Dank für das, was du alles leistest. Und es ist, glaube ich, auch für viele hier nochmal wichtig, auch die Person zu sehen, die dafür sorgt, dass seit 30 Jahren diese Veranstaltung hier so erfolgreich stattfinden kann. Liebe Sabine, nochmal vielen Dank und herzlichen Glückwunsch.

Drittes Spiel, dritter Sieg. Die HG 85 Köthen bleibt in der Regionalliga ohne Punkteverlust. Am Sonntagnachmittag ging es für die Köthener zum Landesderby nach Wittenberg. Die Gastgeber erwischen den besseren Start. Klimt und Liese bringen Piesteritz nach knapp 2 Minuten mit 2:0 in Führung. Köthen braucht einen Moment, findet dann aber ins Spiel. Fenjö verkürzt, Hug gleicht aus und kurz darauf dreht sich die Partie komplett. Yassin Yaidi und Steven Just sorgen mit ihrem Treffer dafür, dass Köthen nach knapp 14 Minuten mit 5:8 vorne liegt. Die HG übernimmt das Kommando. Vor allem Just und Yaidi sind kaum zu stoppen. Just trifft insgesamt 9 Mal. Yaidi ist sogar 14 Mal erfolgreich und bleibt vom 7-Meter-Punkt makellos. 8 Würfe, 8 Treffer. Mit 16:21 geht es für Köthen in die Pause. Nach dem Seitenwechsel wächst der Vorsprung weiter. Just erhöht auf 17:22. Yaidi und Fenjö legen nach. Nach gut 40 Minuten steht es 19:26 aus Sicht der Gastgeber. Doch Wittenberg gibt sich nicht geschlagen. Die Hausherren stellen ihre Abwehr offensiver auf. Bei Köthen häufen sich nun technische Fehler und Fehlwürfe. Plötzlich ist wieder Spannung in der Partie. Doch die HG bleibt ruhig und behauptet ihre Führung. Auch die Disqualifikation.

0: Qualifikation von Steven Just in der 45. Minute und die Verletzung von Bennett Fenieux können die Köthener nicht aus der Bahn werfen. Torhüter Christian Kanzler hält seine Mannschaft mit 14 Paraden auf Kurs. Für ihn ist es zudem ein besonderer Nachmittag. Sein 200. Einsatz im Trikot der HG 85. Wittenberg versucht bis zum Schluss alles, doch Köthen findet immer wieder die passende Antwort. Jaldi trifft in der 57. Minute zum 30:35. Mirek und Schütte sorgen anschließend für die letzten beiden Köthener Treffer. Wittenberg kann noch einmal auf 32:37 verkürzen, mehr ist aber nicht drin. 32:37 lautet der Endstand. Damit gewinnt die HG 85 Köthen auch ihr drittes Saisonspiel und bleibt in der Regionalliga ohne Punkteverlust. Für Wittenberg bleibt trotz einer engagierten Leistung die Erkenntnis, gegen diese Köthener Mannschaft reichen gute Phasen allein nicht aus. Nach dem Schlusspfiff wollten wir von dem Trainer wissen, wie er die Partie gesehen hat.
1: Von Anfang an hat das nicht funktioniert, was wir uns vorgenommen haben. Wir wollten eigentlich schnell spielen, die Kreuzungen von Köthen in den Griff kriegen, was wir in Staßfurt gut gemacht haben. Haben wir heute gar nicht mehr gemacht, weiß ich gar nicht warum. Ein paar Spiele waren angeschlagen, ist aber keine Ausrede. Das, was wir machen wollten, haben wir nicht gemacht. Wir haben 5 neue Spieler, die haben wir auch über die Vorbereitung versucht zu integrieren. Ich glaube, das haben wir geschafft. 5 neue Leute merkt man auch noch am Anfang der Saison, dass komplett alles noch nicht so richtig sitzt. Intern mit den Leuten haben wir besprochen, wir wollen besser sein als letztes Jahr. Also letztes Jahr auf Platz 10, glaube ich. Also wollen wir einstellig werden dann in der Tabelle.
0: Für die HG 85 Köthen geht der perfekte Saisonstart weiter. 3 Spiele, 3 Siege und 37 Tore im Wittenberger Derby.

Hallo und herzlich willkommen zur neuesten Ausgabe von Zeitnah hier auf RAN 1. 3 Jahre lang hat die AOK Sachsen-Anhalt die Kindertagesstätte Luisenkinder in Dessau-Roßlau im Rahmen des Gesundheitsprogramms Julinchen Kids begleitet. Ziel des Projektes ist es, Kinder spielerisch für eine gesunde Lebensweise zu begeistern. Im Mittelpunkt stehen gesunde Ernährung, Bewegung und seelisches Wohlbefinden. Die Erzieherinnen und Erzieher erhielten fachliche Unterstützung und Materialien für die Umsetzung im Kita-Alltag. Auch Eltern wurden durch gemeinsame

0: Klimaaktionen einbezogen. Die Gesundheit der pädagogischen Fachkräfte war ebenfalls Bestandteil des Programms. Zum Abschluss wurde die erfolgreiche Teilnahme mit einer Förderung von 300 Euro gewürdigt. Zudem erhielt die Kita das Prädikat Gesunde Julinchen Kids Kindertagesstätte und kann das Programm auch künftig fortführen. Anfang September begann für viele Jugendliche ein neuer Lebensabschnitt. Während die einen eine Ausbildung starten, entschieden sich andere für ein freiwilliges soziales Jahr. Drei von ihnen engagieren sich in diesem Jahr im Dessauer Mausoleum. Am 1. September wurde dort feierlich der Staffelstein an die neuen FSJler übergeben. Dabei ging der Blick nicht nur nach vorn, sondern auch zurück auf die letzten 10 Jahre und auf das, was in dieser Zeit bereits erreicht wurde. Der Staffelstein der Jugendbauhütte wurde an der Einsatzstelle am Dessauer Mausoleum feierlich weitergegeben. Seit mittlerweile 10 Jahren gibt es hier die Möglichkeit, im Rahmen eines freiwilligen sozialen Jahres handwerkliche Erfahrungen zu sammeln und gleichzeitig aktiv zum Erhalt des historischen Bauwerks beizutragen.
1: 9 Jahre sind vorüber, jeweils mit 3 Jugendlichen. Man muss das ja einordnen, es geht um ein freiwilliges soziales Jahr. Das heißt, es gibt immer einen Mix zwischen Arbeiten vor Ort, hier am Denkmal, hier im Tierpark, am Mausoleum und auch Seminaren, die durch die Jugendbauhütte in Quedlinburg, das ist hier die Organisation in Sachsen-Anhalt, das begleitet und organisiert.
0: Schritt für Schritt ging und geht es voran. In dem vergangenen Jahrzehnt ist bereits einiges geschafft worden. Seit 2017 engagiert sich die Jugendbauhütte für den Erhalt des Mausoleums. Und die Ergebnisse können sich sehen lassen.
1: Wenn wir sehen, was wir geschafft haben, beginnen, wer sich noch erinnern kann, hier mit dem Springbrunnen, der vor 9 Jahren nicht funktioniert hat, sondern über viele, viele Jahre einfach ein Loch in der Wiese war, den haben wir in dem ersten Jahr errichtet, neu gebaut, neu funktionsfähig gestaltet und angeschlossen an die Elektrik mit dem Pumpsystem etc., einschließlich der Wege, der eine oder andere, man sieht das immer wieder schön bei Ausstellungen, hat noch alte Fotos. Es gab hier diese DDR-Plattenwege, wo man nicht wirklich vorangekommen sind. Das haben wir im ersten Jahr errichtet. In den Folgejahren dann über die Treppe, über den Zugang hier zum Mausoleum wieder möglich zu machen. Wenn man mal zurückdenkt, hier war ein Maschendrahtzaun. Es war abgesperrt, man konnte nicht mal an die Tür greifen. Und bildlich, symbolisch, Sie sehen es im Hintergrund, haben wir jetzt auch eine neue Tür im Mausoleum. Man kommt ran, wir machen das Denkmal wieder erlebbar, wieder fühlbar.
0: Für die FSJler Merit Gerlach, Leontine Tietz und Arne Christoph ging ihr Einsatzjahr zu Ende. An einigen Stellen haben sie dabei auch ganz persönliche Spuren hinterlassen. Ihre Arbeit bleibt damit über ihre Zeit hinaus am Mausoleum sichtbar.
2: Wir haben in dem letzten Jahr mit der vergangenen Truppe 25, 26 hinten auf der Ostseite sehr viel Erdreich bewegt, Freilegungen vorgenommen, um wieder neue Raumwände zu setzen und darauf dann eine neue Decke zu verlegen.
0: Darüber hinaus haben die 3 Teilnehmer des vergangenen Jahrgangs einen eigenen Film über das Mausoleum produziert. Das dabei entstandene Material soll in Kürze fertiggestellt werden und anschließend in eine Dokumentation einfließen, die die Regisseurin Christine Nagel über das historische Bauwerk plant. Des Weiteren ist eine Jubiläumsfeier in Vorbereitung.
2: Die letzte Jugendtruppe hat sich zur Aufgabe gemacht, nächstes Jahr 27 ein ehemaligen Treffen zu organisieren, wo alle Teilnehmer der Jugendbauhütte, der Einsatzstelle Mausoleum sich hier einfinden sollen. Das wären so insgesamt bei 10 Jahren sind das 30 Jugendliche. Dieser jene wird vielleicht schon mit Anhang kommen, wie auch immer, das bringt ja das Leben so mit sich. Ja, mal gucken, was dann da Feines rauskommt.
0: Damit bleibt der 9. Jahrgang auch weiterhin mit dem Mausoleum und der dort geleisteten Arbeit verbunden. Ihren Staffelstein haben die 3 nun aber an die nächste Generation weitergegeben. Die neue Gruppe steht bereits in den Startlöchern. Sie freuen sich auf handwerkliche Arbeiten, neue Herausforderungen und praktische Erfahrungen im Denkmalschutz.

0: Ich spreche mal für alle Dessauer. Ich glaube, als Dessauer kennt man das Mausoleum. Immer wenn man früher zum Tierpark gegangen ist, hat man es gesehen und war, denke ich, auch immer ein bisschen fasziniert davon. Und als ich dann, während ich in der 10. Klasse war, davon gehört habe, dass man hier sich einsetzen kann, als FSJler dabei helfen kann, das Mausoleum ein bisschen schöner zu machen, hat mich das sehr inspiriert und ich wollte dabei sein und den Leuten hier unter die Arme greifen und unterstützen.
1: Eigentlich als Überbrückungsjahr, weil ich wusste noch nicht, wo ich hingehen soll. Nach Schule, für die Ausbildung, wusste ich noch nicht ganz genau, wo ich hingehen sollte. Dann habe ich das hier gesehen in Roßlau auf der Tafel und dann habe ich mich entschieden, hier mich zu bewerben.
2: Ich bin hier, weil ich von mehreren Ausbildungsplätzen abgelehnt wurde und das Mausoleum übers Internet gesehen habe und mir dachte, ja, ist was Handwerkliches, ich wollte in die Richtung und dann habe ich mir gedacht, ja, bewerbe ich mich hier.
3: Für die drei neuen FSJler gibt es am Mausoleum bereits einiges zu tun. Und die nächsten Projekte sind schon geplant.
4: Mit der neuen Truppe, die jetzt angefangen hat mit dem heutigen Tag, werden wir dann die Raumtrennwände unten auf der Ostseite entstehen lassen und die Vorbereitungen treffen für die Deckenauflage. Und im Winter werden wir uns dann im Innenbereich des Mausoleums bewegen. Das heißt im Einzelnen, dass wir wieder Mosaike säubern und Fehlstellen im Mosaik wieder restaurieren.
3: Es bleibt also spannend, was sich am Dessauer Mausoleum im kommenden Jahr noch alles bewegen wird.
5: Nach dem sehr knappen Ausscheiden aus dem Rang 1 RBW-Kreispokal durch eine 3:4 Niederlage gegen Pochösa ging es für den TuS Kochstedt am 12. September mit dem Liga-Alltag weiter. Auf heimischen Rasen empfing man den FC Eintracht Köthen zum zweiten Spieltag der Landesklasse 4. Die Köthener wollten an ihren erfolgreichen Saisonstart anknüpfen und für das Team aus Dessau ging es darum, sich die ersten Punkte zu sichern. Nach wenigen Minuten die Hausherren erstmals gefährlich. Maximilian Teubrecht erobert sich den Ball auf Höhe der Mittellinie und versucht's gleich mal. Etwas zu hoch angesetzt. Die Eintracht aus der Bachstadt findet aber besser in die Partie. In der 11. Minute wird Kochstedt dann von einem schnell ausgeführten Freistoß etwas überrascht. Jakub Nowakowskis Schuss kann Nico Hanke noch halten. Der Abpraller kommt aber zu Amadou Narey, der zur Führung für die Gäste einnickt. Das ging alles zu schnell für den TuS. Und nur eine Minute später die Köthener erneut im Spielaufbau. Tomasz Bartosiak probiert's mal mit dem hohen Ball, der perfekt auf dem Kopf von Amadou Narey landet. Der Doppelschlag für die Eintracht durch zwei Kopfballtore des 24-jährigen Stürmers. Kochstedt hier einfach noch nicht ganz auf der Höhe. In der 16. Minute der nächste Vorstoß von Köthen. Den Schuss von Jakub Nowakowski kann die TuS-Defensive aber noch blocken. Weiterhin nur die Gäste. Marcel Zvonik aus der Distanz. Kein Problem für Nico Hanke. Über eine halbe Stunde ist bereits gespielt. Eintracht kommt über Michael Zawada. Die Hereingabe. Und der Schuss von Leonel Koinanga noch unhaltbar abgefälscht. Jetzt wird es richtig bitter für die Gastgeber. Von denen kommt offensiv so gut wie gar nichts. Hier mal ein Freistoß von Maximilian Teubrecht am Tor vorbei. Neben den Treffern der Gäste sehen die Zuschauer hier sonst nur einige gelbe Karten auf beiden Seiten. Wie hier für Philipp Sträuber wegen eines Schubsers. Mit der 3:0-Führung für Köthen geht es dann in die Pause. Der zweite Durchgang ist dann ziemlich highlightarm. Das spielbestimmende Team bleiben zwar die Gäste, ohne jedoch wirklich gefährlich vom Tor zu werden. Nach über einer Stunde der erste wirklich vernünftige Angriff der Hausherren in diesem Spiel. Robert Krieg kriegt das Spielgerät am Ende aber nicht aufs Tor gedrückt. Jetzt aber mal eine kleine Druckphase der Kochstädter. Nach einem Freistoß der Gäste macht es Robert Krieg hier gut und schnappt sich den Ball. Eintracht-Keeper Oliver Zaunbrecher kommt raus und klärt, nutzt dafür aber außerhalb des 16ers seine Hand. Folgerichtig sieht der Schlussmann die rote Karte und muss vom Platz. Ersatztorhüter Pascal Beck kommt daraufhin für Babatunde Arolu rein. Also ein Feldspieler weniger für die Köthener. Geht jetzt nochmal was für das Heimteam?

0: Wirklich. Dieser sehr schöne Abschluss von Dirk Lange an den Querbalken ist das Gefährlichste, was die Kochstädter in Überzahl hinkriegen. Der Schlussakkord gehört dann noch der Eintracht. In der 87. Minute gibt der TuS den Ball viel zu einfach her. Michael Zawada schickt Tomasz Bartosiak, der eiskalt aufs 4:0 erhöht. Auch in Unterzahl sind die Köthner hier überlegen. Am Ende geht der Sieg auch in der Höhe völlig in Ordnung. Für Kochstedt war der Gegner hier einfach eine Nummer zu groß.
1: Ja, wir haben mit ein paar individuellen Fehlern angefangen, sind dann irgendwann ein bisschen besser ins Spiel gekommen, haben auch schon mit der individuellen Klasse von Köthen gerechnet. War dann doch ein bisschen überraschend, so eine Klasse zu treffen, mussten uns dann drauf einstellen, haben es dann auch in der zweiten Halbzeit, würde ich sagen, relativ gut hinbekommen. Dann auch auf einen 4:0 am Ende, aber besser geht immer im Endeffekt.
0: Also keine Punkte aus den ersten beiden Ligaspielen für Kochstedt und kein optimaler Start in die Saison. Welche Ziele hat sich der Verein für die neue Spielzeit gesetzt?
1: Eigentlich die gleichen wie letztes Jahr. Einstelliger Tabellenplatz, vielleicht auch, wenn es geht, irgendwo in der Mitte mitspielen. Wir hatten jetzt einen eher holprigen Start, die ersten beiden Spiele. Aber ich schaue da eigentlich relativ positiv, dass wir da unsere Spiele gewinnen, unsere Punkte holen und am Ende dann ein gutes Ergebnis erzielen.
0: Weiter geht es für die Köthner am 20. September mit einem Heimspiel gegen den SV Friedersdorf. Der TuS muss am selben Tag auswärts beim FC Viktoria Wittenberg ran. Das nächste Heimspiel in Kochstedt gibt's dann am 26. September gegen den SV Puch-Röser.
2: Am 9. September kam es gegen 14 Uhr ins Herbst zu einem Verkehrsunfall, bei dem ein 15-jähriger E-Scooter-Fahrer leicht verletzt wurde. Anschließend entfernte sich der bislang unbekannte Autofahrer von der Unfallstelle. Der Mann war mit seinem Fahrzeug auf der Straße Alter Teich unterwegs und wollte nach rechts in die Fuhrstraße abbiegen. Dabei erfasste er einen Jugendlichen, der mit seinem E-Scooter die Fuhrstraße auf Höhe einer Fußgängerampel überquerte. Der 15-Jährige stürzte auf die Fahrbahn und zog sich leichte Verletzungen zu. Der Autofahrer stieg zunächst aus und erkundigte sich nach dem Befinden des Jugendlichen. Anschließend setzte er seine Fahrt jedoch in Richtung Magdeburg fort, ohne seine Personalien zu hinterlassen oder die erforderlichen Maßnahmen an der Unfallstelle zu treffen. Der Unfallverursacher wird als etwa 70 Jahre alt und ca. 1,70 Meter groß beschrieben. Er soll eine Stirnglatze sowie ein Kinn- und Oberlippenbart haben. Unterwegs war er mit einem dunklen Kleinwagen älteren Typs. Vom Kennzeichen konnte das Fragment WB abgelesen werden. Der 15-Jährige wurde ambulant in einem nahegelegenen Krankenhaus behandelt. Am E-Scooter entstand lediglich geringer Sachschaden. Die Polizei bittet Zeugen, die Angaben zum Unfall, zum Fahrzeug oder zum Fahrer machen könnten, sich beim Revierkommissariat Zerbst unter 03923-7160 zu melden. Und das waren sie, die aktuellen Nachrichten hier bei Zeitnah. Jetzt folgt noch das Wetter sowie die Meldungen aus der Region. Bis dahin haben Sie eine schöne Zeit und auf Wiedersehen.
3: Am Freitag ist es voraussichtlich stark bewölkt mit Temperaturen um die 20 Grad. Es kommt am Morgen vereinzelt zu leichten Regen, was sich aber im Laufe der Mittagszeit widerlegt. Begleitet wird dies mit einer leichten Brise aus dem Westen. Insgesamt erwartet uns damit ein bewölkter, aber milder und trockener Tag.

0: Hallo und herzlich willkommen, liebe Zuschauer von RAN 1 und RBW Regionalfernsehen, zu unserer Auslosung des RAN 1 RBW Kreispokals und des Reservepokals. Und wie immer, Sie als Stammzuschauer wissen es, haben wir natürlich kompetente Verstärkung hier im Studio. Zum einen Timo Stenke, er ist Staffelleiter der Kreisliga Nord beim Kreisfachverband Anhalt-Bitterfeld. Hallo und herzlich willkommen.
1: Hallo.
0: Und unsere Losfee Annika, hallo, schön, dass du da bist und ja, gleich geht es auch los mit der Auslosung. Zuvor aber die Frage an Timo. Zwei Partien stehen ja noch aus. Es ist der FC Stahl Aachen gegen den

0: Zürbiger FC und auch der FSV Löberitz gegen die ASG Vorwärts Dessau. Warum sind die noch nicht gespielt und wann soll es ins Rennen gehen?
1: Also diese beiden Partien werden am 3. Oktober nachgeholt. Das sind jeweils noch Partien aus dem Achtelfinale. Wobei bei Aachen gegen Zürbich ist das Problem gewesen, dass Zürbich leider viele Spieler am 6. September abstellen musste, weil sie im Staatsdienst arbeiten und dort die Wahlen waren in Sachsen-Anhalt. Und beim Spiel Löberitz gegen Vorwärts Dessau, da gab es das Spiel der zweiten Hauptrunde Vorwärts Dessau gegen Petersroda erst am 6.9.
0: Und wann werden die nachgeholt, die Spiele?
1: Die beiden Spiele finden jetzt am 3.10. statt.
0: Alles klar. Okay. Gut, dann können wir eigentlich schon starten mit der Auslosung. Es geht ja um den Rang 1 RBB Kreispokal und zwar das Viertelfinale. Und dann gehen wir in die Auslosung.

0: Der TSV Blau-Weiß Brenner.
1: So, dann kommt jetzt der Gegner, also Brenner zu Hause.
0: Brenner zu Hause. Wir schauen, wer nach Brenner reisen muss.

0: Trainer spielt gegen den Sieger vom FC Stahl Aachen gegen den Zürbiger FC. Hier ist es so, sollte Stahl Aachen diese Partie gewinnen, dann wird in Aachen gespielt. Sollte Zürbig diese Partie gewinnen, wird in Brenner gespielt.
1: Okay. Also haben wir schon sozusagen die erste Ansetzung. Gehen wir gleich in die zweite.

0: Der SV Poch-Röser genießt Heimrecht.
1: Und die nächste Kugel.

0: Gegen den SV Rutsch, da der SV Rutsch in der Kreisliga spielt, wird diese Partie gedreht. Das heißt, das Spiel findet in Rutsch statt.
1: Alles klar, haben wir notiert. Und kommen zur dritten Partie.

0: Der SV Germania 08 Roßlau mit einem Heimspiel
1: Okay.

0: spielt gegen den FC Eintracht Köthen.
1: So, und dann kommen wir zur vierten Partie.

0: Der Sieger der Partie FSV Löberitz gegen ASG Vorwärts Dessau hat Heimrecht. Und spielt gegen den Dessauer SV 97.
1: Könnte ja durchaus so eine Art Derby werden, ne? Wenn ASG eventuell gegen den SV 97 antritt.
0: Richtig, wenn die ASG ihr Spiel am 3.10. in Löberitz gewinnen sollte, dann heißt die Partie ASG Vorwärts Dessau gegen Dessauer SV 97.
1: So, dann schauen wir uns nochmal auf der Grafik die Ansetzungen an, also der TSV Blau-Weiß Brehna gegen den FC Stahl Aachen oder den Zürich.

0: Je nachdem, wer das Spiel am 3. Oktober gewinnen wird. Der SV 1920 Rotsch gegen SV 1922 Poch-Rösa. Die Germania 08 Roßlau gegen FC Eintracht Köthen. Und dann der Gewinner aus Löberitz und Dessau oder Vorwärts-Dessau-Partie gegen den Dessauer SV 97. Ja, Timo, vielleicht noch kurz eine Anmerkung. Wann genau wird gespielt?
1: Also grundsätzlich ist die Austragung des Viertelfinales am 3. und 4. Oktober. Man muss ja aber berücksichtigen, dass die Spiele in Brena oder von Brena gegen den Sieger aus Aachen gegen Zürbich und der Sieger aus Löberitz gegen Vorwärts Dessau gegen den Dessau SV 97 erst am 14.11. gespielt werden, weil eben diese anderen beiden Partien am 3.10. gespielt werden.
0: Also wichtig für euren, für Ihren Terminkalender, diese Daten sich zu notieren oder zu merken. Gut, während wir die Kugeln tauschen, vielleicht kannst du mir, Timo, noch die Frage beantworten. Der TSV Rot-Weiß Zerbst 2 hat ja hat ja Aachen mit 0-7, also den Stahl Aachen 2, mit 0-7 auf die Bretter geschickt. Lass uns mal kurz über Favoritenrollen reden.
1: Das ist natürlich im Reservepokal meistens so, dass wir ja auch Kreisoberligamannschaften im Reservepokal haben. Und die sollten eigentlich schon eine gewisse Favoritenrolle innehaben. Das heißt also, da Thalheim Zweite gegen Reppichau Zweite ausgeschieden ist, sehe ich hier Reppichau Zweite natürlich als einer der Favoriten und Union Sandersdorf Zweiter.
0: Okay, also haben wir auch das notiert und kommen jetzt schon zur Auslosung des Reservepokals. Auch hier geht es in die Viertelfinalpartien. Dementsprechend gibt es noch eine kurze Anmerkung, denn zwei Lose liegen schon da.
1: Ja, im Reservepokal ist es so, dass wir diesmal nur 6 Lose im Viertelfinale haben. Das heißt also, 3 Partien auslosen werden, weil 2 Mannschaften aus einem Verein im Viertelfinale stehen. Und laut der Pokalausschreibung des KV Anhalt-Bitterfeld müssen diese beiden Mannschaften im Viertelfinale gegeneinander spielen. Das heißt also, die Partie lautet hier schon SG Reppichau Dritte gegen SG Reppichau Zweiter.
0: Okay, also haben wir das auch zur Kenntnis genommen und gehen schon hinein in die Auslosung zum Reservepokal. Also jetzt 6 Lose.

0: Die zweite Mannschaft des Zürbiger FC mit einem Heimspiel. Spielt gegen den Sieger aus Blau-Weiß Schrotowitz, zweite FSG Lok Blau-Weiß Dessau. Diese Partie wird am 3.10. ausgetragen. Demzufolge wird das Spiel im Reservepokal im Viertelfinale auf den 14.11. geschoben.
1: Auf den 14.11., also diese Partie Zürbiger FC, zweite gegen entweder SV Blau-Weiß 55 Schrotowitz, die zweite, oder FSG Lok Blau-Weiß Dessau. Ja, das haben wir zur Kenntnis genommen, machen weiter mit der dritten Ansetzung. Ah, die gehen ein bisschen schwer, ne? Oh. Sicher ist sicher.
0: Jo. Die SG Union Sandersdorf, zweite Mannschaft, wurde zwar als Heimspiel gezogen, wird aber definitiv ein Auswärtsspiel haben, weil nur noch Gegner aus der unterklassigen Meisterschaftsklassen drin sind.
1: Okay, also dann suchen wir den Gegner. Oder wir suchen den Ort, wohin Sandersdorf die zweite fahren wird.
0: Genau. Das wird eine sehr weite Fahrt für Sandersdorf. Der TSV Rot-Weiß-Zerbst, zweite, empfängt die SG Union Sandersdorf, zweite Mannschaft.

0: haben wir sie eigentlich alle ausgelost und kommen gleich auf den Blick zur Grafik. Vielleicht doch vorher die Frage, oder schauen wir uns doch erstmal noch schnell die Grafik an. Also die SG 1948 Reppichau, die dritte zu Hause, logisch gegen die Reppichau zweite Mannschaft. Der Zürbiger FC spielt gegen den Gewinner der anstehenden Partie SV Blau-Weiß-Schurtewitz, die zweite gegen FSG ESV Lok Blau-Weiß-Dessau. Der TSV Rot-Weiß-Zerbst, die zweite, gegen die SG Union Sandersdorf, zweite. Und ESV Petersroda, zweite Mannschaft, gegen SV Germania 08 Roßlau, die zweite Mannschaft. Also, das war die Auslosung zum Reservepokal. Ja, Timo, auch hier die Frage natürlich nach einer Favoritenrolle, denn wir haben ja gesehen, wenn wir auf die Tabellen schauen, beziehungsweise auf die letzten Spiele, Wulfen ist ja vom Rasen geschickt worden mit einem 10:0 von Schurtewitz.
1: War aber die erste Mannschaft.
0: Okay.
1: Natürlich, ich sage mal so, die zweiten Mannschaften kennen die Regeln und wissen, wie sie sie eventuell auskosten können. Und ich sage mal so, bei dem Spiel Schurtewitz zweite gegen Lok Blau-Weiß ist es natürlich so, dass Schurtewitz erste schon raus ist und demzufolge könnte Schurtewitz zweite natürlich eventuell auffüllen.
0: Naja, wir haben das schon verstanden, was du da so versteckt erwähnt hattest. Ja, Spieltage hatten wir auch erwähnt, hatten wir das? Ja, hat er, genau, wie der auch der RBW Rang 1 Kreispokal am 3. oder 4. Oktober.
1: Genau so ist es.
0: Wunderbar. Gut, Timo, dann vielen Dank für deine tatkräftige Unterstützung, für das Fachwissen und vielen Dank Annika für das Auslosen. Ich hoffe auch zu euren Gunsten war sie gut unterwegs, unsere Losfee Annika. Und ja, damit sind wir auch schon am Ende der Auslosung zum Rang 1 RBW Kreispokal und zum Reservepokal. Wünschen natürlich allen Mannschaften viel Erfolg und wir werden ja den ein oder anderen Spieltag bzw. Spielansetzung dann auch mit der Kamera begleiten. Also bis dahin, machen Sie es gut und auf Wiedersehen.

Hallo und herzlich willkommen zur neuesten Ausgabe von Zeitnah hier auf RAN 1. 3 Jahre lang hat die AOK Sachsen-Anhalt die Kindertagesstätte Luisenkinder in Dessau-Roßlau im Rahmen des Gesundheitsprogramms Julinchen Kids begleitet. Ziel des Projektes ist es, Kinder spielerisch für eine gesunde Lebensweise zu begeistern. Im Mittelpunkt stehen gesunde Ernährung, Bewegung und seelisches Wohlbefinden. Die Erzieherinnen und Erzieher erhielten fachliche Unterstützung und Materialien für die Umsetzung im Kita-Alltag. Auch Eltern wurden durch gemeinsame Aktionen einbezogen. Die Gesundheit der pädagogischen Fachkräfte war ebenfalls Bestandteil des Programms. Zum Abschluss wurde die erfolgreiche Teilnahme mit einer Förderung von 300 Euro gewürdigt. Zudem erhielt die Kita das Prädikat Gesunde Julinchen Kids Kindertagesstätte und kann das Programm auch künftig fortführen. Anfang September begann für viele Jugendliche ein neuer Lebensabschnitt. Während die einen eine Ausbildung starten, entschieden sich andere für ein freiwilliges soziales Jahr. Drei von ihnen engagieren sich in diesem Jahr im Dessauer Mausoleum. Am 1. September wurde dort feierlich der Staffelstein an die neuen FSJler übergeben. Dabei ging der Blick

0: nicht nur nach vorn, sondern auch zurück auf die letzten 10 Jahre und auf das, was in dieser Zeit bereits erreicht wurde.
1: Der Staffelstein der Jugendbauhütte wurde an der Einsatzstelle am Dessauer Mausoleum feierlich weitergegeben. Seit mittlerweile 10 Jahren gibt es hier die Möglichkeit, im Rahmen eines freiwilligen sozialen Jahres handwerkliche Erfahrungen zu sammeln und gleichzeitig aktiv zum Erhalt des historischen Bauwerks beizutragen.
2: 9 Jahre sind vorüber, jeweils mit 3 Jugendlichen. Man muss das ja einordnen, es geht um ein freiwilliges soziales Jahr. Das heißt, es gibt immer einen Mix zwischen Arbeiten vor Ort, hier am Denkmal, hier im Tierpark, am Mausoleum und auch Seminaren, die durch die Jugendbauhütte in Quedlinburg, das ist hier die Organisation in Sachsen-Anhalt, das begleitet und organisiert.
1: Schritt für Schritt ging und geht es voran. In dem vergangenen Jahrzehnt ist bereits einiges geschafft worden. Seit 2017 engagiert sich die Jugendbauhütte für den Erhalt des Mausoleums. Und die Ergebnisse können sich sehen lassen.
2: Wenn wir sehen, was wir geschafft haben, beginnen, wer sich noch erinnern kann, hier mit dem Springbrunnen, der vor 9 Jahren nicht funktioniert hat, sondern über viele, viele Jahre einfach ein Loch in der Wiese war, den haben wir in dem ersten Jahr errichtet, neu gebaut, neu funktionsfähig gestaltet und angeschlossen an die Elektrik mit dem Pumpsystem etc., einschließlich der Wege, der eine oder andere, man sieht das immer wieder schön bei Ausstellungen, hat noch alte Fotos, es gab hier diese DDR-Plattenwege, wo man nicht wirklich vorangekommen sind, das haben wir im ersten Jahr errichtet, in den Folgejahren dann über die Treppe, über den Zugang hier zum Mausoleum wieder möglich zu machen. Wenn man mal zurückdenkt, hier war ein Maschendrahtzaun. Es war abgesperrt, man konnte nicht mal an die Tür greifen und bildlich, symbolisch, Sie sehen es im Hintergrund, haben wir jetzt auch eine neue Tür im Mausoleum. Man kommt dran, wir machen das Denkmal wieder erlebbar, wieder fühlbar.
1: Für die FSJler Merit Gerlach, Leontine Tietz und Arne Christoph ging ihr Einsatzjahr zu Ende. An einigen Stellen haben sie dabei auch ganz persönliche Spuren hinterlassen. Ihre Arbeit bleibt damit über ihre Zeit hinaus am Mausoleum sichtbar.
3: Wir haben in dem letzten Jahr mit der vergangenen Truppe 25, 26 hinten auf der Ostseite sehr viel Erdreich bewegt, Freilegungen vorgenommen, um wieder neue Raumwände zu setzen und darauf dann eine neue Decke zu verlegen.
1: Darüber hinaus haben die 3 Teilnehmer des vergangenen Jahrgangs einen eigenen Film über das Mausoleum produziert. Das dabei entstandene Material soll in Kürze fertiggestellt werden und anschließend in eine Dokumentation einfließen, die die Regisseurin Christine Nagel über das historische Bauwerk plant. Des Weiteren ist eine Jubiläumsfeier in Vorbereitung.
3: Die letzte Jugendtruppe hat sich zur Aufgabe gemacht, nächstes Jahr 27 ein ehemaligen Treffen zu organisieren, wo alle Teilnehmer der Jugendbehörde, der Einsatzstelle Mausoleum sich hier einfinden sollen. Das wären so insgesamt bei 10 Jahren sind das 30 Jugendliche. Dieser jene wird vielleicht schon mit Anhang kommen, wie auch immer, das bringt ja das Leben so mit sich. Ja, mal gucken, was dann da Feines rauskommt.
1: Damit bleibt der 9. Jahrgang auch weiterhin mit dem Mausoleum und der dort geleisteten Arbeit verbunden. Ihren Staffelstein haben die 3 nun aber an die nächste Generation weitergegeben. Die neue Gruppe steht bereits in den Startlöchern. Sie freuen sich auf handwerkliche Arbeiten, neue Herausforderungen und praktische Erfahrungen im Denkmalschutz.
4: Ich spreche mal für alle Dessauer. Ich glaube, als Dessauer kennt man das Mausoleum. Immer wenn man früher zum Tierpark gegangen ist, hat man es gesehen und war, denke ich, auch immer ein bisschen fasziniert davon. Und als ich dann, während ich in der 10. Klasse war, davon gehört habe, dass man hier sich einsetzen kann, als FSJler dabei helfen kann, das Mausoleum ein bisschen schöner zu machen, hat mich das sehr inspiriert und ich wollte dabei sein und den Leuten hier unter die Arme greifen und unterstützen.
5: Eigentlich als Überbrückungsjahr, weil ich wusste noch nicht, wo ich hingehen soll. Nach Schule, für die Ausbildung, wusste ich noch nicht ganz genau, wo ich hingehen sollte. Dann habe ich das hier gesehen in Roßlau auf der Tafel und dann habe ich mich entschieden, hier mich zu bewerben.
6: Ich bin hier, weil ich von mehreren Ausbildungsplätzen abgelehnt wurde und ja, das Mausoleum übers Internet gesehen habe und mir dachte, ja, es ist was Handwerkliches, ich wollte in die Richtung. Und dann habe ich mir gedacht, ja, bewerbe ich mich hier.
1: Für die drei neuen FSJler gibt es am Mausoleum bereits einiges zu tun. Und die nächsten Projekte sind schon geplant.
3: Mit der neuen Truppe, die jetzt angefangen hat mit dem heutigen Tag, werden wir dann die Raumtrennwände unten auf der Ostseite entstehen lassen und die Vorbereitungen treffen für die Deckenauflage. Und im Winter werden wir uns dann im Innenbereich des Mausoleums bewegen. Das heißt im Einzelnen, dass wir wieder Mosaike säubern und Fehlstellen im Mosaik wieder restaurieren.
1: Es bleibt also spannend, was sich am Dessauer Mausoleum im kommenden Jahr noch alles bewegen wird.
7: Nach dem sehr knappen Ausscheiden aus dem Rang 1 RBW-Kreispokal durch eine 3:4 Niederlage gegen Pochösa ging es für den TuS Kochstedt am 12. September mit dem Liga-Alltag weiter. Auf heimischen Rasen empfing man den FC Eintracht Köthen zum zweiten Spieltag der Landesklasse 4. Die Köthener wollten an ihren erfolgreichen Saisonstart anknüpfen und für das Team aus Dessau ging es darum, sich die ersten Punkte zu sichern. Nach wenigen Minuten die Hausherren erstmals gefährlich. Maximilian Teubrecht erobert sich den Ball auf Höhe der Mittellinie und versucht's gleich mal. Etwas zu hoch angesetzt. Die Eintracht aus der Bachstadt findet aber besser in die Partie. In der 11. Minute wird Kochstedt dann von einem schnell ausgeführten Freistoß etwas überrascht. Jakub Nowakowskis Schuss kann Nico Hanke noch halten. Der Abpraller kommt aber zu Amadou Narey, der zur Führung für die Gäste einnickt. Das ging alles zu schnell für den TuS. Und nur eine Minute später die Köthener erneut im Spielaufbau. Tomasz Bartosiak probiert's mal mit dem hohen Ball, der perfekt auf dem Kopf von Amadou Narey landet. Der Doppelschlag für die Eintracht durch zwei Kopfballtore des 24-jährigen Stürmers. Kochstedt hier einfach noch nicht ganz auf der Höhe. In der 16. Minute der nächste Vorstoß von Köthen. Den Schuss von Jakub Nowakowski kann die TuS-Defensive aber noch blocken. Weiterhin nur die Gäste. Marcel Zvonik aus der Distanz. Kein Problem für Nico Hanke. Über eine halbe Stunde ist bereits gespielt. Eintracht kommt über Michael Zawada. Die Hereingabe. Und der Schuss von Leonel Koinanga noch unhaltbar abgefälscht. Jetzt wird es richtig bitter für die Gastgeber. Von denen kommt offensiv so gut wie gar nichts. Hier mal ein Freistoß von Maximilian Teubrecht am Tor vorbei. Neben den Treffern der Gäste sehen die Zuschauer hier sonst nur einige gelbe Karten auf beiden Seiten. Wie hier für Philipp Sträuber wegen eines Schubsers. Mit der 3:0 Führung für Köthen geht es dann in die Pause. Der zweite Durchgang ist dann ziemlich highlightarm. Das spielbestimmende Team bleiben zwar die Gäste, ohne jedoch wirklich gefährlich vom Tor zu werden. Nach über einer Stunde der erste wirklich vernünftige Angriff der Hausherren in diesem Spiel. Robert Krieg kriegt das Spielgerät am Ende aber nicht aufs Tor gedrückt. Jetzt aber mal eine kleine Druckphase der Kochstädter. Nach einem Freistoß der Gäste macht es Robert Krieg hier gut und schnappt sich den Ball. Eintracht-Keeper Oliver Zaunbrecher kommt raus und klärt, nutzt dafür aber außerhalb des 16ers seine Hand. Folgerichtig sieht der Schlussmann die rote Karte und muss vom Platz. Ersatztorhüter Pascal Beck kommt daraufhin für Babatunde Arolu rein. Also ein Feldspieler weniger für die Köthener. Geht jetzt nochmal was für das Heimteam? Nicht wirklich. Dieser sehr schöne Abschluss von Dirk Lange an den Querbalken ist das Gefährlichste, was die Kochstädter in Überzahl hinkriegen. Der Schlussakkord gehört dann noch der Eintracht. In der 87. Minute gibt der TuS den Ball viel zu einfach her. Michael Zawada schickt Tomasz Bartosiak, der eiskalt aufs 4:0 erhöht. Auch in Unterzahl sind die Köthener hier überlegen. Am Ende geht der Sieg auch in der Höhe völlig in Ordnung. Für Kochstedt war der Gegner hier einfach eine Nummer zu groß.
4: Ja, wir haben mit ein paar individuellen Fehlern angefangen, sind dann irgendwann ein bisschen besser ins Spiel gekommen, haben auch schon mit der individuellen Klasse von Köthen gerechnet.
8: War dann doch ein bisschen überraschend, so eine Klasse zu treffen. Mussten uns dann drauf einstellen. Haben es dann auch in der zweiten Halbzeit, würde ich sagen, relativ gut hinbekommen. Dann auch auf einen 4-0 am Ende. Aber ja, besser geht immer im Endeffekt.
7: Also keine Punkte aus den ersten beiden Ligaspielen für Kochstedt und kein optimaler Start in die Saison. Welche Ziele hat sich der Verein für die neue Spielzeit gesetzt?
8: Eigentlich die gleichen wie letztes Jahr. Einstelliger Tabellenplatz, vielleicht auch, wenn es geht, irgendwo in der Mitte mitspielen. Wir hatten jetzt einen eher holprigen Start, die ersten beiden Spiele. Aber ich schaue da eigentlich relativ positiv, dass wir da unsere Spiele gewinnen, unsere Punkte holen und am Ende dann ein gutes Ergebnis erzielen.
7: Weiter geht es für die Köthner am 20. September mit einem Heimspiel gegen den SV Friedersdorf. Der TuS muss am selben Tag auswärts beim FC Viktoria Wittenberg ran. Das nächste Heimspiel in Kochstedt gibt's dann am 26. September gegen den SV Puch-Röser.
0: Am 9. September kam es gegen 14 Uhr ins Herbst zu einem Verkehrsunfall, bei dem ein 15-jähriger E-Scooter-Fahrer leicht verletzt wurde. Anschließend entfernte sich der bislang unbekannte Autofahrer von der Unfallstelle. Der Mann war mit seinem Fahrzeug auf der Straße Alter Teich unterwegs und wollte nach rechts in die Fuhrstraße abbiegen. Dabei erfasste er einen Jugendlichen, der mit seinem E-Scooter die Fuhrstraße auf Höhe einer Fußgängerampel überquerte. Der 15-Jährige stürzte auf die Fahrbahn und zog sich leichte Verletzungen zu. Der Autofahrer stieg zunächst aus und erkundigte sich nach dem Befinden des Jugendlichen. Anschließend setzte er seine Fahrt jedoch in Richtung Magdeburg fort, ohne seine Personalien zu hinterlassen oder die erforderlichen Maßnahmen an der Unfallstelle zu treffen. Der Unfallverursacher wird als etwa 70 Jahre alt und ca. 1,70 Meter groß beschrieben. Er soll eine Stirnglatze sowie ein Kinn- und Oberlippenbart haben. Unterwegs war er mit einem dunklen Kleinwagen älteren Typs. Vom Kennzeichen konnte das Fragment WB abgelesen werden. Der 15-Jährige wurde ambulant in einem nahegelegenen Krankenhaus behandelt. Am E-Scooter entstand lediglich geringer Sachschaden. Die Polizei bittet Zeugen, die Angaben zum Unfall, zum Fahrzeug oder zum Fahrer machen könnten, sich beim Revierkommissariat Zerbst unter 03923-7160 zu melden. Und das waren sie, die aktuellen Nachrichten hier bei Zeitnah. Jetzt folgt noch das Wetter sowie die Meldungen aus der Region. Bis dahin haben Sie eine schöne Zeit und auf Wiedersehen.
1: Am Freitag ist es voraussichtlich stark bewölkt mit Temperaturen um die 20 Grad. Es kommt am Morgen vereinzelt zu leichten Regen, was sich aber im Laufe der Mittagszeit widerlegt. Begleitet wird dies mit einer leichten Brise aus dem Westen. Insgesamt erwartet uns damit ein bewölkter, aber milder und trockener Tag.

0: Hallo und herzlich willkommen, liebe Zuschauer von RAN 1 und RBB Regionalfernsehen, zu unserer Auslosung des RAN 1 RBB Kreispokals und des Reservepokals. Und wie immer, Sie als Stammzuschauer wissen es, haben wir natürlich kompetente Verstärkung hier im Studio. Zum einen Timo Stenke, er ist Staffelleiter der Kreisliga Nord beim Kreisfachverband Anhalt-Bitterfeld. Hallo und herzlich willkommen.
1: Hallo.
0: Und unsere Losfee Annika, hallo, schön, dass du da bist und ja, gleich geht's auch los mit der Auslosung. Zuvor aber die Frage an Timo. Zwei Partien stehen ja noch aus. Es ist der FC Stahl Aachen gegen den Zürbiger FC und auch der FSV Löberitz gegen die ASG Vorwärts Dessau. Warum sind die noch nicht gespielt und wann soll es ja, ins Rennen gehen?
1: Also diese beiden Partien werden am 3. Oktober nachgeholt. Das sind jeweils noch Partien aus dem Achtelfinale. Wobei bei Aachen gegen Zürbich ist das Problem gewesen, dass Zürbich leider viele Spieler am 6. September abstellen musste, weil sie im Staatsdienst arbeiten und dort die Wahlen waren in Sachsen-Anhalt. Und beim Spiel Löberitz gegen Vorwärts Dessau, da gab es das Spiel der zweiten Hauptrunde Vorwärts Dessau gegen Petersroda erst am 6.9.
0: Und wann werden die nachgeholt, die Spiele?
1: Die beiden Spiele finden jetzt am 3.10. statt.
0: Alles klar. Okay, gut, dann können wir eigentlich schon starten mit der Auslosung. Es geht ja um den RAN 1 RBB Kreispokal und zwar das Viertelfinale. Und dann gehen wir in die Auslosung.

0: Der TSV Blau-Weiß Brena.
1: So, dann kommt jetzt der Gegner, also Brena zu Hause.
0: Brena zu Hause. Wir schauen, wer nach Brena reisen muss.

0: Trainer spielt gegen den Sieger vom FC Stahl Aachen gegen den Zürbiger FC. Hier ist es so, sollte Stahl Aachen diese Partie gewinnen, dann wird in Aachen gespielt. Sollte Zürbig diese Partie gewinnen, wird in Brenner gespielt.
1: Okay. Also haben wir schon sozusagen die erste Ansetzung. Gehen wir gleich in die zweite.

0: Gegen den SV Rutsch, da der SV Rutsch in der Kreisliga spielt, wird diese Partie gedreht. Das heißt, das Spiel findet in Rutsch statt.
1: Alles klar, haben wir notiert und kommen zur dritten Partie.

0: Der SV Germania 08 Roßlau mit einem Heimspiel
1: Okay.

0: spielt gegen den FC Eintracht Köthen.
1: So, und dann kommen wir zur vierten Partie.

0: Der Sieger der Partie FSV Löberitz gegen ASG Vorwärts Dessau hat Heimrecht. Und spielt gegen den Dessauer SV 97.
1: Könnte ja durchaus eine Art Derby werden, ne? Wenn ASG eventuell gegen den SV 97 antritt.
0: Richtig, wenn die ASG ihr Spiel am 3.10. in Löberitz gewinnen sollte, dann heißt die Partie ASG Vorwärts Dessau gegen Dessauer SV 97.
1: So, dann schauen wir uns nochmal auf der Grafik die Ansetzungen an, also der TSV Blau-Weiß Brehna gegen den FC Stahl Aken oder den Zürcher FC, je nachdem, wer das Spiel am 3. Oktober gewinnen wird. Der SV 1920 Rotsch gegen SV 1922 Pohrösa. Die Germania 08 Roßlau gegen FC Eintracht Köthen. Und dann der Gewinner aus Löberitz und Dessau oder Vorwärts Dessau Partie gegen den Dessauer SV 97. Ja, Timo, vielleicht noch kurz eine Anmerkung, wann genau wird gespielt?
0: Also grundsätzlich ist die Austragung des Viertelfinales am 3. und 4. Oktober. Man muss ja aber berücksichtigen, dass die Spiele in Brehna oder von Brehna gegen den Sieger aus Aken gegen Zürbich und der Sieger aus Löberitz gegen Vorwärts Dessau gegen den Dessau SV 97 erst am 14.11. gespielt werden, weil eben diese anderen beiden Partien am 3.10. gespielt werden.
1: Also wichtig für Ihren Terminkalender, diese Daten sich zu notieren oder zu merken. Gut, während wir die Kugeln tauschen, vielleicht kannst du mir, Timo, noch die Frage beantworten. Der TSV Rot-Weiß Herbst 2 hat ja Aken mit 0 zu 7, also den Stahl Aken 2 mit 0 zu 7 auf die Bretter geschickt. Lass uns mal kurz über Favoritenrollen reden.
0: Es ist natürlich im Reservepokal meistens so, dass wir ja auch Kreisoberligamannschaften im Reservepokal haben und die sollten eigentlich schon eine gewisse Favoritenrolle innehaben. Das heißt also, da Thalheim Zweite gegen Reppichau Zweite ausgeschieden ist, sehe ich hier Reppichau Zweite natürlich als einer der Favoriten und Union Sandersdorf Zweiter.
1: Okay, also haben wir auch das notiert und kommen jetzt schon zur Auslosung des Reservepokals. Auch hier geht es in die Viertelfinalpartien. Dementsprechend gibt es noch eine kurze Anmerkung, denn zwei Lose liegen schon da.
0: Ja, im Reservepokal ist es so, dass wir diesmal nur sechs Lose im Viertelfinale haben. Das heißt also, drei Partien auslosen werden, weil zwei Mannschaften aus einem Verein im Viertelfinale stehen. Und laut der Pokalausschreibung des KV Anhalt Bitterfeld müssen diese beiden Mannschaften im Viertelfinale gegeneinander spielen. Das heißt also, die Partie lautet hier schon SG Reppichau Dritte gegen SG Reppichau Zweiter.
1: Okay, also haben wir das auch zur Kenntnis genommen und gehen schon hinein in die Auslosung zum Reservepokal. Also jetzt sechs Lose.

0: Die zweite Mannschaft des Zürbiger FC. Mit einem Heimspiel. Spielt gegen den Sieger aus Blau-Weiß-Schrotterwitz, zweite FSG Lok Blau-Weiß-Dessau. Diese Partie wird am 3.10. ausgetragen. Demzufolge wird das Spiel im Reservepokal im Viertelfinale auf den 14.11. geschoben.
1: Auf den 14.11., also diese Partie Zürbiger FC, zweite gegen entweder SV Blau-Weiß 55 Schrotterwitz, die zweite, oder FSG Lok Blau-Weiß Dessau. Ja, das haben wir zur Kenntnis genommen, machen weiter mit der dritten Ansetzung. Na, die Game ist schwer, ne? Oh. Sicher ist sicher.
0: Jo. Die SG Union Sandersdorf, zweite Mannschaft, wurde zwar als Heimspiel gezogen, wird aber definitiv ein Auswärtsspiel haben, weil nur noch Gegner aus der unterklassigen Meisterschaftsklassen drin sind.
1: Okay, also dann suchen wir den Gegner. Oder wir suchen den Ort, wohin Sandersdorf die zweite fahren wird.
0: Genau. Das wird eine sehr weite Fahrt für Sandersdorf. Der TSV Rot-Weiß-Zerbst, zweite, empfängt die SG Union Sandersdorf, zweite Mannschaft.
1: Es gibt ja auch eine Fähre, also von daher sollte schon möglich sein. Und dann kommen wir zur letzten Partie, die hier auszulosen ist.
0: So, die letzte Partie lautet der ESV Petersrode, zweite Mannschaft, spielt gegen die zweite Mannschaft des SV Germania 08 Roßlau.
1: Tja, dann haben wir sie eigentlich alle ausgelost und kommen gleich auf den Blick zur Grafik. Vielleicht doch vorher die Frage, oder schauen wir uns doch erstmal noch schnell die Grafik an. Also die SG 1948 Reppichau, die dritte zu Hause, logisch gegen die Reppichau zweite Mannschaft. Der Zürbiger FC spielt gegen den Gewinner der anstehenden Partie SV Blau-Weiß-Schrotterwitz, die zweite gegen FSG ESV Lok Blau-Weiß-Dessau. Der TSV Rot-Weiß-Zerbst, die zweite, gegen die SG Union Sandersdorf, zweite, und ESV Petersroda, zweite Mannschaft, gegen SV Germania 08 Roßlau, die zweite Mannschaft. Also, das war die Auslosung zum Reservepokal. Ja, Timo, auch hier die Frage natürlich nach einer Favoritenrolle, denn wir haben ja gesehen, wenn wir auf die Tabellen schauen, beziehungsweise auf die letzten Spiele, Wulfen ist ja vom Rasen geschickt worden mit einem 10:0 von Schrotterwitz.
0: War aber die erste Mannschaft.
1: Okay.
0: Natürlich, ich sage mal so, die zweiten Mannschaften kennen die Regeln und wissen, wie sie sie eventuell auskosten können. Und ich sage mal so, bei dem Spiel Schrotterwitz zweite gegen Lok Blau-Weiß ist es natürlich so, dass Schrotterwitz erste schon raus ist und demzufolge könnte Schrotterwitz zweite natürlich eventuell auffüllen.
1: Naja, wir haben das schon verstanden, was du da so versteckt erwähnt hattest. Ja, Spieltage hatten wir auch erwähnt, hatten wir das? Ja, hat er, genau, wie der auch der RBW Rang 1 Kreispokal am 3. oder 4. Oktober.
0: Genau so ist es.
1: Wunderbar. Gut, Timo, dann vielen Dank für deine tatkräftige Unterstützung, für das Fachwissen und vielen Dank Annika für das Auslosen. Ich hoffe auch zu euren Gunsten war sie gut unterwegs, unsere Losfee Annika. Und ja, damit sind wir auch schon am Ende der Auslosung zum Rang 1 RBW Kreispokal und zum Reservepokal. Wünschen natürlich allen Mannschaften viel Erfolg und wir werden ja den ein oder anderen Spieltag bzw. Spielansetzung dann auch mit der Kamera begleiten. Also bis dahin, machen Sie es gut. und auf Wiedersehen.

0: Hallo und herzlich willkommen zur neuesten Ausgabe von Zeitnah hier auf RAN 1. 3 Jahre lang hat die AOK Sachsen-Anhalt die Kindertagesstätte Luisenkinder in Dessau-Roßlau im Rahmen des Gesundheitsprogramms Julinchen Kids begleitet. Ziel des Projektes ist es, Kinder spielerisch für eine gesunde Lebensweise zu begeistern. Im Mittelpunkt stehen gesunde Ernährung, Bewegung und seelisches Wohlbefinden. Die Erzieherinnen und Erzieher erhielten fachliche Unterstützung und Materialien für die Umsetzung im Kita-Alltag. Auch Eltern wurden durch gemeinsame Aktionen einbezogen. Die Gesundheit der pädagogischen Fachkräfte war ebenfalls Bestandteil des Programms. Zum Abschluss wurde die erfolgreiche Teilnahme mit einer Förderung von 300 Euro gewürdigt. Zudem erhielt die Kita das Prädikat Gesunde Julinchen Kids Kindertagesstätte und kann das Programm auch künftig fortführen. Anfang September begann für viele Jugendliche ein neuer Lebensabschnitt. Während die einen eine Ausbildung starten, entschieden sich andere für ein freiwilliges soziales Jahr. Drei von ihnen engagieren sich in diesem Jahr im Dessauer Mausoleum. Am 1. September wurde dort feierlich der Staffelstein an die neuen FSJler übergeben. Dabei ging der Blick nicht nur nach vorn, sondern auch zurück auf die letzten 10 Jahre und auf das, was in dieser Zeit bereits erreicht wurde. Der Staffelstein der Jugendbauhütte wurde an der Einsatzstelle am Dessauer Mausoleum feierlich weitergegeben. Seit mittlerweile 10 Jahren gibt es hier die Möglichkeit, im Rahmen eines freiwilligen sozialen Jahres handwerkliche Erfahrungen zu sammeln und gleichzeitig aktiv zum Erhalt des historischen Bauwerks beizutragen.
1: 9 Jahre sind vorüber, jeweils mit 3 Jugendlichen. Man muss das ja einordnen, es geht um ein freiwilliges soziales Jahr. Das heißt, es gibt immer einen Mix zwischen Arbeiten vor Ort, hier am Denkmal, hier im Tierpark, am Mausoleum und auch Seminaren, die durch die Jugendbauhütte in Quedlinburg, das ist hier die Organisation in Sachsen-Anhalt, das begleitet und organisiert.
0: Schritt für Schritt ging und geht es voran. In dem vergangenen Jahrzehnt ist bereits einiges geschafft worden. Seit 2017 engagiert sich die Jugendbauhütte für den Erhalt des Mausoleums. Und die Ergebnisse können sich sehen lassen.
1: Wenn wir sehen, was wir geschafft haben, beginnend, wer sich noch erinnern kann, hier mit dem Springbrunnen, der vor 9 Jahren nicht funktioniert hat, sondern über viele, viele Jahre einfach ein Loch in der Wiese war, den haben wir in dem ersten Jahr errichtet, neu gebaut, neu funktionsfähig gestaltet. Und angeschlossen an die Elektrik mit dem Pumpsystem etc., einschließlich der Wege, der eine oder andere, man sieht das immer wieder schön bei Ausstellungen, hat noch alte Fotos. Es gab hier diese ja, DDR-Plattenwege, wo man nicht wirklich vorangekommen sind. Das haben wir im ersten Jahr errichtet. In den Folgejahren dann über die Treppe, über den Zugang hier zum Mausoleum wieder möglich zu machen. Wenn man mal zurückdenkt, hier war ein Maschendrahtzaun. Es war abgesperrt, man konnte nicht mal an die Tür greifen. Und bildlich, symbolisch, Sie sehen es im Hintergrund, haben wir jetzt auch eine neue Tür im Mausoleum. Man kommt dran, wir machen das Denkmal wieder erlebbar, wieder fühlbar.
0: Für die FSJler Merit Gerlach, Leontine Tietz und Arne Christoph ging ihr Einsatzjahr zu Ende. An einigen Stellen haben sie dabei auch ganz persönliche Spuren hinterlassen. Ihre Arbeit bleibt damit über ihre Zeit hinaus am Mausoleum sichtbar.
2: Wir haben in dem letzten Jahr mit der vergangenen Truppe 25, 26 hinten auf der Ostseite sehr viel Erdreich bewegt, Freilegungen vorgenommen, um wieder neue Raumwände zu setzen und darauf dann eine neue Decke zu verlegen.
0: Darüber hinaus haben die 3 Teilnehmer des vergangenen Jahrgangs einen eigenen Film über das Mausoleum produziert. Das dabei entstandene Material soll in Kürze fertiggestellt werden und anschließend in eine Dokumentation einfließen, die die Regisseurin Christine Nagel über das historische Bauwerk plant. Des Weiteren ist eine Jubiläumsfeier in Vorbereitung.
2: Die letzte Jugendtruppe hat sich zur Aufgabe gemacht, nächstes Jahr 27 ein ehemaligen Treffen zu organisieren, wo alle Teilnehmer der Jugendbehörde, der Einsatzstelle Mausoleum hier sich hier einfinden sollen. Das wären so insgesamt bei 10 Jahren sind das 30 Jugendliche. Dieser oder jene wird vielleicht schon mit Anhang kommen, wie auch immer. Das bringt ja das Leben so mit sich. Ja, mal gucken, was dann da Feines rauskommt.
0: Damit bleibt der 9. Jahrgang auch weiterhin mit dem Mausoleum und der dort geleisteten Arbeit verbunden. Ihren Staffelstein haben die drei nun aber an die nächste Generation weitergegeben. Die neue Gruppe steht bereits in den Startlöchern. Sie freuen sich auf handwerkliche Arbeiten, neue Herausforderungen und praktische Erfahrungen im Denkmalschutz.
3: Ich spreche mal für alle Dessauer. Ich glaube, als Dessauer kennt man das Mausoleum. Immer wenn man früher zum Tierpark gegangen ist, hat man es gesehen und war, denke ich, auch immer ein bisschen fasziniert davon. Und als ich dann, während ich in der 10. Klasse war, davon gehört habe, dass man hier sich einsetzen kann, als FSJler dabei helfen kann, das Mausoleum ein bisschen schöner zu machen, hat mich das sehr inspiriert und ich wollte dabei sein und den Leuten hier unter die Arme greifen und unterstützen.
4: Eigentlich als Überbrückungsjahr, weil ich wusste noch nicht, wo ich hingehen soll. Nach Schule, für die Ausbildung, wusste ich noch nicht ganz genau, wo ich hingehen sollte. Dann habe ich das hier gesehen in Roßlau auf der Tafel und dann habe ich mich entschieden, hier mich zu bewerben.
5: Ich bin hier, weil ich von mehreren Ausbildungsplätzen abgelehnt wurde und das Mausoleum übers Internet gesehen habe und mir dachte,

0: Ja, es ist was Handwerkliches, ich wollte in die Richtung und dann habe ich mir gedacht, ja, bewerbe ich mich hier.
1: Für die drei neuen FSJler gibt es am Mausoleum bereits einiges zu tun. Und die nächsten Projekte sind schon geplant.
2: Mit der neuen Truppe, die jetzt angefangen hat mit dem heutigen Tag, werden wir dann die Raumtrennwände unten auf der Ostseite entstehen lassen und die Vorbereitungen treffen für die Deckenauflage. Und im Winter werden wir uns dann im Innenbereich des Mausoleums bewegen. Das heißt im Einzelnen, dass wir wieder Mosaike säubern und Fehlstellen im Mosaik wieder restaurieren.
1: Es bleibt also spannend, was sich am Dessauer Mausoleum im kommenden Jahr noch alles bewegen wird.
3: Nach dem sehr knappen Ausscheiden aus dem Rang 1 RBW-Kreispokal durch eine 3:4-Niederlage gegen Pochösa ging es für den TuS Kochstedt am 12. September mit dem Liga-Alltag weiter. Auf heimischen Rasen empfing man den FC Eintracht Köthen zum zweiten Spieltag der Landesklasse 4. Die Köthener wollten an ihren erfolgreichen Saisonstart anknüpfen und für das Team aus Dessau ging es darum, sich die ersten Punkte zu sichern. Nach wenigen Minuten die Hausherren erstmals gefährlich. Maximilian Teubrecht erobert sich den Ball auf Höhe der Mittellinie und versucht's gleich mal. Etwas zu hoch angesetzt. Die Eintracht aus der Bachstadt findet aber besser in die Partie. In der 11. Minute wird Kochstedt dann von einem schnell ausgeführten Freistoß etwas überrascht. Jakub Nowakowskis Schuss kann Nico Hanke noch halten. Der Abpraller kommt aber zu Amadou Narey, der zur Führung für die Gäste einnickt. Das ging alles zu schnell für den TuS. Und nur eine Minute später die Köthener erneut im Spielaufbau. Tomasz Bartosiak probiert's mal mit dem hohen Ball, der perfekt auf dem Kopf von Amadou Narey landet. Der Doppelschlag für die Eintracht durch zwei Kopfballtore des 24-jährigen Stürmers. Kochstedt hier einfach noch nicht ganz auf der Höhe. In der 16. Minute der nächste Vorstoß von Köthen. Den Schuss von Jakub Nowakowski kann die TuS-Defensive aber noch blocken. Weiterhin nur die Gäste. Marcel Zvonik aus der Distanz. Kein Problem für Nico Hanke. Über eine halbe Stunde ist bereits gespielt. Eintracht kommt über Michael Zawada. Die Hereingabe. Und der Schuss von Leonel Koinanga noch unhaltbar abgefälscht. Jetzt wird es richtig bitter für die Gastgeber. Von denen kommt offensiv so gut wie gar nichts. Hier mal ein Freistoß von Maximilian Teubrecht am Tor vorbei. Neben den Treffern der Gäste sehen die Zuschauer hier sonst nur einige gelbe Karten auf beiden Seiten. Wie hier für Philipp Sträuber wegen eines Schubsers. Mit der 3:0-Führung für Köthen geht es dann in die Pause. Der zweite Durchgang ist dann ziemlich highlightarm. Das spielbestimmende Team bleiben zwar die Gäste, ohne jedoch wirklich gefährlich vom Tor zu werden. Nach über einer Stunde der erste wirklich vernünftige Angriff der Hausherren in diesem Spiel. Robert Krieg kriegt das Spielgerät am Ende aber nicht aufs Tor gedrückt. Jetzt aber mal eine kleine Druckphase der Kochstädter. Nach einem Freistoß der Gäste macht es Robert Krieg hier gut und schnappt sich den Ball. Eintracht-Keeper Oliver Zaunbrecher kommt raus und klärt, nutzt dafür aber außerhalb des 16ers seine Hand. Folgerichtig sieht der Schlussmann die rote Karte und muss vom Platz. Ersatztorhüter Pascal Beck kommt daraufhin für Babatunde Arolu rein. Also ein Feldspieler weniger für die Köthener. Geht jetzt nochmal was für das Heimteam? Nicht wirklich. Dieser sehr schöne Abschluss von Dirk Lange an den Querbalken ist das Gefährlichste, was die Kochstädter in Überzahl hinkriegen. Der Schlussakkord gehört dann noch der Eintracht. In der 87. Minute gibt der TuS den Ball viel zu einfach her. Michael Zawada schickt Tomasz Bartosiak, der eiskalt aufs 4:0 erhöht. Auch in Unterzahl sind die Köthener hier überlegen. Am Ende geht der Sieg auch in der Höhe völlig in Ordnung. Für Kochstedt war der Gegner hier einfach eine Nummer zu groß.
4: Ja, wir haben mit ein paar individuellen Fehlern angefangen, sind dann irgendwann ein bisschen besser ins Spiel gekommen, haben auch schon mit der individuellen Klasse von Köthen gerechnet. war dann doch ein bisschen überraschend, so eine Klasse zu treffen. Mussten uns dann drauf einstellen. Haben es dann auch in der zweiten Halbzeit, würde ich sagen, relativ gut hinbekommen. Dann noch auf einen 4-0 am Ende. Aber ja, besser geht immer im Endeffekt.
3: Also keine Punkte aus den ersten beiden Ligaspielen für Kochstedt und kein optimaler Start in die Saison. Welche Ziele hat sich der Verein für die neue Spielzeit gesetzt?
4: Eigentlich die gleichen wie letztes Jahr. Einstelliger Tabellenplatz, vielleicht auch, wenn es geht, irgendwo in der Mitte mitspielen. Wir hatten jetzt einen eher holprigen Start, die ersten beiden Spiele. Aber ich schaue da eigentlich relativ positiv, dass wir da unsere Spiele gewinnen, unsere Punkte holen und am Ende dann ein gutes Ergebnis erzielen.
3: Weiter geht es für die Köthner am 20. September mit einem Heimspiel gegen den SV Friedersdorf. Der TuS muss am selben Tag auswärts beim FC Viktoria Wittenberg ran. Das nächste Heimspiel in Kochstedt gibt's dann am 26. September gegen den SV Puch-Rösa.
1: Am 9. September kam es gegen 14 Uhr ins Herbst zu einem Verkehrsunfall, bei dem ein 15-jähriger E-Scooter-Fahrer leicht verletzt wurde. Anschließend entfernte sich der bislang unbekannte Autofahrer von der Unfallstelle. Der Mann war mit seinem Fahrzeug auf der Straße Alter Teich unterwegs und wollte nach rechts in die Fuhrstraße abbiegen. Dabei erfasste er einen Jugendlichen, der mit seinem E-Scooter die Fuhrstraße auf Höhe einer Fußgängerampel überquerte. Der 15-Jährige stürzte auf die Fahrbahn und zog sich leichte Verletzungen zu. Der Autofahrer stieg zunächst aus und erkundigte sich nach dem Befinden des Jugendlichen. Anschließend setzte er seine Fahrt jedoch in Richtung Magdeburg fort, ohne seine Personalien zu hinterlassen oder die erforderlichen Maßnahmen an der Unfallstelle zu treffen. Der Unfallverursacher wird als etwa 70 Jahre alt und ca. 1,70 Meter groß beschrieben. Er soll eine Stirnglatze sowie ein Kinn- und Oberlippenbart haben. Unterwegs war er mit einem dunklen Kleinwagen älteren Typs. Vom Kennzeichen konnte das Fragment WB abgelesen werden. Der 15-Jährige wurde ambulant in einem nahegelegenen Krankenhaus behandelt. Am E-Scooter entstand lediglich geringer Sachschaden. Die Polizei bittet Zeugen, die Angaben zum Unfall, zum Fahrzeug oder zum Fahrer machen könnten, sich beim Revierkommissariat Zerbst unter 03923-7160 zu melden. Und das waren sie, die aktuellen Nachrichten hier bei Zeitnah. Jetzt folgt noch das Wetter sowie die Meldungen aus der Region. Bis dahin haben Sie eine schöne Zeit und auf Wiedersehen.
5: Am Freitag ist es voraussichtlich stark bewölkt mit Temperaturen um die 20 Grad. Es kommt am Morgen vereinzelt zu leichten Regen, was sich aber im Laufe der Mittagszeit widerlegt. Begleitet wird dies mit einer leichten Brise aus dem Westen. Insgesamt erwartet uns damit ein bewölkter, aber milder und trockener Tag.

0: Hallo und herzlich willkommen, liebe Zuschauer von RAN 1 und RBB Regionalfernsehen, zu unserer Auslosung des RAN 1 RBB Kreispokals und des Reservepokals. Und wie immer, Sie als Stammzuschauer wissen es, haben wir natürlich kompetente Verstärkung hier im Studio. Zum einen Timo Stenke, er ist Staffelleiter der Kreisliga Nord beim Kreisfachverband Anhalt-Bitterfeld. Hallo und herzlich willkommen.
1: Hallo.
0: Und unsere Losfee Annika, hallo, schön, dass du da bist und ja, gleich geht es auch los mit der Auslosung. Zuvor aber die Frage an Timo. Zwei Partien stehen ja noch aus. Es ist der FC Stahl Aachen gegen den Zürbiger FC und auch der FSV Löberitz gegen die ASG Vorwärts Dessau. Warum sind die noch nicht gespielt und wann soll es ja, ins Rennen gehen?
1: Also diese beiden Partien werden am 3. Oktober nachgeholt. Das sind jeweils noch Partien aus dem Achtelfinale. Wobei bei Aachen gegen Zürbich ist das Problem gewesen, dass Zürbich leider viele Spieler am 6. September abstellen musste, weil sie im Staatsdienst arbeiten und dort die Wahlen waren in Sachsen-Anhalt. Und beim Spiel Löberitz gegen Vorwärts Dessau, da gab es das Spiel der zweiten Hauptrunde Vorwärts Dessau gegen Petersroda erst am 6.9.
0: Und wann werden die nachgeholt, die Spiele?
1: Die beiden Spiele finden jetzt am 3.10.

0: Punkten statt.
1: Alles klar. Okay, gut, dann können wir eigentlich schon starten mit der Auslosung. Es geht ja um den Rang 1 RBB Kreispokal und zwar das Viertelfinale. Und dann gehen wir in die Auslosung.

0: Der TSV Blau-Weiß Brenner.
1: So, hier kommt jetzt der Gegner, also Brenner zu Hause.
0: Brenner zu Hause. Wir schauen, wer nach Brenner reisen muss.

0: Trainer spielt gegen den Sieger vom FC Stahl Aachen gegen den Zürbiger FC. Hier ist es so, sollte Stahl Aachen diese Partie gewinnen, dann wird in Aachen gespielt. Sollte Zürbig diese Partie gewinnen, wird in Brenner gespielt.
1: Okay. Also haben wir schon sozusagen die erste Ansetzung. Gehen wir gleich in die zweite.

0: Gegen den SV Rutsch, da der SV Rutsch in der Kreisliga spielt, wird diese Partie gedreht. Das heißt, das Spiel findet in Rutsch statt.
1: Alles klar, haben wir notiert und kommen zur dritten Partie.

0: Der SV Germania 08 Roßlau mit einem Heimspiel.
1: Okay.
0: Spielt gegen den FC Eintracht Köthen.
1: So, und dann kommen wir zur vierten Partie.

0: Der Sieger der Partie FSV Löberitz gegen ASG Vorwärts Dessau hat Heimrecht. Und spielt gegen den Dessauer SV 97.
1: Könnte ja durchaus eine Art Derby werden, ne? Wenn ASG eventuell gegen den SV 97 antritt.
0: Richtig, wenn die ASG ihr Spiel am 3.10. in Löberitz gewinnen sollte, dann heißt die Partie ASG Vorwärts Dessau gegen Dessauer SV 97.
1: So, dann schauen wir uns nochmal auf der Grafik die Ansetzungen an. Also der TSV Blau-Weiß Brehna gegen den FC Stahl Aachen oder den Zürcher FC, je nachdem, wer das Spiel am 3. Oktober gewinnen wird. Der SV 1920 Rotsch gegen SV 1922 Poprösa. Die Germania 08 Roßlau gegen FC Eintracht Köthen. Und dann der Gewinner aus Löberitz und Dessau vor oder Vorwärts Dessau Partie gegen den Dessauer SV 97. Ja, Timo, vielleicht noch kurz eine Anmerkung, wann genau wird gespielt?
0: Also grundsätzlich ist die Austragung des Viertelfinales am 3. und 4. Oktober. Man muss ja aber berücksichtigen, dass die Spiele in Brehna oder von Brehna gegen den Sieger aus Aachen gegen Zürbich und der Sieger aus Löberitz gegen Vorwärts Dessau gegen den Dessauer SV 97.

0: 90 erst am 14.11. gespielt werden, weil eben diese anderen beiden Partien am 3.10. gespielt werden.
1: Also wichtig für Ihren Terminkalender, diese Daten sich zu notieren oder zu merken. Gut, während wir die Kugeln tauschen, vielleicht kannst du mir, Timo, noch die Frage beantworten. Der TSV Rot-Weiß Zerbst 2 hat ja, hat ja Aachen mit 0 zu 7, also den Stahl Aachen 2 mit 0 zu 7 auf die Bretter geschickt. Lass uns mal kurz über Favoritenrollen reden.
0: Es ist natürlich im Reservepokal meistens so, dass wir ja auch Kreisoberligamannschaften im Reservepokal haben und die sollten eigentlich schon eine gewisse Favoritenrolle innehaben. Das heißt also, da Thalheim Zweite gegen Reppichau Zweite ausgeschieden ist, sehe ich hier Reppichau Zweite natürlich als einer der Favoriten und Union Sandersdorf Zweiter.
1: Okay, also haben wir auch das notiert und kommen jetzt schon zur Auslosung des Reservepokals. Auch hier geht es in die Viertelfinalpartien. Dementsprechend gibt es noch eine kurze Anmerkung, denn zwei Lose liegen schon da.
0: Ja, im Reservepokal ist es so, dass wir diesmal nur sechs Lose im Viertelfinale haben. Das heißt also, drei Partien auslosen werden, weil zwei Mannschaften aus einem Verein im Viertelfinale stehen. Und laut der Pokalausschreibung des KV Anhalt Bitterfeld müssen diese beiden Mannschaften im Viertelfinale gegeneinander spielen. Das heißt also, die Partie lautet hier schon SG Reppichau Dritte gegen SG Reppichau Zweiter.
1: Okay, also haben wir das auch zur Kenntnis genommen und gehen schon hinein in die Auslosung zum Reservepokal. Also jetzt sechs Lose. Ja.

0: Die zweite Mannschaft des Zürbiger FC. Mit einem Heimspiel. Spielt gegen den Sieger aus Blau-Weiß Schrotowitz, zweite FSG Lok Blau-Weiß Dessau. Diese Partie wird am 3.10. ausgetragen. Demzufolge wird das Spiel im Reservepokal im Viertelfinale auf den 14.11. geschoben.
1: Auf den 14.11., also diese Partie Zürbiger FC, zweite gegen entweder SV Blau-Weiß 55 Schrotowitz, die zweite, oder FSG Lok Blau-Weiß Dessau. Ja, das haben wir zur Kenntnis genommen, machen weiter mit der dritten Ansetzung. Ah, die gehen ein bisschen schwer, ne? Oh. Sicher ist sicher.
0: Jo. Die SG Union Sandersdorf, zweite Mannschaft, wurde zwar als Heimspiel gezogen, wird aber definitiv ein Auswärtsspiel haben, weil nur noch Gegner aus der unterklassigen Meisterschaftsklassen drin sind.
1: Okay, also dann suchen wir den Gegner. Oder wir suchen den Ort, wohin Sandersdorf die zweite fahren wird.
0: Genau. Das wird eine sehr weite Fahrt für Sandersdorf. Der TSV Rot-Weiß Zerbst, zweite, empfängt die SG Union Sandersdorf, zweite Mannschaft.
1: Es gibt ja auch eine Fähre, also von daher sollte schon möglich sein. Und dann kommen wir zur letzten Partie, die hier auszulosen ist.
0: So, die letzte Partie lautet der ESV Petersroda, zweite Mannschaft, spielt gegen die zweite Mannschaft des SV Germania 08 Roßlau.
1: Tja, dann

0: Wir haben ja gesehen, wenn wir auf die Tabellen schauen, beziehungsweise auf die letzten Spiele, Wulfen ist ja vom Rasen geschickt worden mit einem 10:0 von Schottewitz.
1: War aber die erste Mannschaft.
0: Okay.
1: Natürlich, ich sage mal so, die zweiten Mannschaften kennen die Regeln und wissen, wie sie sie eventuell auskosten können. Und ich sage mal so, bei dem Spiel Schotterwitz Zweite gegen Lok Blau-Weiß ist es natürlich so, dass Schotterwitz Erste schon raus ist und demzufolge könnte Schotterwitz Zweite natürlich eventuell auffüllen.
0: Naja, wir haben das schon verstanden, was du da so versteckt erwähnt hattest. Ja, Spieltage hatten wir auch erwähnt, hatten wir das? Ja, hat er, genau, wie der auch der RBW Rhein-1-Kreispokal am 3. oder 4. Oktober.
1: Genauso ist es.
0: Wunderbar. Gut, Timo, dann vielen Dank für deine tatkräftige Unterstützung, für das Fachwissen und vielen Dank, Annika, für das Auslosen. Ich hoffe auch zu eurem Gunsten war sie gut unterwegs, unsere Losfee Annika. Und ja, damit sind wir auch schon am Ende der Auslosung zum Rhein-1 RBW Kreispokal und zum Reservepokal. Wünschen natürlich allen Mannschaften viel Erfolg und wir werden ja den ein oder anderen Spieltag bzw. Spiel Ansetzung dann auch mit der Kamera begleiten. Also bis dahin, machen Sie es gut und auf Wiedersehen.

0: Hallo und herzlich willkommen zur neuesten Ausgabe von Zeitnah hier auf RAN 1. 3 Jahre lang hat die AOK Sachsen-Anhalt die Kindertagesstätte Luisenkinder in Dessau-Roßlau im Rahmen des Gesundheitsprogramms Julinchen Kids begleitet. Ziel des Projektes ist es, Kinder spielerisch für eine gesunde Lebensweise zu begeistern. Im Mittelpunkt stehen gesunde Ernährung, Bewegung und seelisches Wohlbefinden. Die Erzieherinnen und Erzieher erhielten fachliche Unterstützung und Materialien für die Umsetzung im Kita-Alltag. Auch Eltern wurden durch gemeinsame Aktionen einbezogen. Die Gesundheit der pädagogischen Fachkräfte war ebenfalls Bestandteil des Programms. Zum Abschluss wurde die erfolgreiche Teilnahme mit einer Förderung von 300 Euro gewürdigt. Zudem erhielt die Kita das Prädikat Gesunde Julinchen Kids Kindertagesstätte und kann das Programm auch künftig fortführen. Anfang September begann für viele Jugendliche ein neuer Lebensabschnitt. Während die einen eine Ausbildung starten, entschieden sich andere für ein freiwilliges soziales Jahr. Drei von ihnen engagieren sich in diesem Jahr im Dessauer Mausoleum. Am 1. September wurde dort feierlich der Staffelstein an die neuen FSJler übergeben. Dabei ging der Blick nicht nur nach vorn, sondern auch zurück auf die letzten 10 Jahre und auf das, was in dieser Zeit bereits erreicht wurde. Der Staffelstein der Jugendbauhütte wurde an der Einsatzstelle am Dessauer Mausoleum feierlich weitergegeben. Seit mittlerweile 10 Jahren gibt es hier die Möglichkeit, im Rahmen eines freiwilligen sozialen Jahres handwerkliche Erfahrungen zu sammeln und gleichzeitig aktiv zum Erhalt des historischen Bauwerks beizutragen.
1: 9 Jahre sind vorüber, jeweils mit 3 Jugendlichen. Man muss das ja einordnen, es geht um ein freiwilliges soziales Jahr. Das heißt, es gibt immer einen Mix zwischen Arbeiten vor Ort, hier am Denkmal, hier im Tierpark, am Mausoleum und auch Seminaren, die durch die Jugend

0: Bauhütte in Quedlinburg. Das ist hier die Organisation in Sachsen-Anhalt, das begleitet und organisiert.
1: Schritt für Schritt ging und geht es voran. In dem vergangenen Jahrzehnt ist bereits einiges geschafft worden. Seit 2017 engagiert sich die Jugendbauhütte für den Erhalt des Mausoleums. Und die Ergebnisse können sich sehen lassen.
0: Wenn wir sehen, was wir geschafft haben, beginnen, wer sich noch erinnern kann, hier mit dem Springbrunnen, der vor 9 Jahren nicht funktioniert hat, sondern über viele, viele Jahre einfach ein Loch in der Wiese war. Den haben wir in dem ersten Jahr errichtet, neu gebaut, neu funktionsfähig gestaltet und angeschlossen an die Elektrik mit dem Pumpsystem etc., einschließlich der Wege, der eine oder andere, man sieht das immer wieder schön bei Ausstellungen, hat noch alte Fotos. Es gab hier diese DDR-Plattenwege, wo man nicht wirklich vorangekommen sind. Das haben wir im ersten Jahr errichtet. In den Folgejahren dann über die Treppe, über den Zugang hier zum Mausoleum wieder möglich zu machen. Wenn man mal zurückdenkt, hier war ein Maschendrahtzaun. Es war abgesperrt, man konnte nicht mal an die Tür greifen. Und bildlich, symbolisch, Sie sehen es im Hintergrund, haben wir jetzt auch eine neue Tür im Mausoleum. Man kommt dran, wir machen das Denkmal wieder erlebbar, wieder fühlbar.
1: Für die FSJler Merit Gerlach, Leontine Tietz und Arne Christoph ging ihr Einsatzjahr zu Ende. An einigen Stellen haben sie dabei auch ganz persönliche Spuren hinterlassen. Ihre Arbeit bleibt damit über ihre Zeit hinaus am Mausoleum sichtbar.
2: Wir haben in dem letzten Jahr mit der vergangenen Truppe 25, 26 hinten auf der Ostseite sehr viel Erdreich bewegt, Freilegungen vorgenommen, um wieder neue Raumwände zu setzen und darauf dann eine neue Decke zu verlegen.
1: Darüber hinaus haben die drei Teilnehmer des vergangenen Jahrgangs einen eigenen Film über das Mausoleum produziert. Das dabei entstandene Material soll in Kürze fertiggestellt werden und anschließend in eine Dokumentation einfließen, die die Regisseurin Christine Nagel über das historische Bauwerk plant. Des Weiteren ist eine Jubiläumsfeier in Vorbereitung.
2: Die letzte Jugendtruppe hat sich zur Aufgabe gemacht, nächstes Jahr 27 ein ehemaligen Treffen zu organisieren, wo alle Teilnehmer der Jugendbauhütte, der Einsatzstelle Mausoleum sich hier einfinden sollen. Das wären so insgesamt bei 10 Jahren sind das 30 Jugendliche. Dieser jene wird vielleicht schon mit Anhang kommen, wie auch immer, das bringt ja das Leben so mit sich. Ja, mal gucken, was dann da Feines rauskommt.
1: Damit bleibt der 9. Jahrgang auch weiterhin mit dem Mausoleum und der dort geleisteten Arbeit verbunden. Ihren Staffelstein haben die drei nun aber an die nächste Generation weitergegeben. Die neue Gruppe steht bereits in den Startlöchern. Sie freuen sich auf handwerkliche Arbeiten, neue Herausforderungen und praktische Erfahrungen im Denkmalschutz.
3: Ich spreche mal für alle Dessauer. Ich glaube, als Dessauer kennt man das Mausoleum. Immer wenn man früher zum Tierpark gegangen ist, hat man es gesehen und war, denke ich, auch immer ein bisschen fasziniert davon. Und als ich dann, während ich in der 10. Klasse war, davon gehört habe, dass man hier sich einsetzen kann, als FSJler dabei helfen kann, das Mausoleum ein bisschen schöner zu machen, hat mich das sehr inspiriert und ich wollte dabei sein und den Leuten hier unter die Arme greifen und unterstützen.
4: Eigentlich als Überbrückungsjahr, weil ich wusste noch nicht, wo ich hingehen soll. Nach Schule, für die Ausbildung, wusste ich noch nicht ganz genau, wo ich hingehen sollte. Dann habe ich das hier gesehen in Roßlau auf der Tafel und dann habe ich mich entschieden, hier mich zu bewerben.
5: Ich bin hier, weil ich von mehreren Ausbildungsplätzen abgelehnt wurde und das Mausoleum übers Internet gesehen habe und mir dachte, ja, es ist was Handwerkliches, ich wollte in die Richtung und dann habe ich mir gedacht, ja, bewerbe ich mich hier.
1: Für die drei neuen FSJler gibt es am Mausoleum bereits einiges zu tun. Und die nächsten Projekte sind schon geplant.
2: Mit der neuen Truppe, die jetzt angefangen hat mit dem heutigen Tag, werden wir dann die Raumtrennwände unten auf der Ostseite entstehen lassen und die Vorbereitungen treffen für die Deckenauflage. Und im Winter werden wir uns dann im Innenbereich des Mausoleums bewegen. Das heißt im Einzelnen, dass wir wieder Mosaike säubern und Fehlstellen im Mosaik wieder restaurieren.
1: Es bleibt also spannend, was sich am

0: Dessauer Mausoleum im kommenden Jahr noch alles bewegen wird.
1: Nach dem sehr knappen Ausscheiden aus dem Rang 1 RBW-Kreispokal durch eine 3:4 Niederlage gegen Pochösa ging es für den TuS Kochstedt am 12. September mit dem Liga-Alltag weiter. Auf heimischen Rasen empfing man den FC Eintracht Köthen zum zweiten Spieltag der Landesklasse 4. Die Köthener wollten an ihren erfolgreichen Saisonstart anknüpfen und für das Team aus Dessau ging es darum, sich die ersten Punkte zu sichern. Nach wenigen Minuten die Hausherren erstmals gefährlich. Maximilian Teubrecht erobert sich den Ball auf Höhe der Mittellinie und versucht's gleich mal. Etwas zu hoch angesetzt. Die Eintracht aus der Bachstadt findet aber besser in die Partie. In der 11. Minute wird Kochstedt dann von einem schnell ausgeführten Freistoß etwas überrascht. Jakub Nowakowskis Schuss kann Nico Hanke noch halten. Der Abpraller kommt aber zu Amadou Narey, der zur Führung für die Gäste einnickt. Das ging alles zu schnell für den TuS. Und nur eine Minute später die Köthener erneut im Spielaufbau. Tomasz Bartosiak probiert's mal mit dem hohen Ball, der perfekt auf dem Kopf von Amadou Narey landet. Der Doppelschlag für die Eintracht durch zwei Kopfballtore des 24-jährigen Stürmers. Kochstedt hier einfach noch nicht ganz auf der Höhe. In der 16. Minute der nächste Vorstoß von Köthen. Den Schuss von Jakub Nowakowski kann die TuS-Defensive aber noch blocken. Weiterhin nur die Gäste. Marcel Zvonik aus der Distanz. Kein Problem für Nico Hanke. Über eine halbe Stunde ist bereits gespielt. Eintracht kommt über Michael Zawada. Die Hereingabe. Und der Schuss von Leonel Koinanga noch unhaltbar abgefälscht. Jetzt wird es richtig bitter für die Gastgeber. Von denen kommt offensiv so gut wie gar nichts. Hier mal ein Freistoß von Maximilian Teubrecht am Tor vorbei. Neben den Treffern der Gäste sehen die Zuschauer hier sonst nur einige gelbe Karten auf beiden Seiten. Wie hier für Philipp Sträuber wegen eines Schubsers. Mit der 3:0-Führung für Köthen geht es dann in die Pause. Der zweite Durchgang ist dann ziemlich highlightarm. Das spielbestimmende Team bleiben zwar die Gäste, ohne jedoch wirklich gefährlich vom Tor zu werden. Nach über einer Stunde der erste wirklich vernünftige Angriff der Hausherren in diesem Spiel. Robert Krieg kriegt das Spielgerät am Ende aber nicht aufs Tor gedrückt. Jetzt aber mal eine kleine Druckphase der Kochstädter. Nach einem Freistoß der Gäste macht es Robert Krieg hier gut und schnappt sich den Ball. Eintracht-Keeper Oliver Zaunbrecher kommt raus und klärt, nutzt dafür aber außerhalb des 16ers seine Hand. Folgerichtig sieht der Schlussmann die rote Karte und muss vom Platz. Ersatztorhüter Pascal Beck kommt daraufhin für Babatunde Arolu rein. Also ein Feldspieler weniger für die Köthener. Geht jetzt nochmal was für das Heimteam? Nicht wirklich. Dieser sehr schöne Abschluss von Dirk Lange an den Querbalken ist das Gefährlichste, was die Kochstädter in Überzahl hinkriegen. Der Schlussakkord gehört dann noch der Eintracht. In der 87. Minute gibt der TuS den Ball viel zu einfach her. Michael Zawada schickt Tomasz Bartosiak, der eiskalt aufs 4:0 erhöht. Auch in Unterzahl sind die Köthener hier überlegen. Am Ende geht der Sieg auch in der Höhe völlig in Ordnung. Für Kochstedt war der Gegner hier einfach eine Nummer zu groß.
2: Ja, wir haben mit ein paar individuellen Fehlern angefangen, sind dann irgendwann ein bisschen besser ins Spiel gekommen, haben auch schon mit der individuellen Klasse von Köthen gerechnet. War dann doch ein bisschen überraschend, so eine Klasse zu treffen, mussten uns dann drauf einstellen, haben es dann auch in der zweiten Halbzeit, würde ich sagen, relativ gut hinbekommen. Dann noch auf einen 4:0 am Ende, aber besser geht immer im Endeffekt.
1: Also keine Punkte aus den ersten beiden Ligaspielen für Kochstedt und kein optimaler Start in die Saison. Welche Ziele hat sich der Verein für die neue Spielzeit gesetzt?
2: Eigentlich die gleichen wie letztes Jahr. Einstelliger Tabellenplatz, vielleicht auch, wenn es geht, irgendwo in der Mitte mitspielen. Wir hatten jetzt einen eher holprigen Start, die ersten beiden Spiele. Aber ich schaue da eigentlich relativ positiv, dass wir da unsere Spiele gewinnen, unsere Punkte holen und am Ende dann ein gutes Ergebnis erzielen.
1: Weiter geht es für die Köthener am 20. September mit einem Heimspiel gegen den SV Friedersdorf. Der TuS muss am selben Tag auswärts beim FC Viktoria Wittenberg ran. Das nächste Heimspiel in Kochstedt gibt's dann am 26. September gegen den SV Puch-Rösa.
0: Am 9. September kam es gegen 14 Uhr ins Herbst zu einem Verkehrsunfall, bei dem ein 15-jähriger E-Scooter-Fahrer leicht verletzt wurde. Anschließend entfernte sich der bislang unbekannte Autofahrer von der Unfallstelle. Der Mann war mit seinem Fahrzeug auf der Straße Alter Teich unterwegs und wollte nach rechts in die Fuhrstraße abbiegen. Dabei erfasste er einen Jugendlichen, der mit seinem E-Scooter die Fuhrstraße auf Höhe einer Fußgängerampel überquerte. Der 15-Jährige stürzte auf die Fahrbahn und zog sich leichte Verletzungen zu. Der Autofahrer stieg zunächst aus und erkundigte sich nach dem Befinden des Jugendlichen. Anschließend setzte er seine Fahrt jedoch in Richtung Magdeburg fort, ohne seine Personalien zu hinterlassen oder die erforderlichen Maßnahmen an der Unfallstelle zu treffen. Der Unfallverursacher wird als etwa 70 Jahre alt und ca. 1,70 Meter groß beschrieben. Er soll eine Stirnglatze sowie ein Kinn- und Oberlippenbart haben. Unterwegs war er mit einem dunklen Kleinwagen älteren Typs. Vom Kennzeichen konnte das Fragment WB abgelesen werden. Der 15-Jährige wurde ambulant in einem nahegelegenen Krankenhaus behandelt. Am E-Scooter entstand lediglich geringer Sachschaden. Die Polizei bittet Zeugen, die Angaben zum Unfall, zum Fahrzeug oder zum Fahrer machen könnten, sich beim Revierkommissariat Zerbst unter 03923-7160 zu melden. Und das waren sie, die aktuellen Nachrichten hier bei Zeitnah. Jetzt folgt noch das Wetter sowie die Meldungen aus der Region. Bis dahin haben Sie eine schöne Zeit und auf Wiedersehen.
3: Am Freitag ist es voraussichtlich stark bewölkt mit Temperaturen um die 20 Grad. Es kommt am Morgen vereinzelt zu leichten Regen, was sich aber im Laufe der Mittagszeit widerlegt. Begleitet wird dies mit einer leichten Brise aus dem Westen. Insgesamt erwartet uns damit ein bewölkter, aber milder und trockener Tag.

0: Hallo und herzlich willkommen, liebe Zuschauer von RAN 1 und RBB Regionalfernsehen, zu unserer Auslosung des RAN 1 RBB Kreispokals und des Reservepokals. Und wie immer, Sie als Stammzuschauer wissen es, haben wir natürlich kompetente Verstärkung hier im Studio. Zum einen Timo Stenke, er ist Staffelleiter der Kreisliga Nord beim Kreisfachverband Anhalt-Bitterfeld. Hallo und herzlich willkommen.
1: Hallo.
0: Und unsere Losfee Annika, hallo, schön, dass du da bist und ja, gleich geht es auch los mit der Auslosung. Zuvor aber die Frage an Timo. Zwei Partien stehen ja noch aus. Es ist der FC Stahl Aachen gegen den Zürbiger FC und auch der FSV Löberitz gegen die ASG Vorwärts Dessau. Warum sind die noch nicht gespielt und wann soll es ja, ins Rennen gehen?
1: Also diese beiden Partien werden am 3. Oktober nachgeholt. Das sind jeweils noch Partien aus dem Achtelfinale. Wobei bei Aachen gegen Zürbich ist das Problem gewesen, dass Zürbich leider viele Spieler am 6. September abstellen musste, weil sie im Staatsdienst arbeiten und dort die Wahlen waren in Sachsen-Anhalt. Und beim Spiel Löberitz gegen Vorwärts Dessau, da gab es das Spiel der zweiten Hauptrunde Vorwärts Dessau gegen Petersroda erst am 6.9.
0: Und wann werden die nachgeholt, die Spiele?
1: Die beiden Spiele finden jetzt am 3.10. statt.
0: Alles klar. Okay, gut, dann können wir eigentlich schon starten mit der Auslosung. Es geht ja um den RAN 1 RBW Kreispokal und zwar das Viertelfinale. Und dann gehen wir in die Auslosung.

0: Der TSV Blau-Weiß Brenner.
1: So, dann kommt jetzt der Gegner, also Brenner zu Hause.
0: Brenner zu Hause. Wir schauen, wer nach Brenner reisen muss.

0: Trainer spielt gegen den Sieger vom FC Stahl Aachen gegen den Zürbiger FC. Hier ist es so, sollte Stahl Aachen diese Partie gewinnen, dann wird in Aachen gespielt. Sollte Zürbig diese Partie gewinnen, wird in Brena gespielt.
1: Okay. Also haben wir schon sozusagen die erste Ansetzung. Gehen wir gleich in die zweite.

0: Der SV Poch-Röser genießt Heimrecht.
1: Und die nächste Kugel.

0: Gegen den SV Rutsch, da der SV Rutsch in der Kreisliga spielt, wird diese Partie gedreht. Das heißt, das Spiel findet in Rutsch statt.
1: Alles klar, haben wir notiert und kommen zur dritten Partie.

0: Der SV Germania 08 Roßlau mit einem Heimspiel.
1: Okay.

0: spielt gegen den FC Eintracht Köthen.
1: So, und dann kommen wir zur vierten Partie.

0: Der Sieger der Partie FSV Löberitz gegen ASG Vorwärts Dessau hat Heimrecht. Und spielt gegen den Dessauer SV 97.
1: Könnte ja durchaus eine Art Derby werden, ne? Wenn ASG eventuell gegen den SV 97 antritt.
0: Richtig, wenn die ASG ihr Spiel am 3.10. in Löberitz gewinnen sollte, dann heißt die Partie ASG Vorwärts Dessau gegen Dessauer SV 97.
1: So, dann schauen wir uns nochmal auf der Grafik die Ansetzungen an, also der TSV Blau-Weiß Brehna gegen den FC Stahl Aachen oder den Zürcher FC, je nachdem, wer das Spiel am 3. Oktober gewinnen wird. Der SV 1920 Rotsch gegen SV 1922 Poch-Rösa, die Germania 08 Roßlau gegen FC Eintracht Köthen und dann der Gewinner aus Löberitz und Dessau oder Vorwärts Dessau Partie gegen den Dessauer SV 97. Ja, Timo, vielleicht noch kurz eine Anmerkung, wann genau wird gespielt?
0: Also grundsätzlich ist die Austragung des Viertelfinales am 3. und 4. Oktober. Man muss hier aber berücksichtigen, dass die Spiele in Brehna oder von Brehna gegen den Sieger aus Aachen gegen Zürbich und der Sieger aus Löberitz gegen Vorwärts Dessau gegen den Dessau SV 97 erst am 14.11. gespielt werden, weil eben diese anderen beiden Partien am 3.10. gespielt werden.
1: Also wichtig für Ihren Terminkalender, diese Daten sich zu notieren oder zu merken. Gut, während wir die Kugeln tauschen, vielleicht kannst du mir, Timo, noch die Frage beantworten. Der TSV Rot-Weiß Herbst 2 hat ja Aachen mit 0 zu 7, also den Stahl Aachen 2 mit 0 zu 7 auf die Bretter geschickt. Lass uns mal kurz über Favoritenrollen reden.
0: Es ist natürlich im Reservepokal meistens so, dass wir ja auch Kreisoberligamannschaften im Reservepokal haben und die sollten eigentlich schon eine gewisse Favoritenrolle innehaben. Das heißt also,

0: da Thalheim Zweite gegen Reppichau Zweite ausgeschieden ist, sehe ich hier Reppichau Zweite natürlich als einer der Favoriten und Union Sandersdorf Zweiter.
1: Okay, also haben wir auch das notiert und kommen jetzt schon zur Auslosung des Reservepokals. Auch hier geht es in die Viertelfinalpartien. Dementsprechend gibt es noch eine kurze Anmerkung, denn zwei Lose liegen schon da.
0: Ja, im Reservepokal ist es so, dass wir diesmal nur 6 Lose im Viertelfinale haben. Das heißt also, 3 Partien auslosen werden, weil 2 Mannschaften aus einem Verein im Viertelfinale stehen. Und laut der Pokalausschreibung des KV Anhalt-Bitterfeld müssen diese beiden Mannschaften im Viertelfinale gegeneinander spielen. Das heißt also, die Partie lautet hier schon SG Reppichau Dritte gegen SG Reppichau Zweiter.
1: Okay, also haben wir das auch zur Kenntnis genommen und gehen schon hinein in die Auslosung zum Reservepokal. Also jetzt 6 Lose.

0: Die zweite Mannschaft des Zürbiger FC. Mit einem Heimspiel. Spielt gegen den Sieger aus Blau-Weiß Schrotowitz, zweite FSG Lok Blau-Weiß Dessau. Diese Partie wird am 3.10. ausgetragen. Demzufolge wird das Spiel im Reservepokal im Viertelfinale auf den 14.11. geschoben.
1: Auf den 14.11., also diese Partie Zürbiger FC, zweite gegen entweder SV Blau-Weiß 55 Schrotowitz, die zweite, oder FSG Lok Blau-Weiß Dessau. Ja, das haben wir zur Kenntnis genommen, machen weiter mit der dritten Ansetzung. Na, die Game ist ein bisschen schwer, ne? Oh. Sicher ist sicher.
0: Jo. Die SG Union Sandersdorf, zweite Mannschaft, wurde zwar als Heimspiel gezogen, wird aber definitiv ein Auswärtsspiel haben, weil nur noch Gegner aus der unterklassigen Meisterschaftsklassen drin sind.
1: Okay, also dann suchen wir den Gegner. Oder wir suchen den Ort, wohin Sandersdorf die zweite fahren wird.
0: Genau. Das wird eine sehr weite Fahrt für Sandersdorf. Der TSV Rot-Weiß-Zerbst, zweite, empfängt die SG Union Sandersdorf, zweite Mannschaft.
1: Es gibt ja auch eine Fähre, also von daher sollte es schon möglich sein. Und dann kommen wir zur letzten Partie, die hier auszulosen ist.
0: So, die letzte Partie lautet der ESV Petersroda, zweite Mannschaft, spielt gegen die zweite Mannschaft des SV Germania 08 Roßlau.
1: Tja, dann haben wir sie eigentlich alle ausgelost und kommen gleich auf den Blick zur Grafik. Vielleicht doch vorher die Frage, oder schauen wir uns doch erstmal noch schnell die Grafik an. Also die SG 1948 Reppichau, die dritte zu Hause, logisch gegen die Reppichau zweite Mannschaft. Der Zürbiger FC spielt gegen den Gewinner der anstehenden Partie SV Blau-Weiß Schrotowitz, die zweite gegen FSG ESV Lok Blau-Weiß Dessau. Der TSV Rot-Weiß-Zerbst, die zweite, gegen die SG Union Sandersdorf, zweite, und ESV Petersroda, zweite Mannschaft, gegen SV Germania 08 Roßlau, die zweite Mannschaft. Also, das war die Auslosung zum Reservepokal. Ja, Timo, auch hier die Frage natürlich nach einer Favoritenrolle, denn

0: Wir haben ja gesehen, wenn wir auf die Tabellen schauen, bis mal auf die letzten Spiele, Wulfen ist ja vom Rasen geschickt worden mit einem 10:0 von Schottewitz.
1: War aber die erste Mannschaft.
0: Okay.
1: Natürlich, ich sage mal so, die zweiten Mannschaften kennen die Regeln und wissen, wie sie sie eventuell auskosten können. Und ich sage mal so, bei dem Spiel Schotterwitz Zweite gegen Lok Blau-Weiß ist es natürlich so, dass Schotterwitz Erste schon raus ist und demzufolge könnte Schotterwitz Zweite natürlich eventuell auffüllen.
0: Naja, wir haben das schon verstanden, was du da so versteckt erwähnt hattest. Ja, Spieltage hatten wir auch erwähnt, hatten wir das? Ja, hat er, genau, wie der auch der RBW Rhein-1-Kreispokal am 3. oder 4. Oktober.
1: Genauso ist es.
0: Wunderbar. Gut, Timo, dann vielen Dank für deine tatkräftige Unterstützung, für das Fachwissen und vielen Dank, Annika, für das Auslosen. Ich hoffe, auch zu eurem Gunsten war sie gut unterwegs, unsere Losfee Annika. Und ja, damit sind wir auch schon am Ende der Auslosung zum Rhein-1 RBW Kreispokal und zum Reservepokal. Wünschen natürlich allen Mannschaften viel Erfolg und wir werden ja den ein oder anderen Spieltag bzw. Spielansetzung dann auch mit der Kamera begleiten. Also, bis dahin, machen Sie es gut und auf Wiedersehen.

0: Hallo und herzlich willkommen zur neuesten Ausgabe von Zeitnah hier auf RAN1. 3 Jahre lang hat die AOK Sachsen-Anhalt die Kindertagesstätte Luisenkinder in Dessau-Roßlau im Rahmen des Gesundheitsprogramms Julinchen Kids begleitet. Ziel des Projektes ist es, Kinder spielerisch für eine gesunde Lebensweise zu begeistern. Im Mittelpunkt stehen gesunde Ernährung, Bewegung und seelisches Wohlbefinden. Die Erzieherinnen und Erzieher erhielten fachliche Unterstützung und Materialien für die Umsetzung im Kita-Alltag. Auch Eltern wurden durch gemeinsame Aktionen einbezogen. Die Gesundheit der pädagogischen Fachkräfte war ebenfalls Bestandteil des Programms. Zum Abschluss wurde die erfolgreiche Teilnahme mit einer Förderung von 300 Euro gewürdigt. Zudem erhielt die Kita das Prädikat Gesunde Julinchen Kids Kindertagesstätte und kann das Programm auch künftig fortführen. Anfang September begann für viele Jugendliche ein neuer Lebensabschnitt. Während die einen eine Ausbildung starten, entschieden sich andere für ein freiwilliges soziales Jahr. Drei von ihnen engagieren sich in diesem Jahr im Dessauer Mausoleum. Am 1. September wurde dort feierlich der Staffelstein an die neuen FSJler übergeben. Dabei ging der Blick nicht nur nach vorn, sondern auch zurück auf die letzten 10 Jahre und auf das, was in dieser Zeit bereits erreicht wurde. Der Staffelstein der Jugendbauhütte wurde an der Einsatzstelle am Dessauer Mausoleum feierlich weitergegeben. Seit mittlerweile 10 Jahren gibt es hier die Möglichkeit, im Rahmen eines freiwilligen sozialen Jahres handwerkliche Erfahrungen zu sammeln und gleichzeitig aktiv zum Erhalt des historischen Bauwerks beizutragen.
1: 9 Jahre sind vorüber, jeweils mit 3 Jugendlichen. Man muss das ja einordnen, es geht um ein freiwilliges soziales Jahr. Das heißt, es gibt immer einen Mix zwischen Arbeiten vor Ort, hier am Denkmal, hier im Tierpark, am Mausoleum und auch Seminaren, die durch die Jugend

0: Bauhütte in Quedlinburg. Das ist hier die Organisation in Sachsen-Anhalt, das begleitet und organisiert.
1: Schritt für Schritt ging und geht es voran. In dem vergangenen Jahrzehnt ist bereits einiges geschafft worden. Seit 2017 engagiert sich die Jugendbauhütte für den Erhalt des Mausoleums. Und die Ergebnisse können sich sehen lassen.
0: Wenn wir sehen, was wir geschafft haben, beginnen, wer sich noch erinnern kann, hier mit dem Springbrunnen, der vor 9 Jahren nicht funktioniert hat, sondern über viele, viele Jahre einfach ein Loch in der Wiese war. Den haben wir in dem ersten Jahr errichtet, neu gebaut, neu funktionsfähig gestaltet und angeschlossen an die Elektrik mit dem Pumpsystem etc. Einschließlich der Wege, der eine oder andere, man sieht das immer wieder schön bei Ausstellungen, hat noch alte Fotos. Es gab hier diese DDR-Plattenwege, wo man nicht wirklich vorangekommen sind. Das haben wir im ersten Jahr errichtet. In den Folgejahren dann über die Treppe, über den Zugang hier zum Mausoleum wieder möglich zu machen. Wenn man mal zurückdenkt, hier war ein Maschendrahtzaun. Es war abgesperrt, man konnte nicht mal an die Tür greifen. Und bildlich, symbolisch, Sie sehen es im Hintergrund, haben wir jetzt auch eine neue Tür im Mausoleum. Man kommt dran, wir machen das Denkmal wieder erlebbar, wieder fühlbar.
1: Für die FSJler Merit Gerlach, Leontine Tietz und Arne Christoph ging ihr Einsatzjahr zu Ende. An einigen Stellen haben sie dabei auch ganz persönliche Spuren hinterlassen. Ihre Arbeit bleibt damit über ihre Zeit hinaus am Mausoleum sichtbar.
2: Wir haben in dem letzten Jahr mit der vergangenen Truppe 25, 26 hinten auf der Ostseite sehr viel Erdreich bewegt, Freilegungen vorgenommen, um wieder eine neue Raumwände zu setzen und darauf dann eine neue Decke zu verlegen.
1: Darüber hinaus haben die drei Teilnehmer des vergangenen Jahrgangs einen eigenen Film über das Mausoleum produziert. Das dabei entstandene Material soll in Kürze fertiggestellt werden und anschließend in eine Dokumentation einfließen, die die Regisseurin Christine Nagel über das historische Bauwerk plant. Des Weiteren ist eine Jubiläumsfeier in Vorbereitung.
2: Die letzte Jugendtruppe hat sich zur Aufgabe gemacht, nächstes Jahr 27 ein ehemaligen Treffen zu organisieren, wo alle Teilnehmer der Jugendbauhütte, der Einsatzstelle Mausoleum sich hier einfinden sollen. Das wären so insgesamt bei 10 Jahren sind das 30 Jugendliche. Dieser jene wird vielleicht schon mit Anhang kommen, wie auch immer, das bringt ja das Leben so mit sich. Ja, mal gucken, was dann da Feines rauskommt.
1: Damit bleibt der 9. Jahrgang auch weiterhin mit dem Mausoleum und der dort geleisteten Arbeit verbunden. Ihren Staffelstein haben die drei nun aber an die nächste Generation weitergegeben. Die neue Gruppe steht bereits in den Startlöchern. Sie freuen sich auf handwerkliche Arbeiten, neue Herausforderungen und praktische Erfahrungen im Denkmalschutz.
3: Ich spreche mal für alle Dessauer. Ich glaube, als Dessauer kennt man das Mausoleum. Immer wenn man früher zum Tierpark gegangen ist, hat man es gesehen und war, denke ich, auch immer ein bisschen fasziniert davon. Und als ich dann, während ich in der 10. Klasse war, davon gehört habe, dass man hier sich einsetzen kann, als FSJler dabei helfen kann, das Mausoleum ein bisschen schöner zu machen, hat mich das sehr inspiriert und ich wollte dabei sein und den Leuten hier unter die Arme greifen und unterstützen.
4: Eigentlich als Überbrückungsjahr, weil ich wusste noch nicht, wo ich hingehen soll. Nach Schule, für die Ausbildung, wusste ich noch nicht ganz genau, wo ich hingehen sollte. Dann habe ich das hier gesehen in Roßlau auf der Tafel und dann habe ich mich entschieden, hier mich zu bewerben.
5: Ich bin hier, weil ich von mehreren Ausbildungsplätzen abgelehnt wurde und das Mausoleum übers Internet gesehen habe und mir dachte, ja, es ist was Handwerkliches, ich wollte in die Richtung und dann habe ich mir gedacht, ja, bewerbe ich mich hier.
1: Für die drei neuen FSJler gibt es am Mausoleum bereits einiges zu tun. Und die nächsten Projekte sind schon geplant.
2: Mit der neuen Truppe, die jetzt angefangen hat mit dem heutigen Tag, werden wir dann die Raumtrennwände unten auf der Ostseite entstehen lassen und die Vorbereitungen treffen für die Deckenauflage. Und im Winter werden wir uns dann im Innenbereich des Mausoleums bewegen. Das heißt im Einzelnen, dass wir wieder Mosaike säubern und Fehlstellen im Mosaik wieder restaurieren.
1: Es bleibt also spannend, was sich am Dessauer Mausoleum im kommenden Jahr noch alles bewegen wird.
6: Nach dem sehr knappen Ausscheiden aus dem Rang 1 RBW-Kreispokal durch eine 3:4 Niederlage gegen Pochösa ging es für den TuS Kochstedt am 12. September mit dem Liga-Alltag weiter. Auf heimischen Rasen empfing man den FC Eintracht Köthen zum zweiten Spieltag der Landesklasse 4. Die Köthener wollten an ihren erfolgreichen Saisonstart anknüpfen und für das Team aus Dessau ging es darum, sich die ersten Punkte zu sichern. Nach wenigen Minuten die Hausherren erstmals gefährlich. Maximilian Teubrecht erobert sich den Ball auf Höhe der Mittellinie und versucht's gleich mal. Etwas zu hoch angesetzt. Die Eintracht aus der Bachstadt findet aber besser in die Partie. In der 11. Minute wird Kochstedt dann von einem schnell ausgeführten Freistoß etwas überrascht. Jakub Nowakowskis Schuss kann Nico Hanke noch halten. Der Abpraller kommt aber zu Amadou Narey, der zur Führung für die Gäste einnickt. Das ging alles zu schnell für den TuS. Und nur eine Minute später die Köthener erneut im Spielaufbau. Tomasz Bartosiak probiert's mal mit dem hohen Ball, der perfekt auf dem Kopf von Amadou Narey landet. Der Doppelschlag für die Eintracht durch zwei Kopfballtore des 24-jährigen Stürmers. Kochstedt hier einfach noch nicht ganz auf der Höhe. In der 16. Minute der nächste Vorstoß von Köthen. Den Schuss von Jakub Nowakowski kann die TuS-Defensive aber noch blocken. Weiterhin nur die Gäste. Marcel Zvonik aus der Distanz. Kein Problem für Nico Hanke. Über eine halbe Stunde ist bereits gespielt. Eintracht kommt über Michael Zawada. Die Hereingabe. Und der Schuss von Leonel Koinanga noch unhaltbar abgefälscht. Jetzt wird es richtig bitter für die Gastgeber. Von denen kommt offensiv so gut wie gar nichts. Hier mal ein Freistoß von Maximilian Teubrecht am Tor vorbei. Neben den Treffern der Gäste sehen die Zuschauer hier sonst nur einige gelbe Karten auf beiden Seiten. Wie hier für Philipp Sträuber wegen eines Schubsers. Mit der 3:0-Führung für Köthen geht es dann in die Pause. Der zweite Durchgang ist dann ziemlich highlightarm. Das spielbestimmende Team bleiben zwar die Gäste, ohne jedoch wirklich gefährlich vom Tor zu werden. Nach über einer Stunde der erste wirklich vernünftige Angriff der Hausherren in diesem Spiel. Robert Krieg kriegt das Spielgerät am Ende aber nicht aufs Tor gedrückt. Jetzt aber mal eine kleine Druckphase der Kochstädter. Nach einem Freistoß der Gäste macht es Robert Krieg hier gut und schnappt sich den Ball. Eintracht-Keeper Oliver Zaunbrecher kommt raus und klärt, nutzt dafür aber außerhalb des 16ers seine Hand. Folgerichtig sieht der Schlussmann die rote Karte und muss vom Platz. Ersatztorhüter Pascal Beck kommt daraufhin für Babatunde Arolu rein. Also ein Feldspieler weniger für die Köthener. Geht jetzt nochmal was für das Heimteam? Nicht wirklich. Dieser sehr schöne Abschluss von Dirk Lange an den Querbalken ist das Gefährlichste, was die Kochstädter in Überzahl hinkriegen. Der Schlussakkord gehört dann noch der Eintracht. In der 87. Minute gibt der TuS den Ball viel zu einfach her. Michael Zawada schickt Tomasz Bartosiak, der eiskalt aufs 4:0 erhöht. Auch in Unterzahl sind die Köthener hier überlegen. Am Ende geht der Sieg auch in der Höhe völlig in Ordnung. Für Kochstedt war der Gegner hier einfach eine Nummer zu groß.
3: Ja, wir haben mit ein paar individuellen Fehlern angefangen, sind dann irgendwann ein bisschen besser ins Spiel gekommen, haben auch schon mit der individuellen Klasse von Köthen gerechnet. War dann doch ein bisschen überraschend, so eine Klasse zu treffen, mussten uns dann drauf einstellen, haben es dann auch in der zweiten Halbzeit, würde ich sagen, relativ gut hinbekommen, dann noch auf einen 4:0 am Ende, aber besser geht immer im Endeffekt.
6: Also keine Punkte aus den ersten beiden Ligaspielen für Kochstedt und kein optimaler Start in die Saison. Welche Ziele hat sich der Verein für die neue Spielzeit gesetzt?
3: Eigentlich die gleichen wie letztes Jahr. Einstelliger Tabellenplatz, vielleicht auch, wenn es geht, irgendwo in der Mitte mitspielen. Wir hatten jetzt einen eher holprigen Start, die ersten beiden Spiele. Aber ich schaue da eigentlich relativ positiv, dass wir da unsere Spiele gewinnen, unsere Punkte holen und am Ende dann ein gutes Ergebnis erzielen.
6: Weiter geht es für die Köthener am 20. September mit einem Heimspiel gegen den SV Friedersdorf. Der TuS muss am selben Tag auswärts beim FC Viktoria Wittenberg.

0: Nürnberg ran. Das nächste Heimspiel in Kochstedt gibt's dann am 26. September gegen den SV Puch-Rösa.
1: Am 9. September kam es gegen 14 Uhr ins Herbst zu einem Verkehrsunfall, bei dem ein 15-jähriger E-Scooter-Fahrer leicht verletzt wurde. Anschließend entfernte sich der bislang unbekannte Autofahrer von der Unfallstelle. Der Mann war mit seinem Fahrzeug auf der Straße Alter Teich unterwegs und wollte nach rechts in die Fuhrstraße abbiegen. Dabei erfasste er einen Jugendlichen, der mit seinem E-Scooter die Fuhrstraße auf Höhe einer Fußgängerampel überquerte. Der 15-Jährige stürzte auf die Fahrbahn und zog sich leichte Verletzungen zu. Der Autofahrer stieg zunächst aus und erkundigte sich nach dem Befinden des Jugendlichen. Anschließend setzte er seine Fahrt jedoch in Richtung Magdeburg fort, ohne seine Personalien zu hinterlassen oder die erforderlichen Maßnahmen an der Unfallstelle zu treffen. Der Unfallverursacher wird als etwa 70 Jahre alt und ca. 1,70 Meter groß beschrieben. Er soll eine Stirnglatze sowie ein Kinn- und Oberlippenbart haben. Unterwegs war er mit einem dunklen Kleinwagen älteren Typs. Vom Kennzeichen konnte das Fragment WB abgelesen werden. Der 15-Jährige wurde ambulant in einem nahegelegenen Krankenhaus behandelt. Am E-Scooter entstand lediglich geringer Sachschaden. Die Polizei bittet Zeugen, die Angaben zum Unfall, zum Fahrzeug oder zum Fahrer machen könnten, sich beim Revierkommissariat Zerbst unter 03923-7160 zu melden. Und das waren sie, die aktuellen Nachrichten hier bei Zeitnah. Jetzt folgt noch das Wetter sowie die Meldungen aus der Region. Bis dahin haben Sie eine schöne Zeit und auf Wiedersehen.
2: Am Freitag ist es voraussichtlich stark bewölkt mit Temperaturen um die 20 Grad. Es kommt am Morgen vereinzelt zu leichten Regen, was sich aber im Laufe der Mittagszeit widerlegt. Begleitet wird dies mit einer leichten Brise aus dem Westen. Insgesamt erwartet uns damit ein bewölkter, aber milder und trockener Tag.

0: Hallo und herzlich willkommen, liebe Zuschauer von RAN 1 und RBB Regionalfernsehen, zu unserer Auslosung des RAN 1 RBB Kreispokals und des Reservepokals. Und wie immer, Sie als Stammzuschauer wissen es, haben wir natürlich kompetente Verstärkung hier im Studio. Zum einen Timo Stenke, er ist Staffelleiter der Kreisliga Nord beim Kreisfachverband Anhalt-Bitterfeld. Hallo und herzlich willkommen.
1: Hallo.
0: Und unsere Losfee Annika, hallo, schön, dass du da bist und ja, gleich geht's auch los mit der Auslosung. Zuvor aber die Frage an Timo. Zwei Partien stehen ja noch aus. Es ist der FC Stahl Aachen gegen den Zürbiger FC und auch der FSV Löberitz gegen die ASG Vorwärts Dessau. Warum sind die noch nicht gespielt und wann soll es ja, ins Rennen gehen?
1: Also diese beiden Partien werden am 3. Oktober nachgeholt. Das sind jeweils noch Partien aus dem Achtelfinale. Wobei bei Aachen gegen Zürbich ist das Problem gewesen, dass Zürbich leider viele Spieler am 6. September abstellen musste, weil sie im Staatsdienst arbeiten und dort die Wahlen waren in Sachsen-Anhalt. Und beim Spiel Löberitz gegen Vorwärts Dessau, da gab es das Spiel der zweiten Hauptrunde Vorwärts Dessau gegen Petersroda erst am 6.9.
0: Und wann werden die nachgeholt, die Spiele?
1: Die beiden Spiele finden jetzt am 3.10. statt.
0: Alles klar. Okay, gut, dann können wir eigentlich schon starten mit der Auslosung. Es geht ja um den RAN 1 RBW Kreispokal und zwar das Viertelfinale. Und dann gehen wir in die Auslosung.

0: Der TSV Blau-Weiß Brenner.
1: So, dann kommt jetzt der Gegner, also Brenner zu Hause.
0: Brenner zu Hause. Wir schauen, wer nach Brenner reisen muss.

0: Trainer spielt gegen den Sieger vom FC Stahl Aachen gegen den Zürbiger FC. Hier ist es so, sollte Stahl Aachen diese Partie gewinnen, dann wird in Aachen gespielt. Sollte Zürbig diese Partie gewinnen, wird in Brenner gespielt.
1: Okay. Also haben wir schon sozusagen die erste Ansetzung. Gehen wir gleich in die zweite.

0: Der SV Poch-Röser genießt Heimrecht.
1: Und die nächste Kugel.

0: Gegen den SV Rutsch, da der SV Rutsch in der Kreisliga spielt, wird diese Partie gedreht. Das heißt, das Spiel findet in Rutsch statt.
1: Alles klar, haben wir notiert und kommen zur dritten Partie.

0: Der SV Germania 08 Roßlau mit einem Heimspiel.
1: Okay.

0: spielt gegen den FC Eintracht Köthen.
1: So, und dann kommen wir zur vierten Partie.

0: Der Sieger der Partie FSV Löberitz gegen ASG Vorwärts Dessau hat Heimrecht. Und spielt gegen den Dessauer SV 97.
1: Könnte ja durchaus eine Art Derby werden, ne? Wenn ASG eventuell gegen den SV 97 antritt.
0: Richtig, wenn die ASG ihr Spiel am 3.10. in Löberitz gewinnen sollte, dann heißt die Partie ASG Vorwärts Dessau gegen Dessauer SV 97.
1: So, dann schauen wir uns nochmal auf der Grafik die Ansetzungen an, also der TSV Blau-Weiß-Brehna gegen den FC Stahl Aachen oder den Zürcher FC, je nachdem, wer das Spiel am 3. Oktober gewinnen wird. Der SV 1920 Rotsch gegen SV 1922 Poprösa. Die Germania 08 Roßlau gegen FC Eintracht Köthen. Und dann der Gewinner aus Löberitz und Dessau oder Vorwärts-Dessau-Partie gegen den Dessauer SV 97. Ja, Timo, vielleicht noch kurz eine Anmerkung, wann genau wird gespielt?
0: Also grundsätzlich ist die Austragung des Viertelfinales am 3. und 4. Oktober. Man muss ja aber berücksichtigen, dass die Spiele in Brehna oder von Brehna gegen den Sieger aus Aachen gegen Zürbich und der Sieger aus Löberitz gegen Vorwärts Dessau gegen den Dessau SV 97 erst am 14.11. gespielt werden, weil eben diese anderen beiden Partien am 3.10. gespielt werden.
1: Also wichtig für Ihren Terminkalender, diese Daten sich zu notieren oder zu merken. Gut, während wir die Kugeln tauschen, vielleicht kannst du mir, Timo, noch die Frage beantworten. Der TSV Rot-Weiß Herbst 2 hat ja, hat ja Aachen mit 0 zu 7, also den Stahl Aachen 2 mit 0 zu 7 auf die Bretter geschickt. Lass uns mal kurz über Favoritenrollen reden.
0: Das ist natürlich im Reservepokal meistens so, dass wir ja auch Kreisoberligamannschaften im Reservepokal haben und die sollten eigentlich schon eine gewisse Favoritenrolle innehaben. Das heißt also, da Thalheim Zweite gegen Reppichau Zweite ausgeschieden ist, sehe ich hier Reppichau Zweite natürlich als einer der Favoriten und Union Sandersdorf Zweiter.
1: Okay, also haben wir auch das notiert und kommen jetzt schon zur Auslosung des Reservepokals. Auch hier geht es in die Viertelfinalpartien. Dementsprechend gibt es noch eine kurze Anmerkung, denn zwei Lose liegen schon da.
0: Ja, im Reservepokal ist es so, dass wir diesmal nur sechs Lose im Viertelfinale haben. Das heißt also, drei Partien auslosen werden, weil zwei Mannschaften aus einem Verein im Viertelfinale stehen. Und laut der Pokalausschreibung des KV Anhalt Bitterfeld müssen diese beiden Mannschaften im Viertelfinale gegeneinander spielen. Das heißt also, die Partie lautet hier schon SG Reppichau Dritte gegen SG Reppichau Zweiter.
1: Okay, also haben wir das auch zur Kenntnis genommen und gehen schon hinein in die Auslosung zum Reservepokal. Also jetzt sechs Lose.

0: Die zweite Mannschaft des Zürbiger FC. Mit einem Heimspiel. Spielt gegen den Sieger aus Blau-Weiß-Schurtewitz, zweite FSG Lok Blau-Weiß-Dessau. Diese Partie wird am 3.10. ausgetragen. Demzufolge wird das Spiel im Reservepokal im Viertelfinale auf den 14.11. geschoben.
1: Auf den 14.11., also diese Partie Zürbiger FC, zweite gegen entweder SV Blau-Weiß 55 Schurtewitz, die zweite, oder FSG Lok Blau-Weiß Dessau. Ja, das haben wir zur Kenntnis genommen, machen weiter mit der dritten Ansetzung. Na, die gehen ein bisschen schwer, ne? Oh. Sicher ist sicher.
0: Jo. Die SG Union Sandersdorf, zweite Mannschaft, wurde zwar als Heimspiel gezogen, wird aber definitiv ein Auswärtsspiel haben, weil nur noch Gegner aus der unterklassigen Meisterschaftsklassen drin sind.
1: Okay, also dann suchen wir den Gegner. Oder wir suchen den Ort, wohin Sandersdorf die zweite fahren wird.
0: Genau. Das wird eine sehr weite Fahrt für Sandersdorf. Der TSV Rot-Weiß-Zerbst, zweite, empfängt die SG Union Sandersdorf, zweite Mannschaft.
1: Es gibt ja auch eine Fähre, also von daher sollte es schon möglich sein. Und dann kommen wir zur letzten Partie, die hier auszulosen ist.
0: So, die letzte Partie lautet der ESV Petersrode, zweite Mannschaft, spielt gegen die zweite Mannschaft des SV Germania 08 Roßlau.
1: Tja, dann haben wir sie eigentlich alle ausgelost und kommen gleich auf den Blick zur Grafik. Vielleicht doch vorher die Frage, oder schauen wir uns doch erstmal noch schnell die Grafik an. Also die SG 1948 Reppichau, die dritte zu Hause, logisch gegen die Reppichau zweite Mannschaft. Der Zürbiger FC spielt gegen den Gewinner der anstehenden Partie SV Blau-Weiß-Schurtewitz, die zweite gegen FSG ESV Lok Blau-Weiß-Dessau. Der TSV Rot-Weiß-Zerbst, die zweite, gegen die SG Union Sandersdorf, zweite, und ESV Petersroda, zweite Mannschaft, gegen SV Germania 08 Roßlau, die zweite Mannschaft. Also, das war die Auslosung zum Reservepokal. Ja, Timo, auch hier die Frage natürlich nach einer Favoritenrolle, denn wir

0: auch erwähnt, hat man das? Ja, hat er, genau, wie der auch der RBW Rang 1 Kreispokal am 3. oder 4. Oktober.
1: Genau,
0: ja,
1: so ist es.
0: Wunderbar. Gut, Timo, dann vielen Dank für deine tatkräftige Unterstützung, für das Fachwissen und vielen Dank, Annika, für das Auslosen. Ich hoffe, auch zu eurem Gunsten war sie gut unterwegs, unsere Losfee Annika. Und ja, damit sind wir auch schon am Ende der Auslosung zum Rang 1 RBW Kreispokal und zum Reservepokal. Wünschen natürlich allen Mannschaften viel Erfolg und wir werden ja den ein oder anderen Spieltag bzw. Spielansetzung dann auch mit der Kamera begleiten. Also bis dahin, machen Sie es gut und auf Wiedersehen.

0: Hallo und herzlich willkommen zur neuesten Ausgabe von Zeitnah hier auf RAN 1. 3 Jahre lang hat die AOK Sachsen-Anhalt die Kindertagesstätte Luisenkinder in Dessau-Roßlau im Rahmen des Gesundheitsprogramms Julinchen Kids begleitet. Ziel des Projektes ist es, Kinder spielerisch für eine gesunde Lebensweise zu begeistern. Im Mittelpunkt stehen gesunde Ernährung, Bewegung und seelisches Wohlbefinden. Die Erzieherinnen und Erzieher erhielten fachliche Unterstützung und Materialien für die Umsetzung im Kita-Alltag. Auch Eltern wurden durch gemeinsame Aktionen einbezogen. Die Gesundheit der pädagogischen Fachkräfte war ebenfalls Bestandteil des Programms. Zum Abschluss wurde die erfolgreiche Teilnahme mit einer Förderung von 300 € gewürdigt. Zudem erhielt die Kita das Prädikat Gesunde Julinchen Kids Kindertagesstätte und kann das Programm auch künftig fortführen. Anfang September begann für viele Jugendliche ein neuer Lebensabschnitt. Während die einen eine Ausbildung starten, entschieden sich andere für ein freiwilliges soziales Jahr. Drei von ihnen engagieren sich in diesem Jahr im Dessauer Mausoleum. Am 1. September wurde dort feierlich der Staffelstein an die neuen FSJler übergeben. Dabei ging der Blick nicht nur nach vorn, sondern auch zurück auf die letzten 10 Jahre und auf das, was in dieser Zeit bereits erreicht wurde. Der Staffelstein der Jugendbauhütte wurde an der Einsatzstelle am Dessauer Mausoleum feierlich weitergegeben. Seit mittlerweile 10 Jahren gibt es hier die Möglichkeit, im Rahmen eines freiwilligen sozialen Jahres handwerkliche Erfahrungen zu sammeln und gleichzeitig aktiv zum Erhalt des historischen Bauwerks beizutragen.
1: 9 Jahre sind vorüber, jeweils mit 3 Jugendlichen. Man muss das ja einordnen, es geht um ein freiwilliges soziales Jahr. Das heißt, es gibt immer einen Mix zwischen Arbeiten vor Ort, hier am Denkmal, hier im Tierpark, am Mausoleum und auch Seminaren, die durch die Jugendbauhütte in Quedlinburg, das ist hier die Organisation in Sachsen-Anhalt, das begleitet und organisiert.
0: Schritt für Schritt ging und geht es voran. In dem vergangenen Jahrzehnt ist bereits einiges geschafft worden. Seit 2017 engagiert sich die Jugendbauhütte für den Erhalt des Mausoleums. Und die Ergebnisse können sich sehen lassen.
1: Wenn wir sehen, was wir geschafft haben, beginnend, wer sich noch erinnern kann, hier mit dem Springbrunnen, der vor 9 Jahren nicht funktioniert hat, sondern über viele, viele Jahre einfach ein Loch in der Wiese war, den haben wir in dem ersten Jahr errichtet, neu gebaut, neu funktionsfähig gestaltet und angeschlossen an die Elektrik mit dem Pumpsystem etc.

0: Wie sich der Wege, der eine oder andere, man sieht das immer wieder schön bei Ausstellungen, hat noch alte Fotos. Es gab hier diese ja, DDR-Plattenwege, wo man nicht wirklich vorangekommen sind. Das haben wir im ersten Jahr errichtet. In den Folgejahren dann über die Treppe, über den Zugang hier zum Mausoleum wieder möglich zu machen. Wenn man mal zurückdenkt, hier war ein Maschendrahtzaun. Es war abgesperrt, man konnte nicht mal an die Tür greifen. Und bildlich, symbolisch, Sie sehen es im Hintergrund, haben wir jetzt auch eine neue Tür im Mausoleum. Man kommt ran, wir machen das Denkmal wieder erlebbar, wieder fühlbar.
1: Für die FSJler Merit Gerlach, Leontine Tietz und Arne Christoph ging ihr Einsatzjahr zu Ende. An einigen Stellen haben sie dabei auch ganz persönliche Spuren hinterlassen. Ihre Arbeit bleibt damit über ihre Zeit hinaus am Mausoleum sichtbar.
2: Wir haben in dem letzten Jahr mit der vergangenen Truppe 25, 26 hinten auf der Ostseite sehr viel Erdreich bewegt, Freilegungen vorgenommen, um wieder neue Raumwände zu setzen und darauf dann eine neue Decke zu verlegen.
1: Darüber hinaus haben die drei Teilnehmer des vergangenen Jahrgangs einen eigenen Film über das Mausoleum produziert. Das dabei entstandene Material soll in Kürze fertiggestellt werden und anschließend in eine Dokumentation einfließen, die die Regisseurin Christine Nagel über das historische Bauwerk plant. Des Weiteren ist eine Jubiläumsfeier in Vorbereitung.
2: Die letzte Jugendtruppe hat sich zur Aufgabe gemacht, nächstes Jahr 27 ein ehemaligen Treffen zu organisieren, wo alle Teilnehmer der Jugendbeute der Einsatzstelle Mausoleum sich hier einfinden sollen. Das wären so insgesamt bei 10 Jahren sind das 30 Jugendliche. Dieser jene wird vielleicht schon mit Anhang kommen, wie auch immer, das bringt ja das Leben so mit sich. Ja, mal gucken, was dann da Feines rauskommt.
1: Damit bleibt der 9. Jahrgang auch weiterhin mit dem Mausoleum und der dort geleisteten Arbeit verbunden. Ihren Staffelstein haben die drei nun aber an die nächste Generation weitergegeben. Die neue Gruppe steht bereits in den Startlöchern. Sie freuen sich auf handwerkliche Arbeiten, neue Herausforderungen und praktische Erfahrungen im Denkmalschutz.
3: Ich spreche mal für alle Dessauer. Ich glaube, als Dessauer kennt man das Mausoleum. Immer wenn man früher zum Tierpark gegangen ist, hat man es gesehen und war, denke ich, auch immer ein bisschen fasziniert davon. Und als ich dann, während ich in der 10. Klasse war, davon gehört habe, dass man hier sich einsetzen kann, als FSJler dabei helfen kann, das Mausoleum ein bisschen schöner zu machen, hat mich das sehr inspiriert und ich wollte dabei sein und den Leuten hier unter die Arme greifen und unterstützen.
4: Eigentlich als Überbrückungsjahr, weil ich wusste noch nicht, wo ich hingehen soll. Nach Schule, für die Ausbildung, wusste ich noch nicht ganz genau, wo ich hingehen sollte. Dann habe ich das hier gesehen in Roßlau auf der Tafel und dann habe ich mich entschieden, hier mich zu bewerben.
5: Ich bin hier, weil ich von mehreren Ausbildungsplätzen abgelehnt wurde und das Mausoleum übers Internet gesehen habe und mir dachte, ja, es ist was Handwerkliches, ich wollte in die Richtung und dann habe ich mir gedacht, ja, bewerbe ich mich hier.
1: Für die drei neuen FSJler gibt es am Mausoleum bereits einiges zu tun. Und die nächsten Projekte sind schon geplant.
2: Mit der neuen Truppe, die jetzt angefangen hat mit dem heutigen Tag, werden wir dann die Raumtrennwände unten auf der Ostseite entstehen lassen und die Vorbereitungen treffen für die Deckenauflage. Und im Winter werden wir uns dann im Innenbereich des Mausoleums bewegen. Das heißt im Einzelnen, dass wir wieder Mosaike säubern und Fehlstellen im Mosaik wieder restaurieren.
1: Es bleibt also spannend, was sich am Dessauer Mausoleum im kommenden Jahr noch alles bewegen wird.
6: Nach dem sehr knappen Ausscheiden aus dem Rang 1 RBW-Kreispokal durch eine 3:4 Niederlage gegen Pochösa ging es für den TuS Kochstedt am 12. September mit dem Liga-Alltag weiter. Auf heimischen Rasen empfing man den FC Eintracht Köthen zum zweiten Spieltag der Landesklasse 4. Die Köthener wollten an ihren erfolgreichen Saisonstart anknüpfen und für das Team aus Dessau ging es darum, sich die ersten Punkte zu sichern. Nach wenigen Minuten die Hausherren erstmals gefährlich. Maximilian

0: Teubrecht erobert sich den Ball auf Höhe der Mittellinie und versucht's gleich mal. Etwas zu hoch angesetzt. Die Eintracht aus der Bachstadt findet aber besser in die Partie. In der 11. Minute wird Kochstedt dann von einem schnell ausgeführten Freistoß etwas überrascht. Jakub Nowakowskis Schuss kann Nico Hanke noch halten. Der Abpraller kommt aber zu Amadou Narey, der zur Führung für die Gäste einnickt. Das ging alles zu schnell für den TuS. Und nur eine Minute später die Köthner erneut im Spielaufbau. Tomasz Bartosiak probiert's mal mit dem hohen Ball, der perfekt auf dem Kopf von Amadou Narey landet. Der Doppelschlag für die Eintracht durch zwei Kopfballtore des 24-jährigen Stürmers. Kochstedt hier einfach noch nicht ganz auf der Höhe. In der 16. Minute der nächste Vorstoß von Köthen. Den Schuss von Jakub Nowakowski kann die TuS-Defensive aber noch blocken. Weiterhin nur die Gäste. Marcel Zvonik aus der Distanz. Kein Problem für Nico Hanke. Über eine halbe Stunde ist bereits gespielt. Eintracht kommt über Michael Zawada. Die Hereingabe. Und der Schuss von Leonel Koinanga noch unhaltbar abgefälscht. Jetzt wird es richtig bitter für die Gastgeber. Von denen kommt offensiv so gut wie gar nichts. Hier mal ein Freistoß von Maximilian Teubrecht. Am Tor vorbei. Neben den Treffern der Gäste sehen die Zuschauer hier sonst nur einige gelbe Karten auf beiden Seiten. Wie hier für Philipp Sträuber wegen eines Schubsers. Mit der 3:0-Führung für Köthen geht es dann in die Pause. Der zweite Durchgang ist dann ziemlich highlightarm. Das spielbestimmende Team bleiben zwar die Gäste, ohne jedoch wirklich gefährlich vom Tor zu werden. Nach über einer Stunde der erste wirklich vernünftige Angriff der Hausherren in diesem Spiel. Robert Krieg kriegt das Spielgerät am Ende aber nicht aufs Tor gedrückt. Jetzt aber mal eine kleine Druckphase der Kochstädter. Nach einem Freistoß der Gäste macht es Robert Krieg hier gut und schnappt sich den Ball. Eintracht-Keeper Oliver Zaunbrecher kommt raus und klärt, nutzt dafür aber außerhalb des 16ers seine Hand. Folgerichtig sieht der Schlussmann die rote Karte und muss vom Platz. Ersatztorhüter Pascal Beck kommt daraufhin für Babatunde Arolu rein. Also ein Feldspieler weniger für die Köthener. Geht jetzt nochmal was für das Heimteam? Nicht wirklich. Dieser sehr schöne Abschluss von Dirk Lange an den Querbalken ist das Gefährlichste, was die Kochstädter in Überzahl hinkriegen. Der Schlussakkord gehört dann noch der Eintracht. In der 87. Minute gibt der TuS den Ball viel zu einfach her. Michael Zawada schickt Tomasz Bartosiak, der eiskalt aufs 4:0 erhöht. Auch in Unterzahl sind die Köthner hier überlegen. Am Ende geht der Sieg auch in der Höhe völlig in Ordnung. Für Kochstedt war der Gegner hier einfach eine Nummer zu groß.
1: Ja, wir haben mit ein paar individuellen Fehlern angefangen, sind dann irgendwann ein bisschen besser ins Spiel gekommen, haben auch schon mit der individuellen Klasse von Köthen gerechnet. War dann doch ein bisschen überraschend, so eine Klasse zu treffen, mussten uns dann drauf einstellen, haben es dann auch in der zweiten Halbzeit, würde ich sagen, relativ gut hinbekommen, dann auch auf einen 4:0 am Ende, aber besser geht immer im Endeffekt.
0: Also keine Punkte aus den ersten beiden Ligaspielen für Kochstedt und kein optimaler Start in die Saison. Welche Ziele hat sich der Verein für die neue Spielzeit gesetzt?
1: Eigentlich die gleichen wie letztes Jahr. Einstelliger Tabellenplatz, vielleicht auch, wenn es geht, irgendwo in der Mitte mitspielen. Wir hatten jetzt einen eher holprigen Start, die ersten beiden Spiele. Aber ich schaue da eigentlich relativ positiv, dass wir da unsere Spiele gewinnen, unsere Punkte holen und am Ende dann ein gutes Ergebnis erzielen.
0: Weiter geht es für die Köthener am 20. September mit einem Heimspiel gegen den SV Friedersdorf. Der TuS muss am selben Tag auswärts beim FC Viktoria Wittenberg ran. Das nächste Heimspiel in Kochstedt gibt's dann am 26. September gegen den SV Puch-Rösa.
2: Am 9. September kam es gegen 14 Uhr ins Herbst zu einem Verkehrsunfall, bei dem ein 15-jähriger E-Scooter-Fahrer leicht verletzt wurde. Anschließend entfernte sich der bislang unbekannte Autofahrer von der Unfallstelle. Der Mann war mit seinem Fahrzeug auf der Straße Alter Teich unterwegs und wollte nach rechts in die Fuhrstraße abbiegen. Dabei erfasste er einen Jugendlichen, der mit seinem E-Scooter die Fuhrstraße auf Höhe einer Fußgängerampel überquerte. Der 15-Jährige stürzte auf die Fahrbahn und zog sich leichte Verletzungen zu. Der Autofahrer stieg zunächst aus und erkundigte sich nach dem Befinden des Jugendlichen. Anschließend setzte er seine Fahrt jedoch in Richtung Magdeburg fort, ohne seine Personalien zu hinterlassen oder die erforderlichen Maßnahmen an der Unfallstelle zu treffen. Der Unfallverursacher wird als etwa 70 Jahre alt und ca. 1,70 Meter groß beschrieben. Er soll eine Stirnglatze sowie ein Kinn- und Oberlippenbart haben. Unterwegs war er mit einem dunklen Kleinwagen älteren Typs. Vom Kennzeichen konnte das Fragment WB abgelesen werden. Der 15-Jährige wurde ambulant in einem nahegelegenen Krankenhaus behandelt. Am E-Scooter entstand lediglich geringer Sachschaden. Die Polizei bittet Zeugen, die Angaben zum Unfall, zum Fahrzeug oder zum Fahrer machen könnten, sich beim Revierkommissariat Zerbst unter 03923-7160 zu melden. Und das waren sie, die aktuellen Nachrichten hier bei Zeitnah. Jetzt folgt noch das Wetter sowie die Meldungen aus der Region. Bis dahin haben Sie eine schöne Zeit und auf Wiedersehen.
3: Am Freitag ist es voraussichtlich stark bewölkt mit Temperaturen um die 20 Grad. Es kommt am Morgen vereinzelt zu leichten Regen, was sich aber im Laufe der Mittagszeit widerlegt. Begleitet wird dies mit einer leichten Brise aus dem Westen. Insgesamt erwartet uns damit ein bewölkter, aber milder und trockener Tag.

0: Hallo und herzlich willkommen, liebe Zuschauer von RAN 1 und RBW Regionalfernsehen, zu unserer Auslosung des RAN 1 RBW Kreispokals und des Reservepokals. Und wie immer, Sie als Stammzuschauer wissen es, haben wir natürlich kompetente Verstärkung hier im Studio. Zum einen Timo Stenke, er ist Staffelleiter der Kreisliga Nord beim Kreisfachverband Anhalt-Bitterfeld. Hallo und herzlich willkommen.
1: Hallo.
0: Und unsere Losfee Annika, hallo, schön, dass du da bist und ja, gleich geht's auch los mit der Auslosung. Zuvor aber die Frage an Timo. Zwei Partien stehen ja noch aus. Es ist der FC Stahl Aachen gegen den Zürbiger FC und auch der FSV Löberitz gegen die ASG Vorwärts Dessau. Warum sind die noch nicht gespielt und wann soll es ja, ins Rennen gehen?
1: Also diese beiden Partien werden am 3. Oktober nachgeholt. Das sind jeweils noch Partien aus dem Achtelfinale. Wobei bei Aachen gegen Zürbich ist das Problem gewesen, dass Zürbich leider viele Spieler am 6. September abstellen musste, weil sie im Staatsdienst arbeiten und dort die Wahlen waren in Sachsen-Anhalt. Und beim Spiel Löberitz gegen Vorwärts Dessau, da gab es das Spiel der zweiten Hauptrunde Vorwärts Dessau gegen Petersroda erst am 6.9.
0: Und wann werden die nachgeholt, die Spiele?
1: Die beiden Spiele finden jetzt am 3.10. statt.
0: Alles klar. Okay, gut, dann können wir eigentlich schon starten mit der Auslosung. Es geht ja um den RAN 1 RBW Kreispokal und zwar das Viertelfinale. Und dann gehen wir in die Auslosung.

0: Der TSV Blau-Weiß Brenner.
1: So, dann kommt jetzt der Gegner, also Brenner zu Hause.
0: Brenner zu Hause. Wir schauen, wer nach Brenner reisen muss.

0: Trainer spielt gegen den Sieger vom FC Stahl Aachen gegen den Zürbiger FC. Hier ist es so, sollte Stahl Aachen diese Partie gewinnen, dann wird in Aachen gespielt. Sollte Zürbig diese Partie gewinnen, wird in Brenner gespielt.
1: Okay. Also haben wir schon sozusagen die erste Ansetzung. Gehen wir gleich in die zweite.

0: Der SV Poch-Rösa genießt Heimrecht.
1: Und die nächste Kugel.

0: Gegen den SV Rotsch, da der SV Rotsch in der Kreisliga spielt, wird diese Partie gedreht. Das heißt, das Spiel findet in Rotsch statt.
1: Alles klar, haben wir notiert und kommen zur dritten Partie.

0: Der SV Germania 08 Roßlau mit einem Heimspiel.
1: Okay.

0: spielt gegen den FC Eintracht Köthen.
1: So, und dann kommen wir zur vierten Partie.

0: Der Sieger der Partie FSV Löberitz gegen ASG Vorwärts Dessau hat Heimrecht. Und spielt gegen den Dessauer SV 97.
1: Könnte ja durchaus eine Art Derby werden, ne? Wenn ASG eventuell gegen den SV 97 antritt.
0: Richtig, wenn die ASG ihr Spiel am 3.10. in Löberitz gewinnen sollte, dann heißt die Partie ASG Vorwärts Dessau gegen Dessauer SV 97.
1: So, dann schauen wir uns nochmal auf der Grafik die Ansetzungen an. Also der TSV Blau-Weiß Brehna gegen den FC Stahl Aachen oder den Zürbiger FC, je nachdem, wer das Spiel am 3. Oktober gewinnen wird. Der SV 1920 Rotsch gegen SV 1922 Poch-Rösa. Die Germania 08 Roßlau gegen FC Eintracht Köthen. Und dann der Gewinner aus Löberitz und Dessau vor oder Vorwärts Dessau Partie gegen den Dessauer SV 97. Ja, Timo, vielleicht noch kurz eine Anmerkung, wann genau wird gespielt?
0: Also grundsätzlich ist die Austragung des Viertelfinales am 3. und 4. Oktober. Man muss ja aber berücksichtigen, dass die Spiele in Brehna oder von Brehna gegen den Sieger aus Aachen gegen Zürbig und der Sieger aus Löberitz gegen Vorwärts Dessau, gegen den Dessau SV 97, erst am 14.11. gespielt werden, weil eben diese anderen beiden Partien am 3.10. gespielt werden.
1: Also wichtig für euren, für Ihren Terminkalender, diese Daten sich zu notieren oder zu merken. Gut, während wir die Kugeln tauschen, vielleicht kannst du mir, Timo, noch die Frage beantworten. Der TSV Rot-Weiß Herbst 2 hat ja hat Aachen mit 0-7, also den Stahl Aachen 2 mit 0-7 auf die Bretter geschickt. Lass uns mal kurz über Favoritenrollen reden.
0: Das ist natürlich im Reservepokal meistens so, dass wir ja auch Kreisoberligamannschaften im Reservepokal haben und die sollten eigentlich schon eine gewisse Favoritenrolle innehaben. Das heißt also, da Thalheim Zweite gegen Reppichau Zweite ausgeschieden ist, sehe ich hier Reppichau Zweite natürlich als einer der Favoriten und Union Sandersdorf Zweiter.
1: Okay, also haben wir auch das notiert und kommen jetzt schon zur Auslosung des Reservepokals. Auch hier geht es in die Viertelfinalpartien. Dementsprechend gibt es noch eine kurze Anmerkung, denn zwei Lose liegen schon da.
0: Ja, im Reservepokal ist es so, dass wir diesmal nur 6 Lose im Viertelfinale haben. Das heißt also, 3 Partien auslosen werden, weil 2 Mannschaften aus einem Verein im Viertelfinale stehen

0: Laut der Pokalausschreibung des KV Anhalt-Bitterfeld müssen diese beiden Mannschaften im Viertelfinale gegeneinander spielen. Das heißt also, die Partie lautet hier schon SG Reppichau Dritte gegen SG Reppichau Zweiter.
1: Okay, also haben wir das auch zur Kenntnis genommen und gehen schon hinein in die Auslosung zum Reservepokal. Also jetzt 6 Lose.

0: Die zweite Mannschaft des Zürbiger FC. Mit einem Heimspiel. Spielt gegen den Sieger aus Blau-Weiß Schrottewitz, zweite FSG Lok Blau-Weiß Dessau. Diese Partie wird am 3.10. ausgetragen. Demzufolge wird das Spiel im Reservepokal im Viertelfinale auf den 14.11. geschoben.
1: Auf den 14.11., also diese Partie Zürbiger FC, zweite gegen entweder SV Blau-Weiß 55 Schrottewitz, die zweite, oder FSG Lok Blau-Weiß Dessau. Ja, das haben wir zur Kenntnis genommen, machen weiter mit der dritten Ansetzung. Na, die Game ist so schwer, ne? Oh. Sicher ist sicher.
0: Jo. Die SG Union Sandersdorf, zweite Mannschaft, wurde zwar als Heimspiel gezogen, wird aber definitiv ein Auswärtsspiel haben, weil nur noch Gegner aus der unterklassigen Meisterschaftsklassen drin sind.
1: Okay, also dann suchen wir den Gegner. Oder wir suchen den Ort, wohin Sandersdorf die zweite fahren wird.
0: Genau. Das wird eine sehr weite Fahrt für Sandersdorf. Der TSV Rot-Weiß-Zerbst, zweite, empfängt die SG Union Sandersdorf, zweite Mannschaft.
1: Es gibt ja auch eine Fähre, also von daher sollte es schon möglich sein. Und dann kommen wir zur letzten Partie, die hier auszulosen ist.
0: So, die letzte Partie lautet der ESV Petersrode, zweite Mannschaft, spielt gegen die zweite Mannschaft des SV Germania 08 Roßlau.
1: Tja, dann haben wir sie eigentlich alle ausgelost und kommen gleich auf den Blick zur Grafik. Vielleicht doch vorher die Frage, oder schauen wir uns doch erstmal noch schnell die Grafik an. Also die SG 1948 Reppichau, die dritte zu Hause, logisch gegen die Reppichau zweite Mannschaft. Der Zürbiger FC spielt gegen den Gewinner der anstehenden Partie SV Blau-Weiß Schrottewitz, die zweite gegen FSG ESV Lok Blau-Weiß Dessau. Der TSV Rot-Weiß-Zerbst, die zweite, gegen die SG Union Sandersdorf, zweite, und ESV Petersroda, zweite Mannschaft, gegen SV Germania 08 Roßlau, die zweite Mannschaft. Also, das war die Auslosung zum Reservepokal. Ja, Timo, auch hier die Frage natürlich nach einer Favoritenrolle, denn wir haben ja gesehen, wenn wir auf die Tabellen schauen, bis mal auf die letzten Spiele, Wulfen ist ja vom Rasen geschickt wurden mit einem 10:0 von Schrottewitz.
0: War aber die erste Mannschaft.
1: Okay.
0: Natürlich, ich sage mal so, die zweiten Mannschaften kennen die Regeln und wissen, wie sie sie eventuell auskosten können. Und ich sage mal so, bei dem Spiel Schrottewitz zweite gegen Lok Blau-Weiß ist es natürlich so, dass Schrottewitz erste schon raus ist und demzufolge könnte Schrottewitz zweite natürlich eventuell auffüllen.
1: Naja, wir haben das schon verstanden, was du da so versteckt erwähnt hattest. Ja, Spieltage hatten wir auch.

0: erwähnt, hat man das? Ja, hat er, genau, wie der auch der RBW Rang 1 Kreispokal am 3. oder 4. Oktober.
1: Genau,
0: ja,
1: so ist es.
0: Wunderbar. Gut, Timo, dann vielen Dank für deine tatkräftige Unterstützung, für das Fachwissen und vielen Dank Annika für das Auslosen. Ich hoffe auch zu eurem Gunsten war sie gut unterwegs, unsere Losfee Annika. Und ja, damit sind wir auch schon am Ende der Auslosung zum Rang 1 RBW Kreispokal und zum Reservepokal. Wünschen natürlich allen Mannschaften viel Erfolg und wir werden ja den ein oder anderen Spieltag bzw. Spielansetzung dann auch mit der Kamera begleiten. Also bis dahin, machen Sie es gut und auf Wiedersehen.

0: Hallo und herzlich willkommen zur neuesten Ausgabe von Zeitnah hier auf RAN 1. 3 Jahre lang hat die AOK Sachsen-Anhalt die Kindertagesstätte Luisenkinder in Dessau-Roßlau im Rahmen des Gesundheitsprogramms Julinchen Kids begleitet. Ziel des Projektes ist es, Kinder spielerisch für eine gesunde Lebensweise zu begeistern. Im Mittelpunkt stehen gesunde Ernährung, Bewegung und seelisches Wohlbefinden. Die Erzieherinnen und Erzieher erhielten fachliche Unterstützung und Materialien für die Umsetzung im Kita-Alltag. Auch Eltern wurden durch gemeinsame Aktionen einbezogen. Die Gesundheit der pädagogischen Fachkräfte war ebenfalls Bestandteil des Programms. Zum Abschluss wurde die erfolgreiche Teilnahme mit einer Förderung von 300 Euro gewürdigt. Zudem erhielt die Kita das Prädikat Gesunde Julinchen Kids Kindertagesstätte und kann das Programm auch künftig fortführen. Anfang September begann für viele Jugendliche ein neuer Lebensabschnitt. Während die einen eine Ausbildung starten, entschieden sich andere für ein freiwilliges soziales Jahr. Drei von ihnen engagieren sich in diesem Jahr im Dessauer Mausoleum. Am 1. September wurde dort feierlich der Staffelstein an die neuen FSJler übergeben. Dabei ging der Blick nicht nur nach vorn, sondern auch zurück auf die letzten 10 Jahre und auf das, was in dieser Zeit bereits erreicht wurde. Der Staffelstein der Jugendbauhütte wurde an der Einsatzstelle am Dessauer Mausoleum feierlich weitergegeben. Seit mittlerweile 10 Jahren gibt es hier die Möglichkeit, im Rahmen eines freiwilligen sozialen Jahres handwerkliche Erfahrungen zu sammeln und gleichzeitig aktiv zum Erhalt des historischen Bauwerks beizutragen.
1: 9 Jahre sind vorüber, jeweils mit 3 Jugendlichen. Man muss das ja einordnen, es geht um ein freiwilliges soziales Jahr. Das heißt, es gibt immer einen Mix zwischen Arbeiten vor Ort, hier am Denkmal, hier im Tierpark, am Mausoleum und auch Seminaren, die durch die Jugendbauhütte in Quedlinburg, das ist hier die Organisation in Sachsen-Anhalt, das begleitet und organisiert.
0: Schritt für Schritt ging und geht es voran. In dem vergangenen Jahrzehnt ist bereits einiges geschafft worden. Seit 2017 engagiert sich die Jugendbauhütte für den Erhalt des Mausoleums. Und die Ergebnisse können sich sehen lassen.
1: Wenn wir sehen, was wir geschafft haben, beginnen, wer sich noch erinnern kann, hier mit dem Springbrunnen, der vor 9 Jahren nicht funktioniert hat, sondern über viele, viele Jahre einfach ein Loch in der Wiese war, den haben wir in dem ersten Jahr errichtet, neu gebaut, neu funktionsfähig gestaltet und angeschlossen an die Elektrik mit dem Pumpsystem etc. einschließlich

0: Sich der Wege, der eine oder andere, man sieht das immer wieder schön bei Ausstellungen, hat noch alte Fotos. Es gab hier diese ja, DDR-Plattenwege, wo man nicht wirklich vorangekommen sind. Das haben wir im ersten Jahr errichtet. In den Folgejahren dann über die Treppe, über den Zugang hier zum Mausoleum wieder möglich zu machen. Wenn man mal zurückdenkt, hier war ein Maschendrahtzaun. Es war abgesperrt, man konnte nicht mal an die Tür greifen. Und bildlich, symbolisch, Sie sehen es im Hintergrund, haben wir jetzt auch eine neue Tür im Mausoleum. Man kommt dran, wir machen das Denkmal wieder erlebbar, wieder fühlbar.
1: Für die FSJler Merit Gerlach, Leontine Tietz und Arne Christoph ging ihr Einsatzjahr zu Ende. An einigen Stellen haben sie dabei auch ganz persönliche Spuren hinterlassen. Ihre Arbeit bleibt damit über ihre Zeit hinaus am Mausoleum sichtbar.
2: Wir haben in dem letzten Jahr mit der vergangenen Truppe 25, 26 hinten auf der Ostseite sehr viel Erdreich bewegt, Freilegungen vorgenommen, um wieder neue Raumwände zu setzen und darauf dann eine neue Decke zu verlegen.
1: Darüber hinaus haben die drei Teilnehmer des vergangenen Jahrgangs einen eigenen Film über das Mausoleum produziert. Das dabei entstandene Material soll in Kürze fertiggestellt werden und anschließend in eine Dokumentation einfließen, die die Regisseurin Christine Nagel über das historische Bauwerk plant. Des Weiteren ist eine Jubiläumsfeier in Vorbereitung.
2: Die letzte Jugendtruppe hat sich zur Aufgabe gemacht, nächstes Jahr 27 ein ehemaligen Treffen zu organisieren, wo alle Teilnehmer der Jugendbeute der Einsatzstelle Mausoleum sich hier einfinden sollen. Das wären so insgesamt bei 10 Jahren sind das 30 Jugendliche. Dieser jene wird vielleicht schon mit Anhang kommen, wie auch immer, das bringt ja das Leben so mit sich. Ja, mal gucken, was dann da Feines rauskommt.
1: Damit bleibt der 9. Jahrgang auch weiterhin mit dem Mausoleum und der dort geleisteten Arbeit verbunden. Ihren Staffelstein haben die drei nun aber an die nächste Generation weitergegeben. Die neue Gruppe steht bereits in den Startlöchern. Sie freuen sich auf handwerkliche Arbeiten, neue Herausforderungen und praktische Erfahrungen im Denkmalschutz.
3: Ich spreche immer für alle Dessauer. Ich glaube, als Dessauer kennt man das Mausoleum. Immer wenn man früher zum Tierpark gegangen ist, hat man es gesehen und war, denke ich, auch immer ein bisschen fasziniert davon. Und als ich dann, während ich in der 10. Klasse war, davon gehört habe, dass man hier sich einsetzen kann, als FSJler dabei helfen kann, das Mausoleum ein bisschen schöner zu machen, hat mich das sehr inspiriert und ich wollte dabei sein und den Leuten hier unter die Arme greifen und unterstützen.
4: Eigentlich als Überbrückungsjahr, weil ich wusste noch nicht, wo ich hingehen soll. Nach Schule, für die Ausbildung, wusste ich noch nicht ganz genau, wo ich hingehen sollte. Dann habe ich das hier gesehen in Roßlau auf der Tafel und dann habe ich mich entschieden, hier mich zu bewerben.
5: Ich bin hier, weil ich von mehreren Ausbildungsplätzen abgelehnt wurde und das Mausoleum übers Internet gesehen habe und mir dachte, ja, es ist was Handwerkliches, ich wollte in die Richtung und dann habe ich mir gedacht, ja, bewerbe ich mich hier.
1: Für die drei neuen FSJler gibt es am Mausoleum bereits einiges zu tun. Und die nächsten Projekte sind schon geplant.
2: Mit der neuen Truppe, die jetzt angefangen hat mit dem heutigen Tag, werden wir dann die Raumtrennwände unten auf der Ostseite entstehen lassen und die Vorbereitungen treffen für die Deckenauflage. Und im Winter werden wir uns dann im Innenbereich des Mausoleums bewegen. Das heißt im Einzelnen, dass wir wieder Mosaike säubern und Fehlstellen im Mosaik wieder restaurieren.
1: Es bleibt also spannend, was sich am Dessauer Mausoleum im kommenden Jahr noch alles bewegen wird.
6: Nach dem sehr knappen Ausscheiden aus dem Rang 1 RBW-Kreispokal durch eine 3:4 Niederlage gegen Pochösa ging es für den TuS Kochstedt am 12. September mit dem Liga-Alltag weiter. Auf heimischen Rasen empfing man den FC Eintracht Köthen zum zweiten Spieltag der Landesklasse 4. Die Köthener wollten an ihren erfolgreichen Saisonstart anknüpfen und für das Team aus Dessau ging es darum, sich die ersten Punkte zu sichern. Nach wenigen Minuten die Hausherren erstmals gefährlich. Maximilian

0: Teubrecht erobert sich den Ball auf Höhe der Mittellinie und versucht's gleich mal. Etwas zu hoch angesetzt. Die Eintracht aus der Bachstadt findet aber besser in die Partie. In der 11. Minute wird Kochstedt dann von einem schnell ausgeführten Freistoß etwas überrascht. Jakub Nowakowskis Schuss kann Nico Hanke noch halten. Der Abpraller kommt aber zu Amadou Narey, der zur Führung für die Gäste einnickt. Das ging alles zu schnell für den TuS. Und nur eine Minute später die Köthner erneut im Spielaufbau. Tomáš Bartosiak probiert's mal mit dem hohen Ball, der perfekt auf dem Kopf von Amadou Narey landet. Der Doppelschlag für die Eintracht durch zwei Kopfballtore des 24-jährigen Stürmers. Kochstedt hier einfach noch nicht ganz auf der Höhe. In der 16. Minute der nächste Vorstoß von Köthen. Den Schuss von Jakub Nowakowski kann die TuS-Defensive aber noch blocken. Weiterhin nur die Gäste. Marcel Zvonik aus der Distanz. Kein Problem für Nico Hanke. Über eine halbe Stunde ist bereits gespielt. Eintracht kommt über Michael Zawada. Die Hereingabe. Und der Schuss von Leonel Koinanga noch unhaltbar abgefälscht. Jetzt wird es richtig bitter für die Gastgeber. Von denen kommt offensiv so gut wie gar nichts. Hier mal ein Freistoß von Maximilian Teubrecht. Am Tor vorbei. Neben den Treffern der Gäste sehen die Zuschauer hier sonst nur einige gelbe Karten auf beiden Seiten. Wie hier für Philipp Sträuber wegen eines Schubsers. Mit der 3:0-Führung für Köthen geht es dann in die Pause. Der zweite Durchgang ist dann ziemlich highlightarm. Das spielbestimmende Team bleiben zwar die Gäste, ohne jedoch wirklich gefährlich vom Tor zu werden. Nach über einer Stunde der erste wirklich vernünftige Angriff der Hausherren in diesem Spiel. Robert Krieg kriegt das Spielgerät am Ende aber nicht aufs Tor gedrückt. Jetzt aber mal eine kleine Druckphase der Kochstädter. Nach einem Freistoß der Gäste macht es Robert Krieg hier gut und schnappt sich den Ball. Eintracht-Keeper Oliver Zaunbrecher kommt raus und klärt, nutzt dafür aber außerhalb des 16ers seine Hand. Folgerichtig sieht der Schlussmann die rote Karte und muss vom Platz. Ersatztorhüter Pascal Beck kommt daraufhin für Babatunde Arolu rein. Also ein Feldspieler weniger für die Köthener. Geht jetzt nochmal was für das Heimteam? Nicht wirklich. Dieser sehr schöne Abschluss von Dirk Lange an den Querbalken ist das Gefährlichste, was die Kochstädter in Überzahl hinkriegen. Der Schlussakkord gehört dann noch der Eintracht. In der 87. Minute gibt der TuS den Ball viel zu einfach her. Michael Zawada schickt Tomáš Bartosiak, der eiskalt aufs 4:0 erhöht. Auch in Unterzahl sind die Köthner hier überlegen. Am Ende geht der Sieg auch in der Höhe völlig in Ordnung. Für Kochstedt war der Gegner hier einfach eine Nummer zu groß.
1: Ja, wir haben mit ein paar individuellen Fehlern angefangen, sind dann irgendwann ein bisschen besser ins Spiel gekommen, haben auch schon mit der individuellen Klasse von Köthen gerechnet. War dann doch ein bisschen überraschend, so eine Klasse zu treffen, mussten uns dann drauf einstellen, haben es dann auch in der zweiten Halbzeit, würde ich sagen, relativ gut hinbekommen, dann noch auf einen 4:0 am Ende, aber besser geht immer im Endeffekt.
0: Also keine Punkte aus den ersten beiden Ligaspielen für Kochstedt und kein optimaler Start in die Saison. Welche Ziele hat sich der Verein für die neue Spielzeit gesetzt?
1: Eigentlich die gleichen wie letztes Jahr. Einstelliger Tabellenplatz, vielleicht auch, wenn es geht, irgendwo in der Mitte mitspielen. Wir hatten jetzt einen eher holprigen Start, die ersten beiden Spiele. Aber ich schaue da eigentlich relativ positiv, dass wir da unsere Spiele gewinnen, unsere Punkte holen und am Ende dann ein gutes Ergebnis erzielen.
0: Weiter geht es für die Köthner am 20. September mit einem Heimspiel gegen den SV Friedersdorf. Der TuS muss am selben Tag auswärts beim FC Viktoria Wittenberg ran. Das nächste Heimspiel in Kochstedt gibt's dann am 26. September gegen den SV Puch-Rösa.
2: Am 9. September kam es gegen 14 Uhr ins Herbst zu einem Verkehrsunfall, bei dem ein 15-jähriger E-Scooter-Fahrer leicht verletzt wurde. Anschließend entfernte sich der bislang unbekannte Autofahrer von der Unfallstelle. Der Mann war mit seinem Fahrzeug auf der Straße Alter Teich unterwegs und wollte nach rechts in die Fuhrstraße abbiegen. Dabei erfasste er einen Jugendlichen, der mit seinem E-Scooter die Fuhrstraße auf Höhe einer Fußgängerampel überquerte. Der 15-Jährige stürzte auf die Fahrbahn und zog sich leichte Verletzungen zu. Der Autofahrer

0: Kamera stieg zunächst aus und erkundigte sich nach dem Befinden des Jugendlichen. Anschließend setzte er seine Fahrt jedoch in Richtung Magdeburg fort, ohne seine Personalien zu hinterlassen oder die erforderlichen Maßnahmen an der Unfallstelle zu treffen. Der Unfallverursacher wird als etwa 70 Jahre alt und circa 1,70 Meter groß beschrieben. Er soll eine Stirnglatze sowie ein Kinn- und Oberlippenbart haben. Unterwegs war er mit einem dunklen Kleinwagen älteren Typs. Vom Kennzeichen konnte das Fragment WB abgelesen werden. Der 15-Jährige wurde ambulant in einem nahegelegenen Krankenhaus behandelt. Am E-Scooter entstand lediglich geringer Sachschaden. Die Polizei bittet Zeugen, die Angaben zum Unfall, zum Fahrzeug oder zum Fahrer machen könnten, sich beim Revierkommissariat Zerbst unter 03923 7160 zu melden. Und das waren sie, die aktuellen Nachrichten hier bei Zeitnah. Jetzt folgt noch das Wetter sowie die Meldungen aus der Region. Bis dahin haben Sie eine schöne Zeit und auf Wiedersehen.
1: Am Freitag ist es voraussichtlich stark bewölkt mit Temperaturen um die 20 Grad. Es kommt am Morgen vereinzelt zu leichten Regen, was sich aber im Laufe der Mittagszeit widerlegt. Begleitet wird dies mit einer leichten Brise aus dem Westen. Insgesamt erwartet uns damit ein bewölkter, aber milder und trockener Tag.

0: Hallo und herzlich willkommen, liebe Zuschauer von RAN 1 und RBW Regionalfernsehen, zu unserer Auslosung des RAN 1 RBW Kreispokals und des Reservepokals. Und wie immer, Sie als Stammzuschauer wissen es, haben wir natürlich kompetente Verstärkung hier im Studio. Zum einen Timo Stenke, er ist Staffelleiter der Kreisliga Nord beim Kreisfachverband Anhalt-Bitterfeld. Hallo und herzlich willkommen.
1: Hallo.
0: Und unsere Losfee Annika, hallo, schön, dass du da bist und ja, gleich geht es auch los mit der Auslosung. Zuvor aber die Frage an Timo. Zwei Partien stehen ja noch aus. Es ist der FC Stahl Aachen gegen den Zürbiger FC und auch der FSV Löberitz gegen die ASG Vorwärts Dessau. Warum sind die noch nicht gespielt und wann soll es ja, ins Rennen gehen?
1: Also diese beiden Partien werden am 3. Oktober nachgeholt. Das sind jeweils noch Partien aus dem Achtelfinale. Wobei bei Aachen gegen Zürbich ist das Problem gewesen, dass Zürbich leider viele Spieler am 6. September abstellen musste, weil sie im Staatsdienst arbeiten und dort die Wahlen waren in Sachsen-Anhalt. Und beim Spiel Löberitz gegen Vorwärts Dessau, da gab es das Spiel der zweiten Hauptrunde Vorwärts Dessau gegen Petersroda erst am 6.9.
0: Und wann werden die nachgeholt, die Spiele?
1: Die beiden Spiele finden jetzt am 3.10. statt.
0: Alles klar. Okay, gut, dann können wir eigentlich schon starten mit der Auslosung. Es geht ja um den RAN 1 RBW Kreispokal und zwar das Viertelfinale. Und dann gehen wir in die Auslosung.

0: Der TSV Blau-Weiß Brena.
1: So, dann kommt jetzt der Gegner, also Brena zu Hause.
0: Brena zu Hause. Wir schauen, wer nach Brena reisen muss.

0: Trainer spielt gegen den Sieger vom FC Stahl Aachen gegen den Zürbiger FC. Hier ist es so, sollte Stahl Aachen diese Partie gewinnen, dann wird in Aachen gespielt. Sollte Zürbig diese Partie gewinnen, wird in Brenner gespielt.
1: Okay. Also haben wir schon sozusagen die erste Ansetzung. Gehen wir gleich in die zweite.

0: Der SV Poch-Röser genießt Heimrecht.
1: Und die nächste Kugel.

0: Gegen den SV Rutsch, da der SV Rutsch in der Kreisliga spielt, wird diese Partie gedreht. Das heißt, das Spiel findet in Rutsch statt.
1: Alles klar, haben wir notiert und kommen zur dritten Partie.

0: Der SV Germania 08 Roßlau mit einem Heimspiel.
1: Okay.

0: spielt gegen den FC Eintracht Köthen.
1: So, und dann kommen wir zur vierten Partie.

0: Der Sieger der Partie FSV Löberitz gegen ASG Vorwärts Dessau hat Heimrecht. Und spielt gegen den Dessauer SV 97.
1: Könnte ja durchaus eine Art Derby werden, ne? Wenn ASG eventuell gegen den SV 97 antritt.
0: Richtig, wenn die ASG ihr Spiel am 3.10. in Löberitz gewinnen sollte, dann heißt die Partie ASG Vorwärts Dessau gegen Dessauer SV 97.
1: So, dann schauen wir uns nochmal auf der Grafik die Ansetzungen an. Also der TSV Blau-Weiß-Brehna gegen den FC Stahl Aachen oder den Zürcher FC, je nachdem, wer das Spiel am 3. Oktober gewinnen wird. Der SV 1920 Rotsch gegen SV 1922 Poch-Rösa. Die Germania 08 Roßlau gegen FC Eintracht Köthen. Und dann der Gewinner aus Löberitz und Dessau oder Vorwärts Dessau Partie gegen den Dessauer SV 97. Ja, Timo, vielleicht noch kurz eine Anmerkung, wann genau wird gespielt?
0: Also grundsätzlich ist die Austragung des Viertelfinales am 3. und 4. Oktober. Man muss hier aber berücksichtigen, dass die Spiele in Brehna oder von Brehna gegen den Sieger aus Aachen gegen Zürbig und der Sieger aus Löberitz gegen Vorwärts Dessau gegen den Dessauer SV 97 erst am 14.11. gespielt werden, weil eben diese anderen beiden Partien am 3.10. gespielt werden.
1: Also wichtig für Ihren Terminkalender, diese Daten sich zu notieren oder zu merken. Gut, während wir die Kugeln tauschen, vielleicht kannst du mir, Timo, noch die Frage beantworten. Der TSV Rot-Weiß Herbst 2 hat ja, hat ja Aachen mit 0 zu 7, also den Stahl Aachen 2 mit 0 zu 7 auf die Bretter geschickt. Lass uns mal kurz über Favoritenrollen reden.
0: Das ist natürlich im Reservepokal meistens so, dass wir ja auch Kreisoberligamannschaften im Reservepokal haben und die sollten eigentlich schon eine gewisse Favoritenrolle innehaben. Das heißt also, da Thalheim Zweite gegen Reppichau Zweite ausgeschieden ist, sehe ich hier Reppichau Zweite natürlich als einer der Favoriten und Union Sandersdorf Zweiter.
1: Okay, also haben wir auch das notiert und kommen jetzt schon zur Auslosung des Reservepokals. Auch hier geht es in die Viertelfinalpartien. Dementsprechend gibt es noch eine kurze Anmerkung, denn zwei Lose liegen schon da.
0: Ja, im Reservepokal ist es so, dass wir diesmal nur sechs Lose im Viertelfinale haben. Das heißt also, drei Partien auslosen werden, weil zwei Mannschaften aus einem Verein im Viertelfinale stehen. Und laut der Pokalausschreibung des KV Anhalt Bitterfeld müssen diese beiden Mannschaften im Viertelfinale gegeneinander spielen. Das heißt also, die Partie lautet hier schon SG Reppichau Dritte gegen SG Reppichau Zweiter.
1: Okay, also haben wir das auch zur Kenntnis genommen und gehen schon hinein in die Auslosung zum Reservepokal. Also jetzt sechs Lose.

0: Die zweite Mannschaft des Zürbiger FC mit einem Heimspiel. Spielt gegen den Sieger aus Blau-Weiß Schrotowitz, zweite FSG Lok Blau-Weiß Dessau. Diese Partie wird am 3.10. ausgetragen, demzufolge wird das Spiel im Reservepokal im Viertelfinale auf den 14.11. geschoben.
1: Auf den 14.11., also diese Partie Zürbiger FC, zweite gegen entweder SV Blau-Weiß 55 Schrotowitz, die zweite, oder FSG Lok Blau-Weiß Dessau. Ja, das haben wir zur Kenntnis genommen, machen weiter mit der dritten Ansetzung. Na, die gehen ein bisschen schwer, ne? Sicher ist sicher.
0: Jo. Die SG Union Sandersdorf, zweite Mannschaft, wurde zwar als Heimspiel gezogen, wird aber definitiv ein Auswärtsspiel haben, weil nur noch Gegner aus der unterklassigen Meisterschaftsklassen drin sind.
1: Okay, also dann suchen wir den Gegner. Oder wir suchen den Ort, wohin Sandersdorf die zweite fahren wird.
0: Genau. Das wird eine sehr weite Fahrt für Sandersdorf. Der TSV Rot-Weiß-Zerbst, zweite, empfängt die SG Union Sandersdorf, zweite Mannschaft.
1: Es gibt ja auch eine Fähre, also von daher sollte es schon möglich sein. Und dann kommen wir zur letzten Partie, die hier auszulosen ist.
0: So, die letzte Partie lautet der ESV Petersroda, zweite Mannschaft, spielt gegen die zweite Mannschaft des SV Germania 08 Roßlau.
1: Tja, dann haben wir sie eigentlich alle ausgelost und kommen gleich auf den Blick zur Grafik. Vielleicht doch vorher die Frage, oder schauen wir uns doch erstmal noch schnell die Grafik an. Also die SG 1948 Reppichau, die dritte zu Hause, logisch gegen die Reppichau zweite Mannschaft. Der Zürbiger FC spielt gegen den Gewinner der anstehenden Partie SV Blau-Weiß Schrotowitz, die zweite gegen FSG ESV Lok Blau-Weiß Dessau. Der TSV Rot-Weiß-Zerbst, die zweite, gegen die SG Union Sandersdorf, zweite, und ESV Petersroda, zweite Mannschaft, gegen SV Germania 08 Roßlau, die zweite Mannschaft. Also, das war die Auslosung zum Reservepokal. Ja, Timo, auch hier die Frage natürlich nach einer Favoritenrolle, denn wir haben ja gesehen, wenn wir auf die Tabellen schauen, bis mal auf die letzten Spiele, Wulfen ist ja vom Rasen geschickt worden mit einem 10:0 von Schrotowitz.
0: War aber die erste Mannschaft.
1: Okay.
0: Natürlich, ich sage mal so, die zweiten Mannschaften kennen die Regeln und wissen, wie sie eventuell auskosten können. Und ich sage mal so, bei dem Spiel Schrotowitz zweite gegen Lok Blau-Weiß ist es natürlich so, dass Schrotowitz erste schon raus ist und demzufolge könnte Schrotowitz zweite natürlich eventuell auffüllen.
1: Naja, wir haben das schon verstanden, was du da so versteckt erwähnt hattest. Ja, Spieltage hatten wir auch.

0: Hallo und herzlich willkommen zur neuesten Ausgabe von Zeitnah hier auf RAN 1. 3 Jahre lang hat die AOK Sachsen-Anhalt die Kindertagesstätte Luisenkinder in Dessau-Roßlau im Rahmen des Gesundheitsprogramms Julinchen Kids begleitet. Ziel des Projektes ist es, Kinder spielerisch für eine gesunde Lebensweise zu begeistern. Im Mittelpunkt stehen gesunde Ernährung, Bewegung und seelisches Wohlbefinden. Die Erzieherinnen und Erzieher erhielten fachliche Unterstützung und Materialien für die Umsetzung im Kita-Alltag. Auch Eltern wurden durch gemeinsame Aktionen einbezogen. Die Gesundheit der pädagogischen Fachkräfte war ebenfalls Bestandteil des Programms. Zum Abschluss wurde die erfolgreiche Teilnahme mit einer Förderung von 300 Euro gewürdigt. Zudem erhielt die Kita das Prädikat Gesunde Julinchen Kids Kindertagesstätte und kann das Programm auch künftig fortführen. Anfang September begann für viele Jugendliche ein neuer Lebensabschnitt. Während die einen eine Ausbildung starten, entschieden sich andere für ein freiwilliges soziales Jahr. Drei von ihnen engagieren sich in diesem Jahr im Dessauer Mausoleum. Am 1. September wurde dort feierlich der Staffelstein an die neuen FSJler übergeben. Dabei ging der Blick nicht nur nach vorn, sondern auch zurück auf die letzten 10 Jahre und auf das, was in dieser Zeit bereits erreicht wurde. Der Staffelstein der Jugendbauhütte wurde an der Einsatzstelle am Dessauer Mausoleum feierlich weitergegeben. Seit mittlerweile 10 Jahren gibt es hier die Möglichkeit, im Rahmen eines freiwilligen sozialen Jahres handwerkliche Erfahrungen zu sammeln und gleichzeitig aktiv zum Erhalt des historischen Bauwerks beizutragen.
1: 9 Jahre sind vorüber, jeweils mit 3 Jugendlichen. Man muss das ja einordnen, es geht um ein freiwilliges soziales Jahr. Das heißt, es gibt immer einen Mix zwischen Arbeiten vor Ort, hier am Denkmal, hier im Tierpark, am Mausoleum und auch Seminaren, die durch die Jugendbauhütte in Quedlinburg, das ist hier die Organisation in Sachsen-Anhalt, das begleitet und organisiert.
0: Schritt für Schritt ging und geht es voran. In dem vergangenen Jahrzehnt ist bereits einiges geschafft worden. Seit 2017 engagiert sich die Jugendbauhütte für den Erhalt des Mausoleums. Und die Ergebnisse können sich sehen lassen.
1: Wenn wir sehen, was wir geschafft haben, beginnend, wer sich noch erinnern kann, hier mit dem Springbrunnen, der vor 9 Jahren nicht funktioniert hat, sondern über viele, viele Jahre einfach ein Loch in der Wiese war, den haben wir in dem ersten Jahr errichtet, neu gebaut, neu funktionsfähig gestaltet und angeschlossen an die Elektrik mit dem Pumpsystem etc., einschließlich der Wege. Der eine oder andere, man sieht das immer wieder schön bei Ausstellungen, hat noch alte Fotos. Es gab hier diese, ja, DDR-Plattenwege, wo man nicht wirklich vorangekommen sind. Das haben wir im ersten Jahr errichtet. In den Folgejahren dann über die Treppe, über den Zugang hier zum Mausoleum wieder möglich zu machen. Wenn man mal zurückdenkt, hier war ein Maschendrahtzaun. Es war abgesperrt, man konnte nicht mal an die Tür greifen. Und bildlich, symbolisch, Sie sehen es im Hintergrund, haben wir jetzt auch eine neue Tür im Mausoleum. Man kommt dran, wir machen das Denkmal wieder erlebbar, wieder fühlbar.
0: Für die FSJler Merit Gerlach, Leontine Tietz und Arne Christoph ging ihr Einsatzjahr zu Ende. An einigen Stellen haben sie dabei

0: auch ganz persönliche Spuren hinterlassen. Ihre Arbeit bleibt damit über ihre Zeit hinaus am Mausoleum sichtbar.
1: Wir haben in dem letzten Jahr mit der vergangenen Truppe 25, 26 hinten auf der Ostseite sehr viel Erdreich bewegt, Freilegungen vorgenommen, um wieder eine neue Raumwände zu setzen und darauf dann eine neue Decke zu verlegen.
0: Darüber hinaus haben die drei Teilnehmer des vergangenen Jahrgangs einen eigenen Film über das Mausoleum produziert. Das dabei entstandene Material soll in Kürze fertiggestellt werden und anschließend in eine Dokumentation einfließen, die die Regisseurin Christine Nagel über das historische Bauwerk plant. Des Weiteren ist eine Jubiläumsfeier in Vorbereitung.
1: Die letzte Jugendtruppe hat sich zur Aufgabe gemacht, nächstes Jahr 27 ein ehemaligen Treffen zu organisieren, wo alle Teilnehmer der Jugendbeute der Einsatzstelle Mausoleum sich hier einfinden sollen. Das wären so insgesamt bei 10 Jahren sind das 30 Jugendliche. Dieser oder jene wird vielleicht schon mit Anhang kommen, wie auch immer, das bringt ja das Leben so mit sich. Ja, mal gucken, was dann da Feines rauskommt.
0: Damit bleibt der 9. Jahrgang auch weiterhin mit dem Mausoleum und der dort geleisteten Arbeit verbunden. Ihren Staffelstein haben die drei nun aber an die nächste Generation weitergegeben. Die neue Gruppe steht bereits in den Startlöchern. Sie freuen sich auf handwerkliche Arbeiten, neue Herausforderungen und praktische Erfahrungen im Denkmalschutz.
2: Ich spreche mal für alle Dessauer. Ich glaube, als Dessauer kennt man das Mausoleum. Immer wenn man früher zum Tierpark gegangen ist, hat man es gesehen und war, denke ich, auch immer ein bisschen fasziniert davon. Und als ich dann, während ich in der 10. Klasse war, davon gehört habe, dass man hier sich einsetzen kann, als FSJler dabei helfen kann, das Mausoleum ein bisschen schöner zu machen, hat mich das sehr inspiriert und ich wollte dabei sein und den Leuten hier unter die Arme greifen und unterstützen.
3: Eigentlich als Überbrückungsjahr, weil ich wusste noch nicht, wo ich hingehen soll. Nach Schule, für die Ausbildung, wusste ich noch nicht ganz genau, wo ich hingehen sollte. Dann habe ich das hier gesehen in Roßlau auf der Tafel und dann habe ich mich entschieden, hier mich zu bewerben.
4: Ich bin hier, weil ich von mehreren Ausbildungsplätzen abgelehnt wurde und das Mausoleum übers Internet gesehen habe und mir dachte, ja, es ist was Handwerkliches, ich wollte in die Richtung und dann habe ich mir gedacht, ja, bewerbe ich mich hier.
0: Für die drei neuen FSJler gibt es am Mausoleum bereits einiges zu tun. Und die nächsten Projekte sind schon geplant.
1: Mit der neuen Truppe, die jetzt angefangen hat mit dem heutigen Tag, werden wir dann die Raumtrennwände unten auf der Ostseite entstehen lassen und die Vorbereitungen treffen für die Deckenauflage. Und im Winter werden wir uns dann im Innenbereich des Mausoleums bewegen. Das heißt im Einzelnen, dass wir wieder Mosaike säubern und Fehlstellen im Mosaik wieder restaurieren.
0: Es bleibt also spannend, was sich am Dessauer Mausoleum im kommenden Jahr noch alles bewegen wird.
5: Nach dem sehr knappen Ausscheiden aus dem Rang 1 RBW-Kreispokal durch eine 3:4 Niederlage gegen Pochösa ging es für den TuS Kochstedt am 12. September mit dem Liga-Alltag weiter. Auf heimischen Rasen empfing man den FC Eintracht Köthen zum zweiten Spieltag der Landesklasse 4. Die Köthener wollten an ihren erfolgreichen Saisonstart anknüpfen und für das Team aus Dessau ging es darum, sich die ersten Punkte zu sichern. Nach wenigen Minuten die Hausherren erstmals gefährlich. Maximilian Teubrecht erobert sich den Ball auf Höhe der Mittellinie und versucht's gleich mal. Etwas zu hoch angesetzt. Die Eintracht aus der Bachstadt findet aber besser in die Partie. In der 11. Minute wird Kochstedt dann von einem schnell ausgeführten Freistoß etwas überrascht. Jakub Nowakowskis Schuss kann Nico Hanke noch halten. Der Abpraller kommt aber zu Amadou Narey, der zur Führung für die Gäste einnickt. Das ging alles zu schnell für den TuS. Und nur eine Minute später die Köthener erneut im Spielaufbau. Tomasz Bartosiak probiert's mal mit dem hohen Ball, der perfekt auf dem Kopf von Amadou Narey landet. Der Doppelschlag für die Eintracht durch zwei Kopfballtore des 24-jährigen Stürmers.

0: Koch steht hier einfach noch nicht ganz auf der Höhe. In der 16. Minute der nächste Vorstoß von Köthen. Den Schuss von Jakub Nowakowski kann die TuS-Defensive aber noch blocken. Weiterhin nur die Gäste. Marcel Zvonik aus der Distanz. Kein Problem für Nico Hanke. Über eine halbe Stunde ist bereits gespielt. Eintracht kommt über Michael Zawada. Die Hereingabe und der Schuss von Leonel Koinanga noch unhaltbar abgefälscht. Jetzt wird es richtig bitter für die Gastgeber. Von denen kommt offensiv so gut wie gar nichts. Hier mal ein Freistoß von Maximilian Teubrecht am Tor vorbei. Neben den Treffern der Gäste sehen die Zuschauer hier sonst nur einige gelbe Karten auf beiden Seiten. Wie hier für Philipp Sträuber wegen eines Schubsers. Mit der 3:0-Führung für Köthen geht es dann in die Pause. Der zweite Durchgang ist dann ziemlich highlightarm. Das spielbestimmende Team bleiben zwar die Gäste, ohne jedoch wirklich gefährlich vom Tor zu werden. Nach über einer Stunde der erste wirklich vernünftige Angriff der Hausherren in diesem Spiel. Robert Krieg kriegt das Spielgerät am Ende aber nicht aufs Tor gedrückt. Jetzt aber mal eine kleine Druckphase der Kochstädter. Nach einem Freistoß der Gäste macht es Robert Krieg hier gut und schnappt sich den Ball. Eintracht-Keeper Oliver Zaunbrecher kommt raus und klärt, nutzt dafür aber außerhalb des 16ers seine Hand. Folgerichtig sieht der Schlussmann die rote Karte und muss vom Platz. Ersatztorhüter Pascal Beck kommt daraufhin für Babatunde Arolu rein. Also ein Feldspieler weniger für die Köthener. Geht jetzt nochmal was für das Heimteam? Nicht wirklich. Dieser sehr schöne Abschluss von Dirk Lange an den Querbalken ist das Gefährlichste, was die Kochstädter in Überzahl hinkriegen. Der Schlussakkord gehört dann noch der Eintracht. In der 87. Minute gibt der TuS den Ball viel zu einfach her. Michael Zawada schickt Tomasz Bartosiak, der eiskalt aufs 4:0 erhöht. Auch in Unterzahl sind die Köthener hier überlegen. Am Ende geht der Sieg auch in der Höhe völlig in Ordnung. Für Kochstedt war der Gegner hier einfach eine Nummer zu groß.
1: Ja, wir haben mit ein paar individuellen Fehlern angefangen, sind dann irgendwann ein bisschen besser ins Spiel gekommen, haben auch schon mit der individuellen Klasse von Köthen gerechnet. War dann doch ein bisschen überraschend, so eine Klasse zu treffen, mussten uns dann drauf einstellen, haben es dann auch in der zweiten Halbzeit, würde ich sagen, relativ gut hinbekommen, dann auch auf einen 4:0 am Ende, aber besser geht immer im Endeffekt.
0: Also keine Punkte aus den ersten beiden Ligaspielen für Kochstedt und kein optimaler Start in die Saison. Welche Ziele hat sich der Verein für die neue Spielzeit gesetzt?
1: Eigentlich die gleichen wie letztes Jahr. Einstelliger Tabellenplatz, vielleicht auch, wenn es geht, irgendwo in der Mitte mitspielen. Wir hatten jetzt einen eher holprigen Start, die ersten beiden Spiele. Aber ich schaue da eigentlich relativ positiv, dass wir da unsere Spiele gewinnen, unsere Punkte holen und am Ende dann ein gutes Ergebnis erzielen.
0: Weiter geht es für die Köthener am 20. September mit einem Heimspiel gegen den SV Friedersdorf. Der TuS muss am selben Tag auswärts beim FC Viktoria Wittenberg ran. Das nächste Heimspiel in Kochstedt gibt's dann am 26. September gegen den SV Puch-Rösa.
2: Am 9. September kam es gegen 14 Uhr ins Herbst zu einem Verkehrsunfall, bei dem ein 15-jähriger E-Scooter-Fahrer leicht verletzt wurde. Anschließend entfernte sich der bislang unbekannte Autofahrer von der Unfallstelle. Der Mann war mit seinem Fahrzeug auf der Straße Alter Teich unterwegs und wollte nach rechts in die Fuhrstraße abbiegen. Dabei erfasste er einen Jugendlichen, der mit seinem E-Scooter die Fuhrstraße auf Höhe einer Fußgängerampel überquerte. Der 15-Jährige stürzte auf die Fahrbahn und zog sich leichte Verletzungen zu. Der Autofahrer stieg zunächst aus und erkundigte sich nach dem Befinden des Jugendlichen. Anschließend setzte er seine Fahrt jedoch in Richtung Magdeburg fort, ohne seine Personalien zu hinterlassen oder die erforderlichen Maßnahmen an der Unfallstelle zu treffen. Der Unfallverursacher wird als etwa 70 Jahre alt und ca. 1,70 Meter groß beschrieben. Er soll eine Stirnglatze sowie ein Kinn- und Oberlippenbart haben. Unterwegs war er mit einem dunklen Kleinwagen älteren Typs. Vom Kennzeichen konnte das Fragment WB abgelesen werden. Der 15-Jährige wurde ambulant in einem nahegelegenen Krankenhaus behandelt. Am E-Scooter entstand lediglich geringer Sachschaden. Die Polizei bittet Zeugen, die Angaben zum Unfall, zum Fahrzeug oder zum Fahrer machen könnten, sich beim Revierkommissariat Zerbst unter 03923-7160 zu melden. Und das waren sie, die aktuellen Nachrichten hier bei Zeitnah. Jetzt folgt noch das Wetter sowie die Meldungen aus der Region. Bis dahin haben Sie eine schöne Zeit und auf Wiedersehen.
3: Am Freitag ist es voraussichtlich stark bewölkt mit Temperaturen um die 20 Grad. Es kommt am Morgen vereinzelt zu leichten Regen, was sich aber im Laufe der Mittagszeit widerlegt. Begleitet wird dies mit einer leichten Brise aus dem Westen. Insgesamt erwartet uns damit ein bewölkter, aber milder und trockener Tag.

0: Hallo und herzlich willkommen, liebe Zuschauer von RAN 1 und RBB Regionalfernsehen, zu unserer Auslosung des RAN 1 RBB Kreispokals und des Reservepokals. Und wie immer, Sie als Stammzuschauer wissen es, haben wir natürlich kompetente Verstärkung hier im Studio. Zum einen Timo Stenke, er ist Staffelleiter der Kreisliga Nord beim Kreisfachverband Anhalt-Bitterfeld. Hallo und herzlich willkommen.
1: Hallo.
0: Und unsere Losfee Annika, hallo, schön, dass du da bist und ja, gleich geht es auch los mit der Auslosung. Zuvor aber die Frage an Timo. Zwei Partien stehen ja noch aus. Es ist der FC Stahl Aachen gegen den Zürbiger FC und auch der FSV Löberitz gegen die ASG Vorwärts Dessau. Warum sind die noch nicht gespielt und wann soll es ja, ins Rennen gehen?
1: Also diese beiden Partien werden am 3. Oktober nachgeholt. Das sind jeweils noch Partien aus dem Achtelfinale. Wobei bei Aachen gegen Zürbich ist das Problem gewesen, dass Zürbich leider viele Spieler am 6. September abstellen musste, weil sie im Staatsdienst arbeiten und dort die Wahlen waren in Sachsen-Anhalt. Und beim Spiel Löberitz gegen Vorwärts Dessau, da gab es das Spiel der zweiten Hauptrunde Vorwärts Dessau gegen Petersroda erst am 6.9.
0: Und wann werden die nachgeholt, die Spiele?
1: Die beiden Spiele finden jetzt am 3.10. statt.
0: Alles klar. Okay, gut, dann können wir eigentlich schon starten mit der Auslosung. Es geht ja um den RAN 1 RBB Kreispokal und zwar das Viertelfinale. Und dann gehen wir in die Auslosung.

0: Der TSV Blau-Weiß Brenner.
1: So, hier kommt jetzt der Gegner, also Brenner zu Hause.
0: Brenner zu Hause. Wir schauen, wer nach Brenner reisen muss.

0: Trainer spielt gegen den Sieger vom FC Stahl Aachen gegen den Zürbiger FC. Hier ist es so, sollte Stahl Aachen diese Partie gewinnen, dann wird in Aachen gespielt. Sollte Zürbig diese Partie gewinnen, wird in Brena gespielt.
1: Okay. Also haben wir schon sozusagen die erste Ansetzung. Gehen wir gleich in die zweite.

0: Der SV Poch-Rösa genießt Heimrecht.
1: Und die nächste Kugel.

0: Gegen den SV Rutsch, da der SV Rutsch in der Kreisliga spielt, wird diese Partie gedreht. Das heißt, das Spiel findet in Rutsch statt.
1: Alles klar, haben wir notiert und kommen zur dritten Partie.

0: Der SV Germania 08 Roßlau mit einem Heimspiel
1: Okay.

0: spielt gegen den FC Eintracht Köthen.
1: So, und dann kommen wir zur vierten Partie.

0: Der Sieger der Partie FSV Löberitz gegen ASG Vorwärts Dessau hat Heimrecht. Und spielt gegen den Dessauer SV 97.
1: Könnte ja durchaus eine Art Derby werden, ne? Wenn ASG eventuell gegen den SV 97 antritt.
0: Richtig, wenn die ASG ihr Spiel am 3.10. in Löberitz gewinnen sollte, dann heißt die Partie ASG Vorwärts Dessau gegen Dessauer SV 97.
1: So, dann schauen wir uns nochmal auf der Grafik die Ansetzungen an, also der TSV Blau-Weiß Brehna gegen den FC Stahl Aachen oder den Zürcher FC, je nachdem, wer das Spiel am 3. Oktober gewinnen wird. Der SV 1920 Rotsch gegen SV 1922 Poprösa. Die Germania 08 Roßlau gegen FC Eintracht Köthen. Und dann der Gewinner aus Löberitz und Dessau oder Vorwärts Dessau Partie gegen den Dessauer SV 97. Ja, Timo, vielleicht noch kurz eine Anmerkung, wann genau wird gespielt?
0: Also grundsätzlich ist die Austragung des Viertelfinales am 3. und 4. Oktober. Man muss hier aber berücksichtigen, dass die Spiele in Brehna oder von Brehna gegen den Sieger aus Aachen gegen Zürbich und der Sieger aus Löberitz gegen Vorwärts Dessau gegen den Dessauer SV 97 erst am 14.11. gespielt werden, weil eben diese anderen beiden Partien am 3.10. gespielt werden.
1: Also wichtig für Ihren Terminkalender, diese Daten sich zu notieren oder zu merken. Gut, während wir die Kugeln tauschen, vielleicht kannst du mir, Timo, noch die Frage beantworten. Der TSV Rot-Weiß Herbst 2 hat ja Aachen mit 0 zu 7, also den Stahl Aachen 2 mit 0 zu 7 auf die Bretter geschickt. Lass uns mal kurz über Favoritenrollen reden.
0: Das ist natürlich im Reservepokal meistens so, dass wir ja auch Kreisoberligamannschaften im Reservepokal haben und die sollten eigentlich schon eine gewisse Favoritenrolle innehaben. Das heißt also, da Thalheim Zweite gegen Reppichau Zweite ausgeschieden ist, sehe ich hier Reppichau Zweite natürlich als einer der Favoriten und Union Sandersdorf Zweiter.
1: Okay, also haben wir auch das notiert und kommen jetzt schon zur Auslosung des Reservepokals. Auch hier geht es in die Viertelfinalpartien. Dementsprechend gibt es noch eine kurze Anmerkung, denn zwei Lose liegen schon da.
0: Ja, im Reservepokal ist es so, dass wir diesmal nur sechs Lose im Viertelfinale haben. Das heißt also, drei Partien auslosen werden, weil zwei Mannschaften aus einem Verein im Viertelfinale stehen. Und laut der Pokalausschreibung des KV Anhalt Bitterfeld müssen diese beiden Mannschaften im Viertelfinale gegeneinander spielen. Das heißt also, die Partie lautet hier schon SG Reppichau Dritte gegen SG Reppichau Zweiter.
1: Okay, also haben wir das auch zur Kenntnis genommen und gehen schon hinein in die Auslosung zum Reservepokal. Also jetzt sechs Lose.

0: mit einem Heimspiel. Spielt gegen den Sieger aus Blau-Weiß Schrotowitz, zweite FSG Lok Blau-Weiß Dessau. Diese Partie wird am 3.10. ausgetragen. Demzufolge wird das Spiel im Reservepokal im Viertelfinale auf den 14.11. geschoben.
1: Auf den 14.11., also diese Partie Zürcher FC, zweite gegen entweder SV Blau-Weiß 55 Schrotowitz, die zweite, oder FSG Lok Blau-Weiß Dessau. Ja, das haben wir zur Kenntnis genommen, machen weiter mit der dritten Ansetzung. Na, die gehen ein bisschen schwer, ne? Oh. Sicher ist sicher.
0: Jo. Die SG Union Sandersdorf, zweite Mannschaft, wurde zwar als Heimspiel gezogen, wird aber definitiv ein Auswärtsspiel haben, weil nur noch Gegner aus der unterklassigen Meisterschaftsklassen drin sind.
1: Okay, also dann suchen wir den Gegner. Oder wir suchen den Ort, wohin Sandersdorf die zweite fahren wird.
0: Genau. Das wird eine sehr weite Fahrt für Sandersdorf. Der TSV Rot-Weiß-Zerbst, zweite, empfängt die SG Union Sandersdorf, zweite Mannschaft.
1: Es gibt ja auch eine Fähre, also von daher sollte es schon möglich sein. Und dann kommen wir zur letzten Partie, die hier auszulosen ist.
0: So, die letzte Partie lautet der ESV Petersroda, zweite Mannschaft, spielt gegen die zweite Mannschaft des SV Germania 08 Roßlau.
1: Tja, dann haben wir sie eigentlich alle ausgelost und kommen gleich auf den Blick zur Grafik. Vielleicht doch vorher die Frage, oder schauen wir uns doch erstmal noch schnell die Grafik an. Also die SG 1948 Reppichau, die dritte zu Hause, logisch gegen die Reppichau zweite Mannschaft. Der Zürcher FC spielt gegen den Gewinner der anstehenden Partie SV Blau-Weiß Schrotowitz, die zweite gegen FSG ESV Lok Blau-Weiß Dessau. Der TSV Rot-Weiß-Zerbst, die zweite, gegen die SG Union Sandersdorf, zweite, und ESV Petersroda, zweite Mannschaft, gegen SV Germania 08 Roßlau, die zweite Mannschaft. Also, das war die Auslosung zum Reservepokal. Ja, Timo, auch hier die Frage natürlich nach einer Favoritenrolle, denn wir haben ja gesehen, wenn wir auf die Tabellen schauen, beziehungsweise auf die letzten Spiele, Wulfen ist ja vom Rasen geschickt worden mit einem 10:0 von Schrotowitz.
0: War aber die erste Mannschaft.
1: Okay.
0: Natürlich, ich sage mal so, die zweiten Mannschaften kennen die Regeln und wissen, wie sie sie eventuell auskosten können. Und ich sage mal so, bei dem Spiel Schrotowitz zweite gegen Lok Blau-Weiß ist es natürlich so, dass Schrotowitz erste schon raus ist und demzufolge könnte Schrotowitz zweite natürlich eventuell auffüllen.
1: Naja, wir haben das schon verstanden, was du da so versteckt erwähnt hattest. Ja, Spieltage hatten wir auch erwähnt. Hatten wir das? Ja, hat man, genau, wie der auch der RBW Rang 1 Kreispokal am 3. oder 4. Oktober.
0: Genau so ist es.
1: Wunderbar. Gut, Timo, dann vielen Dank für deine tatkräftige Unterstützung, für das Fachwissen und vielen Dank, Annika, für das Auslosen. Ich hoffe, auch zu euren Gunsten war sie gut unterwegs, unsere Losfee Annika. Und ja, damit sind wir auch schon am Ende der Auslosung zum Rang 1 RBW Kreispokal und zum Reservepokal. Wünschen natürlich allen Mannschaften viel Erfolg und wir werden ja den ein oder anderen Spieltag bzw. Spielansetzung dann auch mit der Kamera begleiten. Also bis dahin, machen Sie es gut und auf Wiedersehen.

0: Hallo und herzlich willkommen zur neuesten Ausgabe von Zeitnah hier auf RAN 1. 3 Jahre lang hat die AOK Sachsen-Anhalt die Kindertagesstätte Luisenkinder in Dessau-Roßlau im Rahmen des Gesundheitsprogramms Julinchen Kids begleitet. Ziel des Projektes ist es, Kinder spielerisch für eine gesunde Lebensweise zu begeistern. Im Mittelpunkt stehen gesunde Ernährung, Bewegung und seelisches Wohlbefinden. Die Erzieherinnen und Erzieher erhielten fachliche Unterstützung und Materialien für die Umsetzung im Kita-Alltag. Auch Eltern wurden durch gemeinsame Aktionen einbezogen. Die Gesundheit der pädagogischen Fachkräfte war ebenfalls Bestandteil des Programms. Zum Abschluss wurde die erfolgreiche Teilnahme mit einer Förderung von 300 Euro gewürdigt. Zudem erhielt die Kita das Prädikat Gesunde Julinchen Kids Kindertagesstätte und kann das Programm auch künftig fortführen. Anfang September begann für viele Jugendliche ein neuer Lebensabschnitt. Während die einen eine Ausbildung starten, entschieden sich andere für ein freiwilliges soziales Jahr. Drei von ihnen engagieren sich in diesem Jahr im Dessauer Mausoleum. Am 1. September wurde dort feierlich der Staffelstein an die neuen FSJler übergeben. Dabei ging der Blick nicht nur nach vorn, sondern auch zurück auf die letzten 10 Jahre und auf das, was in dieser Zeit bereits erreicht wurde. Der Staffelstein der Jugendbauhütte wurde an der Einsatzstelle am Dessauer Mausoleum feierlich weitergegeben. Seit mittlerweile 10 Jahren gibt es hier die Möglichkeit, im Rahmen eines freiwilligen sozialen Jahres handwerkliche Erfahrungen zu sammeln und gleichzeitig aktiv zum Erhalt des historischen Bauwerks beizutragen.
1: 9 Jahre sind vorüber, jeweils mit 3 Jugendlichen. Man muss das ja einordnen, es geht um ein freiwilliges soziales Jahr. Das heißt, es gibt immer einen Mix zwischen Arbeiten vor Ort, hier am Denkmal, hier im Tierpark, am Mausoleum und auch Seminaren, die durch die Jugendbauhütte in Quedlinburg, das ist hier die Organisation in Sachsen-Anhalt, das begleitet und organisiert.
0: Schritt für Schritt ging und geht es voran. In dem vergangenen Jahrzehnt ist bereits einiges geschafft worden. Seit 2017 engagiert sich die Jugendbauhütte für den Erhalt des Mausoleums. Und die Ergebnisse können sich sehen lassen.
1: Wenn wir sehen, was wir geschafft haben, beginnend, wer sich noch erinnern kann, hier mit dem Springbrunnen, der vor 9 Jahren nicht funktioniert hat, sondern über viele, viele Jahre einfach ein Loch in der Wiese war, den haben wir in dem ersten Jahr errichtet, neu gebaut, neu funktionsfähig gestaltet. Und angeschlossen an die Elektrik mit dem Pumpsystem etc., einschließlich der Wege, der eine oder andere, man sieht das immer wieder schön bei Ausstellungen, hat noch alte Fotos. Es gab hier diese DDR-Plattenwege, wo man nicht wirklich vorangekommen sind. Das haben wir im ersten Jahr errichtet. In den Folgejahren dann über die Treppe, über den Zugang hier zum Mausoleum wieder möglich zu machen. Wenn man mal zurückdenkt, hier war ein Maschendrahtzaun. Es war abgesperrt, man konnte nicht mal an die Tür greifen. Und bildlich, symbolisch, Sie sehen es im Hintergrund, haben wir jetzt auch eine neue Tür im Mausoleum. Man kommt dran, wir machen das Denkmal wieder erlebbar, wieder fühlbar.
0: Für die FSJler Merit Gerlach, Leontine Tietz und Arne Christoph ging ihr Einsatzjahr zu Ende. An einigen Stellen haben sie dabei auch

0: ganz persönliche Spuren hinterlassen. Ihre Arbeit bleibt damit über ihre Zeit hinaus am Mausoleum sichtbar.
1: Wir haben in dem letzten Jahr mit der vergangenen Truppe 25, 26 hinten auf der Ostseite sehr viel Erdreich bewegt, Freilegungen vorgenommen, um wieder neue Raumwände zu setzen und darauf dann eine neue Decke zu verlegen.
0: Darüber hinaus haben die drei Teilnehmer des vergangenen Jahrgangs einen eigenen Film über das Mausoleum produziert. Das dabei entstandene Material soll in Kürze fertiggestellt werden und anschließend in eine Dokumentation einfließen, die die Regisseurin Christine Nagel über das historische Bauwerk plant. Des Weiteren ist eine Jubiläumsfeier in Vorbereitung.
1: Die letzte Jugendtruppe hat sich zur Aufgabe gemacht, nächstes Jahr 27 ein ehemaligen Treffen zu organisieren, wo alle Teilnehmer der Jugendbehütte, der Einsatzstelle Mausoleum sich hier einfinden sollen. Das wären so insgesamt bei 10 Jahren sind das 30 Jugendliche. Dieser jene wird vielleicht schon mit Anhang kommen, wie auch immer, das bringt ja das Leben so mit sich. Ja, mal gucken, was dann da Feines rauskommt.
0: Damit bleibt der 9. Jahrgang auch weiterhin mit dem Mausoleum und der dort geleisteten Arbeit verbunden. Ihren Staffelstein haben die drei nun aber an die nächste Generation weitergegeben. Die neue Gruppe steht bereits in den Startlöchern. Sie freuen sich auf handwerkliche Arbeiten, neue Herausforderungen und praktische Erfahrungen im Denkmalschutz.
2: Ich spreche mal für alle Dessauer. Ich glaube, als Dessauer kennt man das Mausoleum. Immer wenn man früher zum Tierpark gegangen ist, hat man es gesehen und war, denke ich, auch immer ein bisschen fasziniert davon. Und als ich dann, während ich in der 10. Klasse war, davon gehört habe, dass man hier sich einsetzen kann, als FSJler dabei helfen kann, das Mausoleum ein bisschen schöner zu machen, hat mich das sehr inspiriert und ich wollte dabei sein und den Leuten hier unter die Arme greifen und unterstützen.
3: Eigentlich als Überbrückungsjahr, weil ich wusste noch nicht, wo ich hingehen soll. Nach Schule, für die Ausbildung, wusste ich noch nicht ganz genau, wo ich hingehen sollte. Dann habe ich das hier gesehen in Roßlau auf der Tafel und dann habe ich mich entschieden, hier mich zu bewerben.
4: Ich bin hier, weil ich von mehreren Ausbildungsplätzen abgelehnt wurde und das Mausoleum übers Internet gesehen habe und mir dachte, ja, es ist was Handwerkliches, ich wollte in die Richtung und dann habe ich mir gedacht, ja, bewerbe ich mich hier.
0: Für die drei neuen FSJler gibt es am Mausoleum bereits einiges zu tun. Und die nächsten Projekte sind schon geplant.
1: Mit der neuen Truppe, die jetzt angefangen hat mit dem heutigen Tag, werden wir dann die Raumtrennwände unten auf der Ostseite entstehen lassen und die Vorbereitungen treffen für die Deckenauflage. Und im Winter werden wir uns dann im Innenbereich des Mausoleums bewegen. Das heißt im Einzelnen, dass wir wieder Mosaike säubern und Fehlstellen im Mosaik wieder restaurieren.
0: Es bleibt also spannend, was sich am Dessauer Mausoleum im kommenden Jahr noch alles bewegen wird.
5: Nach dem sehr knappen Ausscheiden aus dem Rang 1 RBW-Kreispokal durch eine 3:4 Niederlage gegen Pochösa ging es für den TuS Kochstedt am 12. September mit dem Liga-Alltag weiter. Auf heimischen Rasen empfing man den FC Eintracht Köthen zum zweiten Spieltag der Landesklasse 4. Die Köthener wollten an ihren erfolgreichen Saisonstart anknüpfen und für das Team aus Dessau ging es darum, sich die ersten Punkte zu sichern. Nach wenigen Minuten die Hausherren erstmals gefährlich. Maximilian Teubrecht erobert sich den Ball auf Höhe der Mittellinie und versucht's gleich mal. Etwas zu hoch angesetzt. Die Eintracht aus der Bachstadt findet aber besser in die Partie. In der 11. Minute wird Kochstedt dann von einem schnell ausgeführten Freistoß etwas überrascht. Jakub Nowakowskis Schuss kann Nico Hanke noch halten. Der Abpraller kommt aber zu Amadou Narey, der zur Führung für die Gäste einnickt. Das ging alles zu schnell für den TuS. Und nur eine Minute später die Köthener erneut im Spielaufbau. Tomasz Bartosiak probiert's mal mit dem hohen Ball, der perfekt auf dem Kopf von Amadou Narey landet. Der Doppelschlag für die Eintracht durch zwei Kopfballtore des 24-jährigen Stürmers. Kochstedt hier einfach noch nicht ganz auf der Höhe. In der 16. Minute der nächste Vorstoß von Köthen. Den Schuss von Jakub Nowakowski kann die TuS-Defensive aber noch blocken. Weiterhin nur die Gäste. Marcel Zvonik aus der Distanz. Kein Problem für Nico Hanke. Über eine halbe Stunde ist bereits gespielt. Eintracht kommt über Michael Zawada. Die Hereingabe und der Schuss von Leonel Koinanga noch unhaltbar abgefälscht. Jetzt wird es richtig bitter für die Gastgeber. Von denen kommt offensiv so gut wie gar nichts. Hier mal ein Freistoß von Maximilian Teubrecht am Tor vorbei. Neben den Treffern der Gäste sehen die Zuschauer hier sonst nur einige gelbe Karten auf beiden Seiten. Wie hier für Philipp Sträuber wegen eines Schubsers. Mit der 3:0-Führung für Köthen geht es dann in die Pause. Der zweite Durchgang ist dann ziemlich highlightarm. Das spielbestimmende Team bleiben zwar die Gäste, ohne jedoch wirklich gefährlich vom Tor zu werden. Nach über einer Stunde der erste wirklich vernünftige Angriff der Hausherren in diesem Spiel. Robert Krieg kriegt das Spielgerät, am Ende aber nicht aufs Tor gedrückt. Jetzt aber mal eine kleine Druckphase der Kochstädter. Nach einem Freistoß der Gäste macht es Robert Krieg hier gut und schnappt sich den Ball. Eintracht-Keeper Oliver Zaunbrecher kommt raus und klärt, nutzt dafür aber außerhalb des 16ers seine Hand. Folgerichtig sieht der Schlussmann die rote Karte und muss vom Platz. Ersatztorhüter Pascal Beck kommt daraufhin für Babatunde Arolu rein. Also ein Feldspieler weniger für die Köthener. Geht jetzt nochmal was für das Heimteam? Nicht wirklich. Dieser sehr schöne Abschluss von Dirk Lange an den Querbalken ist das Gefährlichste, was die Kochstädter in Überzahl hinkriegen. Der Schlussakkord gehört dann noch der Eintracht. In der 87. Minute gibt der TuS den Ball viel zu einfach her. Michael Zawada schickt Tomasz Bartosiak, der eiskalt aufs 4:0 erhöht. Auch in Unterzahl sind die Köthener hier überlegen. Am Ende geht der Sieg auch in der Höhe völlig in Ordnung. Für Kochstedt war der Gegner hier einfach eine Nummer zu groß.
3: Ja, wir haben mit ein paar individuellen Fehlern angefangen, sind dann irgendwann ein bisschen besser ins Spiel gekommen, haben auch schon mit der individuellen Klasse von Köthen gerechnet. War dann doch ein bisschen überraschend, so eine Klasse zu treffen, mussten uns dann drauf einstellen, haben es dann auch in der zweiten Halbzeit, würde ich sagen, relativ gut hinbekommen, dann noch auf einen 4:0 am Ende, aber besser geht immer im Endeffekt.
5: Also keine Punkte aus den ersten beiden Ligaspielen für Kochstedt und kein optimaler Start in die Saison. Welche Ziele hat sich der Verein für die neue Spielzeit gesetzt?
3: Eigentlich die gleichen wie letztes Jahr. Einstelliger Tabellenplatz, vielleicht auch, wenn es geht, irgendwo in der Mitte mitspielen. Wir hatten jetzt einen eher holprigen Start, die ersten beiden Spiele. Aber ich schaue da eigentlich relativ positiv, dass wir da unsere Spiele gewinnen, unsere Punkte holen und am Ende dann ein gutes Ergebnis erzielen.
5: Weiter geht es für die Köthener am 20. September mit einem Heimspiel gegen den SV Friedersdorf. Der TuS muss am selben Tag auswärts beim FC Viktoria Wittenberg ran. Das nächste Heimspiel in Kochstedt gibt's dann am 26. September gegen den SV Puch-Rösa.
0: Am 9. September kam es gegen 14 Uhr ins Herbst zu einem Verkehrsunfall, bei dem ein 15-jähriger E-Scooter-Fahrer leicht verletzt wurde. Anschließend entfernte sich der bislang unbekannte Autofahrer von der Unfallstelle. Der Mann war mit seinem Fahrzeug auf der Straße Alter Teich unterwegs und wollte nach rechts in die Fuhrstraße abbiegen. Dabei erfasste er einen Jugendlichen, der mit seinem E-Scooter die Fuhrstraße auf Höhe einer Fußgängerampel überquerte. Der 15-Jährige stürzte auf die Fahrbahn und zog sich leichte Verletzungen zu. Der Autofahrer stieg zunächst aus und erkundigte sich nach dem Befinden des Jugendlichen. Anschließend setzte er seine Fahrt jedoch in Richtung Magdeburg fort, ohne seine Personalien zu hinterlassen oder die erforderlichen Maßnahmen an der Unfallstelle zu treffen. Der Unfallverursacher wird als etwa 70 Jahre alt und ca. 1,70 Meter groß beschrieben. Er soll eine Stirnglatze sowie ein Kinn- und Oberlippenbart haben. Unterwegs war er mit einem dunklen Kleinwagen älteren Typs. Vom Kennzeichen konnte das Fragment WB abgelesen werden. Der 15-Jährige wurde ambulant in einem nahegelegenen Krankenhaus behandelt. Am E-Scooter entstand lediglich geringer Sachschaden.

0: Polizei bitte Zeugen, die Angaben zum Unfall, zum Fahrzeug oder zum Fahrer machen könnten, sich beim Revierkommissariat Zerbst unter 03923 7160 zu melden. Und das waren sie, die aktuellen Nachrichten hier bei Zeitnah. Jetzt folgt noch das Wetter sowie die Meldungen aus der Region. Bis dahin haben Sie eine schöne Zeit und auf Wiedersehen.
1: Am Freitag ist es voraussichtlich stark bewölkt mit Temperaturen um die 20 Grad. Es kommt am Morgen vereinzelt zu leichten Regen, was sich aber im Laufe der Mittagszeit widerlegt. Begleitet wird dies mit einer leichten Brise aus dem Westen. Insgesamt erwartet uns damit ein bewölkter, aber milder und trockener Tag.

0: Hallo und herzlich willkommen, liebe Zuschauer von RAN 1 und RBB Regionalfernsehen, zu unserer Auslosung des RAN 1 RBB Kreispokals und des Reservepokals. Und wie immer, Sie als Stammzuschauer wissen es, haben wir natürlich kompetente Verstärkung hier im Studio. Zum einen Timo Stenke, er ist Staffelleiter der Kreisliga Nord beim Kreisfachverband Anhalt-Bitterfeld. Hallo und herzlich willkommen.
1: Hallo.
0: Und unsere Losfee Annika, hallo, schön, dass du da bist und ja, gleich geht es auch los mit der Auslosung. Zuvor aber die Frage an Timo. Zwei Partien stehen ja noch aus. Es ist der FC Stahl Aachen gegen den Zürbiger FC und auch der FSV Löberitz gegen die ASG Vorwärts Dessau. Warum sind die noch nicht gespielt und wann soll es ja, ins Rennen gehen?
1: Also diese beiden Partien werden am 3. Oktober nachgeholt. Das sind jeweils noch Partien aus dem Achtelfinale. Wobei bei Aachen gegen Zürbich ist das Problem gewesen, dass Zürbich leider viele Spieler am 6. September abstellen musste, weil sie im Staatsdienst arbeiten und dort die Wahlen waren in Sachsen-Anhalt. Und beim Spiel Löberitz gegen Vorwärts Dessau, da gab es das Spiel der zweiten Hauptrunde Vorwärts Dessau gegen Petersroda erst am 6.9.
0: Und wann werden die nachgeholt, die Spiele?
1: Die beiden Spiele finden jetzt am 3.10. statt.
0: Alles klar. Okay, gut, dann können wir eigentlich schon starten mit der Auslosung. Es geht ja um den RAN 1 RBB Kreispokal und zwar das Viertelfinale. Und dann gehen wir in die Auslosung.

0: Der TSV Blau-Weiß Brenner.
1: So, dann kommt jetzt der Gegner, also Brenner zu Hause.
0: Brenner zu Hause. Wir schauen, wer nach Brenner reisen muss.

0: Trainer spielt gegen den Sieger vom FC Stahl Aachen gegen den Zürbiger FC. Hier ist es so, sollte Stahl Aachen diese Partie gewinnen, dann wird in Aachen gespielt. Sollte Zürbig diese Partie gewinnen, wird in Brena gespielt.
1: Okay. Also haben wir schon sozusagen die erste Ansetzung. Gehen wir gleich in die zweite.

0: Der SV Poch-Röser genießt Heimrecht.
1: Und die nächste Kugel.

0: Gegen den SV Rutsch, da der SV Rutsch in der Kreisliga spielt, wird diese Partie gedreht. Das heißt, das Spiel findet in Rutsch statt.
1: Alles klar, haben wir notiert und kommen zur dritten Partie.

0: Der SV Germania 08 Roßlau mit einem Heimspiel.
1: Okay.
0: Spielt gegen den FC Eintracht Köthen.
1: So, und dann kommen wir zur vierten Partie.

0: Der Sieger der Partie FSV Löberitz gegen ASG Vorwärts Dessau hat Heimrecht. Und spielt gegen den Dessauer SV 97.
1: Könnte ja durchaus eine Art Derby werden, ne? Wenn ASG eventuell gegen den SV 97 antritt.
0: Richtig, wenn die ASG ihr Spiel am 3.10. in Löberitz gewinnen sollte, dann heißt die Partie ASG Vorwärts Dessau gegen Dessauer SV 97.
1: So, dann schauen wir uns nochmal auf der Grafik die Ansetzungen an. Also der TSV Blau-Weiß Brena gegen den FC Stahl Aachen oder den Zürcher FC, je nachdem, wer das Spiel am 3. Oktober gewinnen wird. Der SV 1920 Rotsch gegen SV 1922 Poprösa. Die Germania 08 Roßlau gegen FC Eintracht Köthen. Und dann der Gewinner aus Löberitz und Dessau oder Vorwärts Dessau Partie gegen den Dessauer SV 97. Ja, Timo, vielleicht noch kurz eine Anmerkung, wann genau wird gespielt?
0: Also grundsätzlich ist die Austragung des Viertelfinales am 3. und 4. Oktober. Man muss ja aber berücksichtigen, dass die Spiele in Brena oder von Brena gegen den Sieger aus Aachen gegen Zürbich und der Sieger aus Löberitz gegen Vorwärts Dessau gegen den Dessau SV 97 erst am 14.11. gespielt werden, weil eben diese anderen beiden Partien am 3.10. gespielt werden.
1: Also wichtig für euren, für Ihren Terminkalender, diese Daten sich zu notieren oder zu merken. Gut, während wir die Kugeln tauschen, vielleicht kannst du mir, Timo, noch die Frage beantworten. Der TSV Rot-Weiß Herbst 2 hat ja hat ja Aachen mit 0-7, also den Stahl Aachen 2, mit 0-7 auf die Bretter geschickt. Lass uns mal kurz über Favoritenrollen reden.
0: Es ist natürlich im Reservepokal meistens so, dass wir ja auch Kreisoberligamannschaften im Reservepokal haben. Und die sollten eigentlich schon eine gewisse Favoritenrolle innehaben. Das heißt also, da Thalheim Zweite gegen Reppichau Zweite ausgeschieden ist, sehe ich hier Reppichau Zweite natürlich als einer der Favoriten und Union Sandersdorf Zweiter.
1: Okay, also haben wir auch das notiert und kommen jetzt schon zur Auslosung des Reservepokals. Auch hier geht es in die Viertelfinalpartien. Dementsprechend gibt es noch eine kurze Anmerkung, denn zwei Lose liegen schon da.
0: Ja, im Reservepokal ist es so, dass wir diesmal nur 6 Lose im Viertelfinale haben. Das heißt also, 3 Partien auslosen werden. Weil 2 Mannschaften aus einem Verein im Viertelfinale stehen und laut der Pokalausschreibung des KV Anhalt-Bitterfeld müssen diese beiden Mannschaften im Viertelfinale gegeneinander spielen. Das heißt also, die Partie lautet hier schon SG Reppichau Dritte gegen SG Reppichau Zweiter.
1: Okay, also haben wir das auch zur Kenntnis genommen und gehen schon hinein in die Auslosung zum Reservepokal. Also jetzt 6 Lose.

0: Die zweite Mannschaft des Zürbiger FC. Mit einem Heimspiel. Spielt gegen den Sieger aus Blau-Weiß-Schurterwitz, zweite FSG Lok Blau-Weiß-Dessau. Diese Partie wird am 3.10. ausgetragen. Demzufolge wird das Spiel im Reservepokal im Viertelfinale auf den 14.11. geschoben.
1: Auf den 14.11., also diese Partie Zürbiger FC, zweite gegen entweder SV Blau-Weiß 55 Schurterwitz, die zweite, oder FSG Lok Blau-Weiß Dessau. Ja, das haben wir zur Kenntnis genommen, machen weiter mit der dritten Ansetzung. Na, die Game ist schwer, ne?
0: Oh.
1: Sicher ist sicher.
0: Jo. Die SG Union Sandersdorf, zweite Mannschaft, wurde zwar als Heimspiel gezogen, wird aber definitiv ein Auswärtsspiel haben, weil nur noch Gegner aus der unterklassigen Meisterschaftsklassen drin sind.
1: Okay, also dann suchen wir den Gegner. Oder wir suchen den Ort, wohin Sandersdorf die zweite fahren wird.
0: Genau. Das wird eine sehr weite Fahrt für Sandersdorf. Der TSV Rot-Weiß-Zerbst, zweite, empfängt die SG Union Sandersdorf, zweite Mannschaft.
1: Es gibt ja auch eine Fähre, also von daher sollte schon möglich sein. Und dann kommen wir zur letzten Partie, die hier auszulosen ist.
0: So, die letzte Partie lautet der ESV Petersrode, zweite Mannschaft, spielt gegen die zweite Mannschaft des SV Germania 08 Roßlau.
1: Tja, dann haben wir sie eigentlich alle ausgelost und kommen gleich auf den Blick zur Grafik. Vielleicht doch vorher die Frage, oder schauen wir uns doch erstmal noch schnell die Grafik an. Also die SG 1948 Reppichau, die dritte zu Hause, logisch gegen die Reppichau zweite Mannschaft. Der Zürbiger FC spielt gegen den Gewinner der anstehenden Partie SV Blau-Weiß-Schurterwitz, die zweite gegen FSG ESV Lok Blau-Weiß-Dessau. Der TSV Rot-Weiß-Zerbst, die zweite, gegen die SG Union Sandersdorf, zweite, und ESV Petersroda, zweite Mannschaft, gegen SV Germania 08 Roßlau, die zweite Mannschaft. Also, das war die Auslosung zum Reservepokal. Ja, Timo, auch hier die Frage natürlich nach einer Favoritenrolle, denn wir haben ja gesehen, wenn wir auf die Tabellen schauen, bis mal auf die letzten Spiele, Wulfen ist ja vom Rasen geschickt wurden mit einem 10:0 von Schurterwitz.
0: War aber die erste Mannschaft.
1: Okay.
0: Natürlich, ich sage mal so, die zweiten Mannschaften kennen die Regeln und wissen, wie sie sie eventuell auskosten können. Und ich sage mal so, bei dem Spiel Schurterwitz zweite gegen Lok Blau-Weiß ist es natürlich so, dass Schurterwitz erste schon raus ist und demzufolge könnte Schurterwitz zweite natürlich eventuell auffüllen.
1: Naja, wir haben das schon verstanden, was du da so versteckt erwähnt hattest. Ja, Spieltage hatten wir auch erwähnt, hatten wir das? Ja, hatten wir, genau, wie der auch der RBW Ran 1 Kreispokal am 3. oder 4. Oktober.
0: Genau so ist es.
1: Wunderbar. Gut, Timo, dann vielen Dank für deine tatkräftige Unterstützung, für das Fachwissen und vielen Dank Annika für das Auslosen. Ich hoffe auch zu eurem Gunsten war sie gut unterwegs, unsere Losfee Annika. Und ja, damit sind wir auch schon am Ende der Auslosung zum Ran 1 RBW Kreispokal und zum Reservepokal. Wünschen natürlich allen Mannschaften viel Erfolg und wir werden ja den ein oder anderen Spieltag bzw. Spielansetzung dann auch mit der Kamera begleiten. Also bis dahin, machen Sie es gut. und auf Wiedersehen.

0: Hallo und herzlich willkommen zur neuesten Ausgabe von Zeitnah hier auf RAN1. 3 Jahre lang hat die AOK Sachsen-Anhalt die Kindertagesstätte Luisenkinder in Dessau-Roßlau im Rahmen des Gesundheitsprogramms Julinchen Kids begleitet. Ziel des Projektes ist es, Kinder spielerisch für eine gesunde Lebensweise zu begeistern. Im Mittelpunkt stehen gesunde Ernährung, Bewegung und seelisches Wohlbefinden. Die Erzieherinnen und Erzieher erhielten fachliche Unterstützung und Materialien für die Umsetzung im Kita-Alltag. Auch Eltern wurden durch gemeinsame Aktionen einbezogen. Die Gesundheit der pädagogischen Fachkräfte war ebenfalls Bestandteil des Programms. Zum Abschluss wurde die erfolgreiche Teilnahme mit einer Förderung von 300 € gewürdigt. Zudem erhielt die Kita das Prädikat Gesunde Julinchen Kids Kindertagesstätte und kann das Programm auch künftig fortführen. Anfang September begann für viele Jugendliche ein neuer Lebensabschnitt. Während die einen eine Ausbildung starten, entschieden sich andere für ein freiwilliges soziales Jahr. 3 von ihnen engagieren sich in diesem Jahr im Dessauer Mausoleum. Am 1. September wurde dort feierlich der Staffelstein an die neuen FSJler übergeben. Dabei ging der Blick nicht nur nach vorn, sondern auch zurück auf die letzten 10 Jahre und auf das, was in dieser Zeit bereits erreicht wurde. Der Staffelstein der Jugendbauhütte wurde an der Einsatzstelle am Dessauer Mausoleum feierlich weitergegeben. Seit mittlerweile 10 Jahren gibt es hier die Möglichkeit, im Rahmen eines freiwilligen sozialen Jahres handwerkliche Erfahrungen zu sammeln und gleichzeitig aktiv zum Erhalt des historischen Bauwerks beizutragen.
1: 9 Jahre sind vorüber, jeweils mit 3 Jugendlichen. Man muss das ja einordnen, es geht um ein freiwilliges soziales Jahr. Das heißt, es gibt immer einen Mix zwischen Arbeiten vor Ort, hier am Denkmal, hier im Tierpark, am Mausoleum und auch Seminaren, die durch die Jugendbauhütte in Quedlinburg, das ist hier die Organisation in Sachsen-Anhalt, das begleitet und organisiert.
0: Schritt für Schritt ging und geht es voran. In dem vergangenen Jahrzehnt ist bereits einiges geschafft worden. Seit 2017 engagiert sich die Jugendbauhütte für den Erhalt des Mausoleums. Und die Ergebnisse können sich sehen lassen.
1: Wenn wir sehen, was wir geschafft haben, beginnen, wer sich noch erinnern kann, hier mit dem Springbrunnen, der vor 9 Jahren nicht funktioniert hat, sondern über viele, viele Jahre einfach ein Loch in der Wiese war, den haben wir in dem ersten Jahr errichtet, neu gebaut, neu funktionsfähig gestaltet und angeschlossen an die Elektrik mit dem Pumpsystem etc., einschließlich der Wege. Der eine oder andere, man sieht das immer wieder schön bei Ausstellungen, hat noch alte Fotos. Es gab hier diese, ja, DDR-Plattenwege, wo man nicht wirklich vorangekommen sind. Das haben wir im ersten Jahr errichtet. In den Folgejahren dann über die Treppe, über den Zugang hier zum Mausoleum wieder möglich zu machen. Wenn man mal zurückdenkt, hier war ein Maschendrahtzaun. Es war abgesperrt, man konnte nicht mal an die Tür greifen. Und bildlich, symbolisch, Sie sehen es im Hintergrund, haben wir jetzt auch eine neue Tür im Mausoleum. Man kommt dran, wir machen das Denkmal wieder erlebbar, wieder fühlbar.
0: Für die FSJler Merit Gerlach, Leontine Tietz und Arne Christoph ging ihr Einsatzjahr zu Ende. An einigen Stellen haben sie dabei auch ganz persönliche Spuren hinterlassen. Ihre Arbeit bleibt damit über ihre Zeit hinaus am Mausoleum sichtbar.
2: Wir haben in dem letzten Jahr mit der vergangenen Truppe 25, 26 hinten auf der Ostseite sehr viel Erdreich bewegt, Freilegungen vorgenommen, um wieder neue Raumwände zu setzen und darauf dann eine neue Decke zu verlegen.
0: Darüber hinaus haben die 3 Teilnehmer des vergangenen Jahrgangs einen eigenen Film über das Mausoleum produziert. Das dabei entstandene Material soll in Kürze fertiggestellt werden und anschließend in eine Dokumentation einfließen, die die Regisseurin Christine Nagel über das Historische

0: historische Bauwerk plant. Des Weiteren ist eine Jubiläumsfeier in Vorbereitung.
1: Die letzte Jugendtruppe hat sich zur Aufgabe gemacht, nächstes Jahr 27 ein ehemaligen Treffen zu organisieren, wo alle Teilnehmer der Jugendbeute der Einsatzstelle Mausoleum sich hier einfinden sollen. Das wären so insgesamt bei 10 Jahren sind das 30 Jugendliche. Dieser jene wird vielleicht schon mit Anhang kommen, wie auch immer. Das bringt ja das Leben so mit sich. Ja, mal gucken, was dann da Feines rauskommt.
0: Damit bleibt der 9. Jahrgang auch weiterhin mit dem Mausoleum und der dort geleisteten Arbeit verbunden. Ihren Staffelstein haben die drei nun aber an die nächste Generation weitergegeben. Die neue Gruppe steht bereits in den Startlöchern. Sie freuen sich auf handwerkliche Arbeiten, neue Herausforderungen und praktische Erfahrungen im Denkmalschutz.
2: Ich spreche mal für alle Dessauer. Ich glaube, als Dessauer kennt man das Mausoleum. Immer wenn man früher zum Tierpark gegangen ist, hat man es gesehen und war, denke ich, auch immer ein bisschen fasziniert davon. Und als ich dann, während ich in der 10. Klasse war, davon gehört habe, dass man hier sich einsetzen kann, als FSJler dabei helfen kann, das Mausoleum ein bisschen schöner zu machen, hat mich das sehr inspiriert und ich wollte dabei sein und den Leuten hier unter die Arme greifen und unterstützen.
3: Eigentlich als Überbrückungsjahr, weil ich wusste noch nicht, wo ich hingehen soll. Nach Schule, für die Ausbildung, wusste ich noch nicht ganz genau, wo ich hingehen sollte. Dann habe ich das hier gesehen in Roßlau auf der Tafel und dann habe ich mich entschieden, hier mich zu bewerben.
4: Ich bin hier, weil ich von mehreren Ausbildungsplätzen abgelehnt wurde und das Mausoleum übers Internet gesehen habe und mir dachte, ja, ist was Handwerkliches, ich wollte in die Richtung und dann habe ich mir gedacht, ja, bewerbe ich mich hier.
0: Für die drei neuen FSJler gibt es am Mausoleum bereits einiges zu tun. Und die nächsten Projekte sind schon geplant.
1: Mit der neuen Truppe, die jetzt angefangen hat mit dem heutigen Tag, werden wir dann die Raumtrennwände unten auf der Ostseite entstehen lassen und die Vorbereitungen treffen für die Deckenauflage. Und im Winter werden wir uns dann im Innenbereich des Mausoleums bewegen. Das heißt im Einzelnen, dass wir wieder Mosaike säubern und Fehlstellen im Mosaik wieder restaurieren.
0: Es bleibt also spannend, was sich am Dessauer Mausoleum im kommenden Jahr noch alles bewegen wird.
5: Nach dem sehr knappen Ausscheiden aus dem Rang 1 RBW-Kreispokal durch eine 3:4 Niederlage gegen Pochösa ging es für den TuS Kochstedt am 12. September mit dem Liga-Alltag weiter. Auf heimischen Rasen empfing man den FC Eintracht Köthen zum zweiten Spieltag der Landesklasse 4. Die Köthener wollten an ihren erfolgreichen Saisonstart anknüpfen und für das Team aus Dessau ging es darum, sich die ersten Punkte zu sichern. Nach wenigen Minuten die Hausherren erstmals gefährlich. Maximilian Teubrecht erobert sich den Ball auf Höhe der Mittellinie und versucht's gleich mal. Etwas zu hoch angesetzt. Die Eintracht aus der Bachstadt findet aber besser in die Partie. In der 11. Minute wird Kochstedt dann von einem schnell ausgeführten Freistoß etwas überrascht. Jakub Nowakowskis Schuss kann Nico Hanke noch halten. Der Abpraller kommt aber zu Amadou Narey, der zur Führung für die Gäste einnickt. Das ging alles zu schnell für den TuS. Und nur eine Minute später die Köthener erneut im Spielaufbau. Tomasz Bartosiak probiert's mal mit dem hohen Ball, der perfekt auf dem Kopf von Amadou Narey landet. Der Doppelschlag für die Eintracht durch zwei Kopfballtore des 24-jährigen Stürmers. Kochstedt hier einfach noch nicht ganz auf der Höhe. In der 16. Minute der nächste Vorstoß von Köthen. Den Schuss von Jakub Nowakowski kann die TuS-Defensive aber noch blocken. Weiterhin nur die Gäste. Marcel Zvonik aus der Distanz. Kein Problem für Nico Hanke. Über eine halbe Stunde ist bereits gespielt. Eintracht kommt über Michael Zawada. Die Hereingabe. Und der Schuss von Leonel Koinanga noch unhaltbar abgefälscht. Jetzt wird es richtig bitter für die Gastgeber. Von denen kommt offensiv so gut wie gar nichts. Hier mal ein Freistoß von Maximilian Teubrecht am Tor vorbei. Neben den Treffern der Gäste sehen die Zuschauer hier sonst nur einige Gäste.

0: Gelbe Karten auf beiden Seiten. Wie hier für Philipp Sträuber wegen eines Schubsers. Mit der 3:0-Führung für Köthen geht es dann in die Pause. Der zweite Durchgang ist dann ziemlich highlightarm. Das spielbestimmende Team bleiben zwar die Gäste, ohne jedoch wirklich gefährlich vom Tor zu werden. Nach über einer Stunde der erste wirklich vernünftige Angriff der Hausherren in diesem Spiel. Robert Krieg kriegt das Spielgerät, am Ende aber nicht aufs Tor gedrückt. Jetzt aber mal eine kleine Druckphase der Kochstädter. Nach einem Freistoß der Gäste macht es Robert Krieg hier gut und schnappt sich den Ball. Eintracht-Keeper Oliver Zaunbrecher kommt raus und klärt, nutzt dafür aber außerhalb des 16ers seine Hand. Folgerichtig sieht der Schlussmann die rote Karte und muss vom Platz. Ersatztorhüter Pascal Beck kommt daraufhin für Babatunde Arolu rein. Also ein Feldspieler weniger für die Köthener. Geht jetzt nochmal was für das Heimteam? Nicht wirklich. Dieser sehr schöne Abschluss von Dirk Lange an den Querbalken ist das Gefährlichste, was die Kochstädter in Überzahl hinkriegen. Der Schlussakkord gehört dann noch der Eintracht. In der 87. Minute gibt der TuS den Ball viel zu einfach her. Michael Zawada schickt Tomasz Bartosiak, der eiskalt aufs 4:0 erhöht. Auch in Unterzahl sind die Köthener hier überlegen. Am Ende geht der Sieg auch in der Höhe völlig in Ordnung. Für Kochstedt war der Gegner hier einfach eine Nummer zu groß.
1: Ja, wir haben mit ein paar individuellen Fehlern angefangen, sind dann irgendwann ein bisschen besser ins Spiel gekommen, haben auch schon mit der individuellen Klasse von Köthen gerechnet. War dann doch ein bisschen überraschend, so eine Klasse zu treffen, mussten uns dann drauf einstellen, haben es dann auch in der zweiten Halbzeit, würde ich sagen, relativ gut hinbekommen, dann auch auf einen 4:0 am Ende, aber besser geht immer im Endeffekt.
0: Also keine Punkte aus den ersten beiden Ligaspielen für Kochstedt und kein optimaler Start in die Saison. Welche Ziele hat sich der Verein für die neue Spielzeit gesetzt?
1: Eigentlich die gleichen wie letztes Jahr. Einstelliger Tabellenplatz, vielleicht auch, wenn es geht, irgendwo in der Mitte mitspielen. Wir hatten jetzt einen eher holprigen Start, die ersten beiden Spiele. Aber ich schaue da eigentlich relativ positiv, dass wir da unsere Spiele gewinnen, unsere Punkte holen und am Ende dann ein gutes Ergebnis erzielen.
0: Weiter geht es für die Köthener am 20. September mit einem Heimspiel gegen den SV Friedersdorf. Der TuS muss am selben Tag auswärts beim FC Viktoria Wittenberg ran. Das nächste Heimspiel in Kochstedt gibt's dann am 26. September gegen den SV Puch-Rösa.
2: Am 9. September kam es gegen 14 Uhr ins Herbst zu einem Verkehrsunfall, bei dem ein 15-jähriger E-Scooter-Fahrer leicht verletzt wurde. Anschließend entfernte sich der bislang unbekannte Autofahrer von der Unfallstelle. Der Mann war mit seinem Fahrzeug auf der Straße Alter Teich unterwegs und wollte nach rechts in die Fuhrstraße abbiegen. Dabei erfasste er einen Jugendlichen, der mit seinem E-Scooter die Fuhrstraße auf Höhe einer Fußgängerampel überquerte. Der 15-Jährige stürzte auf die Fahrbahn und zog sich leichte Verletzungen zu. Der Autofahrer stieg zunächst aus und erkundigte sich nach dem Befinden des Jugendlichen. Anschließend setzte er seine Fahrt jedoch in Richtung Magdeburg fort, ohne seine Personalien zu hinterlassen oder die erforderlichen Maßnahmen an der Unfallstelle zu treffen. Der Unfallverursacher wird als etwa 70 Jahre alt und ca. 1,70 Meter groß beschrieben. Er soll eine Stirnglatze sowie ein Kinn- und Oberlippenbart haben. Unterwegs war er mit einem dunklen Kleinwagen älteren Typs. Vom Kennzeichen konnte das Fragment WB abgelesen werden. Der 15-Jährige wurde ambulant in einem nahegelegenen Krankenhaus behandelt. Am E-Scooter entstand lediglich geringer Sachschaden. Die Polizei bittet Zeugen, die Angaben zum Unfall, zum Fahrzeug oder zum Fahrer machen könnten, sich beim Revierkommissariat Zerbst unter 03923-7160 zu melden. Und das waren sie, die aktuellen Nachrichten hier bei Zeitnah. Jetzt folgt noch das Wetter sowie die Meldungen aus der Region. Bis dahin haben Sie eine schöne Zeit und auf Wiedersehen.
3: Am Freitag ist es voraussichtlich stark bewölkt mit Temperaturen um die 20 Grad. Es kommt am Morgen vereinzelt zu leichten Regen, was sich aber im Laufe der Mittagszeit widerlegt. Begleitet wird dies mit einer leichten Brise aus dem

0: Hallo und herzlich willkommen, liebe Zuschauer von RAN 1 und RBB Regionalfernsehen, zu unserer Auslosung des RAN 1 RBB Kreispokals und des Reservepokals. Und wie immer, Sie als Stammzuschauer wissen es, haben wir natürlich kompetente Verstärkung hier im Studio. Zum einen Timo Stenke, er ist Staffelleiter der Kreisliga Nord beim Kreisfachverband Anhalt-Bitterfeld. Hallo und herzlich willkommen.
1: Hallo.
0: Und unsere Losfee Annika, hallo, schön, dass du da bist und ja, gleich geht's auch los mit der Auslosung. Zuvor aber die Frage an Timo. Zwei Partien stehen ja noch aus. Es ist der FC Stahl Aachen gegen den Zürbiger FC und auch der FSV Löberitz gegen die ASG Vorwärts Dessau. Warum sind die noch nicht gespielt und wann soll es ja, ins Rennen gehen?
1: Also diese beiden Partien werden am 3. Oktober nachgeholt. Das sind jeweils noch Partien aus dem Achtelfinale. Wobei bei Aachen gegen Zürbich ist das Problem gewesen, dass Zürbich leider viele Spieler am 6. September abstellen musste, weil sie im Staatsdienst arbeiten und dort die Wahlen waren in Sachsen-Anhalt. Und beim Spiel Löberitz gegen Vorwärts Dessau, da gab es das Spiel der zweiten Hauptrunde Vorwärts Dessau gegen Petersroda erst am 6.9.
0: Und wann werden die nachgeholt, die Spiele?
1: Die beiden Spiele finden jetzt am 3.10. statt.
0: Alles klar. Okay, gut, dann können wir eigentlich schon starten mit der Auslosung. Es geht ja um den RAN 1 RBB Kreispokal und zwar das Viertelfinale. Und dann gehen wir in die Auslosung.

0: Der TSV Blau-Weiß Brenner.
1: So, dann kommt jetzt der Gegner, also Brenner zu Hause.
0: Brenner zu Hause. Wir schauen, wer nach Brenner reisen muss.

0: Trainer spielt gegen den Sieger vom FC Stahl Aachen gegen den Zürbiger FC. Hier ist es so, sollte Stahl Aachen diese Partie gewinnen, dann wird in Aachen gespielt. Sollte Zürbig diese Partie gewinnen, wird in Brenner gespielt.
1: Okay. Also haben wir schon sozusagen die erste Ansetzung. Gehen wir gleich in die zweite.

0: Der SV Poch-Röser genießt Heimrecht.
1: Und die nächste Kugel.

0: Gegen den SV Rutsch, da der SV Rutsch in der Kreisliga spielt, wird diese Partie gedreht. Das heißt, das Spiel findet in Rutsch statt.
1: Alles klar, haben wir notiert und kommen zur dritten Partie.

0: spielt gegen den FC Eintracht Köthen.
1: So, und dann kommen wir zur vierten Partie.

0: Der Sieger der Partie FSV Löberitz gegen ASG Vorwärts Dessau hat Heimrecht. Und spielt gegen den Dessauer SV 97.
1: Könnte ja durchaus eine Art Derby werden, ne? Wenn ASG eventuell gegen den SV 97 antritt.
0: Richtig, wenn die ASG ihr Spiel am 3.10. in Löberitz gewinnen sollte, dann heißt die Partie ASG Vorwärts Dessau gegen Dessauer SV 97.
1: So, dann schauen wir uns nochmal auf der Grafik die Ansetzungen an, also der TSV Blau-Weiß-Brehna gegen den FC Stahl Aachen oder den Zürcher FC, je nachdem, wer das Spiel am 3. Oktober gewinnen wird. Der SV 1920 Rotsch gegen SV 1922 Poch-Rösa, die Germania 08 Roßlau gegen FC Eintracht Köthen und dann der Gewinner aus Löberitz und Dessau oder Vorwärts-Dessau-Partie gegen den Dessauer SV 97. Ja, Timo, vielleicht noch kurz eine Anmerkung, wann genau wird gespielt?
0: Also grundsätzlich ist die Austragung des Viertelfinales am 3. und 4. Oktober. Man muss ja aber berücksichtigen, dass die Spiele in Brehna oder von Brehna gegen den Sieger aus Aachen gegen Zürbich und der Sieger aus Löberitz gegen Vorwärts Dessau gegen den Dessauer SV 97 erst am 14.11. gespielt werden, weil eben diese anderen beiden Partien am 3.10. gespielt werden.
1: Also wichtig für Ihren Terminkalender, diese Daten sich zu notieren oder zu merken. Gut, während wir die Kugeln tauschen, vielleicht kannst du mir, Timo, noch die Frage beantworten. Der TSV Rot-Weiß Herbst 2 hat ja, hat ja Aachen mit 0 zu 7, also den Stahl Aachen 2 mit 0 zu 7 auf die Bretter geschickt. Lass uns mal kurz über Favoritenrollen reden.
0: Es ist natürlich im Reservepokal meistens so, dass wir ja auch Kreisoberligamannschaften im Reservepokal haben und die sollten eigentlich schon eine gewisse Favoritenrolle innehaben. Das heißt also, da Thalheim Zweite gegen Reppichau Zweite ausgeschieden ist, sehe ich hier Reppichau Zweite natürlich als einer der Favoriten und Union Sandersdorf Zweiter.
1: Okay, also haben wir auch das notiert und kommen jetzt schon zur Auslosung des Reservepokals. Auch hier geht es in die Viertelfinalpartien. Dementsprechend gibt es noch eine kurze Anmerkung, denn zwei Lose liegen schon da.
0: Ja, im Reservepokal ist es so, dass wir diesmal nur sechs Lose im Viertelfinale haben. Das heißt also, drei Partien auslosen werden, weil zwei Mannschaften aus einem Verein im Viertelfinale stehen. Und laut der Pokalausschreibung des KV Anhalt Bitterfeld müssen diese beiden Mannschaften im Viertelfinale gegeneinander spielen. Das heißt also, die Partie lautet hier schon SG Reppichau Dritte gegen SG Reppichau Zweiter.
1: Okay, also haben wir das auch zur Kenntnis genommen und gehen schon hinein in die Auslosung zum Reservepokal. Also jetzt sechs Lose.

0: Die zweite Mannschaft des Zürbiger FC. Mit einem Heimspiel. Spielt gegen den Sieger aus Blau-Weiß Schrotowitz, zweite FSG Lok Blau-Weiß Dessau. Diese Partie wird am 3.10. ausgetragen. Demzufolge wird das Spiel im Reservepokal im Viertelfinale auf den 14.11. geschoben.
1: Auf den 14.11., also diese Partie Zürbiger FC, zweite gegen entweder SV Blau-Weiß 55 Schrotowitz, die zweite, oder FSG Lok Blau-Weiß Dessau. Ja, das haben wir zur Kenntnis genommen, machen weiter mit der dritten Ansetzung. Ah, die gehen ein bisschen schwer, ne? Oh. Sicher ist sicher.
0: Jo. Die SG Union Sandersdorf, zweite Mannschaft, wurde zwar als Heimspiel gezogen, wird aber definitiv ein Auswärtsspiel haben, weil nur noch Gegner aus der unterklassigen Meisterschaftsklassen drin sind.
1: Okay, also dann suchen wir den Gegner. Oder wir suchen den Ort, wohin Sandersdorf die zweite fahren wird.
0: Genau. Das wird eine sehr weite Fahrt für Sandersdorf. Der TSV Rot-Weiß-Zerbst, zweite, empfängt die SG Union Sandersdorf, zweite Mannschaft.
1: Es gibt ja auch eine Fähre, also von daher sollte es schon möglich sein. Und dann kommen wir zur letzten Partie, die hier auszulosen ist.
0: So, die letzte Partie lautet der ESV Petersrode, zweite Mannschaft, spielt gegen die zweite Mannschaft des SV Germania 08 Roßlau.
1: Tja, dann haben wir sie eigentlich alle ausgelost und kommen gleich auf den Blick zur Grafik. Vielleicht doch vorher die Frage, oder schauen wir uns doch erstmal noch schnell die Grafik an. Also die SG 1948 Reppichau, die dritte zu Hause, logisch gegen die Reppichau zweite Mannschaft. Der Zürbiger FC spielt gegen den Gewinner der anstehenden Partie SV Blau-Weiß Schrotowitz, die zweite gegen FSG ESV Lok Blau-Weiß Dessau. Der TSV Rot-Weiß-Zerbst, die zweite, gegen die SG Union Sandersdorf, zweite, und ESV Petersroda, zweite Mannschaft, gegen SV Germania 08 Roßlau, die zweite Mannschaft. Also, das war die Auslosung zum Reservepokal. Ja, Timo, auch hier die Frage natürlich nach einer Favoritenrolle, denn wir haben ja gesehen, wenn wir auf die Tabellen schauen, beziehungsweise auf die letzten Spiele, Wulfen ist ja vom Rasen geschickt worden mit einem 10:0 von Schrotowitz.
0: War aber die erste Mannschaft.
1: Okay.
0: Natürlich, ich sage mal so, die zweiten Mannschaften kennen die Regeln und wissen, wie sie sie eventuell auskosten können. Und ich sage mal so, bei dem Spiel Schrotowitz zweite gegen Lok Blau-Weiß ist es natürlich so, dass Schrotowitz erste schon raus ist und demzufolge könnte Schrotowitz zweite natürlich eventuell auffüllen.
1: Naja, wir haben das schon verstanden, was du da so versteckt erwähnt hattest. Ja, Spieltage hatten wir auch erwähnt, hatten wir das? Ja, hatten wir, genau, wie der auch der RBW Ran 1 Kreispokal am 3. oder 4. Oktober.
0: Genau so ist es.
1: Wunderbar. Gut, Timo, dann vielen Dank für deine tatkräftige Unterstützung, für das Fachwissen und vielen Dank, Annika, für das Auslosen. Ich hoffe auch zu euren Gunsten war sie gut unterwegs, unsere Losfee Annika. Und ja, damit sind wir auch schon am Ende der Auslosung zum Ran 1 RBW Kreispokal und zum Reservepokal. Wünschen natürlich allen Mannschaften viel Erfolg und wir werden ja den ein oder anderen Spieltag bzw. Spielansetzung dann auch mit der Kamera begleiten. Also bis dahin, machen Sie es gut. und auf Wiedersehen.

0: Hallo und herzlich willkommen zur neuesten Ausgabe von Zeitnah hier auf RAN 1. 3 Jahre lang hat die AOK Sachsen-Anhalt die Kindertagesstätte Luisenkinder in Dessau-Roßlau im Rahmen des Gesundheitsprogramms Julinchen Kids begleitet. Ziel des Projektes ist es, Kinder spielerisch für eine gesunde Lebensweise zu begeistern. Im Mittelpunkt stehen gesunde Ernährung, Bewegung und seelisches Wohlbefinden. Die Erzieherinnen und Erzieher erhielten fachliche Unterstützung und Materialien für die Umsetzung im Kita-Alltag. Auch Eltern wurden durch gemeinsame Aktionen einbezogen. Die Gesundheit der pädagogischen Fachkräfte war ebenfalls Bestandteil des Programms. Zum Abschluss wurde die erfolgreiche Teilnahme mit einer Förderung von 300 Euro gewürdigt. Zudem erhielt die Kita das Prädikat Gesunde Julinchen Kids Kindertagesstätte und kann das Programm auch künftig fortführen. Anfang September begann für viele Jugendliche ein neuer Lebensabschnitt. Während die einen eine Ausbildung starten, entschieden sich andere für ein freiwilliges soziales Jahr. 3 von ihnen engagieren sich in diesem Jahr im Dessauer Mausoleum. Am 1. September wurde dort feierlich der Staffelstein an die neuen FSJler übergeben. Dabei ging der Blick nicht nur nach vorn, sondern auch zurück auf die letzten 10 Jahre und auf das, was in dieser Zeit bereits erreicht wurde. Der Staffelstein der Jugendbauhütte wurde an der Einsatzstelle am Dessauer Mausoleum feierlich weitergegeben. Seit mittlerweile 10 Jahren gibt es hier die Möglichkeit, im Rahmen eines freiwilligen sozialen Jahres handwerkliche Erfahrungen zu sammeln und gleichzeitig aktiv zum Erhalt des historischen Bauwerks beizutragen.
1: 9 Jahre sind vorüber, jeweils mit 3 Jugendlichen. Man muss das ja einordnen, es geht um ein freiwilliges soziales Jahr. Das heißt, es gibt immer einen Mix zwischen Arbeiten vor Ort, hier am Denkmal, hier im Tierpark, am Mausoleum und auch Seminaren, die durch die Jugendbauhütte in Quedlinburg, das ist hier die Organisation in Sachsen-Anhalt, das begleitet und organisiert.
0: Schritt für Schritt ging und geht es voran. In dem vergangenen Jahrzehnt ist bereits einiges geschafft worden. Seit 2017 engagiert sich die Jugendbauhütte für den Erhalt des Mausoleums. Und die Ergebnisse können sich sehen lassen.
1: Wenn wir sehen, was wir geschafft haben, beginnen, wer sich noch erinnern kann, hier mit dem Springbrunnen, der vor 9 Jahren nicht funktioniert hat, sondern über viele, viele Jahre einfach ein Loch in der Wiese war, den haben wir in dem ersten Jahr errichtet, neu gebaut, neu funktionsfähig gestaltet und angeschlossen an die Elektrik mit dem Pumpsystem etc., einschließlich der Wege, der eine oder andere, man sieht das immer wieder schön bei Ausstellungen, hat noch alte Fotos, es gab hier diese DDR-Plattenwege, wo man nicht wirklich vorangekommen sind, das haben wir im ersten Jahr errichtet, in den Folgejahren dann über die Treppe, über den Zugang hier zum Mausoleum wieder möglich zu machen. Wenn man mal zurückdenkt, hier war ein Maschendrahtzaun. Es war abgesperrt, man konnte nicht mal an die Tür greifen. Und bildlich, symbolisch, Sie sehen es im Hintergrund, haben wir jetzt auch eine neue Tür im Mausoleum. Man kommt ran, wir machen das Denkmal wieder erlebbar, wieder fühlbar.
0: Für die FSJler Merit Gerlach, Leontine Tietz und Arne Christoph ging ihr Einsatzjahr zu Ende. An einigen Stellen haben sie dabei auch ganz persönliche Spuren hinterlassen. Ihre Arbeit bleibt damit über ihre Zeit hinaus am Mausoleum sichtbar.
2: Wir haben in dem letzten Jahr mit der vergangenen Truppe 25, 26 hinten auf der Ostseite sehr viel Erdreich bewegt, Freilegungen vorgenommen, um wieder neue Raumwände zu setzen und darauf dann eine neue Decke zu verlegen.
0: Darüber hinaus haben die 3 Teilnehmer des vergangenen Jahrgangs einen eigenen Film über das Mausoleum produziert. Das dabei entstandene Material soll in Kürze fertiggestellt werden und anschließend in eine Dokumentation einfließen, die die Regisseurin Christine Nagel über das historische Bauwerk plant. Des Weiteren ist eine Jubiläumsfeier in Vorbereitung.
2: Die letzte Jugendtruppe hat sich zur Aufgabe gemacht, nächstes Jahr 27 ein ehemaligen Treffen zu organisieren, wo alle Teilnehmer der Jugendbehörde, der Einsatzstelle Mausoleum, sich hier einfinden sollen. Das wären so insgesamt bei 10 Jahren sind das 30 Jugendliche. Dieser jene wird vielleicht schon mit Anhang kommen, wie auch immer. Das bringt ja das Leben so mit sich. Ja, mal gucken, was dann da Feines rauskommt.
0: Damit bleibt der 9. Jahrgang auch weiterhin mit dem Mausoleum und der dort geleisteten Arbeit verbunden. Ihren Staffelstein haben die drei nun aber an die nächste Generation weitergegeben. Die neue Gruppe steht bereits in den Startlöchern. Sie freuen sich auf handwerkliche Arbeiten, neue Herausforderungen und praktische Erfahrungen im Denkmalschutz.
3: Ich spreche mal für alle Dessauer. Ich glaube, als Dessauer kennt man das Mausoleum. Immer wenn man früher zum Tierpark gegangen ist, hat man es gesehen und war, denke ich, auch immer ein bisschen fasziniert davon. Und als ich dann, während ich in der 10. Klasse war, davon gehört habe, dass man hier sich einsetzen kann, als FSJler dabei helfen kann, das Mausoleum ein bisschen schöner zu machen, hat mich das sehr inspiriert und ich wollte dabei sein und den Leuten hier unter die Arme greifen und unterstützen.
4: Eigentlich als Überbrückungsjahr, weil ich wusste noch nicht, wo ich hingehen soll. Nach Schule, für die Ausbildung, wusste ich noch nicht ganz genau, wo ich hingehen sollte. Dann habe ich das hier gesehen in Roßlau auf der Tafel und dann habe ich mich entschieden, hier mich zu bewerben.
5: Ich bin hier, weil ich von mehreren Ausbildungsplätzen abgelehnt wurde und das Mausoleum übers Internet gesehen habe und mir dachte, ja, ist was Handwerkliches, ich wollte in die Richtung und dann habe ich mir gedacht, ja, bewerbe ich mich hier.
0: Für die drei neuen FSJler gibt es am Mausoleum bereits einiges zu tun. Und die nächsten Projekte sind schon geplant.
2: Mit der neuen Truppe, die jetzt angefangen hat mit dem heutigen Tag, werden wir dann die Raumtrennwände unten auf der Ostseite entstehen lassen und die Vorbereitungen treffen für die Deckenauflage. Und im Winter werden wir uns dann im Innenbereich des Mausoleums bewegen. Das heißt im Einzelnen, dass wir wieder Mosaike säubern und Fehlstellen im Mosaik wieder restaurieren.
0: Es bleibt also spannend, was sich am Dessauer Mausoleum im kommenden Jahr noch alles bewegen wird.
6: Nach dem sehr knappen Ausscheiden aus dem Rang 1 RBW Kreispokal durch eine 3:4 Niederlage gegen Pochösa ging es für den TuS Kochstedt am 12. September mit dem Liga-Alltag weiter. Auf heimischen Rasen empfing man den FC Eintracht Köthen zum zweiten Spieltag der Landesklasse 4. Die Köthener wollten an ihren erfolgreichen Saisonstart anknüpfen und für das Team aus Dessau ging es darum, sich die ersten Punkte zu sichern. Nach wenigen Minuten die Hausherren erstmals gefährlich. Maximilian Teubrecht erobert sich den Ball auf Höhe der Mittellinie und versucht's gleich mal. Etwas zu hoch angesetzt. Die Eintracht aus der Bachstadt findet aber besser in die Partie. In der 11. Minute wird Kochstedt dann von einem schnell ausgeführten Freistoß etwas überrascht. Jakub Nowakowskis Schuss kann Nico Hanke noch halten. Der Abpraller kommt aber zu Amadou Narey, der zur Führung für die Gäste einnickt. Das ging alles zu schnell für den TuS. Und nur eine Minute später die Köthner erneut im Spielaufbau. Tomasz Bartosiak probiert's mal mit dem hohen Ball, der perfekt auf dem Kopf von Amadou Narey landet. Der Doppelschlag für die Eintracht durch zwei Kopfballtore des 24-jährigen Stürmers. Kochstedt hier einfach noch nicht ganz auf der Höhe. In der 16. Minute der nächste Vorstoß von Köthen. Den Schuss von Jakub Nowakowski kann die TuS-Defensive aber noch blocken. Weiterhin nur die Gäste. Marcel Zvonik aus der Distanz. Kein Problem für Nico Hanke. Über eine halbe Stunde ist bereits gespielt. Eintracht kommt über Michael Zawada. Die Hereingabe. Und der Schuss von Leonel Koinanga noch unhaltbar abgefälscht. Jetzt wird es richtig bitter für die Gastgeber. Von denen kommt offensiv so gut wie gar nichts. Hier mal ein Freistoß von Maximilian Teubrecht am Tor vorbei. Neben den Treffern der Gäste sehen die Zuschauer hier sonst nur einige gelbe Karten auf beiden Seiten. Wie hier für Philipp Sträuber wegen eines Schubsers. Mit der 3:0 Führung für Köthen geht es dann in die Pause. Der zweite Durchgang ist dann ziemlich highlightarm. Das spielbestimmende Team bleiben zwar die Gäste, ohne jedoch wirklich gefährlich vom Tor zu werden. Nach über einer Stunde der erste wirklich vernünftige Angriff der Hausherren in diesem Spiel. Robert Krieg kriegt das Spielgerät, am Ende aber nicht aufs Tor gedrückt. Jetzt aber mal eine kleine Druckphase der Kochstädter. Nach einem Freistoß der Gäste macht es Robert Krieg hier gut und schnappt sich den Ball. Eintracht-Keeper Oliver Zaunbrecher kommt raus und klärt, nutzt dafür aber außerhalb des 16ers seine Hand. Folgerichtig sieht der Schlussmann die rote Karte und muss vom Platz. Ersatztorhüter Pascal Beck kommt daraufhin für Babatunde Arolu rein. Also ein Feldspieler weniger für die Köthener. Geht jetzt nochmal was für das Heimteam? Nicht wirklich. Dieser sehr schöne Abschluss von Dirk Lange an den Querbalken ist das Gefährlichste, was die Kochstädter in Überzahl hinkriegen. Der Schlussakkord gehört dann noch der Eintracht. In der 87. Minute gibt der TuS den Ball viel zu einfach her. Michael Zawada schickt Tomasz Bartosiak, der eiskalt aufs 4:0 erhöht. Auch in Unterzahl sind die Köthener hier überlegen. Am Ende geht der Sieg auch in der Höhe völlig in Ordnung. Für Kochstedt war der Gegner hier einfach eine Nummer zu groß.
7: Ja, wir haben mit ein paar individuellen Fehlern angefangen, sind dann irgendwann ein bisschen besser ins Spiel gekommen, haben auch schon mit der individuellen Klasse von Köthen gerechnet. War dann doch ein bisschen überraschend, so eine Klasse zu treffen, mussten uns dann drauf einstellen, haben es dann auch in der zweiten Halbzeit, würde ich sagen, relativ gut hinbekommen. Dann auch auf einen 4:0 am Ende, aber besser geht immer im Endeffekt.
6: Also keine Punkte aus den ersten beiden Ligaspielen für Kochstedt und kein optimaler Start in die Saison. Welche Ziele hat sich der Verein für die neue Spielzeit gesetzt?
7: Eigentlich die gleichen wie letztes Jahr. Einstelliger Tabellenplatz, vielleicht auch, wenn es geht, irgendwo in der Mitte mitspielen. Wir hatten jetzt einen eher holprigen Start, die ersten beiden Spiele. Aber ich schaue da eigentlich relativ positiv, dass wir da unsere Spiele gewinnen, unsere Punkte holen und am Ende dann ein gutes Ergebnis erzielen.
6: Weiter geht es für die Köthener am 20. September mit einem Heimspiel gegen den SV Friedersdorf. Der TuS muss am selben Tag auswärts beim FC Viktoria Wittenberg ran. Das nächste Heimspiel in Kochstedt gibt's dann am 26. September gegen den SV Puch-Röser.
0: Am 9. September kam es gegen 14 Uhr ins Herbst zu einem Verkehrsunfall, bei dem ein 15-jähriger E-Scooter-Fahrer leicht verletzt wurde. Anschließend entfernte sich der bislang unbekannte Autofahrer von der Unfallstelle. Der Mann war mit seinem Fahrzeug auf der Straße Alter Teich unterwegs und wollte nach rechts in die Fuhrstraße abbiegen. Dabei erfasste er einen Jugendlichen, der mit seinem E-Scooter die Fuhrstraße auf Höhe einer Fußgängerampel überquerte. Der 15-Jährige stürzte auf die Fahrbahn und zog sich leichte Verletzungen zu. Der Autofahrer stieg zunächst aus und erkundigte sich nach dem Befinden des Jugendlichen. Anschließend setzte er seine Fahrt jedoch in Richtung Magdeburg fort, ohne seine Personalien zu hinterlassen oder die erforderlichen Maßnahmen an der Unfallstelle zu treffen. Der Unfallverursacher wird als etwa 70 Jahre alt und ca. 1,70 Meter groß beschrieben. Er soll eine Stirnglatze sowie ein Kinn- und Oberlippenbart haben. Unterwegs war er mit einem dunklen Kleinwagen älteren Typs. Vom Kennzeichen konnte das Fragment WB abgelesen werden. Der 15-Jährige wurde ambulant in einem nahegelegenen Krankenhaus behandelt. Am E-Scooter entstand lediglich geringer Sachschaden. Die Polizei bittet Zeugen, die Angaben zum Unfall, zum Fahrzeug oder zum Fahrer machen könnten, sich beim Revierkommissariat Zerbst unter 03923-7160 zu melden. Und das waren sie, die aktuellen Nachrichten hier bei Zeitnah. Jetzt folgt noch das Wetter sowie die Meldungen aus der Region. Bis dahin haben Sie eine schöne Zeit und auf Wiedersehen.
8: Am Freitag ist es voraussichtlich stark bewölkt mit Temperaturen um die 20 Grad. Es kommt am Morgen vereinzelt zu leichten Regen, was sich aber im Laufe der Mittagszeit widerlegt. Begleitet wird dies mit einer leichten Brise aus dem Westen.

0: Hallo und herzlich willkommen, liebe Zuschauer von RAN 1 und RBW Regionalfernsehen, zu unserer Auslosung des RAN 1 RBW Kreispokals und des Reservepokals. Und wie immer, Sie als Stammzuschauer wissen es, haben wir natürlich kompetente Verstärkung hier im Studio. Zum einen Timo Stenke, er ist Staffelleiter der Kreisliga Nord beim Kreisfachverband Anhalt-Bitterfeld. Hallo und herzlich willkommen.
1: Hallo.
0: Und unsere Losfee Annika, hallo, schön, dass du da bist und ja, gleich geht's auch los mit der Auslosung. Zuvor aber die Frage an Timo. Zwei Partien stehen ja noch aus. Es ist der FC Stahl Aachen gegen den Zürbiger FC und auch der FSV Löberitz gegen die ASG Vorwärts Dessau. Warum sind die noch nicht gespielt und wann soll es ja, ins Rennen gehen?
1: Also diese beiden Partien werden am 3. Oktober nachgeholt. Das sind jeweils noch Partien aus dem Achtelfinale. Wobei bei Aachen gegen Zürbich ist das Problem gewesen, dass Zürbich leider viele Spieler am 6. September abstellen musste, weil sie im Staatsdienst arbeiten und dort die Wahlen waren in Sachsen-Anhalt. Und beim Spiel Löberitz gegen Vorwärts Dessau, da gab es das Spiel der zweiten Hauptrunde Vorwärts Dessau gegen Petersroda erst am 6.9.
0: Und wann werden die nachgeholt, die Spiele?
1: Die beiden Spiele finden jetzt am 3.10. statt.
0: Alles klar. Okay, gut, dann können wir eigentlich schon starten mit der Auslosung. Es geht ja um den RAN 1 RBW Kreispokal und zwar das Viertelfinale. Und dann gehen wir in die Auslosung.

0: Der TSV Blau-Weiß Brenner.
1: So, dann kommt jetzt der Gegner, also Brenner zu Hause.
0: Brenner zu Hause. Wir schauen, wer nach Brenner reisen muss.

0: Trainer spielt gegen den Sieger vom FC Stahl Aachen gegen den Zürbiger FC. Hier ist es so, sollte Stahl Aachen diese Partie gewinnen, dann wird in Aachen gespielt. Sollte Zürbig diese Partie gewinnen, wird in Brenner gespielt.
1: Okay. Also haben wir schon sozusagen die erste Ansetzung. Gehen wir gleich in die zweite.

0: Der SV Poch-Röser genießt Heimrecht.
1: Und die nächste Kugel.

0: Gegen den SV Rutsch, da der SV Rutsch in der Kreisliga spielt, wird diese Partie gedreht. Das heißt, das Spiel findet in Rutsch statt.
1: Alles klar, haben wir notiert und kommen zur dritten Partie.

0: spielt gegen den FC Eintracht Köthen.
1: So, und dann kommen wir zur

0: Der Sieger der Partie FSV Löberitz gegen ASG Vorwärts Dessau hat Heimrecht. Und spielt gegen den Dessauer SV 97.
1: Könnte ja durchaus eine Art Derby werden, ne? Wenn ASG eventuell gegen den SV 97 antritt.
0: Richtig, wenn die ASG ihr Spiel am 3.10. in Löberitz gewinnen sollte, dann heißt die Partie ASG Vorwärts Dessau gegen Dessauer SV 97.
1: So, dann schauen wir uns nochmal auf der Grafik die Ansetzungen an, also der TSV Blau-Weiß-Brehna gegen den FC Stahl Aachen oder den Zürcher FC, je nachdem, wer das Spiel am 3. Oktober gewinnen wird. Der SV 1920 Rotsch gegen SV 1922 Poch-Rösa, die Germania 08 Roßlau gegen FC Eintracht Köthen und dann der Gewinner aus Löberitz und Dessau oder Vorwärts-Dessau-Partie gegen den Dessauer SV 97. Ja, Timo, vielleicht noch kurz eine Anmerkung, wann genau wird gespielt?
0: Also grundsätzlich ist die Austragung des Viertelfinales am 3. und 4. Oktober. Man muss hier aber berücksichtigen, dass die Spiele in Brehna oder von Brehna gegen den Sieger aus Aachen gegen Zürbich und der Sieger aus Löberitz gegen Vorwärts Dessau gegen den Dessau SV 97 erst am 14.11. gespielt werden, weil eben diese anderen beiden Partien am 3.10. gespielt werden.
1: Also wichtig für Ihren Terminkalender, diese Daten sich zu notieren oder zu merken. Gut, während wir die Kugeln tauschen, vielleicht kannst du mir, Timo, noch die Frage beantworten. Der TSV Rot-Weiß Herbst 2 hat ja, hat ja Aachen mit 0 zu 7, also den Stahl Aachen 2 mit 0 zu 7 auf die Bretter geschickt. Lass uns mal kurz über Favoritenrollen reden.
0: Es ist natürlich im Reservepokal meistens so, dass wir ja auch Kreisoberligamannschaften im Reservepokal haben und die sollten eigentlich schon eine gewisse Favoritenrolle innehaben. Das heißt also, da Thalheim Zweite gegen Reppichau Zweite ausgeschieden ist, sehe ich hier Reppichau Zweite natürlich als einer der Favoriten und Union Sandersdorf Zweiter.
1: Okay, also haben wir auch das notiert und kommen jetzt schon zur Auslosung des Reservepokals. Auch hier geht es in die Viertelfinalpartien. Dementsprechend gibt es noch eine kurze Anmerkung, denn zwei Lose liegen schon da.
0: Ja, im Reservepokal ist es so, dass wir diesmal nur sechs Lose im Viertelfinale haben. Das heißt also, drei Partien auslosen werden, weil zwei Mannschaften aus einem Verein im Viertelfinale stehen. Und laut der Pokalausschreibung des KV Anhalt Bitterfeld müssen diese beiden Mannschaften im Viertelfinale gegeneinander spielen. Das heißt also, die Partie lautet hier schon SG Reppichau Dritte gegen SG Reppichau Zweiter.
1: Okay, also haben wir das auch zur Kenntnis genommen und gehen schon hinein in die Auslosung zum Reservepokal. Also jetzt sechs Lose.

0: Die zweite Mannschaft des Zürbiger FC mit einem Heimspiel. Spielt gegen den Sieger aus Blau-Weiß-Schrotterwitz, zweite FSG Lok Blau-Weiß Dessau. Diese Partie wird am 3.10. ausgetragen. Demzufolge wird das Spiel im Reservepokal im Viertelfinale auf den 14.11. geschoben.
1: Auf den 14.11., also diese Partie Zürcher FC, zweite gegen entweder SV Blau-Weiß 55 Schott.

0: Mitz die zweite oder FSG Lok Blau-Weiß Dessau. Ja, das haben wir zur Kenntnis genommen. Machen weiter mit der dritten Ansetzung. Ah, die gehen ein bisschen schwer, ne?
1: Oh.
0: Sicher ist sicher.
1: Jo. Die SG Union Sandersdorf, zweite Mannschaft, wurde zwar als Heimspiel gezogen, wird aber definitiv ein Auswärtsspiel haben, weil nur noch Gegner aus der unterklassigen Meisterschaftsklassen drin sind.
0: Okay, also dann suchen wir den Gegner. Oder wir suchen den Ort, wohin Sandersdorf die zweite fahren wird.
1: Genau. Das wird eine sehr weite Fahrt für Sandersdorf. Der TSV Rot-Weiß Zerbst zweite empfängt die SG Union Sandersdorf zweite Mannschaft.
0: Es gibt ja auch eine Fähre, also von daher sollte es schon möglich sein. Und dann kommen wir zur letzten Partie, die hier auszulosen ist.
1: So, die letzte Partie lautet der ESV Petersrode, zweite Mannschaft, spielt gegen die zweite Mannschaft des SV Germania 08 Roßlau.
0: Tja, dann haben wir sie eigentlich alle ausgelost und kommen gleich auf den Blick zur Grafik. Vielleicht doch vorher die Frage, oder schauen wir uns doch erstmal noch schnell die Grafik an. Also die SG 1948 Reppichau, die dritte zu Hause, logisch gegen die Reppichau zweite Mannschaft. Der Zürbiger FC spielt gegen den Gewinner der anstehenden Partie SV Blau-Weiß Schortewitz, die zweite gegen FSG ESV Lok Blau-Weiß Dessau. Der TSV Rot-Weiß-Zerbst, die zweite, gegen die SG Union Sandersdorf, zweite. Und ESV Petersroda, zweite Mannschaft, gegen SV Germania 08 Roßlau, die zweite Mannschaft. Also, das war die Auslosung zum Reservepokal. Ja, Timo, auch hier die Frage natürlich nach einer Favoritenrolle, denn wir haben ja gesehen, wenn wir auf die Tabellen schauen, bis mal auf die letzten Spiele, Wulfen ist ja vom Rasen geschickt wurden mit einem 10:0 von Schortewitz.
1: War aber die erste Mannschaft.
0: Okay.
1: Natürlich, ich sage mal so, die zweiten Mannschaften kennen die Regeln und wissen, wie sie sie eventuell auskosten können. Und ich sage mal so, bei dem Spiel Schortewitz zweite gegen Lok Blau-Weiß ist es natürlich so, dass Schortewitz erste schon raus ist und demzufolge könnte Schortewitz zweite natürlich eventuell auffüllen.
0: Naja, wir haben das schon verstanden, was du da so versteckt erwähnt hattest. Ja, Spieltage hatten wir auch erwähnt, hatten wir das? Ja, hatten wir, genau, wie der auch der RBW Ran 1 Kreispokal am 3. oder 4. Oktober.
1: Genau so ist es.
0: Wunderbar. Gut, Timo, dann vielen Dank für deine tatkräftige Unterstützung, für das Fachwissen und vielen Dank Annika für das Auslosen. Ich hoffe auch zu euren Gunsten war sie gut unterwegs, unsere Losfee Annika. Und ja, damit sind wir auch schon am Ende der Auslosung zum Ran 1 RBW Kreispokal und zum Reservepokal. Wünschen natürlich allen Mannschaften viel Erfolg und wir werden ja den ein oder anderen Spieltag bzw. Spielansetzung dann auch mit der Kamera begleiten. Also bis dahin, machen Sie es gut und auf Wiedersehen.

0: ist es, Kinder spielerisch für eine gesunde Lebensweise zu begeistern. Im Mittelpunkt stehen gesunde Ernährung, Bewegung und seelisches Wohlbefinden. Die Erzieherinnen und Erzieher erhielten fachliche Unterstützung und Materialien für die Umsetzung im Kita-Alltag. Auch Eltern wurden durch gemeinsame Aktionen einbezogen. Die Gesundheit der pädagogischen Fachkräfte war ebenfalls Bestandteil des Programms. Zum Abschluss wurde die erfolgreiche Teilnahme mit einer Förderung von 300 Euro gewürdigt. Zudem erhielt die Kita das Prädikat Gesunde Julinchen Kids Kindertagesstätte und kann das Programm auch künftig fortführen. Anfang September begann für viele Jugendliche ein neuer Lebensabschnitt. Während die einen eine Ausbildung starten, entschieden sich andere für ein freiwilliges soziales Jahr. Drei von ihnen engagieren sich in diesem Jahr im Dessauer Mausoleum. Am 1. September wurde dort feierlich der Staffelstein an die neuen FSJler übergeben. Dabei ging der Blick nicht nur nach vorn, sondern auch zurück auf die letzten 10 Jahre und auf das, was in dieser Zeit bereits erreicht wurde. Der Staffelstein der Jugendbauhütte wurde an der Einsatzstelle am Dessauer Mausoleum feierlich weitergegeben. Seit mittlerweile 10 Jahren gibt es hier die Möglichkeit, im Rahmen eines freiwilligen sozialen Jahres handwerkliche Erfahrungen zu sammeln und gleichzeitig aktiv zum Erhalt des historischen Bauwerks beizutragen.
1: 9 Jahre sind vorüber, jeweils mit 3 Jugendlichen. Man muss das ja einordnen, es geht um ein freiwilliges soziales Jahr. Das heißt, es gibt immer einen Mix zwischen Arbeiten vor Ort, hier am Denkmal, hier im Tierpark, am Mausoleum und auch Seminaren, die durch die Jugendbauhütte in Quedlinburg, das ist hier die Organisation in Sachsen-Anhalt, das begleitet und organisiert.
0: Schritt für Schritt ging und geht es voran. In dem vergangenen Jahrzehnt ist bereits einiges geschafft worden. Seit 2017 engagiert sich die Jugendbauhütte für den Erhalt des Mausoleums. Und die Ergebnisse können sich sehen lassen.
1: Wenn wir sehen, was wir geschafft haben, beginnen, wer sich noch erinnern kann, hier mit dem Springbrunnen, der vor 9 Jahren nicht funktioniert hat, sondern über viele, viele Jahre einfach ein Loch in der Wiese war, den haben wir in dem ersten Jahr errichtet, neu gebaut, neu funktionsfähig gestaltet und angeschlossen an die Elektrik mit dem Pumpsystem etc., einschließlich der Wege. Der eine oder andere, man sieht das immer wieder schön bei Ausstellungen, hat noch alte Fotos. Es gab hier diese, ja, DDR-Plattenwege, wo man nicht wirklich vorangekommen sind. Das haben wir im ersten Jahr errichtet. In den Folgejahren dann über die Treppe, über den Zugang hier zum Mausoleum wieder möglich zu machen. Wenn man mal zurückdenkt, hier war ein Maschendrahtzaun. Es war abgesperrt, man konnte nicht mal an die Tür greifen. Und bildlich, symbolisch, Sie sehen es im Hintergrund, haben wir jetzt auch eine neue Tür im Mausoleum. Man kommt dran, wir machen das Denkmal wieder erlebbar, wieder fühlbar.
0: Für die FSJler Merit Gerlach, Leontine Tietz und Arne Christoph ging ihr Einsatzjahr zu Ende. An einigen Stellen haben sie dabei auch ganz persönliche Spuren hinterlassen. Ihre Arbeit bleibt damit über ihre Zeit hinaus am Mausoleum sichtbar.
2: Wir haben in dem letzten Jahr mit der vergangenen Truppe 25, 26 hinten auf der Ostseite sehr viel Erdreich bewegt, Freilegungen vorgenommen, um wieder neue Raumwände zu setzen und darauf dann eine neue Decke zu verlegen.
0: Darüber hinaus haben die 3 Teilnehmer des vergangenen Jahrgangs einen eigenen Film über das Mausoleum produziert. Das dabei entstandene Material soll in Kürze fertiggestellt werden und anschließend in eine Dokumentation einfließen, die die Regisseurin Christine Nagel über das historische Bauwerk plant. Des Weiteren ist eine Jubiläumsfeier in Vorbereitung.
2: Die letzte Jugendtruppe hat sich zur Aufgabe gemacht, nächstes Jahr, ja nächstes Jahr 27, ein ehemaligen Treffen zu organisieren, wo alle Teilnehmer der Jugendbehörde, der Einsatzstelle Mausoleum hier sich hier einfinden sollen. Das wären so insgesamt bei 10 Jahren sind das 30 Jugendliche. Dieser jene wird vielleicht schon mit Anhang kommen, wie auch immer, das bringt ja das Leben so mit sich. Ja, mal gucken, was dann da Feines rauskommt.
0: Damit bleibt der 9. Jahrgang auch weiter.

0: weiterhin mit dem Mausoleum und der dort geleisteten Arbeit verbunden. Ihren Staffelstein haben die drei nun aber an die nächste Generation weitergegeben. Die neue Gruppe steht bereits in den Startlöchern. Sie freuen sich auf handwerkliche Arbeiten, neue Herausforderungen und praktische Erfahrungen im Denkmalschutz.
1: Ich spreche immer für alle Dessauer. Ich glaube, als Dessauer kennt man das Mausoleum. Immer wenn man früher zum Tierpark gegangen ist, hat man es gesehen und war, denke ich, auch immer ein bisschen fasziniert davon. Und als ich dann, während ich in der 10. Klasse war, davon gehört habe, dass man hier sich einsetzen kann, als FSJler dabei helfen kann, das Mausoleum ein bisschen schöner zu machen, hat mich das sehr inspiriert und ich wollte dabei sein und den Leuten hier unter die Arme greifen und unterstützen.
2: Eigentlich als Überbrückungsjahr, weil ich wusste noch nicht, wo ich hingehen soll. Nach Schule, für die Ausbildung, wusste ich noch nicht ganz genau, wo ich hingehen sollte. Dann habe ich das hier gesehen in Roßlau auf der Tafel und dann habe ich mich entschieden, hier mich zu bewerben.
3: Ich bin hier, weil ich von mehreren Ausbildungsplätzen abgelehnt wurde und das Mausoleum übers Internet gesehen habe und mir dachte, ja, ist was Handwerkliches, ich wollte in die Richtung und dann habe ich mir gedacht, ja, bewerbe ich mich hier.
0: Für die drei neuen FSJler gibt es am Mausoleum bereits einiges zu tun. Und die nächsten Projekte sind schon geplant.
4: Mit der neuen Truppe, die jetzt angefangen hat mit dem heutigen Tag, werden wir dann die Raumtrennwände unten auf der Ostseite entstehen lassen und die Vorbereitungen treffen für die Deckenauflage. Und im Winter werden wir uns dann im Innenbereich des Mausoleums bewegen. Das heißt im Einzelnen, dass wir wieder Mosaike säubern und Fehlstellen im Mosaik wieder restaurieren.
0: Es bleibt also spannend, was sich am Dessauer Mausoleum im kommenden Jahr noch alles bewegen wird.
5: Nach dem sehr knappen Ausscheiden aus dem Rang 1 RBW-Kreispokal durch eine 3:4-Niederlage gegen Pochösa ging es für den TuS Kochstedt am 12. September mit dem Liga-Alltag weiter. Auf heimischen Rasen empfing man den FC Eintracht Köthen zum zweiten Spieltag der Landesklasse 4. Die Köthener wollten an ihren erfolgreichen Saisonstart anknüpfen und für das Team aus Dessau ging es darum, sich die ersten Punkte zu sichern. Nach wenigen Minuten die Hausherren erstmals gefährlich. Maximilian Teubrecht erobert sich den Ball auf Höhe der Mittellinie und versucht's gleich mal. Etwas zu hoch angesetzt. Die Eintracht aus der Bachstadt findet aber besser in die Partie. In der 11. Minute wird Kochstedt dann von einem schnell ausgeführten Freistoß etwas überrascht. Jakub Nowakowskis Schuss kann Nico Hanke noch halten. Der Abpraller kommt aber zu Amadou Narey, der zur Führung für die Gäste einnickt. Das ging alles zu schnell für den TuS. Und nur eine Minute später die Köthener erneut im Spielaufbau. Tomasz Bartosiak probiert's mal mit dem hohen Ball, der perfekt auf dem Kopf von Amadou Narey landet. Der Doppelschlag für die Eintracht durch zwei Kopfballtore des 24-jährigen Stürmers. Kochstedt hier einfach noch nicht ganz auf der Höhe. In der 16. Minute der nächste Vorstoß von Köthen. Den Schuss von Jakub Nowakowski kann die TuS-Defensive aber noch blocken. Weiterhin nur die Gäste. Marcel Zvonik aus der Distanz. Kein Problem für Nico Hanke. Über eine halbe Stunde ist bereits gespielt. Eintracht kommt über Michael Zawada. Die Hereingabe. Und der Schuss von Leonel Koinanga noch unhaltbar abgefälscht. Jetzt wird es richtig bitter für die Gastgeber. Von denen kommt offensiv so gut wie gar nichts. Hier mal ein Freistoß von Maximilian Teubrecht am Tor vorbei. Neben den Treffern der Gäste sehen die Zuschauer hier sonst nur einige gelbe Karten auf beiden Seiten. Wie hier für Philipp Sträuber wegen eines Schubsers. Mit der 3:0-Führung für Köthen geht es dann in die Pause. Der zweite Durchgang ist dann ziemlich highlightarm. Das spielbestimmende Team bleiben zwar die Gäste, ohne jedoch wirklich gefährlich vom Tor zu werden. Nach über einer Stunde der erste wirklich vernünftige Angriff der Hausherren in diesem Spiel. Robert Krieg kriegt das Spielgerät am Ende aber nicht aufs Tor gedrückt. Jetzt aber mal eine kleine Druckphase der Kochstädter. Nach einem Freistoß der Gäste macht es Robert Krieg hier gut und schnappt sich den Ball. Eintracht-Keeper Oliver Zaunbrecher kommt raus und

0: erklärt, nutzt dafür aber außerhalb des 16ers seine Hand. Folgerichtig sieht der Schlussmann die rote Karte und muss vom Platz. Ersatztorhüter Pascal Beck kommt daraufhin für Babatunde Arolu rein. Also ein Feldspieler weniger für die Köthener. Geht jetzt nochmal was für das Heimteam? Nicht wirklich. Dieser sehr schöne Abschluss von Dirk Lange an den Querbalken ist das Gefährlichste, was die Kochstädter in Überzahl hinkriegen. Der Schlussakkord gehört dann noch der Eintracht. In der 87. Minute gibt der TuS den Ball viel zu einfach her. Michael Zawada schickt Tomasz Bartosiak, der eiskalt aufs 4:0 erhöht. Auch in Unterzahl sind die Köthener hier überlegen. Am Ende geht der Sieg auch in der Höhe völlig in Ordnung. Für Kochstedt war der Gegner hier einfach eine Nummer zu groß.
1: Ja, wir haben mit ein paar individuellen Fehlern angefangen, sind dann irgendwann ein bisschen besser ins Spiel gekommen, haben auch schon mit der individuellen Klasse von Köthen gerechnet. War dann doch ein bisschen überraschend, so eine Klasse zu treffen, mussten uns dann drauf einstellen, haben es dann auch in der zweiten Halbzeit, würde ich sagen, relativ gut hinbekommen. Dann auch auf einen 4-0 am Ende, aber besser geht immer im Endeffekt.
0: Also keine Punkte aus den ersten beiden Ligaspielen für Kochstedt und kein optimaler Start in die Saison. Welche Ziele hat sich der Verein für die neue Spielzeit gesetzt?
1: Eigentlich die gleichen wie letztes Jahr. Einstelliger Tabellenplatz, vielleicht auch, wenn es geht, irgendwo in der Mitte mitspielen. Wir hatten jetzt einen eher holprigen Start, die ersten beiden Spiele. Aber ich schaue da eigentlich relativ positiv, dass wir da unsere Spiele gewinnen, unsere Punkte holen und am Ende dann ein gutes Ergebnis erzielen.
0: Weiter geht es für die Köthener am 20. September mit einem Heimspiel gegen den SV Friedersdorf. Der TuS muss am selben Tag auswärts beim FC Viktoria Wittenberg ran. Das nächste Heimspiel in Kochstedt gibt's dann am 26. September gegen den SV Puch-Röser.
2: Am 9. September kam es gegen 14 Uhr ins Herbst zu einem Verkehrsunfall, bei dem ein 15-jähriger E-Scooter-Fahrer leicht verletzt wurde. Anschließend entfernte sich der bislang unbekannte Autofahrer von der Unfallstelle. Der Mann war mit seinem Fahrzeug auf der Straße Alter Teich unterwegs und wollte nach rechts in die Fuhrstraße abbiegen. Dabei erfasste er einen Jugendlichen, der mit seinem E-Scooter die Fuhrstraße auf Höhe einer Fußgängerampel überquerte. Der 15-Jährige stürzte auf die Fahrbahn und zog sich leichte Verletzungen zu. Der Autofahrer stieg zunächst aus und erkundigte sich nach dem Befinden des Jugendlichen. Anschließend setzte er seine Fahrt jedoch in Richtung Magdeburg fort, ohne seine Personalien zu hinterlassen oder die erforderlichen Maßnahmen an der Unfallstelle zu treffen. Der Unfallverursacher wird als etwa 70 Jahre alt und ca. 1,70 Meter groß beschrieben. Er soll eine Stirnglatze sowie ein Kinn- und Oberlippenbart haben. Unterwegs war er mit einem dunklen Kleinwagen älteren Typs. Vom Kennzeichen konnte das Fragment WB abgelesen werden. Der 15-Jährige wurde ambulant in einem nahegelegenen Krankenhaus behandelt. Am E-Scooter entstand lediglich geringer Sachschaden. Die Polizei bittet Zeugen, die Angaben zum Unfall, zum Fahrzeug oder zum Fahrer machen könnten, sich beim Revierkommissariat Zerbst unter 03923-7160 zu melden. Und das waren sie, die aktuellen Nachrichten hier bei Zeitnah. Jetzt folgt noch das Wetter sowie die Meldungen aus der Region. Bis dahin haben Sie eine schöne Zeit und auf Wiedersehen.
3: Am Freitag ist es voraussichtlich stark bewölkt mit Temperaturen um die 20 Grad. Es kommt am Morgen vereinzelt zu leichten Regen, was sich aber im Laufe der Mittagszeit widerlegt. Begleitet wird dies mit einer leichten Brise aus dem Westen. Insgesamt erwartet uns damit ein bewölkter, aber milder und trockener Tag.

Hallo und herzlich willkommen, liebe Zuschauer von RAN 1 und RBW Regionalfernsehen, zu unserer Auslosung des RAN 1 RBW Kreispokals und des Reservepokals. Und wie immer, Sie als Stammzuschauer wissen es, haben wir natürlich kompetente Verstärkung hier im Studio. Zum einen

0: Timo Stenke, er ist Staffelleiter der Kreisliga Nord beim Kreisfachverband Anhalt-Bitterfeld. Hallo und herzlich willkommen.
1: Hallo.
0: Und unsere Losfee Annika, hallo, schön, dass du da bist. Und ja, gleich geht's auch los mit der Auslosung. Zuvor aber die Frage an Timo. Zwei Partien stehen ja noch aus. Es ist der FC Stahl Aachen gegen den Zürbiger FC und auch der FSV Löberitz gegen die ASG Vorwärts Dessau. Warum sind die noch nicht gespielt? Und wann soll es ja ins Rennen gehen?
1: Also diese beiden Partien werden am 3. Oktober nachgeholt. Das sind jeweils noch Partien aus dem Achtelfinale. Wobei bei Aachen gegen Zürbich ist das Problem gewesen, dass Zürbich leider viele Spieler am 6. September abstellen musste, weil sie im Staatsdienst arbeiten und dort die Wahlen waren in Sachsen-Anhalt. Und beim Spiel Löberitz gegen Vorwärts Dessau, da gab es das Spiel der zweiten Hauptrunde Vorwärts Dessau gegen Petersroda erst am 6.9.
0: Und wann werden die nachgeholt, die Spiele?
1: Die beiden Spiele finden jetzt am 3.10. statt.
0: Alles klar. Okay. Gut, dann können wir eigentlich schon starten mit der Auslosung. Es geht ja um den Rang 1 RBB Kreispokal und zwar das Viertelfinale. Und dann gehen wir in die Auslosung.

0: Der TSV Blau-Weiß Brena.
1: So, dann kommt jetzt der Gegner, also Brena zu Hause.
0: Brena zu Hause. Wir schauen, wer nach Brena reisen muss.

0: Trainer spielt gegen den Sieger vom FC Stahl Aachen gegen den Zürbiger FC. Hier ist es so, sollte Stahl Aachen diese Partie gewinnen, dann wird in Aachen gespielt. Sollte Zürbig diese Partie gewinnen, wird in Brenner gespielt.
1: Okay. Also haben wir schon sozusagen die erste Ansetzung. Gehen wir gleich in die zweite.

0: Der SV Poch-Röser genießt Heimrecht.
1: Und die nächste Kugel.

0: Gegen den SV Rutsch, da der SV Rutsch in der Kreisliga spielt, wird diese Partie gedreht. Das heißt, das Spiel findet in Rutsch statt.
1: Alles klar, haben wir notiert und kommen zur dritten Partie.

0: Der SV Germania 08 Roßlau mit einem Heimspiel
1: Okay.

0: spielt gegen den FC Eintracht Köthen.
1: So, und dann kommen wir zur vierten Partie.

0: Der Sieger der Partie FSV Löberitz gegen ASG Vorwärts Dessau hat Heimrecht. Und spielt gegen den Dessauer SV 97.
1: Könnte ja durchaus eine Art Derby werden, ne? Wenn ASG eventuell gegen

0: den SV 97 antritt.
1: Richtig, wenn die ASG ihr Spiel am 3.10. in Löberitz gewinnen sollte, dann heißt die Partie ASG Vorwärts Dessau gegen Dessauer SV 97.
0: So, dann schauen wir uns nochmal auf der Grafik die Ansetzungen an. Also der TSV Blau-Weiß Brena gegen den FC Stahl Aachen oder den Zürcher FC, je nachdem, wer das Spiel am 3. Oktober gewinnen wird. Der SV 1920 Rotsch gegen SV 1922 Poch-Rösa. Die Germania 08 Roßlau gegen FC Eintracht Köthen und dann der Gewinner aus Löberitz und Dessau oder Vorwärts-Dessau-Partie gegen den Dessauer SV 97. Ja, Timo, vielleicht noch kurz eine Anmerkung, wann genau wird gespielt?
1: Also grundsätzlich ist die Austragung des Viertelfinales am 3. und 4. Oktober. Man muss ja aber berücksichtigen, dass die Spiele in Brena oder von Brena gegen den Sieger aus Aachen gegen Zürbich und der Sieger aus Löberitz gegen Vorwärts Dessau gegen den Dessau SV 97 erst am 14.11. gespielt werden, weil eben diese anderen beiden Partien am 3.10. gespielt werden.
0: Also wichtig für Ihren Terminkalender, diese Daten sich zu notieren oder zu merken. Gut. Während wir die Kugeln tauschen, vielleicht kannst du mir, Timo, noch die Frage beantworten. Der TSV Rot-Weiß Zerbst 2 hat ja Aachen mit 0-7, also den Stahl Aachen 2, mit 0-7 auf die Bretter geschickt. Lass uns mal kurz über Favoritenrollen reden.
1: Das ist natürlich im Reservepokal meistens so, dass wir ja auch Kreisoberligamannschaften im Reservepokal haben. Und die sollten eigentlich schon eine gewisse Favoritenrolle innehaben. Das heißt also, da Thalheim Zweite gegen Reppichau Zweite ausgeschieden ist, sehe ich hier Reppichau Zweite natürlich als einer der Favoriten und Union Sandersdorf Zweiter.
0: Okay, also haben wir auch das notiert und kommen jetzt schon zur Auslosung des Reservepokals. Auch hier geht es in die Viertelfinalpartien dementsprechend. Gibt es noch eine kurze Anmerkung, denn zwei Lose liegen schon da.
1: Ja, im Reservepokal ist es so, dass wir diesmal nur 6 Lose im Viertelfinale haben. Das heißt also 3 Partien auslosen werden, weil 2 Mannschaften aus einem Verein im Viertelfinale stehen. Und laut der Pokalausschreibung des KV Anhalt-Bitterfeld müssen diese beiden Mannschaften im Viertelfinale gegeneinander spielen. Das heißt also, die Partie lautet hier schon SG Reppichau Dritte gegen SG Reppichau Zweiter.
0: Okay, also haben wir das auch zur Kenntnis genommen und gehen schon hinein in die Auslosung zum Reservepokal. Also jetzt 6 Lose.

0: Die zweite Mannschaft des Zürbiger FC mit einem Heimspiel. Spielt gegen den Sieger aus Blau-Weiß Schrottewitz, zweite FSG Lok Blau-Weiß Dessau. Diese Partie wird am 3.10. ausgetragen. Demzufolge wird das Spiel im Reservepokal im Viertelfinale auf den 14.11. geschoben.
1: Auf den 14.11., also diese Partie Zürbiger FC, zweite gegen entweder SV Blau-Weiß 55 Schrottewitz, die zweite, oder FSG Lok Blau-Weiß Dessau. Ja, das haben wir zur Kenntnis genommen, machen weiter mit der dritten Ansetzung. Ah, die gehen ein bisschen schwer, ne? Oh. Sicher ist sicher.
0: Jo. Die SG Union Sandersdorf, zweite Mannschaft, wurde zwar als Heimspiel gezogen, wird aber definitiv ein Auswärtsspiel haben, weil nur noch Gegner aus der unterklassigen Meisterschaftsklassen drin sind.
1: Okay, also dann suchen wir den Gegner. Oder wir suchen den Ort, wohin Sandersdorf die zweite fahren wird.
0: Genau. Das wird eine sehr weite Fahrt für Sandersdorf. Der TSV Rot-Weiß Zerbst, zweite, empfängt die SG Union Sandersdorf, zweite Mannschaft.
1: Es gibt ja auch eine Fähre, also von daher sollte schon möglich sein. Und dann kommen wir zur letzten Partie, die hier auszulosen ist.
0: So, die letzte Partie lautet der ESV Petersroda, zweite Mannschaft, spielt gegen die zweite Mannschaft des SV Germania 08 Roßlau.
1: Tja, dann haben wir sie eigentlich alle ausgelost und kommen gleich auf den Blick zur Grafik. Vielleicht doch vorher die Frage, oder schauen wir uns doch erst mal noch schnell die Grafik an. Also die SG 1948 Reppichau, die dritte zu Hause, logisch gegen die Reppichau zweite Mannschaft. Der Zürbiger FC spielt gegen den Gewinner der anstehenden Partie SV Blau-Weiß Schrottewitz, die zweite gegen FSG ESV Lok Blau-Weiß Dessau. Der TSV Rot-Weiß Zerbst, die zweite, gegen die SG Union Sandersdorf, zweite, und ESV Petersroda, zweite Mannschaft, gegen SV Germania 08 Roßlau, die zweite Mannschaft. Also, das war die Auslosung zum Reservepokal. Ja, Timo, auch hier die Frage natürlich nach einer Favoritenrolle, denn wir haben ja gesehen, wenn wir auf die Tabellen schauen, bis mal auf die letzten Spiele, Wulfen ist ja vom Rasen geschickt worden mit einem 10:0 von Schrottewitz.
0: War aber die erste Mannschaft.
1: Okay.
0: Natürlich, ich sage mal so, die zweiten Mannschaften kennen die Regeln und wissen, wie sie eventuell auskosten können. Und ich sage mal so, bei dem Spiel Schrottewitz zweite gegen Lok Blau-Weiß ist es natürlich so, dass Schrottewitz erste schon raus ist und demzufolge könnte Schrottewitz zweite natürlich eventuell auffüllen.
1: Naja, wir haben das schon verstanden, was du da so versteckt erwähnt hattest. Ja, Spieltage hatten wir auch erwähnt, hatten wir das? Ja, hat er, genau, wie der auch der RBW Rang 1 Kreispokal am 3. oder 4. Oktober.
0: Genau so ist es.
1: Wunderbar. Gut, Timo, dann vielen Dank für deine tatkräftige Unterstützung, für das Fachwissen und vielen Dank Annika für das Auslosen. Ich hoffe auch zu euren Gunsten war sie gut unterwegs, unsere Losfee Annika. Und ja, damit sind wir auch schon am Ende der Auslosung zum Rang 1 RBW Kreispokal und zum Reservepokal. Wünschen natürlich allen Mannschaften viel Erfolg und wir werden ja den ein oder anderen Spieltag bzw. Spielansetzung dann auch mit der Kamera begleiten. Also bis dahin, machen Sie es gut und auf Wiedersehen.

Hallo und herzlich willkommen zur neuesten Ausgabe von Zeitnah hier auf RAN 1. 3 Jahre lang hat die AOK Sachsen-Anhalt die Kindertagesstätte Luisenkinder in Dessau-Roßlau im Rahmen des Gesundheitsprogramms Julinchen Kids begleitet. Ziel des Projektes

0: Ist es Kinder spielerisch für eine gesunde Lebensweise zu begeistern? Im Mittelpunkt stehen gesunde Ernährung, Bewegung und seelisches Wohlbefinden. Die Erzieherinnen und Erzieher erhielten fachliche Unterstützung und Materialien für die Umsetzung im Kita-Alltag. Auch Eltern wurden durch gemeinsame Aktionen einbezogen. Die Gesundheit der pädagogischen Fachkräfte war ebenfalls Bestandteil des Programms. Zum Abschluss wurde die erfolgreiche Teilnahme mit einer Förderung von 300 € gewürdigt. Zudem erhielt die Kita das Prädikat Gesunde Julinchen Kids Kindertagesstätte und kann das Programm auch künftig fortführen. Anfang September begann für viele Jugendliche ein neuer Lebensabschnitt. Während die einen eine Ausbildung starten, entschieden sich andere für ein freiwilliges soziales Jahr. Drei von ihnen engagieren sich in diesem Jahr im Dessauer Mausoleum. Am 1. September wurde dort feierlich der Staffelstein an die neuen FSJler übergeben. Dabei ging der Blick nicht nur nach vorn, sondern auch zurück auf die letzten 10 Jahre und auf das, was in dieser Zeit bereits erreicht wurde. Der Staffelstein der Jugendbauhütte wurde an der Einsatzstelle am Dessauer Mausoleum feierlich weitergegeben. Seit mittlerweile 10 Jahren gibt es hier die Möglichkeit, im Rahmen eines freiwilligen sozialen Jahres handwerkliche Erfahrungen zu sammeln und gleichzeitig aktiv zum Erhalt des historischen Bauwerks beizutragen.
1: 9 Jahre sind vorüber, jeweils mit 3 Jugendlichen. Man muss das ja einordnen, es geht um ein freiwilliges soziales Jahr. Das heißt, es gibt immer einen Mix zwischen Arbeiten vor Ort, hier am Denkmal, hier im Tierpark, am Mausoleum und auch Seminaren, die durch die Jugendbauhütte in Quedlinburg, das ist hier die Organisation in Sachsen-Anhalt, das begleitet und organisiert.
0: Schritt für Schritt ging und geht es voran. In dem vergangenen Jahrzehnt ist bereits einiges geschafft worden. Seit 2017 engagiert sich die Jugendbauhütte für den Erhalt des Mausoleums. Und die Ergebnisse können sich sehen lassen.
1: Wenn wir sehen, was wir geschafft haben, beginnend, wer sich noch erinnern kann, hier mit dem Springbrunnen, der vor 9 Jahren nicht funktioniert hat, sondern über viele, viele Jahre einfach ein Loch in der Wiese war, den haben wir in dem ersten Jahr errichtet, neu gebaut, neu funktionsfähig gestaltet und angeschlossen an die Elektrik mit dem Pumpsystem etc., einschließlich der Wege. Der eine oder andere, man sieht das immer wieder schön bei Ausstellungen, hat noch alte Fotos. Es gab hier diese, ja, DDR-Plattenwege, wo man nicht wirklich vorangekommen sind. Das haben wir im ersten Jahr errichtet. In den Folgejahren dann über die Treppe, über den Zugang hier zum Mausoleum wieder möglich zu machen. Wenn man mal zurückdenkt, hier war ein Maschendrahtzaun. Es war abgesperrt. Man konnte nicht mal an die Tür greifen. Und bildlich, symbolisch, Sie sehen es im Hintergrund, haben wir jetzt auch eine neue Tür im Mausoleum. Man kommt dran. Wir machen das Denkmal wieder erlebbar, wieder fühlbar.
0: Für die FSJler Merit Gerlach, Leontine Tietz und Arne Christoph ging ihr Einsatzjahr zu Ende. An einigen Stellen haben sie dabei auch ganz persönliche Spuren hinterlassen. Ihre Arbeit bleibt damit über ihre Zeit hinaus am Mausoleum sichtbar.
2: Wir haben in dem letzten Jahr mit der vergangenen Truppe 25, 26 hinten auf der Ostseite sehr viel Erdreich bewegt, Freilegungen vorgenommen, um wieder neue Raumwände zu setzen und darauf dann eine neue Decke zu verlegen.
0: Darüber hinaus haben die 3 Teilnehmer des vergangenen Jahrgangs einen eigenen Film über das Mausoleum produziert. Das dabei entstandene Material soll in Kürze fertiggestellt werden und anschließend in eine Dokumentation einfließen, die die Regisseurin Christine Nagel über das historische Bauwerk plant. Des Weiteren ist eine Jubiläumsfeier in Vorbereitung.
2: Die letzte Jugendtruppe hat sich zur Aufgabe gemacht, nächstes Jahr, ja nächstes Jahr 27, ein ehemaligen Treffen zu organisieren, wo alle Teilnehmer der Jugendbehörde, der Einsatzstelle Mausoleum hier sich hier einfinden sollen. Das wären so insgesamt bei 10 Jahren sind das 30 Jugendliche. Dieser jene wird vielleicht schon mit Anhang kommen, wie auch immer. Das bringt ja das Leben so mit sich. Ja, mal gucken, was dann da Feines rauskommt.
0: Damit bleibt der 9. Jahrgang auch weiterhin

0: hin mit dem Mausoleum und der dort geleisteten Arbeit verbunden. Ihren Staffelstein haben die drei nun aber an die nächste Generation weitergegeben. Die neue Gruppe steht bereits in den Startlöchern. Sie freuen sich auf handwerkliche Arbeiten, neue Herausforderungen und praktische Erfahrungen im Denkmalschutz.
1: Ich spreche mal für alle Dessauer. Ich glaube, als Dessauer kennt man das Mausoleum. Immer wenn man früher zum Tierpark gegangen ist, hat man es gesehen und war, denke ich, auch immer ein bisschen fasziniert davon. Und als ich dann, während ich in der 10. Klasse war, davon gehört habe, dass man hier sich einsetzen kann, als FSJler dabei helfen kann, das Mausoleum ein bisschen schöner zu machen, hat mich das sehr inspiriert und ich wollte dabei sein und den Leuten hier unter die Arme greifen und unterstützen.
2: Eigentlich als Überbrückungsjahr, weil ich wusste noch nicht, wo ich hingehen soll. Nach Schule, für die Ausbildung, wusste ich noch nicht ganz genau, wo ich hingehen sollte. Dann habe ich das hier gesehen in Roßlau auf der Tafel und dann habe ich mich entschieden, hier mich zu bewerben.
3: Ich bin hier, weil ich von mehreren Ausbildungsplätzen abgelehnt wurde und das Mausoleum übers Internet gesehen habe und mir dachte, ja, es ist was Handwerkliches, ich wollte in die Richtung und dann habe ich mir gedacht, ja, bewerbe ich mich hier.
0: Für die drei neuen FSJler gibt es am Mausoleum bereits einiges zu tun. Und die nächsten Projekte sind schon geplant.
4: Mit der neuen Truppe, die jetzt angefangen hat mit dem heutigen Tag, werden wir dann die Raumtrennwände unten auf der Ostseite entstehen lassen und die Vorbereitungen treffen für die Deckenauflage. Und im Winter werden wir uns dann im Innenbereich des Mausoleums bewegen. Das heißt im Einzelnen, dass wir wieder Mosaike säubern und Fehlstellen im Mosaik wieder restaurieren.
0: Es bleibt also spannend, was sich am Dessauer Mausoleum im kommenden Jahr noch alles bewegen wird.
5: Nach dem sehr knappen Ausscheiden aus dem Rang 1 RBW-Kreispokal durch eine 3:4 Niederlage gegen Pochösa ging es für den TuS Kochstedt am 12. September mit dem Liga-Alltag weiter. Auf heimischen Rasen empfing man den FC Eintracht Köthen zum zweiten Spieltag der Landesklasse 4. Die Köthener wollten an ihren erfolgreichen Saisonstart anknüpfen und für das Team aus Dessau ging es darum, sich die ersten Punkte zu sichern. Nach wenigen Minuten die Hausherren erstmals gefährlich. Maximilian Teubrecht erobert sich den Ball auf Höhe der Mittellinie und versucht's gleich mal. Etwas zu hoch angesetzt. Die Eintracht aus der Bachstadt findet aber besser in die Partie. In der 11. Minute wird Kochstedt dann von einem schnell ausgeführten Freistoß etwas überrascht. Jakub Nowakowskis Schuss kann Nico Hanke noch halten. Der Abpraller kommt aber zu Amadou Narey, der zur Führung für die Gäste einnickt. Das ging alles zu schnell für den TuS. Und nur eine Minute später die Köthener erneut im Spielaufbau. Tomasz Bartosiak probiert's mal mit dem hohen Ball, der perfekt auf dem Kopf von Amadou Narey landet. Der Doppelschlag für die Eintracht durch zwei Kopfballtore des 24-jährigen Stürmers. Kochstedt hier einfach noch nicht ganz auf der Höhe. In der 16. Minute der nächste Vorstoß von Köthen. Den Schuss von Jakub Nowakowski kann die TuS-Defensive aber noch blocken. Weiterhin nur die Gäste. Marcel Zvonik aus der Distanz. Kein Problem für Nico Hanke. Über eine halbe Stunde ist bereits gespielt. Eintracht kommt über Michael Zawada. Die Hereingabe. Und der Schuss von Leonel Koinanga noch unhaltbar abgefälscht. Jetzt wird es richtig bitter für die Gastgeber. Von denen kommt offensiv so gut wie gar nichts. Hier mal ein Freistoß von Maximilian Teubrecht am Tor vorbei. Neben den Treffern der Gäste sehen die Zuschauer hier sonst nur einige gelbe Karten auf beiden Seiten. Wie hier für Philipp Sträuber wegen eines Schubsers. Mit der 3:0 Führung für Köthen geht es dann in die Pause. Der zweite Durchgang ist dann ziemlich highlightarm. Das spielbestimmende Team bleiben zwar die Gäste, ohne jedoch wirklich gefährlich vom Tor zu werden. Nach über einer Stunde der erste wirklich vernünftige Angriff der Hausherren in diesem Spiel. Robert Krieg kriegt das Spielgerät am Ende aber nicht aufs Tor gedrückt. Jetzt aber mal eine kleine Druckphase der Kochstädter. Nach einem Freistoß der Gäste macht es Robert Krieg hier gut und schnappt sich den Ball. Eintracht-Keeper Oliver Zaunbrecher kommt raus und

0: klärt, nutzt dafür aber außerhalb des 16ers seine Hand. Folgerichtig sieht der Schlussmann die rote Karte und muss vom Platz. Ersatztorhüter Pascal Beck kommt daraufhin für Babatunde Arolu rein. Also ein Feldspieler weniger für die Köthener. Geht jetzt nochmal was für das Heimteam? Nicht wirklich. Dieser sehr schöne Abschluss von Dirk Lange an den Querbalken ist das Gefährlichste, was die Kochstädter in Überzahl hinkriegen. Der Schlussakkord gehört dann noch der Eintracht. In der 87. Minute gibt der TuS den Ball viel zu einfach her. Michael Zawada schickt Tomasz Bartosiak, der eiskalt aufs 4:0 erhöht. Auch in Unterzahl sind die Köthener hier überlegen. Am Ende geht der Sieg auch in der Höhe völlig in Ordnung. Für Kochstedt war der Gegner hier einfach eine Nummer zu groß.
1: Ja, wir haben mit ein paar individuellen Fehlern angefangen, sind dann irgendwann ein bisschen besser ins Spiel gekommen, haben auch schon mit der individuellen Klasse von Köthen gerechnet. War dann doch ein bisschen überraschend, so eine Klasse zu treffen, mussten uns dann drauf einstellen, haben es dann auch in der zweiten Halbzeit, würde ich sagen, relativ gut hinbekommen, dann auch auf einen 4:0 am Ende, aber besser geht immer im Endeffekt.
0: Also keine Punkte aus den ersten beiden Ligaspielen für Kochstedt und kein optimaler Start in die Saison. Welche Ziele hat sich der Verein für die neue Spielzeit gesetzt?
1: Eigentlich die gleichen wie letztes Jahr. Einstelliger Tabellenplatz, vielleicht auch, wenn es geht, irgendwo in der Mitte mitspielen. Wir hatten jetzt einen eher holprigen Start, die ersten beiden Spiele. Aber ich schaue da eigentlich relativ positiv, dass wir da unsere Spiele gewinnen, unsere Punkte holen und am Ende dann ein gutes Ergebnis erzielen.
0: Weiter geht es für die Köthener am 20. September mit einem Heimspiel gegen den SV Friedersdorf. Der TuS muss am selben Tag auswärts beim FC Viktoria Wittenberg ran. Das nächste Heimspiel in Kochstedt gibt's dann am 26. September gegen den SV Puch-Rösa.
2: Am 9. September kam es gegen 14 Uhr ins Herbst zu einem Verkehrsunfall, bei dem ein 15-jähriger E-Scooter-Fahrer leicht verletzt wurde. Anschließend entfernte sich der bislang unbekannte Autofahrer von der Unfallstelle. Der Mann war mit seinem Fahrzeug auf der Straße Alter Teich unterwegs und wollte nach rechts in die Fuhrstraße abbiegen. Dabei erfasste er einen Jugendlichen, der mit seinem E-Scooter die Fuhrstraße auf Höhe einer Fußgängerampel überquerte. Der 15-Jährige stürzte auf die Fahrbahn und zog sich leichte Verletzungen zu. Der Autofahrer stieg zunächst aus und erkundigte sich nach dem Befinden des Jugendlichen. Anschließend setzte er seine Fahrt jedoch in Richtung Magdeburg fort, ohne seine Personalien zu hinterlassen oder die erforderlichen Maßnahmen an der Unfallstelle zu treffen. Der Unfallverursacher wird als etwa 70 Jahre alt und ca. 1,70 Meter groß beschrieben. Er soll eine Stirnglatze sowie ein Kinn- und Oberlippenbart haben. Unterwegs war er mit einem dunklen Kleinwagen älteren Typs. Vom Kennzeichen konnte das Fragment WB abgelesen werden. Der 15-Jährige wurde ambulant in einem nahegelegenen Krankenhaus behandelt. Am E-Scooter entstand lediglich geringer Sachschaden. Die Polizei bittet Zeugen, die Angaben zum Unfall, zum Fahrzeug oder zum Fahrer machen könnten, sich beim Revierkommissariat Zerbst unter 03923-7160 zu melden. Und das waren sie, die aktuellen Nachrichten hier bei Zeitnah. Jetzt folgt noch das Wetter sowie die Meldungen aus der Region. Bis dahin haben Sie eine schöne Zeit und auf Wiedersehen.
3: Am Freitag ist es voraussichtlich stark bewölkt mit Temperaturen um die 20 Grad. Es kommt am Morgen vereinzelt zu leichten Regen, was sich aber im Laufe der Mittagszeit widerlegt. Begleitet wird dies mit einer leichten Brise aus dem Westen. Insgesamt erwartet uns damit ein bewölkter, aber milder und trockener Tag.

Hallo und herzlich willkommen, liebe Zuschauer von RAN 1 und RBW Regionalfernsehen, zu unserer Auslosung des RAN 1 RBW Kreispokals und des Reservepokals. Und wie immer, Sie als Stammzuschauer wissen es, haben wir natürlich kompetente Verstärkung hier im Studio. Zum einen

0: Timo Stenke, er ist Staffelleiter der Kreisliga Nord beim Kreisfachverband Anhalt-Bitterfeld. Hallo und herzlich willkommen.
1: Hallo.
0: Und unsere Losfee Annika, hallo, schön, dass du da bist. Und ja, gleich geht's auch los mit der Auslosung. Zuvor aber die Frage an Timo: Zwei Partien stehen ja noch aus. Es ist der FC Stahl Aachen gegen den Zürbiger FC und auch der FSV Löberitz gegen die ASG Vorwärts Dessau. Warum sind die noch nicht gespielt und wann soll es ja ins Rennen gehen?
1: Also diese beiden Partien werden am 3. Oktober nachgeholt. Das sind jeweils noch Partien aus dem Achtelfinale. Wobei bei Aachen gegen Zürbich ist das Problem gewesen, dass Zürbich leider viele Spieler am 6. September abstellen musste, weil sie im Staatsdienst arbeiten und dort die Wahlen waren in Sachsen-Anhalt. Und beim Spiel Löberitz gegen Vorwärts Dessau, da gab es das Spiel der zweiten Hauptrunde Vorwärts Dessau gegen Petersroda erst am 6.9.
0: Und wann werden die nachgeholt, die Spiele?
1: Die beiden Spiele finden jetzt am 3.10. statt.
0: Alles klar. Okay. Gut, dann können wir eigentlich schon starten mit der Auslosung. Es geht ja um den Rang 1 RBB Kreispokal und zwar das Viertelfinale. Und dann gehen wir in die Auslosung.

0: Der TSV Blau-Weiß Brenner.
1: So, dann kommt jetzt der Gegner, also Brenner zu Hause.
0: Brenner zu Hause. Wir schauen, wer nach Brenner reisen muss.

0: Trainer spielt gegen den Sieger vom FC Stahl Aachen gegen den Zürbiger FC. Hier ist es so, sollte Stahl Aachen diese Partie gewinnen, dann wird in Aachen gespielt. Sollte Zürbig diese Partie gewinnen, wird in Brenner gespielt.
1: Okay. Also haben wir schon sozusagen die erste Ansetzung. Gehen wir gleich in die zweite.

0: Der SV Poch-Röser genießt Heimrecht
1: und die nächste Kugel.

0: Gegen den SV Rutsch, da der SV Rutsch in der Kreisliga spielt, wird diese Partie gedreht. Das heißt, das Spiel findet in Rutsch statt.
1: Alles klar, haben wir notiert und kommen zur dritten Partie.

0: Der SV Germania 08 Roßlau mit einem Heimspiel.
1: Okay.

0: spielt gegen den FC Eintracht Köthen.
1: So, und dann kommen wir zur vierten Partie.

0: Der Sieger der Partie FSV Löberitz gegen ASG Vorwärts Dessau hat Heimrecht. Und spielt gegen den Dessauer SV 97.
1: Könnte ja durchaus eine Art Derby werden, ne? Wenn ASG eventuell gegen den SV 97 antritt.
0: Richtig, wenn die ASG ihr Spiel am 3.10. in Löberitz gewinnen sollte, dann heißt die Partie ASG Vorwärts Dessau gegen Dessauer SV 97.
1: So, dann schauen wir uns nochmal auf der Grafik die Ansetzungen an. Also der TSV Blau-Weiß Brehna gegen den FC Stahl Aachen oder den Zürcher FC, je nachdem, wer das Spiel am 3. Oktober gewinnen wird. Der SV 1920 Rotsch gegen SV 1922 Poch-Rösa. Die Germania 08 Roßlau gegen FC Eintracht Köthen. Und dann der Gewinner aus Löberitz und Dessau oder Vorwärts-Dessau-Partie gegen den Dessauer SV 97. Ja, Timo, vielleicht noch kurz eine Anmerkung, wann genau wird gespielt?
0: Also grundsätzlich ist die Austragung des Viertelfinales am 3. und 4. Oktober. Man muss ja aber berücksichtigen, dass die Spiele in Brehna oder von Brehna gegen den Sieger aus Aachen gegen Zürbich und der Sieger aus Löberitz gegen Vorwärts Dessau gegen den Dessau SV 97 erst am 14.11. gespielt werden, weil eben diese anderen beiden Partien am 3.10. gespielt werden.
1: Also wichtig für Ihren Terminkalender, diese Daten sich zu notieren oder zu merken. Gut. Während wir die Kugeln tauschen, vielleicht kannst du mir, Timo, noch die Frage beantworten. Der TSV Rot-Weiß-Herbst 2 hat ja Aachen mit 0-7, also den Stahl Aachen 2 mit 0-7 auf die Bretter geschickt. Lass uns mal kurz über Favoritenrollen reden.
0: Das ist natürlich im Reservepokal meistens so, dass wir ja auch Kreisoberligamannschaften im Reservepokal haben. Und die sollten eigentlich schon eine gewisse Favoritenrolle innehaben. Das heißt also, da Thalheim Zweite gegen Reppichau Zweite ausgeschieden ist, sehe ich hier Reppichau Zweite natürlich als einer der Favoriten und Union Sandersdorf Zweiter.
1: Okay, also haben wir auch das notiert und kommen jetzt schon zur Auslosung des Reservepokals. Auch hier geht es in die Viertelfinalpartien. Dementsprechend gibt es noch eine kurze Anmerkung, denn zwei Lose liegen schon da.
0: Ja, im Reservepokal ist es so, dass wir diesmal nur 6 Lose im Viertelfinale haben. Das heißt also, 3 Partien auslosen werden, weil 2 Mannschaften aus einem Verein im Viertelfinale stehen. Und laut der Pokalausschreibung des KV Anhalt-Bitterfeld müssen diese beiden Mannschaften im Viertelfinale gegeneinander spielen. Das heißt also, die Partie lautet hier schon SG Reppichau Dritte gegen SG Reppichau Zweiter.
1: Okay, also haben wir das auch zur Kenntnis genommen und gehen schon hinein in die Auslosung zum Reservepokal. Also jetzt 6 Lose.

0: Die zweite Mannschaft des Zürbiger FC. Mit einem Heimspiel. Spielt gegen den Sieger aus Blau-Weiß Schrottewitz, zweite FSG Lok Blau-Weiß Dessau. Diese Partie wird am 3.10. ausgetragen. Demzufolge wird das Spiel im Reservepokal im Viertelfinale auf den 14.11. geschoben.
1: Auf den 14.11., also diese Partie Zürbiger FC, zweite gegen entweder SV Blau-Weiß 55 Schrottewitz, die zweite, oder FSG Lok Blau-Weiß Dessau. Ja, das haben wir zur Kenntnis genommen, machen weiter mit der dritten Ansetzung. Na, die Game ist schwer, ne? Oh. Sicher ist sicher.
0: Jo. Die SG Union Sandersdorf, zweite Mannschaft, wurde zwar als Heimspiel gezogen, wird aber definitiv ein Auswärtsspiel haben, weil nur noch Gegner aus der unterklassigen Meisterschaftsklassen drin sind.
1: Okay, also dann suchen wir den Gegner. Oder wir suchen den Ort, wohin Sandersdorf die zweite fahren wird.
0: Genau. Das wird eine sehr weite Fahrt für Sandersdorf. Der TSV Rot-Weiß-Zerbst, zweite, empfängt die SG Union Sandersdorf, zweite Mannschaft.
1: Es gibt ja auch eine Fähre, also von daher sollte schon möglich sein. Und dann kommen wir zur letzten Partie, die hier auszulosen ist.
0: So, die letzte Partie lautet der ESV Petersrode, zweite Mannschaft, spielt gegen die zweite Mannschaft des SV Germania 08 Roßlau.
1: Tja, dann haben wir sie eigentlich alle ausgelost und kommen gleich auf den Blick zur Grafik. Vielleicht doch vorher die Frage, oder schauen wir uns doch erstmal noch schnell die Grafik an. Also die SG 1948 Reppichau, die dritte zu Hause, logisch gegen die Reppichau zweite Mannschaft. Der Zürbiger FC spielt gegen den Gewinner der anstehenden Partie SV Blau-Weiß Schrottewitz, die zweite gegen FSG ESV Lok Blau-Weiß Dessau. Der TSV Rot-Weiß-Zerbst, die zweite, gegen die SG Union Sandersdorf, zweite, und ESV Petersroda, zweite Mannschaft, gegen SV Germania 08 Roßlau, die zweite Mannschaft. Also, das war die Auslosung zum Reservepokal. Ja, Timo, auch hier die Frage natürlich nach einer Favoritenrolle, denn wir haben ja gesehen, wenn wir auf die Tabellen schauen, bis mal auf die letzten Spiele, Wulfen ist ja vom Rasen geschickt worden mit einem 10:0 von Schrottewitz.
0: War aber die erste Mannschaft.
1: Okay.
0: Natürlich, ich sage mal so, die zweiten Mannschaften kennen die Regeln und wissen, wie sie sie eventuell auskosten können. Und ich sage mal so, bei dem Spiel Schrottewitz zweite gegen Lok Blau-Weiß ist es natürlich so, dass Schrottewitz erste schon raus ist und demzufolge könnte Schrottewitz zweite natürlich eventuell auffüllen.
1: Naja, wir haben das schon verstanden, was du da so versteckt erwähnt hattest. Ja, Spieltage hatten wir auch erwähnt, hatten wir das? Ja, hat er, genau, wie der auch der RBW Rang 1 Kreispokal am 3. oder 4. Oktober.
0: Genau so ist es.
1: Wunderbar. Gut, Timo, dann vielen Dank für deine tatkräftige Unterstützung, für das Fachwissen und vielen Dank Annika für das Auslosen. Ich hoffe auch zu euren Gunsten war sie gut unterwegs, unsere Losfee Annika. Und ja, damit sind wir auch schon am Ende der Auslosung zum Rang 1 RBW Kreispokal und zum Reservepokal. Wünschen natürlich allen Mannschaften viel Erfolg und wir werden ja den ein oder anderen Spieltag bzw. Spielansetzung dann auch mit der Kamera begleiten. Also bis dahin, machen Sie es gut. und auf Wiedersehen.

Hallo und herzlich willkommen zur neuesten Ausgabe von Zeitnah hier auf RAN1. 3 Jahre lang hat die AOK Sachsen-Anhalt die Kindertagesstätte Luisenkinder in Dessau-Roßlau im Rahmen des Gesundheitsprogramms Julinchen Kids begleitet. Ziel des Projektes ist,

0: Während die einen eine Ausbildung starten, entschieden sich andere für ein freiwilliges soziales Jahr. Drei von ihnen engagieren sich in diesem Jahr im Dessauer Mausoleum. Am 1. September wurde dort feierlich der Staffelstein an die neuen FSJler übergeben. Dabei ging der Blick nicht nur nach vorn, sondern auch zurück auf die letzten 10 Jahre und auf das, was in dieser Zeit bereits erreicht wurde. Der Staffelstein der Jugendbauhütte wurde an der Einsatzstelle am Dessauer Mausoleum feierlich weitergegeben. Seit mittlerweile 10 Jahren gibt es hier die Möglichkeit, im Rahmen eines freiwilligen sozialen Jahres handwerkliche Erfahrungen zu sammeln und gleichzeitig aktiv zum Erhalt des historischen Bauwerks beizutragen.
1: 9 Jahre sind vorüber, jeweils mit 3 Jugendlichen. Man muss das ja einordnen, es geht um ein freiwilliges soziales Jahr. Das heißt, es gibt immer einen Mix zwischen Arbeiten vor Ort, hier am Denkmal, hier im Tierpark, am Mausoleum und auch Seminaren, die durch die Jugendbauhütte in Quedlinburg, das ist hier die Organisation in Sachsen-Anhalt, das begleitet und organisiert.
0: Schritt für Schritt ging und geht es voran. In dem vergangenen Jahrzehnt ist bereits einiges geschafft worden. Seit 2017 engagiert sich die Jugendbauhütte für den Erhalt des Mausoleums. Und die Ergebnisse können sich sehen lassen.
1: Wenn wir sehen, was wir geschafft haben, beginnen, wer sich noch erinnern kann, hier mit dem Springbrunnen, der vor 9 Jahren nicht funktioniert hat, sondern über viele, viele Jahre einfach ein Loch in der Wiese war, den haben wir in dem ersten Jahr errichtet, neu gebaut, neu funktionsfähig gestaltet und angeschlossen an die Elektrik mit dem Pumpsystem etc., einschließlich der Wege, der eine oder andere, man sieht das immer wieder schön bei Ausstellungen, hat noch alte Fotos, es gab hier diese ja, DDR-Plattenwege, wo man nicht wirklich vorangekommen sind, das haben wir im ersten Jahr errichtet, in den Folgejahren dann über die Treppe, über den Zugang hier zum Mausoleum wieder möglich zu machen. Wenn man mal zurückdenkt, hier war ein Maschendrahtzaun. Es war abgesperrt, man konnte nicht mal an die Tür greifen und bildlich, symbolisch, Sie sehen es im Hintergrund, haben wir jetzt auch eine neue Tür im Mausoleum. Man kommt dran, wir machen das Denkmal wieder erlebbar, wieder fühlbar.
0: Für die FSJler Merit Gerlach, Leontine Tietz und Arne Christoph ging ihr Einsatzjahr zu Ende. An einigen Stellen haben sie dabei auch ganz persönliche Spuren hinterlassen. Ihre Arbeit bleibt damit über ihre Zeit hinaus am Mausoleum sichtbar.
2: Wir haben in dem letzten Jahr mit der vergangenen Truppe 25, 26 hinten auf der Ostseite sehr viel Erdreich bewegt, Freilegungen vorgenommen, um wieder neue Raumwände zu setzen und darauf dann eine neue Decke zu verlegen.
0: Darüber hinaus haben die 3 Teilnehmer des vergangenen Jahrgangs einen eigenen Film über das Mausoleum produziert. Das dabei entstandene Material soll in Kürze fertiggestellt werden und anschließend in eine Dokumentation einfließen, die die Regisseurin Christine Nagel über das historische Bauwerk plant. Des Weiteren ist eine Jubiläumsfeier in Vorbereitung.
2: Die letzte Jugendtruppe hat sich zur Aufgabe gemacht, nächstes Jahr 27 ein ehemaligen Treffen zu organisieren, wo alle Teilnehmer der Jugendbauhütte, der Einsatzstelle Mausoleum sich hier einfinden sollen. Das wären so insgesamt bei 10 Jahren sind das 30 Jugendliche. Dieser jene wird vielleicht schon mit Anhang kommen, wie auch immer, das bringt ja das Leben so mit sich. Ja, mal gucken, was dann da Feines rauskommt.
0: Damit bleibt der 9. Jahrgang auch weiterhin mit dem Mausoleum und der dort geleisteten Arbeit verbunden. Ihren Staffelstein haben die 3 nun aber an die nächste Generation weitergegeben. Die neue Gruppe steht bereits in den Startlöchern. Sie freuen sich auf handwerkliche Arbeiten, neue Herausforderungen und praktische Erfahrungen im Denkmalschutz.
3: Ich spreche mal für alle Dessauer. Ich glaube, als Dessauer kennt man das Mausoleum. Immer wenn man früher zum Tierpark gegangen ist, hat man es gesehen und war, denke ich, auch immer ein bisschen fasziniert davon. Und als ich dann, während ich in der 10. Klasse war, davon gehört habe, dass man hier sich einsetzen kann, als FSJler dabei helfen kann, das Mausoleum ein bisschen schöner zu machen, hat mich das sehr inspiriert und ich wollte dabei sein und den Leuten hier unter die Arme greifen und unterstützen.
4: Eigentlich als Überbrückungsjahr, weil ich wusste noch nicht, wo ich

0: hingehen soll nach Schule für die Ausbildung, wusste ich noch nicht ganz genau, wo ich hingehen sollte. Dann habe ich das hier gesehen in Roßlau auf der Tafel und dann habe ich mich entschieden, hier mich zu bewerben.
1: Ich bin hier, weil ich von mehreren Ausbildungsplätzen abgelehnt wurde und das Mausoleum übers Internet gesehen habe und mir dachte, ja, es ist was Handwerkliches, ich wollte in die Richtung und dann habe ich mir gedacht, ja, bewerbe ich mich hier.
2: Für die drei neuen FSJler gibt es am Mausoleum bereits einiges zu tun. Und die nächsten Projekte sind schon geplant.
3: Mit der neuen Truppe, die jetzt angefangen hat mit dem heutigen Tag, werden wir dann die Raumtrennwände unten auf der Ostseite entstehen lassen und die Vorbereitungen treffen für die Deckenauflage. Und im Winter werden wir uns dann im Innenbereich des Mausoleums bewegen. Das heißt im Einzelnen, dass wir wieder Mosaike säubern und Fehlstellen im Mosaik wieder restaurieren.
2: Es bleibt also spannend, was sich am Dessauer Mausoleum im kommenden Jahr noch alles bewegen wird.
4: Nach dem sehr knappen Ausscheiden aus dem Rang 1 RBW Kreispokal durch eine 3:4 Niederlage gegen Pochösa ging es für den TuS Kochstedt am 12. September mit dem Liga-Alltag weiter. Auf heimischen Rasen empfing man den FC Eintracht Köthen zum zweiten Spieltag der Landesklasse 4. Die Köthener wollten an ihren erfolgreichen Saisonstart anknüpfen und für das Team aus Dessau ging es darum, sich die ersten Punkte zu sichern. Nach wenigen Minuten die Hausherren erstmals gefährlich. Maximilian Teubrecht erobert sich den Ball auf Höhe der Mittellinie und versucht's gleich mal. Etwas zu hoch angesetzt. Die Eintracht aus der Bachstadt findet aber besser in die Partie. In der 11. Minute wird Kochstedt dann von einem schnell ausgeführten Freistoß etwas überrascht. Jakub Nowakowskis Schuss kann Nico Hanke noch halten. Der Abpraller kommt aber zu Amadou Narey, der zur Führung für die Gäste einnickt. Das ging alles zu schnell für den TuS. Und nur eine Minute später die Köthener erneut im Spielaufbau. Tomasz Bartosiak probiert's mal mit dem hohen Ball, der perfekt auf dem Kopf von Amadou Narey landet. Der Doppelschlag für die Eintracht durch zwei Kopfballtore des 24-jährigen Stürmers. Kochstedt hier einfach noch nicht ganz auf der Höhe. In der 16. Minute der nächste Vorstoß von Köthen. Den Schuss von Jakub Nowakowski kann die TuS-Defensive aber noch blocken. Weiterhin nur die Gäste. Marcel Zvonik aus der Distanz. Kein Problem für Nico Hanke. Über eine halbe Stunde ist bereits gespielt. Eintracht kommt über Michael Zawada. Die Hereingabe. Und der Schuss von Leonel Koinanga noch unhaltbar abgefälscht. Jetzt wird es richtig bitter für die Gastgeber. Von denen kommt offensiv so gut wie gar nichts. Hier mal ein Freistoß von Maximilian Teubrecht am Tor vorbei. Neben den Treffern der Gäste sehen die Zuschauer hier sonst nur einige gelbe Karten auf beiden Seiten. Wie hier für Philipp Sträuber wegen eines Schubsers. Mit der 3:0 Führung für Köthen geht es dann in die Pause. Der zweite Durchgang ist dann ziemlich highlightarm. Das spielbestimmende Team bleiben zwar die Gäste, ohne jedoch wirklich gefährlich vom Tor zu werden. Nach über einer Stunde der erste wirklich vernünftige Angriff der Hausherren in diesem Spiel. Robert Krieg kriegt das Spielgerät am Ende aber nicht aufs Tor gedrückt. Jetzt aber mal eine kleine Druckphase der Kochstädter. Nach einem Freistoß der Gäste macht es Robert Krieg hier gut und schnappt sich den Ball. Eintracht-Keeper Oliver Zaunbrecher kommt raus und klärt, nutzt dafür aber außerhalb des 16ers seine Hand. Folgerichtig sieht der Schlussmann die rote Karte und muss vom Platz. Ersatztorhüter Pascal Beck kommt daraufhin für Babatunde Arolu rein. Also ein Feldspieler weniger für die Köthener. Geht jetzt nochmal was für das Heimteam? Nicht wirklich. Dieser sehr schöne Abschluss von Dirk Lange an den Querbalken ist das Gefährlichste, was die Kochstädter in Überzahl hinkriegen. Der Schlussakkord gehört dann noch der Eintracht. In der 87. Minute gibt der TuS den Ball viel zu einfach her. Michael Zawada schickt Tomasz Bartosiak, der eiskalt aufs 4:0 erhöht. Auch in Unterzahl sind die Köthener hier überlegen. Am Ende geht der Sieg auch in der Höhe völlig in Ordnung. Für Kochstedt war der Gegner hier einfach eine Nummer zu groß.
5: Ja, wir haben mit ein paar individuellen Fehlern angefangen, sind dann irgendwann ein bisschen besser ins Spiel gekommen, haben auch schon mit der individuellen Klasse von Köthen gerechnet. War dann doch ein bisschen überraschend, so eine Klasse zu treffen, mussten uns dann drauf einstellen, haben es dann auch in der zweiten Halbzeit, würde ich sagen, relativ gut hinbekommen. Dann noch auf einen 4-0 am Ende, aber besser geht immer im Endeffekt.
4: Also keine Punkte aus den ersten beiden Ligaspielen für Kochstedt und kein optimaler Start in die Saison. Welche Ziele hat sich der Verein für die neue Spielzeit gesetzt?
5: Eigentlich die gleichen wie letztes Jahr. Einstelliger Tabellenplatz, vielleicht auch, wenn es geht, irgendwo in der Mitte mitspielen. Wir hatten jetzt einen eher holprigen Start, die ersten beiden Spiele. Aber ich schaue da eigentlich relativ positiv, dass wir da unsere Spiele gewinnen, unsere Punkte holen und am Ende dann ein gutes Ergebnis erzielen.
4: Weiter geht es für die Köthener am 20. September mit einem Heimspiel gegen den SV Friedersdorf. Der TuS muss am selben Tag auswärts beim FC Viktoria Wittenberg ran. Das nächste Heimspiel in Kochstedt gibt's dann am 26. September gegen den SV Puch-Röser.
2: Am 9. September kam es gegen 14 Uhr ins Herbst zu einem Verkehrsunfall, bei dem ein 15-jähriger E-Scooter-Fahrer leicht verletzt wurde. Anschließend entfernte sich der bislang unbekannte Autofahrer von der Unfallstelle. Der Mann war mit seinem Fahrzeug auf der Straße Alter Teich unterwegs und wollte nach rechts in die Fuhrstraße abbiegen. Dabei erfasste er einen Jugendlichen, der mit seinem E-Scooter die Fuhrstraße auf Höhe einer Fußgängerampel überquerte. Der 15-Jährige stürzte auf die Fahrbahn und zog sich leichte Verletzungen zu. Der Autofahrer stieg zunächst aus und erkundigte sich nach dem Befinden des Jugendlichen. Anschließend setzte er seine Fahrt jedoch in Richtung Magdeburg fort, ohne seine Personalien zu hinterlassen oder die erforderlichen Maßnahmen an der Unfallstelle zu treffen. Der Unfallverursacher wird als etwa 70 Jahre alt und ca. 1,70 Meter groß beschrieben. Er soll eine Stirnglatze sowie ein Kinn- und Oberlippenbart haben. Unterwegs war er mit einem dunklen Kleinwagen älteren Typs. Vom Kennzeichen konnte das Fragment WB abgelesen werden. Der 15-Jährige wurde ambulant in einem nahegelegenen Krankenhaus behandelt. Am E-Scooter entstand lediglich geringer Sachschaden. Die Polizei bittet Zeugen, die Angaben zum Unfall, zum Fahrzeug oder zum Fahrer machen könnten, sich beim Revierkommissariat Zerbst unter 03923-7160 zu melden. Und das waren sie, die aktuellen Nachrichten hier bei Zeitnah. Jetzt folgt noch das Wetter sowie die Meldungen aus der Region. Bis dahin haben Sie eine schöne Zeit und auf Wiedersehen.
6: Am Freitag ist es voraussichtlich stark bewölkt mit Temperaturen um die 20 Grad. Es kommt am Morgen vereinzelt zu leichten Regen, was sich aber im Laufe der Mittagszeit widerlegt. Begleitet wird dies mit einer leichten Brise aus dem Westen. Insgesamt erwartet uns damit ein bewölkter, aber milder und trockener Tag.

0: Hallo und herzlich willkommen, liebe Zuschauer von RAN 1 und RBB Regionalfernsehen, zu unserer Auslosung des RAN 1 RBB Kreispokals und des Reservepokals. Und wie immer, Sie als Stammzuschauer wissen es, haben wir natürlich kompetente Verstärkung hier im Studio. Zum einen Timo Stenke, er ist Staffelleiter der Kreisliga Nord beim Kreisfachverband Anhalt-Bitterfeld. Hallo und herzlich willkommen.
1: Hallo.
0: Und unsere Losfee Annika, hallo, schön, dass du da bist und ja, gleich geht es auch los mit der Auslosung. Zuvor aber die Frage an Timo. Zwei Partien stehen ja noch aus. Es ist der FC Stahl Aachen gegen den Zürbiger FC und auch der FSV Löberitz gegen die ASG Vorwärts Dessau. Warum sind die noch nicht gespielt und wann soll es ja, ins Rennen gehen?
1: Also diese beiden Partien werden am 3. Oktober nachgeholt. Das sind jeweils noch Partien aus dem Achtelfinale. Wobei bei Aachen gegen Zürbich ist das Problem gewesen, dass Zürbich leider viele Spieler am 6. September abstellen musste, weil sie im Staatsdienst arbeiten und dort die Wahlen waren in Sachsen-Anhalt. Und beim Spiel Löberitz gegen Vorwärts Dessau, da gab es das Spiel der zweiten Hauptrunde Vorwärts Dessau gegen Petersroda erst am 6.9.
0: Und wann werden die nachgeholt, die Spiele?
1: Die beiden Spiele finden jetzt am 3.10. statt.
0: Alles klar. Okay, gut, dann können wir eigentlich schon starten mit der Auslosung. Es geht ja um den RAN 1 RBB Kreispokal und zwar das Viertelfinale. Und dann gehen wir in die Auslosung.

0: Der TSV Blau-Weiß Brenner.
1: So, dann kommt jetzt der Gegner, also Brenner zu Hause.
0: Brenner zu Hause. Wir schauen, wer nach Brenner reisen muss.

0: Trainer spielt gegen den Sieger vom FC Stahl Aachen gegen den Zürbiger FC. Hier ist es so, sollte Stahl Aachen diese Partie gewinnen, dann wird in Aachen gespielt. Sollte Zürbig diese Partie gewinnen, wird in Brenner gespielt.
1: Okay. Also haben wir schon sozusagen die erste Ansetzung. Gehen wir gleich in die zweite.

0: Gegen den SV Rutsch, da der SV Rutsch in der Kreisliga spielt, wird diese Partie gedreht. Das heißt, das Spiel findet in Rutsch statt.
1: Alles klar, haben wir notiert. Und kommen zur dritten Partie.

0: Der SV Germania 08 Roßlau mit einem Heimspiel
1: Okay.

0: Der Sieger der Partie FSV Löberitz gegen ASG Vorwärts Dessau hat Heimrecht. Und spielt gegen den Dessauer SV 97.
1: Könnte ja durchaus eine Art Derby werden, ne? Wenn ASG eventuell gegen den SV 97 antritt.
0: Richtig, wenn die ASG ihr Spiel am 3.10. in Löberitz gewinnen sollte, dann heißt die Partie ASG Vorwärts Dessau gegen Dessauer SV 97.
1: So, dann schauen wir uns nochmal auf der Grafik die Ansetzungen an. Also der TSV Blau-Weiß Brena gegen den FC Stahl Aachen oder den Zürcher FC, je nachdem, wer das Spiel am 3. Oktober gewinnen wird. Der SV 1920 Rotsch gegen SV 1922 Poch-Rösa. Die Germania 08 Roßlau gegen FC Eintracht Köthen. Und dann der Gewinner aus Löberitz und Dessau oder Vorwärts-Dessau-Partie gegen den Dessauer SV 97. Ja, Timo, vielleicht noch kurz eine Anmerkung, wann genau wird gespielt?
0: Also grundsätzlich.

0: die Austragung des Viertelfinales am 3. und 4. Oktober. Man muss ja aber berücksichtigen, dass die Spiele in Brena oder von Brena gegen den Sieger aus Aachen gegen Zürbich und der Sieger aus Löberitz gegen Vorwärts Dessau gegen den Dessau SV 97 erst am 14.11. gespielt werden, weil eben diese anderen beiden Partien am 3.10. gespielt werden.
1: Also wichtig für Ihren Terminkalender, diese Daten sich zu notieren oder zu merken. Gut, während wir die Kugeln tauschen, vielleicht kannst du mir, Timo, noch die Frage beantworten. Der TSV Rot-Weiß Herbst 2 hat ja, hat ja Aachen mit 0 zu 7, also den Stahl Aachen 2 mit 0 zu 7 auf die Bretter geschickt. Lass uns mal kurz über Favoritenrollen reden.
0: Das ist natürlich im Reservepokal meistens so, dass wir ja auch Kreisoberligamannschaften im Reservepokal haben und die sollten eigentlich schon eine gewisse Favoritenrolle innehaben. Das heißt also, da Thalheim Zweite gegen Reppichau Zweite ausgeschieden ist, sehe ich hier Reppichau Zweite natürlich als einer der Favoriten und Union Sandersdorf Zweiter.
1: Okay, also haben wir auch das notiert und kommen jetzt schon zur Auslosung des Reservepokals. Auch hier geht es in die Viertelfinalpartien. Dementsprechend gibt es noch eine kurze Anmerkung, denn zwei Lose liegen schon da.
0: Ja, im Reservepokal ist es so, dass wir diesmal nur sechs Lose im Viertelfinale haben. Das heißt also, drei Partien auslosen werden, weil zwei Mannschaften aus einem Verein im Viertelfinale stehen. Und laut der Pokalausschreibung des KV Anhalt-Bitterfeld müssen diese beiden Mannschaften im Viertelfinale gegeneinander spielen. Das heißt also, die Partie lautet hier schon SG Reppichau Dritte gegen SG Reppichau Zweiter.
1: Okay, also haben wir das auch zur Kenntnis genommen und gehen schon hinein in die Auslosung zum Reservepokal. Also jetzt sechs Lose.

0: Die zweite Mannschaft des Zürbiger FC. Mit einem Heimspiel. Spielt gegen den Sieger aus Blau-Weiß Schrotowitz, zweite FSG Lok Blau-Weiß Dessau. Diese Partie wird am 3.10. ausgetragen. Demzufolge wird das Spiel im Reservepokal im Viertelfinale auf den 14.11. geschoben.
1: Auf den 14.11., also diese Partie Zürbiger FC, zweite gegen entweder SV Blau-Weiß 55 Schrotowitz, die zweite, oder FSG Lok Blau-Weiß Dessau. Ja, das haben wir zur Kenntnis genommen, machen weiter mit der dritten Ansetzung. Ah, die gehen ein bisschen schwer, ne? Oh. Sicher ist sicher.
0: Jo. Die SG Union Sandersdorf, zweite Mannschaft, wurde zwar als Heimspiel gezogen, wird aber definitiv ein Auswärtsspiel haben, weil nur noch Gegner aus der unterklassigen Meisterschaftsklassen drin sind.
1: Okay, also dann suchen wir den Gegner. Oder wir suchen den Ort, wohin Sandersdorf die zweite fahren wird.
0: Genau. Das wird eine sehr weite Fahrt für Sandersdorf. Der TSV Rot-Weiß Zerbst, zweite, empfängt die SG Union Sandersdorf, zweite Mannschaft.
1: Es gibt ja auch eine Fähre, also von daher sollte es schon möglich sein. Und dann kommen wir zur letzten Partie, die hier auszulosen ist.
0: So, die letzte Partie lautet der ESV Petersroda, zweite Mannschaft, spielt gegen die zweite Mannschaft des SV Germania 08 Roßlau.
1: Tja, dann haben wir sie eigentlich alle ausgelost und kommen gleich auf den Blick zur Grafik. Vielleicht doch vorher die Frage, oder schauen wir uns doch erstmal noch schnell die Grafik an. Also die SG 1948 Reppichau, die dritte zu Hause, logisch gegen die Reppichau zweite Mannschaft. Der Zürbiger FC spielt gegen den Gewinner der anstehenden Partie SV Blau-Weiß Schrotowitz, die zweite gegen FSG ESV Lok Blau-Weiß Dessau. Der TSV Rot-Weiß Zerbst, die zweite, gegen die SG Union Sandersdorf, zweite, und ESV Petersroda, zweite Mannschaft, gegen SV Germania 08 Roßlau, die zweite Mannschaft. Also, das war die Auslosung zum Reservepokal. Ja, Timo, auch hier die Frage natürlich nach einer Favoritenrolle, denn wir haben ja gesehen, wenn wir auf die Tabellen schauen, bis mal auf die letzten Spiele, Wulfen ist ja vom Rasen geschickt wurden mit einem 10:0 von Schrotowitz.
0: War aber die erste Mannschaft.
1: Okay.
0: Natürlich, ich sage mal so, die zweiten Mannschaften kennen die Regeln und wissen, wie sie eventuell auskosten können. Und ich sage mal so, bei dem Spiel Schrotowitz zweite gegen Lok Blau-Weiß ist es natürlich so, dass Schrotowitz erste schon raus ist und demzufolge könnte Schrotowitz zweite natürlich eventuell auffüllen.
1: Naja, wir haben das schon verstanden, was du da so versteckt erwähnt hattest. Ja, Spieltage hatten wir auch erwähnt, hatten wir das? Ja, hat er, genau, wie der auch der RBW Rang 1 Kreispokal am 3. oder 4. Oktober.
0: Genau so ist es.
1: Wunderbar. Gut, Timo, dann vielen Dank für deine tatkräftige Unterstützung, für das Fachwissen und vielen Dank Annika für das Auslosen. Ich hoffe auch zu euren Gunsten war sie gut unterwegs, unsere Losfee Annika. Und ja, damit sind wir auch schon am Ende der Auslosung zum Rang 1 RBW Kreispokal und zum Reservepokal. Wünschen natürlich allen Mannschaften viel Erfolg und wir werden ja den ein oder anderen Spieltag bzw. Spielansetzung dann auch mit der Kamera begleiten. Also bis dahin, machen Sie es gut und auf Wiedersehen.

0: Hallo und herzlich willkommen zur neuesten Ausgabe von Zeitnah hier auf RAN 1. 3 Jahre lang hat die AOK Sachsen-Anhalt die Kindertagesstätte Luisenkinder in Dessau-Roßlau im Rahmen des Gesundheitsprogramms Julinchen Kids begleitet. Ziel des Projektes ist es, Kinder spielerisch für eine gesunde Lebensweise zu begeistern. Im Mittelpunkt stehen gesunde Ernährung, Bewegung und seelisches Wohlbefinden. Die Erzieherinnen und Erzieher erhielten fachliche Unterstützung und Materialien für die Umsetzung im Kita-Alltag. Auch Eltern wurden durch gemeinsame Aktionen einbezogen. Die Gesundheit der pädagogischen Fachkräfte war ebenfalls Bestandteil des Programms. Zum Abschluss wurde die erfolgreiche Teilnahme mit einer Förderung von 300 € gewürdigt. Zudem erhielt die Kita das Prädikat Gesunde Julinchen Kids Kindertagesstätte und kann das Programm auch künftig fortführen. Anfang September begann für viele Jugendliche ein neuer Lebensabschnitt. Während die einen eine Ausbildung starten, entschieden sich andere für ein freiwilliges soziales Jahr. Drei von ihnen engagieren sich in diesem Jahr im Dessauer Mausoleum. Am 1. September wurde dort feierlich der Staffelstein an die neuen FSJler übergeben. Dabei ging der Blick nicht nur nach vorn, sondern auch zurück auf die letzten 10 Jahre und auf das, was in dieser Zeit bereits erreicht wurde. Der Staffelstein der Jugendbauhütte wurde an der Einsatzstelle am Dessauer Mausoleum feierlich weitergegeben. Seit mittlerweile 10 Jahren gibt es hier die Möglichkeit, im Rahmen eines freiwilligen sozialen Jahres handwerkliche Erfahrungen zu sammeln und gleichzeitig aktiv zum Erhalt des historischen Bauwerks beizutragen.
1: 9 Jahre sind vorüber, jeweils mit 3 Jugendlichen. Man muss das ja einordnen, es geht um ein freiwilliges soziales Jahr. Das heißt, es gibt immer einen Mix zwischen Arbeiten vor Ort, hier am Denkmal, hier im Tierpark, am Mausoleum und auch Seminaren, die durch die Jugendbauhütte in Quedlinburg, das ist hier die Organisation in Sachsen-Anhalt, das begleitet und organisiert.
0: Schritt für Schritt ging und geht es voran. In dem vergangenen Jahrzehnt ist bereits einiges geschafft worden. Seit 2017 engagiert sich die Jugendbauhütte für den Erhalt des Mausoleums. Und die Ergebnisse können sich sehen lassen.
1: Wenn wir sehen, was wir geschafft haben, beginnen, wer sich noch erinnern kann, hier mit dem Springbrunnen, der vor 9 Jahren nicht funktioniert hat, sondern über viele, viele Jahre einfach ein Loch in der Wiese war, den haben wir in dem ersten Jahr errichtet, neu gebaut, neu funktionsfähig gestaltet und angeschlossen an die Elektrik mit dem Pumpsystem etc., einschließlich der Wege. Der eine oder andere, man sieht das immer wieder schön bei Ausstellungen, hat noch alte Fotos. Es gab hier diese, ja, DDR-Plattenwege, wo man nicht wirklich vorangekommen sind. Das haben wir im ersten Jahr errichtet. In den Folgejahren dann über die Treppe, über den Zugang hier zum Mausoleum wieder möglich zu machen. Wenn man mal zurückdenkt, hier war ein Maschendrahtzaun. Es war abgesperrt, man konnte nicht mal an die Tür greifen. Und bildlich, symbolisch, Sie sehen es im Hintergrund, haben wir jetzt auch eine neue Tür im Mausoleum. Man kommt ran, wir machen das Denkmal wieder erlebbar, wieder fühlbar.
0: Für die FSJler Merit Gerlach, Leontine Tietz und Arne Christoph ging ihr Einsatzjahr zu Ende. An einigen Stellen haben sie dabei auch ganz persönliche Spuren hinterlassen. Ihre Arbeit bleibt damit über ihre Zeit hinaus am Mausoleum sichtbar.
2: Wir haben in dem letzten Jahr mit der vergangenen Truppe 25, 26 hinten auf der Ostseite sehr viel Erdreich bewegt, Freilegungen vorgenommen, um wieder eine neue Raumwände zu setzen und darauf dann eine neue Decke zu verlegen.
0: Darüber hinaus haben die 3 Teilnehmer des vergangenen Jahrgangs einen eigenen Film über das Mausoleum produziert. Das dabei entstandene Material soll in Kürze fertiggestellt werden und anschließend in eine Dokumentation einfließen, die die Regisseurin Christine Nagel über das historische Bauwerk plant. Des Weiteren ist eine Jubiläumsfeier in Vorbereitung.
2: Die letzte Jugendtruppe hat sich zur Aufgabe gemacht, nächstes Jahr, ja nächstes Jahr 27, ein ehemaligen Treffen zu organisieren, wo alle Teilnehmer der Jugendbehörde, der Einsatzstelle Mausoleum hier sich hier einfinden sollen. Das wären so insgesamt bei 10 Jahren sind das 30 Jugendliche. Dieser jene wird vielleicht schon mit Anhang kommen, wie auch immer. Das bringt ja das Leben so mit sich. Ja, mal gucken, was dann da Feines rauskommt.
0: Damit bleibt der 9. Jahrgang auch weiterhin mit dem Mausoleum und der dort geleisteten Arbeit verbunden. Ihren Staffelstein haben die drei nun aber an die nächste Generation weitergegeben. Die neue Gruppe steht bereits in den Startlöchern. Sie freuen sich auf handwerkliche Arbeiten, neue Herausforderungen und praktische Erfahrungen im Denkmalschutz.
3: Ich spreche mal für alle Dessauer. Ich glaube, als Dessauer kennt man das Mausoleum. Immer wenn man früher zum Tierpark gegangen ist, hat man es gesehen und war, denke ich, auch immer ein bisschen fasziniert davon. Und als ich dann, während ich in der 10. Klasse war, davon gehört habe, dass man hier sich einsetzen kann, als FSJler dabei helfen kann, das Mausoleum ein bisschen schöner zu machen, hat mich das sehr inspiriert und ich wollte dabei sein und den Leuten hier unter die Arme greifen und unterstützen.
4: Eigentlich als Überbrückungsjahr, weil ich wusste noch nicht, wo ich hingehen soll. Nach Schule, für die Ausbildung, wusste ich noch nicht ganz genau, wo ich hingehen sollte. Dann habe ich das hier gesehen in Roßlau auf der Tafel und dann habe ich mich entschieden, hier mich zu bewerben.
5: Ich bin hier, weil ich von mehreren Ausbildungsplätzen abgelehnt wurde und das Mausoleum übers Internet gesehen habe und mir dachte, ja, es ist was Handwerkliches, ich wollte in die Richtung und dann habe ich mir gedacht, ja, bewerbe ich mich hier.
0: Für die drei neuen FSJler gibt es am Mausoleum bereits einiges zu tun. Und die nächsten Projekte sind schon geplant.
2: Mit der neuen Truppe, die jetzt angefangen hat mit dem heutigen Tag, werden wir dann die Raumtrennwände unten auf der Ostseite entstehen lassen und die Vorbereitungen treffen für die Deckenauflage. Und im Winter werden wir uns dann im Innenbereich des Mausoleums bewegen. Das heißt im Einzelnen, dass wir wieder Mosaike säubern und Fehlstellen im Mosaik wieder restaurieren.
0: Es bleibt also spannend, was sich am Dessauer Mausoleum im kommenden Jahr noch alles bewegen wird.
6: Nach dem sehr knappen Ausscheiden aus dem Rang 1 RBW-Kreispokal durch eine 3:4 Niederlage gegen Pochösa ging es für den TuS Kochstedt am 12. September mit dem Liga-Alltag weiter. Auf heimischen Rasen empfing man den FC Eintracht Köthen zum zweiten Spieltag der Landesklasse 4. Die Köthener wollten an ihren erfolgreichen Saisonstart anknüpfen und für das Team aus Dessau ging es darum, sich die ersten Punkte zu sichern. Nach wenigen Minuten die Hausherren erstmals gefährlich. Maximilian Teubrecht erobert sich den Ball auf Höhe der Mittellinie und versucht's gleich mal. Etwas zu hoch angesetzt. Die Eintracht aus der Bachstadt findet aber besser in die Partie. In der 11. Minute wird Kochstedt dann von einem schnell ausgeführten Freistoß etwas überrascht. Jakub Nowakowskis Schuss kann Nico Hanke noch halten. Der Abpraller kommt aber zu Amadou Narey, der zur Führung für die Gäste einnickt. Das ging alles zu schnell für den TuS. Und nur eine Minute später die Köthener erneut im Spielaufbau. Tomasz Bartosiak probiert's mal mit dem hohen Ball, der perfekt auf dem Kopf von Amadou Narey landet. Der Doppelschlag für die Eintracht durch zwei Kopfballtore des 24-jährigen Stürmers. Kochstedt hier einfach noch nicht ganz auf der Höhe. In der 16. Minute der nächste Vorstoß von Köthen. Den Schuss von Jakub Nowakowski kann die TuS-Defensive aber noch blocken. Weiterhin nur die Gäste. Marcel Zvonik aus der Distanz. Kein Problem für Nico Hanke. Über eine halbe Stunde ist bereits gespielt. Eintracht kommt über Michael Zawada. Die Hereingabe. Und der Schuss von Leonel Koinanga noch unhaltbar abgefälscht. Jetzt wird es richtig bitter für die Gastgeber. Von denen kommt offensiv so gut wie gar nichts. Hier mal ein Freistoß von Maximilian Teubrecht am Tor vorbei. Neben den Treffern der Gäste sehen die Zuschauer hier sonst nur einige gelbe Karten auf beiden Seiten. Wie hier für Philipp Sträuber wegen eines Schubsers. Mit der 3:0 Führung für Köthen geht es dann in die Pause. Der zweite Durchgang ist dann ziemlich highlightarm. Das spielbestimmende Team bleiben zwar die Gäste, ohne jedoch wirklich gefährlich vom Tor zu werden. Nach über einer Stunde der erste wirklich vernünftige Angriff der Hausherren in diesem Spiel. Robert Krieg kriegt das Spielgerät, am Ende aber nicht aufs Tor gedrückt. Jetzt aber mal eine kleine Druckphase der Kochstädter. Nach einem Freistoß der Gäste macht es Robert Krieg hier gut und schnappt sich den Ball. Eintracht-Keeper Oliver Zaunbrecher kommt raus und klärt, nutzt dafür aber außerhalb des 16ers seine Hand. Folgerichtig sieht der Schlussmann die rote Karte und muss vom Platz. Ersatztorhüter Pascal Beck kommt daraufhin für Babatunde Arolu rein. Also ein Feldspieler weniger für die Köthener. Geht jetzt nochmal was für das Heimteam? Nicht wirklich. Dieser sehr schöne Abschluss von Dirk Lange an den Querbalken ist das Gefährlichste, was die Kochstädter in Überzahl hinkriegen. Der Schlussakkord gehört dann noch der Eintracht. In der 87. Minute gibt der TuS den Ball viel zu einfach her. Michael Zawada schickt Tomasz Bartosiak, der eiskalt aufs 4:0 erhöht. Auch in Unterzahl sind die Köthener hier überlegen. Am Ende geht der Sieg auch in der Höhe völlig in Ordnung. Für Kochstedt war der Gegner hier einfach eine Nummer zu groß.
7: Ja, wir haben mit ein paar individuellen Fehlern angefangen, sind dann irgendwann ein bisschen besser ins Spiel gekommen, haben auch schon mit der individuellen Klasse von Köthen gerechnet. War dann doch ein bisschen überraschend, so eine Klasse zu treffen, mussten uns dann drauf einstellen, haben es dann auch in der zweiten Halbzeit, würde ich sagen, relativ gut hinbekommen, dann auch auf einen 4:0 am Ende, aber besser geht immer im Endeffekt.
6: Also keine Punkte aus den ersten beiden Ligaspielen für Kochstedt und kein optimaler Start in die Saison. Welche Ziele hat sich der Verein für die neue Spielzeit gesetzt?
7: Eigentlich die gleichen wie letztes Jahr. Einstelliger Tabellenplatz, vielleicht auch, wenn es geht, irgendwo in der Mitte mitspielen. Wir hatten jetzt einen eher holprigen Start, die ersten beiden Spiele. Aber ich schaue da eigentlich relativ positiv, dass wir da unsere Spiele gewinnen, unsere Punkte holen und am Ende dann ein gutes Ergebnis erzielen.
6: Weiter geht es für die Köthener am 20. September mit einem Heimspiel gegen den SV Friedersdorf. Der TuS muss am selben Tag auswärts beim FC Viktoria Wittenberg ran. Das nächste Heimspiel in Kochstedt gibt's dann am 26. September gegen den SV Puch-Röser.
0: Am 9. September kam es gegen 14 Uhr ins Herbst zu einem Verkehrsunfall, bei dem ein 15-jähriger E-Scooter-Fahrer leicht verletzt wurde. Anschließend entfernte sich der bislang unbekannte Autofahrer von der Unfallstelle. Der Mann war mit seinem Fahrzeug auf der Straße Alter Teich unterwegs und wollte nach rechts in die Fuhrstraße abbiegen. Dabei erfasste er einen Jugendlichen, der mit seinem E-Scooter die Fuhrstraße auf Höhe einer Fußgängerampel überquerte. Der 15-Jährige stürzte auf die Fahrbahn und zog sich leichte Verletzungen zu. Der Autofahrer stieg zunächst aus und erkundigte sich nach dem Befinden des Jugendlichen. Anschließend setzte er seine Fahrt jedoch in Richtung Magdeburg fort, ohne seine Personalien zu hinterlassen oder die erforderlichen Maßnahmen an der Unfallstelle zu treffen. Der Unfallverursacher wird als etwa 70 Jahre alt und ca. 1,70 Meter groß beschrieben. Er soll eine Stirnglatze sowie ein Kinn- und Oberlippenbart haben. Unterwegs war er mit einem dunklen Kleinwagen älteren Typs. Vom Kennzeichen konnte das Fragment WB abgelesen werden. Der 15-Jährige wurde ambulant in einem nahegelegenen Krankenhaus behandelt. Am E-Scooter entstand lediglich geringer Sachschaden. Die Polizei bittet Zeugen, die Angaben zum Unfall, zum Fahrzeug oder zum Fahrer machen könnten, sich beim Revierkommissariat Zerbst unter 03923-7160 zu melden. Und das waren sie, die aktuellen Nachrichten hier bei Zeitnah. Jetzt folgt noch das Wetter sowie die Meldungen aus der Region. Bis dahin haben Sie eine schöne Zeit und auf Wiedersehen.
8: Am Freitag ist es voraussichtlich stark bewölkt mit Temperaturen um die 20 Grad. Es kommt am Morgen vereinzelt zu leichten Regen, was sich aber im Laufe der Mittagszeit widerlegt. Begleitet wird dies mit einer leichten Brise aus dem Westen. Insgesamt erwartet uns damit ein bewölkter, aber milder und trockener Tag.

0: Hallo und herzlich willkommen, liebe Zuschauer von RAN 1 und RBW Regionalfernsehen, zu unserer Auslosung des RAN 1 RBW Kreispokals und des Reservepokals. Und wie immer, Sie als Stammzuschauer wissen es, haben wir natürlich kompetente Verstärkung hier im Studio. Zum einen Timo Stenke, er ist Staffelleiter der Kreisliga Nord beim Kreisfachverband Anhalt-Bitterfeld. Hallo und herzlich willkommen.
1: Hallo.
0: Und unsere Losfee Annika, hallo, schön, dass du da bist und ja, gleich geht es auch los mit der Auslosung. Zuvor aber die Frage an Timo. Zwei Partien stehen ja noch aus. Es ist der FC Stahl Aachen gegen den Zürbiger FC und auch der FSV Löberitz gegen die ASG Vorwärts Dessau. Warum sind die noch nicht gespielt und wann soll es ja, ins Rennen gehen?
1: Also diese beiden Partien werden am 3. Oktober nachgeholt. Das sind jeweils noch Partien aus dem Achtelfinale. Wobei bei Aachen gegen Zürbich ist das Problem gewesen, dass Zürbich leider viele Spieler am 6. September abstellen musste, weil sie im Staatsdienst arbeiten und dort die Wahlen waren in Sachsen-Anhalt. Und beim Spiel Löberitz gegen Vorwärts Dessau, da gab es das Spiel der zweiten Hauptrunde Vorwärts Dessau gegen Petersroda erst am 6.9.
0: Und wann werden die nachgeholt, die Spiele?
1: Die beiden Spiele finden jetzt am 3.10. statt.
0: Alles klar. Okay, gut, dann können wir eigentlich schon starten mit der Auslosung. Es geht ja um den RAN 1 RBW Kreispokal und zwar das Viertelfinale. Und dann gehen wir in die Auslosung.

0: Der TSV Blau-Weiß Brenner.
1: So, da kommt jetzt der Gegner, also Brenner zu Hause.
0: Brenner zu Hause. Wir schauen, wer nach Brenner reisen muss.

0: Trainer spielt gegen den Sieger vom FC Stahl Aachen gegen den Zürbiger FC. Hier ist es so, sollte Stahl Aachen diese Partie gewinnen, dann wird in Aachen gespielt. Sollte Zürbig diese Partie gewinnen, wird in Brenner gespielt.
1: Okay. Also haben wir schon sozusagen die erste Ansetzung. Gehen wir gleich in die zweite.

0: Der SV Poch-Röser genießt Heimrecht.
1: Und die nächste Kugel.

0: Gegen den SV Rutsch, da der SV Rutsch in der Kreisliga spielt, wird diese Partie gedreht. Das heißt, das Spiel findet in Rutsch statt.
1: Alles klar, haben wir notiert und kommen zur dritten Partie.

0: Der SV Germania 08 Roßlau mit einem Heimspiel
1: Okay.

0: spielt gegen den FC Eintracht Köthen.
1: So, und dann kommen wir zur vierten Partie.

0: Der Sieger der Partie FSV Löberitz gegen ASG Vorwärts Dessau hat Heimrecht. Und spielt gegen den Dessauer SV 97.
1: Könnte ja durchaus eine Art Derby werden, ne? Wenn ASG eventuell gegen den SV 97 antritt.
0: Richtig, wenn die ASG ihr Spiel am 3.10. in Löberitz gewinnen sollte, dann heißt die Partie ASG Vorwärts Dessau gegen Dessauer SV 97.
1: So, dann schauen wir uns nochmal auf der Grafik die Ansetzungen an. Also der TSV Blau-Weiß Brehna gegen den FC Stahl Aachen oder den Zürcher FC, je nachdem, wer das Spiel am 3. Oktober gewinnen wird. Der SV 1920 Rotsch gegen SV 1922 Poch-Rösa. Die Germania 08 Roßlau gegen FC Eintracht Köthen. Und dann der Gewinner aus Löberitz und Dessau oder Vorwärts-Dessau-Partie gegen den Dessauer SV 97. Ja, Timo, vielleicht noch kurz eine Anmerkung. Wann genau wird gespielt?
0: Also grundsätzlich ist

0: die Austragung des Viertelfinales am 3. und 4. Oktober. Man muss ja aber berücksichtigen, dass die Spiele in Brena oder von Brena gegen den Sieger aus Aachen gegen Zürbich und der Sieger aus Löberitz gegen Vorwärts Dessau gegen den Dessau SV 97 erst am 14.11. gespielt werden, weil eben diese anderen beiden Partien am 3.10. gespielt werden.
1: Also wichtig für euren, für Ihren Terminkalender, diese Daten sich zu notieren oder zu merken. Gut, während wir die Kugeln tauschen, vielleicht kannst du mir, Timo, noch die Frage beantworten. Der TSV Rot-Weiß-Zerbst 2 hat ja hat ja Aachen mit 0-7, also den Stahl Aachen 2, mit 0-7 auf die Bretter geschickt. Lass uns mal kurz über Favoritenrollen reden.
0: Das ist natürlich im Reservepokal meistens so, dass wir ja auch Kreisoberligamannschaften im Reservepokal haben. Und die sollten eigentlich schon eine gewisse Favoritenrolle innehaben. Das heißt also, da Thalheim Zweite gegen Reppichau Zweite ausgeschieden ist, sehe ich hier Reppichau Zweite natürlich als einer der Favoriten und Union Sandersdorf Zweiter.
1: Okay, also haben wir auch das notiert und kommen jetzt schon zur Auslosung des Reservepokals. Auch hier geht es in die Viertelfinalpartien. Dementsprechend gibt es noch eine kurze Anmerkung, denn zwei Lose liegen schon da.
0: Ja, im Reservepokal ist es so, dass wir diesmal nur 6 Lose im Viertelfinale haben. Das heißt also, 3 Partien auslosen werden, weil 2 Mannschaften aus einem Verein im Viertelfinale stehen. Und laut der Pokalausschreibung des KV Anhalt-Bitterfeld müssen diese beiden Mannschaften im Viertelfinale gegeneinander spielen. Das heißt also, die Partie lautet hier schon SG Reppichau Dritte gegen SG Reppichau Zweiter.
1: Okay, also haben wir das auch zur Kenntnis genommen und gehen schon hinein in die Auslosung zum Reservepokal. Also jetzt 6 Lose.

0: Die zweite Mannschaft des Zürbiger FC. Mit einem Heimspiel. Spielt gegen den Sieger aus Blau-Weiß Schrotowitz, zweite FSG Lok Blau-Weiß Dessau. Diese Partie wird am 3.10. ausgetragen. Demzufolge wird das Spiel im Reservepokal im Viertelfinale auf den 14.11. geschoben.
1: Auf den 14.11., also diese Partie Zürbiger FC, zweite gegen entweder SV Blau-Weiß 55 Schrotowitz, die zweite, oder FSG Lok Blau-Weiß Dessau. Ja, das haben wir zur Kenntnis genommen, machen weiter mit der dritten Ansetzung. Ah, die gehen ein bisschen schwer, ne? Oh. Sicher ist sicher.
0: Jo. Die SG Union Sandersdorf, zweite Mannschaft, wurde zwar als Heimspiel gezogen, wird aber definitiv ein Auswärtsspiel haben, weil nur noch Gegner aus der unterklassigen Meisterschaftsklassen drin sind.
1: Okay, also dann suchen wir den Gegner. Oder wir suchen den Ort, wohin Sandersdorf die zweite fahren wird.
0: Genau. Das wird eine sehr weite Fahrt für Sandersdorf. Der TSV Rot-Weiß-Zerbst, zweite, empfängt die SG Union Sandersdorf, zweite Mannschaft.
1: Es gibt ja auch eine Fähre, also von daher sollte es schon möglich sein. Und dann kommen wir zur letzten Partie, die hier auszulosen ist.
0: So, die letzte Partie lautet der ESV Petersroda, zweite Mannschaft, spielt gegen

0: die zweite Mannschaft des SV Germania 08 Roßlau.
1: Tja, dann haben wir sie eigentlich alle ausgelost und kommen gleich auf den Blick zur Grafik. Vielleicht doch vorher die Frage, oder schauen wir uns doch erstmal noch schnell die Grafik an. Also die SG 1948 Reppichau, die dritte zu Hause, logisch gegen die Reppichau zweite Mannschaft. Der Zürbiger FC spielt gegen den Gewinner der anstehenden Partie SV Blau-Weiß-Schortewitz, die zweite gegen FSG ESV Lok Blau-Weiß-Dessau. Der TSV Rot-Weiß-Zerz, die zweite, gegen die SG Union Sandersdorf, zweite, und ESV Petersroda, zweite Mannschaft, gegen SV Germania 08 Roßlau, die zweite Mannschaft. Also, das war die Auslosung zum Reservepokal. Ja, Timo, auch hier die Frage natürlich nach einer Favoritenrolle, denn wir haben ja gesehen, wenn wir auf die Tabellen schauen, beziehungsweise auf die letzten Spiele, Wulfen ist ja vom Rasen geschickt worden mit einem 10:0 von Schortewitz.
0: War aber die erste Mannschaft.
1: Okay.
0: Natürlich, ich sage mal so, die zweiten Mannschaften kennen die Regeln und wissen, wie sie eventuell auskosten können. Und ich sage mal so, bei dem Spiel Schortewitz zweite gegen Lok Blau-Weiß ist es natürlich so, dass Schortewitz erste schon raus ist und demzufolge könnte Schortewitz zweite natürlich eventuell auffüllen.
1: Naja, wir haben das schon verstanden, was du da so versteckt erwähnt hattest. Ja, Spieltage hatten wir auch erwähnt, hatten wir das? Ja, hat er, genau, wie der auch der RBW Rang 1 Kreispokal am 3. oder 4. Oktober.
0: Genau so ist es.
1: Wunderbar. Gut, Timo, dann vielen Dank für deine tatkräftige Unterstützung, für das Fachwissen und vielen Dank Annika für das Auslosen. Ich hoffe auch zu euren Gunsten war sie gut unterwegs, unsere Losfee Annika. Und ja, damit sind wir auch schon am Ende der Auslosung zum Rang 1 RBW Kreispokal und zum Reservepokal. Wünschen natürlich allen Mannschaften viel Erfolg und wir werden ja den ein oder anderen Spieltag bzw. Spielansetzung dann auch mit der Kamera begleiten. Also bis dahin, machen Sie es gut und auf Wiedersehen.

Hallo und herzlich willkommen zur neuesten Ausgabe von Zeitnah hier auf RAN 1. 3 Jahre lang hat die AOK Sachsen-Anhalt die Kindertagesstätte Luisenkinder in Dessau-Roßlau im Rahmen des Gesundheitsprogramms Julinchen Kids begleitet. Ziel des Projektes ist es, Kinder spielerisch für eine gesunde Lebensweise zu begeistern. Im Mittelpunkt stehen gesunde Ernährung, Bewegung und seelisches Wohlbefinden. Die Erzieherinnen und Erzieher erhielten fachliche Unterstützung und Materialien für die Umsetzung im Kita-Alltag. Auch Eltern wurden durch gemeinsame Aktionen einbezogen. Die Gesundheit der pädagogischen Fachkräfte war ebenfalls Bestandteil des Programms. Zum Abschluss wurde die erfolgreiche Teilnahme mit einer Förderung von 300 Euro gewürdigt. Zudem erhielt die Kita das Prädikat Gesunde Julinchen Kids Kindertagesstätte und kann das Programm auch künftig fortführen. Anfang September begann für viele Jugendliche ein neuer Lebensabschnitt.

0: beizutragen.
1: 9 Jahre sind vorüber, jeweils mit 3 Jugendlichen. Man muss das ja einordnen, es geht um ein freiwilliges soziales Jahr. Das heißt, es gibt immer einen Mix zwischen Arbeiten vor Ort, hier am Denkmal, hier im Tierpark, am Mausoleum und auch Seminaren, die durch die Jugendbauhütte in Quedlinburg, das ist hier die Organisation in Sachsen-Anhalt, das begleitet und organisiert.
0: Schritt für Schritt ging und geht es voran. In dem vergangenen Jahrzehnt ist bereits einiges geschafft worden. Seit 2017 engagiert sich die Jugendbauhütte für den Erhalt des Mausoleums. Und die Ergebnisse können sich sehen lassen.
1: Wenn wir sehen, was wir geschafft haben, beginnen, wer sich noch erinnern kann, hier mit dem Springbrunnen, der vor 9 Jahren nicht funktioniert hat, sondern über viele, viele Jahre einfach ein Loch in der Wiese war. Den haben wir in dem ersten Jahr errichtet, neu gebaut, neu funktionsfähig gestaltet und angeschlossen an die Elektrik mit dem Pumpsystem etc., einschließlich der Wege, der eine oder andere, man sieht das immer wieder schön bei Ausstellungen, hat noch alte Fotos. Es gab hier diese DDR-Plattenwege, wo man nicht wirklich vorangekommen sind. Das haben wir im ersten Jahr errichtet. In den Folgejahren dann über die Treppe, über den Zugang hier zum Mausoleum wieder möglich zu machen. Wenn man mal zurückdenkt, hier war ein Maschendrahtzaun. Es war abgesperrt, man konnte nicht mal an die Tür greifen. Und bildlich, symbolisch, Sie sehen es im Hintergrund, haben wir jetzt auch eine neue Tür im Mausoleum. Man kommt dran, wir machen das Denkmal wieder erlebbar, wieder fühlbar.
0: Für die FSJler Merit Gerlach, Leontine Tietz und Arne Christoph ging ihr Einsatzjahr zu Ende. An einigen Stellen haben sie dabei auch ganz persönliche Spuren hinterlassen. Ihre Arbeit bleibt damit über ihre Zeit hinaus am Mausoleum sichtbar.
2: Wir haben in dem letzten Jahr mit der vergangenen Truppe 25, 26 hinten auf der Ostseite sehr viel Erdreich bewegt, Freilegungen vorgenommen, um wieder neue Raumwände zu setzen und darauf dann eine neue Decke zu verlegen.
0: Darüber hinaus haben die 3 Teilnehmer des vergangenen Jahrgangs einen eigenen Film über das Mausoleum produziert. Das dabei entstandene Material soll in Kürze fertiggestellt werden und anschließend in eine Dokumentation einfließen, die die Regisseurin Christine Nagel über das historische Bauwerk plant. Des Weiteren ist eine Jubiläumsfeier in Vorbereitung.
2: Die letzte Jugendtruppe hat sich zur Aufgabe gemacht, nächstes Jahr 27 ein ehemaligen Treffen zu organisieren, wo alle Teilnehmer der Jugendbehörde, der Einsatzstelle Mausoleum sich hier einfinden sollen. Das wären so insgesamt bei 10 Jahren sind das 30 Jugendliche. Dieser jene wird vielleicht schon mit Anhang kommen, wie auch immer, das bringt ja das Leben so mit sich. Ja, mal gucken, was dann da Feines rauskommt.
0: Damit bleibt der 9. Jahrgang auch weiterhin mit dem Mausoleum und der dort geleisteten Arbeit verbunden. Ihren Staffelstein haben die 3 nun aber an die nächste Generation weitergegeben. Die neue Gruppe steht bereits in den Startlöchern. Sie freuen sich auf handwerkliche Arbeiten, neue Herausforderungen und praktische Erfahrungen im Denkmalschutz.
3: Ich spreche mal für alle Dessauer. Ich glaube, als Dessauer kennt man das Mausoleum. Immer wenn man früher zum Tierpark gegangen ist, hat man es gesehen und war, denke ich, auch immer ein bisschen fasziniert davon. Und als ich dann, während ich in der 10. Klasse war, davon gehört habe, dass man hier sich einsetzen kann, als FSJler dabei helfen kann, das Mausoleum ein bisschen schöner zu machen, hat mich das sehr inspiriert und ich wollte dabei sein und den Leuten hier unter die Arme greifen und unterstützen.
4: Eigentlich als Überbrückungsjahr, weil ich wusste noch nicht, wo ich hingehen soll. Nach Schule, für die Ausbildung, wusste ich noch nicht ganz genau, wo ich hingehen sollte. Dann habe ich das hier gesehen in Roßlau auf der Tafel und dann habe ich mich entschieden, hier mich zu bewerben.
5: Ich bin hier, weil ich von mehreren Ausbildungsplätzen abgelehnt wurde und das Mausoleum übers Internet gesehen habe und mir dachte, ja, ist was Handwerkliches, ich wollte in die Richtung und dann habe ich mir gedacht, ja, bewerbe ich mich hier.
0: Für die 3 neuen FSJler gibt es am Mausoleum bereits einiges zu tun. Und die nächsten Projekte sind schon geplant.
2: Mit der neuen Truppe, die jetzt angefangen hat mit dem heutigen Tag, werden wir dann die Raumtrennwände unten auf der Ostseite entstehen lassen und die Vorbereitungen treffen für

0: Deckenauflage. Und im Winter werden wir uns dann im Innenbereich des Mausoleums bewegen. Das heißt im Einzelnen, dass wir wieder Mosaike säubern und Fehlstellen im Mosaik wieder restaurieren.
1: Es bleibt also spannend, was sich am Dessauer Mausoleum im kommenden Jahr noch alles bewegen wird.
2: Nach dem sehr knappen Ausscheiden aus dem Rang 1 RBW-Kreispokal durch eine 3:4 Niederlage gegen Pochösa ging es für den TuS Kochstedt am 12. September mit dem Liga-Alltag weiter. Auf heimischen Rasen empfing man den FC Eintracht Köthen zum zweiten Spieltag der Landesklasse 4. Die Köthener wollten an ihren erfolgreichen Saisonstart anknüpfen und für das Team aus Dessau ging es darum, sich die ersten Punkte zu sichern. Nach wenigen Minuten die Hausherren erstmals gefährlich. Maximilian Teubrecht erobert sich den Ball auf Höhe der Mittellinie und versucht's gleich mal, etwas zu hoch angesetzt. Die Eintracht aus der Bachstadt findet aber besser in die Partie. In der 11. Minute wird Kochstedt dann von einem schnell ausgeführten Freistoß etwas überrascht. Jakub Nowakowskis Schuss kann Nico Hanke noch halten. Der Abpraller kommt aber zu Amadou Narey, der zur Führung für die Gäste einnickt. Das ging alles zu schnell für den TuS. Und nur eine Minute später die Köthener erneut im Spielaufbau. Tomasz Bartosiak probiert's mal mit dem hohen Ball, der perfekt auf dem Kopf von Amadou Narey landet. Der Doppelschlag für die Eintracht durch zwei Kopfballtore des 24-jährigen Stürmers. Kochstedt hier einfach noch nicht ganz auf der Höhe. In der 16. Minute der nächste Vorstoß von Köthen. Den Schuss von Jakub Nowakowski kann die TuS-Defensive aber noch blocken. Weiterhin nur die Gäste. Marcel Zvonik aus der Distanz. Kein Problem für Nico Hanke. Über eine halbe Stunde ist bereits gespielt. Eintracht kommt über Michael Zawada. Die Hereingabe. Und der Schuss von Leonel Koinanga noch unhaltbar abgefälscht. Jetzt wird es richtig bitter für die Gastgeber. Von denen kommt offensiv so gut wie gar nichts. Hier mal ein Freistoß von Maximilian Teubrecht am Tor vorbei. Neben den Treffern der Gäste sehen die Zuschauer hier sonst nur einige gelbe Karten auf beiden Seiten. Wie hier für Philipp Sträuber wegen eines Schubsers. Mit der 3:0 Führung für Köthen geht es dann in die Pause. Der zweite Durchgang ist dann ziemlich highlightarm. Das spielbestimmende Team bleiben zwar die Gäste, ohne jedoch wirklich gefährlich vom Tor zu werden. Nach über einer Stunde der erste wirklich vernünftige Angriff der Hausherren in diesem Spiel. Robert Krieg kriegt das Spielgerät am Ende aber nicht aufs Tor gedrückt. Jetzt aber mal eine kleine Druckphase der Kochstädter. Nach einem Freistoß der Gäste macht es Robert Krieg hier gut und schnappt sich den Ball. Eintracht-Keeper Oliver Zaunbrecher kommt raus und klärt, nutzt dafür aber außerhalb des 16ers seine Hand. Folgerichtig sieht der Schlussmann die rote Karte und muss vom Platz. Ersatztorhüter Pascal Beck kommt daraufhin für Babatunde Arolu rein. Also ein Feldspieler weniger für die Köthener. Geht jetzt nochmal was für das Heimteam? Nicht wirklich. Dieser sehr schöne Abschluss von Dirk Lange an den Querbalken ist das Gefährlichste, was die Kochstädter in Überzahl hinkriegen. Der Schlussakkord gehört dann noch der Eintracht. In der 87. Minute gibt der TuS den Ball viel zu einfach her. Michael Zawada schickt Tomasz Bartosiak, der eiskalt aufs 4:0 erhöht. Auch in Unterzahl sind die Köthener hier überlegen. Am Ende geht der Sieg auch in der Höhe völlig in Ordnung. Für Kochstedt war der Gegner hier einfach eine Nummer zu groß.
3: Ja, wir haben mit ein paar individuellen Fehlern angefangen, sind dann irgendwann ein bisschen besser ins Spiel gekommen, haben auch schon mit der individuellen Klasse von Köthen gerechnet. War dann doch ein bisschen überraschend, so eine Klasse zu treffen, mussten uns dann drauf einstellen, haben es dann auch in der zweiten Halbzeit, würde ich sagen, relativ gut hinbekommen, dann auch auf einen 4:0 am Ende, aber besser geht immer im Endeffekt.
2: Also keine Punkte aus den ersten beiden Ligaspielen für Kochstedt und kein optimaler Start in die Saison. Welche Ziele hat sich der Verein für die neue Spielzeit gesetzt?
3: Eigentlich die gleichen wie letztes Jahr. einstelliger Tabellenplatz, vielleicht auch, wenn es geht, irgendwo in der Mitte mitspielen. Wir hatten jetzt einen eher holprigen Start, die ersten beiden Spiele. Aber ich schaue da eigentlich relativ positiv, dass wir da unsere Spiele gewinnen, unsere Punkte holen und am Ende dann ein gutes Ergebnis erzielen.
2: Weiter geht es für die Köthner am 20. September mit einem Heimspiel gegen den SV Friedersdorf. Der TuS muss am selben Tag auswärts beim FC Viktoria Wittenberg ran. Das nächste Heimspiel in Kochstedt gibt's dann am 26. September gegen den SV Puch-Rösa.
1: Am 9. September kam es gegen 14 Uhr ins Herbst zu einem Verkehrsunfall, bei dem ein 15-jähriger E-Scooter-Fahrer leicht verletzt wurde. Anschließend entfernte sich der bislang unbekannte Autofahrer von der Unfallstelle. Der Mann war mit seinem Fahrzeug auf der Straße Alter Teich unterwegs und wollte nach rechts in die Fuhrstraße abbiegen. Dabei erfasste er einen Jugendlichen, der mit seinem E-Scooter die Fuhrstraße auf Höhe einer Fußgängerampel überquerte. Der 15-Jährige stürzte auf die Fahrbahn und zog sich leichte Verletzungen zu. Der Autofahrer stieg zunächst aus und erkundigte sich nach dem Befinden des Jugendlichen. Anschließend setzte er seine Fahrt jedoch in Richtung Magdeburg fort, ohne seine Personalien zu hinterlassen oder die erforderlichen Maßnahmen an der Unfallstelle zu treffen. Der Unfallverursacher wird als etwa 70 Jahre alt und ca. 1,70 Meter groß beschrieben. Er soll eine Stirnglatze sowie ein Kinn- und Oberlippenbart haben. Unterwegs war er mit einem dunklen Kleinwagen älteren Typs. Vom Kennzeichen konnte das Fragment WB abgelesen werden. Der 15-Jährige wurde ambulant in einem nahegelegenen Krankenhaus behandelt. Am E-Scooter entstand lediglich geringer Sachschaden. Die Polizei bittet Zeugen, die Angaben zum Unfall, zum Fahrzeug oder zum Fahrer machen könnten, sich beim Revierkommissariat Zerbst unter 03923-7160 zu melden. Und das waren sie, die aktuellen Nachrichten hier bei Zeitnah. Jetzt folgt noch das Wetter sowie die Meldungen aus der Region. Bis dahin haben Sie eine schöne Zeit und auf Wiedersehen.
4: Am Freitag ist es voraussichtlich stark bewölkt mit Temperaturen um die 20 Grad. Es kommt am Morgen vereinzelt zu leichten Regen, was sich aber im Laufe der Mittagszeit widerlegt. Begleitet wird dies mit einer leichten Brise aus dem Westen. Insgesamt erwartet uns damit ein bewölkter, aber milder und trockener Tag.

0: Hallo und herzlich willkommen, liebe Zuschauer von RAN 1 und RBB Regionalfernsehen, zu unserer Auslosung des RAN 1 RBB Kreispokals und des Reservepokals. Und wie immer, Sie als Stammzuschauer wissen es, haben wir natürlich kompetente Verstärkung hier im Studio. Zum einen Timo Stenke, er ist Staffelleiter der Kreisliga Nord beim Kreisfachverband Anhalt-Bitterfeld. Hallo und herzlich willkommen.
1: Hallo.
0: Und unsere Losfee Annika, hallo, schön, dass du da bist und ja, gleich geht's auch los mit der Auslosung. Zuvor aber die Frage an Timo. Zwei Partien stehen ja noch aus. Es ist der FC Stahl Aachen gegen den Zürbiger FC und auch der FSV Löberitz gegen die ASG Vorwärts Dessau. Warum sind die noch nicht gespielt und wann soll es ja, ins Rennen gehen?
1: Also diese beiden Partien werden am 3. Oktober nachgeholt. Das sind jeweils noch Partien aus dem Achtelfinale. Wobei bei Aachen gegen Zürbich ist das Problem gewesen, dass Zürbich leider viele Spieler am 6. September abstellen musste, weil sie im Staatsdienst arbeiten und dort die Wahlen waren in Sachsen-Anhalt. Und beim Spiel Löberitz gegen Vorwärts Dessau, da gab es das Spiel der zweiten Hauptrunde Vorwärts Dessau gegen Petersroda erst am 6.9.
0: Und wann werden die nachgeholt, die Spiele?
1: Die beiden Spiele finden jetzt am 3.10. statt.
0: Alles klar. Okay, gut, dann können wir eigentlich schon starten mit der Auslosung. Es geht ja um den RAN 1 RBB Kreispokal und zwar das Viertelfinale. Und dann gehen wir in die Auslosung.

0: Weiß Brenner.
1: So, dann kommt jetzt der Gegner, also Brenner zu Hause.
0: Brenner zu Hause. Wir schauen, wer nach Brenner reisen muss.

0: Bremer spielt gegen den Sieger vom FC Stahl Aachen gegen den Zürbiger FC. Hier ist es so, sollte Stahl Aachen diese Partie gewinnen, dann wird in Aachen gespielt. Sollte Zürbig diese Partie gewinnen, wird in Brenner gespielt.
1: Okay. Also haben wir schon sozusagen die erste Ansetzung. Gehen wir gleich in die zweite.

0: Der SV Poch-Rösa genießt Heimrecht.
1: Und die nächste Kugel.

0: Gegen den SV Rutsch, da der SV Rutsch in der Kreisliga spielt, wird diese Partie gedreht. Das heißt, das Spiel findet in Rutsch statt.
1: Alles klar, haben wir notiert und kommen zur dritten Partie.

0: Der SV Germania 08 Roßlau mit einem Heimspiel.
1: Okay.

0: spielt gegen den FC Eintracht Köthen.
1: So, und dann kommen wir zur vierten Partie.

0: Der Sieger der Partie FSV Löberitz gegen ASG Vorwärts Dessau hat Heimrecht. Und spielt gegen den Dessauer SV 97.
1: Könnte ja durchaus eine Art Derby werden, ne? Wenn ASG eventuell gegen den SV 97 antritt.
0: Richtig, wenn die ASG ihr Spiel am 3.10. in Löberitz gewinnen sollte, dann heißt die Partie ASG Vorwärts Dessau gegen Dessauer SV 97.
1: So, dann schauen wir uns nochmal auf der Grafik die Ansetzungen an. Also der TSV Blau-Weiß Brehna gegen den FC Stahl Aachen oder den Zürbiger FC, je nachdem, wer das Spiel am 3. Oktober gewinnen wird. Der SV 1920 Rotsch gegen SV 1922 Poch-Rösa. Die Germania 08 Roßlau gegen FC Eintracht Köthen. Und dann der Gewinner aus Löberitz und Dessau vor oder Vorwärts Dessau Partie gegen den Dessauer SV 97. Ja, Timo, vielleicht noch kurze Anmerkung, wann genau wird gespielt?
0: Also grundsätzlich ist die Austragung des Viertelfinales am 3. und 4. Oktober. Man muss ja aber berücksichtigen, dass die Spiele in Brehna oder von Brehna gegen den Sieger aus Aachen gegen Zürbig und der Sieger aus Löberitz gegen Vorwärts Dessau gegen den Dessau SV 97 erst am 14.11. gespielt werden, weil eben diese anderen beiden Partien am 3.10. gespielt werden.
1: Also wichtig für euren, für Ihren Terminkalender, diese Daten sich zu notieren oder zu merken. Gut, während wir die Kugeln tauschen, vielleicht kannst du mir, Timo, noch die Frage beantworten. Der TSV Rot-Weiß-Zerbst 2 hat ja hat ja Aachen mit 0-7, also den Stahl Aachen 2, mit 0-7 auf die Bretter geschickt. Lass uns mal kurz über Favoritenrollen reden.
0: Das ist natürlich im Reservepokal meistens so, dass wir ja auch Kreisoberligamannschaften im Reservepokal haben. Und die sollten eigentlich schon eine gewisse Favoritenrolle innehaben. Das heißt also, da Thalheim Zweite gegen Reppichau Zweite ausgeschieden ist, sehe ich hier Reppichau Zweite natürlich als einer der Favoriten und Union Sandersdorf Zweiter.
1: Okay, also haben wir auch das notiert und kommen jetzt schon zur Auslosung des Reservepokals. Auch hier geht es in die Viertelfinalpartien. Dementsprechend gibt es noch eine kurze Anmerkung, denn zwei Lose liegen schon da.
0: Ja, im Reservepokal ist es so, dass wir diesmal nur 6 Lose im Viertelfinale haben. Das heißt also, 3 Partien auslosen werden. Weil 2 Mannschaften aus einem Verein im Viertelfinale stehen und laut der Pokalausschreibung des KV Anhalt-Bitterfeld müssen diese beiden Mannschaften im Viertelfinale gegeneinander spielen. Das heißt also, die Partie lautet hier schon SG Reppichau Dritte gegen SG Reppichau Zweiter.
1: Okay, also haben wir das auch zur Kenntnis genommen und gehen schon hinein in die Auslosung zum Reservepokal. Also jetzt 6 Lose.

0: Die zweite Mannschaft des Zürbiger FC. Mit einem Heimspiel. Spielt gegen den Sieger aus Blau-Weiß Schrotowitz, zweite FSG Lok Blau-Weiß Dessau. Diese Partie wird am 3.10. ausgetragen. Demzufolge wird das Spiel im Reservepokal im Viertelfinale auf den 14.11. geschoben.
1: Auf den 14.11., also diese Partie Zürbiger FC, zweite gegen entweder SV Blau-Weiß 55 Schrotowitz, die zweite, oder FSG Lok Blau-Weiß Dessau. Ja, das haben wir zur Kenntnis genommen, machen weiter mit der dritten Ansetzung. Na, die gehen ein bisschen schwer, ne? Oh. Sicher ist sicher.
0: Jo. Die SG Union Sandersdorf, zweite Mannschaft, wurde zwar als Heimspiel gezogen, wird aber definitiv ein Auswärtsspiel haben, weil nur noch Gegner aus der unterklassigen Meisterschaftsklassen drin sind.
1: Okay, also dann suchen wir den Gegner. Oder wir suchen den Ort, wohin Sandersdorf die zweite fahren wird.
0: Genau. Das wird eine sehr weite Fahrt für Sandersdorf. Der TSV Rot-Weiß-Zerbst, zweite, empfängt die SG Union Sandersdorf, zweite Mannschaft.
1: Es gibt ja auch eine Fähre, also von daher sollte es schon möglich sein. Und dann kommen wir zur letzten Partie, die hier auszulosen ist.
0: So, die letzte Partie lautet der ESV Petersrode, zweite Mannschaft, spielt gegen die zweite Mannschaft des SV Germania 08 Roßlau.
1: Tja, dann haben wir sie eigentlich alle ausgelost und kommen gleich auf den Blick zur Grafik. Vielleicht doch vorher die Frage, oder schauen wir uns doch erstmal noch schnell die Grafik an. Also die SG 1948 Reppichau, die dritte zu Hause, logisch gegen die Reppichau zweite Mannschaft. Der Zürbiger FC spielt gegen den Gewinner der anstehenden Partie SV Blau-Weiß Schrotowitz, die zweite gegen FSG ESV Lok Blau-Weiß Dessau. Der

0: ESV Rot-Weiß-Zerbst, die zweite, gegen die SG Union Sandersdorf, zweite, und ESV Petersroda, zweite Mannschaft, gegen SV Germania 08, Roßlau, die zweite Mannschaft. Also, das war die Auslosung zum Reservepokal. Ja, Timo, auch hier die Frage natürlich nach einer Favoritenrolle, denn wir haben ja gesehen, wenn wir auf die Tabellen schauen, bis mal auf die letzten Spiele, Wulfen ist ja vom Rasen geschickt worden mit einem 10:0 von Schottewitz.
1: War aber die erste Mannschaft.
0: Okay.
1: Natürlich, ich sage mal so, die zweiten Mannschaften kennen die Regeln und wissen, wie sie sie eventuell auskosten können. Und ich sage mal so, bei dem Spiel Schottewitz zweite gegen Lok Blau-Weiß ist es natürlich so, dass Schottewitz erste schon raus ist und demzufolge könnte Schottewitz zweite natürlich eventuell auffüllen.
0: Naja, wir haben das schon verstanden, was du da so versteckt erwähnt hattest. Ja, Spieltage hatten wir auch erwähnt, hatten wir das? Ja, hatten wir, genau, wie der auch der RBW Ran 1 Kreispokal am 3. oder 4. Oktober.
1: Genau so ist es.
0: Wunderbar. Gut, Timo, dann vielen Dank für deine tatkräftige Unterstützung, für das Fachwissen und vielen Dank Annika für das Auslosen. Ich hoffe auch zu eurem Gunsten war sie gut unterwegs, unsere Losfee Annika. Und ja, damit sind wir auch schon am Ende der Auslosung zum Ran 1 RBW Kreispokal und zum Reservepokal. Wünschen natürlich allen Mannschaften viel Erfolg und wir werden ja den ein oder anderen Spieltag bzw. Spielansetzung dann auch mit der Kamera begleiten. Also bis dahin, machen Sie es gut und auf Wiedersehen.

Hallo und herzlich willkommen zur neuesten Ausgabe von Zeitnah hier auf RAN 1. 3 Jahre lang hat die AOK Sachsen-Anhalt die Kindertagesstätte Luisenkinder in Dessau-Roßlau im Rahmen des Gesundheitsprogramms Julinchen Kids begleitet. Ziel des Projektes ist es, Kinder spielerisch für eine gesunde Lebensweise zu begeistern. Im Mittelpunkt stehen gesunde Ernährung, Bewegung und seelisches Wohlbefinden. Die Erzieherinnen und Erzieher erhielten fachliche Unterstützung und Materialien für die Umsetzung im Kita-Alltag. Auch Eltern wurden durch gemeinsame Aktionen einbezogen. Die Gesundheit der pädagogischen Fachkräfte war ebenfalls Bestandteil des Programms. Zum Abschluss wurde die erfolgreiche Teilnahme mit einer Förderung von 300 Euro gewürdigt. Zudem erhielt die Kita das Prädikat Gesunde Julinchen Kids Kindertagesstätte und kann das Programm auch künftig fortführen. Anfang September begann für viele Jugendliche ein neuer Lebensabschnitt. Während die einen eine Ausbildung starten, entschieden sich andere für ein freiwilliges soziales Jahr. Drei von ihnen engagieren sich in diesem Jahr im Dessauer Mausoleum. Am 1. September wurde dort feierlich der Staffelstein an die neuen FSJler übergeben. Dabei ging der Blick nicht nur nach vorn, sondern auch zurück auf die letzten 10 Jahre und auf das, was in dieser Zeit bereits erreicht wurde. Der Staffelstein der Jugendbauhütte wurde an der Einsatzstelle am Dessauer Mausoleum feierlich weitergegeben. Seit mittlerweile 10 Jahren gibt es hier die Möglichkeit, im Rahmen eines freiwilligen sozialen Jahres handwerkliche Erfahrungen zu sammeln und gleichzeitig aktiv zum Erhalt des historischen Bauwerks